0: Für euch habe ich jetzt leider nichts mehr. Eine Sekunde.
1: Ein neues Leben mitten im Grünen.
2: Wunderbar.
1: Eine Erlebnisreise in den mediterranen Süden. Von Marseille geht es in die Provence Verte, die grüne Provence mit kleinen ursprünglichen Dörfern. Hoch über Marseille thront die Notre-Dame de la Garde. Eileen ist gerne hier oben. Die Basilika ist Wahrzeichen der Stadt und ein Hotspot, die Aussicht grandios. Im Volksmund La Bonne Mère genannt, die gute Mutter. Eileen ist 29 Jahre alt, aufgewachsen in Hamburg, schließlich ausgewandert nach Marseille.
3: Also ich bin vor 6 Jahren das erste Mal hier gewesen und mir hat es total gut gefallen. Und dann nach dem Studium in Leipzig wollte ich einfach mal für ein paar Monate Richtung Süden. Es war Winter, es war kalt in Leipzig und ich hatte gerade mal Zeit. Und genau, aus 3 Monaten wurden dann 4 Monate, dann waren es 5 Monate und jetzt sind es 1,5 Jahre und ich bin immer noch hier.
1: Sie fühlt sich wohl in der Stadt, die vom Hafen geprägt worden ist. Generationen von Einwanderern sind hier angekommen. Zuerst kamen die Griechen vor 2600 Jahren. Es folgten Menschen aus ganz Europa und Nordafrika. Was mag Eileen besonders?
3: Die Leute, die Offenheit und so das Herzliche so im Alltag. Und auf jeden Fall auch das Meer. Ich komme ja aus Hamburg und für mich ist es total wichtig, einfach so das Meer in der Nähe zu haben und einfach mal so rauszufahren.
1: Die Stadt verändert ihr Gesicht. Eileen wohnt im Stadtteil La Plaine. Früher einfaches Wohnviertel, heute Szenequartier. Der Cours Julien, hier war früher ein Großmarkt. Die Ecke ist bei Künstlern und Kreativen angesagt, die hier leben und arbeiten. Handwerker, Händler, Alteingesessene werden nach und nach verdrängt.
3: Es gibt super viele Leute aus Paris zum Beispiel, die hierher gekommen sind. Viele Leute auch aus Deutschland, aus Spanien und so weiter, gerade junge Leute. Und ja, man merkt es auf jeden Fall auch hier in dem Viertel, dass sich extrem viel verändert.
1: Das Müssem, Museumshighlight am alten Hafen. Der neue Kubus und die alte Festung Saint-Jean. Eröffnet zum Kulturhauptstadtjahr 2013 und seitdem Besuchermagnet. Architektur zum Anfassen. Ein Betonsteg führt außen um den Neubau herum. Und drinnen geht's um Kultur und Zivilisation im Mittelmeerraum. Das ist die schicke Seite von Marseille. Zur Wahrheit gehört aber auch, jedes Jahr sterben Menschen bei Konflikten unter Drogenbanden, vor allem in den Vororten.
3: Ich habe nie das Gefühl gehabt, hier in einer gefährlichen Stadt zu leben. Zumindest nicht gefährlicher als andere Großstädte, wo es eben auch viele Themen gibt wie Armut und kleine Kriminalität.
1: Zurück in Eileens Wohnquartier, Markttag. Auf dem Marché de la Plaine gibt es fast alles für die Leute aus dem Viertel, auch Kleidung.
3: Also ich gehe hier eigentlich alle 2 Tage hin, so, wenn ich mal was Kleineres brauche. Une banquette de grenade, s'il vous plaît.
1: Granatäpfel, alles ist sehr günstig.
3: Merci, bonne journée, au revoir.
1: Viele Anwohner haben nur wenig Geld.
3: Aber es sind vor allem die Menschen so aus dem Viertel, weil man bekommt hier auch einfach alles. Also man bekommt Obst und Gemüse, man bekommt Haushaltswaren, alles, was man irgendwie braucht. So.
1: Ein bisschen wie in Paris, aber mit besserem Wetter. Das Leben findet draußen statt. Die einen spielen Buhl, die anderen Theater. Michael und Martin sind auf dem Weg zur Probe. Der eine ist Deutscher, der andere Franzose. Die beiden sind ein Paar und vor kurzem von Berlin nach Marseille gezogen. In ihrer Freizeit leiten sie eine Theaterkompanie. Probenbeginn. Auf dem Spielplan steht der Sommernachtstraum. Michael kommt aus Marseille. Er wollte zurück in seine Heimatstadt.
2: In Berlin habe ich die Natur vermisst. Also als Natur sage ich nicht die Park, ja, aber die echte Natur. Also hier in Marseille, überall, wo ich sehe, kann ich einfach Berge sehen oder Meer sehen.
1: Michael arbeitet als Lehrer. Martin ist Arzt.
4: Seit 2 Jahren arbeiten wir zusammen und wir versuchen uns immer ein bisschen abzuwechseln, wer gerade die Gruppe führt.
1: Hauptsache mit Leidenschaft.
2: In Berlin habe ich schon Theater gemacht, also in einer französischen Gruppe.
1: Eigene Stücke schreiben, inszenieren, spielen, Allrounder eben.
4: Michael, der die letzten 2 Jahre Regie geführt hat, ist jetzt Schauspieler.
1: Und bis zur Premiere ist noch jede Menge zu tun. Das Theater liegt im Viertel La Plaine. Essen, trinken, Party feiern, quatschen. Der Cours Julien am Abend. Von Marseille aus ist man schnell im Grünen. Die Provence Verte. Es geht zu besonders ursprünglichen Orten. Bessurisol, Courons, Banjol. Und zum Aussichtspunkt Cap Canaille. Im Jahr 2021 ist Valerie von Ostwestfalen nach Südfrankreich gezogen.
5: Für mich ist das Schönste der Provence erstmal natürlich die Natur, die Weinfelder, die Chateaus, aber vor allen Dingen auch diese typischen provenzialischen Dörfer, die kleinen, wo man einfach mal aussteigen kann, einen Kaffee trinken, was essen, weiterfahren. Die Landschaft ändert sich ja auch. Das ist das Lebensgefühl, ganz ehrlich.
1: Als Polizeibeamtin in Paderborn, das war nicht mehr ihre Welt. Jetzt lebt sie in Bessurisol. 3000 Einwohner, man kennt sich.
5: Hier vorne gibt es den Brunnen mit der Marianne-Statue. Wie fast in jedem südfranzösischen Dorf, meine ich. Das Interessante ist nur, dass die Marianne die Fackel in der linken Hand trägt und nicht in der rechten, aufgrund der politischen Ausrichtung zu der damaligen Zeit. Hier geht es so typisch in diese südfranzösischen kleinen Gassen rein, alles ein bisschen verwinkelt.
1: Gleich neben dem Brunnen das Dorfbistro. Hier trifft man sich auf einen Kaffee oder Wein.
5: Der typisch französische Rosé.
1: Die Provence ist berühmt für den Rosé und für große Namen. Filmstars wie Angelina Jolie, Brad Pitt und George Clooney haben riesige Weingüter erstanden. Eine ganze Nummer kleiner, Château Asprat. Vor allem, das Haus hat eine besondere Familientradition. Ein Besuch mit Valerie.
5: Merci.
6: Hier sind wir schon am Ende der Weinproduktion. Gehen wir mal dahin, wo alles beginnt.
1: Eine Führung mit dem Chef persönlich, Michael Latz. Seine Eltern haben es in den 60er Jahren gegründet. Sie waren die Neuen, wurden lange belächelt von den Eingesessenen. Mittlerweile zählt die Domaine Asprat zu den besten weit und breit. Im neuen Keller reifen Weißwein und Rosé.
5: Ja, das sind die Gase, die den Weintraum entströmen. Ich soll meine Nase nicht da reinhalten. Vielleicht bin ich nachher betrunken, ich weiß es nicht.
6: Das ist ein Rosé in der Gärung. Hier wird der Zucker in Alkohol gewandelt.
1: Und hier kann man den fertigen Wein probieren.
6: Dieser Rosé ist nach meinen 3 Söhnen benannt. Er heißt Die 3 Brüder. Ein Cuvée aus Grenache, Cinsault und Roll. Es ist ein echter Côte de Provence. Er hat eine wunderschöne Farbe, ein tolles Aroma und Finesse.
1: Endlich ein kleiner Schluck zum Probieren. Und wie schmeckt's?
5: Très bon.
7: Merci.
1: Auf die Eltern folgte Michael. Jetzt machen seine Söhne weiter, die 3. Generation.
7: Also das Besondere hier an der Geschichte ist, dass sowohl der Vater von dem jetzigen Inhaber als auch die Mutter beide vor Nazi-Deutschland geflohen sind. Und beide über andere Ecken eigentlich. Also das heißt, der Vater über Australien und ist dann irgendwie in dem Kongo gelandet und die Mutter über Südamerika. Und die haben sich beide dann im Kongo kennengelernt.
1: Ohne viel Erfahrung kamen die Eltern nach Courance. Der Sohn Michael wurde Bürgermeister im Ort und hat die Winzer vom Bioanbau überzeugt.
6: Im Jahr 1985, als noch niemand darüber nachdachte, haben sich hier Winzer, Schafzüchter und Bauern für biologische Landwirtschaft entschieden. Das war das erste Mal in Frankreich und auch in Europa, dass eine ganze Region sich dafür entschieden hat.
1: Bioanbau, damals revolutionär, heute weit verbreitet. Besonders mag Valerie das Landleben in der Provence.
5: Nein, das ist nicht für dich, das ist für dich. Oh, ja doch, das sieht man schon öfter mal. Es gibt ja auch viele Ziegenherden oder Schafherden. Viele Hirten, die dann zum Beispiel Käse herstellen oder Bio-Ziegenkäse. Doch, doch, wir sind hier mitten in der Natur.
1: Die Provence Vert. Natur und viel, viel Grün. Direkt am Fluss Argens liegt das Winzerdorf Courance. Es ist ursprünglich geblieben. Das gefällt Valerie.
5: Ich finde Courance super. Das ist erstmal das erste Biodorf Frankreichs. Und ich finde es typisch provenzialisch und nicht so aufgeregt. Also irgendwie unaufgeregt, schön.
1: Knapp 900 Einwohner leben hier. Ein großer Platz, ein paar einfache Restaurants, das Rathaus, das war's. Noch ein Tipp von Valerie, ein paar Kilometer weiter am selben Fluss, ein Badeplatz in der Wildnis.
5: Ich bin hier hingekommen, weil ich den Vater meiner Tochter in Guatemala beim Backpacking kennengelernt habe. Und wie das Leben so will, hat man erst verschiedene andere Stationen durchlaufen und irgendwie bin ich dann hier gelandet und hier geblieben.
1: Das Flusstal ist ein Kletter-Hotspot. Die Felsen in dieser Schlucht sind mehr als 40 Meter hoch. Es ist immer was los. Valerie weiß, wo die Kletterer starten.
8: Moi, j'habite pas loin, côté là.
5: D'accord.
8: Ja, à 20 Kilometer.
5: Et depuis combien de ans vous faites ça ici?
8: Ça fait 20 ans.
5: 20 ans?
8: Ouais.
5: Er ist schon aus der Gegend hier, so im Umkreis von 20 Kilometern, aber er ist hier hingezogen extra zum Klettern, weil er diesen Fels so liebt und die ganze Ecke hier zum Klettern. Also extra hingezogen, um seinem Hobby richtig nachzugehen. Nicht schlecht, oder? Also ich würde es nicht machen.
1: Eine Alternative, einfach in den Fluss springen.
5: Ich komme hier öfter hin zum Baden, zum Relaxen für meine Kleine vor allen Dingen. Es ist nicht so heiß, vor allen Dingen im Sommer. Es ist schön schattig, das Wasser schön kühl. Man muss nicht extra bis zum Meer fahren, es ist nicht super voll. Es ist schön hier, schön grün, ja.
1: Wieder zurück in Marseille, Sonntagvormittag, Fischmarkt im alten Hafen. Marseille, das heißt frischer Fisch, die berühmteste Fischsuppe der Welt, die Bouillabaisse und viel gutes Essen. Gleich geht's in zwei Top-Restaurants, eins in der Stadt und eins auf dem Land. Ein Lieblingsort von Aileen ist das Viertel Le Panier, Wohnquartier und Ausgehmeile. Ein bunter Mix aus Jung und Alt. Mal Street Art, mal Handwerkskunst, Avantgarde und alteingesessen.
6: Das sind rituelle Masken.
9: Woher haben Sie die?
6: Das ist mein Geheimnis.
1: Le Panier liegt am Hafen. Es war lange Zeit ein typisches Einwandererviertel.
10: Ich gehe hier gerne hin, weil ich zum Beispiel am Sonntag hier gerne beim Flohmarkt bin. Und es ist einfach irgendwie ein gemütliches Viertel mit kleinen Cafés.
1: Ungemütlich wird es nur, wenn der scharfe Mistralwind von den Bergen weht.
10: Man sagt so, der Mistral macht ein bisschen wirr und verrückt im Kopf. weil der eben ziemlich stark ist und auch so plötzlich kommt. Und dann hat man einfach so 5 Tage am Stück so diesen Wind, den man auch überall hört. Also in der Wohnung, in den Cafés, egal wo man ist. Und man muss sich eigentlich die ganze Zeit dagegen ankämpfen.
1: Jeder schlägt sich durch, so gut er kann. Auch La Bonne Mère, die Puppenmutter vom Le Panier.
11: Das sind die alten Puppen aus Marseille. Nicht hier, da vorne, da.

0: Chefin Afi Lina hat alles selbst entworfen und selbst genäht. Das interessiert Aileen. Schließlich näht sie ihre Kleidung auch selbst. Aileen unterrichtet Deutsch an mehreren Schulen. Sie kommt über die Runden. Ihr Traum, ein fester Job in der Kulturarbeit. Nicht leicht zu finden, aber sie hat ja Zeit. La République, ein Solidaritätsrestaurant. Jeder ist willkommen. Wer wenig Geld hat, zahlt wenig.
1: On a deux entrées jour, à suivre deux plats du jour, à suivre un dessert jour.
0: Gekocht wird auf Spitzenniveau. In der Küche erhalten sozial Benachteiligte oftmals ihren ersten festen Job. Die Zutaten kommen aus der Region. Gründer des Restaurants ist Michelin-Sternekoch Sébastien Richard. Als Vorspeise gibt es heute Carpaccio vom Tintenfisch.
2: Unser Modell geht so. Die normalen Gäste bezahlen 25 bis 80 Euro für die Gerichte. Besucher mit wenig Geld zahlen nur 8 bis maximal 15%, je nachdem, was sie bestellen.
0: Der Laden läuft. Einen Tisch gibt's nur mit Reservierung. Gäste kommen aus der ganzen Stadt. Ob mittags oder abends, bis zu 8 Personen essen für einen ganz kleinen Betrag. Und die Gutverdiener finanzieren das Menü der anderen mit. Am Abend im Hafenviertel füllen sich die Bars. Moni und Mara sind zum Studium von Deutschland nach Marseille gezogen. Volltreffer.
3: Man muss etwas kennenlernen und lieben lernen, aber wenn man die richtigen Orte kennt, wo man hingehen kann, dann ist es sehr, sehr schön. Ja. Also wir können glaube ich nicht sagen, dass wir die falsche Entscheidung getroffen haben, nach Marseille zu ziehen. Nee, ist wunderbar.
0: Leben am Mittelmeer. Baden zwischen Felsen. Viel Platz ist nicht. Man arrangiert sich. Es ist eine raue Küste, nur ganz selten auch mal mondän. Marseille ist das pralle Leben, ein Fischerviertel in der Abendsonne, Idylle zwischen Hochhäusern und Hütten. Es geht noch mal in die Provence Verte. Auch da gibt es ja erstklassige Restaurants. Mal wieder ein typisch provenzalischer Ort, Barjol. Es ist Zeit zum Mittagessen. Valerie hat einen Tipp. Das Toto Vino hat draußen ein paar Tische aufgestellt. In Frankreich fragt man zuerst und bekommt dann einen Tisch zugewiesen. Kleine Karte, großer Genuss. Es gibt Muscheln, Fisch oder Fleisch.
4: Bonjour.
0: Da kommt der Chef, Thomas.
4: Oui, en allemand, parce que vous parlez allemand, il me semble, ja?
5: Ja, ich hatte in der Schule gelernt.
4: Ja, nicht schlecht.
5: Ja, bitte schön.
4: Wie viele Jahre ist das her?
5: Ich hatte 7 Jahre gelernt, ja. In der Schule, viel lange Zeit.
4: Okay, aber Sie haben es immer noch im Kopf? Das ist ja, Wahnsinn.
5: Ich möchte gern zu Deutsch sprechen.
4: Ach ja?
5: Ja.
4: Das hört man ja auch nicht so.
5: Es war meine erste Fremdsprache in der Schule.
0: Er kommt aus dem Nachbarort.
4: Was gefällt Ihnen besser? Hier? Barjol oder Draguignan?
5: Ja, es ist kleiner. Es ist kleiner, aber es ist. Es ist ruhig.
0: Hier kocht der Chef selbst. Fischfilet, Kartoffeln, gedünstetes Gemüse. Die Zutaten kommen aus der Region.
5: Und für Sie?
0: Seit ein paar Jahren führt Thomas das kleine Restaurant mit Erfolg.
4: Frischer Fisch, eine Feige noch auf dem Teller, perfekt, Sonne und ein guter Hauswein.
0: Weiter geht's im Auto. Warum nicht mal so? Eine geführte Tour mit Pferden. Guide der Gruppe ist Christina.
6: Wir machen einen Ausritt.
0: Für einen Tag?
6: Nein, für eine Woche. Wir sind am Montag in Louris aufgebrochen und wir reiten bis Sainte-Marie-de-la-Mer. Ein Fahrzeug begleitet uns

0: Tourgruppe. Es transportiert unser Gepäck und das Picknick für mittags.
1: Bequemer geht's nicht. Wanderreiten von der Provence bis in die Camargue. Die Provence Verte ist wie eine grüne Oase im sonnigen Süden. Diesen Kontrast mag Valerie besonders. Und diese Wasserfälle bei Brignoles.
2: Ich liebe Wasserfälle, muss ich ehrlich sagen. Und die Kaskaden, es ist einfach schön. Und vor allem im Sommer eine gute Abkühlung.
1: Seit ein paar Jahren lebt Valerie nun im Süden. Zurück nach Paderborn? Auf keinen Fall. Die schönen Dörfer, die Sonne und die Lebensfreude, das passt zu ihrem Lebensstil. Auch die Geschichte und die Kultur der Provence haben es ihr angetan, wie dieses Kloster. Die Abbaye de la Celle liegt nur ein paar Kilometer von ihrem Heimatdorf entfernt. Die Ruhe, die dicken Mauern. Valerie meint, so ein Rundgang, der muss einfach sein.
2: Weil ich finde, dass es mir hier in dem Kloster viel alte Kultur gibt. Und außerdem ist es wunderschön gelegen, inmitten der Weinfelder und der Berge.
1: Zum Abschied ein letzter Tipp. Es geht in Richtung Küste auf die Route de Crête. Grandiose Aussicht von der Straße. Die höchsten Klippen Frankreichs, bis zu 400 Meter am Cap Canaille.
2: Also ich fühle mich hier schon richtig angekommen im Französischen, was die Sprache angeht. Ich will nicht sagen, dass das vielleicht jetzt für immer so sein wird, dass ich hier wohnen werde, aber erstmal auf jeden Fall. Ich fühle mich hier wohl. Doch.
1: Und Aileen in Marseille, ihr geht's nicht anders.
3: Ich fühle mich mittlerweile so wohl mit den Leuten, die ich kennengelernt habe, mit dem Leben, was ich hier führen kann, mit dem Klima, dass ich... Ja, ist auf jeden Fall mein Zuhause geworden.
1: Ob Stadt oder Land, die Provence hat viele Seiten. Leben in Südfrankreich, das kann süchtig machen.
4: Von wegen, heute fährt die 18 bis nach Istanbul. Hier fährt sie nämlich gar nicht. Und die Ersatzbusse der KVB-Linie 18, wie hier in Klettenberg, kommen oft zu spät, wenn überhaupt. Pendler verzweifeln und sind richtig genervt.
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4: 12 Stadtbahnen gibt's in Köln. 4 davon fahren momentan nur eingeschränkt. Guten Abend zu Ihrer Lokalzeit aus Köln und einen besonders guten Abend allen Pendlerinnen und Pendlern. Es ist mal wieder nicht einfach. Eigentlich fast egal, mit welchem Verkehrsmittel. Zu den beeinträchtigten KVB-Linien 1, 7 und 9 hat sich in dieser Woche noch die Linie 18 dazugesellt zwischen Bonn Hauptbahnhof und Köln-Klettenberg Park. Ist die Strecke wegen Bauarbeiten gesperrt. Ersatzbusse sollen den Verkehr übernehmen, das läuft aber noch nicht rund.
6: Sandra Doss pendelt immer von Hürth-Hermülheim zur Arbeit in die Kölner Innenstadt. Normalerweise eine Strecke von rund 20 Minuten. Im Moment ist sie aber mindestens doppelt so lange unterwegs.
7: Es fallen grundsätzlich 1, 2, 3 Busse aus. Ich wollte 46 fahren, 56, 6 nach. Ich glaube, Viertel nach ist er dann gekommen. Es ist eine Katastrophe.
6: Auch heute früh läuft hier nichts nach Plan. Wieder warten. An der Haltestelle wird es immer voller. Am Montag gab es dadurch zusätzliche Probleme.
7: Hier alles überfüllt, der Bus überfüllt. Und da kamen fast kaum Leute rein. Es mussten viele draußen stehen bleiben.
6: Auch andere sind genervt.
8: Hier läuft überhaupt nichts rund. Also das ist eigentlich bekannt für die KVB.
9: Ich muss bei der Arbeit halb 8 sein, aber jetzt ist 8 Uhr.
6: In Klettenberg treffen wir den Mediensprecher der KVB. Die Verkehrsbetriebe haben ein Busunternehmen mit dem Bahnersatzverkehr der Linie 18 beauftragt.
10: Leider mussten wir feststellen, dass in den vergangenen Tagen die vertraglich vereinbarten Leistungen nicht vollständig erbracht worden sind. So wurden deutlich weniger Busse eingesetzt, als von uns bestellt worden sind.
6: Im Moment setzen die KVB eigene Busse zusätzlich ein, aber das reicht nicht. Gespräche mit dem beauftragten Busunternehmen laufen.
7: Die Tickets, die werden immer teurer. Und es muss doch möglich sein, dass da Leute sitzen, die in der Lage sind, das hier so zu planen, dass wir von A nach B kommen.
6: Sandra Doss hofft, dass es bald eine Lösung gibt. Die Strecke ist noch bis Ende des Monats gesperrt.
4: In Köln-Junkersdorf ist ein Mann bei einem Arbeitsunfall ums Leben gekommen. An einer Baustelle sollte ein LKW abgeschleppt werden. Dabei wurde der Mitarbeiter eines Abschleppunternehmens unter einem Hydraulikgerät eingeklemmt. Für ihn kam jede Hilfe zu spät. Der Mann starb noch an der Unfallstelle. Die Bezirksregierung Köln hat die Ermittlungen aufgenommen. Ja, und wieder gab es heute einen großen Knall in der Kölner Medienlandschaft. 63 Stellen beim Kölner Stadtanzeiger sollen wegfallen. Bis Ende September hieß es heute bei einer Betriebsversammlung, der Grund Umstrukturierung.
11: Betroffen ist die Rheinische Redaktionsgemeinschaft. Sie hat bislang als eigenständiger Dienstleister die Regionalteile rund um Köln geplant und produziert. Zum Beispiel die Nachrichten aus dem Rhein-Erft- oder Rhein-Sieg-Kreis. Zum 30. September 2026 soll die Redaktionsgemeinschaft aufgelöst werden. Die Nachricht sei völlig überraschend gekommen, die Frustration unter den Mitarbeitern groß, heißt es auf WDR-Anfrage. Viele Fragen seien bei der Betriebsversammlung offen geblieben. Wie es für die Betroffenen weitergeht, ist derzeit unklar.
4: Puh. Wie sieht's eigentlich aus bei uns auf dem Ausbildungsmarkt? NRW-Arbeitsminister Karl-Josef Laumann, der macht Stationen der Region und spricht mit Azubis, mit Ausbildern, mit Arbeitgebern über die aktuelle Situation. Und heute Vormittag war er in der Bonner Innenstadt.
11: Minister Laumann hört auf seiner Tour nach, wo es gut läuft, aber auch an welcher Stelle die Auszubildenden noch Probleme sehen. In Bonn hat er darüber unter anderem mit Julia Kaya, Auszubildende in der Pflege, gesprochen. Sie wünscht sich,
12: dass die Theorie und die Praxis ein bisschen näher zusammen ist, weil es schon echt schwierig ist, manchmal mit den Themen in der Schule und dann mit dem Alltag auf Station, das zu kombinieren, ist schon ein bisschen schwierig.
11: Insgesamt besucht Laumann in diesem Sommer 25 Ausbildungsbetriebe in ganz NRW.
4: Ja, und wir besuchen jetzt einen Bäckereibetrieb in Köln. Und der backt keine kleinen Brötchen, aus gutem Grund. In Verbindung mit dem Handwerk geht es ja häufig um hohe Kosten, um Fachkräftemangel, vielleicht weniger Nachfrage. Und damit haben auch bei uns viele Betriebe zu kämpfen. Und dann noch einen eigenen Betrieb zu führen mit Mitarbeitenden, vielen Investitionen, großer Verantwortung, das braucht schon auch Mut und vor allen Dingen den Willen. Wir haben vor einigen Jahren einen jungen Bäcker im belgischen Viertel getroffen, der sich mit einem neuen Konzept auf den Markt getraut hat. Und inzwischen expandiert er immer weiter in der Stadt.
13: So richtig glauben kann er es noch nicht. Bäckermeister Alex Onasch in seiner neuen Backstube im Mülheimer Karlsberg. Gut ein Jahr hat der Umbau der alten Industriehalle gedauert. Seit wenigen Tagen ist geöffnet.
14: Ich bin erleichtert, weil das jetzt wirklich viele, viele Monate und eigentlich auch Jahre Planung war. Ich bin jetzt seit 2023 am Plan hier an der neuen Backstube und jetzt fangen wir endlich an zu backen und das ist ein sehr gutes Gefühl.
13: Vor 7 Jahren hat Alex Onasch seinen Betrieb gegründet. In der kleinen Backstube im belgischen Viertel arbeitete er anfangs ganz allein. Inzwischen hat er 30 Beschäftigte. Irgendwann war klar, er braucht mehr Platz.
14: Im Belgischen konnten wir einfach nicht mehr produzieren. Lief manchmal 16 Stunden der Ofen. Die Leute wollen auf der einen Seite, dass es alles handmade ist, aber wollen auch immer die volle Regale haben. Und wenn samstags um 12 Uhr ein Brot nicht mehr da ist, dann kriege ich schon wieder böse Mails.
13: Der 34-Jährige verkauft ausschließlich Brot. Keine Brötchen, Croissants oder Teilchen. Stattdessen etwa klassisches Roggen- oder Dinkelbrot. Insgesamt 8 Sorten. Herzstück der Backstube, der 9 Meter hohe Ofen. Er schafft bis zu 600 Brote pro Stunde.
14: Dieser Ofen löst mir viele Probleme. Der holt mich komplett aus der Nacht raus, weil ich super spät anfangen kann zu backen. Wir fangen jetzt, heute ist Freitag, fangen wir um 6 an. Unter der Woche fangen wir sonst um 7 an. Und so arbeitspolitisch, ich krieg besser Leute, weil ich nicht mehr in der Nacht arbeiten muss.
13: Fachkräftemangel ist hier kein Thema, sagt der Chef. Der späte Arbeitsbeginn ist auch möglich, weil die Teiglinge schon am Vortag angesetzt werden und über Nacht gehen. Morgens werden sie weiterverarbeitet und gebacken. Entspannte Arbeitszeiten für einen Bäcker finden auch die Beschäftigten hier.
15: Es ist sehr gut, dass man länger ausschlafen kann. Es ist entspannter für den ganzen Tag mit Familie auch. Ich habe lange die Nachtschicht gehabt und war dann irgendwann auch mal gut. Also es ist schon sehr anstrengend.
13: Auch der Verkauf startet vergleichsweise spät. Um 10 Uhr machen die drei Filialen im Karlsberg, im Belgischen und in Lindenthal auf. Die Brote kosten zwischen 3,30 Euro und 6,50 Euro. Kunden sagen uns, sie finden den Preis in Ordnung.
16: Es gibt lieber ein bisschen mehr Geld aus und dann schmeckt es auch.
17: Und ich würde auch letztendlich hier gerne mehr von diesen Sachen ganz einfach im Land sehen.
2: Also der Preis ist etwas höher, aber die Qualität ist einfach wirklich gut. Also man schmeckt einfach, dass da gute Zutaten sind, dass es handgemacht und mit Liebe gemacht ist.
13: Mit Liebe und Mut. Denn Alex Onasch hat viel Zeit und Geld investiert.
14: Das ist ein sehr großes Wagnis. Das hier könnte auch mein Sargnagel sein. Aber die letzten Jahre, die Zahlen waren eigentlich immer alle gut. Und klar, Risiko bleibt immer. Aber ich bin mir der Sache ziemlich sicher.
13: Einen großen Traum hat der Bäckermeister noch. Eine Filiale auf der Severinstraße in der Südstadt. Brot also für ein weiteres Kölner Viertel. Einen ausreichend großen Ofen hätte er schon mal.
4: Und wir haben ja auch gesehen, wie gut er im Träume verwirklichen ist. Und wir haben auch gerade noch mal festgestellt, wie ästhetisch einfach auch so frisch gebackenes Brot ist, oder?
18: Der Geruch war schon in der Nase.
4: So, nämlich, genau. Geruchsfernsehen jetzt neu bei uns. Peter Ruppertz ist bei uns von der Bäckerei in Köln-Rhein-Erft. Wie ist denn die Lage im Moment generell bei den Betrieben in der Region, bei den Bäckereibetrieben?
18: Angespannt durch die Preissituation auf den Weltmärkten. Das beeinflusst unsere Betriebe vor Ort. Energiepreise, Rohstoffpreise, jetzt das Niedrigwasser im Rhein hat auch leichte Auswirkungen auf den Preis. Aber die Versorgung mit Getreidemehl ist sichergestellt.
4: Wie sehr braucht es solche Konzepte, so besondere Ideen, jetzt gerade auch in diesem Beruf, wie wir es gerade gesehen haben?
18: Die braucht es auf jeden Fall. Einfach auch, dass man nochmal neu denkt. Aber Bäckerhandwerk hat so eine lange Tradition, es hat sich immer weiterentwickelt und das ist jetzt ein neuer Ansatz. Trotzdem werden wir auch die traditionellen Konzepte brauchen.
4: Funktionieren die gut zusammen auf dem Markt hier in der Region? Die traditionellen, die Ketten, die innovativen kleinen Bäckereien?
18: Ja, ich denke schon, auf jeden Fall. Vergleichen Sie einfach mal die Öffnungszeiten. 10 Uhr, das können Sie sicherlich in der Stadt machen, aber wenn Sie Pendler auf dem Land haben und haben die Bäckerei dort, wenn Sie um 10 erst aufmachen, sind Ihre Kunden schon längst in der Stadt. Also da muss man einfach schauen, wo kommen meine Kunden her? Wer sind meine Kunden, was ist meine Zielgruppe und sein Konzept ausrichten. Und das hat Alex Onasch wunderbar gemacht.
4: Was gibt es noch für Ideen? Sie haben ja so den Überblick. Was gibt es noch für besondere Konzepte?
18: Es gibt beispielsweise besondere Konzepte, dass Bäckereien mit Bauern kooperieren und ganz spezielles Mehl aus der Region ausschließlich verwenden. Da haben wir beispielsweise in Erftstadt ein sehr gutes Beispiel.
4: Was bedeutet das, die Situation, wie sie jetzt gerade ist oder was jetzt auch so an Neuem entsteht, am Ende für die Verbraucherinnen und Verbraucher? Jetzt.
18: Einfach eine größere Vielfalt in der Auswahl, in der Preisgestaltung. Das kann für die Verbraucherinnen und Verbraucher nur von Vorteil sein.
4: Jetzt ist gerade Anfang August das Ausbildungsjahr gestartet. Wie sieht das bei Ihnen aus?
18: Erstaunlich gut. Also wir haben jetzt seit Jahren noch mal steigende Zahlen im Handwerk insgesamt, aber auch im Bäckerhandwerk. Das macht uns natürlich froh. Aber auch da begegnen die Betriebe dem Fachkräftemangel mit anderen Konzepten.
4: Jetzt müssen Sie nicht früh raus. Sie haben keine Bäckerei, die Sie betreuen müssen. Ihre Aufgabe liegt auch in der Beratung der Betriebe. Was sind da jetzt gerade die größten Herausforderungen oder die Aufgaben, die Sie stellen, gerade auch für die Kleinen?
18: Also aktuell ist es die neue Verpackungsverordnung, die auf eine EU-Richtlinie zurückgeht. Und die ist gestern in Kraft getreten. Und am 3. August hat die EU-Kommission die Auslegung der Verordnung verändert. Und keiner weiß, was jetzt gilt.
4: Was bedeutet die denn, ganz kurz gesagt, jetzt für alle, die nicht im Thema sind?
18: Sie haben einen kleinen Betrieb und drucken Ihren Namen raus, beispielsweise Ruppertz. Dann werden Sie wahrscheinlich zum Erzeuger und Hersteller dieser Tüte und müssen dann die gleichen Voraussetzungen erfüllen wie große Discountketten.
4: Und wenn Sie es nicht machen, fehlt Ihnen die Werbung.
18: Fehlt Ihnen die Werbung, genau.
4: Also, auf gutes Brot in der Region, würde ich sagen, dass das alles gut weitergeht. Peter Ruppertz, Dankeschön.
18: Vielen Dank.
4: Ja, und jetzt gucken wir mal Richtung Kölner Zoo. Da gibt es nämlich eine neue Attraktion. Das Drachenhaus ist heute eröffnet worden. Da sind keine echten Drachen eingezogen. Aber die neuen Echsen, die kommen Ihnen optisch zumindest schon mal sehr nahe.
19: Sie war heute der Star im Kölner Zoo. Das 14-jährige Komodo-Varan-Weibchen. Heute hat sie sich zum ersten Mal in ihrem Zuhause in Köln gezeigt und damit die neue südostasiatische Tropenwelt eingeweiht.
20: Wir hatten heute eine Metamorphose im Kölner Zoo, denn aus dem Tropenhaus der Regenwald ist heute das Drachenhaus geworden. Wir haben das Tropenhaus renoviert. Wir haben Komodo-Varane als einer von drei Zoos in Deutschland, der einzige in Nordrhein-Westfalen, die wir jetzt hier in einer der schönsten Anlagen, die Sie auf der Welt finden können, zeigen. Und deshalb haben wir das Haus auch Drachenhaus umgetauft.
19: 9,8 Millionen Euro hat der Kölner Zoo in das neue Areal investiert. Nach einem Brand in 2022 musste das Gebäude saniert werden. Anderthalb Jahre dauerte der Umbau. Die Gelegenheit haben die Kölner genutzt. Als einziger Zoo in NRW zeigt er jetzt die größten Warane der Erde.
20: Na, ich glaube, Komodo-Varane ist so ziemlich der einzige Varan, den die allermeisten wohl schon mal gehört haben, weil er aussieht wie ein Drache, weil man davon ausgeht, dass er sogar schon mal Menschen getötet hat und gefressen hat. Die sind mit die größten, also bis über 3 Meter. Die sind sehr imposante, große Eidechsen in Anführungsstrichen, die, wenn sie jung sind, noch in den Bäumen leben, je größer und schwerer sie werden, dann auf dem Boden bleiben und eben in Indonesien auch hoch bedroht sind. Und wir unterstützen den Erhalt dieser Tiere auch in der Wildnis.
19: Das kommt gut an. Die Riesenechsen begeistern heute Besucher wie Erika. Sie lebt im Hospiz. Noch einmal in den Zoo zu gehen, war ihr Traum.
21: Also ich finde es sehr imposant, muss ich sagen. Also ganz toll, ein tolles Gefühl. Und ich hoffe, dass die sich wohlfühlen hier. Aber mein Gott, das sind ja doch Riesentiere.
19: Zumindest scheint das Echsenweibchen keine Angst zu haben. Immer wieder kommt sie direkt an die Scheibe. Die riesigen Echsen sind giftig und können auch menschengefährlich werden. Hier im Drachenhaus traut sich Ingrid Stobbe mit ihrer Familie aber ganz nah ran.
22: Ich möchte dem Tier nicht begegnen. Auf keinen Fall.
19: Sind ja auch sehr giftig, hört man.
22: Sind giftig? Ja. Na ja, ich stehe ja hinter der Glasscheibe, Gott sei Dank.
19: In Zukunft hofft der Zoo, Nachwuchs der bedrohten Tierart züchten zu können. Pagel begleitet seit 2000 die Artenschutzprojekte des Kölner Zoos. Dies ist aber sein letztes großes Projekt. Im kommenden Jahr wird er in Pension gehen.
4: Gegen Verantwortliche bei der Kölner Ausländerbehörde wurde Anzeige erstattet. Das hat ein Behördensprecher dem WDR bestätigt. Vergangene Woche wurde öffentlich, dass die Ausländerbehörde in Köln sich offenbar geweigert hatte, mit der zentralen Behörde in Coesfeld zusammenzuarbeiten bei der Abschiebung von 500 ausreisepflichtigen Menschen. Nach WDR-Informationen waren mindestens 6 Straftäter darunter. Die Staatsanwaltschaft prüft jetzt, ob sie ein Ermittlungsverfahren einleitet. Es kommt nicht weg, aber schon woanders hin. Das goldene Flügelauto von H.A. Schulz. Seit 35 Jahren thront das über Köln, hier ganz in der Nähe am Appellhofplatz, auf dem Zeughausdach. Jetzt muss das berühmte Kunstwerk runter. Denn der denkmalgeschützte Treppenturm, der kann das Flügelauto statisch nicht mehr halten. Das ist ganz schön schwer. Niklas Bohlen ist live vor Ort. Niklas, das kultige Flügelauto, das wird gleich abgebaut und umgesiedelt. Das geht nicht mal eben so. Wie weit seid ihr denn da mit den Vorbereitungen? Ich sehe schweres Gerät.
23: Oh ja, aber das Flügelauto, das steht gerade noch in 24 Meter Höhe und wir können quasi den allerletzten Blick nochmal auf dieses Kunstwerk werfen. An dieser Stelle wird es jetzt nicht mehr lange bleiben. Du hast es gesagt, die letzten Vorbereitungen laufen hier. Der Kran ist gerade eingetroffen, die Straße ist schon gesperrt und dann wird sich das Kunstwerk auf den Weg an den neuen Ort machen. Wohin das geht, dazu gleich noch mehr. 1989 wurde dieses Kunstwerk von H.A. Schult geschaffen, künstlerisch inszeniert im Rahmen der Kunstaktion Fetisch Auto. 1991 ist es dann hier aufs Dach vom Zeughaus gewandert. Seitdem steht es hier, aber eben nur noch bis heute. Heute muss es abgebaut werden. Das ist übrigens aber nicht das erste Mal, dass hier so eine große Aktion mit Kränen und so weiter stattfindet. Das Ganze gab es schon zweimal. So sah das Ganze aus. Im Jahr 2011 war es das letzte Mal, dass das Auto hier runtergehoben wurde vom Dach des Zeughauses. Und man sieht schon, ja, das geht nicht mal eben so mit zwei Leuten und irgendwie einem Schraubenschlüssel. Nee, da braucht es schon wirklich schweres Gerät. 800 Kilo wiegt allein ein Flügel. Insgesamt wirkt die Skulptur ungefähr 4 Tonnen. Also da braucht es schweres Gerät, einen Kran und natürlich auch einen Schwertransport. Und der ist hier jetzt auch schon eingetroffen. Und ich habe jetzt die Möglichkeit, noch mit Künstler H.A. Schuld zu sprechen. Herr Schuld, was geht Ihnen jetzt durch den Kopf, wenn Sie jetzt so den allerletzten Blick nach da oben werfen können?
0: Mir geht nur Gutes durch den Kopf, weil ich freue mich, dass ich 35 Jahre den Kölnern etwas Glück ins Haus gebracht habe. Ich denke, das ist ein positives Signal und noch positiver ist es, dass es jetzt verschwindet an einen neuen Ort.
23: Und jetzt müssen Sie uns verraten, wie geht's weiter mit dem Flügelauto?
0: Ja, das ist ganz einfach. Das Auto wird jetzt restauriert. Wir werden gleich sehen, in welchem Zustand das ist. Ich hoffe, die Stadt wird dasselbe mit dem Gebäude tun, was da drunter steht. Das Auto ist mit Sicherheit stabiler als das Haus darunter.
23: Ganz herzlichen Dank Ihnen. Ja, es dauerte ungefähr 1,5 Jahre, bis klar war, wo das Auto hinwandert. Es gab da zwischenzeitlich auch mal einen Streit zwischen Künstler H.A. Schuld und der Stadt. Aber der neue Standort ist eben gefunden. Am Maritimhotel, direkt an der Brücke, wird es dann ja in ungefähr 3 Monaten neu aufgestellt. Und dort können wir dann weiterhin auf hoffentlich die nächsten 35 Jahre das goldene Flügelauto betrachten.
4: Ja, guck mal, Landmarke im Kölner Stadtbild auf jeden Fall. Dankeschön, Niklas. Und du bleibst ja noch vor Ort und berichtest dann nachher noch auch online über den Umzug und ob es das Auto an den neuen Ort geschafft hat. Und ja, eine ähnliche Landmarke oder auf jeden Fall fest verwachsen im Stadtbild ist das, wo wir jetzt hingehen. Sie erkennen es vielleicht schon, 1. Etage oben, Eisbahn, unten Erdgeschoss, Schwimmbad. Das ist eine Besonderheit des Landparks an der Zoobrücke. Und das Kombibad mit Freizeit- und Trainingseisfläche, Hallen- und Freibad, wird in diesem Jahr 90. Am 12. Dezember 1936 hat an der Lenzstraße das damalige Eis- und Schwimmstadion eröffnet. Und Generationen von Kölnerinnen und Kölnern verbinden vor allem Kindheitserinnerungen mit dem Ort. Wir tauchen noch mal ein in die Geschichte des Landparks.
1: Das Landpark-Klischee. Für die wenigen unter uns, die es nicht wissen, benannt ist die Anlage nach Eduard Lent, Kölner Mediziner, geheimer Sanitätsrat und Vorkämpfer in Sachen Sozialhygiene. 1936, Eröffnung. Die Blockeisfabrik Linde will ihre Kompetenz in Kältetechnik demonstrieren. Und so bekommen die Kölner neben einem Freibad auch 2 Eislaufflächen. Eis- und Schwimmstadion, wie der Name es will, wird geschwommen und eisgelaufen im Landpark. Es wird aber auch gerungen auf sehr männliche Art. Sehenswert unbedingt auch das hier. Delfine schwimmen im Landpark bis an jede Schmerzgrenze abgerichtet.
3: Ja, Herr Decker, man hat den Eindruck, die Tiere verstehen Ihre Sprache und Sie verstehen die Sprache der Delfine. Wie machen Sie es?
5: Indem ich mit Ihnen Englisch spreche. Passen Sie mal auf. Hallo, boys. How are you? Geht's euch gut? You feel well here? You feel well in Köln? Ja. Ja, sehen Sie.
1: Es wird geboxt. Peter Müller, Kölns führende Boxlegende, kämpft im Landpark gegen den Ungarn Laszlo Papp. Der Kampf endet mit einer Niederlage Müllers, durchaus frustrierend für Fans und Boxer. Und nicht vergessen, es wird auch mit dem Eisstock geschossen an der Lenzstraße. Rückblickend muss man wohl sagen, nur wenige Dinge sind nicht passiert im Eis- und Schwimmstadion. Mit Wärme und Stolz denken wir an den Kölner Eisclub, der lange im Landpark zu Hause war.
24: Spielstand 1:0 für Kölner Eisclub. Torschütze Sirk mit der Nummer 10 auf Zuspiel von Langemann Netbeck mit der Nummer 14.
1: Und wir denken an die 7 Meisterschaften, die Kölner Haie im Eis- und Schwimmstadion gefeiert haben. Sommer, das Jahr 1990, heiß ist es in Köln, sehr heiß.
25: Hier am Kölner Eis- und Schwimmstadion gibt es schon vor den Eingängen riesige Schlangen und auch innen drin sieht es nicht besser aus. Die Menschen liegen hier übereinander geknubbelt, kaum Platz genug zum Liegen. Und auch am Schwimmbadbeckenrand, da sitzen sie. Ich will Sie mal fragen, ist das für Sie noch Erfrischung, hier mit diesen Menschenmassen im Schwimmbad zu sein?
6: Im Moment ist es sehr übertrieben, hier noch zu schwimmen. Also das ist sehr schwierig. Man muss wirklich einen Quadratmeter suchen, wo man noch frei ist.
1: Nach der Sommerhitze bietet der Lendpark seit jeher herbstliche Badefreude.
7: In 3 Tagen geht der Sommer zu Ende. Endlich. Wer hätte das auch noch länger ertragen können? Seien wir ehrlich, so reichlich wurden wir schon lange nicht mehr beschert. Und doch nur die ganz Unentwegten können oder wollen sich nicht trennen. Jetzt heißt es auch für Sie, den Bikini mit dem Pseudo-Nerz tauschen. Denn der Winter, zum Ausgleich für den überlangen Sommer gewissermaßen, pocht früher auf seine Rechte als gewohnt.
1: Harter Schnitt. In den 2000ern ist der Landpark so marode, dass er abgerissen wird. Kommt ein Neubau? Darüber wird gestritten. Dann das Happy End mit ordentlich Sahne obendrauf, einem Naturschwimmbecken.
8: Man darf sich das nicht mehr als gekachelte 50-Meter-Bahn vorstellen, sondern es wird wirklich ein Naturbadesee mit sandigem Untergrund, mit Pflanzen dabei. Also man soll das Gefühl haben, wirklich wie in einem See zu schwimmen.
1: 2011 wird der Landpark wieder eröffnet, so wie wir ihn heute kennen. Universell und magnetisch. Und mit einigen Alleinstellungsmerkmalen, 2 Beispiele, die Eislaufhochbahn europaweit einmalig oder die 130 Kilo schwere Diskokugel unterm Dach.
4: Super. Landpark 90, NRW 80. Ich würde sagen, wir machen das Glas direkt noch mal voll. Wir kommen aus dem Feier gar nicht raus. 80 Jahre Nordrhein-Westfalen dieses Jahr. Und wir feiern unser schönes Bundesland mit ganz viel Heimatliebe, besonderen Orten und Geschichten und den Menschen, die hier leben. Heute geht's zum Mountainbiken in die Berge. Von hier in Köln gut 2 Stunden über die A1 oder die A4 ins nördlichste Skigebiet nach den Alpen, Winterberg im Sauerland. Und auf den Skipisten ist auch jetzt im Sommer richtig Action.
9: Es ist schon einer der besten Jobs, finde ich, die es gibt. Es ist einfach abwechslungsreich. Du bist in der Natur unterwegs, du hast dein Hobby mit einem Beruf verbunden. Es gibt eigentlich so gesehen nichts Besseres. Macht mir schon große Freude hier.
10: Ja, Henni, hallo. Von mir aus könnten wir mit Beschicken starten.
12: Guten Morgen.
9: Morgen. Kommt rein. Ich nehme euch eine Runde mit an der Sesselbahnkappe.
12: Kurz vor 9.
9: Vorsicht, kleine Stolperfalle. Hier, das ziehe ich mal eben hier weg.
12: Arbeitsbeginn für Hendrik Lind. Der 40-Jährige ist als Seilbahnbetriebsleiter dafür verantwortlich, dass im Lift niemandem etwas passiert. Im Sommer und Winter.
9: Wir transportieren nicht gerade wenig Personen am Tag. Daher muss das alles passen, dass die Bremsen gut funktionieren. Wenn es da irgendwelche Abweichungen gibt, da gibt es Vorgaben, da müssen wir halt drauf achten. Das ist schon eine wichtige Sache hier morgens früh. So, jetzt sind wir hier oben auf der Antriebsstation der Kappe-Sesselbahn.
12: Der Tag beginnt mit Sicherheitschecks. Oben sind es vor allem Laufreifen und Keilriemen, die von Hendrik Lind geprüft werden.
9: Okay, das sieht alles ganz gut aus hier.
12: Unten im Maschinenraum sind es der 408 PS starke Elektromotor und der deutlich kleinere Notantrieb.
9: Ja, wir hatten es tatsächlich einmal bis jetzt, dass wir auch Leute per Seil aus den Sesseln holen mussten. Da gab es mehrere technische Defekte tatsächlich auf einmal und da ging leider der Notantrieb auch nicht mehr und wir mussten, also 4 Leute mussten wir noch per Seil hier oben direkt vor der Bergstation rausholen. Es war sehr überschaubar zum Glück.
12: Doch seitdem spielt die Technik immer mit. Die Sessel werden also eingezogen und für Hendrik Lind, der schon als Teenager im Winterberger Skigebiet gearbeitet hat, geht es runter ins Tal. Die Aussicht, immer wieder etwas ganz Besonderes.
9: Ich war einmal kurz bei der Bundeswehr, aber nicht wirklich lange. Und dann hat es mich wieder direkt hier hoch verschlagen. Also ich bin einfach gerne hier. Ich bin gerne in der Natur unterwegs. Ich gehe gerne Mountainbiken. Ich liebe Skifahren. Ich habe einfach hier oben in Winterberg oder generell im Sauerland, kann ich das alles super miteinander verbinden.
12: Viertel vor 10. Der Lift, die 18 Bikestrecken und auch Betriebsleiter Hendrik Lind sind startklar.
9: Vorsicht, Linus. So, viel Spaß noch euch, ne? Macht vorsichtig vor allem. Ja, immer.
12: Biker einweisen. Strecken kontrollieren. und einen 6-Millionen-Euro-Lift im Blick behalten. Seilbahner in Winterberg. Einer der wohl außergewöhnlichsten Jobs in ganz NRW.
4: Ja, und so cool ist es da. Jetzt zurück in die City. Am ehemaligen Kölner Großmarkt in Raderberg dürfen die Tauben weiterhin nicht gefüttert werden. Das hat das Verwaltungsgericht Köln entschieden. Eine Projektgruppe hatte eine Ausnahme vom städtischen Fütterungsverbot gefordert. Seit der Großmarkt im vergangenen Jahr geschlossen wurde, fehle den standorttreuen Tauben eine wichtige Futterquelle, argumentiert die Gruppe. Die Stadt will mit dem Fütterungsverbot aber die Taubenpopulation und die Verschmutzung durch Kot reduzieren. Kurz vor dem nächsten Spieltag nochmal der Hinweis. Wir sind in dieser Saison ja auch in der dritten Liga mit dabei. 8 NRW-Vereine spielen, so viele wie nie. 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
4: Und das Spiel Fortuna Köln gegen Alemannia Aachen zeigen wir am Samstag im Video-Livestream. 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Das bekommt einen kleinen Knick bzw. ein paar Schauer und ein bisschen Abkühlung. Vorher wird es aber noch heißer. In der Nacht bleibt es sternenklar und mild. Die Temperaturen liegen zwischen 23 und 16 Grad. Der Freitag startet dann mit viel Sonne und nur ein paar Wolken. Am Nachmittag wird es morgen richtig heiß. Bis zu 38 Grad sind drin. Am Samstag gibt es Sonne und Wolken und örtlich kann es gewittern, dann 34 Grad. Am Sonntag kann es auch immer wieder nass werden, dann noch 27 Grad. Und am Montag bleibt es trocken und es wird wieder häufiger sonnig und mild mit 25 Grad. Und dann gucken wir noch kurz auf den Trend, auf die Aussichten. Wo haben wir die? Ach ja, in der kommenden Woche bleibt es wechselhaft und es kann auch immer mal wieder regnen. An den Temperaturen tut sich nicht viel. So, jetzt, das war Ihre Lokalzeit Köln am Donnerstag. Morgen mehr und hier geht es gleich weiter mit einer Reise nach Großbritannien, nach Jersey. Britische Insel mit königlichem Flair mit unserer WDR-Rumreiserin Tamina Kaller nach der Tagesschau. Schönen Abend.
11: Es brennt in der Region, zum Beispiel, wie Sie jetzt hier sehen können, Merzenich. Die Feuerwehren in Aachen und der Region sind derzeit im Dauereinsatz. In Hürtchenwald soll das Feuer schon etwa 500 Hektar umfassen. Und wir haben für Sie alle Infos dazu.
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11: Und damit herzlich willkommen. Das sind erschreckende Bilder, die heute in NRW und auch in der Region leider sehr häufig aufkommen. Der Brand in Nettersheim war groß. Da sind heute Nachmittag auch tausende Quadratmeter abgebrannt. Die Flammen sind unter Kontrolle und es wird jetzt nachgelöscht. Ein weiterer Brand ist in Merzenich in der Nähe des Tagebau Hambachs ausgebrochen und noch immer akut.
15: In Merzenich sind derzeit rund 200 Einsatzkräfte mehrerer Kreise im Einsatz. Ein beißender Brandgeruch liegt in der Luft. Die Flammen erreichten auch den Solarpark von RWE. Ein Flächenbrand griff sogar auf die Böschung der Hambacher Bahn über.
16: Das Problem ist, dass das Feuer sich entlang einer Bahnstrecke entwickelt hat und dann auf den angrenzenden Wald übergesprungen ist.
15: Der Schaden ist noch unbekannt. Es waren größere Rauchwolken zu sehen. Hier sieht man auch den Brand von Hürtgenwald weiter in der Ferne. Auch in Nettersheim kam es zu einem größeren Waldbrand. 10.000 Quadratmeter waren hier betroffen. Als die Feuerwehr alarmiert wurde, hatte der Brand an zwei verschiedenen Stellen schon angefangen. Was als Feldbrand anfing, sprang schnell auf ein größeres Waldstück über. Nach einer Stunde brannten schon einige tausend Quadratmeter. 130 Feuerwehrleute waren im Einsatz. In der leicht besiedelten Gegend waren keine Menschenleben in Gefahr. Die extreme Hitze hat auch der Feuerwehr zugesetzt. Ein zusätzliches Problem, wie kommt man hier an Wasser?
17: Das stellte sich sehr problematisch dar, da wir doch recht weite Wege hatten für die Wasserentnahmestelle.
15: Doch dann eine pragmatische Idee.
17: nicht unerheblich, möchte ich hier auch nochmal hinzufügen, der Einsatz der Landwirte hier aus der Umgebung. Wir sprechen von ca. 10 Landwirten, die hier nonstop seit Alarmierung hier Wasser im Pendelverkehr zur Einsatzstelle bringen und mit Grubern unterstützt haben, den Flächenbrand einzudämmen.
15: Traktoren voller Wasser und ein Sattelzug mit 30.000 Litern. Auch ein Forstmulcher kam hier zum Einsatz. Das ist eine Maschine, die Gestrüpp und Unterholz ganz schnell zerkleinert und beseitigt. Dem Feuer entzieht das Gerät so die Nahrung und schlägt Schneisen. Der Brand ist nun unter Kontrolle. Die Nachlöscharbeiten dauern wahrscheinlich bis in den späten Abend an. Die zwei Brandherde lassen aber vermuten, dass Menschen das Feuer verursacht haben könnten.
11: Wir werden jetzt gleich auch noch live nach Hürtchenwald schauen. Jetzt geht's aber erstmal zu diesem Riesenspektakel von gestern. Ich weiß, es ist ein Riesenthemensprung. Damals 1999, da habe ich die Sonnenfinsternis noch in der Grundschule mitbekommen. Jetzt, 27 Jahre später, gab es gestern eine weitere, nämlich eine partielle Sonnenfinsternis. Klar, sie wollten sich das nicht entgehen lassen. Am Aachener Haarberg konnte man sich das zum Beispiel super ansehen, aber auch hier.
13: Die Sonne hat den Himmel am Abend über der Aachener Region zu einer riesigen Bühne gemacht. Sie selber mutierte zur Hauptdarstellerin. Kurz nach 20 Uhr zur besten Sendezeit schob sich der Mond vor die Sonne. Auch in der Aachener Region pilgerten Hunderte zu den besten Aussichtspunkten, darunter zum Haarener Kreuz.
18: Es hat sich definitiv gelohnt. Also das sieht man ja, wie gesagt, nicht alle Jahre mal. Und war ein sehr schöner Anblick. Und auch das Licht, wie es hier runtergefallen ist, wunderschön. Aber man hat die ganze Zeit so ein bisschen Angst, dass man in die Sonne reinschaut, dass man sich die Augen versaut. Und sowas. Und wir hatten nur 3 Brillen mit 4 Leuten und dann haben wir immer alle 2 Sekunden geswitcht, so gesehen. Aber es war ein sehr, sehr schönes Spektakel hier, würde ich sagen. Hat richtig Spaß gemacht.
13: Das Licht war golden, die Atmosphäre magisch, auch anderswo. Überall in der Aachener Region zog die verdeckte Sonne die Menschen in ihren Bann. Doch manche hätten sich mehr gewünscht.
19: Für Sie war das hier wahrscheinlich heute ein ziemliches Highlight dann, oder?
20: Ja, Highlight wäre es gewesen, wenn es eine totale Sonnenfinsternis geworden wäre. Aber so war es auch schon interessant.
13: Das gesamte Naturschauspiel dauerte nur wenige Minuten. Dann war alles vorbei.
11: Ja, und wie ich gerade eben jetzt auch höre, die Verbindung zu meiner Kollegin steht. Deswegen werden wir jetzt auch live nach Hürtchenwald schauen. Und wir haben gerade eben auch zusammen die Bilder gesehen. Ersten Erkenntnissen nach soll es sich um eine Fläche von ca. 50.000 Quadratmetern handeln. Die brennt. Zur Brandbekämpfung sind auch Helikopter angefordert. Meine Kollegin Lena Wohlgefahrt ist live vor Ort. Lena, wie ist die Lage gerade vor Ort bei euch? Was ist der aktuelle Stand?
21: Also die Situation ist ziemlich dynamisch, aber wer noch viel mehr hier zur Lage sagen kann, ist der Einsatzleiter, Herr Pleuß. Ja, wie ist die aktuelle Situation?
22: Ja, guten Abend erstmal zusammen. Die aktuelle Situation ist sehr angespannt. Wir haben eine sehr dynamische Lage hier bei uns im Hürtchenwald. Zurzeit haben wir hinter uns einen Waldbrand von ca. 15 Hektar Größe mit einer Steigung zur, oder steigenden Tendenz. Wir haben insgesamt 150 bis 160 Einsatzkräfte hier gebunden, um diesen Brand dann auch Herr zu werden. Wir haben eine Ausbreitung in Richtung Wehrbachtalsperre. Wir haben verschiedene Einsatzabschnitte gebildet, um diesen Brand entsprechend dann auch Herr zu werden. Dann. Wie wir gerade eben auch schon gehört haben, bekommen wir Unterstützung aus der Luft, um diesen Brand dann auch wirklich dann Herr zu werden. Dann. Was wir halt heute an diesem Tag besonders haben, ist, wir haben eine extreme Trockenheit hier, das ist ja auch bekannt, wir haben einen starken Wind, wir haben Temperaturen heute über Tag von bis zu 30 Grad. Das sind so die Knackpunkte, die für die Feuerwehr wirklich maßgeblich sind. Und was dann für unsere Konsequenz sein kann, das sehen wir hinter uns dann. Wie gesagt, sehr dynamische Lage, aber ich bin sehr zuversichtlich dann, dass die Feuerwehr Hürtchenwald im Zusammenarbeit auch mit dem Kreis Düren und an allen überörtlichen Einheiten da dem Ganzen Herr wird.
21: Und wie denken Sie, wird es weitergehen hier in den nächsten Stunden?
22: Wir beginnen jetzt gleich mit der Brandbekämpfung aus der Luft durch die Bundespolizei. Da werden exponierte Bereiche explizit als erstes abgelöscht. Wir haben zeitgleich auch schon tatsächlich dann die ein oder andere Einheit dann zur Brandbekämpfung in Zusammenarbeit mit dem Wald und Holz NRW in einen Abschnitt gebracht, das auch tatsächlich schon fruchtet. Aber nichtsdestotrotz ist die Unterstützung aus der Luft das maßgebliche Teil, was mir im Moment noch fehlt und was jetzt auch eingetroffen ist.
21: Ja. Ich denke, die Feuerwehr gibt hier auf jeden Fall ihr Bestes und ja, schauen wir, wie das Feuer sich weiterentwickelt.
11: Dankeschön, Lena, natürlich auch an alle Einsatzkräfte. Und wir halten Sie natürlich auch weiterhin auf dem Laufenden. Alle Infos zu den Großbränden in Hürtchenwald, Merzenich, Nettersheim und Hückelhofen gibt es auch online auf wdr.de. Ja, großer Themensprung, aber auch akut bei uns ein großes Thema in der Region. Seit Dienstag läuft die Reit-WM in der Aachener Söhrs. Die ersten Medaillen sind bereits vergeben, die Stimmung ist gut. Aber aktuell auch hier sorgen die sehr hohen Temperaturen eher für Stress als für Entspannung.
0: Wenn jetzt die Temperaturen noch weiter ansteigen oder wenn die Luftfeuchtigkeit ansteigt und dann vielleicht auch wenig Windbewegung ist, dann muss man auch über andere Maßnahmen nachdenken, dass man Prüfungen vorzieht.
3: Ja, die Pferde kommen mit der Hitze eigentlich oder mit der Wärme eigentlich sehr, sehr gut zurecht, muss man sagen.
5: Trotzdem ist klar, auf die steigenden Temperaturen muss reagiert werden.
3: Wir schauen nicht nur auf die Temperatur, sondern es gilt der sogenannte WBGT-Index. Und das ist eine Zusammensetzung aus Temperatur, aus Luftfeuchtigkeit, aus Windverhältnissen und Sonneneinstrahlung. Und das ergibt einen Mittelwert und an dem orientieren wir uns.
5: Das heißt, steigen die Temperaturen deutlich, dann müssen bestimmte Maßnahmen ergriffen werden und beispielsweise Trainings- oder Startzeiten angepasst werden. Schon im Vorfeld der Reit-WM war die Hitze ein Thema.
0: Wir haben für dieses Jahr mehr von Ventilatoren angeschafft. Wir haben die Anzahl der Kühlbehälter noch erhöht. Wir haben auf der Geländestrecke auch mobile Kühleinheiten. Und wie gesagt, wir sind im Notfall auch in der Lage, den Zeitplan zu ändern.
5: Mittlerweile ist es Mittag, die Sonne brennt auf die Zeltstadt, die Besucher, Reiter und Pferde. Und die Temperaturen steigen und steigen. Da ist eine kalte Dusche, auch für die Vierbeiner, eine willkommene Abwechslung.
0: Also wir haben Waschplätze mit fließend Wasser, wir haben Eiswasser. Die Ställe sind kühl, der neue Stall, aber auch die alten Ställe sind hoch und gut isoliert. Da ist eine sehr gute Luftqualität und auch eine niedrige Temperatur, sodass es auch den Pferden hilft, sich zu regenerieren.
5: Ganz aktuell ist heute entschieden worden, den morgigen Grand Prix Special in der Dressur von 10.50 Uhr auf 8.30 Uhr vorzuverlegen und zwischen 13 und 15 Uhr eine Pause zu machen. Und ab nächster Woche sollen die Temperaturen dann wieder deutlich angenehmer werden. Für die Zuschauer, Reiter und vor allem die Pferde.
11: Und wir bleiben bei der Reit-WM und da wollen wir Nadine Kapellmann nicht unerwähnt lassen. Sie hat eine lange internationale Reitkarriere hinter sich, hat olympisches Gold in der Dressur mit der Mannschaft, aber auch den begehrten Einzeltitel als Weltmeisterin. Und damit trat sie 2006 auch bei der Reit-WM in Aachen an. Und das war natürlich ein Heimvorteil, denn sie ist Aachenerin und wohnt auch hier.
23: Der große Trubel um den Profisport ist vorbei. Doch ihre Leidenschaft für die Pferde ist geblieben.
24: Pferde sind für mich natürlich wie Familienmitglieder. Man wohnt zusammen, die sind vor der Haustür, man hat einen ganz engen Kontakt. Man guckt natürlich täglich nach denen, auch mal wenn es in den Abendstunden, immer wenn irgendwas ist. Ne? Diese Einheit, die man bilden kann mit einem Pferd, das ist das, was mich am Ende fasziniert. Aber dazu gehört natürlich einfach, dass man zusammenlebt, dass man den täglichen Umgang und die tägliche Fürsorge für das Pferd hat.
23: Einer ihrer wichtigsten Wettkämpfe ist 2002 die Reit-WM in Spanien.
25: Das ist natürlich eine wahre Freude, so ein Pferd zu reiten. Der Farbenfroh, der hatte ja ein Bewegungspotenzial, was ohne Grenzen war.
23: Mit Farbenfroh erfüllt sich Nadine ihren Lebenstraum. Nicht nur Mannschaftsgold, die beiden holen sich in Spanien das begehrte WM Einzelgold.
25: Das war natürlich ein ganz besonderer Moment, gerade Einzelweltmeister zu werden in Jerez 2002 mit Farbenfroh, das war besonders. Also natürlich, ne, diese Sekunde, wo das klar wurde, dann, das ist schon ganz besonders. Also da hat man auch viele Jahre später noch was von dem Moment. Und wenn man die Medaille anschaut, natürlich ganz besonders.
23: Der nächste Meilenstein war 2006. Die Welt schaut auf die Reit-WM in Aachen und mittendrin Nadine Kapellmann. Sie hat die kürzeste Anreise aller Teilnehmer. Sie wohnt sozusagen um die Ecke.
25: Aachen war insofern natürlich noch mal ganz besonders, weil Farmfroh leider seit 2004 nicht mehr ist. Und dann habe ich 2006 in Aachen den Sprung in die Mannschaft geschafft mit Elvis, mit einem anderen Pferd. Von daher war das vor dem Hintergrund schon ganz besonders. Aber dann in Aachen dabei zu sein, wirklich vor der Haustür, wo man tagtäglich vorbeifährt, den Platz, den ich mein ganzes Leben lang kenne, das war natürlich ultimativ.
23: Mit Elvis tanzt sie sich an die Spitze und holt Mannschaftsgold für Deutschland vor 40.000 Zuschauern. In die internationale Spitze hat Nadine Kapellmann es seitdem aber nicht mehr geschafft.
25: Das ist natürlich toll, wenn man das gehabt hat. Da muss man erstmal dankbar sein und froh sein, dass man das auch so lange hatte. Das ist ja auch jetzt nicht so vielen Reitern vergönnt. Aber ja, mit dem Wissen lebt man da, hadert man auch ab und zu natürlich und denkt, Mensch, früher hat es so gut geklappt, warum ist das jetzt nicht mehr so? Und jetzt mit Antonia muss ich aber sagen, das ist so abgestimmt, das ist mit so wenig Einwirkung auch. Und so tolle Momente habe ich da schon, dass ich jetzt doch wieder zumindest hoffen kann, international mal wieder Fuß zu fassen.
23: Wenn der Zuschauer nicht sieht, was der Reiter macht und das Pferd die Aufgaben mit Leichtigkeit erledigt und vor allem mitmachen will, das fasziniert Nadine. Und wie man das erreichen kann, gibt sie an ihre Tochter Celine weiter. Bei der jetzigen WM in Aachen ist Nadine als aktive Reiterin nicht dabei. Bei der Eröffnungsfeier allerdings schon und hat mit dem ehemaligen Weltmeistern 2006 noch einmal eine Ehrenrunde im Stadion gedreht.
1: Na, und Sie waren bestimmt schon mal in Reha. Das ist für Erwachsene ja total etabliert. Aber es gibt natürlich auch Kinder, die den Reha-Sport brauchen. Der Stadtsportbund Aachen hat jetzt ein eigenes Reha-Sportangebot für Sie. Hier geht es nicht um höher, schneller und weiter, sondern um Bewegung, Spiele, Spaß und Miteinander.
6: Soleil kann es kaum erwarten. Heute ist Reha-Sport. Los geht's!
7: Rauf? Runter. Wofür könnte das denn sein? Was benutzen wir denn, wenn wir raufgehen? Unsere? Beine.
6: Und so. Reha-Sport bedeutet für die Achtjährige kein Korsett und kein Rollator.
7: Wir machen das mal zusammen. Und du drehst, ne? Habe ich euch ja letztes Mal gezeigt.
8: Ich weiß.
7: Du weißt, wie das geht. Okay, super.
6: Soleil hat eine angeborene Fehlbildung der Wirbelsäule. Auch das Sprechen fällt ihr schwer. Trotzdem liebt sie Sport und Musik.
9: Ich bin hauptsächlich dabei, wenn was wäre mit der Kanüle, dass jetzt Sekret abgesaugt werden müsste, aber auch wenn die Kanüle, es kann immer passieren, dass die rausrutscht und dann muss man sie halt reinmachen direkt, damit der Atemweg gesichert ist. Manchmal ist auch, kann es sein, dass die auch verstopft ist oder so und dann bekommt sie ja keine Luft mehr, muss man halt einen Kanülenwechsel machen. Deswegen habe ich auch immer den Rucksack mit Absauggerät und Notfallset dabei.
6: Ob Erkrankungen der Wirbelsäule, Übergewicht oder motorische Störungen, Sabine Jochum geht auf jedes Kind und seine Bedürfnisse ein.
7: Was muss ich dem einzelnen Kind zugute tun und damit es vorankommt, damit es das, was es hat, bestmöglich kompensieren kann oder irgendwann vielleicht auch mal so weit ist, dass es in einem Vereinssport gehen kann, dass es ganz normal am Sportunterricht teilnehmen kann.
6: Den Parcours schaffen Soleil und die 12-jährige Olga mit Bravour und mit gegenseitiger Hilfe.
7: Und das ist eben das Schöne am Reha-Sport, diese Gemeinschaft. Keiner ist perfekt, aber zusammen können wir das schaffen. Und das ist eigentlich unser Motto, so kleine Schritte und dann wird das auch.
6: Olga und Soleil haben vor 2 Monaten mit dem Reha-Sport begonnen.
10: Die Übungen, die helfen mir mit dem Bein und ich spüre schon mit dem Bein ein riesiges Unterschied, ja. schon, also meine Beine, die sind sehr gut eigentlich jetzt geworden, ja.
6: Auch Soleils Mutter bemerkt es im Alltag.
9: Wenn wir auf den Spielplatz gehen und draußen im Park oder in der Natur unterwegs sind, mit freiem Laufen, auch schneller und auch längere Strecken und auch vom Gleichgewicht sind, also dass sie da sicherer geworden ist.
6: Und vor allem, es macht Soleil riesigen Spaß.
2: Geht doch.
1: Ja, das sieht man. Ja, und wegen der Sommerferien waren da jetzt nur 2 Kinder da. Normalerweise sind es 10. Und ich freue mich sehr, sehr auf das Gespräch und auf Nadine Frey vom Stadtsportbund Aachen. Sie sind Geschäftsführerin dort. Für welche Kinder ist denn dieser Reha-Sport geeignet?
4: Die Reha-Sportkurse, wir haben zurzeit die Altersspanne von 5 bis 11 Jahren angesetzt und bieten im Moment 2 Kurse an, dienstags und donnerstags. Das ist, wie gesagt, so ein Pilotprojekt gerade, was wir in Aachen starten, weil wir einfach den Bedarf gesehen haben, weil das Kinderreha-Sport nach unserem Wissen in Aachen nicht gibt. Wenn es doch gibt, bitte melden wir uns. Vielleicht kann

0: und Kooperationen schaffen. Aber das ist ein ganz wichtiges Angebot und wir wollen kein Kind zurücklassen und versuchen uns mal auf diesem Feld.
1: Die Kinder, die brauchen eine ärztliche Versorgung. Das wird dann von der Krankenkasse übernommen. Aber Sie haben es gerade eben schon angesprochen, trotzdem gibt es kaum Angebote. Warum?
0: Ja, es ist nicht ganz einfach, weil man braucht speziell ausgebildete Übungsleiterinnen. Unsere Sabine ist da perfekt, weil man muss da auch mit entsprechendem Herzblut und Fachwissen an diese Kurse rangehen. Es ist eine enge Zusammenarbeit mit den Ärzten und auch der Krankenkasse erforderlich. Und der bürokratische Aufwand ist jetzt auch nicht so gering, dass sich da auch nicht jeder direkt rantraut. Und es wissen auch nicht viele, dass es Kinder-Reha-Sportangebote gibt und die wirklich abbrechenbar sind mit den Krankenkassen, also weil es ist ja eher so, wie auch eben schon gesagt wurde, im Erwachsenenbereich bekannt, aber tatsächlich sollte man auch die Ärzte ansprechen, also Kinder, die Entwicklungsverzögerungen haben, Übergewicht oder zum Beispiel auch aus einer langen Erkrankung nach einer, ich sage jetzt mal, Krebstherapie zurück wollen und einfach wieder stärker werden möchten, selbstbewusster werden möchten, um dann vielleicht wieder irgendwann im Sportverein teilnehmen zu können, weil sie wieder das Selbstbewusstsein haben.
1: Also auf jeden Fall was Schönes, Ganzheitliches. Frau Frey, vielen lieben Dank für den kleinen, aber auch wirklich sehr, sehr wichtigen Einblick und vielleicht auch eine Inspiration für einige Eltern, sich bei Ihnen zu melden. Dankeschön.
0: Das hoffe ich auch. Danke.
1: Ja, und über den Großeinsatz der Polizei Aachen am Dienstagmorgen hatten wir schon gestern berichtet. Anwohner machen sich Sorgen, denn die Verdächtigen laufen weiter frei herum.
2: Hier soll die vermeintliche Drogenküche betrieben worden sein. Ein Mietshaus im Aachener Frankenberger Viertel. Von 3 Tatverdächtigen wurden Fingerabdrücke genommen. Festnahmen gab es keine. Für einen Untersuchungshaftbefehl hätten die Grundlagen gefehlt. Einige Anwohner machen sich deshalb Sorgen. Wir hacken bei der Polizei nach.
3: Denen würde ich das Gleiche sagen, was ich jedem Bewohner der Stadt sagen würde, der in irgendeiner Form Dinge mitbekommt, die nicht sicher erscheinen. Wenden Sie sich rechtzeitig an die Polizei und liefern Sie die Informationen, dass rechtzeitig eingeschritten werden kann. Es besteht kein Grund, hier in irgendeiner Form für die Anwohner verängstigt zu sein.
2: Insgesamt zieht die Polizei eine positive Bilanz. Durch den Einsatz konnten auch digitale Datenträger gesichert werden, die zu wichtigen Beweismitteln werden könnten. Die Auswertung der digitalen Geräte wird aber vermutlich noch einige Wochen dauern.
1: 80 Jahre NRW, unser schönes Bundesland, feiert Geburtstag und wir wollen die Stories der Menschen, die hier leben, mit ihren Geschichten weitererzählen. Heute geht's nach Winterberg. Von 9 bis 10 hat da Hendrik Lind die große Verantwortung.
4: Es ist schon einer der besten Jobs, finde ich, die es gibt. Es ist einfach abwechslungsreich. Du bist in der Natur unterwegs, du hast dein Hobby mit einem Beruf verbunden. Es gibt eigentlich so gesehen nichts Besseres. Macht mir schon große Freude hier.
5: Ja, Henni, hallo. Von mir aus könnten wir mit Beschicken starten.
6: Guten Morgen.
4: Morgen. Kommt rein. Ich nehme euch eine Runde mit an der Sesselbahnkappe.
6: Kurz vor 9.
4: Vorsicht, kleine Stolperfalle. Hier, das ziehe ich mal eben hier weg.
6: Arbeitsbeginn für Hendrik Lind. Der 40-Jährige ist als Seilbahnbetriebsleiter dafür verantwortlich, dass im Lift niemandem etwas passiert. Im Sommer und Winter.
4: Wir transportieren nicht gerade wenig Personen am Tag. Daher muss das alles passen, dass die Bremsen gut funktionieren. Wenn es da irgendwelche Abweichungen gibt, da gibt es Vorgaben, da müssen wir halt drauf achten. Das ist schon eine wichtige Sache hier morgens früh. So, jetzt sind wir hier oben auf der Antriebsstation der Kappe-Sesselbahn.
6: Der Tag beginnt mit Sicherheitschecks. Oben sind es vor allem Laufreifen und Keilriemen, die von Hendrik Lind geprüft werden.
4: Okay, das sieht alles ganz gut aus hier.
6: Unten im Maschinenraum sind es der 408 PS starke Elektromotor und der deutlich kleinere Notantrieb.
4: Ja, wir hatten es tatsächlich einmal bis jetzt, dass wir auch Leute per Seil aus den Sesseln holen mussten. Da gab es mehrere technische Defekte tatsächlich auf einmal und da ging leider der Notantrieb auch nicht mehr und wir mussten, also 4 Leute mussten wir noch per Seil hier oben direkt vor der Werkstation rausholen. Es war sehr überschaubar zum Glück.
6: Doch seitdem spielt die Technik immer mit. Die Sessel werden also eingezogen. Und für Hendrik Lind, der schon als Teenager im Winterberger Skigebiet gearbeitet hat, geht es runter ins Tal. Die Aussicht, immer wieder etwas ganz Besonderes.

0: So, viel Spaß noch euch, ne? Macht vorsichtig vor allem. Ja, immer.
1: Biker einweisen. Strecken kontrollieren. Und einen 6-Millionen-Euro-Lift im Blick behalten. Seilbahner in Winterberg. Einer der wohl außergewöhnlichsten Jobs in ganz NRW.
2: Und voll mit Action. Ja, wenn Sie noch ein bisschen Luft haben in den Sommerferien, dann fahren Sie doch mit der Familie nach Bad Münstereifel. Da gibt es sowieso eine Menge zu sehen. Allein die historische Innenstadt ist wunderschön. Ansonsten gibt es noch eine weitere schöne Attraktion, die diesen Sommer wieder neu eröffnet hat, und zwar das Apothekermuseum.
3: Mitten in Bad Münstereifel gibt es einen Ort für eine Zeitreise. Das Fachwerkhaus ist rund 400 Jahre alt. Und innen drin stecken fast 200 Jahre Apothekengeschichte.
4: Die Apotheke insgesamt war 7 Generationen in meiner Familie. Mein Mann und ich waren die 7.
3: Gemeinsam haben sie aus ihrem Arbeitsplatz ein Museum gemacht. Eintritt bekommt man ganz ohne Rezept. Unser Tipp ist das Schwanenapothekenmuseum in Bad Münstereifel. Das Museum bekommt vielleicht einen Neuzugang. Winfried Diederichs hat einen alten Mörser von zu Hause mitgebracht.
5: Da mein Enkel den nicht übernehmen will, der studiert Medizin, habe ich gesagt, ich schenke ihn dem Museum.
3: Wie das Geschenk bei den Profis ankommen wird? Schließlich hat das Apothekerpaar eine umfangreiche Sammlung.
4: Hat aber Gewicht.
5: Wir stellen einfach mal hin.
3: Ja. Gertrudis Sübern freut sich über die Spende.
4: Mörser sind immer schön.
3: Bei der Gelegenheit gibt es eine Führung durch die Räume. Kunden wurden hier bedient. Die Eicheneinrichtung ist original von 1806. Mit solchen Werkzeugen wurden Zäpfchen und Pillen hergestellt. Gertrudis Sümann könnte das noch immer.
4: Diesem zweiten Teil ging man über diesen runden Strang rüber, ganz langsam vorsichtig, und dann liefen doch die runden Pillen ab. Man konnte sie doch mit dem Rollierer etwas nachrollieren, aber meistens wurden sie schon beim ersten Mal sehr schön. Und dann gibt es noch das Giftschränkchen hier.
3: Typisch Apotheke, alles Latein.
4: Venena, das sind die Gifte. Extra alles abgeschlossen.
3: Und ist sowieso alles leer. Natürlich gibt es hier auch einen Mörser. Und was für einen?
4: Das hier ist einer von 1769. Ich sage bei Führung immer, Herren, die ihn tragen können, dürfen ihn mitnehmen.
3: Also, bitte?
4: Soll ich mal halten?
5: Nee, annehmen lässt er sich nicht.
3: Der Mörser bleibt also hier. Nebenan liegt das frühere Labor der Apotheke, komplett eingerichtet und mit einem Bewohner, der von der Decke hängt.
4: Früher wurden in der Apotheke auch Gewürze und Dinge aus Fernost importiert und verkauft. Und um zu zeigen, dass man eben auch von fernen Ländern Sachen im Angebot hatte, hatte man so einen Alligator dort hängen.
3: Im Obergeschoss steht die Riechstraße. In jedem Fach ein anderer Duft. Hinter den lateinischen Namen kann sich Sternanis verstecken.
4: Es duftet gut.
3: Oder auch Baldrianwurzeln.
4: Radix valeriane. Das lasse ich zu, sonst stinkt hier alles.
3: So hat hier alles seinen Platz. Der gespendete Mörser kommt in die Vitrine. Das Schwanenapothekenmuseum in Bad Münstereifel ist von Freitag bis Sonntag geöffnet. Der Eintritt kostet 3, ermäßigt 1 Euro.
2: Und wir schauen noch mal auf den Hürtgenwald. Immer noch sind hier hunderte Einsatzkräfte im Einsatz. Das Problematische ist, dass man das Feuer nicht einfach löschen kann. Dafür ist jetzt ein Helikopter angefordert. Der Brand ist noch nicht unter Kontrolle. Hier sehen Sie auch die Bilder. Es ist ein Gipfelfeuer, wo die Flammen sich über Baumkronen ausbreiten Richtung Wehebachtalsperre. Die Feuerwehr hat große Schneisen gelegt, die auch befeuchtet werden. Und die Brandbekämpfung per Luft wird bald anfangen. Wie gesagt, alle Infos finden Sie auch auf wdr.de. So, und wir schauen jetzt bei diesen vielen Meldungen nun aufs Wetter. Ja, und in der Nacht zum Freitag gibt es wieder einen klaren Blick auf die Sternschnuppen. Keine Wolke versperrt die Sicht. Temperatur sinkt, 18 Grad in der Jülicher Börde bis 14 Grad in den tieferen Lagen. Am Freitagmorgen und Vormittag gibt es Sonne satt. Am Nachmittag bilden sich kleine Quellwolken. Es bleibt aber trocken. Es wird wieder richtig

0: Heiß, 34 Grad rund um den, heißen weißen Stein und bis 38 Grad im Selfkant. Auch hier denken Sie ans Wasser trinken und suchen Sie sich einen schattigen Platz. Außerdem bleibt leider die Waldbrandgefahr unverändert hoch. Am Samstag gibt es Sonne und Wolken, dazu mal einzelne Schauer oder Gewitter. Sehr heiß und schwül, 32 Grad. Am Sonntag wechselnd bewölkt, anfangs örtliche Schauer, später wieder trocken. Mit Sonne rund 26 Grad, deutlich kühler. Das war's soweit von uns. Um 20.15 Uhr geht's hier weiter mit Wunderschön. Da reisen wir nach Jersey, der britischen Insel. Wir sehen uns dann morgen wieder hier in Ihrer Lokalzeit aus Aachen. Bis dahin, schönen Abend. Tschüss.
1: Seit Wochen warten wir auf Regen. Die Trockenheit hat zum Teil heftige Auswirkungen. In Krefeld stehen gestern 2 Kilometer Felder und Böschung in Brand. Die Feuerwehr kämpft über Stunden gegen die Flammen an, doch immer wieder bilden sich neue Glutnester. Bei der Dürre reicht oft schon ein Funke aus, um ein Großfeuer auszulösen.
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1: Guten Abend an diesem wieder sehr heißen Donnerstag. Schön, dass Sie hier sind. Oft reicht schon eine heiße Kippe oder ein noch warmes Auto aus, um einen Brand auszulösen. Hier jetzt war ein Güterzug schuld. Der Zug hatte beim Bremsen Funken gesprüht und so dann die knochentrockene Böschung in Brand gesetzt. Erst heute konnte der Brand komplett gelöscht werden. Für die Feuerwehr kein leichter Einsatz. Für solche Brände braucht es nämlich neue, andere Gerätschaften.
3: Heute Morgen an der Bahnstrecke in Meerbusch. Noch immer qualmen Glutnester. Die Einsatzkräfte müssen schnell sein, um zu vermeiden, dass wieder ein Feuer entsteht. Gestern Nachmittag standen die Böschung und mehrere Felder in Flammen. Ein Großeinsatz mit 200 Feuerwehrleuten. Die Flammen kamen den Wohnhäusern gefährlich nahe. Ute Messelken wohnt direkt an den Gleisen.
4: Man hat enorm große Ängste. Es kochte in einem hoch. Ich dachte, jetzt brennt alles ab. Wir verlieren unser Zuhause. Man ist im ersten Moment total geschockt und man weiß auch gar nicht, was man machen soll.
3: Bis auf 20 Meter näherten sich die Flammen ihrem Garten.
4: Dann haben wir unsere Schläuche geholt und unsere Hecken hier nass gehalten, weil wir dachten, oh meine Güte, wenn das Feuer hier übergreift auf diesen Wald, dann können wir direkt weglaufen, ne?
3: Flächenbrände wie diesen gibt es in Zeiten des Klimawandels immer öfter. Die Feuerwehren versuchen, sich dem anzupassen. Die Feuerwehr Willig hat jetzt einen Tankanhänger, mit dem große Wassermengen, wie hier, in ländliche Gebiete gebracht werden können. Und die Meerbuscher Feuerwehr hat sogenannte Waldbrandrucksäcke angeschafft. Für Brände in unwegsamem Gelände.
5: Dort ist ein kleiner Wassertank integriert, ein kleiner Schlauch, der bis nach vorne zu so einem Griff führt, ähnlich wie bei einer Super Soaker von früher, man kennt das bestimmt. Und da kann man relativ zielgenau kleine Flammen am Boden ablöschen.
3: Der Klimawandel verändert die Arbeitsweise der Feuerwehren. Das zeigen Brände wie dieser.
5: Wir haben regelmäßige Überarbeitungen unserer Brandschutzbedarfspläne, wo wir auch Klimawandel und Herausforderungen in solchen Sachen berücksichtigen. Daher haben wir halt viel in der letzten Zeit investiert in theoretische Übungen, in praktische Übungen.
3: Inzwischen fahren wieder Züge zwischen Neuss und Krefeld. Aber das Feuer hat Kabelschächte entlang der Strecke beschädigt. Darum sind die Züge langsamer unterwegs. Einige Verbindungen fallen aus. Laut der Deutschen Bahn wird es noch ein paar Tage dauern, bis die Schäden repariert sind und wieder alle Züge fahren. Aber die Gefahr von Böschungsbränden bleibt. Anwohnerin Ute Messelken hat den Schlauch jetzt immer griffbereit.
4: Naja, wir lassen den mal vorsichtshalber hier liegen. Man weiß ja nie, was passiert.
1: So ist es. Es braucht einfach dringend richtigen, ausgedehnten Landregen. Der ist aber weiter nicht in Sicht. Die Trockenperiode hält an. Was das für unsere Umwelt bedeutet, kann inzwischen jeder einfach vor der Haustür sehen. Auch wir hier direkt vor unserem Funkhaus. Das Wasser im Rhein wird von Tag zu Tag weniger. An manchen Orten ist der Rhein gar nicht mehr zu sehen. Das habe ich mir heute Vormittag direkt hier um die Ecke mal angeschaut. Es fühlt sich doch schon so ein bisschen merkwürdig an, jetzt hier zu stehen. Ich stehe nämlich da, wo normalerweise Wasser fließt, mitten im Hafenbecken. Ich bin quasi auf dem Grund des Rheins und das sieht man auch noch ganz gut. Hier sind überall auf dem Boden noch so Spuren, die der Rhein hinterlassen hat. Hier liegen ja so kleinere und große Muscheln noch überall rum. So letzte Spuren von dem, was hier mal war, Wasser. Davon ist jetzt hier kaum noch was zu sehen. Es ist einfach super trocken, ne? Also es sieht, finde ich, fast aus wie in so einem Wüstenfilm, diese Landschaft aus Rissen, die sich hier bis nach vorne zum Wasser zieht. Der Rheinpegel liegt jetzt hier am Vormittag gerade bei 4 cm in Düsseldorf. Er soll aber noch weiter sinken. Zum Wochenende werden Werte so um die 1-2 cm erwartet. Also da kommt noch einiges auf uns zu. Ja, hier ist es schon völlig trocken. Hier ist kaum noch Wasser da. Man merkt so, der Boden gibt noch ein bisschen nach, aber ist weit weg davon, noch schlammig oder irgendwie matschig zu sein. Ja, und das sieht ziemlich eindrucksvoll aus. Ist ein surreales Bild, ne? Man merkt, der Boden hat einfach an Volumen verloren in den letzten Tagen und Wochen, hat sich zusammengezogen, dann kommt eben Spannung auf und dann entsteht dieses Muster aus Rissen, was sich jetzt hier wirklich lang zieht. Genau, das habe ich persönlich so noch nie gesehen. Das gab es aber vor vielen Jahren schon mal. Wir haben dazu Bilder aus dem Archiv.
6: Rheinschiffe liegen still. Monatelange Trockenheit hat den Wasserstand des Rheins auf einen katastrophalen Tiefstand absinken lassen. Aus dem seichten Rinnsal tauchen Sandbänke, Felsbrocken, schlammige Inseln auf.
1: Das war 1947. Auch damals war der Rhein an manchen Orten nahezu völlig ausgetrocknet. So wie hier vermutlich irgendwo rund um Leverkusen. Auch damals ein Jahrhundert Niedrigwasser. Und damit zurück ins Hier und Jetzt. Mir ist jetzt mein Kollege Lars Schmidt aus der WDR-Wetterredaktion zugeschaltet. Wir haben gerade gesehen, lange Trockenheit gab es auch früher schon. Ist es doch nicht die Klimakrise, die daran jetzt heute schuld ist?
7: Ja, ist so ein Satz, den man immer mal wieder hört. Früher war das alles auch schon. Also ja klar, es gab früher auch Dürreperioden, es gab längere trockene Phasen, allerdings nicht in der Intensität und auch nicht in der Häufigkeit, wie wir das heute beobachten. Das muss man eben auch ganz klar so sagen. Im Moment jagt ja wirklich eine Hitzewelle die nächste. Und mittlerweile ist es auch so, wenn man mal genau hinschaut, dass sich auch für alle, die sagen, früher war es auch schon so, so ja Eckpunkte rauskristallisieren, an denen man festmachen kann, nee, selbst punktuell gesehen war es früher noch nicht unbedingt so. Wenn das nächste Mal wer kommt, der sagt, hör mal, wir haben im Juni schon immer so heißes Wetter gehabt, dann kannst du sagen, nee, pass mal auf, im Juni an die 41 Grad, das gab es erst einmal und zwar 2026. Von daher, das wird alles häufiger und mehr.
1: Mhm. Du sagst doch schon, die Häufigkeit ist entscheidend. So extreme Hitze- und Dürreperioden, wie oft kommen die jetzt in den nächsten Jahren auf uns zu?
7: Ja, also tendenziell öfter. Wir beobachten das jetzt schon, dass diese heißen, trockenen Sommer einfach mehr werden. Es ist so, dass das früher alle Jahrzehnte mal passiert ist und ja, dass so ein heißer Sommer eigentlich die Ausnahme war. Und mittlerweile ist es ganz einfach so, dass die kühleren Sommer so nach und nach eher die Ausnahmen werden. Ich weiß, in der Wahrnehmung vieler ist das immer anders, weil man sich an die schöne, warme Kindheit erinnert. Aber früher war es eben umgekehrt. Da waren kühlere Sommer eher die da waren wärmere Sommer eher die Ausnahme. Sonst hätte es wahrscheinlich auch die Erfindung des Mittelmeerurlaubs nie gegeben. Von daher, wir werden uns darauf einstellen müssen, dass es zwar nicht jedes Jahr passiert, aber es wird öfter werden.
1: Darauf machen wir uns gefasst. Danke dir, Lars, in Köln.
7: Gerne.
1: Und das Gespräch haben wir heute am frühen Abend aufgezeichnet. Flag Football Fans auf der ganzen Welt schauen gerade nach Düsseldorf, denn hier läuft seit heute die Flag Football WM. Der Sport funktioniert eigentlich genau wie normaler Football, aber dann auch doch irgendwie ganz anders. Bis Sonntag wird sich in Garath gemessen und es geht um richtig was. Klar, einmal um den WM-Sieg, es geht aber auch um die Olympia-Qualifikation 2028 in LA. Teams aus 19 Staaten sind hier zu Gast und geben gerade wirklich alles.
8: Panama gegen Frankreich, Israel gegen die USA. Für Nika Wiesner war klar, das lässt sie sich nicht entgehen.
9: Mega, also wir sind auch schon seit 9 Uhr morgens hier und feiern auf jeden Fall Team Deutschland an und jeder hier ist am Supporten, es macht mega Bock.
8: Dabei ist die 16-jährige Düsseldorferin auch selbst erfolgreich.
9: Letztes Jahr bin ich mit der U15-Mixmannschaft in Österreich, sind wir Europameister geworden.
8: Beim Flag Football wollen die Teams den Ball jeweils auf die andere Seite bringen. Wie beim Football, aber ohne Schubsen. Stattdessen hängen Flags an den Hüften, die man dem Gegner wegschnappt, um ihn zu deaktivieren.
10: Ich finde es cool, dass es einfach ein schneller Sport ist und man viele schnelle Sachen sieht.
11: Mir gefällt die Sportart. Sie ist so pfiffig, sie ist so strategisch, schnell, wendig. Du musst werfen, du musst fangen können. Also ich finde, die kombiniert so viel, diese Sportart. Mir macht Spaß, so zuzuschauen.
12: Einfach die Mischung aus Taktik, Geschwindigkeit, Teamgeist. Es ist irgendwie, so viel kommt da zusammen. Und es muss alles zusammenpassen, sonst kann man kein Spiel gewinnen.
8: Für Flag-Football-Fans aus aller Welt ist die WM das Highlight.
13: Flag Football kannte vor vielen Jahren irgendwie noch niemand. Egal, wem ich sage, muss ich auch immer erzählen, was der Sport ist. So. Und jetzt hier so viel Gleichgesinnte zu haben, die das so abfeiern, ist einfach mega cool.
12: Jetzt halt in Düsseldorf, in Deutschland, eine WM ist schon geil, irgendwie das mal mitzuerleben zu können. Ja.
8: Die WM in der Garrater Bezirkssportanlage läuft noch bis einschließlich Sonntag. Die Tickets für Freitag und Samstag sind gratis.
14: Und Flag Football ist übrigens inzwischen ein total beliebter Schulsport geworden, wusste ich auch noch nicht. Es ist ein bisschen wie in einem total düsteren Wirtschaftskrimi. Es geht um einen Mann, der für das Unternehmen Weiland gearbeitet hat. Er war für das China-Geschäft zuständig. Der Mann soll geschmiert worden sein. Er soll Zulieferern in China Aufträge zugeschoben und dafür dann ordentlich abkassiert haben. Er soll 17,5 Millionen Euro erhalten haben. Gegen ihn wurde jetzt Anklage erhoben. Das alles wäre vielleicht nie ans Licht gekommen, aber er scheint es sich mit seiner Frau verscherzt zu haben.
15: Die Weiland-Zentrale in Remscheid. Hier meldete sich vor Monaten eine Frau.
16: Namentlich die inzwischen getrennt lebende Ehefrau des Angeschuldigten, die Datenträger übergeben hat. Und auf diesen Datenträgern befanden sich dann verdächtige Dateien, die darauf Rückschlüsse zuließen, dass es möglicherweise zu Schmiergeldzahlungen in China gekommen war.
15: Laut der 37-seitigen Anklage hat sie ihn praktisch verpfiffen. Aber warum?
16: Es gibt offenbar ein persönliches Motiv, da möchte ich jetzt aber keine Stellung zu nehmen.
15: Laut Staatsanwaltschaft spricht der Beschuldigte von einer Intrige seiner Frau. Er selbst arbeitete an führender Stelle für Weiland in China und soll hier ein über mehrere Jahre lohnenswertes Korruptionssystem aufgezogen haben.
16: Und er soll von den dortigen Zulieferern Schmiergelder verlangt haben. Die sollen sich orientiert haben an den Umsätzen, die mit der Firma Weiland gemacht wurden. Und davon hat er seinen Anteil bekommen, so jedenfalls das Ergebnis unserer Ermittlungen. Wenn sich das bewahrheitet vor Gericht, ist das zweifellos ein sehr großer Fall an Wirtschaftskriminalität. Jedenfalls einer der größten, die wir in Wuppertal bislang zur Anklage bringen konnten.
15: Bremen. Dieses eher unscheinbare Haus wird dem Beschuldigten zugerechnet. Die Durchsuchung im März zeigte, wo das mutmaßliche Schmiergeld geblieben sein könnte. Die Ermittler staunten zum Beispiel über eine tonnenschwere Skulptur des Künstlers Markus Lüpertz. Und das sei noch längst nicht alles gewesen.
16: Das Haus, was in Bremen aufgefunden werden konnte, enthielt eine Vielzahl von Luxusgegenständen, die auch sehr werthaltig sind. Hochwertige Kunstwerke, aber auch eine ganze Weinsammlung von Nobel- und Edelwein. Da muss man sagen, das sieht für uns aus wie eine Vermögensanlage, vielleicht auch wie ein möglicher Rückzugsort, den man angelegt hat für den Fall, dass das China-Geschäft irgendwann nicht mehr funktioniert.
15: Stimmen die Vorwürfe, schädigte der Mann Weiland über Jahre, quasi mit Millionenerfolg. Bisher völlig unklar, wie ihm das gelingen konnte.
16: Wir haben bislang keine Erkenntnisse dazu, warum es nicht schon früher aufgefallen ist. Wir können nur eins sagen, nachdem die Firma Weiland Anhaltspunkte für die Straftaten hatte, ist man sofort in die Aufklärung gegangen, hat auch sehr zeitnah mit uns Kontakt aufgenommen, was wir sagen können, dass die Firma Weiland hier in vollem Umfang kooperiert hat.
15: Und Weiland will auch zivilrechtlich gegen den 53-Jährigen vorgehen, will mit anderen Worten die Millionen zurück. Wird er verurteilt, droht ihm zudem eine lange Haftstrafe.
14: Das war ganz schön aufregend da gestern Abend am Himmel. Erst die Sonnenfinsternis und auch danach hat sich der Blick nach oben noch immer gelohnt. Die Perseiden sind aktuell wieder unterwegs. Da jagt eine Sternschnuppe die nächste. Zeit für viele Wünsche, die dringend Richtung Himmel müssen. Besonders gut zu sehen war das Spektakel auf der Neanderhöhe in Erkrath. Für viele war das da einfach eine ganz besondere Nacht.
17: Da war eine.
18: Die habt ihr doch gesehen.
19: Die war richtig schön.
20: Das kann nicht wahr sein.
21: Doch, ich schwöre, die war richtig klein.
22: Die war richtig geglüht.
23: Dann sieht man das Verglühen so richtig.
24: Ein kurzer Lichtblitz und schon ist er wieder verschwunden. Kaum ein Himmelsspiel löst so viele Emotionen aus wie die Perseiden. Um sie zu sehen, muss es komplett dunkel sein. Auf der Neanderhöhe in Erkrath waren die Voraussetzungen in der vergangenen Nacht ziemlich gut.
17: Ich habe schon 4 gesehen. Mhm. 2 waren ganz lang und 2 waren ganz klein, ganz kurz.
18: Ja,
17: und die Wünsche sage ich natürlich nicht, aber ich habe schöne Wünsche gehabt.
24: Die Sternschnuppen mit der Kamera einzufangen, ist ohne ultrasensibles Equipment fast unmöglich. Deshalb gibt's hier aktuelle Bilder vom Balkan. Die Erinnerungen an diese besondere Nacht bleiben in Erkrad also vor allem im Gedächtnis. Schon Stunden zuvor pilgerten hunderte Schaulustige zur Sternwarte auf die Neanderhöhe. Das mit Abstand gefragteste Teil, natürlich

0: Die Brille, genug für alle, gab es aber leider nicht.
1: Tun sich zu dritt, zu fünf zusammen. Sind Sie eine Familie?
2: Ich bin, meine Kinder sind im Schatten.
1: Dann nehmen Sie mit den Kindern. Ist ja fast wie Karneval hier.
0: So. Wer eine ergattern konnte, der hatte einen spektakulären Blick, wie sich der Mond langsam vor die Sonne schiebt.
3: Also so mit der Atmosphäre habe ich es auch noch gar nicht gesehen. Und ich bin mal gespannt, wenn noch mehr kommt.
4: Wir sind Teilhaber an einem ganz besonderen Moment.
5: Ja. Also es ist echt wahnsinnig, was die Mutter Natur alles uns so zeigt. Also ich finde es sehr, sehr schön. Also ich habe es noch nie erlebt.
0: Fast 2 Stunden geht das Spektakel. Gegen 7:45 erreicht die Sonnenfinsternis ihren Höhepunkt.
6: Man merkt richtig, wie die Planeten sich kreuzen. Ja, also hier ist die Sonne, hier ist der Mond. Und die Sonne, die geht jetzt gleich unter und der Mond geht in die andere Richtung.
0: Und was ist das für ein Gefühl, da jetzt dabei zu sein bei diesem Moment?
6: Das ist einfach toll. Das ist einfach nur klasse.
0: Die nächste vergleichbare partielle Sonnenfinsternis ist übrigens erst wieder in knapp 70 Jahren. Etwa 2 Stunden später kamen die Sternschnuppen. Bis dahin sind zwar nur noch wenige geblieben, für die hat sich die Sache aber mehr als gelohnt.
7: Also ich kann hier aber auch die ganze Nacht liegen, einfach nur den Sternenhimmel anschauen. Die Sternschnuppen sind einfach nur ein Traum. Und vor allem, ich habe, glaube ich, noch nie so eine Vetter gesehen wie heute. Die war richtig groß und hatte so einen richtigen Schweif. War schon cool.
0: 2 spektakuläre Himmelsereignisse an einem Tag. Das ist schon etwas ganz Besonderes. Eine Nacht, die vielen noch lange in Erinnerung bleibt. Und das Universum ist jetzt wahrscheinlich mit den ganzen Wünschen beschäftigt.
8: Ja, da oben ist jetzt einiges zu tun. Bei mir ist Magdalena Kapila von der Sternwarte in Erkrath. Schönen guten Abend.
9: Ja, guten Abend.
8: So ein Abend wie gestern, erst Sonnenfinsternis, dann Perseiden, das ist schon was Besonderes, oder?
9: Ja, also die Kombination ist natürlich wunderschön. Das Wetter hat gestimmt. Ja. Besser geht's nicht.
8: Die Perseiden sind unglaublich schön, aber was genau sind Sternschnuppen, die Perseiden überhaupt? Weil man sagt ja immer so, es ist Wunschstaub, aber das ist es wahrscheinlich nicht, ne?
9: Also Staub ist es schon, Staub aus dem Weltraum, also im Prinzip die Erde kollidiert mit Staubkörnern aus dem Weltall. Und diese regelmäßigen Sternschnuppenschauer, wie die Perseiden oder die Geminiden im Dezember, die sind so regelmäßig, weil das Stellen auf der Umlaufbahn der Erde sind, die halt mehr Staub enthalten. Sind oft Spuren von Kometen, die hinterlassen wurden. Und die Erde fährt da, wenn sie um die Sonne fliegt, regelmäßig da durch.
8: Und so sehen wir 2-mal im Jahr dann diese großen Sternschnuppenschauer, die über uns hinwegziehen. Wie lange haben wir jetzt noch die Möglichkeit, eine Wünsche nach oben zu schicken, wer es gestern nicht geschafft hat?
9: Also gestern war sozusagen der Höhepunkt, aber man hat auch heute Morgen noch so 2-3 Tage hat man noch die Gelegenheit, sich irgendwo auf die Wiese zu legen und einfach zu gucken.
8: Okay. Wie am besten, also sagen, auf die Wiese legen, wo habe ich die besten Chancen, noch ein paar Sternschnuppen vorbei sausen zu sehen?
9: Genau. Also am besten irgendwo außerhalb der großen Städte. Man braucht wirklich klare Sicht nach oben, keine Lichtverschmutzung. Und freie Sicht so nach Osten, Nordosten und halt so viel Himmel wie möglich. Nichts, was den Himmel verschwert. Mhm. Und dann einfach hinlegen und gucken. Es kann ein bisschen dauern. Es ist nicht so, dass man ständig eine sieht. Braucht man ein bisschen Geduld für. Aber wenn man die mitbringt, sieht man eine.
8: Der Kollege aus dem Beitrag hat eben erzählt, es ist unheimlich schwierig, so Sternschnuppen mit der Kamera einfangen zu können. Ja. Fast nicht möglich. Warum ist das so?
9: Sie sind schnell. Und man hat wirklich unter einer Sekunde Zeit, da die wirklich zu sehen. Also auch wenn man nur mit den Augen beobachtet, man muss wirklich Glück haben, da wirklich an genau die Stelle jetzt gerade zu gucken, um die auch wirklich zu sehen. Ansonsten blitzt das halt irgendwo in der Peripherie auf.
8: Also mit dem Handy eigentlich keine Chance.
9: Also das ist halt das Schöne dran. Man muss das Handy halt stecken lassen und wirklich mit den Augen gucken.
8: Ist das für den einen Augenblick einfach nur?
9: Genau.
8: Total schön eigentlich, genau. Ja. Vielleicht können Sie noch mal sagen, bei Ihnen in der Sternwarte, jetzt die nächsten 2 Tage, gibt es da auch irgendwie Möglichkeiten, oder grundsätzlich noch mal zum Sternschnuppen gucken hinzukommen?
9: Nächstes Jahr wieder.
8: Okay, also wenn die
9: Perseiden immer 12. August bei uns Sternschnuppennacht
8: wieder vorbeikommen, dann bei Ihnen war unglaublich viel los. Ne? Damit haben Sie überhaupt nicht gerechnet, dass das so ein Riesending dieses Jahr wird. Ne?
9: Ja, also wir dachten, wir haben genug Sonnenbrillen, aber das war dann nicht so, ja.
8: Die nächste Sonnenfinsternis ist jetzt in dem Ausmaß, das dauert doch eine ganze Weile, 70 Jahre sind es fast hin.
9: Ja, 2081.
8: Gibt es vorher noch eine Möglichkeit, zumindest was Ähnliches vielleicht zu sehen?
9: Also wer reisefreudig ist, nächstes Jahr in Ägypten gibt es eine totale Sonnenfinsternis, einer der längsten in letzter Zeit, die dauert ganze 6 Minuten. Also wer möchte, auch im August.
8: Stückchen voran. Okay, das merken wir uns schon mal. Vielleicht mag ich noch einen kleinen Tipp. Es war gestern Abend total hell. Es war keine totale Finsternis, es war klar, aber es war trotzdem überraschend hell, habe ich von vielen gehört. Warum war es, obwohl ja nur noch so ein Zipfel zu sehen war, die ganze Zeit so hell?
9: Die Sonne ist hell. Also auch wenn man, die wurde zu 90% verdeckt. Und wenn man uns das nicht gesagt hätte, dass sie verdeckt wird, würden wir das alle nicht wissen.
8: Ja. Also so, selbst so ein Zipfelchen Sonne reicht um uns hier taghell stehen zu lassen.
9: Das merken wir nicht,
8: Total spannend. Danke für Ihre hier Eindrücke, Magdalena Kapela von der Sternwarte in Erkrath. Danke, dass Sie bei uns waren. Vera Gorissen kennt den Zoo in Krefeld in- und auswendig. Inzwischen gehört sie eigentlich schon fast zum Zoo-Inventar. Weit über 100 Mal war sie schon dort. Von den Tieren und deren Leben dort ist sie total fasziniert. Ihre große Leidenschaft ist das Fotografieren. Das am liebsten eben in ihrem Lieblingsort, dem Zoo. Besonders schön wird's, wenn da auch noch Tiernachwuchs unterwegs ist. Die besten Fotos bekommt der Zoo dann kostenlos für die Homepage oder auch für den Zookalender. Ab und an gibt es spezielle Fotowünsche vom Zoo. Und dann geht es auch ganz schön auf Tuchfühlung. Achtung, jetzt wird's ziemlich süß.
10: Tapir-Baby Pablo ist keine 6 Wochen alt. Hier im Stall kann Vera Gorissen schöne Aufnahmen von ihm machen. Vom ersten Tapir-Nachwuchs seit 13 Jahren im Krefelder Zoo. So nah kommt die Hobbyfotografin den Tieren tatsächlich nur selten, eben für solche Spezialaufträge vom Zoo.
11: Das war auf jeden Fall jetzt ein tolles Erlebnis. Das war schon besser als Fotos machen. Das war ein richtiges Highlight, vor allem die beiden zusammen zu sehen und den kleinen Pablo zu streicheln. Das war echt toll.
10: Mit den Ottern fing 2009 alles an.
11: Unser damaliges Pärchen Gitta und Titus, die haben Nachwuchs bekommen. Und die sollten Ende Januar rauskommen. Und dann von da an habe ich da gestanden am Gehege und habe gelauert. Und dann war ich infiziert.
10: Vera Gorissen weiß heute, zu welcher Tageszeit das Licht in den Gehegen gut zum Fotografieren ist und welche Tiere dann aktiv sind. Zebramädchen Tamika, auch ein tolles Motiv. Für die Chance, besondere Aufnahmen machen zu können, lässt sie auch schon mal spontan alles stehen und liegen.
11: Ich hatte dann zu Hause am Herd gestanden, habe Essen vorbereitet und habe dann zufälligerweise mal auf mein Handy geguckt und ich denke, nein, da steht eine Nachricht im Zoo, ne, gibt es ein Nashornjunges. So, ich den Herd ausgemacht, Kamera geschnappt und bin hier hin. Ein tolles Highlight war auch das Nashörnchen Kibibi. Die wurde allgemein als Flughörnchen bezeichnet, weil die ist ständig durchs Gehege gelaufen und man hatte super Aufnahmen hinbekommen können, wo alle 4 Füßchen in der Luft waren. Das war mega.
10: Leider waren ihre Fotos von Kibibi auf einem Speicher, der kaputt gegangen ist. Dafür sind jetzt Mara und ihr Nashornmädchen Billy da.
11: 350 Kilo wiegt sie jetzt, ne? Sie hatte ein Geburtsgewicht von 35 Kilo. Dann gab es Tiger, Drillinge und da habe ich auch jede freie Minute außerhalb meiner Arbeit dann vor dem Gehege verbracht. Das war also auch ein sehr schönes Erlebnis.
10: Auch heute geht die Bilderjagd weiter. Mit einem noch größeren Objektiv kommt Vera Gorissen besser an die Flamingos und deren Küken ran.
11: Ja, natürlich kostet das alles viel Geld, aber ich habe gespart und ich habe auch schon Verträge für meine Rente ausgezahlt bekommen. Und da habe ich mir gedacht, komm, gönn dir das jetzt.
10: Und wie oft hat sich Vera Gorissen solche Fotosafaris in diesem Jahr schon gegönnt?
11: Das waren jetzt 137 Mal.
10: Da gibt es überhaupt nichts zu lachen. Der Zoo ist nämlich wirklich dankbar für die vielen schönen Bilder der Babyzoomerin bei ihrem 138. Besuch.
8: Hier kamen gerade einige aus, wie süß, völlig zu Recht. Es geht weiter mit unserer Reise einmal quer durch NRW. Unser Land wird 80 Jahre alt und wir zeigen Ihnen hier jeden Tag eine Stunde von einem besonderen Menschen, von einem besonderen Ort aus NRW. Heute geht's nach Winterberg, ein echtes Freizeitparadies, auch im Sommer. Und dafür, dass wir da alle eine gute Zeit haben können, dafür sorgt Hendrik Lind, ein Mann mit viel Verantwortung.
12: Ist es schon einer der besten Jobs, finde ich, die es gibt. Es ist einfach abwechslungsreich. Du bist in der Natur unterwegs, du hast dein Hobby mit einem Beruf verbunden. Es gibt eigentlich so gesehen nichts Besseres. Macht mir schon große Freude hier.
13: Ja, Henni, hallo. Von mir aus könnten wir mit Beschicken starten.
14: Guten Morgen.
12: Morgen. Kommt rein. Ich nehme euch eine Runde mit an der Sesselbahnkappe.
15: Kurz vor 9.
12: Vorsicht, kleine Stolperfalle. Hier, das ziehe ich mal eben hier weg.
15: Arbeitsbeginn für Hendrik Lind. Der 40-Jährige ist als Seilbahnbetriebsleiter dafür verantwortlich, dass im Lift niemandem etwas passiert. Im Sommer und Winter.
12: Wir transportieren nicht gerade wenig Personen am Tag. Daher muss das alles passen, dass die Bremsen gut funktionieren. Wenn es da irgendwelche Abweichungen gibt, da gibt es Vorgaben, da müssen wir halt drauf achten. Das ist schon eine wichtige Sache hier morgens früh. So, jetzt sind wir hier oben auf der Antriebsstation der Kappe-Sesselbahn.
15: Der Tag beginnt mit Sicherheitschecks. Oben sind es vor allem Laufreifen und Keilriemen, die von Hendrik Lind geprüft werden.
12: Okay, das sieht alles ganz gut aus hier.
15: Unten im Maschinenraum sind es der 408 PS starke Elektromotor und der deutlich kleinere Notantrieb.
12: Ja, wir hatten es tatsächlich einmal bis jetzt, dass wir auch Leute per Seil aus den Sesseln holen mussten. Da gab es mehrere technische Defekte tatsächlich auf einmal und da ging leider der Notantrieb auch nicht mehr und vier Leute mussten dann noch per Seil hier oben direkt vor der Werkstation rausholen. Es war sehr überschaubar zum Glück.
15: Doch seitdem spielt die Technik immer mit. Die Sessel werden also eingezogen und für Hendrik Lind, der schon als Teenager im Winterberger Skigebiet gearbeitet hat, geht es runter ins Tal. Die Aussicht immer wieder etwas ganz Besonderes.
12: Ich war einmal kurz bei der Bundeswehr, aber nicht wirklich lange und dann hat es mich wieder direkt hier hoch verschlagen. Also ich bin einfach gerne hier. Ich bin gerne in der Natur unterwegs. Ich gehe gerne Mountainbiken, ich liebe Skifahren. Ich habe einfach hier oben in Winterberg oder generell im Sauerland, kann ich das alles super miteinander verbinden.
15: Viertel vor 10. Der Lift, die 18 Bikestrecken und auch Betriebsleiter Hendrik Lind sind startklar.
12: Vorsicht, Linus. So, viel Spaß noch euch, ne? Macht vorsichtig vor allem. Ja, immer.
15: Biker einweisen, Strecken kontrollieren und einen 6-Millionen-Euro-Lift im Blick behalten. Seilbahner in Winterberg. Einer der wohl außergewöhnlichsten Jobs in ganz NRW.
8: Und ein Job mit mega Ausblick. In Düsseldorf-Lörrach ist heute Mittag eine Granate aus dem Zweiten Weltkrieg gefunden worden. Das teilt eben die Feuerwehr mit. Anwohner an der Kreuzer Straße wurden aufgefordert, ihre Häuser zu verlassen, können aber zeitnah wieder in ihre Wohnungen zurück. Der Kampfmittelräumdienst bringt die Granate aus dem Wohngebiet an den Rhein, um sie dann dort kontrolliert zu sprengen. Ob das noch heute Abend passiert, kann die Feuerwehr aktuell noch nicht sagen. Ja, wir haben eben schon gehört, die Perseiden sehen wir heute und morgen Nacht noch so ein bisschen am Himmel. Ob wir die wirklich gut sehen können, gucken wir jetzt. Hier ist das Wetter. Auch heute sind die Perseiden weiter unterwegs, haben wir eben gehört. Und wir haben freie Sicht auf die Wolken, auf die Sterne. Keine Wolken, die Nacht bleibt warm, es kühlt auf 20 bis 16 Grad runter. Morgen zeigt sich der Himmel zum Tagesstart weiter wolkenlos. Es wird sonnig und auch schon früh am Tag ziemlich heiß, bis zu 31 Grad am Vormittag. Ja, und am Nachmittag bilden sich dann selten mal hier so ein paar Wolken. Regen bringen die aber nicht. Es wird noch mal eine ganze Ecke heißer, 36 bis 38 Grad. die Aussichten. Samstag Sonne und Wolken im Mix. Hier und da kann so ein paar kurze Schauer oder auch Gewitter geben. Es wird extrem schwül bei 32 Grad. Am Sonntag weiter Sonne und Wolken im Wechsel. Es kühlt auf 26 Grad ab. Und am Montag mehr Wolken bei 24 Grad. Zum Abend auch Schauer. Der 7-Tage-Trend. Es geht wechselhaft weiter. Schauer sind möglich. Aber so richtig viel kommt dann auch nächste Woche nicht runter. Es ist immerhin nicht mehr ganz so heiß. Hier im WDR geht es heute Abend in eine kühlere Region. Wunderschön auf den britischen Inseln. Haben Sie einen schönen Fernsehabend. Wir sehen uns morgen Abend hier wieder. Bis dahin. Tschüss.
14: Um sage und schreibe 17 Millionen Euro soll ein Manager den Remscheider Weiland-Konzern betrogen haben. Kunstwerke wie diese Statue soll er damit finanziert haben, über Schmiergeschäfte in China. Und jetzt gibt's hier bei uns die Anklage.
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14: Guten Abend, ich grüße Sie. Für die Wuppertaler Staatsanwaltschaft ist es einer der größten Fälle von Wirtschaftskriminalität in ihrem Bereich. Der Mann fürs China-Geschäft von Weiland soll sich von Zulieferern schmieren lassen haben, dafür, dass die Aufträge bekommen. Insgesamt 17,5 Millionen Euro. Innerhalb von 5 Jahren sind das laut der Anklage, die jetzt erhoben wurde. Die Art, wie die Ermittler dem Ganzen auf die Spur gekommen sind, ist filmreif.
17: Die Weiland-Zentrale in Remscheid. Hier meldete sich vor Monaten eine Frau.
18: Namentlich die inzwischen getrennt lebende Ehefrau des Angeschuldigten, die Datenträger übergeben hat. Und auf diesen Datenträgern befanden sich dann verdächtige Dateien, die darauf Rückschlüsse zuließen, dass es möglicherweise zu Schmiergeldzahlungen in China gekommen war.
17: Laut der 37-seitigen Anklage hat sie ihn praktisch verpfiffen. Aber warum?
18: Es gibt offenbar ein persönliches Motiv, da möchte ich jetzt aber keine Stellung zu nehmen.
17: Laut Staatsanwaltschaft spricht der Beschuldigte von einer Intrige seiner Frau. Er selbst arbeitete an führender Stelle für Weiland in China und soll hier ein über mehrere Jahre lohnenswertes Korruptionssystem aufgezogen haben.
18: Und er soll von den dortigen Zulieferern Schmiergelder verlangt haben. Die sollen sich orientiert haben an den Umsätzen, die mit der Firma Weiland gemacht wurden. Und davon hat er seinen Anteil bekommen. So jedenfalls das Ergebnis unserer Ermittlungen. Wenn sich das bewahrheitet vor Gericht, ist das zweifellos ein sehr großer Fall an Wirtschaftskriminalität. Jedenfalls einer der größten, die wir in Wuppertal bislang zur Anklage bringen konnten.
17: Bremen. Dieses eher unscheinbare Haus wird dem Beschuldigten zugerechnet. Die Durchsuchung im März zeigte, wo das mutmaßliche Schmiergeld geblieben sein könnte. Die Ermittler staunten zum Beispiel über eine tonnenschwere Skulptur des Künstlers Markus Lüpertz. Und das sei noch längst nicht alles gewesen.
18: Das Haus, was in Bremen aufgefunden werden konnte, enthielt eine Vielzahl von Luxusgegenständen, die auch sehr werthaltig sind. Hochwertige Kunstwerke, aber auch eine ganze Weinsammlung von Nobel- und Edelwein. Da muss man sagen, das sieht für uns aus wie eine Vermögensanlage, vielleicht auch wie ein möglicher Rückzugsort, den man angelegt hat für den Fall, dass das China-Geschäft irgendwann nicht mehr funktioniert.
17: Stimmen die Vorwürfe, schädigte der Mann Weiland über Jahre, quasi mit Millionenerfolg. Bisher völlig unklar, wie ihm das gelingen konnte.
18: Wir haben bislang keine Erkenntnisse dazu, warum es nicht schon früher aufgefallen ist. Wir können nur eins sagen, nachdem die Firma Weiland Anhaltspunkte für die Straftaten hatte, ist man sofort in die Aufklärung gegangen, hat auch sehr zeitnah mit uns Kontakt aufgenommen, sodass wir sagen können, dass die Firma Weiland hier in vollem Umfang kooperiert hat.
17: Und Weiland will auch zivilrechtlich gegen den 53-Jährigen vorgehen, will mit anderen Worten die Millionen zurück. Wird er verurteilt, droht ihm zudem eine lange Haftstrafe.
14: Ein 9-jähriger Junge aus Wuppertal ist bei einem Badeunfall im nordhessischen Bad Arolsen ums Leben gekommen. Das hat die Polizei heute bekannt gegeben. Das Kind war in der Nähe eines Strandbads von einem Schlauchboot in den See gefallen und ertrunken. Der Junge war mit einer Ferienfreizeit mit weiteren Kindern auf dem Boot unterwegs. Ein Polizeisprecher sagte, dass Aufsichtspersonen zwar am See, aber nicht mit dem Jungen auf dem Schlauchboot waren. Die Kriminalpolizei muss jetzt klären, wie es zu dem Unfall kam. Hinweise auf eine Fremdeinwirkung gibt es den Ermittlern zufolge nicht. Mehr ins Büro, weniger im Homeoffice. Immer mehr bergische Unternehmen holen Mitarbeiterinnen und Mitarbeiter ganz oder teilweise zurück. Das registriert auf jeden Fall die Bergische Industrie- und Handelskammer. Mittlerweile seien Mitarbeitende allerhöchstens 2 Tage die Woche im Homeoffice. Da fragen wir doch mal nach.
19: Beim Solinger IT-Spezialisten Erdmann kommen die meisten Mitarbeiter inzwischen wieder jeden Tag ins Büro. Und das, obwohl die IT-Branche ja eigentlich prädestiniert ist fürs Homeoffice.
20: Der Wissenstransfer ist ein ganz wichtiger Punkt bei uns, weil sich sehr viel innerhalb der IT halt auch immer wieder ändert. Und das ist zwischen Tür und Angel, so wie man das so schön sagt, oder bei den Küchengesprächen doch einfacher zu handhaben, als wenn man immer wieder den Kollegen per Videokonferenz, sei es per Teams oder anderen Videokonferenzen, halt auch anrufen müsste.
19: Bei den Unternehmen geht der Trend nach Aussage der Bergischen IHK weg vom Homeoffice. Bei den Stadtverwaltungen dagegen ist es genau andersherum. Die Hälfte aller Verwaltungsbeschäftigten sind es in Wuppertal, so die Stadt. Auch die Stadt Solingen fördert Homeoffice ausdrücklich. Doch das ist nicht für jeden geeignet, sagt Unternehmer Tobias Erdmann.
20: Wir haben auch Mitarbeitende gehabt, die im Homeoffice einfach eine gewisse Vereinsamung gehabt haben. Und ich glaube, das ist auch unsere Verantwortung als Arbeitgeber heutzutage, genau darauf zu achten, wer kann gut im Homeoffice oder mit mobilen Arbeiten umgehen, aus unterschiedlicher Sicht, und wer vereinsamt da vielleicht einfach auch.
19: Die Arbeitswelt müsse flexibler werden, fordert die Bergische IHK auf Nachfrage des WDR. Der Druck steige. Mittlerweile gehe es vor allem darum, Arbeitsplätze zu erhalten. Arbeitgeber, aber auch Arbeitnehmer müssten beim Homeoffice aufeinander zugehen.
21: Beide Seiten müssen was davon haben. Und da gibt es sehr, sehr unterschiedliche Erfahrungen. Es gibt sicherlich Mitarbeiter und Mitarbeiterinnen, die das ganz vorzüglich machen, die manchmal noch produktiver sind im heimischen Arbeiten als beim Betrieb. Aber es gibt leider auch die Beispiele, wo dann die Produktivität schon etwas nachlässt, je nach externen Einflussfaktoren.
19: Mustafa Akiol jedenfalls kommt lieber jeden Tag hierher nach Solingen ins Büro, als im Homeoffice zu bleiben.
22: Man hat ein besseres Umfeld, also mit den Arbeitskollegen kann man sich schneller absprechen, man hat schneller das, was man will. Sonst muss man immer anrufen, suchen, Teams, warten, bis der Kollege sich meldet, und so kann man zum Kollegen gehen und den kurz mal anstupsen und kurz mal nachfragen.
19: Vor allem für die Auszubildenden sei es wichtig, den direkten Kontakt zu haben.
14: 2 Jahre nach dem Terroranschlag auf dem Solinger Stadtfest erinnert die Stadt am übernächsten Sonntag an die Opfer. Bei der islamistisch motivierten Tat waren 3 Menschen getötet worden. Geplant sind ein Gedenkgottesdienst, eine Gesprächsveranstaltung und eine öffentliche Gedenkfeier. Es fühlt sich an wie ein 6er im Lotto, wenn man in einem Amt der Stadt Wuppertal einen Termin bekommt. Solche Stimmen hören wir oft von Menschen, die hier in der Stadt leben. Und jetzt gab es doch diesen Umzug in die renovierte alte Bundesbahndirektion, hat offenbar nichts geholfen, so scheint es. Es fehlt vor allem Personal. Ein Beispiel: auf die Zulassung seines Autos wartet man inzwischen ungefähr 20 Tage.
23: Ingo Malzahn ist Rentner, aber hat jetzt morgens viel zu tun. Denn seine Tochter wartet seit 3 Wochen auf die Zulassung eines Gebrauchtwagens und braucht seine Hilfe.
24: Ich mache diesen Fahrdienst. Enkelchen abholen, Tochter abholen. Enkelchen ist vorige Woche noch zur Schule gebracht. Von da aus meine Tochter zur Arbeit gebracht, damit sie das alles zeitlich hinbekommt. Denn ohne Auto ist das für sie gar nicht zu schaffen. Sie ist alleinerziehend und kriegt das dann einfach nicht hin.
23: Die Sorge, dass seine Tochter nicht mehr rechtzeitig mit dem neuen Auto in den Urlaub fahren kann, steigt. Ohne Zulassung steht das Fahrzeug noch beim Vorbesitzer auf dem Grundstück. Der zahlt weiter Versicherung dafür.
25: Meine Tochter hat versucht anzurufen, um einfach mal den Status nachzufragen. Und dürfen keine Auskunft geben und. Ich kenne das nicht anders. Egal wo man ist, ob da ein Pakethersteller ist, die haben Sendungsnummern, da kann man nachfragen, was ist gerade mit meinem Paket los, wo ist das, kann ich immer nachvollziehen. Aber beim Straßenverkehrsamt, no go, wir wissen nicht, wo dran wir sind.
23: Durchschnittlich fehlen im Straßenverkehrsamt seit Jahren 2 Vollzeitstellen, im Einwohnermeldeamt sind es sogar 8. Nun will die Stadt eine Taskforce einrichten, das Ziel, die Abläufe und Strukturen im Straßenverkehrsamt prüfen. Für die Autohäuser ein schwacher Trost. Sie leiden unter den langen Wartezeiten bei der Zulassung. Viele wollen nicht mal mit dem WDR sprechen, aus Sorge vor Benachteiligung. Für Stefan Tepel vom gleichnamigen Autohaus aber ist Schweigen einfach keine Lösung mehr.
26: Die ganze Arbeit, die wir haben, Kunden beruhigen, finanzielle Vorstrecken. Man hat eine Planung, wann kommt der wieder, wann muss er sauber gemacht werden, wann geht der Wagen raus. Also ist eine Situation, die für den Handel, sprich für uns als Autohändler im Moment gar nicht mehr ertragbar ist. Und dann müssen Sie meinem Kunden erklären, ein Freund im Mettmann kaufen, der hat nach 3 Tagen, er kauft bei mir ein Auto und der hat nach 4 Wochen noch nicht. Sie können nicht mehr erklären.
23: Tepel tauscht sich regelmäßig aus, so auch mit seinem Freund Christian Metzen, der wiederum in Sachen Immobilien zu kämpfen hat. Das Grundbuchamt Wuppertal braucht derzeit mindestens 5 Monate allein für eine Vormerkung. Und so lange muss der Verkäufer auf sein Geld warten.
1: Als Stadt Wuppertal muss ich da auch mal intervenieren, zumal es darum geht, dass wir in Nachbarkreisen hier 3 Wochen, 4 Wochen brauchen, ja, um das zu erledigen. Und das ist wieder typisch, symptomatisch wie im Straßenverkehrsamt. Es ist Grundbuchamt, genauso auch wenn es eine andere Stelle ist, Land, ja, ganz egal. Aber es ist dieselbe Symptomatik und es ist immer Wuppertal.
26: Der Glauben daran, die würden den Laden umkrempeln und das Ganze umstrukturieren und irgendwo eine Basis zu finden, wo die Leute, die da arbeiten, mitleben können, auch der Handel mitleben kann. Sag ich einfach mal Stand heute, ich glaube da nicht dran.
23: Auch Ingo Malzahn hat das Gefühl, dass die Wuppertaler langsam nicht mehr bereit sind, die Zustände länger hinzunehmen.
25: Ja, wie gesagt, die Stimmung schlägt um. Man guckt im Internet jeden Morgen und man ist nicht zu kriegen. Man hat irgendwo Verständnis, aber irgendwann reicht es auch einfach mal.
23: Auch wenn die Hoffnung gering ist, hat die Stadt angekündigt, Lösungen zu suchen. Bis dahin arbeitet das Personal zum Teil auch samstags, wohl freiwillig.
14: Und eine Info noch, die Familie Malzahn hat es ganz knapp noch geschafft mit der Fahrt in den Urlaub und dem Auto. Sandra C. ist bei uns im Studio, die Dezernentin für Personal, Wirtschaft und Digitalisierung. Frau C., wir müssen es runterbrechen auf die Frage, was ist da los? Sie haben sich das, glaube ich, anders vorgestellt nach dem Umzug in das schöne, neue, renovierte Gebäude.
2: Ja, also in der Tat. Ich verstehe absolut das, was in den Beiträgen ja auch angeklungen ist. Das, was wir da im Moment an Wartezeiten haben und damit ja auch an Service für Unternehmen, für Bürger und Bürgerinnen, ist auch nicht das, was wir als Stadtspitze und auch nicht das, was die Kolleginnen und Kollegen an Service erbringen möchten. Mhm. Von daher verstehe ich die Verärgerung und ich freue mich sehr, dass das für die Familie noch geklappt hat mit dem Urlaub. Hätte aber sonst auch gerne persönlich angesprochen werden können. Dann versuchen wir immer über Notmaßnahmen natürlich noch nachzusteuern.
14: Ja, wobei persönlich manchmal ja schwierig ist, ne? Also telefonisch jemanden zu erreichen.
2: Ja, mich erreicht man eigentlich per E-Mail immer sehr gut. Mhm. Okay. Also das gilt aber auch für andere Kollegen. Mhm. Natürlich ist das aber nicht der Weg, wie ein geordneter Prozess laufen soll und auch nicht das, wo wir hinwollen. Sie haben ja gerade gesagt, wir haben uns das anders vorgestellt. Ja. Ist ja so ein bisschen die Frage, woran liegt das? Mhm. Was sind die Ursachen?
14: Personalmangel haben wir gerade eben schon gesagt. Genau. Ist das die Hauptursache?
2: Also wir haben in der Tat das Thema Personalmangel. Alleine, wenn Sie einmal die Führerscheinstelle als Beispiel nehmen, da haben wir laut Stellenplan 9 Stellen. Mhm. Die würden beim normalen Geschäft auch ausreichen, um alle Vorfälle abzuarbeiten. Mhm. Das ist ausgerechnet, das würde passen. Aufgrund der ganzen Haushaltssicherungs- und Haushaltskonsolidierungsmaßnahmen der letzten Jahre ist das auch sehr knapp bemessen worden, auch zu Recht knapp bemessen worden. Wir stellen aber fest, dass wir, sobald wir in eine Situation kommen, wo jemand erkrankt, sobald wir in die Situation kommen, dass jemand sein Aufgabengebiet wechselt oder sich ganz wegbewirbt, oder wir neue KollegInnen haben, die wir einarbeiten, dass wir dann sofort in die Situation kommen, Rückstände aufzubauen. Okay. Und da steuern wir gerade auch aktiv gegen.
14: Frau C., wir haben gerade schon ein paar Stimmen gehört. Wir wollen aber noch ein paar Stimmen hören. Ja. Wir haben nämlich noch Menschen auf der Straße nach ihren Erfahrungen gefragt.
2: Ja,
14: bitte schön.
2: Gerne.
3: Ja, ich versuche gerade mein Kfz zuzulassen und es sind online keine Termine zu kriegen. Ja, es ist schon schwierig, was die Terminvergabe angeht, da die für die nächsten 3 Monate immer komplett ausgebucht sind. Deswegen ist das ein leidiges Thema.
4: Terminvergabe, ganz schlimm, muss man nachts für aufstehen, online-mäßig, dass ich einen Termin bekommen habe. Telefonisch kommt man nicht durch, bräuchte man viel Zeit. Mit dem Termin nachher ging es einigermaßen.
5: Vor allem, dass ich an den Nachmittagen irgendwie einen Termin gesucht habe und das war fast nicht möglich. Und dann immer ganz früh morgens schauen, welche Termine frei sind und das immer nur irgendwie bis 12. Und das ist halt manchmal einfach nicht machbar, vor allem, wenn man schulpflichtige Kinder hat.
14: Ja, das weitere stimmen, Frau C. Wie lösen Sie es? Also man hört ja auch aus anderen Städten, dass es schneller geht. Was machen die denn besser als Wuppertal? Remscheid zum Beispiel.
2: Also zunächst haben wir Sofortmaßnahmen ergriffen. Gerade in dem Beitrag war auch das Thema Samstagsarbeit. Mhm. Vielleicht das auch als Information. Wir haben durch die 3 Samstage, die gearbeitet wurden, die Wartezeit in der Führerscheinstelle von 7,5 Wochen auf 3,5 Wochen schon reduziert.
14: Also wird es weitere Samstage auch geben? Oder war das jetzt nur eine besondere Situation?
2: Wir werden auf jeden Fall noch mal Samstage jetzt auch nach den Sommerferien machen, ja. Im Hinblick auf den Führerscheinumtausch, der eine weitere Arbeitsspitze bedeutet. Grundsätzlich werden wir aber auch uns die Strukturen und Prozesse im Hinblick auf Synergien, die sich jetzt sicherlich auch durch die Bundesbahndirektion und die räumliche Nähe zu anderen Einheiten von uns mit Bürgerservice ergeben.
14: Also Sie haben das Problem erkannt und Sie wollen es eingehen. Wir sprechen uns wieder, Frau C. Dankeschön gerne. Für den Besuch bei uns im Studio. Vielen Dank.
2: Sehr gerne.
14: 80 Jahre Nordrhein-Westfalen, unser Bundesland feiert ja Geburtstag und wir liefern deshalb 24 Stunden NRW pur mit Menschen und ihren Geschichten. Heute geht's nach Winterberg. Von 9 bis 10 Uhr morgens hat da Hendrik Lind die Verantwortung und die wiegt schwer.
0: Es ist schon einer der besten Jobs, finde ich, die es gibt. Es ist einfach abwechslungsreich. Du bist in der Natur unterwegs, du hast dein Hobby mit einem Beruf verbunden. Es gibt eigentlich so gesehen nichts Besseres. Macht mir schon große Freude hier.
6: Ja, Henni, hallo. Von mir aus könnten wir mit Beschicken starten.
7: Guten Morgen.
0: Morgen. Kommt rein. Ich nehme euch eine Runde mit an der Sesselbahnkappe.
15: Kurz vor 9.
0: Vorsicht, kleine Stolperfalle. Hier, das ziehen wir mal hier weg.
15: Arbeitsbeginn für Hendrik Lind. Der 40-Jährige ist als Seilbahnbetriebsleiter dafür verantwortlich, dass im Lift niemandem etwas passiert. Im Sommer und Winter.
0: Wir transportieren nicht gerade wenig Personen am Tag. Daher muss das alles passen, dass die Bremsen gut funktionieren. Wenn es da irgendwelche Abweichungen gibt, da gibt es Vorgaben, da müssen wir halt drauf achten. Das ist schon eine wichtige Sache hier morgens früh. So, jetzt sind wir hier oben auf der Antriebsstation der Kappe-Sesselbahn.
15: Der Tag beginnt mit Sicherheitschecks. Oben sind es vor allem Laufreifen und Keilriemen, die von Hendrik Lind geprüft werden.
0: Okay, das sieht alles ganz gut aus hier.
15: Unten im Maschinenraum sind es der 408 PS starke Elektromotor und der deutlich kleinere Notantrieb.
0: Ja, wir hatten es tatsächlich einmal bis jetzt, dass wir auch Leute per Seil aus den Sesseln holen mussten. Da gab es mehrere technische Defekte tatsächlich auf einmal und da ging leider der Notantrieb auch nicht mehr und wir mussten, also 4 Leute mussten wir noch per Seil hier oben direkt vor der Werkstation rausholen. Es war sehr überschaubar zum Glück.
15: Doch seitdem spielt die Technik immer mit. Die Sessel werden also eingezogen und für Hendrik Lind, der schon als Teenager im Winterberger Skigebiet gearbeitet hat, geht es runter ins Tal. Die Aussicht, immer wieder etwas ganz Besonderes.
0: Ich war einmal kurz bei der Bundeswehr, aber nicht wirklich lange. Und dann hat es mich wieder direkt hier hoch verschlagen. Also ich bin einfach gerne hier. Ich bin gerne in der Natur unterwegs. Ich gehe gerne Mountainbiken. Ich liebe Skifahren. Ich habe einfach hier oben in Winterberg oder generell im Sauerland, kann ich das alles super miteinander verbinden.
15: Häng das eben ein, okay? Viertel vor 10. Der Lift, die 18 Bikestrecken und auch Betriebsleiter Hendrik Lind sind startklar.
0: Vorsicht, Linus. So, viel Spaß noch euch, ne? Macht vorsichtig vor allem. Ja, immer.
15: Biker einweisen. Strecken kontrollieren. Und einen 6-Millionen-Euro-Lift im Blick behalten. Seilbahner in Winterberg. Einer der wohl außergewöhnlichsten Jobs in ganz NRW.
14: Was für ein Spektakel. Gestern Abend erst Sonnenfinsternis, dann Sternschnuppen ohne Ende. Also Astrofans in ganz Europa sind, würde ich mal sagen, voll auf ihre Kosten gekommen. Und auch hier bei uns waren echt gute Bedingungen, wenn man weit von den Lichtern der Stadt entfernt war. Wie zum Beispiel in Erkrath auf der Neanderhöhe.
9: Da war eine. Oh, ja. Hinterm Baum.
10: Da war eine. Die habt ihr doch gesehen.
11: Die war richtig schön.
13: Das kann ich
7: kann nicht wahr sein.
8: Doch, ich schwöre, die war richtig klein.
10: Die war richtig,
8: ja, die richtig geglüht.
11: Dann sieht man das Verglühen so richtig.
12: Ein kurzer Lichtblitz und schon ist er wieder verschwunden. Kaum ein Himmelsspiel löst so viele Emotionen aus wie die Perseiden. Um sie zu sehen, muss es komplett dunkel sein. Auf der Neanderhöhe in Erkrath waren die Voraussetzungen in der vergangenen Nacht ziemlich gut.
13: Ich habe schon 4 gesehen. Zwei waren ganz lang und 2 waren ganz klein, ganz kurz.
16: Ja,
13: und die Wünsche sage ich natürlich nicht, aber ich habe schöne Wünsche gehabt.
12: Die Sternschnuppen mit der Kamera einzufangen, ist ohne ultrasensibles Equipment fast unmöglich. Deshalb gibt's hier aktuelle Bilder vom Balkan. Die Erinnerungen an diese besondere Nacht bleiben in Erkrath also vor allem im Gedächtnis. Schon Stunden zuvor pilgerten hunderte Schaulustige zur Sternwarte auf die Neanderhöhe. Das mit Abstand gefragteste Teil, natürlich die Brille. Genug für alle gab's aber leider nicht.
27: Tun sich zu dritt, zu fünf zusammen. Sind Sie eine Familie?
28: Ich bin, meine Kinder sind im Schatten.
27: Dann nehmen Sie mit den Kindern. Das ist ja fast wie Karneval hier.
12: So. Wer eine ergattern konnte, der hatte einen spektakulären Blick, wie sich der Mond langsam vor die Sonne schiebt.
29: Also so. Mit der Atmosphäre habe ich es auch noch gar nicht gesehen. Und ich bin mal gespannt, wenn noch mehr kommt.
30: Wir sind Teilhaber an einem ganz besonderen Moment.
31: Ja.
32: Also es ist echt wahnsinnig, was die Mutter Natur alles uns so zeigt. Also ich finde es sehr, sehr schön. Also ich habe es noch nie erlebt.
12: Fast 2 Stunden geht das Spektakel. Gegen 7:45 erreicht die Sonnenfinsternis ihren Höhepunkt.
33: Man merkt richtig, wie die Planeten sich kreuzen. Ja, also hier ist die Sonne, hier ist der Mond. Und die Sonne, die geht jetzt gleich unter und der Mond geht in die andere Richtung. Und
12: was ist das für ein Gefühl, da jetzt dabei zu sein bei diesem Moment?
33: Das ist einfach toll. Das ist einfach nur klasse.
12: Die nächste vergleichbare partielle Sonnenfinsternis ist übrigens erst wieder in knapp 70 Jahren. Etwa 2 Stunden später kamen die Sternschnuppen. Bis dahin sind zwar nur noch wenige geblieben, für die hat sich die Sache aber mehr als gelohnt.
33: Also ich kann hier aber auch die ganze Nacht liegen, einfach nur den Sternhimmel anschauen. Die Sternschnuppen sind einfach nur ein Traum. Und vor allem, ich habe, glaube ich, noch nie so eine Vetter gesehen wie heute. Die war richtig groß und hatte so einen richtigen Schweif. War schon cool.
12: 2 spektakuläre Himmelsereignisse an einem Tag. Das ist schon etwas ganz Besonderes. Eine Nacht, die vielen noch lange in Erinnerung bleibt. Und das Universum ist jetzt wahrscheinlich mit den ganzen Wünschen beschäftigt.
14: Der Wuppertaler Sportverein hat schlechte Nachrichten für seine Fans. Er habe beim zuständigen Gericht Insolvenz in Eigenregie beantragt. Das teilt der Verein mit. Das heißt, dass der WSV mit Leuten verhandelt, denen er Geld schuldet und versucht, möglichst viel Geld aufzutreiben, um danach schuldenfrei zu sein. Die Finanzierung des laufenden Geschäftsbetriebs sei laut WSV sichergestellt. Auch der Spielbetrieb finde wie geplant statt. Jeden Donnerstag in den Sommerferien wird aus Leichlingen Livelingen im alten Stadtpark. Spielen bei freiem Eintritt jede Woche Livebands. Auch heute Abend Luisa Skrabic ist für uns live in Leichlingen. Luisa, ich glaube, über das Wetter müssen wir sprechen. Es ist unfassbar heiß. Wofür entscheiden sich die Leichlingerinnen und Leichlinger? Also top Sommerwetter oder boah, ist einfach zu heiß? Also du hast ein bisschen Schatten zumindest mal kurz, oder?
34: Ich habe den schattigsten Platz in ganz Leichlingen, glaube ich. Ich stehe nämlich auf der Bühne bei Leichlingen. Ich wurde eingeladen von der Band heute Abend. Mr. B-Fett stehen auf der Bühne und die spielen gerade. Ja, Alex an der Gitarre. Wie ist die Stimmung heute?
35: Hallo, hallo. Großartig ist das hier, großartig. Jetzt guckt euch das mal um hier. Das ist totale tolle Stimmung. Das ist ganz schönes Wetter hier. Warm und alle sind gut drauf. Wunderbar.
34: Wunderbar. Und das ist Multitasking. Also Gitarre spielen und gleichzeitig ein Interview führen. Ich glaube, singen und Interview führen gleichzeitig ist schwierig. Aber Annette will ich auch noch sprechen, denn bei 35 Grad, da haben die echt einen Knochenjob. Eben nach dem Soundcheck waren die schon gut durch. Annette. Ja, Annette muss noch singen. Annette, 35 Grad und Sonne. Wie ist es dir?
29: Großartig. Also das ist unglaublich. Hier oben geht ja noch ein bisschen Luft und wir sind ja im Schatten. Aber da unten, die Verrückten, die stehen da seit 6 Uhr in der Sonne und tanzen. Also fassungslos sind wir hier. Großartig.
34: Absolut. Und ich sehe hier, die Band hat Ventilatoren oben. Ich gehe jetzt aber trotzdem mal runter. Euch noch ganz viel Spaß. Also Mr. Beefetch, machen wir den ganzen Abend Musik. Und es ist wirklich ein fantastischer Abend, aber auch sehr heiß. Annette hat es gerade schon gesagt, so gegen 18 Uhr war noch nicht ganz so viel los, aber jetzt langsam füllt sich der Platz. Wir drehen uns mal um. Hier ist richtig was los, um die 1000 Menschen. Und das muss natürlich auch organisiert werden. Und Joshua organisiert das unter anderem. Hi Joshua.
1: Schön, ich komme.
34: 35 Grad und Sonnenschein. Wird da mehr Wasser, mehr Bier ausgeschenkt? Was erlebt ihr heute?
1: Das gleicht sich, glaube ich, ein wenig aktuell aus, wobei die Leichtinger sehr standhaft sind und nicht im Glas spucken. Von daher machen wir uns da keine Sorgen.
34: Jetzt ist ja mittwochs Langenfeld live. Das ist nur 7 Kilometer von hier. Ich habe nachgeschaut. Heute Donnerstag ist Leiflingen. Sprecht ihr euch ab oder ist das Zufall?
1: Tatsächlich sprechen wir uns ab, ja, weil die Veranstalter von Langenfeld live sind heute Abend auch hier und da freuen wir uns auch sehr drüber. Und wir teilen uns sogar die Bands teilweise. Also wirklich, also wir sind da stetig im Austausch. Ja.
34: Bleibt da denn für dich auch Zeit, mal in Langenfeld ein Bierchen zu trinken?
1: Ja, tatsächlich schon. Also wir sind auch mittwochs immer da und wir trinken auch ein Bierchen.
34: Sehr schön. Das sei dir auch gegönnt. Du hast es organisiert mit deinem Team und die Leute scheinen begeistert zu sein. Ich merke schon hier dein Walkie-Talkie, das geht schon wieder, du musst weiterarbeiten. Wir gehen mal in die Menge und schauen mal. Hier sind nämlich manche wirklich schon seit 18 Uhr am Start und tanzen in der Sonne. Hier die Mädels habe ich mir ausgeguckt. Hallöchen.
7: Hallöchen.
34: Ihr gehört zum Inventar von Live.

0: Ja, vielen Dank, Luisa Skrabic. Dankeschön. Ja, Livling, also eine Option für heute Abend. Es könnte für Sie jetzt zu Hause zu spät sein, da noch hinzufahren. Deshalb jetzt hier mehr Tipps und Termine mit Blick aufs Wochenende.
1: Im Stück Siros Plan ist die Compagnie Mago del Tiempo auf der Suche nach einer Ordnung im Chaos. Seit 4 Jahren ist der Künstler und Jongleur in Deutschland aktiv. Sonntag 16 Uhr tritt er in der Konzertmuschel im Remscheider Stadtpark auf. Sommerparty in Solingen auf dem Neumarkt. Unter dem Motto Echt scharf findet sie zum 15. Mal statt. Erstmals ist das große Event unterschiedlicher Musikrichtungen losgelöst vom Winzerfest. Start morgen um 16 Uhr und das Ende ist am Familiensonntag um 19 Uhr. Yoga auf der Dachterrasse des Bob Campus. Für alle, die sanfte Yoga-Flows, bewusste Atemarbeit und intuitive Bewegung lieben. Eine Matte und etwas zu trinken sollte jeder mitbringen. Treffpunkt Samstag 9:20 Uhr am gelben Turm des Bob Campus in Wuppertal.

0: eine Jazz-Matinee im Innenhof der Vorburg von Schloss Hardenberg. Das Quartett mit der Sängerin Elena Fuchs bewegt sich zwischen Swing, Soul, Latin und Pop. Sonntag 11 Uhr in Velbert.
1: Wir sagen es quasi täglich im Wetterbericht, hohe Waldbrandgefahr. Jetzt musste die Feuerwehr im Oberbergischen heute zu mehreren Waldbränden ausrücken. In Lindlar sind aktuell 150 Einsatzkräfte vor Ort, um einen Waldbrand am Ortsausgang nahe der Kreisstraße 19 zu löschen. Gerade brennen nach Angaben der Feuerwehr 2 Hektar Wald. Die Lage sei aktuell noch unübersichtlich. Man habe Verstärkung aus anliegenden Kreisen angefordert. Ja, und auch in Waldbröl hat es am Nachmittag gebrannt. Hier standen 300 Quadratmeter Wald in Flammen. Das Feuer ist mittlerweile wieder gelöscht. Ja, dann sind wir gleich bei den Wetteraussichten. Jetzt noch mal was Schönes. Ein Foto von unserem Zuschauer Axel Bangert aus dem Fotomotiv der Woche, Bayernburg. Sieht aber sehr schön aus. Danke, danke Axel. Und jetzt die Wetteraussichten. Die Wolken suchen wir auch in der kommenden Nacht vergeblich. Für alle die noch mal Sternschnuppen erwischen wollen, ist das schön. Das bei mild warmen 16 bis 21 Grad. Das wird eine sehr laue Nacht. Morgen dann auch wieder strahlender Sonnenschein, weil wolkenloser Himmel. Vormittags liegen die Temperaturen schon bei sehr warm, heißen 29 bis 21 Grad. Ja, auch am Nachmittag wird es heiß. Es könnten mal ein paar Schleierwolken da kommen, aber Sie sehen es, es ist sehr, sehr sonnig und es wird sehr heiß mit 35 bis 38 Grad in der Spitze. So geht es danach weiter. Sonne und Wolken am Samstag bis 31 Grad. Im Verlauf sind Schauer oder Gewitter möglich. Auch am Sonntag ist das so, die Temperaturen gehen dann um einiges runter, dann nur noch bis 25, am Montag bis 24 Grad. Aber wir hoffen es alle, dass da endlich auch mal Regen kommt. In der nächsten Woche geht das dann übrigens so langsam wieder in normale Gefilde, was die Temperaturen angeht. Und vielleicht kommt dann auch mehr Regen. Wunderschön mit Tamina Kallert. Es geht nach Jersey, die britische Insel mit königlichem Flair. Kommt direkt nach der Tagesschau. Ich wünsche einen schönen Abend und wir sehen uns morgen. Tschüss.
2: Großes Jubiläum auf Schalke. Die Arena wird 25 Jahre alt. Und noch heute gilt sie als modernes Stadion, in dem schon viele Stars zu Gast waren, die von Sport bis Musik schon Millionen Menschen begeistert haben, mit Strahlkraft fürs ganze Ruhrgebiet.
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2: Und ich freue mich, dass Sie auch mit dabei sind. Schönen guten Abend, ganz herzlich willkommen hier bei uns. Zu dem Jubiläum auf Schalke später noch mal mehr. Wir bleiben in Gelsenkirchen, berichten jetzt aber erstmal über ein Problem, das andere Städte auch kennen: wilde Müllkippen. Seit 2 Jahren gibt es in Gelsenkirchen Sonderkontrollen und die wurden in diesem Sommer verdoppelt.
4: Donnerstagmittag, Betriebshof der Gelsendienste. Was hier noch einmal für die spätere Trennung durchsortiert wird, ist die Ausbeute des Morgens vom Reinigungsdienst. Völlig normal für die 2 hartgesottenen Müllwerker. Da gab es schon wesentlich Fieseres.
5: Ich habe eine Kiste gehabt, wo die Kartoffel, weiß ich nicht, wie viele Monate in Kiste gewesen ist. Habe ich nichts drauf geachtet, ist teilweise meine Schuld. Habe ich die Kiste einfach gepackt und wie gesagt, so drauf auf

0: Wagen. Dadurch ist die komplette Suppe, was richtig verfault ist, auf mich gekippt.
1: Da steht angefangen von normalen Hausmüll bis über Kartonagen, über Matratzen, über alles mögliche, was man sich so vorstellen kann.
2: Die Stadt Gelsenkirchen hat seit Jahren mit wilden Müllkippen zu kämpfen. Die sind nicht irgendwo im Wald, nein, die Menschen werfen Müll aller Art einfach auf den Bürgersteig, gerne auch an Papier- oder Glascontainer. Seit 2 Jahren gibt es jetzt jeden Tag Kontrollfahrten und eine sofortige Reinigung der Bereiche.
3: Der Erfolg ist, wir haben 2024 mit 2 Fahrzeugen angefangen. Die sind leider immer voll, aber man sieht im Stadtgebiet, dass die entsprechenden Müllhaufen weniger werden. Wir sind zunächst unterwegs gewesen in Schalke, Bismarck, Bulmke-Hüllen und dort hat man einen deutlichen Unterschied gesehen.
2: Seit Anfang Juni gibt es jetzt 2 weitere Teams, denn die Müllberge werden nicht kleiner. Aus Sicht der Müllsünder ja auch gar nicht nötig, denn es wird ja immer alles anstandslos abgeholt. Vielleicht die falsche Erziehungsmethode?
3: Das ist leider so. Die Bürgerinnen und Bürger an der einen oder anderen Stelle gewöhnen sich daran. Aber darunter sollen die Leute nicht leiden, die eben ihren Müll richtigerweise zum Wertstoffhof bringen, die richtigerweise ihre Tonnen richtig befüllen und die richtigerweise nichts am Straßenrand abstellen.
2: Der Müll am Straßenrand hat seinen Preis. Die Sonderfahrten kosten im Jahr 500.000 bis 600.000 Euro.
4: Ja, das sind schon Kosten. Der Countdown läuft für die Ruhr-Triennale. In einer Woche startet das traditionelle Festival der Künste mit 114 Veranstaltungen in 5 Ruhrgebietsstädten. Für Intendant Ivo van Hove ist es nach 3 Jahren turnusmäßig die letzte Ausgabe. Doch zu seinem Abschied hat er mit seinem Team noch mal ein volles Programm vorbereitet. Und heute wurde es vorgestellt.
5: Bunt, kraftvoll und vielfältig soll es sein, das Programm der Ruhr-Triennale 2026. Denn genau das brauchen wir gerade alle, meint Intendant Ivo van Hove.
6: Was Menschen zusammenbringt, und das ist das Wichtige für mich immer. Es gibt, wir leben in einer Zeit, wo es viele Trennungen gibt und viele Leute, die sich nicht gehört fühlen oder so. Ich glaube, das Festival versucht in jedem Fall, all diese verschiedenen Kulturen zusammenzubringen.
5: Zum Abschied vom Ruhrgebiet bringt van Hove in seinem Beitrag etwas sehr Persönliches zusammen, im Stück Rebel Rebel.
6: Das ist ein Musiktheaterstück, basiert auf der Musik von David Bowie, die ich sehr gut gekannt habe, weil wir haben seine letzte Arbeit, was er überhaupt in seinem Leben gemacht hat, Lazarus, das war ein Musical, das haben wir zusammen gemacht.
5: Für die Premiere in Bochum hat er jetzt ein Stück aus gerade mal 5 Zeilen Text und 30 Bowie-Songs gemacht. Das Ergebnis ist aber noch streng geheim. Bisher gibt es nur Probenfotos. Mindestens genauso geheimnisvoll ist, was sie mit dem Publikum vorhat. Die Künstlerin Marina Abramović provoziert seit Jahrzehnten mit zum Teil extremen Performances. Jetzt bringt sie in der Kraftzentrale des Landschaftsparks Duisburg-Nord ihr nach eigenen Worten monumentalstes Werk auf insgesamt 13 Bühnen. Und klar ist schon, es wird nicht bei Tänzen in Trachtenkostümen bleiben.
7: Ja, wir haben nackte PerformerInnen, ja, es geht um was sehr Sinnliches, aber es geht eben doch um die Urkraft, die aus dieser Sexualität, aus der Erotik rauskommt und wie sie mit dem Tod auch zusammenspielt.
5: Wer sich damit lieber nicht auseinandersetzen will, ist vielleicht direkt neben der Bochumer Jahrhunderthalle gut aufgehoben. Hier entsteht gerade das Wunderland.
8: Das Wunderland betont, würde ich sagen, den Festivalcharakter der Ruhr-Triennale ganz besonders. Wir haben hier auch ein kostenloses Partyprogramm. Das heißt, jeden Samstagabend nach der Vorstellung in der Jahrhunderthalle ist das hier der Ort, um gemeinsam zu feiern.
5: Feiern werden Triennale-Besucher bis zum Alter von 3 Jahren vermutlich das hier. Bei der Performance Universe sollen sie ausdrücklich mitmachen und sich mit schwebenden Objekten bei sphärischer Musik ihr ganz eigenes Universum schaffen.
4: Klingt auf jeden Fall interessant. Und zack, ist ja schon wieder Donnerstag in dieser, wie ich finde, spannenden Woche. Und in unserer Serie So tickt NRW zum 80. Geburtstag des Landes sind wir auch schon wieder ein Stündchen weiter. Heute machen wir einen Ausflug ins Sauerland nach Winterberg, wo ich schon oft richtig Spaß hatte. Auf der Skipiste, beim Wandern oder auch auf dem Mountainbike. Und dabei bin ich persönlich immer dankbar für die vielen Menschen, die all das hier überhaupt möglich machen.
9: Ist es schon einer der besten Jobs, finde ich, die es gibt. Es ist einfach abwechslungsreich. Du bist in der Natur unterwegs, du hast dein Hobby mit dem Beruf verbunden. Es gibt eigentlich so gesehen nichts Besseres. Macht mir schon große Freude hier.
10: Ja, Henni, hallo. Von mir aus könnten wir mit Beschicken starten.
11: Guten Morgen.
9: Morgen. Kommt rein. Ich nehme euch eine Runde mit an der Sesselbahnkappe.
11: Kurz vor 9.
9: Vorsicht, kleine Stolperfalle. Hier, das ziehe ich mal eben hier weg.
11: Arbeitsbeginn für Hendrik Lind. Der 40-Jährige ist als Seilbahnbetriebsleiter dafür verantwortlich, dass im Lift niemandem etwas passiert. Im Sommer und Winter.
9: Wir transportieren nicht gerade wenig Personen am Tag. Daher muss das alles passen, dass die Bremsen gut funktionieren. Wenn es da irgendwelche Abweichungen gibt, da gibt es Vorgaben, da müssen wir halt drauf achten. Das ist schon eine wichtige Sache hier morgens früh. So, jetzt sind wir hier oben auf der Antriebsstation der Kappe-Sesselbahn.
11: Der Tag beginnt mit Sicherheitschecks. Oben sind es vor allem Laufreifen und Keilriemen, die von Hendrik Lind geprüft werden.
9: Okay, das sieht alles ganz gut aus hier.
11: Unten im Maschinenraum sind es der 408 PS starke Elektromotor und der deutlich kleinere Notantrieb.
9: Ja, wir hatten es tatsächlich einmal bis jetzt, dass wir auch Leute per Seil aus den Sesseln holen mussten. Da gab es mehrere technische Defekte tatsächlich auf einmal und da ging leider der Notantrieb auch nicht mehr und wir mussten, also vier Leute mussten dann noch per Seil hier oben direkt vor der Werkstation rausholen. Es war sehr überschaubar zum Glück.
11: Doch seitdem spielt die Technik immer mit. Die Sessel werden also eingezogen und für Hendrik Lind, der schon als Teenager im Winterberger Skigebiet gearbeitet hat, geht es runter ins Tal. Die Aussicht immer wieder etwas ganz Besonderes.
9: Ich war einmal kurz bei der Bundeswehr, aber nicht wirklich lange und dann hat es mich wieder direkt hier hoch verschlagen. Also ich bin einfach gerne hier. Ich bin gerne in der Natur unterwegs. Ich gehe gerne Mountainbiken, ich liebe Skifahren. Ich habe einfach hier oben in Winterberg oder generell im Sauerland, kann ich das alles super miteinander verbinden.
11: Viertel vor 10. Der Lift, die 18 Bike-Strecken und auch Betriebsleiter Hendrik Lind sind startklar.
9: Vorsicht, Linus. So, viel Spaß noch euch, ne? Macht vorsichtig vor allem. Ja, immer.
11: Biker einweisen, Strecken kontrollieren und einen 6-Millionen-Euro-Lift im Blick behalten. Seilbahner in Winterberg. Einer der wohl außergewöhnlichsten Jobs in ganz NRW.
4: Tja, klingt auf jeden Fall so. Und auch im nächsten Film kommen bei mir viele Erinnerungen hoch und bei Ihnen bestimmt auch. Die Arena auf Schalke, ich habe es vorhin schon gesagt, hat Geburtstag. Genau heute, vor 25 Jahren, wurde sie in Gelsenkirchen eröffnet. Und danach folgte ein Vierteljahrhundert mit vielen besonderen Kapiteln, die in die Sport-, Musik- und natürlich auch in die Ruhrgebietsgeschichte eingegangen sind. Besonders im Fokus natürlich der Fußball in diesem immer noch Hightech-Stadion.
12: Gerd Rehberg, Präsident, Politiker, Vaterfigur, Leitwolf. Und Mike Büskens, Fußballer, Eurofighter, Trainer, Schalke-Legende. Sie haben alles erlebt rund um das Geburtstagskind. Und sie sagen über das, was heute vor einem Vierteljahrhundert begann.
13: Vor 25 Jahren war das schon ein Quantensprung für Schalke 04.
14: Es war ja damals ein Abenteuer, nicht? Es war ja gar nicht so einfach. Aber Aus einer Idee wurde Wirklichkeit.
12: Es war und ist bis heute eines der modernsten Stadien Europas. Das Dach kann nach Bedarf geöffnet und geschlossen werden. Der Rasen liegt in einer gewaltigen Betonwanne und wird in wenigen Stunden nach draußen gefahren. Ende der 90er Jahre war das eigentlich unglaublich, aber auch revolutionär und vor allem wirtschaftlich lebensnotwendig für das 380-Millionen-Projekt.
14: Und das war natürlich die Idee, multifunktional, vor allen Dingen für alle Veranstaltungen. Sonst hätte sich das ja auch alles gar nicht rentiert.
12: Schnell etablierte sich die Arena als Konzerthalle. Nach Lionel Richie, der zur Eröffnung sang, gaben sich Weltstars die Mikrofone in die Hand. Schon 2002 wurde hier das einzige Biathlon-Event im deutschen Flachland erfunden und bis heute durchgeführt. Es gab Zuschauerweltrekorde im Handball und im Eishockey. Rund 40 Millionen Menschen sollen bisher eine Veranstaltung hier besucht haben. Alle Erwartungen und Prognosen von einst wurden mehr als erfüllt.
15: Die alten Zeiten Schalkes mit allen Skandalen und Skandelchen, wie auch immer, sind vorbei, sind passé. Und man kann aus solch einer Skandalnudel kann man eine wunderbare Struktur schaffen.
16: Und ich glaube nicht, dass das mit Risiko behaftet ist, weil ich davon ausgehe, dass Schalke 04 und der Sport und das Ruhrgebiet hier durch einen Push bekommen. Das ist ja auch gleichzeitig ein Symbol für das Ruhrgebiet, das jetzt mit voller Power wiederkommt.
12: Die ganze Kraft der Region und des Vereins zeigt sich dann, wenn Fußball gespielt wird. Es gibt keine Emotion, die hier nicht ausgelebt wird, wie beim Aufstieg in die erste Liga im Mai. Das Stadion wird dann buchstäblich zum 12. Mann.
17: Du weißt, wir spielen jetzt nicht 11 gegen 11, sondern 11 plus 60.000 gegen 11. Und das stärkt dich natürlich auch.
12: Und schwächt durchaus auch gegnerische Teams. Doch noch bedeutender ist für alle Schalker, dass der Besuch der Arena immer ein nicht zu toppendes Erlebnis ist.
18: Wenn sie reinkommen und nur der Steigerlied losgeht, pures Gänsehaut.
19: Da geht einem schon das Herz auf.
20: Ich kriege gerade wieder Erpelpelle, wie man bei uns sagt im Norden. Allein da nur drüber zu sprechen, das ist der Wahnsinn.
12: Am Sonntag erleben die Arena und Schalke ihr nächstes Highlight. Real Madrid kommt zum Jubiläum. Kein geringerer als die Königlichen gibt sich die Ehre zu einem Testspiel, für das seit Wochen kein einziges Ticket mehr zu haben ist. Natürlich nicht auf Schalke.
4: Ja, da ist immer was los. Und bei uns im Studio ist Uta Willem, die Leiterin der Wirtschaftsförderung in Gelsenkirchen. Frau Willem, an welches Ereignis können Sie sich besonders erinnern?
21: Also jetzt gerade in der jüngsten Zeit, ne, im Mai, als der Aufstieg dann gefeiert wurde. Und als ich gerade auch den Beitrag noch sah, also die Gänsehaut, die habe ich auch selber gespürt. Ich bin nicht mit Fußball groß geworden, aber das lässt mich dann auch nicht unberührt. Und das bleibt in Erinnerung, wenn ich die Bilder sehe, die Menschenmassen, die dann in Bewegung kommen und einfach feiern. Das sind tolle Bilder. Das ist so das, was mir tatsächlich jetzt noch so in jüngster Erinnerung ist.
4: Da gab und gibt es unglaublich viele Emotionen auf Schalke. Okay. Welche, in Klammern, wirtschaftliche Bedeutung hat die Arena denn auch?
21: Oh, die Arena hat eine ganz große Bedeutung. Also zum einen ist die Arena ein Arbeitgeber, einer der größten Arbeitgeber mit circa im Konzern ungefähr 2000 mit den Saisonarbeitskräften. Es ist aber auch, und die ganzen Arbeitskräfte, die ja auch dann dranhängen, ne? Also das Catering, Reinigungskräfte, die auch an den Veranstaltungstagen ja dann auch mobilisiert werden, Sicherheitsdienste, Umsätze in Handel, in Gastronomie werden darüber noch zusätzlich erzeugt. Die Arena hat aber auch nicht nur selber rund um die Veranstaltung eine wichtige Bedeutung, sondern wir reden ja über das Berger Feld, über den Arena-Park. Und da haben sich ja auch Unternehmen, große Unternehmen angesiedelt, eben auch mit im Sog von der Arena.
4: Ja, oder auch die Hotels und Gastronomen. Wenn wir jetzt mal ein paar Kilometer weiter gucken, vielleicht auch in die Nachbarstädte, ins Ruhrgebiet allgemein. Was ist da die Strahlkraft?
21: Letztendlich ist es tatsächlich, also die ganzen Veranstaltungen, denken wir an Taylor Swift noch 2024, die großen Veranstaltungen oder auch die EM, die UEFA 24, die haben natürlich auch das ganze Ruhrgebiet und die Region auch mobilisiert. Also die Gastronomie, die Hotellerie, die haben alle davon profitiert, Gelsenkirchen, aber eben auch das Umfeld darüber hinaus. Und das springt über der Funke letztendlich, in jeglicher Hinsicht.
4: Und da sind ja sicherlich noch auch die nächsten Veranstaltungen geplant. Was wünschen Sie persönlich der Arena zum 25. Geburtstag und darüber hinaus für die Zukunft?
21: Dass die Arena so bleibt, wie sie ist. Sie ist ein tolles Moment für die Stadt, für die Region, zieht Menschen an. Die Stadt verbindet Menschen das ist ein ganz wesentliches Element. Aber es arbeitet auch für die Wirtschaft. Also die Arena arbeitet für die Wirtschaft und das ist ganz, ganz wichtig.
4: Sagt Uta Willem. Dann vielen herzlichen Dank fürs Gespräch heute und ja, Ihnen auch viel Freude bei den weiteren Arena-Besuchen vielleicht demnächst. Dankeschön. Ja, und diesen im Moment besonders bunten Platz kann man bestimmt vom Dach der Schalke Arena aus sehen. Auf Krange ist ja in diesen Tagen Halligalli. Die Kirmes läuft und die Menschen vor Ort haben ordentlich Späßchen. Doch, wie es so ist, bei so einem Riesenevent zwischen Karussell und Pommesbude kann natürlich auch immer irgendwas passieren. Umso wichtiger ist, dass hier viele Menschen helfen, oft auch ehrenamtlich.
5: Auf Krange steppt der Kirmesbär. Zehntausende sind auf dem Festplatz unterwegs. Da ist fast schon vorprogrammiert, dass es gleich irgendwo knallt. Zumindest stellen sich Alex und Alex darauf ein. Für die ehrenamtlichen Sanitätshelfer beginnt gleich der Dienst. Dafür brauchen sie heute vor allem drei Dinge.
0: Ein Pflaster oder halt mal ein Beutel, wenn jemand schlecht ist, und Kühlpacks. Das sind so die wichtigsten Dinge.
5: Die größte Sorge macht den beiden allerdings die Hitze. Über 30 Grad sind es auch heute wieder. Die Sanis wissen, diese Temperaturen werden von vielen Kirmesbesuchern unterschätzt.
1: Es ist meistens einfach zu wenig getrunken, zu wenig gegessen, was für unsereinen, man meinte immer, selbstverständlich ist. Gerade erst in meiner letzten Schicht ein 13-jähriges Mädchen gehabt, was sagte, sie hätte 2 Schlücke bis jetzt heute getrunken. Fragt man sich natürlich, wie kann das sein bei 30 Grad?
5: 2 Stunden dauert ihre nächste Schicht, in der sie im Auge behalten wollen, ob es wirklich allen gut geht. Gleich zu Beginn kommt über Funk schon der erste Notruf rein.
22: Gesucht wird ein Kind, 4 Jahre alt, mit er trägt ein beiges Hemd, eine grüne Hose, hat blonde Haare und trägt Spider-Man-Schuhe.
5: Die beiden notieren sich alle Daten. Dass auf der Kirmes jemand verloren geht, ist für sie fast schon Routine.
1: Es kommt immer wieder vor, dass entweder ältere Menschen gesucht werden, die nicht wieder zurückfinden, oder aber natürlich speziell Kinder. Ihre Eltern verlieren nach Fahrgeschäften, vor Fahrgeschäften.
5: Ein ganz anderes Problem sind die Fahrgeschäfte selbst. 100 Meter weiter ist ein kleines Mädchen böse gestürzt.
23: Sie ist hier auf diesem Laufband, ist sie da hängen geblieben, ja. Hingefallen. Jetzt tut mir das alles weh. Ja. Aber die lässt sich das von mir nicht machen.
5: Die junge Dame lehnt allerdings auch von den Ersthelfern jegliche medizinische Versorgung ab.
23: Die helfen dir.
1: Aber dein Bein tut doch weh, oder? Aber wir könnten jetzt zum Beispiel ein kleines Pflaster drauf machen.
5: Nichts zu machen. Immerhin, nach ein paar Minuten steht das Mädchen wieder. Für die Sanitätshelfer trotzdem eine durchaus frustrierende Erfahrung.
1: Gute Besserung.
24: Ist schon manchmal ärgerlich, weil man sich denkt, dann ist doch jetzt nicht schlimm, lieber ein Pflaster, als die Wunde offen zu lassen. Aber keine Chance, dann müssen wir das so hinnehmen.
5: Kurz darauf treffen die beiden zufällig Freunde. Die wollen gleich richtig feiern. Alex und Alex haben weiter Dienst. Aber das ist für sie völlig in Ordnung.
1: Ich finde halt, Ehrenamt ist wichtig. Ne? Man kann nicht immer für alles entlohnt werden. Und die Menschen hier auf der Kirmes brauchen Hilfe. Ohne den Sanitätsdienst würden die Krankenhäuser deutlicher überlastet werden, weil wir hier einfach schon präklinisch viel covern können, was dann nicht gar nicht erst ins Krankenhaus müsste.
5: Und dabei müssen sie auch noch aufpassen, dass sie nicht selbst im Krankenhaus landen. Erst letztes Jahr versuchte Alex Block, einen Streit zu schlichten, doch das ging leider schief.
24: Ich war genau dazwischen gewesen und wurde dann quasi mit versehentlich in diese Schlägerei reingerissen. Ich bin mit dem anderen Herrn zu Boden gestürzt, weil ich ihn aus Affekt dann festgehalten habe. Ja, also lange Rede, kurzer Sinn, es war kein Angriff persönlich gegen mich. Ich war leider dazwischen, aber war doof gewesen, ja.
5: Einsatz zeigen, während andere draufhauen, durchdrehen oder es sich einfach gut gehen lassen.
25: Sehr lecker.
5: Vor allem die Schausteller wissen die Hilfe der Ehrenamtler durchaus zu schätzen.
26: Es beruhigt sehr. Also wir leisten immer erste Hilfe, wenn hier irgendwas ist. Aber es ist einfach gut zu wissen, dass in greifbarer Nähe einfach die Kollegen sind.
5: Kurz vor Dienstende taucht dann noch eine Dame auf, die etwas gegen Insektenstiche sucht.
27: Weil mein Bruder gerade gestochen wurde von einer Biene. Und zwar ziemlich kräftig. Oder Wespe, keine Ahnung. Jedenfalls ist der Arm ganz dick.
5: Eine passende Salbe bekommt sie in der DRK-Zentrale. Und für die beiden Sanis gibt zum Schluss noch eine richtig gute Nachricht.
22: Die Suchmeldung für den 4-Jährigen ist abgeschlossen, das Kind wurde gefunden.
1: Ja, wunderbar. Dann ist das Kind gefunden, alle sind glücklich.
5: Darauf erstmal ein echtes Kirmeseis. Und morgen sind sie wieder auf Rettungspatrouille auf Krange.
4: Ein wichtiger Job auf jeden Fall. Und bei all den Geschichten könnten die beiden bestimmt ein Buch schreiben. Und davon hat die junge Frau im nächsten Film immer geträumt. Dabei bezeichnet sie sich selbst liebevoll als Chaos-Queen im Spagat zwischen Alltagswahnsinn und Kaffee-Überdosis, wie sie selbst sagt. Denn sie ist Zwillingsmama, Social-Media-Managerin und Content-Creatorin. Und trotzdem hat sie ihn angepackt, ihren Traum.
2: Ein einziger Schritt von Kane und die Luft vibrierte. Sprich nie wieder so über sie. Seine Stimme war tief, eine Warnung aus der Dunkelheit.
3: Romantic Fantasy, das ist die Welt von Justine Ahlers aus Bochum. Mit ihren Freundinnen liest sie im Buchclub und postet darüber auf Instagram. Schon lange wächst die Idee für einen eigenen Roman. Sie hat hunderte Geschichten verschlungen, aber selbst schreiben, da sind Selbstzweifel. Von den Figuren hat sie schon konkrete Bilder im Kopf, braucht aber den Schubs von Mama.
2: Also meine Mama hat mir immer gesagt, ich soll einfach mal schauen, wofür ich brenne. Und dann habe ich halt echt gesagt, irgendwie weiß ich gar nicht, was mir wirklich Spaß macht. Und dann habe ich tatsächlich mit dem Schreiben angefangen, weil das einfach nur für mich war, weil ich eigentlich so meine ganzen Gedanken und mein ganzes Chaos, was ich im Kopf hatte, irgendwie loswerden wollte. Und deswegen habe ich ganz, ganz viel aus meiner persönlichen Geschichte oder auch aus meinem persönlichen Alltag tatsächlich in das Buch geschrieben und tatsächlich auch so verarbeitet.
3: Justine ist Mama von Zwillingen. Zwischen Lego aufbauen, ihrem Job und Social Media bleibt tagsüber absolut keine Zeit fürs Schreiben. Doch immer wenn es dunkel wird, kommt die Autorin in ihr Haus.
2: Wenn die Kinder um 8 geschlafen haben, bin ich dann an meinem PC und habe dann so bis 3-4 Uhr morgens geschrieben und war dann am nächsten Morgen leider todmüde, aber irgendwie habe ich es nicht anders zusammenbekommen.
3: Das hält sie nicht lange durch und entscheidet mit ihrem Mann. Justine geht all in. Sie legt ihren Job als selbstständige Social-Media-Managerin auf Eis und schreibt Vollzeit. Raus kommt nach nur einem Jahr, Bound by Light and Shadow. Es geht um den Bad Boy in schwarzer Lederjacke Calum und Medizinstudentin Ash.
2: Ein Seufzen entwich ihr, kaum hörbar, und dann war da nichts mehr außer ihm. Der Kuss wurde tiefer und wärmer. Seine Finger fanden ihre Taille, glitten unter den Stoff und ihre Hände vergruben sich in seinem Hemd, hielten ihn fest, als könnte er sich sonst auflösen. Also es war eine ganz verrückte Reise tatsächlich, weil ich meinen engsten Mädels so die ersten Kapitel, also ich habe das so runtergeschrieben und habe denen das geschickt und meinte, schaut mal, ich habe das geschickt bekommen, lest mal drüber. Und dann haben die das gelesen und meinten, das ist total gut, wo kommt das her, aus welchem Buch ist das, wir wollen irgendwie mehr.
3: Und dann geht alles ganz schnell. Justine findet einen Verlag, der ihr Buch rausbringt. Eine Buchhandlung in Dortmund organisiert eine Signierstunde. Die 34-Jährige postet aufgeregt etwas Werbung auf Instagram.
2: Das ist immer so ein Gedanke, dass man sagt, okay, was ist, wenn einfach wirklich niemand kommt? Aber ich hoffe einfach, und ich habe ein paar Freundinnen auch gefragt und hoffe, dass da vielleicht auch die ein oder andere Maus vorbeischaut.
3: Doch die Sorge ist unbegründet. Viele Follower und Freunde sind neugierig auf das Buch. Justine kommt aus dem Signieren gar nicht mehr raus.
6: Justine und ich, wir haben zusammen die Bankausbildung gemacht damals. Und daher kenne ich sie noch und habe ihr weiter auf Instagram gefolgt. Und jetzt habe ich gesehen, dass sie das Buch gelesen hat, geschrieben hat. Und das wollte ich unbedingt lesen, deswegen bin ich hier.
7: Ich kriege schon Gänsehaut, wenn ich darüber spreche. Ich finde es richtig, richtig schön. Und ja, was ganz Besonderes.
3: Justines Traum ist wahr geworden. Ob daraus ein Job oder nur ein Hobby wird, muss sich zeigen. Diese Momente genießt sie auf jeden Fall.
4: Viel Erfolg weiterhin. Wir bleiben kreativ, vom Schreiben jetzt zum Malen. Da gibt es jetzt im August ein ganz besonderes Angebot im Tierpark Bochum, die sogenannte Painting Night bei den Seehunden. Es ist eine Mischung aus Kreativität und Tiererlebnis an einem außergewöhnlichen Ort, kündigen die Macher an. Stefan Göke ist mit unserem Team vor Ort. Stefan, was passiert da genau bei euch? Bin echt gespannt.
8: Also erstmal alles ganz entspannt. Das ist Malen und Entspannen in der Sonnenuntergangsstimmung hier im Tierpark. Keine Besucher mehr da, insofern alles ganz ruhig. Tiere sollen idealerweise gemalt werden. Jetzt gucken wir erstmal, ob wir hier irgendwo da unter uns sind die Models. Hallo, das sind die Seehunde, die übrigens relativ neugierig sind und sich das hier angucken. Und die könnte man jetzt so, wie sie da stehen, als Model wunderbar auch malen. Das ist eine Idee und da haben wir dann die Gruppe, die jetzt gerade angefangen hat, ihre Motive auf die Leinwand zu bringen. Das muss nicht der Seehund sein, da kann man sich inspirieren lassen, es kann alles Mögliche sein. Gerade gab es so eine kleine Runde durch den Tierpark, wo man dann auch andere Arten gesehen hat. Und jetzt geht's langsam los. Katja, ich sehe etwas blau. Haben Sie schon eine Idee, in welche Richtung das bei Ihnen gehen soll?
9: Ja, ich habe schon eine Idee. Also ich würde jetzt erstmal den Himmel malen. Dann wird es ein bisschen dunkler für das Meer. Dann kommt, wenn alles gut läuft, ein Felsen drauf. Und mal schauen, was die Models so machen. Ein oder zwei Seehunde.
8: Also der Seehund soll es schon sein?
9: Ja, das, wenn ich der Seehund, also ja. Bester Platz für Seehunde, würde ich sagen, oder?
8: So, Lara hat hier so ein bisschen die künstlerische Leitung. Kreativträumer ist ihr Studio. So ein Seehund, der guckt alle paar Sekunden mal da raus. Stelle ich mir jetzt nicht ideal vor, weil ich will das ja auch sehen. Wie wäre es mit einer Landschildkröte, die sich nicht bewegt, oder ist das nicht so wichtig?
10: Ja, also das Gute ist, dass ich den Teilnehmern auch ein Bild von ihrem Wunschtier ausdrucken kann. Und am Ende geht es ja aber darum, dass die Teilnehmer einen sehr schönen Abend haben und sich kreativ
8: ein bisschen austoben können.
10: Ja, ne? Genau, so ein bisschen austoben können. Ja, genau.
8: Wie kannst du denn dabei helfen eigentlich?
10: Ich kann helfen, indem ich so eine kleine Anleitung gebe, wie wir auch, welche Technik wir nehmen. Und wenn ein Teilnehmer gar nicht weiß, wie er den Anfang machen soll, dann gebe ich da einen guten Einstieg.
8: Wir gucken mal hier weiter so ein bisschen drauf. Blau hat im Moment hier bei vielen Priorität. Also man lässt sich da dann tatsächlich ein bisschen leiten von den Seehunden. Michaela vom Tierpark. Die Seehunde, man hat das Gefühl, die denken sich, was ist denn da los, oder?
11: Ja, die sind das doch nicht gewohnt, dass wir jetzt so um die Uhrzeit dabei sind. Und die sind schon interessiert und gucken mal, ach, was passiert denn hier und so, und sind ganz neugierig. Wir haben ja auch gerade Seehund-Nachwuchs und die sind natürlich umso neugieriger und schauen mal, was ist hier so los.
8: Aber ist mal was ganz anderes, auch für den Tierpark, ne?
11: Ja, auf jeden Fall. Wir wollten mal eine neue Zielgruppe und neuen Menschen was bringen und halt auch die Location einfach mal anbieten und gucken, wie es ankommt. Und bis jetzt sind alle begeistert, also das hätte es nicht laufen können.
8: Dann schönen Dank und wir malen eine Runde weiter. Mal gucken, ob es überall die Seehunde werden. Ich hätte auch noch im Angebot, davon ist ein Dino. Der bewegt sich mal gar nicht, könnte auch eine Idee sein. Mal sehen, wie es am Ende ausgeht.
4: Jawohl, vielen Dank an dich, Stefan, allen noch ganz viel Spaß da vor Ort. Und gestern hat die Natur ja ein ganz besonderes Bild für uns gemalt. Die Sonnenfinsternis hat uns begeistert. Zwischenzeitlich hatte der Mond die Sonne zu 88% verdeckt. Und hier nochmal eine schöne Zeitraffersequenz, die eine Kollegin am Tippelsberg in Bochum aufgenommen hat.

0: Ja, wirklich phänomenal, haben wir gestern auch noch beobachtet mit ein paar Kollegen hier bei uns. Und wenn wir Glück haben, kann ich schon mal verraten, gibt es in der nächsten Nacht auch noch ein paar Sternschnuppen. Aber wir schauen genau hin, hier sind die Wetteraussichten für die kommenden Tage. In der Nacht ist es wolkenlos und dementsprechend haben wir eine gute Sicht auf eben mögliche weitere Sternschnuppen bei 22 bis 17 Grad. Morgen starten wir erst mit viel Sonnenschein und einem fast wolkenlosen Himmel in den Tag. Am Nachmittag bilden sich dann einige Quellwolken. Regen ist aber wohl erstmal nicht in Sicht. Dafür bleibt dann aber die Waldbrandgefahr weiterhin hoch bei 35 bis 37 Grad. Die weiteren Aussichten: Am Samstag kriegen wir einen Sonne-Wolken-Mix, später einzelne Schauer oder Gewitter bei schwülen 31 Grad. Am Sonntag gibt es kaum noch Schauer, es ist mit 26 Grad dann deutlich kühler. Und am Montag kriegen wir einen weitgehend trockenen Wechsel aus Sonne und Wolken bei angenehmen 24 Grad. Vielen herzlichen Dank fürs Einschalten heute Abend. Um 20.15 Uhr kommt dann wunderschön mit Tamina Kallert. Das Thema ist heute Jersey, britische Insel mit königlichem Flair. Ihnen einen schönen und entspannten Abend bei uns im Ruhrgebiet und im WDR. Bis morgen, machen Sie es gut.
1: Es ist Mitte August und der Sommer, der gibt noch mal alles. Trockenheit und Hitze stressen uns, aber es gibt eben auch die schönen Seiten. Urlaubsgefühle mitten im Pott am Yachthafen Marina Rünte in Bergkamen. Jetzt Live-Bilder von dort.
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1: Alles ganz besonders live heute. Guten Abend. Wo halten wir uns bei diesem Sommerwetter am liebsten auf? Da, wo Wasser ist natürlich, ne? So ein Stück Urlaubsgefühl für die Daheimgebliebenen, also maritimes Flair mitten im Ruhrgebiet, könnte man sagen. Das gibt's in Bergkamen am Yachthafen Marina Rünte. Schönster Arbeitsplatz für unseren Reporter Jan Schulte heute.
3: Ja, das kannst du mal laut sagen. Ich habe hier meinen kleinen Ruhrplott-Flamingo, der mir ein bisschen Luft spendet. Und ansonsten genieße ich wie die Gäste hier auf der Hafenkante in der Marina Rünte das Feierabend-Feeling. Es ist wirklich idyllisch und man fragt sich, ist das noch das Ruhrgebiet oder ist das nicht vielleicht schon irgendwo in den Niederlanden, wo es richtig schön idyllisch ist mit den ganzen Booten. Man merkt es auch, dass viele jetzt Feierabend gemacht haben und hier in Richtung Wasser kommen. Es gibt ja hier verschiedene Gastronomien auch direkt am Hafen und die Leute haben Lust, weil hier geht auch so ein angenehmes Windchen zwischendurch. Es ist wirklich herrlich und wenn es zwischendurch dann doch mal windstill ist, dann kann ich hier ein bisschen nachfächern. Es sind auch viele Binnenschiffe hier schon vorbeigefahren in den Feierabend. Die haben hier gegenüber beispielsweise dann festgemacht. Was ich auch rausgefunden habe, ist, man könnte hier auch schwimmen gehen. Ob man das jetzt soll, weiß ich ehrlich gesagt nicht. Und ob man das an einem Hafenbecken möchte, weiß ich auch nicht. Wenn ich weiß, dass viele Boote hier keine festen Toiletten haben. Aber das ist eine ganz andere Geschichte. Wir genießen den Feierabend hier an der Marina Rünte. Es ist einfach nur herrlich.
1: So traumhaft schön, dass wir zum Ende der Sendung noch mal zu dir rüber müssen, Jan. Ich danke dir. Jetzt kommen wir allerdings erst mal zu den Schattenseiten dieses Sommers. Seit Wochen warnen alle genau vor dem, was da gestern Abend in Hagen passiert ist. Der Wald stand in Flammen. Oberhalb von Hagen-Haspe rauchte es um kurz nach 8:30. Glücklicherweise sahen das viele Menschen, sodass die Feuerwehr schnell da war. Stundenlang löschen musste die trotzdem.
4: Knapp 500 Quadratmeter Wald sind am Morgen nur noch eine schwarze Fläche. Es raucht nicht mehr, selbst der Brandgeruch hält sich in Grenzen. Das verkohlte Gebiet liegt mitten im Wald. Das war schon das erste Problem für die Feuerwehr. Sie musste das Löschwasser aufwendig über mehrere hundert Meter Schlauchleitung heranpumpen.
5: Gerade die Anlage, wie Sie schon sagen, ist für uns immer sehr schwer, weil das für uns immer heißt, viel Manpower ist hier nötig. Wir müssen in den Hang reingehen, müssen mit Wasser erstmal den sichtbaren Brand ablöschen, müssen dann aber auch noch den Boden umgraben, weil auch im Boden sich das Feuer weiterentwickeln kann, sodass wir also hier mit vielen Menschen im Hang gestanden haben und wirklich hier den Boden umgegraben haben und mit den Schläuchen eben Wasser aufgebracht haben.
4: Die Ursache des Feuers ist unklar. Die Vermutung, irgendjemand hat nach der Sonnenfinsternis eine Kippe in den Wald geworfen. Durch das extrem trockene Laub ging es dann schnell. Die Hagener Feuerwehr war mit etwa 80 Kräften im Einsatz und nicht nur die, auch das technische Hilfswerk hat geholfen. Es dauerte etwa 2,5 Stunden, bis das Feuer unter Kontrolle war. Das hätte auch noch viel schlimmer kommen können.
5: Wenn das Feuer Zeit zum Entwickeln hat, dann breitet sich das Ganze noch weiter aus. Gerade jetzt aufgrund der Temperaturen der klimatischen Bedingungen her, hätten wir dann noch wesentlich mehr zu tun gehabt. Aber auch da entsprechend gibt es Konzepte, die wir dann halt ziehen würden, bis hin zur Luftunterstützung über einen Hubschrauber, der hier Wasser abschmeißen könnte. Also wir sind da schon vorbereitet drauf. Wir haben schon Gedanken gemacht, was wir tun, wenn der Waldbrand größer wird.
4: Erstmals kamen gestern auch die neuen Quads zum Einsatz. Die haben die Hagener extra für Waldbrände angeschafft. Denn die Strategen befürchten, dass die außergewöhnliche Trockenheit von heute das Normale von morgen wird.
5: Wir haben also in den letzten Jahren auch hier Waldbrandgebiete ausgemacht und Karten erstellt, wo die Waldwege auch beschrieben sind, wie die für uns befahrbar sind, ob wir da mit Fahrzeugen hinkommen. Wir haben dafür extra noch kleinere geländegängige Fahrzeuge geschafft, sogenannte ATVs oder Quads, mit denen wir halt noch besser in den Wald reinkommen zur Erkundung und auch um Material hier reinzubringen, sodass wir uns halt immer an die Gegebenheit anpassen.
4: Martin Holl ist der Revierförster. Sein aktueller Wunsch? Über Wochen jede Nacht ein ergiebiger, langsamer Landregen. Nur das würde helfen, denn so trocken wie jetzt hat er den Wald noch nie erlebt.
6: Wir haben es ja gestern hier erlebt, also da reicht wirklich eine weggeschmissene Zigarette oder sonst irgendwas und der Wald steht in Flammen. Also es ist wirklich, wenn ich das so sagen darf, brutal trocken und gefährlich.
4: Der Brand gestern verlief glimpflich. Die Feuerwehr Hagen befürchtet aber, dass es nicht der letzte des Jahres war.
1: Ja, können wir nur hoffen, dass es jetzt bald endlich mal wieder regnet. 35.000 bis 40.000 Menschen besuchen im Moment täglich die Kranger Kirmes. Da ist es fast schon logisch, dass zwischen Karussell, Bierbude und Zuckerwatte immer mal was schief geht. Ne? Aufgeschürftes Knie, aber auch Erstversorgung bei einem Herzinfarkt. Um solche Dinge kümmern sich auf Krange unter anderem die ehrenamtlichen Helfer des Deutschen Roten Kreuzes. Während die anderen feiern, sind sie permanent im Einsatz, auch nachmittags bei heißen Temperaturen.
7: Auf Krange steppt der Kirmesbär. Zehntausende sind auf dem Festplatz unterwegs. Da ist fast schon vorprogrammiert, dass es gleich irgendwo knallt. Zumindest stellen sich Alex und Alex darauf ein. Für die ehrenamtlichen Sanitätshelfer beginnt gleich der Dienst. Dafür brauchen sie heute vor allem drei Dinge.
8: Ein Pflaster oder halt mal ein Beutel, wenn jemand schlecht ist. Und Kühlpacks, das sind so die wichtigsten Dinge.
7: Die größte Sorge macht den beiden allerdings die Hitze. Über 30 Grad sind es auch heute wieder. Die Sanis wissen, diese Temperaturen werden von vielen Kirmesbesuchern unterschätzt.
9: Es ist meistens einfach zu wenig getrunken, zu wenig gegessen, was für unser einen, man meinte immer, selbstverständlich ist. Gerade erst in meiner letzten Schicht ein 13-jähriges Mädchen gehabt, was sagte, sie hätte zwei Schlücke bis jetzt heute getrunken. Fragt man sich natürlich, wie kann das sein bei 30 Grad?
7: Zwei Stunden dauert ihre nächste Schicht, in der sie im Auge behalten wollen, ob es wirklich allen gut geht. Gleich zu Beginn kommt über Funk schon der erste Notruf rein.
10: Gesucht wird ein Kind, 4 Jahre alt, er trägt ein beiges Hemd, eine grüne Hose, hat blonde Haare und trägt Spider-Man-Schuhe.
7: Die beiden notieren sich alle Daten. Dass auf der Kirmes jemand verloren geht, ist für sie fast schon Routine.
9: Es kommt immer wieder vor, dass entweder ältere Menschen gesucht werden, die nicht wieder zurückfinden, oder aber natürlich speziell Kinder. Ihre Eltern verlieren nach Fahrgeschäften, vor Fahrgeschäften.
7: Ein ganz anderes Problem sind die Fahrgeschäfte selbst. 100 Meter weiter ist ein kleines Mädchen böse gestürzt.
11: Sie ist ja auf diesem Laufband, ist sie da hängen geblieben, hingefallen. Jetzt tut mir das alles weh. Aber die lässt sich das von mir nicht machen.
7: Die junge Dame lehnt allerdings auch von den Ersthelfern jegliche medizinische Versorgung ab.
11: Wie helfen dir?
9: Aber dein Bein tut doch weh, oder? Aber wir könnten jetzt zum Beispiel ein kleines Pflaster drauf machen.
7: Nichts zu machen. Immerhin, nach ein paar Minuten steht das Mädchen wieder. Für die Sanitätshelfer trotzdem eine durchaus frustrierende Erfahrung.
9: Gute Besserung.
12: Ist schon manchmal ärgerlich, weil man sich denkt, dann ist doch jetzt nicht schlimm, lieber ein Pflaster, als die Wunde offen zu lassen. Aber keine Chance, dann müssen wir das so hinnehmen.
7: Kurz darauf treffen die beiden zufällig Freunde. Die wollen gleich richtig feiern. Alex und Alex haben weiter Dienst. Aber das ist für sie völlig in Ordnung.
9: Ich finde halt, Ehrenamt ist wichtig. Ne? Man kann nicht immer für alles entlohnt werden. Und die Menschen hier auf der Kirmes brauchen Hilfe. Ohne den Sanitätsdienst würden die Krankenhäuser deutlicher überlastet werden, weil wir hier einfach schon präklinisch viel covern können, was dann gar nicht erst ins Krankenhaus müsste.
7: Und dabei müssen sie auch noch aufpassen, dass sie nicht selbst im Krankenhaus landen. Erst letztes Jahr versuchte Alex Block, einen Streit zu schlichten, doch das ging leider schief.
12: Ich war genau dazwischen gewesen und wurde dann quasi mit versehentlich in diese Schlägerei reingerissen. Ich bin mit dem anderen Herrn zu Boden gestürzt, weil ich ihn aus Affekt dann festgehalten habe. Ja, also lange Rede, kurzer Sinn, es war kein Angriff persönlich gegen mich. Ich war leider dazwischen, aber war doof gewesen, ja.
7: Einsatz zeigen, während andere draufhauen, durchdrehen oder es sich einfach gut gehen lassen.
13: Sehr lecker.
7: Vor allem die Schausteller wissen die Hilfe der Ehrenamtler durchaus zu schätzen.
14: Es beruhigt sehr. Also wir leisten immer erste Hilfe, wenn hier irgendwas ist. Aber es ist einfach gut zu wissen, dass in greifbarer Nähe einfach die Kollegen sind.
7: Kurz vor Dienstende taucht dann noch eine Dame auf, die etwas gegen Insektenstiche sucht.
13: Weil mein Bruder gerade gestochen wurde von einer Biene. Und zwar ziemlich kräftig oder Wespe, keine Ahnung. Jedenfalls ist der Arm ganz dick.
7: Eine passende Salbe bekommt sie in der DRK-Zentrale. Und für die beiden Sunnies gibt es zum Schluss noch eine richtig gute Nachricht.
10: Die Rückmeldung für den Vierjährigen ist abgeschlossen. Das Kind wurde gefunden.
12: Ja, wunderbar. Dann ist das Kind gefunden, alle sind glücklich.
7: Darauf erstmal ein echtes Kirmeseis. Und morgen sind sie wieder auf Rettungspatrouille auf Krange.
1: Ja, wichtigen Job, den die beiden da machen. Letzte Nacht haben offenbar Einbrecher für einen Stromausfall im Dortmunder Stadtteil Kirchlinde gesorgt. Rund 900 Haushalte waren betroffen. Drei Personen hatten offenbar versucht, Buntmetall zu klauen. Sie hatten sich Zutritt zu dem Gelände hinter diesem Efeu verschafft. Eine Stahltür aufgebrochen und Kabel durchtrennt. Gestohlen haben sie am Ende nichts. Aber sie könnten den Stromausfall ausgelöst haben. Ja, auf diesem ziemlich verlassen wirkenden Betriebsgelände befindet sich nämlich eine Station des Netzbetreibers Donetz, hat uns deren Sprecherin erklärt.
15: Diese Sonderkundenstation steht auf dem Privatgelände eines Sonderkunden und versorgt eben ihn, aber auch Teile des Stadtteils mit Strom. Dort wurde eingebrochen, mit Gewalt wurde sich Zutritt verschafft. Und dort dann einfach Strom in Teilen ausgeschaltet, sowohl von dem Werksgelände als auch von Kirchlinde selbst.
1: Tja, es gibt auch einen Zeugen, denn ein wohnungsloser Mann hatte in der Nähe sein Schlaflager. Er wurde von der Gruppe angesprochen und nach einer Zigarette gefragt. Das hat er der Polizei mitgeteilt.
16: Konkret soll es sich dabei um zwei Männer und eine Frau im Alter zwischen 20 und 30 Jahren gehandelt haben, die anschließend in nördliche Richtung geflüchtet sind. Wir bitten deshalb um Zeugenhinweise. Vielleicht gibt es ja weitere Zeugen, die verdächtige Beobachtungen in der Nacht im Bereich der Straße Bärenbruch gemacht haben und uns sachdienliche Hinweise liefern können.
1: Ja, dann hoffen wir mal, dass die Polizei die Täter da noch schnappen kann. So, wir lernen jetzt Johnny und Steffen aus Dortmund kennen. Die zwei haben Musik im Blut. Die experimentieren schon seit Schulzeiten mit Sounds, haben im Kinderzimmer die ersten Aufnahmen gemacht. Und jetzt wird aus dieser Spielerei von damals ernst. Johnny und Steffen haben sich nämlich den Traum vom eigenen Musikproduktionsstudio erfüllt und dafür selbst ordentlich Hand angelegt.
17: Wir haben ja alles umgebaut. Also es war hier früher mal eine Kleinhalle oder es ist eine Kleinhalle. Es war komplett runtergekommen. Also wir mussten ja erstmal alles abreißen quasi, also die ganzen Wände einreißen und sowas, ganzen Schutt raus.
18: Irgendwann hat Johnny dann diese Location hier gefunden. Dann ja, haben wir die letzten zwei Jahre hier dran gearbeitet. Und jetzt kann man hier drinnen arbeiten. Ja.
19: Gute 6 Jahre arbeiten Johnny und Steffen schon mit aufstrebenden Künstlern wie Walid und anderen Newcomern aus Dortmund zusammen. Vor rund 2 Jahren starten sie dann den Studioausbau. Mit ihren 21 und 24 Jahren müssen sie aber nebenbei Vollzeit arbeiten und machen Ausbildungen, mit denen sie das Produktionsstudio managen können. Steffen bei einer Akustikfirma, Johnny ist Mediengestalter.
18: Viele denken jetzt, was wir hier machen, dafür brauchst du jetzt eine Ausbildung zum, weiß nicht, muss an eine Privatuni gehen und Musik oder Musikproduktion studieren. Aber ihr müsst nicht immer diesen einen Weg gehen, so, sondern es gibt andere Wege. Es gibt ganz viele Wege über Netzwerk und ganz viel, wenn Leute sehen, du hast Bock darauf, dann unterstützen sie sich super gerne.
19: Und Bock haben sie, aber auch ein gutes Umfeld. Alle 4 Elternteile sind selbstständig und konnten die Jungs bei der Gründung beraten. Trotzdem mussten Johnny und Steffen selbst für ihren Traum arbeiten.
20: Es ist ein Studio herausgekommen, von dem ich mir sagen lasse, für die Qualität muss man mal mindestens bis nach Köln fahren. Also im Ruhrgebiet gibt es nichts Vergleichbares. Und da ziehe ich wirklich meinen Hut vor. Also weil neben einer Ausbildung, die 40 Stunden die Woche dauert, dann sowas noch zu bauen, gleichzeitig die Künstler bei der Stange zu halten, weiter zu produzieren. Also die haben schon eine 60- bis 80-Stunden-Woche hingelegt hier. Über 2 Jahre, da muss schon viel Energie hinterstecken, hinter so einem Traum, um das zu machen.
19: Der Traum vom eigenen Studio ist Realität geworden. Die Jungs bieten ihren Künstlern ein Rundum-Sorglos-Paket inklusive Fotosessions. Ihnen geht es jetzt aber darum, dran zu bleiben und Musik zu machen.
18: Die Studioarbeit macht mir super viel Spaß. Allein wenn ich mixe und ich höre, dass kleine Sachen riesen Veränderungen machen, was vielleicht andere gar nicht so aktiv wahrnehmen. Ich finde das, also mir macht das so viel Spaß.
19: Hartnäckig haben die beiden dafür gearbeitet, in nur 2 Jahren von ihren Kinderzimmern in ihr eigenes Studio umzuziehen und professionell zu arbeiten.
1: Ja, so viel Ehrgeiz wird einfach belohnt. Albos Hossini ist bei mir. Er unterstützt selber junge Unternehmer hier in Dortmund. Schön, dass du bei uns bist. Wir haben uns aufs Du geeinigt.
0: Danke, dass ich hier sein kann.
1: Du kannst das nachfühlen, ne? Denn du bist vor vielen Jahren auch mal so angefangen, sehr ambitioniert und sehr mutig. Mit 18 hast du deine erste Firma gegründet. Erzähl mal.
0: Ja, tatsächlich zwischen Abitur und Studium. Wow. Die ganzen Freunde sind irgendwie nach Australien und haben FSJ gemacht. Und irgendwie hatte ich nicht so viel zu tun und habe dann eine Großwäscherei für Arbeitskleidung gegründet.
1: Wow. Ja. Und das war auch tatsächlich so, dass deine Eltern dich ein bisschen inspiriert haben dazu, ne? Die sind aus dem Iran hierhin, Solo-Selbstständige, haben also auch direkt angepackt, wussten, man muss hier ein bisschen was leisten und schaffen und haben dich dann ein bisschen inspiriert.
0: Ja, voll. Also irgendwie war das eine Lücke und da habe ich gesagt, hey, da habe ich irgendwie Bock drauf. Einfach ausprobiert. Mit 18 hat man nicht viel zu verlieren. Hab aus dem Kinderzimmer gegründet und dann ging das so im Hörsaal weiter. Also ja, mehr so aus dem Spaß angefangen und dann wird da irgendwann ernst draus.
1: Kennst du das auch, dass man dann wirklich auch viel Zeit und Energie da reinpumpen muss, um dann erstmal erfolgreich zu sein?
0: Ich fand es ganz gut. Ganz am Anfang hat das halt ultra Spaß gemacht.
1: Ja, klar.
0: Da ging es gar nicht ums Geld.
1: Ne? Genau.
0: Und ja. Ich wollte immer was Neues erleben und was Neues sehen und irgendwie gucken, hey, hoffentlich funktioniert das Ganze. Und da zählt man auch gar nicht die Stunden, weil man macht das ja für sich selber. Und klar muss man auch hier und da mal verzichten, wenn es ein bisschen später wird und die Freunde dann doch rausgehen.
1: Du hast mir selbst gesagt, du hast damals Unterstützung bekommen, also Rat von allen möglichen Seiten. Und dann war dir das jetzt ein Anliegen, das weiterzugeben. Ihr habt einen Stammtisch, wo ihr euch trefft mit jungen Gründern. Was sind so die Ängste, die da gespiegelt werden, so, wenn ihr da zusammensitzt? Wovor haben die Leute Angst?
0: Ganz viel Bürokratie.
1: Ja.
0: Ich bin selber mal vor ganz vielen Jahren bei einem Verband Mitglied geworden, die jungen Unternehmer. Und da ging es letztendlich um den Austausch auf Augenhöhe bei Unternehmern, weil man braucht halt Gleichgesinnte und meine Jungs haben angefangen zu studieren, während ich irgendwie ein Unternehmen gegründet habe. Ja. Dann hat Leute gesucht, die ein bisschen weiter als ich sind.
1: Man braucht Ratschläge.
0: Genau, die fragen dann, hey, wie machst du das? Ne? Mhm. Was, wenn es mal schief läuft?
1: Was sind die Sachen, wo es noch am häufigsten hakt, wenn ein junger Mensch sich selbstständig machen will? Geld, hast du gesagt, ne?
0: Geld unter anderem. Vor allem. Ja. Also wenn man startet, muss man ja irgendwie Miete bezahlen, Mitarbeiter, also hat irgendwelche Kosten. Und bis man dann die erste Rechnung schreiben kann und das erste Geld aufs Konto kommt, dann dauert es ja auch so 1-2 Monate. Und ja, das ist so Bürokratie, Geld, Marketing, Vertrieb.
1: Es hängt so viel dran, ne?
0: Total.
1: Durchhalten ist, glaube ich, das Wichtigste. Albos, vielen Dank für den Besuch bei uns. Und wer Interesse hat, kann sich bei euch melden.
0: Super gerne, ja.
1: Danke dir.
0: Danke.
1: Nordrhein-Westfalen wird 80 und schläft nie, dieses wilde Bundesland. Rund um die Uhr haben wir Menschen getroffen in unserer Serie, die unser Land prägen, mit ihren besonderen Geschichten, außergewöhnlichen Arbeitsplätzen oder wilden Hobbys. Und in unserer Serie treffen wir jetzt Henrik Lind, den Platzanweiser am Sessellift in Winterberg. Ja, und der Mann hat auch vormittags zwischen 9 und 10 im Sommer gut zu tun, wenn nämlich die Adrenalin-Junkies auf 2 Reifen den Berg runterpesen wollen.
21: Ist es schon einer der besten Jobs, finde ich, die es gibt. Es ist einfach abwechslungsreich. Du bist in der Natur unterwegs, du hast dein Hobby mit einem Beruf verbunden. Es gibt eigentlich so gesehen nichts Besseres. Macht mir schon große Freude hier.
22: Ja, Henni, hallo. Von mir aus könnten wir mit Beschicken starten.
23: Guten Morgen.
21: Morgen. Kommt rein. Ich nehme euch eine Runde mit an der Sesselbahnkappe.
23: Kurz vor 9.
21: Vorsicht, kleine Stolperfalle. Hier, das ziehe ich mal eben hier weg.
23: Arbeitsbeginn für Henrik Lind. Der 40-Jährige ist als Seilbahnbetriebsleiter dafür verantwortlich, dass im Lift niemandem etwas passiert. Im Sommer und Winter.
21: Wir transportieren nicht gerade wenig Personen am Tag. Daher muss das alles passen, dass die Bremsen gut funktionieren. Wenn es da irgendwelche Abweichungen gibt, da gibt es Vorgaben, da müssen wir halt drauf achten. Das ist schon eine wichtige Sache hier morgens früh. So, jetzt sind wir hier oben auf der Antriebsstation der Kappe-Sesselbahn.
23: Der Tag beginnt mit Sicherheitschecks. Oben sind es vor allem Laufreifen und Keilriemen, die von Henrik Lind geprüft werden.
21: Okay, das sieht alles ganz gut aus hier.
23: Unten im Maschinenraum sind es der 408 PS starke Elektromotor und der deutlich kleinere Notantrieb.
21: Ja, wir hatten es tatsächlich einmal bis jetzt, dass wir auch Leute per Seil aus, der Sessel, aus den Sesseln holen mussten. Da gab es mehrere technische Defekte tatsächlich auf einmal und da ging leider der Notantrieb auch nicht mehr und wir mussten, also vier Leute mussten wir noch per Seil hier oben direkt vor der Werkstation rausholen. Es war sehr überschaubar zum Glück.
23: Doch seitdem spielt die Technik immer mit. Die Sessel werden also eingezogen und für Hendrik Lind, der schon als Teenager im Winterberger Skigebiet gearbeitet hat, geht es runter ins Tal. Die Aussicht immer wieder etwas ganz Besonderes.
21: Ich war einmal kurz bei der Bundeswehr, aber nicht wirklich lange und dann hat es mich wieder direkt hier hoch verschlagen. Also ich bin einfach gerne hier. Ich bin gerne in der Natur unterwegs. Ich gehe gerne Mountainbiken, ich liebe Skifahren. Ich habe einfach hier oben in Winterberg oder generell im Sauerland, kann ich das alles super miteinander verbinden.
23: Häng das eben ein, okay? Viertel vor zehn. Der Lift, die 18 Bikestrecken und auch Betriebsleiter Hendrik Lind sind startklar.
21: Vorsicht, Linus. So, viel Spaß noch euch, ne? Macht vorsichtig vor allem. Ja, immer.
23: Biker einweisen, Strecken kontrollieren und einen 6-Millionen-Euro-Lift im Blick behalten. Seilbahner in Winterberg. Einer der wohl außergewöhnlichsten Jobs in ganz NRW.
1: Ja, ein Job mit Aussicht auf alle Fälle. So, mancher von Ihnen braucht jetzt womöglich starke Nerven beim Anblick dieses Fußballtempels hier hinter mir, verstehe ich. Aber ist ja auch ein Ort, an dem auch der BVB, an dem BVB-Fans schon schöne Momente hatten. Ne? Also ich sag nur Februar 21, 4:0 traf Erling Haaland zweimal. Ne? Die Arena auf Schalke, die ist nicht nur Heimstätte der Königsblauen, die ist inzwischen auch ein mega Veranstaltungsort. Taylor Swift, die Rolling Stones, U2 habe ich da auch gesehen, Bruce Springsteen. Es ist ein bisschen irre, ne? Wie sich diese Arena gemausert hat in heute auf den Tag genau 25 Jahren. Grund genug, dafür zwei Schalker Urgesteine zu treffen.
2: Gerd Rehberg, Präsident, Politiker, Vaterfigur, Leitwolf. Und Mike Büskens, Fußballer, Eurofighter, Trainer, Schalke-Legende. Sie haben alles erlebt rund um das Geburtstagskind. Und sie sagen über das, was heute vor einem Vierteljahrhundert begann?
3: Vor 25 Jahren war das schon ein Quantensprung für Schalke 04.
5: Es war ja damals ein Abenteuer, nicht? Es war ja gar nicht so einfach. Aber aus einer Idee wurde Wirklichkeit.
2: Es war und ist bis heute eines der modernsten Stadien Europas. Das Dach kann nach Bedarf geöffnet und geschlossen werden. Der Rasen liegt in einer gewaltigen Betonwanne und wird in wenigen Stunden nach draußen gefahren. Ende der 90er Jahre war das eigentlich unglaublich, aber auch revolutionär und vor allem wirtschaftlich lebensnotwendig für das 380-Millionen-Projekt.
5: Und das war natürlich die Idee, multifunktional, vor allen Dingen für alle Veranstaltungen. Sonst hätte sich das ja auch alles gar nicht rentiert.
2: Schnell etablierte sich die Arena als Konzerthalle. Nach Lionel Richie, der zur Eröffnung sang, gaben sich Weltstars die Mikrofone in die Hand. Schon 2002 wurde hier das einzige Biathlon-Event im deutschen Flachland erfunden und bis heute durchgeführt. Es gab Zuschauerweltrekorde im Handball und im Eishockey. Rund 40 Millionen Menschen sollen bisher eine Veranstaltung hier besucht haben. Alle Erwartungen und Prognosen von einst wurden mehr als erfüllt.
6: Die alten Zeiten Schalkes mit allen Skandalen und Skandelchen, wie auch immer, sind vorbei, sind passé. Und man kann aus solch einer Skandalnudel kann man eine wunderbare Struktur schaffen.
24: Und ich glaube nicht, dass das mit Risiko behaftet ist, weil ich davon ausgehe, dass Schalke 04 und der Sport und das Ruhrgebiet hier durch einen Push bekommen. Das ist ja auch gleichzeitig ein Symbol für das Ruhrgebiet, das jetzt mit voller Power wiederkommt.
2: Die ganze Kraft der Region und des Vereins zeigt sich dann, wenn Fußball gespielt wird. Es gibt keine Emotion, die hier nicht ausgelebt wird, wie beim Aufstieg in die erste Liga im Mai. Das Stadion wird dann buchstäblich zum 12. Mann.
3: Du weißt, wir spielen jetzt nicht 11 gegen 11, sondern 11 plus 60.000 gegen 11. Und das stärkt dich natürlich auch.
2: Und schwächt durchaus auch gegnerische Teams. Doch noch bedeutender ist für alle Schalker, dass der Besuch der Arena immer ein nicht zu toppendes Erlebnis ist.
25: Wenn sie reinkommen,
4: und nur der Steigerlied. Los geht's. Pures Gänsehaut.
8: Da geht einem schon das Herz auf.
9: Ich kriege gerade wieder Erbelpelle, wie man bei uns sagt im Norden. Allein da nur drüber zu sprechen, das ist der Wahnsinn.
2: Am Sonntag erleben die Arena und Schalke ihr nächstes Highlight. Real Madrid kommt zum Jubiläum. Kein geringerer als die Königlichen gibt sich die Ehre zu einem Testspiel, für das seit Wochen kein einziges Ticket mehr zu haben ist. Natürlich nicht auf Schalke.
1: Der BVB feiert dann übrigens zu Hause seine Saisoneröffnung mit einem Testspiel gegen AS Rom. Ja, das kann sich auch sehen lassen. Wir sind mit den schönen Seiten des Sommers in die Sendung gestartet. Und fast zum Schluss müssen wir da auch ganz dringend noch mal hin. Zum Yachthafen Marina Runthe in Bergkamen. Ein ehemaliger Kohleumschlaghafen ist heute eine Feierabendoase. Und Reporter Jan Schulte nimmt uns noch mal mit. Jan, also schwimmen sagst du eher nicht, aber muss man ja auch nicht, ne?
11: Also ich habe eine klare Meinung dazu, ob man hier im Hafen an der Marina Runthe schwimmen sollte. Aber ich habe gerade gelernt, da vorne am anderen Ufer, da ist eine schöne Einstiegsstelle. Und das nutzen dann doch einige Leute aus, um auch ihre Subs ins Wasser zu lassen oder auch um schwimmen zu gehen. Jetzt sind wir hier oben auf der Terrasse und genießen das Feierabendbierchen, den Feierabendcocktail mit vielen Gästen, die mittlerweile auch hier sind. Wir sind nicht mit dem Boot gekommen, deswegen haben wir unsere Drohne mitgebracht, damit wir den Hafen hier auch ein bisschen besser zeigen können. Die Bilder haben wir vorhin gedreht und zeigen die jetzt einmal sehr, sehr gerne. Das ist ja NRWs größter Sportboothafen. 286 Liegeplätze gibt es hier. Natürlich auch für Gäste, die einen Gastliegeplatz brauchen und die dann vielleicht auf Turn sind und dann sagen, ach, ich möchte mal gerne das Ruhrgebiet irgendwie von der Wasserseite kennenlernen. Die können dann hier auch festmachen. Und ansonsten füllen sich die Boote jetzt auch so langsam, aber sicher, habe ich festgestellt, zum Feierabend hin. Viele läuten für sich so ein bisschen das Wochenende dann offenbar auch schon ein und genießen das dann. Viele sind ja hier auch am Kanal tatsächlich so und nutzen ihre Boote so, als wären das schwimmende Wohnwagen, Wohnmobile, wie auch immer. Es hat auf jeden Fall einen ganz, ganz hohen Freizeitwert. Aber man kann nicht nur mit dem Boot kommen. Es gibt auch direkt hier nebenan, dahinter an der Häuserfront, den Wohnmobilhafen. Und auch da kommen die Leute von nah und fern. Ich habe vorhin ein Pärchen kennengelernt. Das Campers größter Fluch, schlechtes Wetter und Besuch. Schlechtes Wetter haben wir nicht, Besuch ist jetzt aber da, der WDR ist da. Anne und Rainer sind heute aus Eckernförde angekommen. Ihr macht Urlaub in Bergkamen?
14: Ja, machen wir. Nur für eine Nacht, dann fahren wir weiter.
11: Oh, wohin geht's denn?
14: Nach Frankreich, in die Vogesen.
11: Okay, und dann jetzt zum Übernachten Bergkamen. Wie ist so der erste Eindruck hier von der Marina Runthe?
25: Schön. Also wir sind immer dran vorbeigefahren. Hab zwar immer schon gelesen, dass da was ist, und jetzt haben wir es ausprobiert. Empfehlenswert.
11: Ihr kommt ja aus einer Gegend, wo normalerweise die Leute aus dem Ruhrgebiet zum Urlaub machen hinfahren. Jetzt seid ihr mal bei uns. Ist es denn so schlimm oder geht's?
25: Das ist nicht schlimm, das ist gut. Es kommt mir auf die Leute an und es sind alle hier nett.
11: So möge das auf jeden Fall auch bleiben. Es geht in die Vogesen, dann noch weiter südlich nach Spanien oder was?
14: Ja, es geht noch nach Spanien runter, in die Pyrenäen runter. Und ja,
11: nee. Also Costa Brava, also temperaturtechnisch ist es ja schon wie Spanien hier. Wie ist das denn im Wohnmobil? Ist es dann

0: geben.
1: Wie lange machst du das hier schon?
0: Sommer 2020, mitten in Corona.
1: Und ich glaube, der Zuspruch ist auf jeden Fall da. Und wenn wir hier zusammen in Richtung der untergehenden Sonne schauen, dann ist es wirklich einer der schönsten Arbeitsplätze, die man im Ruhrgebiet haben kann. Kommen Sie gerne vorbei. Unheimlich hoher Freizeitwert hier an der Marina Rönte. Und du machst uns jetzt noch einen guten Cocktail. Was ist so deine Empfehlung?
0: Oh, meine Eigenkreation auf Whisky-Sour-Basis, der Chaotic. Die chaotische Kombination aus Mango, Zimt auf frischem Rosmarin geschält.
1: Den nehmen wir uns. Also, schönen Abend, Grüße aus Rönte.
2: Lasst es euch gut gehen. Ich weiß nicht, ob der auch hier in diese Tasse geht. Müsste man mal ausprobieren, denn wir müssen die Gelegenheit nutzen auf die Sonnenfinsternis hier in der Region schauen. Gestern, Sie haben uns so viele schöne Bilder geschickt. Zwei zeigen wir. Da ist als erstes Elke Hamann aus Hamm. Die bekommt nämlich unsere Tasse. Und Dirk Kohlhauer aus Dortmund-Berghofen hat uns auch noch mal so ein schönes Foto geschickt. Vielen Dank. Jetzt müssen wir schnell ins Wetter. In der Nacht findet sich kaum eine Wolke am Himmel bei 14 bis 18 Grad. Und die trockene Sommerhitze geht morgen in die nächste Runde. Schon am Vormittag strahlt die Sonne vom blauen Himmel und es geht nachmittags nahtlos so weiter, dass sie so ungestört scheinen kann, sorgt für hohe Temperaturen. Es geht rauf auf 35 bis 38 Grad. Wärmebelastung und Waldbrandgefahr sind hoch. Die Aussichten noch. Der Samstag wird noch mal heiß mit 32 Grad, dann kühlt es wieder ab. Regenschauer kommen allerdings nur stellenweise runter. Am Montag sind es dann noch 24 Grad. In der kommenden Woche wechseln sich Sonne und Wolken ab, aber der breite Landregen, der lässt immer noch auf sich warten. Die Temperaturen bleiben dann unter der 30-Grad-Marke und zwar deutlich, wie wir sehen. Eine Runde Atlantikküste in Frankreich gibt es jetzt für alle mit Fernweh, die nicht wegfahren können mit dem Wohnmobil, in wunderschön mit Tamina Kallert gleich nach der Tagesschau. Wir wünschen Ihnen einen schönen Abend hier aus Dortmund. Tschüss.
3: Es war noch hell am frühen Abend gestern. Viele Nachbarn haben es mitbekommen und stehen heute noch unter Schock. In Rheine-Mesum ist eine 46 Jahre alte Frau durch Messerstiche tödlich verletzt worden.
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3: Guten Abend hinein ins Münsterland. Heute ist Donnerstag, der 13. August. Es soll einen Streit gegeben haben zwischen der Frau und ihrem 55 Jahre alten Ehemann. Er soll es auch gewesen sein, der die Frau mit einem Messer angriff und sie tödlich verletzte. Nach der Tat wurde er festgenommen. Heute versucht die Polizei genauer zu klären, wie das Ganze abgelaufen ist.
5: Die ersten Blumen stehen morgens bereits am Tatort. Der Schock sitzt tief über die Gewalttat, die sich nur wenige Stunden zuvor ereignet hat. Annika Hofmann hat es selbst miterlebt. Schreie habe sie gehört und das Wort Messer.
6: Alle, die rausgekommen sind, und ich weiß, haben sie auch noch Wasser hingebracht. Wir wollten noch Wasser geben und versucht, Pflaster oder irgendwie zusammen zu und in die Schnelle. Und da kam die Polizei und ein Krankenwagen und da war Ruhe, da war nichts mehr. Das soll sie wohl nicht mehr geschafft haben.
5: Die Ehefrau hat noch selbst den Notruf gewählt. Aus der Wohnung kam sie aber schon blutüberströmt gerannt. Für die ruhige Nachbarschaft in Rheine-Mesum ist die Tat unbegreiflich. Dass so etwas vor ihrer Haustür passiert, hätte die Nachbarin nie vermutet. Denn der Ehemann wirkte immer unauffällig.
6: War ruhig. Alles ging immer mit seinen Hundchen spazieren. Und habe ich die auch oft beide zusammen gesehen, da die ging. Dass er auf einmal so durchdreht, das kann ich nicht verstehen.
5: Ein Mann tötet eine Frau. Solche Fälle gibt es immer wieder. In der Vergangenheit wurden solche Gewalttaten häufig als Eifersuchts- oder Beziehungstat betitelt. Nun spricht man häufiger von einem Femizid, also dass eine Frau aufgrund ihres Geschlechts getötet wird. Wie es in dem Fall ist, wird aber noch ermittelt.
7: Ob das ein Femizid ist, da kommt es ganz entscheidend darauf an, was die Tatmotivation ist, die dahinter steckt. Und die aufzuklären, das ist jetzt Gegenstand der laufenden Ermittlungen.
5: Der Ehemann wurde heute noch dem Haftrichter vorgeführt und ein Haftbefehl wurde erlassen. Jetzt sitzt er in Untersuchungshaft. Eine Mordkommission hat die Ermittlungen aufgenommen.
3: Viele Menschen in Borken haben schon die große Rauchwolke gesehen. Ein Waldbrand im Ortsteil Hoogsveld hält gerade rund 100 Feuerwehrleute in Atem. Die erste Flamme gab es wohl auf einem benachbarten Feld. Das Ganze hat sich wegen der Trockenheit aber schnell ausgebreitet. Inzwischen stehen gut 6000 Quadratmeter in Flammen und die Löscharbeiten, die können sich noch bis in die Nacht zu Freitag hinziehen. Die nächste Geschichte, die klingt lustig, ist es aber für die Stadt Bocholt so gar nicht. 650 Stühle aus dem Theater sind einfach weg. Das Theater

0: wird aktuell renoviert. Auch die historischen Stühle sollten neu aufgepolstert werden. 190.000 Euro hat die Stadt bereits dafür an eine Polsterei bezahlt. Doch dann kam raus, die Polsterei gibt es nicht mehr. Und der Mann, der ist auch nicht aufzufinden. Ja, und die Stühle? Wir haben jetzt mal eine Kollegin auf Spurensuche geschickt. Dorthin, wo sich die Spur der Theaterstühle verliert. In den Großraum Hannover.
1: Hier war sie mal, die Polsterei, die im Frühjahr 2021 den Auftrag von der Stadt Bocholt bekommen hat. Zu erreichen ist hier keiner mehr. 650 denkmalgeschützte Theaterstühle sanieren, ein Großauftrag, der viel Geld eingebracht hätte. Doch waren die Stühle je hier untergebracht? Nebenan hat Nilofar Tofingmanisch ihren Friseursalon. Ihren früheren Nachbarn hat sie noch kennengelernt.
2: Es war ein junger Mann, ich schätze mal um die 30 Jahre alt, also relativ jung. Ich wohne hier seit ich 20 bin, also wirklich jetzt schon seit 20 Jahren und den Laden, den gab es so lange ich denken kann. Und ich weiß aber nicht, wer vorher drin war. Ich weiß auch von meiner älteren Kundschaft, dass sie schon lange hier immer Kunde waren. Viele Kunden fragen auch immer noch nach dem.
1: Kurz nachdem die Polsterei den Auftrag aus Bocholt erhalten hatte, zog sie mehrfach um. Zuletzt war sie in Sarstedt gemeldet, einer kleinen Stadt 20 Kilometer von Hannover entfernt. Hier suchen wir zunächst vergeblich nach Hinweisen. Niemand scheint den Betrieb gekannt zu haben. Doch dann finden wir eine Geschäftsfrau, die die Polsterei kannte.
3: Ich habe gesehen, wo das war, weil mein Laden war daneben. Und ich weiß, dass er nicht lange da war. Nachher, wie gesagt, in Sarstedt, was Neues kommt, wird viel geredet. Was macht er? Und die Möbel, ja, Renovierung, Polsterung und. Nur dann war er weg und wusste keiner. Nur gehört haben wir, dass die Möbel wird irgendwo im Ausland aufgepolstert.
1: Im Ausland aufgepolstert? Wir finden einen Polsterer in der Nähe. Er sagt, 650 Stühle alleine zu polstern, das würde fast 2 Jahre dauern. Deshalb sei der Verdacht naheliegend.
4: Das kann natürlich auch sein, dass die Möbel dann meistens dann nach Polen gehen. Da gibt es so ein paar Pappenheimer, die die Möbel hier einsammeln und dann mit dem LKW nach Polen bringen. Und dann kriegen sie die 4 Wochen später wieder. Qualität ist dann, ja, die haben 3 Sorten Stoff. Kauf oder kauf nicht und das war's schon. Und was sie da wiederkriegen, wissen sie nicht. Okay. Aber die Leute machen es, weil es preisgünstig ist.
1: Dieses Theater zu sanieren wird ohnehin sehr teuer. Die Stadt Bocholt stört sich an der Information deshalb nicht, dass die Stühle vielleicht nach Osteuropa gebracht wurden. Der Kontakt zu der Firma aus Hannover war anfangs auch gut.
5: Ein Stuhl ist aufgearbeitet worden, der ist uns auch vorgestellt worden, den Kolleginnen und der Gebäudewirtschaft. Die konnten Probe sitzen auf diesem Exemplar. Das war quasi das Muster, wie die restlichen Stühle auch aufgearbeitet werden sollen. Also es gab auch eine Bilddokumentation davon, wie das Material gelagert worden ist.
1: Schwierig wurde es erst, als die Stadt im vergangenen Jahr erneut eine Rechnung des Polsterers zahlen sollte für die lange Lagerung der Stühle. Dafür wollte die Stadtverwaltung erneut Beweise sehen, dass die Stühle noch da sind. Die Stadt schlug vor, dass mal jemand vorbeikommt, aber das passte dem Polsterer nicht.
5: Fremde Leute kommen hier nicht auf den Hof und da war dann für uns auch relativ schnell klar, dass da eine schwierige Korrespondenz in Zukunft werden wird.
1: Die Staatsanwaltschaft Hildesheim ermittelt in dem Fall, weil der letzte Aufenthaltsort des Polsterers in Sarstedt im Landkreis Hildesheim war. Momentan ist das Verfahren eingestellt, weil der Mann anscheinend nicht mehr in Deutschland ist. Dabei hat er sich hier noch mehr zu Schulden kommen lassen.
6: Der Beschuldigte war bereits schon seit längerer Zeit unbekannten Aufenthalts- und auch von anderen Staatsanwaltschaften zur Aufenthaltsermittlung gesucht. Wenn sich Anhaltspunkte dafür ergeben sollten, dass er sich nicht im Bundesgebiet aufhält, dann können auch weitere Maßnahmen getroffen werden, die über das Bundesgebiet hinausgehen.
1: Das heißt, es würde dann europaweit nach ihm gesucht. Die Stadt Bocholt wird wahrscheinlich neue Stühle kaufen müssen, damit das Theater Ende kommenden Jahres wieder eröffnet werden kann. Aber noch ist es nicht völlig hoffnungslos, dass die denkmalgeschützten Theatersessel wieder auftauchen. Das zumindest glaubt der Obermeister der Raumausstatterinnung Niedersachsen.
7: Die können nicht weg sein. Also wegschmeißen wird die keiner. Die sind irgendwo, weil es ist ja ein Wert. Und irgendeiner möchte daran Geld verdienen.
1: Nur wer? Bisher hat sich niemand bei der Stadt Bocholt gemeldet. Die Suche nach den Stühlen geht weiter, doch die Chancen, sie irgendwo zu finden, sind gering.
0: Aber wenn Sie irgendwo auftauchen, klar, dann hören Sie das hier in der Lokalzeit. 30 Grad heute und dazu einen Glühwein? Ja, bitte, gerne, sagen dazu Iris und Paul Schulze-Berning aus Dömen. Denn damit Ihr Glühwein rechtzeitig zum Wintergeschäft fertig ist, beginnt die Produktion immer schon jetzt, im August. Heute sind die ersten Flaschen abgefüllt worden.

0: Heute früh am Morgen. Draußen brennt die Sonne auf die Produktionshalle. Drinnen steigt die Vorfreude auf Weihnachten. 3000 Liter frischer Glühwein sind im Kessel.
1: Ja, das ist schon immer spannend. Ich habe ja schon gesagt, ich muss es mal in der Badehose machen. Aber es ist wirklich ein ganz interessantes Gefühl, zumal ja jetzt, man merkt das richtig, die Weihnachtsgewürze hochkommen bei 36 Grad Außentemperatur.
0: Der Glühwein im Kessel hat immerhin 70 Grad. Der Arbeitstag beginnt mit einem ersten Probierschluck.
1: Meine Frau hat ja die feine Zunge. Und an ihrem Gesichtsausdruck kann ich fast erkennen, was noch fehlt.
0: Die Basis, Wein aus dem Kaiserstuhl, dazu Kirschsaft und Gewürze.

0: Zusammen mit zwei Mitarbeitern werden die Flaschen befüllt und verschraubt. Für die Dülmener Glühweinproduzenten ist dies weit mehr als Geschäft. Es ist Leidenschaft für Weihnachten.
1: Das Gemütliche, die Zeit, die man miteinander verbringen sollte. Und für unseren Laden einfach die ganzen Produkte, die man so produzieren kann. Das ist so eine Vielfalt und das macht einfach Spaß.
0: Der eigene Glühwein. Vor 30 Jahren ging's los. Die Nachfrage wurde immer größer und seit ein paar Jahren gibt es ihre Glühmanufaktur in Dülmen. Etwa 55.000 Liter winterlichen Wein machen sie hier jedes Jahr.
2: Ja, es wird eigentlich im ganz Westdeutschland verteilt. Südlichster Kunde ist in Trier und der nördlichste ist in Osnabrück. Und dann geht es so vom östlichen Sauerland tatsächlich ein bisschen nach Belgien und Holland rein. Und da haben wir so ungefähr 120 Geschäfte, die wir da mittlerweile beliefern dürfen.
0: Paul Schulze-Berning ist eigentlich Konditormeister. Im Hochsommer an Heiligabend denken, für ihn deshalb nichts Neues.
2: Ich komme ja aus der Backstube, Konditorei und auch da wird ja manchmal im Sommer schon der erste Lebkuchen vorproduziert. Und von daher kennt man es ein bisschen. Und wenn ich ehrlich bin, habe ich mich auch so ein bisschen darauf gefreut, wieder diese Gewürze zu schnüffeln.
0: Vorfreude auf Weihnachten bei über 30 Grad.
3: Aber jetzt feiern wir nicht Weihnachten, sondern Geburtstag. 80 Jahre NRW. Unser schönes Bundesland wird genau so alt. Und wir liefern deshalb 24 Stunden NRW pur. Aus jeder Stunde des Tages gibt es eine Geschichte von Menschen, die hier zu Hause sind. Heute geht's nach Winterberg. Im Vormittag von 9 bis 10, da hat Hendrik Lind dort die Verantwortung für einen ganz besonderen Betrieb.
4: Es ist schon einer der besten Jobs, finde ich, die es gibt. Es ist einfach abwechslungsreich. Du bist in der Natur unterwegs, du hast dein Hobby mit dem Beruf verbunden. Es gibt eigentlich so gesehen nichts Besseres. Macht mir schon große Freude hier.
5: Ja, Henni, hallo. Von mir aus könnten wir mit Beschicken starten.
6: Guten Morgen.
4: Morgen. Kommt rein. Ich nehme euch eine Runde mit an der Sesselbahnkappe.
7: Kurz vor 9.
4: Vorsicht, kleine Stolperfalle. Hier, das ziehe ich mal eben hier weg.
7: Arbeitsbeginn für Hendrik Lind. Der 40-Jährige ist als Seilbahnbetriebsleiter dafür verantwortlich, dass im Lift niemandem etwas passiert. Im Sommer und Winter.
4: Wir transportieren nicht gerade wenig Personen am Tag. Daher muss das alles passen, dass die Bremsen gut funktionieren. Wenn es da irgendwelche Abweichungen gibt, da gibt es Vorgaben, da müssen wir halt drauf achten. Das ist schon eine wichtige Sache hier morgens früh. So, jetzt sind wir hier oben auf der Antriebsstation der Kappe-Sesselbahn.
7: Der Tag beginnt mit Sicherheitschecks. Oben sind es vor allem Laufreifen und Keilriemen, die von Hendrik Lind geprüft werden.
4: Okay, das sieht alles ganz gut aus hier.
7: Unten im Maschinenraum sind es der 408 PS starke Elektromotor und der deutlich kleinere Notantrieb.
4: Ja, wir hatten es tatsächlich einmal bis jetzt, dass wir auch Leute per Seil aus den Sesseln holen mussten. Da gab es mehrere technische Defekte tatsächlich auf einmal und da ging leider der Notantrieb auch nicht mehr und wir mussten, also vier Leute mussten dann noch per Seil hier oben direkt vor der Werkstation rausholen. Es war sehr überschaubar zum Glück.
7: Doch seitdem spielt die Technik immer mit. Die Sessel werden also eingezogen. Und für Hendrik Lind, der schon als Teenager im Winterberger Skigebiet gearbeitet hat, geht es runter ins Tal. Die Aussicht immer wieder etwas ganz Besonderes.
4: Ich war einmal kurz bei der Bundeswehr, aber nicht wirklich lange. Und dann hat es mich wieder direkt hier hoch verschlagen. Also ich bin einfach gerne hier. Ich bin gerne in der Natur unterwegs. Ich gehe gern Mountainbiken, ich liebe Skifahren. Ich habe einfach hier oben in Winterberg oder generell im Sauerland, kann ich das alles super miteinander verbinden.
7: Häng das eben ein, okay? Viertel vor 10. Der Lift, die 18 Bikestrecken und auch Betriebsleiter Hendrik Lind sind startklar.
4: Vorsicht, Linus. So, viel Spaß noch euch, ne? Macht vorsichtig vor allem. Ja, immer.
7: Biker einweisen, Strecken kontrollieren und einen 6 Millionen Euro Lift im Blick behalten. Seilbahner in Winterberg. Einer der wohl außergewöhnlichsten Jobs in ganz NRW.
3: Im Kreis Warendorf in Ennigerloh, da ist heute so ein Großbatteriespeicher an den Start gegangen. Rein theoretisch kann der alle Einwohner Ennigerlohs 8 Stunden lang mit Strom versorgen. Doch darum geht es weniger, mehr darum, das Stromnetz auszubalancieren. Denn es ist der erste sozusagen netzneutrale Großbatteriespeicher in NRW.
6: Ganz viel Sonne und auch etwas Wind. Heute ist ein Tag wie gemacht für den neuen Großbatteriespeicher in Ennigerloh. Immer dann nämlich, wenn zu viel erneuerbare Energie ins Netz strömt.
8: In unseren 6 Containern hier kommt der Strom an, wenn er zu viel ist. Und abends zur Tagesschau geht er dann wieder zurück ins Netz und kann so sicherstellen, dass wir die erneuerbare Energie, die unter dem Tag produziert wurde, entsprechend abends dann ebenfalls nutzen können.
6: 10 Millionen Euro hat die Betreiberfirma investiert, ohne Fördergelder. Es ist der erste Batteriespeicher in NRW, der sich gewissermaßen netzneutral verhält. Das heißt, die Betreiber müssen immer die Situation im regionalen Stromnetz beachten. Zum Beispiel, wenn zu viel Windstrom im Netz ist und das örtliche Stadtwerk eigentlich Windräder abschalten müsste, dann muss der Batteriespeicher gezielt Strom aufnehmen.
8: Und unser Speicher mit der netzneutralen Fahrweise stellt sicher, dass wir die lokalen Netzverhältnisse berücksichtigen und eben genau diesen Strom, wenn er zu viel ist, rausnehmen aus dem Netz, das Netz entlasten, der Netzbetreiber die Windkraftanlagen nicht abschalten muss und wir gleichzeitig dadurch mehr erneuerbaren Strom haben, aber den auch eben nicht belastend fürs Netz, sondern wir entlasten das Netz.
6: Heute bei der Eröffnung konnten zum ersten und einzigen Mal Bürger und Lokalpolitiker hinter die Kulissen schauen. Arbeitsplätze entstehen zwar nicht, aber Gewerbesteuern, wenn es gut läuft, sogar 6-stellig.
9: Ich freue mich wirklich über diese Ansiedlung. Das ist natürlich für mich als Bürgermeister mit einer relativ anstrengenden finanziellen Gesamtsituation schon auch wieder ein Teilchen, was unserer Stadtkasse guttun wird, dass wir hier den Batteriespeicher dann auch haben. Aber bei dem Thema Energiewende ist das große Ganze halt wichtig.
6: Das geht auch vielen Ennigerlohern so. Der Tag der offenen Tür zum Start des Batteriespeichers kam jedenfalls gut an.
10: Ich finde das sehr gut, weil ich einfach möchte auch, dass die Windräder ausgenutzt werden und der Strom auch gespeichert werden kann.
11: Ja, ich denke, dass die Bürger und Bürgerinnen das sicher positiv empfinden und umso mehr aufgeklärt wird, umso eher akzeptiert man das auch.
12: Ich persönlich finde das Projekt wunderbar. Ich finde, dass es sehr wichtig ist, ein weiterer Bestandteil in unserer Energiewende.
6: Seit heute Abend ist der Batteriespeicher aktiv und wird dafür sorgen, dass erneuerbare Energien in Ennigerloh möglichst jederzeit verfügbar sind. Auch noch nach der Lokalzeit und Tagesschau.
3: Ja, und mein Gast, der Energie- und Wirtschaftsingenieur Lukas Löhr, der kann uns jetzt noch ein bisschen mehr zu dem Thema erzählen. Guten Abend und herzlich willkommen, Herr Löhr.
13: Guten Abend.
3: Wir haben gerade großes Interesse in dem Film gesehen. Viele Menschen waren auch vor Ort, viele Nachbarn. Wenn ich so ein Ding in der Nachbarschaft hätte, dann würde mich ja vor allen Dingen interessieren, ist es laut? Strahlt es vielleicht auch? Und was ist, wenn es mal brennt? Haben Sie da kurze Antworten drauf?
13: Ja, ich glaube, da kann man beruhigt schlafen. Wir sind ja immer noch in Deutschland und es wird ein aufwendiges Genehmigungsverfahren durchlaufen, um einen solchen Batteriespeicher bauen zu können. Beispielsweise beim Thema Lärm gibt es Schallschutzgutachten für die Grenzwerte, die hier einzuhalten sind. Klar, der Speicher, der summt ein bisschen und klackert, aber schon ein paar Meter weiter weg hört man das nicht mehr und sonst wird dann eine Lärmschutzwand gebaut.
3: Und die Feuerwehr ist auch darauf eingestellt, weil wenn so eine Riesenbatterie brennen würde, also die wissen auch Bescheid?
13: Die wissen auch Bescheid, die sind eingeweiht, die wissen, was zu tun ist. Es wird aber schon quasi im Schritt vorher verhindert, dass der Speicher überhaupt brennt. Es gibt da verschiedene Eskalationsstufen und da wird schon detektiert, wenn nur eine Zelle zu heiß wird und dann entsprechend gegengesteuert. Also es sollte eigentlich gar nicht erst zum Brand kommen.
3: Jetzt habe ich gelesen, dass es gerade viele von solchen Projekten gibt. Ich habe auch sowas gelesen wie so Großbatteriespeicher, die schießen so ein bisschen wie Pilze aus dem Boden. Können Sie mir das erklären, warum das gerade jetzt so ist?
13: Ja, man spricht auch in der Branche vom sogenannten Batterie-Tsunami. Also da ist wirklich eine ganze Welle auch auf die Netzbetreiber zugerollt. Das hat im Wesentlichen zwei Gründe. Auf der einen Seite sind die Kosten für solche Batteriespeicher extrem gesunken. Das liegt vor allen Dingen auch an gesteigerten Produktionskapazitäten, gerade aus China, auch wegen der Elektromobilität, die da ja sehr stark vorangetrieben wird. Und auf der anderen Seite ist die Nachfrage im Markt nach diesen Speichern extrem groß. Gerade in Situationen wie heute hatten wir in der Mittagszeit Preise von null, da hat man den Strom geschenkt bekommen. Und heute, jetzt zu der Zeit, ist der Strompreis extrem hoch. Hier kann der Speicher dann den geschenkten Strom sehr teuer verkaufen. Und das bietet natürlich dann attraktive Marktbedingungen für die Speicherbetreiber. Und dann investieren die Investoren auch in solche Speicher, selbst ohne staatliche Förderung.
3: Okay, das ist das aus Betreibersicht. Ich habe auch verstanden im Film, wie das Ganze funktioniert, dass das Netz dann quasi ausbalanciert. Und für mich als Endverbraucher, Strompreis haben Sie gerade angesprochen, macht es den vielleicht auch günstiger?
13: Das kann sein, das ist tatsächlich gar nicht so eindeutig. Also der Strompreis selber, das muss man sich immer in Erinnerung rufen, der schwankt ja tatsächlich viertelstündlich. Und in den Mittagsstunden war der Preis niedrig. Wenn jetzt hier sehr viele Batteriespeicher da sind, dann steigt der sogar. Dafür würde er in den Abendstunden, wo der Strompreis heute sehr hoch ist, dann auch wieder sinken. Also insgesamt würde vor allen Dingen der Strompreis weniger volatil werden. Aber dadurch, dass erneuerbare Energien so in das System integriert werden, wird der Strom auf jeden Fall grüner.
3: Vielen Dank. Ich bedanke mich fürs Gespräch und dass wir da noch mal genauer hingeguckt haben und für die vielen Details. Vielen Dank für den Besuch.
13: Danke.
3: Von NRWs erstem neutralem Batteriegroßspeicher kommen wir jetzt zu NRWs ältestem Biobauernhof. Das ist das Hofgut Schloss Hamborn im Kreis Paderborn. Seit 95 Jahren wird hier nachhaltige Landwirtschaft gelebt, mit eigenen Produkten, die direkt vom eigenen Feld zum eigenen Stall kommen. Damit das auch in Zukunft so bleiben kann, will der Hof sich jetzt Land sichern, das rundherum gerade verkauft werden soll.
14: Eine Fläche von gut 400 Hektar, ein großes, eigenständiges Dorf im Paderborner Land. Eigene Kita, Schule, Pflegeeinrichtungen, sogar eine Reha-Klinik und der Biohof, ein Inklusionsbetrieb. Mittendrin Sinja Skolik, 43 Jahre, Milchtechnologin, früher bekannt als Käserin. Seit 5 Jahren lebt sie ihren Traumjob in der Käserei des Hofguts Schloss Hamborn.
15: Ich bin dankbar, hier zu sein. Also einerseits ist die Arbeit eine reizvolle Arbeit, die Größe der Käserei und die vielfältige Produktpalette. Wir haben eine gewisse Kreativitätsfreiheit in dem, was wir machen oder uns noch einfällt und wir ausprobieren können. Es ist ein tolles Team, mit dem ich gern zusammenarbeite. Die Nähe zu den Tieren finde ich klasse, als wenn nur die Milch käme. Und für mich ist Hamborn auch mein Lebensort. Also ich lebe hier, ich arbeite hier.
14: Die Milch, die in den Käse kommt, kommt von den 55 hofeigenen Kühen. Landwirt Enno Eilers kümmert sich außerdem um 50 Schweine und 1000 Legehennen. Doch ein Teil des Ackerlandes steht aktuell zum Verkauf. Der Biohof will versuchen, über eine Genossenschaft 1,36 Millionen Euro zusammenzubekommen, um das Land kaufen und weiter biodynamisch bewirtschaften zu können. Das ist auch das Anliegen der Verpächter. Um diese Fläche zwischen Borchen und Salzkotten geht es.
16: Dieser Sommerweizen ist Backgetreide, der ist für unsere Bäckerei und dafür haben wir dann auch super leckere Brote nachher auf dem Tisch stehen. Und darum freuen wir uns, wenn wir das jetzt demnächst ernten können. Das ist in den nächsten Tagen der Fall und hoffen, dass die nächsten Jahre das auch noch der Fall sein kann, dass wir also ein gutes Frühstück für alle haben.
14: Zum Biohof Schloss Hamborn gehören neben der Käserei auch eine Metzgerei und Bäckerei. Hier arbeiten 60 Menschen mit und ohne Behinderung. Viele von ihnen leben auch hier. Um diese wichtige Ackerfläche für die Hofarbeit zu sichern, braucht es jetzt Unterstützung.
17: Das Problem ist ja, dass eben Bodenpreise total durch die Decke geschossen sind. Also die haben sich verdreieinhalbfacht in den letzten 18 Jahren. 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
3: Mettingen bei uns im Münsterland ist ja die Stadt der Mode. Zum Beispiel Familie Brenningmeier, also C&A, hat dort ihren Ursprung. Und die Modegeschichte von Mettingen ist noch viel älter. Die geht zurück auf die Zeit des frühen Handels mit Leinenstoffen. Und eine Zeitreise genau in diese Zeit, das ist unser Tipp. Denn genau das ist jetzt möglich im Kölbachtal.
19: Mit der Gästeführerin im Kölbachtal unterwegs.
20: Könnt ihr da mal Platz machen, Mensch? Was sind das bloß für Leute, die am helllichen Tag nichts besser zu tun haben, wie den arbeitenden Volk im Weg zu stören? Ich hab's eilig. Der Bauer hat gerufen und da muss ich springen.
19: Die szenische Wanderung beginnt mit einem Sprung zurück ins Jahr 1826. Ein Laiendarsteller schlüpft in die Rollen der Vergangenheit, hier als Heuermann. Diese Zeitreise durchs Kölbachtal gehört zu den beliebtesten Wanderungen in Mettingen. Auf einigen Kilometern 200 Jahre Geschichte zu durchlaufen, das hat was.
21: Hier waren früher auch die Handelsleute unterwegs. Sie haben die Abkürzungen genommen von ihren Wanderungen wieder nach Hause. Und die sogenannten Türten, ne? Die Insider, die kannten halt eben diese Wege auch durchs Kölbachtal. Und die haben dann diese Wege auch genommen.
19: Das Tal kann so viel erzählen, sagt die Gästeführerin Petra Sute. Diese Schleichpfade zum Beispiel, da sind die Türten lang gekommen. Also die Wanderhändler auf dem Weg nach Holland, um Leinen zu verkaufen. Firmen wie Brenningmeier fingen so an, andere auch.
20: Bei uns in der Familie war es mein Opa, der damit angefangen hat. Also bei uns in der Familie. Der war als Hollandgänger in Holland und war da am Mähen. Und dann hat der Bauer, wo der war, hat so an den Rock gezogen und sagt, Ger, sag mal, was ist das für einen feinen, derben Stoff, den du da hast? Oh, hat mein Opa gesagt, das ist unser fein Lin, unser feines Lein. Der Bauer, der hat dann gesagt, weißt du was, wenn du das nächste Jahr wiederkommst zum Grasmähen, bringst du mir mal so einen Ballen voll mit. Und so ist mein Opa da durch Zufall zugekommen.
22: Ich komme ja aus Mettingen und kenne natürlich den Kölbach. Aber so diese Geschichten hier, die sind dann doch ein bisschen neu für mich. Und auch die einzelnen Orte, wo wir jetzt so langlaufen, wo man ja sonst im Alltag vielleicht auch mal so dran herläuft. Und jetzt wirklich zu erfahren, wie das früher war, ist total spannend, finde ich.
19: Das Kölbachtal ist heute ein Naherholungsgebiet. Erstmal einfach nur schön. Aber kaum geht man um eine Ecke, findet man eine weitere Geschichte. Wie hier im Steinbruch, wo die Bergmänner illegale Flöze angelegt hatten.
23: Und er hat sein helles Licht bei der Nacht. Und er hat sein.
20: Nach dem Krieg 1945, da gab es ja hier nichts. Es war alles kaputt. Und da sind die Ersten angefangen. Ah, Moment, mein Ururgroßvater, der hatte doch da irgendwo so einen wilden Pütt. Und da sind die wieder angefangen zu buddeln. Haben da richtig Kohle teilweise rausgeholt.
24: Als Mettinger und schon gerade mal als Bergmann. Und ich sag mal. Die Türten, ich sag mal, Brenningmeier und sowas, das, was man so gesehen hat oder was hier die Geschichte, die hier betrachtet wird, das finde ich schon wichtig.
21: Ich freue mich immer, den Leuten diese Geschichte zu erzählen, die Mettinger Geschichte, und die ist ganz vielfältig und interessant.
19: Wer Lust hat, Gegenwart und Vergangenheit auf einmal zu durchwandern, im Kölbachtal kann man das machen.
3: Nach dem heißen Tag heute ist vor dem sehr heißen Tag morgen, aber dazwischen gibt es zumindest eine halbwegs kühle Nacht. Hier sind die Wetteraussichten. Und zwar in der Nacht bekommen wir Temperaturen zwischen 14 bis 17 Grad, dazu ein sternenklarer Nachthimmel und nur wenig Wind. Es gibt auch noch mal die Chance, Sternschnuppen zu sehen heute Nacht. Morgen wird der heißeste Tag der Woche. Die Sonne scheint von Beginn an vom nahezu wolkenlosen Himmel. Erst am Nachmittag kommen ein paar dünne Schleier oder Quellwolken dazu. Insgesamt ein sehr sonnensommerlicher Tag morgen bei Temperaturen bis zu 37 Grad. Damit ist natürlich die Wärmebelastung und die Waldbrandgefahr sehr hoch morgen. Am Samstag auch eine hohe Wärmebelastung, 30 Grad, aber es wird so eine drückende, schwülheiße Luft. Und es sind auch erste Wärmegewitter möglich. In der Nacht zu Sonntag soll dann auch Regen kommen. Den finden wir natürlich gut gerade. Und Sonntag insgesamt deutlich kühler, angenehme 25 Grad. Am Montag vielleicht auch noch eine Chance auf Schauer bei 23 Grad. Ebenso geht es dann in der Woche weiter in der kommenden Woche. Dienstag, Mittwoch sehe ich hier so ein paar Regenwolken. Hoffen wir, dass die ein bisschen was bringen. Und Temperaturen angenehm, so um die 25 Grad. Wunderschön soll die Insel Jersey sein. Ich war selbst noch nie dort. Sie liegt im Ärmelkanal, ziemlich nah vor Frankreich, gehört aber zu den britischen Inseln. Und wir nehmen Sie mit dorthin, heute Abend nach der Tagesschau, also ab 20.15 Uhr. Kommen Sie gut rein in Ihren Abend. Ich freue mich auf ein Wiedersehen morgen hier in der Lokalzeit Münsterland.

0: Der Wald bei Sundern wird noch gelöscht heute und jetzt gibt es schon wieder neue Brände. Mittlerweile brennt es insgesamt an 4 Orten bei uns. Hier bei Marsberg hat sich das Feuer von einem Feld auf einen Wald ausgebreitet.
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0: Guten Abend, schön, dass Sie dabei sind. Wir haben es gerade schon gesehen, seit heute brennt es auch bei Marsberg. Auch am Möhnesee gibt es ein Feuer. Und gleichzeitig läuft bei Sundern noch der wirklich große Einsatz seit gestern. Auf einer Fläche von 80.000 Quadratmetern hatte sich der Brand insgesamt ausgebreitet. Der ist seit heute Morgen zum Glück unter Kontrolle.
2: Es sieht aus wie in einer verkokelten Wüste in einem Waldstück zwischen Arnsberg und Sundern. Löschen an einer schwer zugänglichen Steillage. Rund 200 Feuerwehrleute haben hier zeitweise gegen den Brand gekämpft. Durch ihren Einsatz konnte zumindest eine Ausbreitung des Feuers verhindert werden.
3: Gestern Abend wurden die Kräfte einmal ausgetauscht, um die eingesetzten Kräfte auch mal ins Bett zu schicken, weil das natürlich auch alles sehr kräftezehrend ist. Wir haben über Nacht massive Löschangriffe gefahren, wir haben Kreisregner im Einsatz, wir haben oben HFS-Systeme installiert, die das Ganze gut eindämmen oben und das hat scheinbar über Nacht auch sehr gut Wirkung gezeigt.
2: Ein Löschhubschrauber wurde zum Brand in Marsberg-Helminghausen gerufen. Auch dort brennt es seit dem Nachmittag in einem großen Waldgebiet. Viele Feuerwehrleute sind dort im Einsatz. Rund um den Brandort wurden die Straßen gesperrt. Auch am Möhnesee lodern die Flammen. Die Einsatzkräfte brauchen Atemschutz. Bei der Hitze ist das ein Kraftakt.
4: Wir haben im Moment wechselnde Winde, sodass das sehr unterschiedlich in unterschiedliche Richtungen sich ausdehnt. Glück im Unglück ist, dass wir jetzt gerade vom Wald und Forst da oben eine Fräse haben, die auch jetzt Schneisen gerade zieht und uns massiv natürlich bei der Brandbekämpfung unterstützt.
2: Auch hier beim Waldbrand in Sundern-Stemel haben die Waldarbeiter Schneisen geschlagen, um eine Ausbreitung des Feuers zu verhindern. Das hat geklappt. Der Brandherd konnte eingekreist werden. Die Feuerwehrleute aus Sundern wurden durch Kräfte aus vielen angrenzenden Gemeinden unterstützt.
0: In Sundern ist die Feuerwehr also wohl auf einem guten Weg. Wie sich die Lage jetzt gerade dort und auch bei den anderen Bränden bei uns weiterentwickelt, fragen wir jetzt nach bei meiner Kollegin Michaela Pattberg. Michaela, du bist live in Sundern. Fangen wir doch mal bei dem Brand bei euch an. Ist die Feuerwehr da jetzt optimistisch, dass wir das hinter uns haben langsam?
5: Ja, die Feuerwehr ist auf jeden Fall optimistisch, obwohl da oben immer noch Glutnester sind. Und ich bin hier im Einsatzzentrum sozusagen unten in Stemel. Ein Unternehmen hat dankenswerterweise sein komplettes Gelände gestellt. Im Moment ist auch so eine Art Wachwechsel. Also die Feuerwehrfrauen und Männer, die oben auf der Brandfläche waren, bei glühender Hitze kommen jetzt runter und werden hier versorgt, bekommen was zu essen. Also es ist wirklich unglaublich gut organisiert. Da kommen sie rein, ziemlich abgekämpft, weil es ist wirklich super heiß. Und wie genau die Lage jetzt oben ist, kann ich am besten natürlich den Pressesprecher fragen, Michael Salmen. Wie ist es denn aktuell? Sind Sie guter Dinge, dass man jetzt beruhigt in die Nacht gehen kann?
6: Genau, der Brand ist letztendlich unter Kontrolle, das haben wir eben bestätigen können. Die letzten Einheiten, haben Sie gesehen, die werden jetzt noch mal abgelöst. Gegen 8 Uhr sind dann die letzten unten und dann können wir die Kräfte auch ein bisschen runterfahren. Zwei Gruppen werden heute Nacht noch den Brandschutz stellen. Morgen früh können wir dann hoffentlich endgültig in Warnung geben.
5: Das wäre auf jeden Fall sehr wünschenswert, weil das ist eine Riesenfläche da oben, 80 Quadratmeter. Ich glaube, Privatwelt, die Menschen haben da auch irgendwie heute Morgen gestanden und sich diesen Wald angeguckt und waren natürlich völlig entsetzt. Auf der anderen Seite muss man auch ganz klar sagen, hier haben unglaublich viele Kräfte gut zusammengearbeitet. Es gibt diese Organisation At Fire, das sind auch ehrenamtliche Feuerwehrmänner und Frauen, die sich spezialisiert haben. Was haben die für eine Funktion hier gehabt?
6: Gut, die sind spezialisiert auf letztendlich die Vegetations- und Waldbrandbekämpfung und haben hier natürlich mit ihrem Equipment, mit ihrem Know-how erheblich dazu beigetragen, dass wir die Lage einigermaßen schnell unter Kontrolle gebracht haben. Und da sind wir dankbar für. Übrigens auch an alle Organisationen und Behörden, die hier also wirklich im Zusammenspiel dafür gesorgt haben, dass wir schnell Herr der Lage geworden sind. Vielen Dank an alle.
5: Und aktuell ist es ja auch so, dass wir eben mehrere Brände haben. Die Bilder haben wir auch schon gesehen. Es ist auch so, dass der Hochsauerlandkreis jetzt wirklich auch eine Zentrale eingerichtet hat, um eben diese Herde im Hochsauerlandkreis zu beobachten.
6: Das ist in der Tat so. Ne? Das wird also sicherlich auch noch mal herausfordernd für die Kameradinnen und Kameraden, die jetzt betroffen sind von diesen Waldbrandereignissen. Und ich drücke die Daumen, dass es dann schnell zu einem Ende kommt und die Lage da auch unter Kontrolle gebracht wird.
5: Und wir haben es gehört. Erstmal danke bis hierhin und noch eine gute Nacht. Ja, wir haben es gehört. Die Kräfte wirken gut zusammen. Das beste Beispiel ist eben der Trupp, der gerade reinkommt. Der kriegt jetzt hier was zu essen. Und wir waren natürlich auch dabei, als es hier so richtig wimmelig war. Das DRK sorgt nämlich dafür, dass es was zu essen gibt. Gucken wir mal auf die Bilder. Also es ist hier gestern sehr, sehr schnell das Deutsche Rote Kreuz angerufen worden. Aber auch das THW werden wir gleich noch sehen. Und die haben eine Feldküche hier aufgebaut. Am Anfang gab es nur Brötchen und dann richtig warmes Essen, weil alle 4 Stunden werden die Trupps ausgetauscht und dann brauchen die natürlich Essen. Und das sind Löschzüge nicht nur hier aus, sondern wirklich aus der großen Umgebung. Und das ist super, super klasse. Und das THW ist auch da. Und beim THW muss man sagen, diese Spezialisten, die haben heute Nacht auch gesagt, hier Drohne hoch und jetzt brauchst du genau da einen Scheinwerfer hin. Und genau da muss ein Scheinwerfer hin. Also dieses Zusammenspiel ist glorreich. Und normalerweise stehen die Feuerwehrleute immer so im Fokus. Deswegen möchte ich gerne einmal zum Deutschen Roten Kreuz gehen. Auch da ist der Einsatzleiter hier, der ist für den ganzen Hochsauerlandkreis zuständig. Und natürlich auch für den Einsatz hier, Alexander Robel. Wann kam gestern die Meldung? Wann mussten Sie loslegen?
7: Wir sind eine Stunde nach der Feuerwehr alarmiert worden mit dem Auftrag, die Betreuung der Feuerwehrleute zu übernehmen mit Kaltgetränken, Sanitätsdienst und Verpflegung.
5: Und jetzt erstmal Dankeschön für diesen Einsatz. Jetzt muss man sagen, ein Trupp fährt jetzt nach Marsberg, da gehen 2000 Brötchen hin und Getränke, weil dort ist jetzt diese Hilfe umso wichtiger. Und damit zurück ins Studio.
0: Vielen Dank, Michaela. Ich hatte ehrlich gesagt eben Gänsehaut, als die Truppe bei dir durchs Bild gelaufen ist. Was fehlte, war noch eine kleine Heldenfanfare. Kannst du die bitte einmal nachliefern?
5: Mache ich.
0: Wir kommen zu unserem nächsten Thema. Zwei Betroffene von sexualisierter Gewalt verlangen ein sehr hohes Schmerzensgeld, und zwar vom Erzbistum Paderborn. Es geht um 250.000 und 400.000 Euro. Beide Fälle sind lange her und eigentlich verjährt, wie ja auch die meisten Fälle von Missbrauch in der katholischen Kirche. Trotzdem haben beide jetzt eine Zivilklage fertiggestellt und die wollen sie nach den Ferien einreichen.
8: Stefan Fenrich ist einer der Kläger. Als 5-Jähriger wurde ihm von einem Pfarrer aus Werl im Kreis Soest sexualisierte Gewalt angetan. Erst jetzt, Jahrzehnte später, hat er die Kraft, darüber zu sprechen.
9: Ich bin nicht mehr das Kind, das ich damals nicht wehren konnte, was ich unterwerfen musste, besonders in dem jungen Alter. Und ich merke ganz deutlich, heute kann ich mich wehren. Und ich handle auch für alle, die Ähnliches erfahren haben und die sich noch nicht oder nicht wehren können.
8: Fenrich will, dass die katholische Kirche von einem weltlichen Gericht schuldig gesprochen wird. Das geht nur mit einer Zivilklage, indem er Schmerzensgeld verlangt. 250.000 Euro hat er angesetzt. Für ihn ein symbolischer Betrag.
9: Wichtig finde ich die moralisch und ideelle Ebene, nämlich ganz klares Zeichen zu setzen, in diesem Fall gegenüber der katholischen Kirche, die ja eine besondere Verantwortung trägt, weil sie nicht nur Amtsträger hat, die Kraft ihres Amtes sprechen, sondern es sind Amtsträger, die Kraft Gottes sprechen. Und das ist nochmal eine ganz andere Dimension.
8: Die Missbrauchsfälle sind lange her. Deswegen will das Erzbistum eine Verjährung geltend machen. Im Juristendeutsch heißt das Einrede der Verjährung. Das Erzbistum teilt schriftlich mit, er gibt die rechtliche Prüfung im Rahmen eines Zivilprozesses, dass ein geltend gemachter Anspruch verjährt ist, wird das Erzbistum grundsätzlich die Einrede der Verjährung erheben. Ein Verzicht bleibt besonders begründeten Ausnahmefällen vorbehalten. Ob ein solcher Ausnahmefall vorliegt, wird für jede Klage gesondert und verantwortungsbewusst geprüft. Die Betroffenenvertretung in Paderborn hat kein Verständnis für diese Haltung. Sprecher Reinhold Harnisch kritisiert auch den Gesetzgeber scharf.
10: Warum verjähren Morde nicht? Ne? Der Mord an der Kinderseele ist ja nun auch etwas, gerade wenn es um sexuelle Gewalt gegenüber Kindern geht. Ich denke, da dürfte es keine Verjährung geben.
8: Harnisch erhofft sich von dem Verfahren in Paderborn eine positive Signalwirkung. Er setzt auf ein entsprechendes Urteil.
10: es mag ja dann andere animieren, auch Klage einzureichen, auch die, die mit den Entscheidungen, die bisher getroffen wurden, nicht zufrieden sind.
8: Stefan Fenrich ist Psychiater, er ist 70, ein Mann mit Lebenserfahrung und einem Trauma. Die Klage bringt vieles wieder hoch, trotzdem.
9: Aber ich tue es und da fühle ich mich einfach mutig und dem Ganzen auch gewappnet.
8: Die Klage ist fertig, Anfang September soll sie eingereicht werden.
0: Wenn Schwertransporte unterwegs sind, so wie der, ist es oft Millimeterarbeit. Im Kreis Soest hat sich in der Nacht einer festgefahren auf der B55. Wer mit dem Auto da lang wollte, hatte schlechte Karten heute früh. Dieser Windradflügel war halt einfach im Weg. 85 Meter lang. Beim Rangieren ist der Schwertransport von der Straße abgekommen, sagt die Polizei. Bevor es weitergehen konnte, musste der hintere Teil aus dem Graben befreit werden. Die B55 bei Anrechte natürlich für mehrere Stunden gesperrt deshalb. Eine Spezialfirma musste extra anrücken, um den Schwertransport wieder auf die Straße zu hieven. Weiterfahren konnte er gegen 7:30. Das Ziel war zum Glück nur ein paar hundert Meter weit entfernt. Der Wald, wir haben es eben gesehen, leidet unter der Trockenheit. Brände breiten sich gerade aus bei uns. Aber die Frage ist, leiden unter der Trockenheit auch die Tiere? Es gibt Tierschützer, die sagen, ja, das tun sie. Und dazu kommt, durch die vielen Schutzzäune für die Schweinepest würden nicht nur Wildschweine, sondern auch zum Beispiel Füchse oder Rehe daran gehindert, ans Wasser dran zu kommen. Zum Beispiel an der Obernautalsperre in Netphen. Ein Zaun soll hier dafür sorgen, dass keine infizierten Wildschweine in das Trinkwasserreservoir fallen. Wichtige Sache, klar, aber es gibt trotzdem Kritik.
11: Die Obernautalsperre, eingezäunt von einem Schweinepest-Schutzzaun. Für Anwohnerin Belinda Exner und ihre Freundin ein Unding. Sie sind davon überzeugt, dass dieser Zaun für viele Wildtiere gerade jetzt katastrophal ist.
12: Der Zaun verhindert, dass die Wildtiere, die hier oben im Wald zahlreich unterwegs sind, nicht ans Wasser kommen. Das Problem ist natürlich jetzt die Wetterlage. Wir haben seit über 2 Monaten keinen Regen. Und man hört dann immer wieder, dass Leute sehen, dass die Tiere an die Zäune springen, dass die verzweifelt versuchen, ans Wasser zu kommen, weil sie verdursten.
11: In den sozialen Medien finden sich etliche Fotos, die das belegen sollen. Viele sind empört. Der Kreis Siegen-Wittgenstein teilt uns auf Anfrage mit, dass die Tiere auch innerhalb der Einzäunung genügend Wasser finden würden. Außerdem wären Rehe in der Lage, die Zäune zu überwinden. Belinda Exner glaubt das nicht.
12: Selbst wenn ein Reh mit Anlauf hier schafft, drüber zu kommen, sind die Abhänge hier sehr steil. Können Sie sich ja mal angucken. Also der Weg zurück ist definitiv versperrt. Da kommt kein Tier mehr zurück.
11: Inzwischen haben unbekannte Helfer etliche Trinkwannen für die Tiere aufgestellt. Der Zaun um die Talsperre wurde übrigens angebracht, damit keine Kadaver von infizierten Wildschweinen im Trinkwasserreservoir landen. Belinda Exner und ihre Freundin wollen die Situation weiter beobachten.
0: 80 Jahre wird unser Bundesland alt. NRW gehört aber noch lange nicht zum alten Eisen damit. Zum runden Geburtstag gucken wir insgesamt 24 Mal ins Land hier in der Lokalzeit, jedes Mal zu einer anderen Stunde. Und heute geht's nach Winterberg. Hendrik Lind bewegt da jeden Tag eine ganze Menge Menschen. Und zwar mit dem Sessellift.
13: Es ist schon einer der besten Jobs, finde ich, die es gibt. Es ist einfach abwechslungsreich. Du bist in der Natur unterwegs, du hast dein Hobby mit dem Beruf verbunden. Es gibt eigentlich so gesehen nichts Besseres. Macht mir schon große Freude hier.
14: Ja, Henni, hallo. Von mir aus könnten wir mit Beschicken starten.
15: Guten Morgen.
13: Morgen. Kommt rein. Ich nehme euch eine Runde mit an der Sesselbahnkappe.
15: Kurz vor 9.
13: Vorsicht, kleine Stolperfalle. Hier, das ziehe ich mal eben hier weg.
15: Arbeitsbeginn für Hendrik Lind. Der 40-Jährige ist als Seilwagen.

0: an Betriebsleiter dafür verantwortlich, dass im Lift niemandem etwas passiert. Im Sommer und Winter.
1: Wir transportieren nicht gerade wenig Personen am Tag. Daher muss das alles passen, dass die Bremsen gut funktionieren. Wenn es da irgendwelche Abweichungen gibt, da gibt es Vorgaben, da müssen wir halt drauf achten. Das ist schon eine wichtige Sache hier morgens früh. So, jetzt sind wir hier oben auf der Antriebsstation der Kappe-Sesselbahn.
0: Der Tag beginnt mit Sicherheitschecks. Oben sind es vor allem Laufreifen und Keilriemen, die von Hendrik Lind geprüft werden.
1: Okay, das sieht alles ganz gut aus hier.
0: Unten im Maschinenraum sind es der 408 PS starke Elektromotor und der deutlich kleinere Notantrieb.
1: Ja, wir hatten es tatsächlich einmal bis jetzt, dass wir auch Leute per Seil aus den Sesseln holen mussten. Da gab es mehrere technische Defekte tatsächlich auf einmal und da ging leider der Notantrieb auch nicht mehr und wir mussten, also vier Leute mussten dann noch per Seil hier oben direkt vor der Werkstation rausholen. Es war sehr überschaubar zum Glück.
0: Doch seitdem spielt die Technik immer mit. Die Sessel werden also eingezogen und für Hendrik Lind, der schon als Teenager im Winterberger Skigebiet gearbeitet hat, geht es runter ins Tal. Die Aussicht immer wieder etwas ganz Besonderes.
1: Ich war einmal kurz bei der Bundeswehr, aber nicht wirklich lange und dann hat es mich wieder direkt hier hoch verschlagen. Also ich bin einfach gerne hier. Ich bin gerne in der Natur unterwegs. Ich gehe gerne Mountainbiken, ich liebe Skifahren. Ich habe einfach hier oben in Winterberg oder generell im Sauerland, kann ich das alles super miteinander verbinden.
0: Häng das eben ein, okay? Viertel vor zehn. Der Lift, die 18 Bikestrecken und auch Betriebsleiter Hendrik Lind sind startklar.
1: Vorsicht, Linus. So, viel Spaß noch euch, ne? Macht vorsichtig vor allem. Ja, immer.
0: Biker einweisen, Strecken kontrollieren und einen 6-Millionen-Euro-Lift im Blick behalten. Seilbahner in Winterberg. Einer der wohl außergewöhnlichsten Jobs in ganz NRW.
2: In Winterberg kann man übrigens auch mal persönlich einen auf Seilbahn machen. Da kann man nämlich einfach die Zipline runtersausen. Ist einer unserer Tipps fürs Wochenende. Außerdem hätten wir noch Meinertshagen, 12-Stunden-Rock-Festival. Und wir starten mit dem Lampionfest in Bad Westernkotten ab ins Wochenende.
3: Flackernde Lichter tanzen über das Gradierwerk. Die Lasershow ist ein Höhepunkt beim Lampignonfest im Kurpark in Bad Westernkotten. Die Open-Air-Veranstaltung beginnt am Samstag um 15 Uhr, abends mit Musik und Lasershow. Familien wird viel geboten. Am Sonntag gibt's noch ein Mitmachkonzert mit Kinderliedermacher Herr H. Wer Nervenkitzel sucht, der bekommt hier eine gehörige Portion.
4: Mein Herz schlägt mir bis zum Hals. Also ich liebe Adrenalinkick, aber ich habe auch ein bisschen Höhenangst.
5: Und tschüss.
3: Mit der Skyfly Zipline in Winterberg rast man mit bis zu 65 km/h durch die Luft. Mit zwei Abschnitten ist die Zipline 1000 Meter lang, täglich geöffnet von 10 bis 18 Uhr. 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
2: Gute Auswahl. Wenn Ihnen in ein paar Jahren in der Bundesliga eine Spielerin mit dem Namen Wiese auffällt, dann würde mich das absolut nicht wundern, denn Diesen Nachnamen tragen drei wirklich sehr talentierte Fußballerinnen aus Schmallenberg-Fleckenberg. Und die wollen ganz nach vorne. Wir hätten Romy, die Jüngste, die spielt in der Jungsmannschaft in Fleckenberg. Linda und Zoe, das sind die beiden älteren Schwestern, die spielen sogar in der U17 vom FC Iserlohn. Regionalliga ist die höchste deutsche Spielklasse im Mädchenfußball. Wir haben sie zum Training begleitet.
5: Ich bin Lina, 15 Jahre alt und Fußball bedeutet für mich alles.
6: Hi, ich bin Zoe, 13 Jahre alt und ohne Fußball läuft bei mir gar nichts.
7: Hi, ich bin Romy, 11 Jahre alt und spiele am liebsten mit meinen beiden Schwestern.
8: Eine Fußballverrückter als die andere. Wenn sie gerade nicht Training haben, zocken sie am liebsten irgendwo anders mit dem Ball. So wie hier auf der Straße beim Fußballtennis. Zoe, die Mittlere, übt außerdem gerne Tricks und lässt sich dabei von Lina oder ihrem Papa filmen. Die Aufnahmen landen auf ihrem Instagram-Kanal. Ihr erfolgreichstes Reel ist dort dieser Trick: mit Zollstock und Hacke die Limoflasche öffnen. Über 4 Millionen Mal wurde das geklickt. Und noch einen Ballverrückten gibt es in der Familie: Border Collie Otti, der sich hier von Mama Silke und Romy bespaßen lässt.
9: Hi, ich bin zu Hause.
10: Hallo.
11: Hi.
9: Seid ihr fertig?
10: Jo.
11: Ja.
9: Dann auf geht's in den Salon.
10: Tschüss. Tschüss.
8: Vater Ingo fährt direkt nach der Arbeit Lina und Zoe zum Training. Dreimal die Woche nach Iserlohn plus ein Spiel am Wochenende. Über 17.000 Kilometer und 300 Stunden im Auto waren das in der abgelaufenen Saison. Aber er war selbst lange Fußballtrainer und ist so fußballbegeistert, dass ihm das nichts ausmacht.
12: Es ist in der ganzen letzten Saison einmal gewesen, dass ich gesagt habe, boah, heute habe ich keine Lust. Und da war es fester am Regnen, am Hageln. Da hatte ich einfach keinen Bock zu fahren. Aber ansonsten gibt's das nicht. Mir macht das einfach Spaß, mir macht das viel Freude.
8: Lina nutzt die Zeit für Mathe-Hausaufgaben. Zoe lernt für Englisch.
6: Schule klappt bei mir eigentlich auch ganz gut. Ja, manchmal mal nicht so, aber dann lerne ich halt im Auto. Aber es reicht, um so hoch Fußball zu spielen.
8: Denn Schule geht vor, darauf achten auch die Eltern und die Trainerin. Lina und Zoe fühlen sich einfach wohl in Iserlohn. Sie hatten auch Angebote vom 1. FC Köln und Borussia Dortmund. Ein Grund für Iserlohn war Trainerin Lina Hammerschmidt.
13: Verteil die mal bitte.
14: In die Außenzonen dürfen auch nur die Offensiven rein.
8: Bei der jungen Sportwissenschaftlerin hat ihnen das Training von Beginn an großen Spaß gemacht. Außerdem stehen die Trainingsanlagen den Profiklubs kaum nach. Der Hauptplatz mit Naturrasen wird im Sommer regelmäßig von europäischen Profiklubs genutzt. Heute von Royal Antwerpen. Deshalb trainieren die Mädels oben auf dem Kunstrasen. Lina spielt in der Abwehr oder defensiven Mittelfeld und dirigiert von hinten. Genau das schätzt die Trainerin an ihr.
13: Super intelligent, finde ich eine sehr reife Spielweise oft und auch vom Auftreten einfach sehr reif. Wie sie alles versucht zu koordinieren und Verantwortung zu übernehmen, macht sie echt top.
8: Zoe spielt offensiv und ist die Jüngste in der Mannschaft, was man ihr wegen ihrer Größe kaum ansieht. In der abgelaufenen Saison war sie mit 12 Jahren sogar die jüngste Spielerin der Liga.
13: Super junge Spielerin, aber bringt halt einfach super viele Fähigkeiten schon mit. Und auch ihre Größe spielt da natürlich eine Rolle, aber auch technisch sehr stark. Und ich finde auch ja, sehr clever, sieht viele Aktionen, die man so vielleicht von außen manchmal gar nicht sieht. Also spielt sehr intelligente Bälle und hat so auch schon in der Saison ein paar Tore vorbereitet.
8: So wie mit diesem Doppelpass. Während Zoe und Lina in Iserlohn trainieren, übt die jüngste Schwester Romy mit den Jungs in Fleckenberg. Romy ist Stürmerin und schenkt den Jungs auch schon mal den ein oder anderen ein.
6: Die spielt sehr gut, die kann auch gut, sehr gut dribbeln.
15: Okay. Und Schüsse aufs Tor?
6: Ja, die gehen meistens bei mir rein.
15: Was würdest du gerne erreichen?
6: Ich würde gerne mal in Iserlohn bei meinen beiden Schwestern spielen.
8: Und auch die Schwestern haben Ziele.
16: Ja, zweite Bundesliga, erste Bundesliga, irgendwann vielleicht auch mal.
8: Bei Zoe ist es ähnlich, aber sie setzt noch einen drauf.
6: Traum von mir wäre so zweite Bundesliga auf jeden Fall. Wenn nicht, vielleicht auch höher. Und vielleicht auch für Deutschland spielen. Ja.
8: Wir werden verfolgen, wo die drei der Weg noch hinführt.
2: Romy, Lina und Zoe Wiese müssen wir uns definitiv merken. Vom Kampf um den Ball geht's jetzt zum Kampf mit Schwertern. Das ist absolutes Neuland für viele Schauspielerinnen und Schauspieler der Freilichtbühne Herdringen. Normalerweise studieren die eher Tanzchoreos ein, aber wenn man Robin Hood auf die Bühne bringen will, geht's halt wesentlich rauer zur Sache. Blaue Flecken und kleine Schnittwunden muss man da in Kauf nehmen. Robin Hood in Herdringen ist unser Tipp.
11: Und wer will mehr und mehr? Also holt uns nur das zurück, was sie nicht gehört. Oder etwa nicht?
17: Lieber Räuber sein als Sklaven.
18: Lieber das Leben verlieren als die Freiheit.
11: Gerechtigkeit den Armen. Kampf den Reichen. Ja!
3: Robin Hood kämpft für die Gerechtigkeit und das Kämpfen steht wortwörtlich dieses Jahr im Mittelpunkt der Aufführung auf der Freilichtbühne Herdringen.
19: Lasst los!
3: In der Hauptrolle des Robin Hood greift Max Zantis zum Schwert. Die ausgeklügelten Kampfchoreografien werden vor jeder Vorstellung nochmal bei langsamem Tempo geprobt.
20: Viel intensives Training, aber es hat sich auch echt gelohnt. Die Choreos sind richtig, richtig schön geworden, richtig toll. Und das kriegen wir auch als Feedback zurück, dass die wirklich gut ankommen. Aber man muss sehr viel für üben, dass nichts schief geht, ja.
3: Kleine Schrammen und blaue Flecken bleiben trotz allen Trainings nicht aus. Elisa Guntermann hat sonst immer viel in den Stücken getanzt. Dieses Jahr bestimmen die Kampfszenen.
21: Ich glaube, wir haben das doch alle ein bisschen unterschätzt, wie schwierig das ist. Und naja, wenn man sich mal vertanzt, ist es so. Beim Kämpfen sollte man sich nicht vertun. Also die sind nicht aus Plastik, die wiegen auch ein bisschen was. Da muss man schon vorsichtig sein, dass man die nicht feste abkriegt.
3: Als Marianne spielt Elisa Guntermann die andere Hauptrolle. Als der Sheriff von Nottingham und Lady Joan sie mit einer List entführen lassen, erfährt sie erstmals das Geheimnis ihrer Identität.
22: Die Nichte des Königs und ich befehle über dich.
3: In der Badewanne schmieden der Sheriff und Lady Joan Pläne, wie sie die Macht an sich reißen wollen, solange der König sich auf dem Kreuzzug befindet und wie sie Robin Hood beseitigen.
22: Robin wird Marian retten wollen. Erst recht, wenn er von der Heirat erfährt. Und dann wird er in eine Falle laufen.
3: Im großen Abschlusskampf zeigen die Schauspieler noch einmal ihre lange einstudierten Kampfszenen.
23: Richtig super. Tolle Leistung von den Schauspielern. Die machen das alle als Amateure. Es ist einfach super.
24: Sehr viel Action drin, sehr viele Stunts drin. Von daher finde ich es echt sehr spannend heute.
3: Am Ende werden die Schauspieler mit viel Applaus belohnt. Das Stück kommt an.
21: Ja, es macht auf jeden Fall Spaß, weil es einfach was ganz anderes mal ist, was ganz Neues.
3: Bleibt die Frage, haben die Kampfchoreografien alle geklappt?
20: Eigentlich super. Wir hatten einen Moment, da habe ich tatsächlich jemandem aufs Bein geschlagen, weil der die nicht richtig hingehalten hat. Also vielleicht war ich auch falsch oder zu schnell. Ich habe es noch leicht weggezogen, aber ich glaube, das hat ein bisschen wehgetan. Also ich habe nicht gesehen, ich habe nur gemerkt, dass ich dir aufs Bein gehauen habe.
25: Man sieht nichts, glaube
20: ich. Okay. Da hat er drauf. Dem Herrn hier habe ich leider gerade eben aufs Bein gehauen. Tut mir leid, Nils.
25: Ist nicht schlimm, passiert, oder?
20: Ja, komm vor.
3: Nach der Sommerpause startet Robin Hood wieder morgen und Samstag auf der Freilichtbühne Herdringen.
26: Steht auf, Sir Robin.
2: Sind mit vollem Einsatz dabei. Gestern um diese Zeit haben ganz viele bei uns draußen gesessen und die Sonnenfinsternis bewundert. Wir haben jede Menge Bilder bekommen von ihnen und sehen jetzt, wie unterschiedlich der Blick war auf die Sonnenfinsternis hier bei uns in Südwestfalen.

sah richtig klasse aus, oder? Jetzt weitere Aussichten im Wetter. Heute Nacht wieder sternenklar, also können wir auch wieder die Sternschnuppen sehr gut beobachten. Temperaturen weit oben höher, 15 bis 20 Grad, im Tal auch mal nur 12. In den Freitag starten wir dann ohne Wolken und wieder mit sehr viel Sonne, schon ziemlich heiß, 26 bis 30 Grad am Vormittag. Am Nachmittag knacken wir dann schnell überall die 30 Grad, meistens sind wir sogar sehr deutlich drüber, mit bis zu 37 Grad, große Belastung für den Körper also und die Gefahr für Waldbrände bleibt hoch. Am Samstag wird es schwül, manchmal Schauer oder Gewitter vielleicht schon, maximal 35 Grad. Am Sonntag dann höchstens nur noch 26 Grad, wesentlich mehr Wolken und auch Schauer sind drin. Und Montag wieder weitestgehend trocken.

0: Störungswut unbekannter Täter macht auch heute noch den Bürgermeister fassungslos. Großer Schaden und die Aufräumarbeiten laufen.
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0: Und damit herzlich willkommen an diesem Abend. Die Sternenschule in Troisdorf ist kaputt, brutalst verwüstet von noch unbekannten Tätern. Wasserhähne aufgedreht, Scheiben zerschlagen und digitale Tafeln zertrümmert. Der Schaden beträgt wohl mehrere hunderttausend Euro. Die Polizei ermittelt sehr intensiv und die Aufräumarbeiten laufen.
2: Das ist alles, was vom Inventar der Sternenschule übrig geblieben ist. Container voller Sondermüll. Es könnte schimmelbelastet sein und muss deshalb alles weggeschmissen werden. Der Bürgermeister von Troisdorf, Alexander Bieber, ist auch heute noch fassungslos, was die Täter angerichtet haben.
3: Man ist nach wie vor geschockt, dass so viel Brutalität und so viel Aggression sich hier entladen hat.
2: Wahrscheinlich am vergangenen Freitag sind die Täter über Deckenfenster in die Grundschule eingestiegen. Sie haben Waschbecken verstopft, die Turnhalle verwüstet, in Klassenzimmern gewütet. Den Schaden entdeckt hat Ralf Zoller, vertretungsweise der Hausmeister der Schule. So etwas hat er auch noch nicht erlebt.
4: In 16 Jahren noch nie passiert in der Größenordnung, wie ich es jetzt gesehen habe.
2: Zum Stand der Ermittlungen möchte die Polizei sich heute nicht äußern. Sie hat aber schon Anfang der Woche zahlreiche Spuren gesichert. Die Aufräumarbeiten in der Grundschule kommen aber gut voran. Die Trocknungsgeräte laufen auf Hochtouren. In 3 Wochen soll hier wieder unterrichtet werden.
3: Das hoffen wir. Da gehen wir von aus. Aber es lief bis eben auch noch Wasser immer nach, was sich halt gestaut hat in irgendwelchen Hohlräumen.
2: Im Keller stehen an einigen Stellen deshalb immer noch Pfützen. Bis morgen Abend soll auch hier alles leergeräumt sein. Fraglich ist noch, ob auch die Hauselektrik durch den Wasserschaden kaputt ist und ausgetauscht werden muss. Und wie geht es weiter? Müssen die Schulen künftig einfach besser überwacht werden?
3: Man muss es wirklich prüfen, wo es sinnvoll sein kann. In den Verwaltungsbereichen, wo schülerbezogene Daten auch gelagert werden, gibt es diese Kameraüberwachungen. Aber halt nicht in den normalen Schulräumen, weil man davon ja auch nicht ausgehen muss, dass jemand da reinkommt, um so eine Verwüstung zu veranstalten.
2: In der Sternenschule ist aber genau das passiert. Und das Inventar deshalb jetzt Sondermüll.
0: Spontane Nachbarschaftshilfe gibt es derzeit aus Köln. Die Bonner Stadtwerke mussten ja 60 von 75 Bahnen wegen Problemen an den Rädern aus dem Verkehr ziehen, vorübergehend. Zum Ende der Sommerferien, in gut 3 Wochen, ist dann aber Schluss. Dann wollen die Kölner ihre Bahnen zurück.
5: Um diese Teile geht es unter anderem. Die Achsen. An beide Enden der Stangen kommen die Räder der Straßenbahn. Weil dafür immer noch Dokumente fehlen, darf ein Großteil der Bonner Stadtbahn nicht fahren. Wie lange?
6: Wir hoffen, dass ab kommender Woche möglicherweise auch schon einzelne Fahrzeuge vielleicht freigegeben werden, sodass wir Stück für Stück wieder welche auf der Strecke haben, sodass wir, wenn die Kölner Fahrzeuge am 26. August nicht mehr zur Verfügung stehen, dann auch diesen Bedarf mit eigenen decken können.
5: Ob das bis zum Schulstart wirklich klappt, hängt von den Prüfergebnissen der Technischen Aufsichtsbehörde ab.
0: Es ist heiß, es ist viel zu trocken und deshalb muss die Feuerwehr auch immer wieder zu Bränden ausrücken. Die Woche hatten wir ja schon 2 hier bei uns in der Region. Der größte war Anfang der Woche in Swisttal, aber auch heute brannte es erneut, diesmal in der Nähe von Alfter-Witterschlick.
7: Rund 60 Einsatzkräfte aus Alfter, Meckenheim, Rheinbach und Bonn haben einen Böschungsbrand bekämpft, der sich bereits in einen Wald ausgebreitet hatte. Rund 5000 Quadratmeter waren betroffen. Mit einem Forstmulcher hat ein Landwirt geholfen, Schneisen in das betroffene Waldstück zu schlagen. Während der Löscharbeiten dann die Nachricht, ganz in der Nähe ein weiteres Feuer.
8: Parallel zu dieser Einsatzstelle hatten wir einen weiteren Flächenbrand in der Ortslage Vollmershofen-Heidgen. Entlang der schmalen Allee, da ist es zu einem Flächenbrand gekommen. Da konnten wir Gott sei Dank schneller als hier die Einsatzstelle auch mit auswärtigen Kräften, die uns unterstützt haben, in den Griff bekommen.
7: Auch dieses Feuer konnte die Feuerwehr schnell unter Kontrolle bringen. Die Brandursachen sind bislang unklar.
0: Es ist zu heiß, es ist zu trocken. Dieser Sommer bricht auf jeden Fall viele Rekorde. Ja, und das macht vielen Menschen zu schaffen. Es ist jetzt schon der heißeste Sommer seit Beginn der Wetteraufzeichnung. Laut Robert-Koch-Institut hat es in diesem Sommer auch schon mehr als 10.000 Hitzetote gegeben. Besonders viele in der heißen Phase, in den heißen Wochen Ende Juni. An der Uniklinik Bonn haben sie sich deshalb mal überlegt, wie man gefährlich überhitzten Patienten am besten helfen kann. Und sie haben eine ziemlich unkonventionelle Lösung gefunden.
9: Temperatur ist 40,8.
10: 40,8 bestätigt. Das heißt, wir haben jetzt den klassischen Hitzschlag, würden die Patientin übernehmen und entsprechende Maßnahmen.

0: Maßnahmen einleiten. Vorschlag wäre, die Eiswanne schon aufzubauen. Behandlungsteam steht bereit.
1: Jetzt muss es schnell gehen. 40,8 Grad Fieber hat diese Patientin. Das ist lebensbedrohlich.
0: Ab 41 Grad denaturieren die Eiweiße, die Proteine gehen kaputt und es kommt dann zum Multiorganversagen.
1: Wichtig ist jetzt, die Temperatur so schnell wie möglich runterzubringen. Im Notfallzentrum an der Uniklinik Bonn arbeiten sie dafür seit kurzem mit aufblasbaren Eiswannen. Eine Reaktion auf die Hitzewelle im Juni. Damals hatten sie 20% mehr Notfallpatienten als sonst, auch mit einem klassischen Hitzschlag.
0: Daraufhin haben wir dann uns nochmal zusammengesetzt im Austausch in einer Arbeitsgruppe und unter anderem einen festen Behandlungsalgorithmus, sogenannte Standard Operation Prozedur, hergeleitet, speziell für den Hitzschlag.
1: Herausgekommen ist die Eiswanne. Notfallpflegerin Jasmin Sauermann arbeitet heute das erste Mal damit.
2: Gut zu wissen, es wurde sich Gedanken gemacht, es wurde was entwickelt, das gibt mir mehr Sicherheit, den Kollegen mehr Sicherheit.
1: Die Lösung, die es in ähnlicher Art auch schon an anderen Unikliniken gibt, ist erstaunlich low-tech. Die Patientin wird mit kaltem Wasser umspült. Dazu kommt noch Eis aus einer Kühltruhe im Nebenraum. Geliefert, ganz unkonventionell, aus der Kantine. 30 Liter Wasser, 20 Kilo Eis. Am Ende sollte das Gemisch etwa 5 Grad haben.
0: Es gibt Untersuchungen dazu, zu dem sogenannten Cooling-Faktor. Das heißt, die effektivste Kühlung erreichen Sie mit den Eisbädern in Form der Wanne.
1: Zusammen mit weiteren Maßnahmen wie Kühlpads und Ventilatoren sinkt so die Körpertemperatur im Minutentakt.
0: Diese Maßnahmen würden wir jetzt 10 bis 15 Minuten durchführen und können genau sehen, wenn wir dann unter 39 Grad Körperkerntemperatur sind, die Kühlmaßnahmen abzubrechen.
1: Die Patientin heute nur eine Mitarbeiterin der Uniklinik, um die Abläufe zu üben. Und, hat's geklappt?
2: Ich glaube, letztendlich weiß man es erst, wenn man es im Ernstfall mal benutzt hat. Dann kann man es, glaube ich, erst richtig gut reflektieren und überarbeiten. Aber jetzt würde ich sagen, damit kann man arbeiten und das bekommen wir auf jeden Fall gut hin.
1: Und der nächste Ernstfall kommt bestimmt, spätestens mit der nächsten Hitzewelle.
3: Na, und morgen wird es ja auch noch mal heiß. Gucken wir aber am Ende der Sendung genauer drauf. Die deutsche Fußballnationalmannschaft ist ja bei der WM früh ausgeschieden. Der Frust ist groß, doch du brauchst natürlich auch Top-Nachwuchs. Und da müsste Deutschland eigentlich viel Auswahl haben. In Meckenheim beispielsweise fangen die Kids an zu kicken, wenn sie klein sind. Aber mit etwa 12 hören sie auf, haben keine Lust mehr, denn es macht keinen Spaß. Weil Meckenheim immer noch keinen anständigen Rasen- oder Kunstrasenplatz hat. Die Kids spielen auf Asche. Im Winter können sie ganz oft gar nicht trainieren. Und auf Asche, da schürfst du dir natürlich ganz oft die Beine auf, will dann irgendwie auch keiner mehr. Und am Ende geht vielleicht auch manche Karriere verloren.
4: Ja! So gut trainieren wie hier können die Kinder des VfL Meckenheim nur bei schönem Wetter. Denn bei schlechtem Wetter fällt das Training für die Kinder aus.
5: Im Herbst und Winter ist es natürlich so, dass der sich dann nach einer Stunde leichten Regen schon in eine Seenlandschaft verwandelt. Und dann können die Kinder hier nicht mehr trainieren, die Senioren können auch nicht mehr trainieren und müssen dann versuchen, irgendwohin auszuweichen. Und wenn sie Glück haben, finden sie irgendwo eine Hallenzeit. Aber auch das ist nicht ganz einfach und kostet natürlich zusätzliches Geld.
4: Die Kinder sind vom staubigen Platz genervt.
6: Das Doofe an Ascheplatz ist, dass man immer dreckig wird und wenn es regnet, alles matschig ist.
7: Manchmal nervt es halt, weil der Ascheplatz, wenn man hinfällt, dann tut das meistens weh, wenn man sich voll aufschraubt. So.
8: Man wird immer dreckig und dann muss man halt auch immer ewig lang unter die Dusche, dann dauert das ewig.
4: Direkt nebenan ist das Leichtathletikstadion. Hierhin kann der Verein manchmal ausweichen, doch im dunklen Winter geht das nicht, weil hier kein Licht ist.
5: Ab U12 beginnt das dann, dass die Kinder abwandern. Und das sieht man auch in den Mitgliederzahlen seit 2012 etwa, wo in den Nachbargemeinden die Plätze entstanden sind. Seitdem hat sich die Mitgliederzahl beim VfL Meckenheim nahezu halbiert.
4: Der VfL Meckenheim gehört nämlich zu einem der wenigen Vereine in der Region mit einem Aschenplatz. In Rhein-Sieg und Bonn gibt es insgesamt 145 Rasen- und Kunstrasenplätze. Hartplätze wie Aschenplätze gibt es nur 23 und nur 4 Vereine nutzen diese für Spiele, darunter der VfL Meckenheim. Etwa

0: 800.000 Euro würde ein neuer Platz kosten, doch die Stadt sieht da aktuell keine Möglichkeit.
1: Für den Umbau einer Sportanlage sind neben den finanziellen Ressourcen natürlich auch personelle Ressourcen erforderlich. Und wir bauen hier gerade einen neuen Schulcampus für über 126 Millionen Euro. Und diesen gilt es erst einmal fertigzustellen. Und sobald wir das abgehandelt haben, kümmern wir uns um die Sanierung der Sportstätten, die direkt angrenzend an den Schulcampus liegen.
0: Laut Stadt sei es finanziell nicht möglich gewesen, die Sportstätten, die die Schulen auch nutzen, direkt mitzurenovieren. Der VfL kämpft seit 10 Jahren für den neuen Platz. Sie haben Förderungen beantragt, immer wieder Gespräche mit der Stadt geführt und Angebote eingeholt.
2: Wir haben nicht das Gefühl, dass die Stadt wirklich vorangeht und uns mit ins Boot nimmt und versucht, Lösungen zu finden und uns einfach sagt, was wir denn noch tun können.
0: Eines ist klar, der VfL Meckenheim kämpft weiter, denn der Nachwuchs hat große Träume.
3: Da möchte ich Fußballprofi werden bei St. Pauli.
4: Ich will, wenn ich groß bin, Fußballer im Verein Bayern München werden.
0: Damit diese Träume wahr werden, braucht es aber ein richtiges Spielfeld in Meckenheim.
5: Kunstrasenplatz!
6: Wo leben wir wie im Alter? Zu fit fürs Seniorenheim, aber die Treppen sind dann doch eine Herausforderung. Der Garten ist irgendwie auch zu groß. Wohnungen aber für Senioren sind laut Mieterbund überall bei uns in der Region Mangelware. Die SEG, also die Stadtentwicklungsgesellschaft in Niederkassel, ist eine Tochterfirma der Stadt und hat sich gedacht, irgendwas müssen wir tun. Und sie baut aktuell extra Wohnungen für Senioren und möchte so auch mögliche Einfamilienhäuser dieser Senioren auf den Markt bringen. Ein durchaus interessantes Modell. Dafür brauchst du aber erstmal vernünftigen Wohnraum für die älteren Menschen.
7: Hier entsteht gerade das neue Zuhause der Schmicklers. Sie sind jetzt 77 und 78 Jahre alt, wollen eine von 12 Wohnungen im Neubauquartier im Obstgarten beziehen. Mit Miriam Schulz von der Stadtentwicklungsgesellschaft SEG in Niederkassel besprechen Sie heute Details.
8: Ja, und dann werden noch Ihre Balkongeländer werden noch dran montiert?
9: Ja, da habe ich noch gar keine Vorstellung, wie das aussehen könnte.
7: Die Wohnung selbst hat 100 Quadratmeter mit Küche, Wohn-Esszimmer, Schlaf- und Arbeitszimmer, Bad und Gäste-WC. Mietkosten pro Monat 14 Euro kalt pro Quadratmeter. Alles barrierefrei.
9: Ich sehe das alles schon vor mir, wo die Blumen hinkommen, wo meine Frau sitzt.
7: Dazu eine Gegensprechanlage und vor der Tür wartet der Aufzug.
9: Wir verlassen unser Haus und nehmen alles mit und wohnen da praktisch wie gehabt.
7: Wer hier wohnen möchte, muss sich bewerben.
8: Man sollte einen Bezug zur Stadt Niederkassel haben. Entweder junge Familien hat man hier im Stadtgebiet wohnen und die Eltern kommen zu den Kindern. Oder man lebt selber schon seit Jahren in einem großen Haus oder in einer anderen nicht barrierefreien Wohnung und möchte sich dann hier niederlassen, wo alles barrierefrei ist.
7: Die Schmicklers wohnen seit 48 Jahren nur einen Steinwurf entfernt im eigenen Haus. Das müssen sie jetzt allerdings als Voraussetzung über die SEG verkaufen, die somit auch als Makler auftritt. Die will es später an eine junge Familie vermitteln.
8: Grundsätzlich ist es so, dass man nicht nur dort eine Wohnung bekommt, wenn man im Gegenzug ein Haus hinten raus frei macht, sondern auch Mieter ziehen dort ein, die kein Eigentum besitzen. Sollte man aber Eigentum besitzen, ist es der Ursprung des Gedankens von diesem Projekt, dass wir einen Immobilientausch-Service anbieten.
7: Peter Cox vom Mieterbund findet erstmal gut, dass eine städtische Gesellschaft Seniorenwohnungen baut. Dieses Zwangstauschprojekt aber eher ungewöhnlich.
10: Ja, es ist speziell. Aber im Sinne der Lösung des Problems, dass man eben passenden Wohnraum für passende Gruppen braucht, kann es durchaus hilfreich sein.
7: Für die Schmicklers heißt das zumindest, sie müssen sich nicht um den Hausverkauf kümmern.
9: Und ob der Makler jetzt, ich sag mal, Müller-Schmitz heißt oder ob es die SEG macht, wir möchten es nicht selber machen.
11: Also ich denke, das ist ein Glücksfall eigentlich, für uns zumindest.
7: Miriam Schulz verspricht, dass die Maklereinnahmen in neue Projekte fließen. Weitere Seniorenwohnungen seien schon in Planung. Inzwischen haben auch andere Städte ihr Interesse an der Idee bekundet. Die Schmicklers wollen ihr neues Zuhause gern im Januar beziehen.
6: Ein spannendes Projekt und öffnet uns das Thema allgemein. Melanie Kölschbach ist zu Gast. Guten Abend. Von der Caritas Bonn, Bereichsleiterin für den Bereich, wie leben wir im Alter oder im Falle von Krankheit. Was halten Sie von dem Projekt?
5: Ja, super Projekt und man sieht bei der Familie genau zur richtigen Zeit und auch noch am richtigen Ort.
6: Und die Quadratmeter-Mietpreise sind, glaube ich, außergewöhnlich gut, oder?
5: Ja, 14 Euro finde ich schon sehr günstig.
6: Aber da ist wahrscheinlich das Modell, ne? Wir geben ein Haus ab, die Stadt verdient an der Maklergebühr mit. Sie sagten ja auch im Film, Sie wollen das dann in die Projekte stecken. Aber sagen Sie mal, wo ist denn grundsätzlich das Problem? Was beobachten Sie?
5: Ja, ich beobachte, dass viele Leute sich einfach viel zu spät Gedanken dazu machen und dann einfach in der Not handeln müssen und damit Optionen einfach verlieren.
6: Was heißt denn für Sie viel zu spät? Was ist die Erfahrung, die Sie machen?
5: Ja, es ist schwierig, ein genaues Alter zu nennen dafür. Aber man könnte sagen, der Übertritt in die Rente, so als Ankerpunkt, sich zu überlegen, wie möchte ich im Alter leben, wo möchte ich wohnen und was brauche ich?
6: Was würden Sie da sagen? Was ist der Vorlauf? Rente, wie Sie schon gesagt haben, es ist ja, der eine ist gesundheitlich besser beieinander als der andere. Aber was für einen Vorlauf empfehlen Sie denn? So mehrere Jahre gleich, oder?
5: Ja, ich glaube, der wichtigste Punkt als erstes ist, sich selber erstmal Gedanken zu machen, wo ich hin möchte. Und wenn man dann halt weiß, ich möchte ein Neubauprojekt, muss man halt schauen, wo diese Projekte sind. Wenn man sagt, ich möchte vielleicht in eine WG ziehen oder ich habe ganz andere Pläne, dann ist es halt unterschiedlich. Wir erleben, Wartezeiten sind sehr lange.
6: Was passiert, wenn man sich an Sie wendet? Beraten Sie ein?
5: Genau, wir beraten, welche Möglichkeiten es gibt, weil zwischen eigener Wohnung und Seniorenheim gibt es halt ganz viele verschiedene Optionen, die manche Leute auch einfach gar nicht kennen.
6: Welche Beratungsmöglichkeiten grundsätzlich gibt es denn eigentlich?
5: Also man kann sich an das Haus der Bonner Altenhilfe wenden, man kann sich natürlich an die Wohlfahrtsverbände wenden, es gibt extra Seniorenberatungen, ganz viele Optionen.
6: Gibt es zu wenig Wohnungen?
5: Sicherlich.
6: Bezahlbare dann auch. Und was beobachten Sie noch? Sind die Wohnungen oft aus nicht altersgerecht?
5: Ja, das ist häufig das, was wir auch gerade in der ambulanten Pflege erleben, dass die Wohnungen gar nicht altersgerecht sind, dass es keine Aufzüge gibt, dass ganz viele Barrieren sind, Menschen nicht mehr in die Dusche oder in die Badewanne kommen und deswegen eigentlich Lebensqualität verlieren, weil sie nicht die Chance nutzen, anders zu wohnen.
6: Macht es Sinn, sich irgendwo auf Wartelisten setzen zu lassen? Relativ, du bist ja dann gut beieinander. Und dann, was soll ich mich jetzt auf die Warteliste setzen für in ein paar Jahren?
5: Ja, also ich glaube, Wartelisten grundsätzlich machen schon Sinn, wenn man ganz speziell in ein Heim möchte oder ähnliches. Sonst weiß man ja nicht genau, wann es losgeht. Und viele Einrichtungen führen auch gar keine Wartelisten, zum Beispiel Pflegeheime. Bei Wohnungen ist das häufig anders.
6: Ja. Wie ist die Lage in Bonn?
5: Angespannt, nicht nur für Senioren, würde ich sagen.
6: Da haben Sie natürlich völlig recht. Melanie Kölschbach von der Caritas, Leiterin auch für den Bereich, wie wollen wir im Alter wohnen oder im Falle von Krankheit. Danke für Ihre Einschätzungen nochmal zum Mietmarkt, speziell für Senioren. Danke sehr. Und wir machen mit einem anderen Thema weiter. Sie kennen es schon seit vergangener Woche. So tickt NRW. Das ist unsere Lokalzeitserie zum 80. Geburtstag des Bundeslandes. 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Zu jeder Tagesstunde blicken wir ins Land. Gestern waren wir auf dem Posttower hier in Bonn. Heute geht es nach Winterberg in die Morgenstunde 9 bis 10. Da hat Hendrik Lind die Verantwortung. Und die wiegt schwer an einem ja, auch spektakulären Arbeitsplatz.
12: Ist es schon einer der besten Jobs, finde ich, die es gibt. Es ist einfach abwechslungsreich. Du bist in der Natur unterwegs, du hast dein Hobby mit dem Beruf verbunden. Es gibt eigentlich so gesehen nichts Besseres. Macht mir schon große Freude hier.
13: Ja, Henni, hallo. Von mir aus könnten wir mit Beschicken starten.
14: Guten Morgen.
12: Morgen. Kommt rein. Ich nehme euch eine Runde mit an der Sesselbahnkappe.
14: Kurz vor 9.
12: Vorsicht, kleine Stolperfalle. Hier, das ziehe ich mal eben hier weg.
14: Arbeitsbeginn für Hendrik Lind. Der 40-Jährige ist als Seilbahnbetriebsleiter dafür verantwortlich, dass im Lift niemandem etwas passiert. Im Sommer und Winter.
12: Wir transportieren nicht gerade wenig Personen am Tag. Daher muss das alles passen, dass die Bremsen gut funktionieren. Wenn es da irgendwelche Abweichungen gibt, da gibt es Vorgaben, da müssen wir halt drauf achten. Das ist schon eine wichtige Sache hier morgens früh. So, jetzt sind wir hier oben auf der Antriebsstation der Kappe-Sesselbahn.
14: Der Tag beginnt mit Sicherheitschecks. Oben sind es vor allem Laufreifen und Keilriemen, die von Hendrik Lind geprüft werden.
12: Okay, das sieht alles ganz gut aus hier.
14: Unten im Maschinenraum sind es der 408 PS starke Elektromotor und der deutlich kleinere Notantrieb.
12: Ja, wir hatten es tatsächlich einmal bis jetzt, dass wir auch Leute per Seil aus den Sesseln holen mussten. Da gab es mehrere technische Defekte tatsächlich auf einmal und da ging leider der Notantrieb auch nicht mehr und vier Leute mussten dann noch per Seil hier oben direkt vor der Werkstation rausholen. Es war sehr überschaubar zum Glück.
14: Doch seitdem spielt die Technik immer mit. Die Sessel werden also eingezogen und für Hendrik Lind, der schon als Teenager im Winterberger Skigebiet gearbeitet hat, geht es runter ins Tal. Die Aussicht immer wieder etwas ganz Besonderes.
12: Ich war einmal kurz bei der Bundeswehr, aber nicht wirklich lange und dann hat es mich wieder direkt hier hoch verschlagen. Also ich bin einfach gerne hier. Ich bin gerne in der Natur unterwegs. Ich gehe gerne Mountainbiken, ich liebe Skifahren. Ich habe einfach hier oben in Winterberg oder generell im Sauerland, kann ich das alles super miteinander verbinden.
14: Viertel vor zehn. Der Lift, die 18 Bikestrecken und auch Betriebsleiter Hendrik Lind sind startklar.
12: Vorsicht, Linus. So, viel Spaß noch euch, ne? Macht vorsichtig vor allem. Ja, immer.
14: Biker einweisen, Strecken kontrollieren und einen 6-Millionen-Euro-Lift im Blick behalten. Seilbahner in Winterberg. Einer der wohl außergewöhnlichsten Jobs in ganz NRW.
6: Auch ein Ausflug wert, ne? Würde ich mal sagen. Gleich geht's wieder los. Am heutigen Abend startet das Open-Air-Kino mitten im Arkadenhof der Uni Bonn. Das sind die 42. Bonner Stummfilmtage. Aber so viel schon mal vorweg. Die nächsten Tage wird es da alles andere als stumm.
15: Der Flügel ist angekommen und die Leinwand steht. Ab heute Abend geht's auf eine Zeitreise. Stummfilme, die teilweise mehr als 100 Jahre alt sind, werden hier gezeigt. Was auch bei dieser Filmvorführung aber nicht fehlen darf, ist die Musik. Und die gibt's live. Basti Rösner stimmt schon mal den Flügel für die erste Vorführung heute Abend. In den nächsten Tagen sorgen auch zum Beispiel Oboe und Harfe für musikalische Untermalung.
16: Man merkt, wie die Interpretation der Geschichte durch diesen Moment neu passiert. Und das ist einzigartig.
15: Aufgrund von finanziellen Kürzungen endet das Festival in diesem Jahr einen Tag früher als sonst, am 22. August. Der Eintritt für alle Vorführungen im Arkadenhof ist frei.
6: Aber man bittet gerne um Spenden, damit das Filmfestival auch weiterhin bestehen kann. Bald ist Kirmes in Bonn. Am 11. September beginnt Pützchensmarkt. Da gibt es eine Menge Hightech-Fahrgeschäfte der neuesten Generation. Aber es wird auch Evas Fahrt ins Paradies dabei sein. Das erste und bislang einzige Karussell in Deutschland, das offiziell unter Denkmalschutz steht. Es gehört der Schaustellerfamilie Schleifer aus Zülpich. Pützchens Besucher können sich also bald auch in die Vergangenheit zurückversetzt fühlen. Und damit sie schon mal ein Gespür dafür bekommen, haben wir Evas Fahrt ins Paradies schon mal in Düren kreiseln lassen.
17: Bunt, laut und voller Menschen. Die Dürener Annakirmes ist eines der größten Volksfeste im Land. Hier reiht sich Fahrgeschäft an Fahrgeschäft. Höher, schneller, weiter. Mittendrin eine Kirmesbahn, die aus der Zeit gefallen zu sein scheint. Evas Fahrt ins Paradies. Und das ist es für dieses Paar tatsächlich. Vor ein paar Jahren haben sie sich hier zum ersten Mal getroffen.
18: Im Internet kennengelernt, hier auf die Anna-Kirmes gegangen. Und das Fahrgeschäft, das war's.
19: Und haben vor 3 Jahren geheiratet.
17: Jetzt kommen sie jedes Jahr hierher für eine kleine Hochzeitsreise ins Paradies. Und die sorgt für Schmetterlinge im Bauch. Fast so schön wie der Heiratsantrag vor 3 Jahren.
19: Er hat gesagt, ich frag dich nur einmal und ich gehe auch nicht auf die Knie. Möchtest du mich heiraten?
18: Ich habe nur einmal gefragt.
19: Ja. Ich habe ja gesagt.
17: Toni Schleifer kennt viele solcher Geschichten. Er ist Schausteller in 4. Generation. Schon sein Urgroßvater Johann zog über die Jahrmärkte.
20: Und hat sich halt mehrere Karussells gekauft und ist damit hier durch die erster Linie Eifelregion gereist. Aber auch er muss um 1900 schon auf dem Hamburger Dom mit dem Kettenkarussell gewesen sein. Jetzt ist er immer dabei, der Firmengründer muss mit, genau.
17: Heute führt der 57-Jährige die Familientradition zusammen mit seiner Frau Claudia und seiner Tochter Eva weiter. Nach ihr haben sie das Karussell benannt. Als es vor rund 90 Jahren gebaut wurde, hieß es nur Fahrt ins Paradies. Mit dem Leben auf dem Jahrmarkt ist die 28-Jährige groß geworden. Sie kann sich nichts Schöneres vorstellen, auch wenn das viel Arbeit bedeutet.
1: Man lernt so viele Leute kennen und auch so viele nette Leute kennen. Und man hat immer wieder irgendwelche Abenteuer.
21: Die Leute, die sind alle gut gelaunt, wenn die da reingehen. Und das tut uns dann gut. Ne? Das wiegt das dann wieder aus. Ne?
17: Die gute Stimmung liegt ganz sicher auch an seiner Musik. Dafür hat Toni Schleifer ein besonderes Händchen. Aber am liebsten spielt er selbst.
20: Einfach unbeschreiblich. Und man fühlt sich schon fast wie ein Rockstar hier auf der Bühne.
17: Und zwar auf einer ganz besonderen. Die nostalgische Berg- und Talbahn aus den 1930er Jahren ist die letzte ihrer Art. Die Schleifers haben sie zufällig in der Pfalz entdeckt. Dort lag sie mehr als 50 Jahre lang in alle Einzelteile zerlegt und völlig vergessen in einer Scheune. Toni Schleifer war sofort Feuer und Flamme.
20: Gegen den Widerstand meines Vaters, ist jetzt 91, wir sind damals gemeinsam zu dieser Scheune gefahren, haben das Ding angeguckt. Mein Vater sagte die ganze Zeit den Heimweg, 250 Kilometer nach Hause, lass das sein, das ist so viel Arbeit, das wird doch nichts.
17: Und es wurde doch was. 7 Jahre dauerte die Restaurierung. Heute steht das einzigartige Karussell unter Denkmalschutz, hat eine große Fangemeinde.
22: Super, super, super, super und eine ganz liebe Truppe.
23: Wir gehen jedes Jahr da drauf.
24: Eine Fahrt ins Paradies.
23: Es ist wirklich so. Es ist wirklich so. Es macht total Spaß.
17: Nach der Annakirmes geht Evas Fahrt ins Paradies weiter. Zum Beispiel auf dem Oktoberfest in München. Denn ein Stück Nostalgie hat auch auf dem größten Rummel seinen Platz.
6: Und vor dem Oktoberfest am 11. September auf Pützchens Markt. So, haben Sie die Sonnenfinsternis gestern gut überstanden? Also ich hatte danach sehr viel Freude mit den Sternschnuppen. Ich lag bis 3 Uhr auf der Terrasse heute Nacht, eigentlich mit der dicken Decke, habe die Sternschnuppen der Perseiden beobachtet und war echt ein paar schöne dabei. So einen langen habe ich übrigens auch gesehen, aber noch viel mehr Satelliten. Habe eine Menge Wünsche formuliert und wer Lust hat, ne, man wünscht sich ja was, wenn man eine Sternschnuppe sieht, der kann es auch kommende Nacht noch mal versuchen. Denn die Nacht ist sehr klar, der Blick auf die Sterne und zu den Sternschnuppen, die auch in dieser Nacht wieder unterwegs sein sollen, ist klar und wolkenlos. Temperaturen gehen runter auf 15, 17 Grad in den Städten bis 20, 21 Grad. Morgen, der Freitagmorgen und der Vormittag zeigt sich dazu, wir kennen das, nahezu wolkenloser Himmel. Temperaturen nehmen schon ordentlich Anlauf, schon 30 Grad am Vormittag. Und am Nachmittag wird es dann richtig heiß, bis zu 38 Grad. Die paar Quellwolken selber, die spenden leider keinen Schatten und schon gar keinen Regen. Hitzebelastung ist natürlich dann sehr, sehr hoch. Und so geht es die kommenden Tage weiter. Samstag, Sonne und Wolken, aber auch einzelne Schauer und Gewitter sind örtlich möglich. Nochmal sehr warm, 35 Grad. Sonntag wechselnd bewölkt, örtlich Schauer, später wieder trocken mit 26, 27 Grad. Deutlich angenehmer, Montag dann 25 Grad. Also ist ein bisschen wechselhaft und die Tendenz der kommenden 7 Tage sehen wir auch. Ja, es ist nicht mehr ganz so brüllend heiß, es ist sehr wechselhaft, aber auf jeden Fall haben wir noch sommerliche Werte, die dann wenigstens der Zeit mal angemessen sind. Also es bleibt sommerlich, aber nicht mehr ganz so brüllend heiß in der kommenden Woche. Wir nehmen Sie gleich mit auf Reisen, wenn Sie wollen. Tamina Kallert ist unterwegs, zeigt uns wunderschön, es geht nach Jersey, die Insel. Und gleich hier nach der Tagesschau geht's los. Bei uns im WDR Fernsehen. Ihnen einen schönen Abend.
25: Heute 35, morgen 38 Grad. Ja, auch für die Landwirtschaft ist das gerade ganz schwierig. Beispiel Rübenbauern, die stellen sich schon jetzt auf massive Ernteeinbußen ein. Und das ist hier schon ein trauriger Anblick, wenn man diese ausgetrockneten Felder so sieht.
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25: Aktuell ist es schlimmer als im Dürrejahr 2018. Das sagen im Moment die Rübenbauern. Schönen guten Abend zusammen. Damals war es auch trocken, aber es war nicht so heiß. Und das ist der große Unterschied. Denn obwohl die Zuckerrübe eigentlich viel Wärme ab kann, dieser Sommer, der überfordert die Pflanzen genauso wie die Landwirte.
14: Eigentlich sollte es hier saftig grün sein. Doch auf dem Acker von Florian Eumanns in Geldern ist es heute Nachmittag einfach nur staubtrocken. Die Zuckerrübenpflanzen leiden und der Landwirt auch.
0: Wir haben seit dem 21.06., das sind nunmehr fast 2 Monate, keinen nennenswerten Niederschlag mehr gehabt. Wir haben aktuell die 5. Hitzewelle in diesem Sommer. Die Pflanzen büßen ganz schön ein und das zerrt an den Nerven. Das ist das, wofür wir jeden Tag aufstehen, wofür wir arbeiten, worum wir uns mühen. Und zuzuschauen, wie alles im Feld verdorrt, das zerrt an den Nerven.
14: Helfen könnte künstliche Bewässerung, doch bis hier zum Feldrand hat die Wasserspritze nicht gereicht. Zum Vergleich zeigt uns Florian Eumanns die Fläche nebenan. Hier sieht es etwas besser aus, dank der Beregnungsanlage im Hintergrund. Doch die meisten Landwirte haben die Möglichkeit nicht oder scheuen die Kosten.
0: Man sieht selbst hier, ist also jetzt auch hier schon 10 Tage her mit der Bewässerung. Das war für uns auch keine leichte Entscheidung, denn Bewässerung ist A, arbeitsintensiv und B, vor allen Dingen sehr kostenintensiv. Insofern war die Entscheidung für uns hier nicht leicht. Bewässern wir nicht, weil wir aktuell nicht sicher sagen können, ob wir die Kosten, die wir hier in die Bewässerung investiert haben, auch über die Rübenpreise am Ende zurückbekommen werden.
14: So sieht es in normalen Jahren bei der Zuckerrübenfabrik in Appeldorn aus. Ab September liefern hier rund 1000 Landwirte vom ganzen Niederrhein ihre Ernte ein. In diesem Jahr könnte der Ertrag um ein Drittel geringer ausfallen, denn zur Dürre kommt noch ein hausgemachtes Problem. Nach den überdurchschnittlichen Ernten der vergangenen beiden Jahre wurde die Anbaufläche für Zuckerrüben gemeinsam mit den Anbauerinnen und Anbauern in diesem Jahr reduziert. Tatsächlich war die heikle Lage auf den Feldern lange nicht absehbar, sagt Florian Eumanns. Eigentlich sei die Saison perfekt gestartet.
0: Die Aussichten auf eine gute Ernte waren bis Mitte Juni gegeben. Und dann hat es einfach aufgehört zu regnen. Und eine Hitzewelle jagt die andere. Und das Ergebnis davon sehen wir hier im Feld.
14: Eine kleine Hoffnung hat Florian Eumanns. Eine knappe Ernte könnte die Rübenpreise wieder steigen lassen. Denn die waren zuletzt ziemlich im Keller.
25: Und jetzt kommen wir zu einer anderen Folge dieser Trockenheit. Wenn ich sage Glück auf, dann klingt das erstmal nach guten Wünschen. Und die sind jetzt auch schwer nötig, denn es geht jetzt konkret um die Fähre Glück auf. Das ist die Rheinfähre, die zwischen Walsum und Orsau pendelt. Und das macht sie eigentlich sehr zuverlässig. Aber jetzt gibt es eben dieses Niedrigwasser. Und das hat auch schon einige andere Verbindungen gekappt, zum Beispiel in Bonn. So, und heute Abend wird auch die Glück auf wohl zum vorerst letzten Mal übersetzen.
14: Noch einmal rüber, von Walsum nach Orsau und wieder zurück. Für Dirk Nowakowski eine Fahrt, die seit Jahren Alltag ist. Doch ab morgen bleibt seine Glück auf am Ufer.
2: Ja, Katastrophe, sage ich jetzt mal. Weil ich versuche gerade Geld zu verdienen für Ende des Jahres, für Winter und muss den Betrieb einstellen.
14: Der Rhein führt zu wenig Wasser und ausgerechnet auf der Orsauer Seite wird jeder Zentimeter zum Problem. Denn dort entscheidet inzwischen die Anlegerampe darüber, ob es hier rüber geht.
3: Wir haben jetzt da drüben die Rampe, da ist ja die Straße. So, und die haben wir mal 2 Meter noch verlängert, 2018, damit wir die Rampe noch tiefer ziehen konnten. So, und das wäre jetzt ein Wasserstand so bis 1,40. Da können wir jetzt noch anlegen, 1,36. Aber jetzt noch tiefer können wir die nicht ziehen, weil ja, die Straße ist zu Ende. Da geht nichts mehr.
14: Mehr Spielraum gibt es hier also nicht. Und damit endet ab morgen vorerst eine praktische Abkürzung, die für manche weit mehr ist als nur ein bequemer Weg über den Rhein.
4: Sie gucken ja ganz bedröppelt. War das Ihre letzte Fahrt?
8: Es war die letzte Fahrt, aber dummerweise bin ich jetzt darauf angewiesen, auf die Fähre. Mein Sohn wohnt in Orsau. Wir wohnen in Alt-Walsum. Das ist Luftlinie 3,5 Kilometer. Und jetzt mit dem Auto werden das 26 Kilometer sein. Und ich muss zurzeit, weil er im Urlaub ist, die Blumen gießen.
14: Ein Umweg, der sich ab morgen viele Male wiederholen wird. Um die 200 Autos bringt die Fähre normalerweise pro Tag über den Rhein. Dazu kommen jede Menge Radfahrer. Wie lange sie dem Fährmann diesmal fehlen werden, weiß heute noch niemand.
2: Tatsächlich haben wir das noch nie erlebt, sag ich mal. Ist jetzt das erste Mal. Und ich hoffe, dass wir echt maximal eine Woche stillliegen.
15: Bis heute Abend, 20 Uhr, bringt Dirk Nowakowski seine Gäste noch über den Rhein. Ab morgen heißt es für sie lange Umwege über die Straße.
3: Aber wir hoffen laut Wetter, dass wir vielleicht nächste Woche Mittwoch vielleicht wieder fahren können.
5: Oh, das wäre schön.
3: Ja, für mich auch.
25: Ja, und da drücken wir alle natürlich die Daumen. So, morgen sind schon die ersten beiden Augustwochen rum. Das ist ja wirklich Wahnsinn, wie die Zeit immer vergeht. Und das heißt auch, dass viele junge Menschen die ersten beiden Wochen ihrer Ausbildung hinter sich haben. Aber es sind auch noch viele Plätze frei. In Duisburg zum Beispiel rund 80 Ausbildungsstellen, die noch unbesetzt sind. Also wer noch was sucht, da geht noch was. Sophie Klanke, die sucht nicht mehr. Die hat sich nämlich längst entschieden. Und da guckt sie dann aufmerksam zu.
7: Also, wir gehen erst mit dem Pinsel vor, bis oben hin. Wenn wir ein Stück haben, Pinsel an der Seite, Mäuschen nehmen und dann kann man bis da oben hin zustreichen.
9: Sophie Klanke lernt heute, die Fassade eines Hauses zu streichen. Markus Unterhollenberg begleitet sie und zeigt ihr, wie es geht.
7: Die lernen bei uns Malerarbeiten, Tapezierarbeiten, Streicharbeiten, Trockenbau. Eigentlich alles, was der Malerberuf so hergibt, ne? Bodenlegen.
10: Das Gefühl, Malerin zu werden, ist ein sehr tolles Gefühl, weil ich hier streichen kann, weil ich es sehr gerne mache. Und ich weiß, dass ich, wenn ich Lehre beendet habe, das nächste Ziel abgehakt habe.
9: Sophie Klanke ist nicht das erste Mal auf einer Baustelle. Im letzten Jahr hat sie ein Praktikum in derselben Firma gemacht und entschieden, das möchte ich beruflich machen. Vor einer Woche hat sie ihre Ausbildung zur Malerin und Lackiererin begonnen. Die 20-Jährige darf von Anfang an mitarbeiten.
7: Wir integrieren sie voll. Also direkt von Minute 1, wir treffen uns auf der Werkstatt. Sie hilft beim Einladen, fährt mit zur Baustelle und muss halt dann die Sachen machen, die wir aufgeben.
9: Das Haus muss nicht nur unten gestrichen werden, sondern auch in schwindelerregender Höhe. Eine neue Herausforderung für die Azubine.
7: Wir gehen jetzt auf das Gerüst drauf, ganz nach oben auf die dritte Lage. Wir gucken, wie du dich fühlst da oben.
10: Mein Gefühl dabei ist ein bisschen Angst, aufregend und unsicher.
5: Warum?
10: Weil das hoch ist. Das hat 3 Etagen.
9: Sophie Klanke möchte alle Aufgaben einer Malerin und Lackiererin beherrschen. Deshalb steigt sie Stufe für Stufe das Gerüst hoch. Markus Unterhollenberg lässt sie dabei nicht aus den Augen.
7: Oh. Ja.
10: Es wackelt.
7: So, Sophie, wie geht's dir hier oben?
10: Gut, aber es gut. Wackelt einfach
7: es wackelt.
10: Nur.
7: Dann halte ich ein bisschen fest. Wir streichen jetzt den Pfeiler einmal hier runter.
10: Ja, bin auf jeden Fall stolz auf mich, als ich es geschafft habe. Und ja, meine Angst ist so gut wie bekämpft.
9: 3 Jahre dauert ihre Ausbildung. Genug Zeit, sich an das wackelige Gerüst zu gewöhnen. Während sie ihren Ausbildungsberuf gefunden hat, haben viele Betriebe noch Ausbildungsplätze frei.
25: Ja, und ich hatte schon gesagt, in Duisburg sind es noch rund 80 freie Ausbildungsstellen. Lothar Hellmann, Sie sind der Kreishandwerksmeister aus Duisburg. Welche Betriebe sind das? Welche Berufe hauptsächlich?
11: Es ist einmal 20 ungefähr in den Ausbaugewerken, heißt also Dachdecker, Maurer, Zimmerer. Dann ungefähr auch 20 in dem Bereich Gebäudetechnik, heißt Elektro, Sanitär, Heizung. Dann ungefähr auch 20 in dem Bereich Kfz und Schlosser. Dann noch mal 20 ungefähr in dem Bereich Lebensmittelhandwerk, wobei da auch die Verkäuferinnen zuzählen. Und dann noch in dem Bereich Körperpflege und Dienstleistung. Dienstleistung ist Gebäudereiniger und Körperpflege sind Friseure und andere in dem Bereich.
25: Man sieht schon, Handwerk ist sehr breit gefächert natürlich. Sie kommen aus der Elektrobranche, wie sieht es bei Ihnen aus?
11: Ja, ich komme aus der Elektrobranche. Bei uns sind auch noch rund 10 Ausbildungsplätze frei im gesamten Handwerk. Wir bilden aus Elektroniker für Energie- und Gebäudetechnik. Wir haben in unserem Betrieb 28 Auszubildende. Wir haben 6 neue eingestellt, jetzt sogar 2 Mädchen im Bereich Elektroniker, Energie und Gebäudetechnik.
25: Wenn man das jetzt mal einordnen möchte, 80 freie Stellen noch in Duisburg, ist das viel, ist das wenig im Vergleich zu den Vorjahren?
11: Also man muss sagen, der Trend geht zum Handwerk, heißt zurück zum Handwerk. Und es ist ungefähr gleich wie im Vorjahr, wobei man auch sagen muss, wir stellen über das ganze Jahr ein. Heißt also, welche fangen jetzt am 1. September an, aber man kann sich auch weiter bewerben. Auch bis Weihnachten hin kann man noch eine Ausbildung anfangen.
25: Das heißt, es muss jetzt nicht unbedingt schnell gehen, sondern man hat immer die Möglichkeit, noch einen Job zu finden.
11: Man kann auch jetzt noch einen Job finden. Und wichtig ist, dass man im Betrieb, wenn man den Betrieb kennt, vorspricht, vielleicht mal ein Praktikum macht, noch ein paar Wochen und dann tatsächlich startet. Mhm.
25: Woran liegt das eigentlich, dass so viele Stellen doch noch offen sind? Mangelt es da an Attraktivität? Mangelt es an Geld? Was wollen die jungen Menschen heutzutage?
11: Nein, es mangelt nicht an Geld und auch nicht an Attraktivität, sondern wir haben eine Zukunftsaussicht im Handwerk. Wir haben 60.000 Betriebe in Nordrhein-Westfalen bei der Handwerkskammer Düsseldorf. Davon sind 20%, die übernommen werden müssen, wo die Inhaber über 65 sind. Und attraktiv sind wir sowieso im Handwerk. Aber wir haben Probleme, weil die Bewerber nicht immer mit dem übereinstimmen, was wir brauchen. Wenn sich zum Beispiel einer, der in den MINT-Flächern sehr schlecht ist, sich bei uns im Bereich Elektro bewirbt, der muss eine Formel umstellen können, der muss rechnen können, der muss also schon eine gewisse Voraussetzung haben. Und deshalb passt dieses Monitoring von den Stellen, die wir anbieten, und denjenigen, die sich bei uns bewerben, nicht immer eins zu eins übereinander.
25: Das heißt, es geht darum, die richtigen Puzzleteile zusammenzufügen. Ja, genau. Okay, Lothar Hellmann. Vielleicht hat das ja jetzt dazu beigetragen, dass es jetzt noch einen weiteren Aufwärtstrend in Duisburg gibt. Ich danke Ihnen ganz herzlich für Ihren Besuch.
11: Ich hoffe das. Ich danke Ihnen.
25: Mit Sicherheit. So, und jetzt wollen wir Geburtstag feiern. Ja, NRW wird in diesem Jahr 80, das wissen wir. Aber da reden wir gleich erst drüber. Ich meine jetzt die Arena auf Schalke. Die ist dagegen fast blutjung. Die wird heute schlanke 25 Jahre alt. Revolutionäre Technik. Mehr oder weniger hochklassiger Fußball, das kann man sehen, wie man will. Und dazu noch grandiose Events und Konzerte. Am 13. August 2001 wurde die Arena eröffnet und Sie waren natürlich dabei.
1: Gerd Rehberg, Präsident, Politiker, Vaterfigur, Leitwolf. Und Mike Büskens, Fußballer, Eurofighter, Trainer, Schalke-Legende. Sie haben alles erlebt rund um das Geburtstagskind und Sie sagen über das, was heute vor einem Vierteljahrhundert begann?
12: Vor 25 Jahren war das schon ein Quantensprung für Schalke 04.
13: Es war ja damals ein Abenteuer, nicht? Es war ja gar nicht so einfach. Aber aus einer Idee wurde Wirklichkeit.
1: Es war und ist bis heute eines der modernsten Stadien Europas. Das Dach kann nach Bedarf geöffnet und geschlossen werden. Der Rasen liegt in einer gewaltigen Betonwanne und wird in wenigen Stunden nach draußen gefahren. Ende der 90er Jahre war das eigentlich unglaublich, aber auch revolutionär und vor allem wirtschaftlich lebensnotwendig für das 380-Millionen-Projekt.
13: Und das war natürlich die Idee, multifunktional. Vor allen Dingen für alle Veranstaltungen. Sonst hätte sich das ja auch alles gar nicht rentiert.
1: Schnell etablierte sich die Arena als Konzerthalle. Nach Lionel Richie, der zur Eröffnung sang, gaben sich Weltstars die Mikrofone in die Hand. Schon 2002 wurde hier das einzige Biathlon-Event im deutschen Flachland erfunden und bis heute durchgeführt. Es gab Zuschauerweltrekorde im Handball und im Eishockey. Rund 40 Millionen Menschen sollen bisher eine Veranstaltung hier besucht haben. Alle Erwartungen und Prognosen von einst wurden mehr als erfüllt.
16: Die alten Zeiten Schalkes mit allen Skandalen und Skandelchen, wie auch immer, sind vorbei, sind passé. Und man kann aus solch einer Skandalnudel kann man eine wunderbare Struktur schaffen.
18: Und ich glaube nicht, dass das mit Risiko behaftet ist, weil ich davon ausgehe, dass Schalke 04 und der Sport und das Ruhrgebiet hier durch einen Push bekommen. Das ist ja auch gleichzeitig ein Symbol für das Ruhrgebiet, das jetzt mit voller Power wiederkommt.
1: Die ganze Kraft der Region und des Vereins zeigt sich dann, wenn Fußball gespielt wird. Es gibt keine Emotion, die hier nicht ausgelebt wird, wie beim Aufstieg in die erste Liga im Mai. Das Stadion wird dann buchstäblich zum 12. Mann.
12: Du weißt, wir spielen jetzt nicht 11 gegen 11, sondern 11 plus 60.000 gegen 11. Und das stärkt dich natürlich auch.
1: Und schwächt durchaus auch gegnerische Teams. Doch noch bedeutender ist für alle Schalker, dass der Besuch der Arena immer ein nicht zu toppendes Erlebnis ist.
17: wenn sie reinkommen und nur der Steiger liegt. Los geht's, pures Gänsehaut.
19: Da geht einem schon das Herz auf.
20: Ich kriege gerade wieder Erpelpelle, wie man bei uns sagt im Norden. Allein da nur drüber zu sprechen, das ist der Wahnsinn.
1: Am Sonntag erleben die Arena und Schalke ihr nächstes Highlight. Real Madrid kommt zum Jubiläum. Kein geringerer als die Königlichen gibt sich die Ehre zu einem Testspiel, für das seit Wochen kein einziges Ticket mehr zu haben ist. Natürlich nicht auf Schalke.
25: Ja, auf Schalke wird wieder Erstliga-Fußball gespielt, aber der Westen, der hat ja noch so viel mehr zu bieten. Ehrlichen Fußball mit echter Tradition in der zweiten und dritten Liga zum Beispiel. Da spielt auch der MSV Duisburg eine große Rolle. Und bei uns im WDR wird der MSV jetzt öfter zu sehen sein, neben den ganzen anderen Clubs im Land.
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25: Ja, und jetzt feiern wir nicht den Fußball, sondern wir feiern unser Land. 80 Jahre NRW. Und dafür gibt es hier bei uns in der Lokalzeit eine eigene Serie. So tickt NRW. Wir sind quasi 24 Stunden im Land unterwegs und für jede Stunde gibt es eine andere Geschichte mit anderen Menschen. So, wir sind mittlerweile am Vormittag angekommen und in Winterberg im Sauerland. Da haben wir Hendrik Lind getroffen und bei dem im Job gibt es immer Action.
22: Es ist schon einer der besten Jobs, finde ich, die es gibt. Es ist einfach abwechslungsreich. Du bist in der Natur unterwegs, du hast dein Hobby mit einem Beruf verbunden. Es gibt eigentlich so gesehen nichts Besseres. Macht mir schon große Freude hier.
23: Ja, Henni, hallo. Von mir aus könnten wir mit Geschicken starten.
24: Guten Morgen.
22: Morgen. Kommt rein. Ich nehme euch eine Runde mit an der Sesselbahnkappe.
14: Kurz vor 9.
22: Vorsicht, kleine Stolperfalle hier. Das ziehe ich mal eben hier weg.
14: Arbeitsbeginn für Hendrik Lind. Der 40-Jährige ist als Seilbahnbetriebsleiter dafür verantwortlich, dass im Lift niemandem etwas passiert. Im Sommer und Winter.
22: Wir transportieren nicht gerade wenig Personen am Tag. Daher muss das alles passen, dass die Bremsen gut funktionieren. Wenn es da irgendwelche Abweichungen gibt, da gibt es Vorgaben. Da müssen wir halt drauf achten. Das ist schon eine wichtige Sache hier morgens früh. So, jetzt sind wir hier oben auf der Antriebsstation der Kappe-Sesselbahn.
14: Der Tag beginnt mit Sicherheitschecks. Oben sind es vor allem Laufreifen und Keilriemen, die von Hendrik Lind geprüft werden.
22: Okay, das sieht alles ganz gut aus hier.
14: Unten im Maschinenraum sind es der 408 PS starke Elektromotor und der deutlich kleinere Notantrieb.
22: Ja, wir hatten es tatsächlich einmal bis jetzt, dass wir auch Leute per Seil aus den Sesseln holen mussten. Da gab es mehrere technische Defekte tatsächlich auf einmal und da ging leider der Notantrieb auch nicht mehr und wir mussten, also 4 Leute mussten dann noch per Seil hier oben direkt vor der Werkstation rausholen. Es war sehr überschaubar zum Glück.
14: Doch seitdem spielt die Technik immer mit. Die Sessel werden also eingezogen und für Hendrik Lind, der schon als Teenager im Winterberger Skigebiet gearbeitet hat, geht es runter ins Tal. Die Aussicht, immer wieder etwas ganz Besonderes.
22: Ich war einmal kurz bei der Bundeswehr, aber nicht wirklich lange. Und dann hat es mich wieder direkt hier hoch verschlagen. Also ich bin einfach gerne hier. Ich bin gerne in der Natur unterwegs. Ich gehe gerne Mountainbiken. Ich liebe Skifahren. Ich habe einfach hier oben in Winterberg oder generell im Sauerland, kann ich das alles super miteinander verbinden.
14: Häng das eben ein, okay? Viertel vor 10. Der Lift, die 18 Bike-Strecken und auch Betriebsleiter Hendrik Lind sind startklar.
22: Vorsicht, Linus. So, viel Spaß noch euch, ne? Macht vorsichtig vor allem. Ja, immer.
14: Biker einweisen, Strecken kontrollieren und einen 6-Millionen-Euro-Lift im Blick behalten. Seilbahner in Winterberg. einer der wohl außergewöhnlichsten Jobs in ganz NRW.
25: Ja, und spannend ist es offensichtlich auch noch. So, Sommerzeit ist Festivalzeit, auch noch im August. Bei uns am Niederrhein, da gibt es am Wochenende zum Beispiel das San Remo in Weeze. Und in den Niederlanden, in Venlo, da gibt es das Sommerparkfest. 4 Tage, 85.000 Besucher. Und einer davon ist jetzt Tim Köxerland. Tim, was wird denn da alles geboten? Kennen wir Deutschen die ganzen Künstler überhaupt?
0: Also da muss man schon Feinschmecker sein, vor allem auf niederländischer Seite. Da sind aber dann schon ein paar namhaftere Acts dabei. Wir haben eben Zoe Livray gehört. Das ist eine Soul-Interpretin aus Rotterdam. Die hat da vorne auf der Mainstage gespielt. Und jetzt sehen wir so langsam, wie die Leute hier rüber tingeln zum Zelt. Da ist dann der nächste Act. Eben habe ich geguckt, eigentlich sollte es ein Singer-Songwriter sein. Ich höre aber jetzt eine weibliche Stimme. Also ich würde nicht ausschließen, dass das Line-Up hier ein bisschen durcheinander gekommen ist. Insgesamt muss man ja auch sagen, es geht gerade los. Die Leute kommen hier in den Park auf das Festivalgelände. Campen tut hier keiner, aber das ist natürlich eine total gewachsene Institution. Und man hat ja echt auch Glück mit dem Wetter. Es ist schon sehr heiß und auch staubig. Ich glaube, das sieht man überall. Aber ich glaube, darauf sind die Leute gefasst. Das ist nicht nur bei den Venloern, sondern auch bei vielen vom Niederrhein eine echte Institution. Zugegebenermaßen, ich habe hier mehr Leute aus Venlo getroffen. Was macht denn dieses Festival aus? Sie kommen ja schon eine Weile hier hin. Ne?
2: Ja, schon 50 Jahre. War zuerst nicht hier im Park. Hat klein angefangen in der Straße, etwas weiter weg. War auch sehr schön, aber so viele Leute. Und seit Jahren hier im Park. 4 Tage fest.
0: Was ist da steht im Mittelpunkt? Geht es um die Musik oder geht es um das Miteinander?
2: Es geht miteinander. Der Musik ist schön auf der Hintergrund, aber wir kommen für die Freunde. Jedes Jahr sieht man sich hier wieder.
0: Dankeschön, ich gehe noch einmal rüber. Ich guck mal hier, das staubt ja ziemlich doll. Ne? Bisschen Regen wäre nicht schlecht, oder?
4: Aber darf man niemals früh hier, oder?
0: Ja gut, okay, das müssen wir gucken. Ne? Das ist ein bisschen Regen nachts, sodass der Boden wieder ein bisschen
4: wann
0: besser
4: kommt der Regen? Wann kommt der Regen?
0: Ja, das muss der Marc uns später im Wetter sagen. So richtig fit bin ich da auch noch nicht. Ne?
4: Okay, ja. Den kenne ich nicht, aber gut.
0: Ja, müssen Sie mal gucken. Okay, vielen Dank, viel Spaß noch. Also, tolle Veranstaltung, kostenlos. Und das lebt natürlich vor allem von 1000 Freiwilligen, die das Ganze hier mitstemmen. Und Bas ist einer von denen. Bas, wenn man jetzt hier als Freiwilliger im Einsatz ist, du stehst an der Weinbar, kann man da auch noch Spaß haben?
4: Den ganzen Tag. Leute kommen rein, wir machen ein bisschen Spaß mit den Leuten. Wir versuchen natürlich auch was zu verkaufen, aber ja, das ging am Anfang schwieriger, aber wie mehr die Leute getrunken haben, wie besser das geht. Das ist kein Thema.
0: Ihr sammelt hier im Prinzip auch ein bisschen Geld für eure Vereine, aber sonst alles ehrenamtlich, alles freiwillig?
4: Ja, alles ist eigentlich freiwillig. Normalerweise kriegen wir ein kleines Fee für pro Stunde ungefähr 6 Euro für den Verein pro Mann. Und das können wir einfach wieder in den Vereinkasse reinstecken, um auch einmal im Jahr was Schönes zu machen mit gemeinsam. Deswegen.
0: Ja, sehr schön. Also, noch ein bisschen was für die Vereinsarbeit. Wenn man hier hinkommt, ein paar Bierchen, ein paar Weinchen trinkt, dann tut man auch noch ein bisschen was für die Venloer Vereine.
2: Gesellig ist es, ey.
0: Und gesellig sind wir alle, ja.
2: Ja, gesellig ist es, ey.
0: Damit zurück zu dir, Marc.
2: Adios.
25: Dankeschön, Tim Köxerland nach Venlo. Du kannst weitergeben, am Samstag vielleicht ein paar Tropfen, aber viel wird da nicht runterkommen. So, und seit einer Woche steht auch das Ruhrgebiet Kopf, denn so ein paar Kilometer östlich läuft das größte Volksfest des Landes, die Kranger Kirmes. Da kommen jedes Jahr rund 4 Millionen Besucher. Und klar, die sind natürlich alle gut gelaunt. Die wollen alle nur feiern. Aber trotzdem, auf die Helferinnen und Helfer des Roten Kreuzes wollen wir auf keinen Fall verzichten, denn wir kennen das alle. Irgendwer schießt immer mal übers Ziel hinaus und in diesem Jahr spielt auch das Wetter eine große Rolle.
6: Auf Krange steppt der Kirmesbär. Zehntausende sind auf dem Festplatz unterwegs. Da ist fast schon vorprogrammiert, dass es gleich irgendwo knallt. Zumindest stellen sich Alex und Alex darauf ein. Für die ehrenamtlichen Sanitätshelfer beginnt gleich der Dienst. Dafür brauchen sie heute vor allem 3 Dinge.
8: Ein Pflaster oder halt mal ein Beutel, wenn jemand schlecht ist. Und Kühlpacks, das sind so die wichtigsten Dinge.
6: Die größte Sorge macht den beiden allerdings die Hitze. Über 30 Grad sind es auch heute wieder. Die Sanis wissen, diese Temperaturen werden von vielen Kirmesbesuchern unterschätzt.
8: Es ist meistens einfach zu wenig getrunken, zu wenig gegessen, was für unser einen, man meint immer, selbstverständlich ist. Gerade erst in meiner letzten Schicht ein 13-jähriges Mädchen gehabt, was sagte, sie hätte 2 Schlücke bis jetzt heute getrunken. Fragt man sich natürlich, Wie kann das sein bei 30 Grad?
6: 2 Stunden dauert ihre nächste Schicht, in der sie im Auge behalten wollen, ob es wirklich allen gut geht. Gleich zu Beginn kommt über Funk schon der erste Notruf rein.
3: Gesucht wird ein Kind, 4 Jahre alt, mit, er trägt eine, ein Mädchenhemd, eine grüne Hose, hat blonde Haare und trägt Spider-Man-Schuhe.
6: Die beiden notieren sich alle Daten. Dass auf der Kirmes jemand verloren geht, ist für sie fast schon Routine.
8: Es kommt immer wieder vor, dass entweder ältere Menschen gesucht werden, die nicht wieder zurückfinden, oder aber natürlich speziell Kinder. Ihre Eltern verlieren nach Fahrgeschäften, vor Fahrgeschäften.
6: Ein ganz anderes Problem sind die Fahrgeschäfte selbst. 100 Meter weiter ist ein kleines Mädchen böse gestürzt.
5: Sie ist hier auf diesem Laufband, ist sie da hängen geblieben, hingefallen. Jetzt tun wir das alles nicht. Aber die lässt sich das von mir nicht machen.
6: Die junge Dame lehnt allerdings auch von den Ersthelfern jegliche medizinische Versorgung ab.
5: Wie helfen dir?
8: Aber dein Bein tut doch weh, oder?
7: Aber wir könnten jetzt zum Beispiel ein kleines Pflaster drauf machen.
6: Nichts zu machen. Immerhin, nach ein paar Minuten steht das Mädchen wieder. Für die Sanitätshelfer trotzdem eine durchaus frustrierende Erfahrung.
8: Gute Besserung.
7: Ist schon manchmal ärgerlich, weil man sich denkt, dann ist doch jetzt nicht schlimm, lieber ein Pflaster, als dann die Wunde offen zu lassen. Aber keine Chance, dann müssen wir das so hinnehmen.
6: Kurz darauf treffen die beiden zufällig Freunde. Die wollen gleich richtig feiern. Alex und Alex haben weiter Dienst. Aber das ist für sie völlig in Ordnung.
8: Ich finde halt, Ehrenamt ist wichtig. Ne? Man kann nicht immer für alles entlohnt werden. Und die Menschen hier auf der Kirmes brauchen Hilfe. Ohne den Sanitätsdienst würden die Krankenhäuser deutlicher überlastet werden, weil wir hier einfach schon präklinisch viel covern können, was dann gar nicht erst ins Krankenhaus müsste.
6: Und dabei müssen sie auch noch aufpassen, dass sie nicht selbst im Krankenhaus landen. Erst letztes Jahr versuchte Alex Block, einen Streit zu schlichten, doch das ging leider schief.
7: Ich war genau dazwischen gewesen und wurde dann quasi mit versehentlich in diese Schlägerei reingerissen. Ich bin mit dem anderen Herrn zu Boden gestürzt, weil ich ihn aus Affekt dann festgehalten habe. Ja, also lange Rede, kurzer Sinn, es war kein Angriff persönlich gegen mich. Ich war leider dazwischen, aber war doof gewesen, ja.
6: Einsatz zeigen, während andere draufhauen, durchdrehen oder es sich einfach gut gehen lassen.
10: Sehr lecker.
6: Vor allem die Schausteller wissen die Hilfe der Ehrenamtler durchaus zu schätzen.
15: Es beruhigt sehr. Also wir leisten immer erste Hilfe, wenn hier irgendwas ist. Aber es ist einfach gut zu wissen, dass in greifbarer Nähe einfach die Kollegen sind.
6: Kurz vor Dienstende taucht dann noch eine Dame auf, die etwas gegen Insektenstiche sucht.
24: Weil mein Bruder gerade gestochen wurde von einer Biene. Und zwar ziemlich kräftig oder Wespe, keine Ahnung. Jedenfalls ist der Arm ganz dick.
6: Eine passende Salbe bekommt sie in der DRK-Zentrale. Und für die beiden Sannis gibt zum Schluss noch eine richtig gute Nachricht.
3: Die Rückmeldung für den 4-Jährigen ist abgeschlossen, das Kind wurde gefunden.
7: Ja, wunderbar. Dann ist das Kind gefunden, alle sind glücklich.
6: Darauf erstmal ein echtes Kirmeseis. Und morgen sind sie wieder auf Rettungspatrouille auf Krange.
26: Eis, guter Tipp bei den Wetteraussichten hier. Die Nacht ist wieder wunderbar klar und es sind immer noch reichlich Sternschnuppen unterwegs. Also ein Blick nach oben lohnt sich bei 17 bis 21 Grad. Morgen wird es dann wirklich extrem heiß, 35 bis 38 Grad. Also bitte passen Sie auf sich auf, trinken Sie viel. Dazu viel Sonne und nur am Nachmittag ein paar lockere Wolken. Samstag kann es mal Schauer oder Gewitter geben, muss aber nicht. Und mit 30 Grad ist es immer noch warm und sehr schwül dazu. Sonntag dann deutlich angenehmer bei 25 Grad, dazu Sonne und Wolken. Und Montag dann 24 Grad. Ich wünsche Ihnen einen schönen Abend hier bei uns im WDR Fernsehen. 20.15 Uhr gibt es wunderschön. Bis dann.
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0: Von wegen, heute fährt die 18 bis nach Istanbul. Hier fährt sie nämlich gar nicht. Und die Ersatzbusse der KVB-Linie 18, wie hier in Klettenberg, kommen oft zu spät, wenn überhaupt. Pendler verzweifeln und sind richtig genervt.
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0: 12 Stadtbahnen gibt's in Köln. 4 davon fahren momentan nur eingeschränkt. Guten Abend zu Ihrer Lokalzeit aus Köln und einen besonders guten Abend allen Pendlerinnen und Pendlern. Es ist mal wieder nicht einfach. Eigentlich fast egal, mit welchem Verkehrsmittel. Zu den beeinträchtigten KVB-Linien 1, 7 und 9 hat sich in dieser Woche noch die Linie 18 dazu gesellt, zwischen Bonn Hauptbahnhof und Köln-Klettenberg-Park, ist die Strecke wegen Bauarbeiten gesperrt. Ersatzbusse sollen den Verkehr übernehmen, das läuft aber noch nicht rund.
2: Sandra Doss pendelt immer von Hürth-Hermülheim zur Arbeit in die Kölner Innenstadt. Normalerweise eine Strecke von rund 20 Minuten. Im Moment ist sie aber mindestens doppelt so lange unterwegs.
3: Es fallen grundsätzlich 1, 2, 3 Busse aus. Ich wollte 46 fahren, 56, 6 nach. Ich glaube, Viertel nach ist er dann gekommen. Es ist eine Katastrophe.
2: Auch heute früh läuft hier nichts nach Plan. Wieder warten. An der Haltestelle wird es immer voller. Am Montag gab es dadurch zusätzliche Probleme.
3: Hier alles überfüllt, der Bus überfüllt und da kamen fast kaum Leute rein. Es mussten viele draußen stehen bleiben.
2: Auch andere sind genervt.
4: Hier läuft überhaupt nichts rund. Also das ist eigentlich bekannt für die KVB.
5: Ich muss bei der Arbeit halb 8 sein, aber jetzt ist 8 Uhr.
2: In Klettenberg treffen wir den Mediensprecher der KVB. Die Verkehrsbetriebe haben ein Busunternehmen mit dem Bahnersatzverkehr der Linie 18 beauftragt.
6: Leider mussten wir feststellen, dass in den vergangenen Tagen die vertraglich vereinbarten Leistungen nicht vollständig erbracht worden sind. So wurden deutlich weniger Busse eingesetzt, als von uns bestellt worden sind.
2: Im Moment setzen die KVB eigene Busse zusätzlich ein, aber das reicht nicht. Gespräche mit dem beauftragten Busunternehmen laufen.
3: Die Tickets, die werden immer teurer und es muss doch möglich sein, dass da Leute sitzen, die in der Lage sind, das hier so zu planen, dass wir von A nach B kommen.
2: Sandra Doss hofft, dass es bald eine Lösung gibt. Die Strecke ist noch bis Ende des Monats gesperrt.
0: In Köln-Junkersdorf ist ein Mann bei einem Arbeitsunfall ums Leben gekommen. An einer Baustelle sollte ein LKW abgeschleppt werden. Dabei wurde der Mitarbeiter eines Abschleppunternehmens unter einem Hydraulikgerät eingeklemmt. Für ihn kam jede Hilfe zu spät. Der Mann starb noch an der Unfallstelle. Die Bezirksregierung Köln hat die Ermittlungen aufgenommen. Ja, und wieder gab es heute einen großen Knall in der Kölner Medienlandschaft. 63 Stellen beim Kölner Stadtanzeiger sollen wegfallen. Bis Ende September hieß es heute bei einer Betriebsversammlung, der Grund Umstrukturierung.
7: Betroffen ist die Rheinische Redaktionsgemeinschaft. Sie hat bislang als eigenständiger Dienstleister die Regionalteile rund um Köln geplant und produziert. Zum Beispiel die Nachrichten aus dem Rhein-Erft- oder Rhein-Sieg-Kreis. Zum 30. September 2026 soll die Redaktionsgemeinschaft aufgelöst werden. Die Nachricht sei völlig überraschend gekommen. Die Frustration unter den Mitarbeitern groß, heißt es auf WDR-Anfrage. Viele Fragen seien bei der Betriebsversammlung offen geblieben. Wie es für die Betroffenen weitergeht, ist derzeit unklar.
0: Puh. Wie sieht's eigentlich aus bei uns auf dem Ausbildungsmarkt? NRW-Arbeitsminister Karl-Josef Laumann, der macht Stationen der Region und spricht mit Azubis, mit Ausbildern, mit Arbeitgebern über die aktuelle Situation. Und heute Vormittag war er in der Bonner Innenstadt.
7: Minister Laumann hört auf seiner Tour nach, wo es gut läuft, aber auch an welcher Stelle die Auszubildenden noch Probleme sehen. In Bonn hat er darüber unter anderem mit Julia Kaya, Auszubildende in der Pflege, gesprochen. Sie wünscht sich,
8: dass die Theorie und die Praxis ein bisschen näher zusammen ist, weil es schon echt schwierig ist, manchmal mit den Themen in der Schule und dann mit dem Alltag auf Station, das zu kombinieren, ist schon ein bisschen schwierig.
7: Insgesamt besucht Laumann in diesem Sommer 25 Ausbildungsbetriebe in ganz NRW.
0: Ja, und wir besuchen jetzt einen Bäckereibetrieb in Köln und der backt keine kleinen Brötchen, aus gutem Grund. In Verbindung mit dem Handwerk geht es ja häufig um hohe Kosten, um Fachkräftemangel. vielleicht weniger Nachfrage. Und damit haben auch bei uns viele Betriebe zu kämpfen. Und dann noch einen eigenen Betrieb zu führen mit Mitarbeitenden, vielen Investitionen, großer Verantwortung, das braucht schon auch Mut und vor allen Dingen den Willen. Wir haben vor einigen Jahren einen jungen Bäcker im belgischen Viertel getroffen, der sich mit einem neuen Konzept auf den Markt getraut hat. Und inzwischen expandiert er immer weiter in der Stadt.
2: So richtig glauben kann er es noch nicht. Bäckermeister Alex Onasch in seiner neuen Backstube im Mühlheimer Karlsberg. Gut ein Jahr hat der Umbau der alten Industriehalle gedauert. Seit wenigen Tagen ist geöffnet.
9: Ich bin erleichtert, weil das jetzt wirklich viele, viele Monate und eigentlich auch Jahre Planung war. Ich bin jetzt seit 2023 am Plan hier an der neuen Backstube und jetzt fangen wir endlich an zu backen und das ist ein sehr gutes Gefühl.
2: Vor 7 Jahren hat Alex Onasch seinen Betrieb gegründet. In der kleinen Backstube im belgischen Viertel arbeitete er anfangs ganz allein. Inzwischen hat er 30 Beschäftigte. Irgendwann war klar, er braucht mehr Platz.
9: Im Belgischen konnten wir einfach nicht mehr produzieren. Da lief manchmal 16 Stunden der Ofen. Die Leute wollen auf der einen Seite, dass es alles handmade ist, aber wollen auch immer die volle Regale haben. Und wenn samstags um 12 Uhr ein Brot nicht mehr da ist, dann kriege ich schon wieder böse Mails.
2: Der 34-Jährige verkauft ausschließlich Brot. Keine Brötchen, Croissants oder Teilchen. Stattdessen etwa klassisches Roggen- oder Dinkelbrot. Insgesamt 8 Sorten. Herzstück der Backstube? Der 9 Meter hohe Ofen. Er schafft bis zu 600 Brote pro Stunde.
9: Dieser Ofen löst mir viele Probleme. Der holt mich komplett aus der Nacht raus, weil ich super spät anfangen kann zu backen. Wir fangen jetzt, heute ist Freitag, fangen wir um 6 an. Unter der Woche fangen wir sonst um 7 an. Und so arbeitspolitisch, ich krieg besser Leute, weil ich nicht mehr in der Nacht arbeiten muss.
2: Fachkräftemangel ist hier kein Thema, sagt der Chef. Der späte Arbeitsbeginn ist auch möglich, weil die Teiglinge schon am Vortag angesetzt werden und über Nacht gehen. Morgens werden sie weiterverarbeitet und gebacken. Entspannte Arbeitszeiten für einen Bäcker finden auch die Beschäftigten hier.
10: Es ist sehr gut, dass man länger ausschlafen kann. Es ist entspannter für den ganzen Tag mit Familie auch. Ich habe lange die Nachtschicht gehabt und war dann irgendwann auch mal gut. Also ist schon sehr anstrengend.
2: Auch der Verkauf startet vergleichsweise spät. Um 10 Uhr machen die 3 Filialen im Karlsberg, im Belgischen und in Lindenthal auf. Die Brote kosten zwischen 3,30 Euro und 6,50 Euro. Kunden sagen uns, sie finden den Preis in Ordnung.
11: Es gibt lieber ein bisschen mehr Geld aus und dann schmeckt es auch.
12: Und ich würde auch letztendlich hier gerne mehr von diesen Sachen ganz einfach im Land sehen.
13: Also der Preis ist etwas höher, aber die Qualität ist einfach wirklich gut. Also man schmeckt einfach, dass da gute Zutaten sind, dass es handgemacht und mit Liebe gemacht ist.
2: Mit Liebe und Mut. Denn Alex Onasch hat viel Zeit und Geld investiert.
9: Das ist ein sehr großes Wagnis. Das hier könnte auch mein Sargnagel sein. Aber die letzten Jahre, die Zahlen waren eigentlich immer alle gut. Und klar, Risiko bleibt immer. Aber ich bin mir der Sache ziemlich sicher.
2: Einen großen Traum hat der Bäckermeister noch. Eine Filiale auf der Severinstraße in der Südstadt. Brot also für ein weiteres Kölner Viertel. Einen ausreichend großen Ofen hätte er schon mal.
0: Und wir haben ja auch gesehen, wie gut er im Träume verwirklichen ist. Und wir haben auch gerade noch mal festgestellt, wie ästhetisch einfach auch so frisch gebackenes Brot ist, oder?
14: Der Geruch war schon in der Nase.
0: So, nämlich, genau. Geruchsfernsehen jetzt neu bei uns. Peter Ruppertz ist bei uns von der Bäckerei in Köln-Rhein-Erft. Wie ist denn die Lage im Moment generell bei den Betrieben in der Region, bei den Bäckereibetrieben?
14: Angespannt durch die Preissituation auf den Weltmärkten. Das beeinflusst unsere Betriebe vor Ort. Energiepreise, Rohstoffpreise, jetzt das Niedrigwasser im Rhein hat auch leichte Auswirkungen auf den Preis. Aber die Versorgung mit Getreidemehl ist sichergestellt.
0: Wie sehr braucht es solche Konzepte, so besondere Ideen, jetzt gerade auch in diesem Beruf, wie wir es gerade gesehen haben?
14: Die braucht es auf jeden Fall. Einfach auch, dass man nochmal neu denkt. Aber Bäckerhandwerk hat so eine lange Tradition, es hat sich immer weiterentwickelt. Und das ist jetzt ein neuer Ansatz. Trotzdem werden wir auch die traditionellen Konzepte brauchen.
0: Funktionieren die gut zusammen auf dem Markt hier in der Region? Die traditionellen, die Ketten, die innovativen kleinen Bäckereien?
14: Ja, ich denke schon, auf jeden Fall. Vergleichen Sie einfach mal die Öffnungszeiten. 10 Uhr, das können Sie sicherlich in der Stadt machen, aber wenn Sie Pendler auf dem Land haben und haben die Bäckerei dort, wenn Sie um 10 erst aufmachen, sind Ihre Kunden schon längst in der Stadt. Also da muss man einfach schauen, wo kommen meine Kunden her, wer sind meine Kunden, was ist meine Zielgruppe und sein Konzept ausrichten. Und das hat Alex Onasch wunderbar gemacht.
0: Was gibt es noch für Ideen? Sie haben ja so den Überblick. Was gibt es noch für besondere Konzepte?
14: Es gibt beispielsweise besondere Konzepte, dass Bäckereien mit Bauern kooperieren und ganz spezielles Mehl aus der Region ausschließlich verwenden. Da haben wir beispielsweise in Erftstadt ein sehr gutes Beispiel.
0: Was bedeutet das, die Situation, wie sie jetzt gerade ist oder was jetzt auch so an Neuem entsteht, am Ende für die Verbraucherinnen und Verbraucher? Jetzt?
14: Einfach eine größere Vielfalt in der Auswahl, in der Preisgestaltung. Das kann für die Verbraucherinnen und Verbraucher nur von Vorteil sein.
0: Jetzt ist gerade Anfang August das Ausbildungsjahr gestartet. Wie sieht das bei Ihnen aus?
14: Erstaunlich gut. Also wir haben jetzt seit Jahren noch mal steigende Zahlen im Handwerk insgesamt, aber auch im Bäckerhandwerk. Das macht uns natürlich froh. Aber auch da begegnen die Betriebe dem Fachkräftemangel mit anderen Konzepten.
0: Jetzt müssen Sie nicht früh raus. Sie haben keine Bäckerei, die Sie betreuen müssen. Ihre Aufgabe liegt auch in der Beratung der Betriebe. Was sind da jetzt gerade die größten Herausforderungen oder die Aufgaben, die Sie stellen, gerade auch für die Kleinen?
14: Also aktuell ist es die neue Verpackungsverordnung, die auf eine EU-Richtlinie zurückgeht. Und die ist gestern in Kraft getreten. Und am 3. August hat die EU-Kommission die Auslegung der Verordnung verändert. Und keiner weiß, was jetzt gilt.
0: Was bedeutet die denn, ganz kurz gesagt, jetzt für alle, die nicht im Thema sind?
14: Sie haben einen kleinen Betrieb und drucken Ihren Namen raus, beispielsweise Roperts. Dann werden Sie wahrscheinlich zum Erzeuger und Hersteller dieser Tüte und müssen dann die gleichen Voraussetzungen erfüllen wie große Discountketten.
0: Und wenn Sie es nicht machen, fehlt Ihnen die Werbung.
14: Fehlt Ihnen die Werbung, genau.
0: Also, auf gutes Brot in der Region, würde ich sagen, dass das alles gut weitergeht. Peter Roperts, Dankeschön.
14: Vielen Dank.
0: Ja, und jetzt gucken wir mal Richtung Kölner Zoo. Da gibt es nämlich eine neue Attraktion. Das Drachenhaus ist heute eröffnet worden. Da sind keine echten Drachen eingezogen. Aber die neuen Echsen, die kommen Ihnen optisch zumindest schon mal sehr nahe.
15: Sie war heute der Star im Kölner Zoo, das 14-jährige Komodowaran-Weibchen. Heute hat sie sich zum ersten Mal in ihrem Zuhause in Köln gezeigt und damit die neue südostasiatische Tropenwelt eingeweiht.
16: Wir hatten heute eine Metamorphose im Kölner Zoo, denn aus dem Tropenhaus der Regenwald ist heute das Drachenhaus geworden. Wir haben das Tropenhaus renoviert. Wir haben Komodowarane als einer von drei Zoos in Deutschland, der einzige in Nordrhein-Westfalen, die wir jetzt hier in einer der schönsten Anlagen, die Sie auf der Welt finden können, zeigen. Und deshalb haben wir das Haus auch Drachenhaus umgetauft.
15: 9,8 Millionen Euro hat der Kölner Zoo in das neue Areal investiert. Nach einem Brand in 2022 musste das Gebäude saniert werden. Anderthalb Jahre dauerte der Umbau. Die Gelegenheit haben die Kölner genutzt. Als einziger Zoo in NRW zeigt er jetzt die größten Warane der Erde.
16: Ich glaube, Komodowarane ist so ziemlich der einzige Waran, den die allermeisten wohl schon mal gehört haben, weil er aussieht wie ein Drache, weil man davon ausgeht, dass er sogar schon mal Menschen getötet hat und gefressen hat. Die sind mit die größten, also bis über 3 Meter. Sind sehr imposante, große Eidechsen, in Anführungsstrichen, die, wenn sie jung sind, noch in den Bäumen leben. Je größer und schwerer sie werden, dann auf dem Boden bleiben und eben in Indonesien auch hoch bedroht sind. Und wir unterstützen den Erhalt dieser Tiere auch in der Wildnis.
15: Das kommt gut an. Die Riesenechsen begeistern heute Besucher wie Erika. Sie lebt im Hospiz. Noch einmal in den Zoo zu gehen, war ihr Traum.
17: Also ich finde es sehr imposant, muss ich sagen. Also ganz toll, ein tolles Gefühl. Und ich hoffe, dass die sich wohlfühlen hier. Aber mein Gott, das sind ja doch Riesentiere.
15: Zumindest scheint das Echsenweibchen keine Angst zu haben. Immer wieder kommt sie direkt an die Scheibe. Die riesigen Echsen sind giftig und können auch menschengefährlich werden. Hier im Drachenhaus traut sich Ingrid Stobbe mit ihrer Familie aber ganz nah ran.
18: Ich möchte dem Tier nicht begegnen. Auf keinen Fall.
19: Sind ja auch sehr giftig, hört man.
18: Sind giftig? Ja. Naja, ich stehe ja hinter der Glasscheibe, Gott sei Dank.
15: In Zukunft hofft der Zoo, Nachwuchs der bedrohten Tierart züchten zu können. Pagel begleitet seit 2000 die Artenschutzprojekte des Kölner Zoos. Dies ist aber sein letztes großes Projekt. Im kommenden Jahr wird er in Pension gehen.
0: Gegen Verantwortliche bei der Kölner Ausländerbehörde wurde Anzeige erstattet. Das hat ein Behördensprecher dem WDR bestätigt. Vergangene Woche wurde öffentlich, dass die Ausländerbehörde in Köln sich offenbar geweigert hatte, mit der Zentrale

0: statisch nicht mehr halten. Das ist ganz schön schwer. Niklas Bohlen ist live vor Ort. Niklas, das kultige Flügelauto, das wird gleich abgebaut und umgesiedelt. Das geht nicht mal eben so. Wie weit seid ihr denn da mit den Vorbereitungen? Ich sehe schweres Gerät.
1: Oh ja, aber das Flügelauto, das steht gerade noch in 24 Meter Höhe und wir können quasi den allerletzten Blick nochmal auf dieses Kunstwerk werfen. An dieser Stelle wird es jetzt nicht mehr lange bleiben. Du hast es gesagt, die letzten Vorbereitungen laufen hier. Der Kran ist gerade eingetroffen, die Straße ist schon gesperrt und dann wird sich das Kunstwerk auf den Weg an den neuen Ort machen. Wohin das geht, dazu gleich noch mehr. 1989 wurde dieses Kunstwerk von H.A. Schult geschaffen, künstlerisch inszeniert im Rahmen der Kunstaktion Fetisch Auto. 1991 ist es dann hier aufs Dach vom Zeughaus gewandert. Seitdem steht es hier, aber eben nur noch bis heute. Heute muss es abgebaut werden. Das ist übrigens aber nicht das erste Mal, dass hier so eine große Aktion mit Kränen und so weiter stattfindet. Das Ganze gab es schon zweimal. So sah das Ganze aus. Im Jahr 2011 war es das letzte Mal, dass das Auto hier runtergehoben wurde vom Dach des Zeughauses. Und man sieht schon, ja, das geht nicht mal eben so mit zwei Leuten und irgendwie einem Schraubenschlüssel. Nee, da braucht es schon wirklich schweres Gerät. 800 Kilo wiegt allein ein Flügel. Insgesamt wirkt die Skulptur ungefähr 4 Tonnen. Also da braucht es schweres Gerät, einen Kran und natürlich auch einen Schwertransport. Und der ist hier jetzt auch schon eingetroffen. Und ich habe jetzt die Möglichkeit, noch mit Künstler H.A. Schult zu sprechen. Herr Schult, was geht Ihnen jetzt durch den Kopf, wenn Sie jetzt so den allerletzten Blick nach da oben werfen können?
2: Mir geht nur Gutes durch den Kopf, weil ich freue mich, dass ich 35 Jahre den Kölnern etwas Glück ins Haus gebracht habe. Ich denke, das ist ein positives Signal und noch positiver ist es, dass es jetzt verschwindet an einen neuen Ort.
1: Und jetzt müssen Sie uns verraten, wie geht's weiter mit dem Flügelauto?
2: Ja, das ist ganz einfach. Das Auto wird jetzt restauriert. Wir werden gleich sehen, in welchem Zustand das ist. Ich hoffe, die Stadt wird das selber mit dem Gebäude tun, was da drunter steht. Das Auto ist mit Sicherheit stabiler als das Haus darunter.
1: Ganz herzlichen Dank Ihnen. Ja, es dauerte ungefähr 1,5 Jahre, bis klar war, wo das Auto hinwandert. Es gab da zwischenzeitlich auch mal einen Streit zwischen Künstler H.A. Schult und der Stadt. Aber der neue Standort ist eben gefunden. Am Maritimhotel, direkt an der Brücke, wird es dann ja in ungefähr 3 Monaten neu aufgestellt. Und dort können wir dann weiterhin auf hoffentlich die nächsten 35 Jahre das goldene Flügelauto betrachten.
0: Ja, guck mal, Landmarke im Kölner Stadtbild auf jeden Fall. Dankeschön, Niklas. Und du bleibst ja noch vor Ort und berichtest dann nachher noch auch online über den Umzug und ob es das Auto an den neuen Ort geschafft hat. Und ja, eine ähnliche Landmarke oder auf jeden Fall fest verwachsen im Stadtbild ist das, wo wir jetzt hingehen. Sie erkennen es vielleicht schon. Erste Etage oben, Eisbahn, unten, Erdgeschoss, Schwimmbad. Das ist eine Besonderheit des Landparks an der Zoobrücke. Und das Kombibad mit Freizeit- und Trainingseisfläche, Hallen- und Freibad, wird in diesem Jahr 90. Am 12. Dezember 1936 hat an der Lenzstraße das damalige Eis- und Schwimmstadion eröffnet. Und Generationen von Kölnerinnen und Kölnern verbinden vor allem Kindheitserinnerungen mit dem Ort. Wir tauchen noch mal ein in die Geschichte des Landparks.
3: Das Landpark-Klischee. Für die wenigen unter uns, die es nicht wissen, benannt ist die Anlage nach Eduard Lent, Kölner Mediziner, geheimer Sanitätsrat und Vorkämpfer in Sachen Sozialhygiene. 1936, Eröffnung. Die Blockeisfabrik Linde will ihre Kompetenz in Kältetechnik demonstrieren. Und so bekommen die Kölner neben einem Freibad auch 2 Eislaufflächen. Eis- und Schwimmstadion, wie der Name es will, wird geschwommen und Eis gelaufen im Landpark. Es wird aber auch gerungen auf sehr männliche Art. Sehenswert unbedingt auch das hier. Delfine schwimmen im Landpark bis an jede Schmerzgrenze abgerichtet.
4: Ja, Herr Decker, man hat den Eindruck, die Tiere verstehen ihre Sprache und Sie verstehen die Sprache der Delfine. Wie machen Sie es?
5: Indem ich mit Ihnen Englisch spreche. Passen Sie mal auf. Hallo, boys. How are you? Geht's euch gut? You feel well here? You feel well in Köln? Ja. Ja, sehen Sie.
3: Es wird geboxt. Peter Müller, Kölns führende Boxlegende, kämpft im Landpark gegen den Ungarn.

0: Laszlo Papp. Der Kampf endet mit einer Niederlage Müllers, durchaus frustrierend für Fans und Boxer. Und nicht vergessen, es wird auch mit dem Eisstock geschossen an der Lennstraße. Rückblickend muss man wohl sagen, nur wenige Dinge sind nicht passiert im Eis- und Schwimmstadion. Mit Wärme und Stolz denken wir an den Kölner Eisclub, der lange im Lendpark zu Hause war.
1: Spielstand 1:0 für den Kölner Eisclub. Torschütze Sirk mit der Nummer 10 auf Zuspiel von Langemann Nettbeck mit der Nummer 14.
0: Und wir denken an die 7 Meisterschaften, die die Kölner Haie im Eis- und Schwimmstadion gefeiert haben. Sommer, das Jahr 1990, heiß ist es in Köln, sehr heiß.
2: Hier am Kölner Eis- und Schwimmstadion gibt es schon vor den Eingängen riesige Schlangen und auch innen drin sieht es nicht besser aus. Die Menschen liegen hier übereinander geknubbelt, kaum Platz genug zum Liegen. Und auch am Schwimmbadbeckenrand, da sitzen sie. Ich will Sie mal fragen, ist das für Sie noch Erfrischung, hier mit diesen Menschenmassen im Schwimmbad zu sein?
3: Im Moment ist es sehr übertrieben, hier noch zu schwimmen. Also das ist sehr schwierig. Man muss wirklich einen Quadratmeter suchen, wo man noch frei ist.
0: Nach der Sommerhitze bietet der Lendpark seit jeher herbstliche Badefreude.
4: In 3 Tagen geht der Sommer zu Ende. Endlich. Wer hätte das auch noch länger ertragen können? Seien wir ehrlich, so reichlich wurden wir schon lange nicht mehr beschert. Und doch nur die ganz Unentwegten können oder wollen sich nicht trennen. Jetzt heißt es auch für Sie, den Bikini mit dem Pseudo-Nerz tauschen. Denn der Winter, zum Ausgleich für den überlangen Sommer gewissermaßen, pocht früher auf seine Rechte als gewohnt.
0: Harter Schnitt. In den 2000ern ist der Lendpark so marode, dass er abgerissen wird. Kommt ein Neubau? Darüber wird gestritten. Dann das Happy End mit ordentlich Sahne obendrauf, einem Naturschwimmbecken.
5: Man darf sich das nicht mehr als gekachelte 50-Meter-Bahn vorstellen, sondern es wird wirklich ein Naturbadesee mit sandigem Untergrund, mit Pflanzen dabei. Also man soll das Gefühl haben, wirklich wie in einem See zu schwimmen.
0: 2011 wird der Lendpark wieder eröffnet, so wie wir ihn heute kennen. Universell und magnetisch. Und mit einigen Alleinstellungsmerkmalen, 2 Beispiele, die Eislaufhochbahn europaweit einmalig oder die 130 Kilo schwere Diskokugel unterm Dach.
6: Super. Lendpark 90, NRW 80. Ich würde sagen, wir machen das Glas direkt noch mal voll. Wir kommen aus dem Feuer gar nicht raus. 80 Jahre Nordrhein-Westfalen dieses Jahr. Und wir feiern unser schönes Bundesland mit ganz viel Heimatliebe, besonderen Orten und Geschichten und den Menschen, die hier leben. Heute geht's zum Mountainbiken in die Berge. Von hier in Köln gut 2 Stunden über die A1 oder die A4 ins nördlichste Skigebiet nach den Alpen, Winterberg im Sauerland. Und auf den Skipisten ist auch jetzt im Sommer richtig Action.
7: Es ist schon einer der besten Jobs, finde ich, die es gibt. Es ist einfach abwechslungsreich. Du bist in der Natur unterwegs, du hast dein Hobby mit dem Beruf verbunden. Es gibt eigentlich so gesehen nichts Besseres. Macht mir schon große Freude hier.
8: Ja, Henni, hallo. Von mir aus könnten wir mit Beschicken starten.
9: Guten Morgen.
7: Morgen. Kommt rein. Ich nehme euch eine Runde mit an der Sesselbahnkappe.
10: Kurz vor 9.
7: Vorsicht, kleine Stolperfalle. Hier, das ziehe ich mal eben hier weg.
10: Arbeitsbeginn für Hendrik Lind. Der 40-Jährige ist als Seilbahnbetriebsleiter dafür verantwortlich, dass im Lift niemandem etwas passiert. Im Sommer und Winter.
7: Wir transportieren nicht gerade wenig Personen am Tag. Daher muss das alles passen, dass die Bremsen gut funktionieren. Wenn es da irgendwelche Abweichungen gibt, da gibt es Vorgaben, da müssen wir halt drauf achten. Das ist schon eine wichtige Sache hier morgens früh. So, jetzt sind wir hier oben auf der Antriebsstation der Kappe Sesselbahn.
10: Der Tag beginnt mit Sicherheitschecks. Oben sind es vor allem Laufreifen und Keilriemen, die von Hendrik Lind geprüft werden.
7: Okay, das sieht alles ganz gut aus hier.
10: Unten im Maschinenraum sind es der 408 PS starke Elektromotor und der deutlich kleinere Notantrieb.
7: Ja, wir hatten es tatsächlich einmal bis jetzt, dass wir auch Leute per Seil aus den Sesseln holen mussten. Da gab es mehrere technische Defekte tatsächlich auf einmal und da ging leider der Notantrieb auch nicht mehr und wir mussten, also vier Leute mussten dann noch per Seil hier oben direkt vor der Werkstation rausholen. Es war sehr überschaubar zum Glück.
10: Doch seitdem spielt die Technik immer mit. Die Sessel werden also eingezogen und für Hendrik Lind, der schon als Teenager im Winterberger Skigebiet gearbeitet hat, geht es runter ins Tal. Die Aussicht, immer wieder etwas ganz Besonderes.
7: Ich war einmal kurz bei der Bundeswehr, aber nicht wirklich lange und dann hat es mich wieder direkt hier hoch verschlagen. Also ich bin einfach gerne hier. Ich bin gerne in der Natur unterwegs. Ich gehe gerne Mountainbiken, ich liebe Skifahren. Ich habe einfach hier oben in Winterberg oder generell im Sauerland, kann ich das alles super miteinander verbinden.
10: Häng das eben ein, okay? Viertel vor zehn. Der Lift, die 18 Bikestrecken und auch Betriebsleiter Hendrik Lind sind startklar.
7: Vorsicht, Linus. So, viel Spaß noch euch, ne? Macht vorsichtig vor allem. Ja, immer.
10: Biker einweisen, Strecken kontrollieren und einen 6-Millionen-Euro-Lift im Blick behalten. Seilbahner in Winterberg. Einer der wohl außergewöhnlichsten Jobs in ganz NRW.
6: Ja, und so cool ist es da. Jetzt zurück in die City. Am ehemaligen Kölner Großmarkt in Raderberg dürfen die Tauben weiterhin nicht gefüttert werden. Das hat das Verwaltungsgericht Köln entschieden. Eine Projektgruppe hatte eine Ausnahme vom städtischen Fütterungsverbot gefordert. Seit der Großmarkt im vergangenen Jahr geschlossen wurde, fehle den standorttreuen Tauben eine wichtige Futterquelle, argumentiert die Gruppe. Die Stadt will mit dem Fütterungsverbot aber die Taubenpopulation und die Verschmutzung durch Kot reduzieren. Kurz vor dem nächsten Spieltag nochmal der Hinweis. 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
6: 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Das bekommt einen kleinen Knick bzw. ein paar Schauer und ein bisschen Abkühlung. Vorher wird es aber noch heißer. In der Nacht bleibt es sternenklar und mild. Die Temperaturen liegen zwischen 23 und 16 Grad. Der Freitag startet dann mit viel Sonne und nur ein paar Wolken. Am Nachmittag wird es morgen richtig heiß, bis zu 38 Grad sind drin. Am Samstag gibt es Sonne und Wolken und örtlich kann es gewittern, dann 34 Grad. Am Sonntag kann es auch immer wieder nass werden, dann noch 27 Grad. Und am Montag bleibt es trocken und es wird wieder häufiger sonnig und mild mit 25 Grad. Und dann gucken wir noch kurz auf den Trend, auf die Aussichten. Wo haben wir die? Ach ja, in der kommenden Woche bleibt es wechselhaft und es kann auch immer mal wieder regnen. An den Temperaturen tut sich nicht viel. So, jetzt, das war Ihre Lokalzeit Köln am Donnerstag. Morgen mehr und hier geht es gleich weiter mit einer Reise nach Großbritannien, nach Jersey. Britische Insel mit königlichem Flair mit unserer WDR-Rumreise und Tamina Kaller nach der Tagesschau. Schönen Abend.
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18: Einen guten Morgen zu dieser Sonderausgabe von WDR aktuell zum Waldbrand in der Eifel. Dieser Waldbrand rückt immer näher ran an bewohntes Gebiet, so nah, dass mehr als 2000 Menschen aufgerufen wurden, ihre Häuser zu verlassen, und das mitten in der Nacht. Das Feuer nähert sich Gai. Das ist ein Ortsteil von Hürtgenwald im Kreis Düren. Da brennt es seit gestern. Die Feuerwehr ist mit allem am Start, was sich an Löschausrüstung denken lässt. Aber das Feuer im knochentrockenen Wald ist schnell und stark.
19: Rauchschwaden über dem ganzen Horizont. Ein Waldbrand in der Eifel. Löschhubschrauber sind im Einsatz. Drei Brände müssen bekämpft werden. Über 150 Feuerwehrleute sind im Einsatz. Die Flammen fressen sich durch über 15 Hektar Wald, so viel wie 21 Fußballfelder.
20: Wir hatten heute mehrere Waldbrandlagen, wobei die jetzige Lage sehr dynamisch sich entwickelt hat. Eine ca. 15 Hektar große Waldbrandlage, die sich tagsüber massiv schnell in einem reinen Waldgebiet ausgebreitet hat.
19: Zwei Brände bekamen die Einsatzkräfte sogar unter Kontrolle. Doch in der Nacht breitete sich der dritte Waldbrand weiter aus, im Ortsteil Gai Richtung Düren und auch in Richtung des alten Munitionslagers in Düren. Gegen 3.30 Uhr warnt die NINA-App, das Feuer ist gefährlich nah an die Gemeinde Gai herangekommen, nur 300 Meter vor dem Ort. Mehr als 2000 Menschen müssen evakuiert werden.
21: Wir sind heute Morgen durch die Warn-App wach geworden, und dann kam auch dann schon eine Viertelstunde später Polizei und alles, und wir sollten die Häuser verlassen. War nach 4 Uhr.
22: Nur das Nötigste und ein bisschen Kleingeld und noch eine lange Hose, und das war's.
23: Also ich wollte so schnell wie möglich das Haus verlassen. Wir haben auch nichts mehr eingepackt, und die Kinder haben geweint, die hatten richtig Angst. Wir sind zwei Erwachsene, drei Kinder, und die kleine Tochter ist schon abgeholt worden, die anderen wollten hier bleiben. Und wir werden jetzt zu einer Freundin fahren, wo wir dann zu lange bleiben, bis wir wieder zurück nach Hause können.
19: Nur mit dem Nötigsten. Die Menschen machen sich Sorgen um ihr Zuhause, aber auch um ihre Haustiere. Zwar hat sich die Lage leicht entspannt, aber die verbrannte Fläche ist auf 100 bis 150 Hektar angewachsen. Das sind mittlerweile bis zu 200 Fußballfelder.
18: Wir schalten jetzt zu meinem Kollegen Pierre Dickmanns. Der ist bei der Notunterkunft in Hürtgenwaldstraße, eine Grundschule, etwa 1 Kilometer weg vom Brandort. Pierre, wie geht es den Menschen da in dieser Grundschule, die heute Nacht ihr Zuhause verlassen mussten?
24: Ja, es ist natürlich eine ziemlich bedrückende Stimmung hier vor Ort, gerade wenn man hier reinkommt. Die Menschen, die stehen auf den Straßen, die stehen vor ihren Haustüren und blicken alle besorgt Richtung dem Wald, der brennt. Man sieht es vielleicht hinter mir, man hat von hier aus eine ganz gute Sicht auf die Fläche. Und die Lage vor Ort hier, die ist weiter dynamisch. Also die Leute sind natürlich, wollen unbedingt informiert werden, aber es dringen natürlich auch nur spärlich Informationen hier an die Öffentlichkeit bzw. auch an uns. Ganz einfach, deswegen war natürlich jetzt oberste Priorität die Evakuierung der Menschen hat, also die Sicherheit der Menschen. Die Menschen, die sollen natürlich primär erstmal evakuiert werden. Die Evakuierung soll wohl abgeschlossen sein der Ortschaft. Inzwischen sind 2000 Menschen aus ihren Häusern raus. Wir stehen ja hier an der Notunterkunft, da werden die Menschen versorgt mit Wasser, mit Kaffee. Und ich hatte gerade eben auch einmal die Möglichkeit, kurz mit Leuten hier ins Gespräch zu kommen. Und die sagen mir natürlich, ja, das ist primär natürlich Angst, die wir haben. Heute gegen 4 Uhr nachts wurden die Menschen von der NINA-Warn-App aufgefordert, ihr Haus zu verlassen, nachdem es ja gestern Abend erstmal noch eine Art Entwarnung gegeben hatte. Das heißt, es ist natürlich so eine Art Achterbahn der Gefühle für die Menschen hier. Die Leute sind aber trotzdem den Umständen entsprechend gefasst. Sie sagen mir, es könnte uns schlimmer treffen. Wir sind jetzt erstmal in Sicherheit. Wir leben, das ist das Wichtigste. Trotzdem macht man sich natürlich Sorgen, wie es hier in den nächsten Stunden weitergeht. Denn viele Menschen haben auch nach wie vor zum Beispiel Haustiere zu Hause. Die sind wirklich nur mit dem Allernötigsten heute Morgen mitten in der Nacht aufgebrochen. Und dementsprechend ist das hier natürlich eine sehr gemischte Gefühlslage. Also primär erstmal froh, in Sicherheit zu sein und trotzdem die Sorge, wie das hier in den nächsten Stunden weitergeht. Denn die Lage ist sehr dynamisch. Sie haben es gerade in dem Beitrag gehört. Da war noch die Rede von 150 Hektar, die in Brand sein sollen. Und nach unserem aktuellen Kenntnisstand sind es wohl sogar bis zu 300 Hektar, die brennen sollen. Die Einsatzkräfte versuchen alles Mögliche, um den Brand unter Kontrolle zu bekommen. Es sind nach wie vor zwei Löschhubschrauber im Einsatz. Verstärkung ist angefordert. Die soll in wenigen Stunden eintreffen aus Münster, unter anderem mit größeren Kübeln, damit man einfach noch mehr Wasser abschütten kann. Und was die Lage hier vor Ort zusätzlich bei den Löscharbeiten erschwert, ist, dass im Hürtgenwald nach wie vor Munitionsreste aus dem Zweiten Weltkrieg lagern. Das heißt, auch das macht die Lage noch mal gefährlicher. Und aktuell hält man sich hier aber mit Prognosen zurück, wie es hier in den nächsten Stunden weitergehen soll.
1: Danke, Pierre Dickmanns, für den Moment. Das war schon ein sehr großer Überblick über das, was im Moment geschieht. Du bist da, wo die Menschen evakuiert sind, wo sie in Sicherheit sind. Wir würden jetzt auch gerne zum Ort des Geschehens schalten, in die Nähe des Feuers. Da ist der Kollege Benedikt Herbst, der kennt den aktuellen Stand der Löscharbeiten, hat jetzt aber gerade nicht die technischen Möglichkeiten, live mit uns zu sprechen, hat uns aber soeben Folgendes überspielt.
2: Ich stehe jetzt hier in Hürtgenwald-Gai an der Einsatzstelle. Hinter mir wird gerade ein Löschhubschrauber betankt. Der hebt jetzt auch wieder ab, um im Wald zu löschen. Die Feuerwehr hat vorhin gesagt, dass sie auf das Löschen aus der Luft angewiesen ist. Das ist gerade die einzige Möglichkeit, um an die Flammen ranzukommen. Es stehen aber auch noch zwei Panzer der Bundeswehr bereit, um eben hier Schneisen in den Wald zu schlagen. Da gibt es aber bisher noch kein Go für, also die warten aktuell noch. Im Moment sind hier vor Ort so um die 200 Einsatzkräfte, seit gestern insgesamt so 300, also das schwankt immer so ein bisschen bei den Schätzungen. Und ja, die Polizei sagt, das Feuer bewegt sich gerade auf den Ort Gai zu. Es ist ein bisschen gefährlich, die Situation. Der Ort ist aber evakuiert, also die Anwohner haben den Ort verlassen und jetzt versucht natürlich die Feuerwehr, das Ganze zu löschen.
1: Soweit Benedikt Herbst, kurz an der Brandstelle. Schalten wir jetzt noch mal zu Pierre Dickmanns, der bei der Notunterkunft ist in der Grundschule in Hürtgenwald-Straß. Da tun sich gerade auch neue Dinge. Was ist los, Pierre?
24: Ja, wir haben es gerade eben angesprochen, die Lage ist dynamisch und die ist das jetzt auch genau da, wo ich hier gerade stehe. Ich hatte es ja eben angesprochen, wir stehen an der Unterkunft, wo die Menschen heute seit heute früh 4 Uhr nachts evakuiert wurden. Und viele Leute sind tatsächlich gar nicht hier, die sind bei Verwandten und Familie untergekommen. Aber die Menschen, die jetzt hier sind, die sollen tatsächlich nochmal evakuiert werden. Also gerade in dem Moment fahren hinter der Kamera Busse vor, die die Menschen abholen sollen. Denn man hat sich dazu entschieden, man möchte die Menschen von hier auch wegbringen, in Sicherheit bringen. Denn der Wind hat sich wohl etwas gedreht. Es ist so, dass man hier aktuell auch erste Aschepartikel in der Luft sieht. Der Geruch ist natürlich die ganze Zeit da, es riecht verbrannt. Und man hat sich das einfach dazu entschieden, dass gerade die Menschen, die medizinisch besonders stark versorgt werden müssen, also pflegebedürftige Menschen, alte Menschen, die sollen jetzt hier weggebracht werden. Das heißt, zusätzlich kommen auch gerade Krankenwagen, die die besonders pflegebedürftigen oder bettlägerigen Menschen erstmal in Sicherheit bringen. Sie sollen wohl in eine Unterkunft Richtung Düren gebracht werden. Das heißt, die Lage vor Ort, sie verändert sich hier weiter. Und auch wir wissen nicht, wie wir in den nächsten Stunden weitergeht und ob wir überhaupt hier gerade bleiben können. Denn die Informationen, die wir nach wie vor bekommen, die sind recht spärlich, denn gerade, ich habe es schon angesprochen, Sicherheit hat hier gerade absolute Priorität.
1: Ja, und das ist auch vollkommen normal und richtig so. Dankeschön, Pierre Dickmanns aus Hürtgenwald-Straß. Und damit endet diese Sonderausgabe von WDR aktuell mit ersten möglichst ausführlichen Informationen zum Waldbrand in der Eifel. 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Bis dahin.

0: Die Erdmännchen im Loro-Park auf Teneriffa haben alles im Blick. Auch den hohen Besuch, der gerade im Anmarsch ist. Da kommt jemand in Weiß, das ist kein gutes Zeichen. Aber der in Blau hat meistens Mehlwürmer dabei. Vorsichtig treten, hier gibt es überall Buddelgruben. Die zwei im Tunnel sind ein Paar, aber wer jetzt wer ist, schwer zu sagen.
1: Also wenn ich die beiden nebeneinander sehe, dann weiß ich, welches das Männchen ist und welches das Weibchen. Aber immer nur, wenn die Nase rausguckt, dann fällt mir das schwer.
2: Ja, ja, absolut schwer. Surikata-Sprache.
0: Surikata ist der wissenschaftliche Name für die Erdmännchen. Wäre schön, wenn das Paar bald mal für Nachwuchs sorgt.
1: Die Trächtigkeit bei einem Erdmännchen ist ungefähr 2,5 Monate, 77 Tage, sagt man, so Pi mal Daumen. Und wenn das einmal harmoniert untereinander, dann geht das auch mehrmals im Jahr, genau. Dann sind auch Würfe mehrmals im Jahr möglich.
0: Die beiden leben seit 2 Jahren hier zusammen und wären eigentlich im richtigen Alter.
2: Ja, wird sehr, sehr interessant. Ich möchte das sehen, wie jeder Erdmännchen nimmt eine Position in dieser Familie, weil das ist das Interessante von Erdmännchen, dass es gibt Vigilanten, es gibt die Mädchen oder Weibchen, die kontrollieren die Jungen, weil die machen wie ist auf Deutsch eine Guarderia, wie ein Kindergarten.
1: Genau, die kümmern sich halt mit um die Aufzucht und
2: das ist so schön,
1: helfen der Mutter.
2: So interessant. Mhm. Und wenn wir hätten eine Gruppe, hier eine große Gruppe, das können wir immer sehen, jeden Tag.
0: Raphael träumt von einer richtigen Großfamilie. Aber weit und breit ist noch kein Nachwuchs in Sicht. Vielleicht müssen noch Erdmännchen von anderswoher.
1: Eine große Gruppe, bestehende, gewachsene Gruppe, ist es eigentlich fast unmöglich, frisches Blut reinzukriegen. Wenn man jetzt nur eine kleine Gruppe hat mit 2 Tieren, ist das nicht so ein Problem. Deswegen würden wir gerne mit frischem Blut anfangen. Das heißt, wir fangen an mit einer Gruppe von 2 Männchen und 1 Weibchen. Bei Erdmännchen haben eigentlich die Frauen das Sagen. Das heißt, diese Konstellation ist eigentlich die optimale. Ne? Ja.
0: Aber woher bekommt man noch so ein Männchen?
2: Hier in Kanarischen Insel gibt es noch Möglichkeiten. Ich muss anrufen, aber ich denke, dass in Gran Canaria haben wir eine schöne Möglichkeit. Da gibt es eine Gruppe, die funktioniert gut und ich denke, das haben jetzt Männchen übrig.
0: Mit dem muss dann nur noch die Chefin einverstanden sein. Sonst wird das nichts mit der Großfamilie. Aber Raphael hat schon seine Fühler ausgestreckt.
2: Vielleicht in einem Monat oder vielleicht kürzer können wir mitbringen. Weil das dauert immer lang. Weil
1: ach, du schaffst das doch bestimmt noch in 14 Tagen, ne?
2: Ja. Ich probiere alle Möglichkeiten. Dann sehen wir, wie alles läuft.
1: So, okay. Abschiedsgeschenk. Bitteschön.
2: Tschüss. Bis nächstes Mal.
0: Vielleicht klappt es ja bald mit einem Erdmännchen von der Nachbarinsel. Wäre dann ja auch ein Spanier. Und das würde die ganzen Formalitäten sparen. Der Zoo-Kurator hat die Spix-Dame Mela in ihrer Heimat Brasilien begleitet. Dort gibt es nämlich ein Männchen, mit dem sie für Nachkommen sorgen soll. Matthias Reinschmidt hat einiges gesehen in der Heimat der Spix-Aras. Und er hat auch ein paar sehr spannende Sachen mitgebracht, die sicher auch Raphael interessieren.
3: Hallo Rafa.
2: Oh, Matthias.
3: Bin zurück.
2: Wie geht's?
3: Hallo.
2: Wie geht's?
3: Gut. Alles in Ordnung. Super. Es war eine tolle Reise in Brasilien.
2: War?
3: Viel erlebt. Erstens unseren Spix-Ara und den Lia-Ara gut nach Brasilien gebracht. Mhm. Und dann war ich natürlich in der Katinga bei den Spix-Ara, Lia-Aras und dann noch im Pantanal bei den Hyazinth-Aras. Und ich habe was mitgebracht, pass auf. Wo habe ich es denn? Hier, das muss ich dir zeigen.
2: Oh Gott, hast du
3: ein paar Nüsse mitgebracht?
2: Oh Gott.
3: Das ist natürlich eine ganz spannende Geschichte.
2: Wow, genial.
3: Die habe ich gesammelt.
2: Das ist die Atalea.
3: Das ist die Atalea und das ist die frische
2: das von der. In Brasil habe ich im Botanico gesehen. Diese.
3: Ja, das ist die frische Nuss, die Hyazinth-Aras fressen.
2: Boah.
3: Aber die fressen sie nicht so. Guck dir mal die an, siehst du? die sieht ganz anders aus. Da fehlt das, ja, das Fruchtfleisch
2: ohne, drumherum. Ohne Schale, ja.
3: Man weiß, wie das zustande kommt. Da gibt es Kühe, die fressen die Nüsse und ja, die koten die wieder raus. Das heißt, das ist schon verdaut, aber die Nuss selber nicht. Und dann sitzen die ganzen Hyazintharas auf dem Boden und suchen diese Nüsse aus dem Kot der Kühe.
2: Das ist die Bedeutung, warum setzen auf dem Boden
3: genau. Da in diese Fingers. Deswegen gehen die Hyazintharas auf den Boden. Ganz toll. Ich habe viele Fotos gemacht, die muss ich dir auch noch
2: interessant.
3: Zeigen.
2: Interessant.
3: Und ganz spannend hier, die alten Hyazintharas, die fressen, ja, die nagen, die nehmen diese Nuss und knacken die. Und dann haben sie hier so zwei offene.
2: Interessant, machen wir ein Bild von den...
3: Alle drei,
2: das ist so
3: ja.
2: Interessant, das müssen wir... Ein Artikel bauen, ne?
3: Ganz spannende Sache. Und jetzt habe ich natürlich hier die Nüsse mitgebracht, auch noch viele andere Nüsse. Ich möchte natürlich jetzt die Palmen anpflanzen hier. Und hier ja. Gucken, dass wir das Originalfutter machen.
2: Ja, ideal.
3: Ein paar Nüsse riskiere ich jetzt und gebe das direkt unseren Hyazintharas, die jetzt in Menschenobhut aufgewachsen sind, die hier noch nie ihre Originalnuss gefressen haben. Ich will mal gucken, wie die reagieren, ob sie
2: das
3: die
2: ist
3: aufmachen.
2: Sehr
3: Ah, guck mal, da sitzen zwei. Das probieren wir doch gleich mal. Guck mal, was wir euch mitgebracht haben. Jetzt bin ich ja mal gespannt, wie die auf diese Nüsse reagieren. Guck mal, kennst du das? Ja, du
2: Aha.
3: Einer?
2: Guck mal.
3: Er
2: lässt mich auf den Boden.
3: Aha. Jetzt bin ich mal gespannt, ob der das zugleich
2: fällt. Ja, nicht, aber guck mal der andere.
3: Ob der die aufkriegt. Guck mal, der macht die jetzt so. Ja, das ist natürlich spannend. Der sieht zum ersten Mal im Leben so eine Originalnuss, die seine natürliche Nahrung ist, weil er ist ja in Menschenobhut gezüchtet. Und er kennt es gleich, weiß genau, was er machen muss und wo er es zupacken muss. Aber es ist natürlich sehr, sehr hart, die Nuss. Das kennt er so gar nicht, so eine harte. Mal gespannt, ob er die aufkriegt.
2: Aber er sucht den Weg. Ne? Ja.
3: Na, jetzt hat er sie ins Wasser geschmissen. Da liegt schon Orange drin. Komm, nimm die noch mal. Ja. Das heißt, wir müssen die erstmal, wenn wir mal unsere eigene haben, erstmal dran gewöhnen.
2: Das wäre ideal, wenn wir können kaputt machen und ein bisschen von drin zeigen. Aber das ist so hart.
3: Ah, das könnten wir machen. Das ist eine gute Idee.
2: Ja.
3: Die sind aber so hart.
2: Dann Sie können probieren, was
3: das machen wir. Lass uns das mal aufmachen und probieren, ob wir es überhaupt aufkriegen.
2: Ja.
3: Komm, wir gehen mal in den Hangar und machen
2: eine
3: das.
2: Eine Zange oder etwas brauchen wir.
0: Der Ehrgeiz hat Matthias und Raphael gepackt.
3: So, dann lass uns mal probieren.
2: Das wird hart.
3: Wie wollen wir die jetzt aufregen? Mit einer Zange?
2: Mit Messer am Anfang?
3: Probier mal. Das glaube ich nicht, dass das geht.
2: Unmöglich, das ist unglaublich. Mein Gott. Ist drin?
3: Ah, doch, ja.
2: Nein, ist zu hart. Ich habe etwas, Matthias, warte.
3: Probier mal. Eine Zange oder sowas?
2: Nein, viel besser.
3: Oh, ist das hart.
2: Guck mal.
3: Ah ja, okay. Pass auf. Gut.
2: Geht?
3: Ja.
2: Ja, auf jeden Fall ist hart.
3: Okay.
2: Hat etwas drin?
3: Leer.
2: Das war leer. Dann müssen
3: deswegen,
2: wir...
3: das hat vielleicht der Vogel erkannt. Deswegen
2: ja, fallen weil wiegt nicht so viel.
3: Gut,
2: und so.
3: Dann haben wir noch eine.
2: Moment, ich mache die Aktion von hier.
3: Boah. Ja, du, das ist wirklich schlecht. Das ist nichts mehr.
0: Tierarzt Heiner Müller ist derweil auf dem Weg zum Pinguinfelsen. Und zwar dahin, wo es nicht ganz so kalt ist wie in der Antarktis. Zu den Humboldt-Pinguinen. Gut 20 Grad, wie vor der Küste Chiles, brauchen sie. Und 17 Grad Wassertemperatur, wie im Humboldtstrom. Etwa 60 von den kleinen Kerlen tummeln sich hier rund um den Felsen. Erkennbar an ihrem weißen Federband. Ist also ein Märchen, dass Pinguine immer die Eiseskälte brauchen. Hauptsache, es ist genügend Fisch da.
4: Martin?
5: Ja, Heiner, hier, bei Humboldt drin.
4: Ah, okay.
0: Ein Junges soll heute seinen Chip bekommen.
4: Wartest du schon?
5: Ah,
4: hallo.
5: Wie geht's denn, Heiner?
4: Gut, dir?
5: Gut.
4: Ist er im Nest?
5: Der ist im Nest. Können wir mit den Sexieren machen, Mikrochip, alles zusammen.
6: Habe ich alles dabei, aber ja. Wir arbeiten da oben am Nest dann direkt.
5: Ja, das ist besser, weil wir holen direkt raus und da ist weniger Stress für den. Und
6: perfekt, finde ich super.
5: Fertig gemausert.
6: Ja, komm,
5: dann schauen wir mal an.
0: Bei der Gelegenheit kann man ja auch gleich mal nachsehen, ob es ein Junge oder Mädchen ist.
5: Hier sind wir mit einem Bungalow. Das nehmen wir einfach mal aus. Weiter zum.
6: Warte mal kurz, bitte, ich mein Zeug hier fertig habe.
5: Okay.
6: Also es ist immer gut, wenn man das vorher vorbereitet, weißt du, dann hast du weniger lange in der Hand und dann können wir gleich
5: ja,
6: wieder zurück. Weniger
5: Handzeit so und ist weniger schwer für den.
0: Mit dem Blut macht Heiner einen Gentest. Dann weiß er es genau.
5: Ja, so. Hier ist er, Heiner.
6: Perfekt. Hallo.
5: Sieht doch super aus, ne? Ganz gesund. Ja. Schon fertig gemausert von seinem Pflaumen.
6: Ja.
5: Und so sieht ein Homodimin aus mit 2 Monaten.
6: Ja, das ist echt ein toller kleiner Kerl geworden. Pass auf, was wir machen ist, Na, das ist super.
5: Das ist so leichter.
6: Voller Körpereinsatz. Ja. Pass auf, wir geben dem erst den Chip.
5: Okay.
0: Der kommt direkt unters Federkleid in die dicke Fettschicht. Tut überhaupt nicht weh.
6: So, du hältst ihn mal, dann kontrollieren wir das nochmal nach.
5: Okay.
6: Jawohl.
5: Super.
6: Damit haben wir ihn identifiziert und jetzt nehmen wir noch schnell ein bisschen Blut ab.
0: Ein bisschen Blut abzapfen ist ja schnell vorbei. Ansonsten könnte man das Geschlecht noch mit einer Endoskopie feststellen, unter Narkose.
6: Hast du ihn?
5: Ja, ich hab ihn. Ja, ist er schon.
6: So soll das sein.
0: Ging doch ruckzuck.
5: Man kann auch sehen, ne, bei diesen Jungtieren ist die Bezeichnung ganz anders als bei den Erwachsenen. Ne? Erst wenn er 1 Jahr alt ist, wird er dann mausern. Und dann kriegt er diese schwarzen Linien hier und die weiße Brust und die erwachsene Bezeichnung. Ne? Das passiert etwa so in 7, 9 Monaten, wird das mal passieren. Er ist schon fertig. Bitte zurück zum Papa.
6: Super, er ist toll geworden. Wirklich echt toll. Mhm. Jetzt sind wir gespannt, was es wird. Männlein oder Weiblein? Was schätzt du?
5: Ich sage mal Weibchen.
6: Weibchen, ne?
5: Ja, ich sage auch. Mal Weibchen.
6: Glaube ich auch. Glaube ich auch.
5: Okay, du Kleine. Dann komm zurück zum Papa.
0: Pinguineltern wechseln sich ab bei der Kinderbetreuung. Und hier hat gerade der Vater Schicht.
5: Jetzt ist sie wieder zurück mit dem Papa. Ne? Da fühlt sie sich ganz sicher in seiner Höhle drin, wo sie ganz dunkel ist und von seinem Vater verteidigt wird, von den anderen Pinguinen. So, da fühlt sie sich wieder super.
0: Und auch Papa ist wieder froh, sein Kind unter die Fittiche zu nehmen.
3: Da habe ich 2 frischere.
2: Kann das sein, ne?
3: Ich habe ja Unterschied.
2: Die Vögel haben schon gemerkt, dass. Haben nicht ja, etwas,
3: ja. Ich habe ja unterschiedliche Stadien.
2: Wir sind gesammelt.
3: Das probiert das mal.
0: Da sieht man mal, welche Kraft so ein Papageienschnabel hat. Denn in Brasilien knacken die Vögel die Nuss natürlich selbst.
3: Oh, ist das hart. Gut. Aha. Schau mal, das ist so. Ich habe das ja auch noch nie gesehen. Ich dachte, das ist weißes Mark. Jetzt ist das mehr so.
2: Das ist wie Öl, ne?
3: Ja.
2: Riecht recht stark.
3: Kann man probieren?
2: Hm. Bitter?
3: Nö. Na, probier mal eine Hälfte.
2: Süß oder was?
3: Nö. Das probieren wir jetzt. Jetzt geben wir das so und die holen sich das raus. Sicher. Das ist so ein Liquid. Ja? Interessant. Ja? Komm, lass uns das probieren.
0: Die Nüsse stammen von der Atalea-Palme, eigentlich die Leibspeise der wilden Verwandten. Die Palme wächst in Mittel- und Südamerika überall.
3: Was seid ihr denn hier? Hallo, komm, haben Nüsschen. Ja, jetzt geben wir mal da. Komm, komm. Jetzt gibst du mal den Männchen erstmal. Ne? Mal gucken, wie er jetzt reagiert auf das Ding. Das kennst du gar nicht. Das hast du so noch nie kennengelernt. Nein, nein, die ist auch wachsam schauen jetzt. Die kennen das gar nicht.
2: Guck mal weit hinein.
3: Vorsichtig.
0: Scheint noch nicht der Renner zu sein. Das ist das neue Otterbecken. Und das ist der Umzugskasten mit den Ottern drin. Also auf zum neuen Gehege. Gleich um die Ecke. Ist nur ein Katzensprung.
2: ¿Qué tal, Roberto, Román?
7: Muy bien.
2: ¿Lo has visto?
7: ¿Nervioso?
0: Und alles klar mit den beiden da drin? Oder sind sie schon nervös? Biologe Raphael und Tierarzt Heiner geben Begleitschutz.
2: Okay. Okay, wir müssen die Kisten hoch machen, weil es unmöglich ist. Diese Tür ist zu klein für diese große Kiste. Aber ist kein Problem, wir haben ein System.
0: Also einmal mit den Ottern über den Berg. Das schaffen sie jetzt auch noch.
6: Oh, hallo, du kommst gerade noch rechtzeitig.
3: Ich habe von Weitem schon gesehen, wie die Kiste da oben ist.
6: Ja, die hat nicht durch die Tür gepasst. Wir haben das nächste Mal wieder eine kleine Kiste nehmen. Der ist halt oben rein. Da guck, da sind sie schon am...
0: Ein bisschen eng.
3: Der Raphael ist ein bisschen kurz, da fehlen 10 cm.
6: Wackelige Angelegenheit, aber geht schon, das ist kein Problem. Die sind ja nicht schwer.
3: Bin mal gespannt. Ich glaube, die gehen sofort raus aus der Kiste. Was meinst du?
6: Murphy eher als sein Mädel.
3: Ja, ja. Wenn, ja. Wenn der gleich aufmacht, der saust raus. Der ist so neugierig. Siehst du? Gerade raus.
6: Aber sieh wieder rein. Zack, bumm.
0: Nach so langer Wartezeit in irgendwelchen Übergangsquartieren, da ist das hier doch schon was ganz anderes.
6: Aufpassen, dann gucken. Die Zähne bald.
3: Sorry. Ach, guck, da ist er wieder dran.
6: Und, was sag ich?
3: Jetzt rennen die erstmal da rum, du.
0: Die lange Wartezeit hat sich doch gelohnt, oder?
2: Unglaublich. Haben wir nicht gedacht, dass sie gehen so schnell von dieser Kiste. Ne? Aber ist so viel Platz und so schön, die ist perfekt.
0: Der richtige Ort für eine Familiengründung. Jetzt müssen nur noch Carly und Murphy mitspielen.
2: Wir machen jetzt eine Inspektion von dem ganzen Gehege. Und ist unglaublich. Wir sind ganz zufrieden, absolut.

0: Du, ich habe das Gefühl, die beiden sind glücklich hier.
1: Das gefällt ihnen jetzt super natürlich. Ja.
2: Das ist ein tolles Gehege. Vor allen Dingen ist es toll, wenn man den ganzen Prozess so sehen kann, ne? Wie das ja, neu geplant wird.
1: Hat ja jetzt schon ein Weilchen gedauert, bis wir die endlich hier reinsetzen konnten.
2: Aber ja, aber ist auch schön geworden, das ist es eben. Ne?
1: Hat
2: wenn
1: sich, man sich überlegt, gelohnt zu warten. Alles, gell?
2: Machen wir das so, können sie hier ausbrechen, können sie nicht, welche Scheiben nehmen wir und jetzt sind sie drin, ist fantastisch, ist super.
1: Und sie nehmen es gut an, gefällt ihnen.
2: Warte mal, wenn wir hier eine Familie haben, 10, 12 Stück da drin, das wird der Hammer werden.
1: Sobald die Jungen machen, da ist eine schöne Gruppe, da ist immer was los. Ich bin zufrieden. Mir gefällt es super.
2: Super toll, ja.
1: Das Warten hat sich gelohnt.
3: Hier leben die 20 kalifornischen Seelöwen in 5 geräumigen Becken.
4: Buenos dias, Miguel. ¿Cómo estás? Bien, ¿y tú?
3: Laborantin Carolina kommt, um Wasserproben zu holen. Sie ist seit 12 Monaten hier und hat viel gelernt.
4: Meine Spanischkenntnisse haben sich sehr stark verbessert. Und das ist auch durch die Hilfe der Leute hier, durch meine Arbeitskollegen, Freunde, die ich gefunden habe und den Kontakt, den ich zu den Leuten habe. Ich bin nur noch im Spanisch reden, vergesse manchmal deutsche Vokabeln. Und ja, es hilft doch schon sehr, wenn man in einem Land lebt, um eine Sprache zu lernen.
3: Eine Wasserprobe von Miguel.
5: Para ti.
4: Vale, muchas gracias.
5: Mira los animales.
4: Sí.
5: Ahí se viene Maggie, para que te dé un beso.
4: Sí, ojalá.
3: Und vielleicht noch ein Küsschen von Sindbad.
4: Venga, Olivia, un besito. Venga, Simba.
3: Simba. Aber der lässt sich ziemlich bitten. Ist wohl nicht in Stimmung. Dann muss halt ein anderer ran.
4: Muy bien. Ein sehr feuchter Kuss. Sí. Du también. Muchas gracias.
3: Hoffentlich gibt's auch ein Happy End bei den Wasseranalysen. Hier werden heute garantiert keine Wasserproben mehr genommen. Denn während die beiden ihr neues Becken erstmal richtig kennenlernen und alle Ecken genau in Augenschein nehmen, wartet draußen vor der Tür schon die versammelte Inselprominenz. Alles, was Rang und Namen hat. Die Reichen und Schönen sind gekommen, um bei der Eröffnung des neuen Ottergeheges dabei zu sein. Eingeladen von Parkgründer Wolfgang Kiesling.
6: Ja, das ist Herr Kiesling, der Chef des Loro Parks. Er ist der Gründer und Besitzer des Loro Parks. Er ist natürlich hier jetzt da, um alle Ehrengäste persönlich zu begrüßen.
3: Die beiden Otter ziehen sich lieber erstmal vornehm zurück. Wie gut, dass alles noch pünktlich fertig geworden ist, da rückt auch schon die Prominenz an. Die Presse ist da, der Inselpräsident. Und natürlich auch die Kirche.
6: Ja, das ist Pater Antonio. Er ist natürlich immer dabei. Er gibt den göttlichen Segen. Das ist bei jeder neuen Einweihung ganz, ganz wichtig.
3: Jetzt gibt's noch den feuchten Segen von oben. Und das neue Ottergehege ist offiziell eröffnet. Für Carly und Murphy ist das persönlich uninteressant. Der ganze Rummel, das lässt schon wieder nach. Hauptsache, nie wieder umziehen. Und viel Platz zum Tauchen, zum Jagen und zum Spielen. Das neue Heim ist wirklich spitze. Nächstes Mal bei Papageien, Palmen und Co. ein sehr großes Flaschenkind und Leckerbissen für die Tukane.

0: Ciao da Palermo.
1: Oder Bella Italia. Ganz im Süden des Landes liegt Palermo. Alter Prunk, Paläste und fast 3000 Jahre Geschichte. Alles dicht beieinander. Palermo. Von der Mafia-Hochburg zum angesagten Reiseziel. Das ist Burin. Hat im Siegerland die Koffer gepackt. Zu grau, zu kalt. Ausgewandert ins sonnige Sizilien. Und jetzt unser Guide. Palermo. Im Nordwesten von Sizilien. Inselhauptstadt. Und Mondello, das Strandbad der Einheimischen. Los geht's an diesem Brunnen mit nackten Figuren. Vor 400 Jahren skandalös.
2: Steht sich da oben. Das ist Fontana Pretoria.
1: Also, wie heißt er jetzt?
2: Hinter mir sieht man jetzt den Brunnen Pretoria, der im 17. Jahrhundert für den Vizekönig Spaniens gebaut wurde. Der ist allerdings verstorben, bevor er fertig war.
1: Und die Nachkommen? Kein Interesse mehr.
2: Allerdings fand der Sohn ihn nicht so schön und hat ihn dann an die Stadt Palermo verkauft. Die hat ihn dann in 600 Einzelteilen hier hinbringen lassen, den Platz dafür extra ebnen lassen. Und jetzt steht er hier.
1: Im Volksmund am Platz der Schande. Gleich um die Ecke Quattro Canti, die prächtigste Straßenkreuzung der Stadt. Wohin man guckt, pompöser Barock, frühes 17. Jahrhundert, aus der Blütezeit des Palastbaus auf Sizilien. Burim ist Musiker, Songwriter. Kein Wunder, dass es ihm hier gefällt.
3: Also Straßenmusiker könnte ich mir hier auch gut vorstellen, weil es sind halt sehr viele, alle sind total begabt und ich hätte, glaube ich, auch Spaß dran, meine italienische Musik hier immer vorzusingen den Leuten.
1: In Palermo leben fast 700.000 Einwohner. Eine Metropole. Lebendig, jung, mal modern und manchmal verfallen. Eine Stadt der Gegensätze. Dolce Vita und die Mafia. Schutzgeld, Erpressung, Gewalt. Die Cosa Nostra ist eine der größten Verbrecherorganisationen überhaupt. Besuch in Palermos ältestem Restaurant. Die Antica Focacceria. Der Wirt nahm es 2005 als erster mit der Mafia auf, sagte Nein zum Pizzo, dem Schutzgeld. Oder Addio Pizzo. Heute eine große Kampagne. Die alte Oper. Im Hollywood-Epos Der Pate, Drehort und Symbol für die Macht der Mafia. Hier beginnt der Stadtrundgang Palermo und die Mafia, durchgeführt vom Verein Addio Pizzo, der auch die Anti-Schutzgeld-Kampagne organisiert. Das Logo auch hier, im Café von Vincenzo.
4: Buongiorno, Vincenzo.
1: Er macht alles selbst. Torten, Pralines, Tiramisu. Nur keine Geschäfte mit der Mafia. Es geht um die Würde, sagt Vincenzo. Wer den Kaffee hier trinkt, unterstütze den Widerstand. Er erzählt uns, dass sie immer Nein gesagt haben zum Schutzgeld. Seit der Eröffnung sind sie im Verein Addio Pizzo. Rund 1000 Geschäfte findet man im Addio Pizzo Stadtplan. Vom Bäcker bis Bioladen. Auch er sagt Nein und meint, das sollten alle Bürger Palermos tun. Die Anti-Mafia-Tour am Platz der Erinnerung. In Granit gemeißelt, Paolo Borsellino. Ermordet, wie auch Giovanni Falcone. Zwei mutige Richter aus Palermo, die viele Mafiosi hinter Gitter gebracht haben. Polizeieinsatz vor der Vucceria. Typisch für die Gegend, meint Burim. Tagsüber Marktplatz, am Abend Kneipenviertel und Drogenumschlagplatz. Verschwunden ist die Mafia noch lange nicht.
3: Wir sind jetzt hier gerade in der Vucceria in Palermo. Für Touristen ein beliebter Stadtteil, gerade wegen des alten Looks, wegen der kaputten Häuser. Für mich ist es nicht so der Ausgehpunkt.
1: Nur 5 Minuten und Burim ist in seinem Lieblingsausgehviertel. Open-Air-Party rund um die Piazza St. Anna.
3: Top.
1: Palermo ist Universitätsstadt und viele Studenten treffen sich hier. Burims ultimativer Tipp fürs Tanzen unter freiem Himmel. Ausnahmezustand, fast jede Nacht. Zum City-Strand sind es nur ein paar hundert Meter. der richtige Platz zum Chillen am Tag danach. Das Mittelmeer ist sogar im November noch 20 Grad warm. Die Promenade. Hier ist Burim, wenn er Ruhe sucht oder um selbst zu singen.

0: einfach diese Möglichkeit zu haben, zu sagen am Tag, ich gehe jetzt eben mal runter ans Meer und setze mich hin und genieße die Ruhe und schaue den Wellen zu, das ist schon, das ist etwas Unbezahlbares, das kann man sich nirgends kaufen.
1: Etwas außerhalb der Stadt liegt Mondello, der Lieblingsstrand der Einheimischen. Ein elegantes Seebad aus der Belle Epoque. Burims Wohnviertel, das Borgo Vecchio.
2: Oh mein Gott, fresh food and figs. In Palermo you find everything you want.
1: Mira ist eine Freundin und zeigt ihm die Nachbarschaft. Schuhmacher Antonio, ein Urgestein im Viertel, hat seine Werkstatt hier.
2: Next time I bring my shoes. I have summer shoes to repair here, sandals.
3: Graziose, persone graziose, molto graziose.
4: Grazie. Prego, arrivederci.
2: Grazie, Antonio.
0: Ja, das ist mein neues Viertel. Ich bin hier hingezogen, jetzt mit meiner besten Freundin. Weil fürs Erste erstmal eine Wohnung suchen und erstmal einen Job suchen, weil es natürlich dauert ein bisschen. Und sie hat mir halt angeboten, dass ich erstmal bei ihr wohnen kann. Und da sie hier heimisch ist, kann sie mir auch alles erstmal zeigen. So lerne ich Palermo auch natürlich von der anderen Seite kennen. Nicht nur als Tourist, sondern auch als Einheimischer.
1: Zur Grundversorgung der Bewohner gehört Streetfood. Buden gibt's an jeder Ecke, günstig und lecker.
0: Ja, hier gibt's dann frische Pommes.
1: Auch Salate, Gemüse, alles vegetarisch.
0: Also frittierte Aubergine, was das Kleine hier ist, weiß ich nicht.
1: Die beiden haben albanische Wurzeln. Burims Familie stammt aus dem Kosovo. Mira kommt aus Albanien.
2: And now let's go to Mimo and check what's Mimo cooking today.
0: Okay.
1: Mimos Restaurant an der Ecke.
2: Hey, Mimo, buongiorno.
0: Buongiorno.
2: Che fai di buono oggi?
1: Sieht auf jeden Fall vertrauenserweckend aus.
0: Also wenn man mal nicht unerwartet ins Restaurant gehen will und man möchte sehen, was man bekommt, dann klopft man einfach bei Mimo an und man bekommt das ganze Menü vorgelegt. Ich habe hier in Italien definitiv das gefunden, was ich gesucht habe und das ist glücklich sein. Das bin ich, seitdem ich hier bin.
1: Es geht aufwärts mit Palermo. Bis in die 1990er Jahre hatte die Mafia die Stadt im Griff. Ein mutiger Bürgermeister und die Justiz haben die Korruption zurückgedrängt. Nach langem Siechtum glänzt seit Jahren auch die Oper wieder wie neu.
0: Hinter mir sieht man das Teatro Massimo, eines der größten und ältesten Opernhäuser in Europa. Da wollte ich schon immer mal rein. Und das mache ich jetzt. Ich habe Gänsehaut.
1: Die Besichtigung für Palermo-Fans ein Muss.
0: Wow.
1: Sie wird als Backstage-Tour angeboten. 1300 Plätze im Innenraum und in den Logen. Der Saal ist 54 Meter hoch.
0: Also das Gefühl hier in der Oper ist unbeschreiblich. Also ich, beim Reinkommen, mein ganzer Körper hatte Gänsehaut. Und gerade für Musiker wie mich, jetzt hier in dieses Riesending reinzukommen, mit dieser wunderschönen Bühne. Ich wäre lieber auf der Bühne als in der ersten Reihe natürlich. Ich glaube, dass Konzerte spielen hier enormen Spaß macht.
1: Also, los geht's, Burim. Gleich neben der Bühne steht ja ein Klavier. Man kann ja nie wissen.
0: Das jetzt auf der Bühne wäre toll. Ja.
1: Manchmal bleiben Träume erstmal Träume. Also weiter zum nächsten Top-Tipp.
0: Eins der Highlights hier in Palermo ist das Kaufhaus Rinascente. Hier oben auf der Dachterrasse hat man einen der schönsten Blicke auf die Stadt. Vor allen Dingen abends zur Abenddämmerung. Man kommt hier und genießt ein Aperitivo und schaut dann einfach schön auf die Stadt und auf die Berge.
1: Der Ausblick einfach perfekt. Palermo, liebenswert, etwas chaotisch und überschaubar. Ein ideales Reiseziel im Frühjahr und Herbst, dann ist es angenehm warm.
0: Ich würde hier gern erfolgreich werden mit meiner Musik, das wäre natürlich am besten. Gerade auch, weil ich in der letzten Zeit ein paar italienische Songs auch geschrieben habe. Würde es mich freuen, wenn die Italiener natürlich dann meine Musik feiern würden.
1: Also, ciao Burim. Wir drücken die Daumen und kommen gerne mal wieder nach Palermo zurück.
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0: Sechs Hobbygärtnerinnen und Gärtner treten an. Wer feiert das schönste Gartenfest? Schönmacher Björn Kroner sorgt für den letzten Feinschliff und gibt ein Partymotto vor. Summer of Love.
1: Und ich bin gespannt, wie Sie dieses Lebensgefühl in Ihren Gartenfesten umsetzen werden.
0: Garten und lecker. Ein Wettbewerb mit viel Grün und viel Genuss. Nah im Schwarzwald. Im Rahmen der Landesgartenschau wurde hier 2018 ein interkultureller Garten angelegt. Hobbygärtnerinnen und Gärtner aus verschiedenen Nationen haben hier ihre Beete. Eine von ihnen ist Sugirta Navaratinam.
2: Ich liebe Bittergurken. Ich vermisse diese Gemüse. Aber jetzt alles meiner Garten gibt, ich freue mich sehr. Das ist ein kleines Stück für meine Heimat für mich, ehrlich, ich muss sagen.
0: Seit 26 Jahren lebt Sugirta in Deutschland.
2: Ich komme aus Sri Lanka, aber ich bin Tamilin. Wir haben einen Bürgerkrieg gehabt, deswegen leider, wir müssen eine flüchten werden. Deswegen bin ich hier gekommen. Ich vermisse meine Heimat, aber wenn ich hier komme, meine Beet sehe, ich fühle mich ein Stück von meiner Heimat. Ehrlich, ich bin so glücklich hier. Ich seit 8 Jahren mehr, ich habe diese Beet gekommen. Ich bin jedes Jahr Sommerzeit, ich genieße hier. Ich bin dankbar.
0: Aktuell gärtnern hier Menschen aus 8 Nationen und allen Altersgruppen zusammen.
3: Dann machen wir eine Reihe Zwiebeln. Mhm. Und dann gibt's Feldsalat oder Ackersalat.
2: Ja, okay.
3: Also der hält auch die Kälte aus. Da kann man sich, das kann man jetzt sehen.
2: Mhm. Aber Winter auch können wir was?
3: Und dann können wir es im Winter ernten.
2: Oh. Ich mache eine Linie.
3: Ich mache mal Wasser rein.
2: Ja.
3: Wir machen jetzt für Sugirta und für die anderen eben ein deutsches Winterbeet sozusagen. Ein Beet, weil viele hier im Garten kennen das nicht. Ne? Die ernten Paprika und Tomaten und dann ist Schluss im Garten.
2: So.
3: Die Idee ist eben, wenn man interkulturellen Garten, dass Menschen verschiedener Nationalität zusammen arbeiten, essen, trinken, sich besser verstehen. Ne?
2: Was ist das, Devia?
3: Endivie.
2: Endivie, ja, oh, das also, ist ein Wort für mich.
3: Wenn du ihn kaufst, ist er so, kann der so, so groß sein. Ne?
2: Okay.
3: Und wir machen es aber im Garten so, wir nehmen immer nur die äußeren Blätter. Aha. Und dann haben wir den ganzen Winter von einem Kopf. Na, Wasser.
2: Wasser bitte. Ich möchte gerne mit Händen in der Erde anfassen und zu arbeiten. Das macht mir Spaß, ehrlich. Ich freue mich sehr.
3: Genau. Wir haben immer schmutzige Fingernägel, wir beide.
2: Ja, genau. Ich mag nie mal Nagellack lassen, weil meine Hände sehen immer so aus.
3: Es ist ein wunderbarer Ort mit wunderbaren Menschen und ich bin ganz glücklich drüber. So gut miteinander umzugehen und es am Leben zu halten. Ne? Also ich finde es eine totale Erfolgsgeschichte.
0: Gärtnern verbindet. Das interkulturelle Projekt hat sich als Ort der Begegnung und des Miteinanders etabliert. Gemeinsam arbeiten, sich helfen, Anschluss finden. Darum geht es hier.
4: Ich komme aus Syrien, wohne in Reichenbach und habe hier einen Garten.
2: Wir sind verschiedene Kulturmenschen, aber wir sind zusammenarbeiten. Das ist sehr wichtig und sehr, das macht uns glücklich. Das ist schön.
3: Anna, machen wir zusammen die Bierkisten wieder?
2: Mhm. Ja.
3: Ich glaube, hier soll man sitzen, ne?
2: Ja. Jetzt machen wir den Tisch.
3: Ja, Entschuldigung, Anwa. Also wir machen jetzt die Probe. Passen die Bänke, die Gudrun und Antalis von Cosima mitgebracht haben, passen die mit der Höhe zum Tisch? Das ist ja ein Tribut an Sojita. Eigentlich wollten wir die Gäste auf dem Boden sitzen lassen, aber das geht ja nicht so gut. Und darum haben wir gesagt, nieder, damit sie das Gefühl haben von asiatischem Essen.
2: Ja, ist das jetzt so in der Höhe gut? Was machen wir mit den Beinen? Kann man runtertragen?
5: Also ich würde vorschlagen, man macht sie seitlich, die Beine, wie Damen eben ihre Beine hinstellen.
3: Aber man könnte sie auch so machen, wenn man einen Rock anhat, finde ich. Oder unten durch.
2: Oder man macht es noch ein bisschen höher.
3: Also, genau.
4: Ja.
3: Safte, das Bier ist noch voll.
6: Oh. Ich finde, das ist gut. Mir ist gefallen. Ich weiß nicht, was ist meine Gäste, aber ihr ist überrascht.
0: Weiter geht es in der Küche des Gemeinschaftsgartens.
2: Ich schneide jetzt Paprika, aber ohne scharf, weil meine Gäste konnten nicht scharf essen kann. Deswegen, ich habe extra, das ist gekauft ohne scharf. Das ist Curryblatt. Ich habe gestern sammelt in meinem Garten. Das riecht fein und wenn wir kochen, wenn warme Öl das reinmachen, diese riecht kommt sofort. Echt, das ist deswegen, ich mag gerne. Und ohne Curryblatt bei uns geht nicht kochen. Ehrlich.

0: We can do better.
1: Und das sind die anderen Kandidaten. Im Sauerland baut Uli jede Menge Gemüse an und hat in 7 Jahren ein Selbstversorgerparadies erschaffen. Tanja gestaltet ein Hanggrundstück in Fellbad zum Natursteingarten um. Axel in Besigheim in der Nähe von Stuttgart will den Garten seiner Eltern bewahren und gleichzeitig fit für den Klimawandel machen. Petra lebt am Bodensee, ihren mediterranen Gartentraum mit vielen Duftpflanzen und besonderen Gehölzen. Und Kai hat in der Eifel ihren Traumfamiliengarten nach englischem Vorbild angelegt.
2: Jetzt geht's dran an die olle Stellwand, dass wir die endlich mal schön hinkriegen.
3: Erstmal machen wir rote.
4: Erstmal die bunten Farben und dann weiß.
2: Das können wir da einhängen.
3: Du kannst einfach halten. So. Alle Farben machen wir. Blaue und rote und rosa, alle hier.
2: Die Gäste, die sollen unser schön gedeckten Tisch noch nicht sehen. Und drum haben wir beschlossen, da so einen Sichtschutz zu machen aus dem Bauzaun. Und der sieht ja ein bisschen hässlich aus. Und jetzt machen wir den schön. Oh, das sieht doch schon jetzt schön aus,
5: ja,
2: oder? Brauchen wir das Weiß nicht, oder? Das Weiß können wir gleich wegmachen.
5: Das können wir gleich wegmachen.
2: Das sieht gut aus.
3: Andere Rosa ist
2: bei mir?
3: Nee, andere hier. Seite. Hier.
2: Gut.
3: Ja? Und mit der kommt Blau. Grundsätzlich, unsere Deko ist so fein.
5: Ja.
3: Die Blumen ist schön, mir gefällt. Aber das ist eins reicht nicht. Wir machen noch 3, 4 Stück hier. Und dann ist gut.
2: Weißt du, dass man nicht so viel von dem Tisch sieht?
3: Okay.
2: Dass wir die nach oben nehmen.
3: Oder? Okay.
2: Und jetzt haben wir ja gesagt, an der Stirnseite diese Gemüse.
3: Mhm.
2: Also so, das soll sich so angucken.
3: So, ist ja besser?
2: Ja, so, super. Und jetzt unsere
3: Bananenblätter. Genau.
2: Das ist unser Teller.
3: Ja. In meiner Heimat, wir essen ab dem Bananenblatt jeden Freitag oder wenn wir Tempel gehen oder sowas, uns bekommen immer Bananenblatt.
2: So, jetzt kommen als Dekoration diese exotischen Früchte.
3: Mhm.
2: Und das ist so das Thema, zur Gita haben wir ja gedacht, zusammenwachsen. Deine Heimat, dein Gemüsebeet.
3: Mhm.
2: Kein Mangold, will ich dir sagen.
3: Ja, kein Mangold. So. Ich denke, wir brauchen uns noch ein bisschen was zu machen. Dann ist gut, gell?
6: Frau Waltraud, was meinst du?
2: Wir wollen ja gewinnen eigentlich. Eigentlich nicht, aber eigentlich wollen wir doch gewinnen. Also ich finde, von der Idee her kann man es eigentlich nicht mehr toppen. Die Idee gefällt mir, ich finde, die ist stimmig und gut.
7: Hummel, auf geht's. Geh los.
8: Garten und Lecker, Folge 6. Wir sind im Schwarzwald in Lahr. Bei Sogirta und ihrem interkulturellen Gemeinschaftsgarten. Und ich sag nur Finale. Aber eins ist sicher, der Schönmacher kann hier definitiv noch was machen. Und es wird bunt.
9: Hallo.
8: Da sind wir da.
9: Hallo,
8: hallo ihr beiden.
9: Hallo.
8: Ihr seid
9: hallo,
8: ja hier schon im vollen Deko-Fieber.
9: Genau.
3: Ja.
8: Hallo, hallo, hallo.
9: Hallo, hallo.
8: Freut mich auch. Oh Gott, okay, das ist das ganze Programm. Schön.
2: Oh, und das ist schön.
8: Ja, das ist der erste Vorgeschmack.
2: Oh.
8: Ja.
2: Von Schönheit.
8: Von Schönheit und von Exotik.
2: Oh.
8: Ich hab mir ja sagen lassen, es wird exotisch bei euch.
2: Ja.
8: Aber ich sehe schon, ihr habt schon ordentlich was geschaffen hier, ha?
2: Ja?
8: So, die Damen, ich habe so kleine Albträume mit Bauzäunen.
2: Ja.
8: Seid ihr offen für andere Ideen, außer diesem Metallgerüst? Die Beine, die Füße brauchen wir.
2: Ja, alles offen. Wir sind auch keine Fans. Es hat uns Nächte gekostet. Was machen wir hier? Das ist nämlich schwierig.
8: Nee, die Idee, das zu verdecken, finde ich sehr schön. Auch, dass ihr sagt, okay, wir wollen, dass die Leute nicht alles sofort sehen und das soll ein Überraschungsmoment sein. Das finde ich schön. Aber ich glaube, wir können das leichter und luftiger lösen, das Thema.
3: Okay.
8: Und
2: Die sind sowieso anstrengend. 10 von den Dingen, Mama. 10.
8: So, und hier ist der Tisch.
2: Hier ist der Tisch.
3: Ja.
8: Okay. Ich sehe schon. Hier können wir aber blumig noch ein bisschen was steigern, oder?
3: Schön.
8: Da würde ich sagen, dann fangen wir mal an. Huh? Ich bringe den Rummel in den Schatten und dann geht's los.
3: Okay.
8: Sehr gut. Gut. Wo tragen wir denn jetzt mal diese Schönheit eines Bauzauns?
2: Der kommt ja hinten.
8: Ja, dann bitte. Dann würde ich sagen, das erste Eckchen kommt dann hier so.
2: Wie viele Ecken?
8: Ja, 4.
2: Fünf.
8: Oh, in allen 4 Ecken muss Liebe drin stecken. Wie breit sind Maris?
3: Die Breite ist immer gleiche. Ein Meter und so.
8: Ein Meter? Aha. 1, 2, 3 Saris. 4, 5, 6, 7, 8, 9, 10, 11, 12, 13, 14 Saris.
3: Ja.
8: Wir machen jetzt ein Knötchen rein.
3: Okay.
8: So, Gitta, hast du die alles schon mal getragen?
3: Ja.
8: Echt?
3: Ein paar Mal, nur einmal jeder.
8: Wie nur einmal jeden?
3: Wenn Sri Lanka, ich trage viel mal, aber hier weniger Möglichkeit tragen.
8: Okay.
3: Hier nur Geburtstagfeier oder Hochzeitfeier.
2: Ist es wirklich?
8: Bist du ja oft eingeladen worden bei 30 Saris. So, du hast am Anfang mir mal erzählt, du möchtest, dass die von den Blättern essen. Wenn die Sonne hier drauf knallt und das ist mein Teller,
3: das wird
8: dann bin ich nicht fröhlich.
3: Ja, ja.
8: Also da müssen wir, hast du einen Teller?
3: Ja.
8: Lass uns mal bitte jetzt den einmal nackt machen, den Tisch, und dann bauen wir ihn neu auf.
3: Okay.

0: Jetzt müssen wir mal gucken, die Damen. Also ich habe ja in diesem ganzen Wust aus Saris schon mal ein paar Blüten mitgebracht. Die sind jetzt völlig exotisch. Die habe ich gekauft, weil die wachsen hier nicht. Wir brauchen aber noch was von hier, weil es ist ja zusammengewachsen. Das heißt, wir wollen ja hier mitspielen.
1: Ja.
0: Wo können wir denn noch was schneiden?
1: Wir können ja in die Schrebergärten gehen und fragen.
0: Wir?
1: Ja, wir haben gefragt, wir dürfen hinein.
0: Sehr gut, auf geht's. Ich kenne das ja schon mit den Gemeinschaftsgärten. Da gibt es nicht so viele Blumen, da müssen wir gucken, wie wir das jetzt schön machen. Aber das kriegen wir hin. Und wir haben ja schon viele bunte Stoffe. Das halbe Miete, sage ich euch.
2: Schön.
0: Das ist überhaupt richtig von mir, ne?
1: Ja.
0: So, jetzt haben wir die drei Töpfe hier und die zwei Vasen. Und ich würde sagen, wir fangen jetzt mal einfach an, exotisch

0: Ich stelle jetzt mal ein bisschen, was ich denke, für Apero schön wäre.
1: Okay. So. Eine Blume vielleicht holen?
2: Blöde.
0: So, dann setze ich mal mittig so ein bisschen da rein. So. Da kommt was rein.
2: Prosecco, habe ich gedacht. Und Mangolassi.
0: Ein Mangolassi.
2: Ja.
0: Darf ich hier rein was schneiden?
2: Ja, bitte.
0: Ja, bitte.
2: Ich mag das.
0: Ja. So, ich habe mir überlegt, wir bringen noch ein bisschen von Logittas Garten auf den Empfangstisch. Und die finde ich einfach traumhaft schön. Studentenblumen, wer kennt sie noch? So, guck mal, aber das sieht doch süß aus hier.
2: Ja.
0: Seid ihr fein? Alles gut?
2: Ja.
0: Schön. Fühlt ihr euch vorbereitet für morgen?
2: Ja. Genau. Besser vorbereitet.
1: Besser.
0: Kinder, meine Zeit ist um. Ich muss weiter. Weil wir sehen uns ja morgen wieder. Das Finale.
2: Ja. Ja, ein bisschen gespannt.
0: Gebt noch mal alles. Die Däumchen sind noch mal gedrückt.
2: Machen wir. No?
0: Wir sehen uns morgen. Tschüss.
1: Ciao. Ciao. Tschüss.
0: Ich freue mich total auf morgen. Das waren jetzt wirklich 6 komplett verschiedene Gärten wieder. Komplett verschiedene Charaktere. Doch, das wird toll. Ich freue mich, die auch morgen alle wiederzusehen. Weil ich sehe die ja immer nur alle irgendwie so einen Tag und dann war es das. Also, auf morgen große Freude.
3: Finaltag bei Garten und Lecker.
4: Ich mache eine frische Blumenkette. Unsere Gäste. Ich habe ein bisschen aufgeregt, aber ich konnte nicht heute Nacht schlafen, weil ich denke, das muss machen, das muss machen, das muss machen, alles träume ich. Aber heute kann ich gut schlafen.
3: Bei den Vorbereitungen fürs Fest bekommt Sugirta Unterstützung von der ganzen Gartentruppe. Auch das Menü wird international.
5: Jetzt ich mache diese Weinblätter mit Reis und Gemüse aussuchen. Können Sie das essen, kalt oder warm? Egal, beide geht.
4: Ich koche Linsengugel. Das ist diese gelbe Linsen. Ich habe schon eingeweicht. Und jetzt ich muss hier Mixer. Das ist eine Bade. Ich mag das auch Aperol, genau.
6: Ich mache eine Süßigkeit von meiner Kultur, von Syrien. Die heißt Reibe auf Arabisch.
3: Mehl, Öl und Zucker ergeben einen süßen, zarten Mürbeteig, aus dem die runden Kekse gebacken werden.

0: Und auch die Gäste sind bereits in Lahr angekommen. Kai hat einen englisch angehauchten Familiengarten in der Eifel. Uli baut in seinem Selbstversorgergarten im Sauerland jede Menge Gemüse an. Und Tanja hat sich in Fellbad einen idyllischen Naturgarten angelegt.
1: Ich bin gespannt, wie das wird. Das sind ja jetzt verschiedene Gemüsegärtchen, glaube ich, die angelegt worden sind. So was hat sie erzählt. Und auf das Essen bin ich sehr gespannt und hoffentlich ist es nicht ganz so scharf.
2: Ich freue mich auf das Essen von der Sugirta, weil ich hoffe und denke, dass es ein bisschen, sag mal, internationaler wird. Und ja, ich freue mich auch auf Sugirta wiederzusehen, weil es einfach so ein herzlicher Mensch ist.
3: Heute wird es spannend, weil ja auch Finale ist und nach Sugirtas Gartenfest feststeht, wer von uns gewonnen hat. Ich glaube schon, dabei sein ist alles, aber das ist natürlich schon so ein kleiner Punkt, wo, glaube ich, alle ein bisschen gespannt sind.
0: Axel aus Besigheim steht noch am Anfang seiner Gärtnerkarriere. Petra lebt ihren mediterranen Gartentraum am Bodensee.
4: Ah, na? Und?
5: Hallo.
4: Hat er so
5: super
4: schnell.
5: Genau.
4: Mensch, Uli. Uli, wo kommst denn du her?
6: Lange nicht im Arm.
4: Ja,
6: so.

0: Grüße dich.
1: Ich bin sehr gespannt mit Indien, wie sie das vielleicht zusammenbringt oder auch die anderen Länder. Es sind ja verschiedene Länder, die hier vertreten sind. Vielleicht gibt es dann so eine gute Mischung auch.
2: Es wird ein spannendes Abschlussfestival, denke ich jetzt mal.
3: Schon mal,
0: das sieht doch sehr schön aus.
3: Schön bunt alles.
2: Wie ja. So ein Camping-Gelände.
4: Guck mal da, die bunten Tücher.
0: Ja, das ist schön.
4: Klasse aus. Muss Suri sein.
2: Oh, toll. Ja, guck mal, das
0: da
2: ist doch voll Indien.
4: Wunderschön.
0: Das sieht doch wirklich schön aus. Ja. Ah, Hallöchen.
4: Hallo.
2: Hallo.
0: Du siehst ja toll aus.
4: Hallo. Hallo,
0: hallo Waldbaus.
4: Schön.
0: Hallo.
4: Hi.
0: Hi. Ja, ja.
5: Bei uns ist liebe Gäste, grüßt man mit einer Blumenkette. Ich habe frische Blumenkette. Ich habe für euch selber gebindet diese Blumenkette.
0: Ja.
5: Darf ich?
0: Ja.
5: Euch?
0: Ja. Ja, sehr gerne.
5: Das ist für Tanja.
4: Also gerne.
5: Bitte schön.
4: Dankeschön.
5: Tanja.
6: Wenn ihr hier hinschaut, ihr seid hier im interkulturellen Garten und unser Motto ist zusammenwachsen und unser Gartenfest heißt ja Summer of Love und unser Motto aber vom Fest ist zusammen, Klammer auf, geh, Klammer zu, gewachsen. Also das Fest hat uns wirklich zusammenwachsen lassen und ein paar aus dem Garten haben das Mandala gemacht, also unser Logo zusammenwachsen.
0: Sehr hübsch.
5: Gehen wir jetzt zusammen?
0: Gehen wir jetzt.
6: Ich gehe voraus. Durch die Feige.
5: Ja, Feige ein bisschen. Nicht schauen. Nein.
6: Schaut mal hier die schönen roten.
0: Das ist ein Knoblauchgras. Knoblauchgras, Zitronengras.
5: Lauch aus Afghanistan.
6: Der wird jeden Tag geschnitten und kommt in die Teigtaschen hinein. Ne?
0: Genau.
6: Der kommt hier, glaube ich, heute auch noch. Ja, vielleicht. So, bitte den Platz.
0: Nett.
5: Bitte schön.
0: Vielen Dank.
2: Oh, Wahnsinn. Ja.
5: Ich habe für euch eine Mangolasi vorbereitet. Mango.
0: Schön.
6: Dankeschön.
0: Schön.
7: Vielen Dank.
5: Schön. Danke.
0: Zum Wohl.
7: Prost.
5: Danke.
0: Oh. One, two, three.
2: Summer of Love. Oh, das war total indisch. Also ich war ja auch einmal in Indien, ich kann es direkt vergleichen und ich würde einfach mal sagen, man hätte da auch einen Eingang direkt nach Sri Lanka irgendwie schon erwarten können.
0: Ja, war eine ganz tolle Begrüßung. Sugita hat die schönen Blütenketten selbst gemacht und da hat sie sich mega viel Mühe gegeben, uns auch ihre Kultur näher zu bringen.
7: Einfach mal anders.
0: Ja. Und auch so diese Bilder auf dem Boden haben sich sehr viel Arbeit mitgemacht und es war wirklich wunderschön. Auf nach Indien.
5: Das ist ein bisschen scharf, aber ich habe gedacht, sie soll auch probieren, meine Schaf. Deswegen muss aufpassen.
2: Ach, das ist scharf.
5: Also andere drei, ich habe gar nicht scharf, aber nur hier ein bisschen, weil
2: völlig.
0: Aber auch
2: ja, ein bisschen.
0: Scharf. Mhm. Sehr lecker.
2: Mhm.
0: Sehr
2: lecker.
0: Schmeckt sehr gut.
6: Mhm.
0: Bisschen scharf.
5: Ich möchte gerne euch meine Beet zeigen. Das ist aber ein kleines Beet, aber ich möchte gerne zeigen.
0: Sehr gerne.
2: Dann kommen wir mit.
5: So. So. Schön.
2: Gemütlich bei dir.
5: Danke. Ich will das.
2: Süß. Auch vor allem, dass du da drauf kamst, hier, dass man das so aufbaut,
0: kuschelig,
2: so
0: kuschelig.
2: Nach oben baut.
0: Vorsicht, Bohnen.
5: Komm, herzlich willkommen.
2: Wo hast du das gespielt?
5: Uli,
2: ja.
5: Uli, für dich passt nicht leider.
7: Und das säst du im Frühjahr immer alles aus und lässt dann wachsen, ne?
5: Ja. Meine Lieben, Sie kann unsere Garten umgucken. Ich muss Küche machen.
0: So, alles klar. Vielen Dank.
2: So, und das war die Pfirsichnummer hier.
0: Das ist der Pfirsich, genau.
2: Das ist irgendwie auch toll.
0: Das ist dieser kleine Knoblauch, den wir alle abschneiden.
2: Genau, aus, was war das, Afghanistan, oder?
0: Ja, ich glaube schon.
2: Genau.
0: Hier, das ist panaschierter Giersch. Wenn du einmal Giersch hast,
2: dann hast du
0: ihn ewig.
2: Von immer und ewig kriegst du ihn immer los.
0: Kriegst du ihn nie wieder los. Der Garten ist total vielseitig, weil viele verschiedene Leute und Nationalitäten mitwirken. Ich finde, das sieht man auch. Manche Sachen, die man gar nicht kennt, kann man hier finden, die tatsächlich die Gärtner auch aus ihren Heimatländern mitgebracht haben. Und das sieht man natürlich nicht so oft.
1: Normale Paprika oder?
7: Ne, das sind auch Auberginen.
1: Das sind auch Auberginen?
7: Ja, ja, die
1: haben die. Welche Form haben die denn alle?
7: Wahnsinn,
1: hier. Wahnsinn.
7: Also wirklich, in diesem Beet. Ich habe es auch noch nie so heftig gesehen. Auch gerade so mini überall. Ne?
1: Aber das, dass sie auch noch eine andere Form haben. Also sehr interessant, ja. Und sehr bunt und vielfältig.
0: Und auf dem kleinsten Flecken, ne?
7: Ja, genau, auch der von der Sugirta, der Garten, ist ja so viele verschiedene Sachen auf kleinstem Raum. Ich bin das ein bisschen anders gewöhnt, aber hat ja auch was.
0: Ja.
3: We can do better. Schönmacher Björn Kroner bindet im Garten nebenan ganz persönliche Sträuße für unsere Gärtnerinnen und Gärtner dieses Sommers.
8: Ein Strauß für Tanja. Tanja, du bist mit uns gestartet in den Summer of Love. Und das ist hier quasi das Herz, was du auch im Eingang hattest. Nur in klein. Mein Dankeschön an dich für diese traumhafte Bewicklungsnummer am Eingang.

Ja, ich glaube, das ist unschwer zu erkennen. Uli, dein Summer of Love. Den einzufangen war für mich nicht ganz einfach, weil wie kriege ich denn einen gepflanzten Tisch in einen Strauß? Ich habe Basilikum, Petersilie, Schnittlauch gepflanzt und natürlich dazwischen deine traumhaften Dahlien, weil die dürfen nicht fehlen.

Lieber Axel, bei deinem Summer of Love, da spielten das Alphorn, der Bungalow und Lampenschirme eine große Rolle. Und hier ist mein Summer of Love für dich. Dankeschön.

0: Oh, das sieht aber spannend aus.
1: Ist ja toll.
0: Wunderschön. Hi.
2: Hallo, meine ja. Lieben.
0: Hallo.
1: Hallo.
3: Bitte nehmt Platz.
1: Ui.
2: Ich möchte was euch erklären. Vielleicht wundert ihr. Wir sind Sri Lanka, erste Hände waschen und essen gehen, weil heute sie überrascht, sie auch muss heute mit Händen essen.
3: Genau.
2: Ja.
3: Es geht los.
2: Ja.
3: Ordentlich.
0: Einmal am Tag.
2: Genau. Ordentlich waschen. Oh.
4: Ich finde das schön. Das ist mal was ganz was anderes. Also ich wasche mir
1: einmal am Tag.
4: Wasch mir auch die Hände zu Hause.
0: Nochmal Wiederholung.
4: Aber nicht jetzt so auf so einem Gartenfest. Das haben wir noch nicht gemacht. Das ist jetzt was ganz was Neues. Gehört zur Kultur. Ne? Ja, finde ich gut.
0: Ja, man lernt immer was Neues und wir folgen dem, was Sugiyata uns zeigt und sagt. Und deswegen ja, sind wir gespannt, was es zu essen gibt.
3: Also, ich bitte, folgt mir.
0: Danke. Oh, das sieht sehr, sehr schön aus, Sugiyata.
3: Nehmt bitte Platz.
0: Danke.
2: Bitte schön.
0: Ach, es gibt,
1: danke.
0: Ja,
3: das ist
0: danke.
3: Hier der
1: haben wir eine
3: Axel.
1: Tischordnung?
3: Hier ja, ist der Axel, hier ist die Kai.
1: Ja, Wahnsinn.
3: Der Uli ist hier.
5: Ja.
3: Bitte schön.
5: Das sieht ja schon mal exotisch aus.
2: Danke.
3: Und diese Gitter, die sitzt in der Mitte, ne?
1: Wahnsinn. Perfekt farblich abgestimmt.
2: Hallo!
3: Hallo!
2: Hi.
6: Wir haben heute drei Vorspeisen von verschiedenen Ländern. Aus Rumänien, Syrien und Dominikanischer Republik.
2: Hallo!
1: Hallo.
6: Das mit
1: Dank.
6: Pfeffer?
2: Ja, Sie?
6: Das auch mit Pfeffer?
2: Ja, danke schön.
1: Sieht da toll aus. Und ihr kommt jetzt aus welchen Ländern?
6: Aus.
7: Ich komme aus Dominikanischer Republik.
1: Ah, okay.
8: Ich komme aus Rumänien.
1: Ah, sehr schön.
6: Aus Syrien.
7: Und die Gerichte hier, aus welchem Land schön. Ist da was?
9: Rumänien ist der Bohnensalat, der Kochbanane Bällchen aus Dominikanischer Republik.
6: Mhm. Und Weinblätter von Austrien.
1: Vielen Dank.
0: Dankeschön.
2: Danke. Ja, danke sehr.
1: So.
10: Die Bohnen sind super lecker.
0: Sehr lecker, die
11: Allerbeste. Ich finde es eigentlich cool. Ich mag, wenn es bunt und viel gemischtes auf dem Teller ist. Ich muss nicht von einem eine große Portion haben, aber diese vielen Kleinigkeiten haben mir sehr gut gefallen.
4: Richtig lecker. Also ich war echt begeistert. Die Kochbanane, die hat mich am meisten interessiert, weil die kannte ich nicht. Also vom Hörensagen schon, aber probiert habe ich sie noch nie und die war richtig lecker. Alles war richtig lecker.
12: Ich fand das ganz spannend, wie jeder den Summer of Love für sich erlebt hat und daraus auch noch sein kleines Untermotto gefunden hat und sich selbst gefunden hat. Weil das ist ja das Schöne beim Summer of Love. Da kann ja jeder sein, wie er möchte. Liebe Petra, mit allen Sinnen genießen, das ist mein Summer of Love. Noch einmal für dich als Revival. Und ich hoffe, die luftige Transparenz gefällt dir.

Unschwer zu erkennen, wir sind bei Kai und ihrer British Tea Time. Gerade die Rosen waren ja das Wichtige bei Kai und das feiere ich natürlich jetzt auch in einem Strauß und freue mich total und ich hoffe, sie freut sich auch, weil es sieht einfach nur traumhaft aus und duftet herrlich.

0: Ja, hier spricht der Summer of Love wirklich mit allen Facetten. Und ich finde das Motto von ihr ja auch, zusammen gewachsen. Und das ist ja hier auch so, vom Brokkoliblatt über die kleinen Tomaten bis hin zu den Flamingoblumen. Hier ist alles vertreten. Strauß Nummer 6 ist fertig und jetzt bin ich echt gespannt, wer das Rennen macht.
1: Ich mag Idiyappam. Ich habe 2 verschiedene Mehl, rote Reismehl. Das ist auch gesund und schmeckt gut, deswegen rote Reismehl und weiße Mehl. Dieses Gericht ist meine Heimat, das ist Frühstück oder Abendessen immer kochen wir. Ich habe diese frische Nudeln selber gemacht und ich liebe Garnele. Ich möchte auch meine Gäste auch Garnele kochen möchte und Aubergine aus meinem Garten. Und das ist eine Soße, das ist alle Gemüse drin, zum Beispiel Aubergine. Und das kann man so nehmen und wenn man will so. Ja. Oder außer diese Soße einfach schütten und dann auch essen kann.
2: Hallihallo.
3: Hallo. Ja, hallo.
2: Hallo. Das moin, sieht ja moin. Gut aus.
3: Ja, ich hoffe. Moin, moin. Ach, genau, ist das spannend hier.
4: Ich bin Simone.
3: Ja. Ich bin hallo. Der Rainer.
4: Genau, hallo. Und bei uns dürft ihr jetzt einen praktischen Teil ablegen.
3: Wir haben das so gedacht, dass jeder ein Töpfchen nimmt und die Mischung selbst bestimmt.
4: Genau, das sind die Rezepte.
3: Und Rezepte. Da kommt ihr an.
5: Und wir machen eine Gewürzmischung.
4: Genau.
3: Richtig. Auf los geht's los.
5: Auf die Plätze.
3: Fertig, los.
6: Hauptsache, riecht schon
7: immer gut.
4: Ja.
5: Ah, jetzt kommt der Goldgräberstimmung auf, oder? Traum. Ich bin im Märchenparadies, in Weihnachten.
3: Sri Lanka.
5: Das ist alles auf einmal. Ich stehe in Sri Lanka eigentlich.
2: Das sind die ganz

0: tolle Gerüche und so Girtas Rezept wird wahrscheinlich auch besonders gut sein und deswegen freue ich mich schon, das zu Hause auszuprobieren.
1: Mhm. Oh, ist das spannend hier.
2: Sie haben eine Überraschung. Ja, unsere Kultur tanzen, das ist tamilische.
1: Ach.
2: Und sie auch, sie tanzt jetzt, wir schauen jetzt gleich. Ja, ja. Schön. So.

0: Zugabe! Zugabe! Großartig. Müssen wir das nachtanzen?
1: Ja, Axel tanzt es nach.
2: Richtig gut.
0: Also, 1, 2, 3.
3: Summer of Love!
1: Bitte schön.
4: Ich habe.
5: Summer Sale.
1: Ja.
4: Zugitter, ich nehm's dir ab.
5: Ja, schön.
1: Danke.
4: Wow.
0: Ja, das schaut ja toll aus.
4: Jetzt bin ich ja mal gespannt.
0: Was sind das für Nudeln?
4: Das ist,
6: die hat sie selber gemacht, aus Reismehl.
4: Ich habe Reismehl mit selber gemacht. Ja. Jetzt gerade. Wenn sie möchte, so.
0: Mhm. Mhm. Lecker.
6: Mmh. Oh.
0: Oh. Ah.
6: Dann
1: guten Appetit.
4: Guten Appetit.
0: Guten Appetit.
4: Ohne Pfeffer, gell? Ohne Pfeffer.
1: Ja.
4: Super, lecker. Richtig gut.
0: Was hast du heute alles gemacht?
4: Mhm.
0: Wow. Nebenher.
4: Deswegen heute, ich bin nicht zu schlafen.
6: Also ich finde, die Auberginen sind mega.
4: Super. Die sind richtig gut.
5: Soll ich sie dippen oder was?
1: Mega lecker, eine super Vielfalt, war richtig gut.
7: Also ich fand das mit den Fingern essen am Anfang ein bisschen schwierig, aber es war nicht so schlimm, wie ich gedacht habe.
8: Ich durfte früher nie mit den Fingern essen und jetzt durfte ich es endlich. Mega.
0: Ah.
9: Das sieht aber fein aus.
0: Ein Festival der Farben.
4: Oh. Dankeschön. Feigen also aus dem Garten.
9: Das ist ein afghanischer Pudding, sehr gut mit Kardamom.
4: Ja.
9: Ne?
4: Mhm.
9: So. Guten Appetit.
4: Dankeschön.
5: Danke. Wir dürfen auch mit Löffel jetzt, oder?
0: Kardamom im Joghurt ist echt interessant.
7: Sind auch total zart.
0: Mmh, herrlich.
10: Ein letztes Mal Punktevergabe. Wie schneidet so Girta mit ihrem internationalen Gartenfest ab? Und wer gewinnt die diesjährige Sommer-Challenge?
7: Ich fand das Gartenfest sehr schön, spannend, ganz anders eigentlich als die anderen Gartenfeste.
4: Die Atmosphäre war sehr schön. Die Menschen haben uns sehr nett aufgenommen und man hat so das Gefühl, hier passt alles so zusammen.
1: Ja, danke sehr.
0: Also ich kam mir heute vor, wie in Indien mit den Saris und den Farben, dem Tanz fand ich großartig.
8: Das Essen war sehr gut, also irgendwie war fast alles für mich absolut neu. Ich bin halt nur der kleine Sauerländer. Und in der Esskultur auch nicht so weit rumgekommen, aber ich bin heute sehr weit gekommen in meiner Esskultur.
7: Ich gebe der Sugirta für ihr schönes Gartenfest ganz herzliche 9 Punkte.
1: Für die Suri gebe ich heute 10 Punkte plus Herzchen, weil die Suri mir voll ans Herz gewachsen ist. Das ganze Gartenfest war super mega.
0: Für mich 10 Punkte und ich fand es einfach rund, volle Punktzahl.
8: Ich gebe der Sugirta 9 Punkte. Es war ein sehr schöner Tag. Es war nahezu perfekt.
4: 10 Punkte, weil ich die Sugirta sehr nett finde. Sie ist ein sehr herzlicher Mensch und man hat sich hier sehr wohl gefühlt.
1: Hallo.
7: Hallo.
11: Da bin ich wieder.
0: Hallo.
11: Wie schön, euch alle zu sehen.
1: Schön, dich zu sehen.
0: Sehr schön. Ach, herrlich.
11: Unsere Sommerreise so schnell. Geht sie schon wieder vorbei und ihr kennt das ja schon, was jetzt kommt. Das ist ja immer so mein obligatorisches Danke sagen. Und ich fange jetzt mal einfach wieder an, bevor ich zu viel rede. So, und ich fange an mit Garten Nummer 1, liebe Tanja.
1: Mhm.
11: Wir haben zusammen ein Herz gemacht für deinen Eingang.
1: Ja.
11: Ich habe gedacht, das Herz lasse ich noch mal aufleben und gebe es dir in Blumenform noch mal einmal wieder.
1: Dankeschön, sehr schön. Freut mich. Super.
11: Ja, was soll ich sagen, Uli? Die Dahlie, deine Blume des Gartens. Und es thront noch eine kleine Clematis mit oben.
8: Lieben Dank.
0: Ach, herrlich.
11: Gehen wir weiter. Einmal ein Sprung. Ich brauche gar nicht viel zu sagen. Ne? Also, es ging rüber in den Südwesten zu Axel. Und Für dich nochmal ein transparenter Lampenschirm voller.
0: Das ist eigentlich eine Transformation.
11: Ja.
0: Jetzt schon. Sehr. Vielen Dank.
11: Zu dir, liebe Petra. Oh. Mit allen Sinnen genießen.
4: Vielen Dank.
11: Die Olive durfte ja nicht fehlen. Ne?
4: Wunderschön.
11: Und die ganz leichten, dezenten
4: Vielen
11: Farben.
4: Vielen Dank. Hast du schön gemacht. Danke dir.
11: Little Britain in the Eifel. Ja. Freilandrosen. Freilandrosen, ganz großes Thema. Rot und pink und rosa. Oh. Und
7: Dankeschön.
11: Einmal durch den Garten.
7: Danke sehr.
11: Liebe Sogirta, in deinem interkulturellen Garten hier einmal den kompletten Farbmix aus der ganzen Welt.
2: Vielen, vielen Dank.
11: So, es geht noch um was. Es geht ja noch um eine Gartenreise. Einer kann den Summer of Love im nächsten Jahr noch mal wieder völlig hochleben lassen. Und das ist das Kärtchen, da ist der oder die Gewinnerin jetzt drin. Und ich weiß es auch noch nicht. Ich habe jetzt hier die. Ich darf jetzt hier das Kärtchen schon mal so weit aufmachen. Gewonnen hat Uli Schauerte.
4: Wow! Was ist denn das?
10: Mit 50 von möglichen 50 Punkten sichert sich Uli den Sieg. Platz 2 geht an Sogirta und Petra. Tanja und Kai teilen sich Rang 3. Platz 4 geht an Axel.
11: Was hatten wir wieder für eine Sommerreise? Unser Summer of Love geht zu Ende. 6 tolle Gärten, 6 tolle Gärtner und Gärtnerinnen. Total unterschiedlich, verschiedenste Kulturen. Ich hab's genossen. Ich fand's unbeschreiblich schön. Und ich freue mich einfach schon wieder aufs nächste Jahr, wenn es wieder heißt, Garten und Lecker geht auf eine neue Sommerreise. Und wer weiß, ob es wieder ein Summer of Love wird.
3: One, two, three.

0: Im Loro-Park auf Teneriffa ist heute jemand sehr ungehalten. Prinz darf im Moment noch nicht raus zu Saba auf die große Tigerinsel. Der weiße Königstiger muss erst seine Augentropfen bekommen. Er hat den grauen Star und muss oft behandelt werden. Pfleger Vincente wartet auf Tierärztin Kerstin Oberhäuser.
1: Hola Vicente, ¿qué tal?
2: Hola, ¿qué tal?
1: Hola Prinz. ¿Quieres salir, no?
2: Sí, quiero salir.
1: Es un poco, sí.
2: Abajo, Prinz. Abajo. Abajo, Prinz. Abajo, Prinz. Abajo. Abajo. Abajo, Prinz. Muy bien.
1: Ja, Prinz hat eine beidseitige Linsentrübung, das heißt, durch die Linse kann er nicht mehr gut gucken. Er sieht noch so dunkel und hell, also Schatten wird er erkennen können. Wir haben uns entschlossen, das nicht zu operieren, weil das immer mit einer Narkose und auch einer ziemlich aufwendigen Nachuntersuchung verbunden ist und die beim Tiger natürlich auch immer wieder in Narkose stattfinden muss. Wir halten das Auge immer schön feucht, gucken, dass keine Infektion rankommt. Und Prinz ist eine Katze, das heißt, er hat auch die Möglichkeiten, sich durch seine Tasthaare, durch seinen Geruchssinn auf der Anlage super zu orientieren, dass er eigentlich keine Schwierigkeiten hat.
0: Prinz lebt seit 8 Jahren hier mit seinem Weibchen Saba. Früher gehörten beide einem Zauberer. Die Prozedur mit den Augentropfen ist Prinz schon gewöhnt. Natürlich weiß er auch, dass es vorher immer einen kleinen Anreiz gibt. Ein kleiner Fleischhappen, um den Patienten bei Laune zu halten. Auch wenn er an Menschen gewöhnt ist, heißt das noch lange nicht, dass er harmlos ist. Auf der einen Seite das Fleisch und auf der anderen die Pipette mit den Augentropfen. Vincente muss vorsichtig sein. Schon fertig. Das war's.
1: Perfetto.
0: Gut gemacht, Prinz. Die Tropfen waren schneller im Auge, als Prinz blinzeln konnte.
1: Prinz macht das sehr gut und die Pfleger haben das sehr schön mit ihm eintrainiert. Er macht das jetzt schon über eine gewisse Zeit. Also hier waren auch schon Augenärzte, die auch die Pfleger sehr doll gelobt haben, wie schön sie ihn trainiert haben, weil wirklich auch Fotos machen und dass alles von dem Auge möglich ist. Also ich finde, das hat sehr gut geklappt.
0: Alle zufrieden. Prinz darf bald wieder auf die Tigerinsel und Kirstin zu den nächsten Patienten. Kalt ist es bei den antarktischen Pinguinen. Frostige 7 Grad im Wasser und 0 Grad in der Luft. Da wird Tierarzt Heiner Müller bestimmt nicht ins Schwitzen kommen. Er will die Eselspinguine untersuchen.
3: Morgen! Hi! Oh,
4: hallo.
3: Habt ihr mir schon eine Unterlage
4: gebaut? Guten Morgen, Heiner. Ja, schon ein bisschen vorbereitet.
3: Super. Ja, wir nehmen heute Blut ab bei unseren Eselspinguin-Küken. Das ist sehr wichtig, weil wir können mit diesem Blut das Geschlecht bestimmen. Wir würden jetzt gerne wissen, wie die Aufteilung unserer 8 Küken ist, Männlein, Weiblein. Und es gibt eine sehr, sehr gute Methode, anhand der DNA, des Erbgutes, eben das Geschlecht zu bestimmen. Das ist ein kleiner Pieks und danach eine Laborkontrolle. Und dann wissen wir, welches Geschlecht die Tiere haben.
4: Noch praktisch Handschuhe und ich bin so bald.
3: Ja, dann fangen wir direkt an, oder?
4: Ja.
0: Pinguinpfleger Martin hat vorgearbeitet. Heiner will die Tiere hier untersuchen. Ist nicht ganz so kalt wie draußen auf dem Felsen. Ein paar Küken haben die Pfleger schon eingefangen.
4: Die meisten sind schon im Wasser. So Aha. muss man schon heute Morgen ganz früh die schon einfangen. Die warten hier bei uns bei Backstage.
3: Aha.
4: Dann ist es ganz, ganz schnell, geht ganz schnell. Die sind schon am Warten.
0: So, alles bereit für die Patienten.
3: Also von mir aus kann es losgehen.
4: Können wir schon den ersten bringen?
3: Ja.
4: Dann fangen wir, dann geht's los. Mama, darf ich?
0: Zuerst mal die einsammeln, die noch auf dem Felsen herumstehen. Auch wenn sich hier 200 verschiedene Pinguine herumtreiben, die Pfleger erkennen ihre jungen Eselspinguine sofort und wissen, wer heute an der Reihe ist. Die 60 erwachsenen Eselspinguine sind ohnehin zum Großteil abgetaucht. Aber die Jungen können noch nicht ins Wasser. Ihr Gefieder ist noch zu dünn. Anderthalb Monate alt sind die Kleinen jetzt. Da kann man langsam mal nachsehen, ob's Jungen oder Mädchen sind.

0: Aha.
1: Okay, hier haben wir schon erste. So.
2: Okay. Der Schnabel könnte ein Problem werden. Der ist nämlich ziemlich hart und spitz.
1: Okay, fertig.
0: Jawohl.
2: So, den Hals schön lang machen, damit der Tierarzt auch die richtige Stelle für die Blutprobe findet. Die Haut hier ist so dick, den kleinen Pieks wird der Junior kaum spüren.
1: Okay, okay.
2: Das war's doch schon.
1: Es gibt unterschiedliche Punktionsstellen, an denen man beim Pinguin Blut abnehmen kann. Das ist beispielsweise am Flügel oder am Fuß und auch hier am Hals. Die Methode am Hals ist für mich die beste, weil das Gefäß relativ groß ist, schwer zu entdecken, aber es geht relativ schnell.
0: Du musst mir gleich noch die Nummer sagen.
1: Okay, das ist die Nummer 12.
0: Mhm. Nehmen wir noch so Kloake Quane, ne?
1: Wird schon dabei.
0: Guck. Was siehst du zuerst?
1: Jetzt steht er so da, nehmen wir Quane zuerst.
0: Okay.
1: Ja. Hier ist es sehr wichtig, dass man außerhalb der Schusslinie steht. Weil wenn die Pinguine wirklich mal Kot absetzen müssen, und dann wird man volle Kanne getroffen. 12, sagst du?
0: Nummer 12, ja.
2: Mit der Blutprobe kann Heiner auch andere Werte, wie zum Beispiel den Eiweißgehalt, überprüfen. Draußen warten schon die Eltern auf den kleinen Patienten. Wo der bloß bleibt, dauert noch. Na dann kann man wohl noch ein bisschen schwimmen gehen. Gute Nachbarschaft im Südamerika-Gehege. Unten die Leguane und Köhlerschildkröten, ganz oben die hektischen Krallenäffchen und irgendwo dazwischen zwei träge Faultiere. Heute soll ein Krallenäffchen gefangen werden. Der Zoo in Cadiz braucht ein Weibchen. Schon vor ein paar Tagen hat dieses Team ein Weibchen und ein Männchen mit blauer Farbe markiert, damit gleich klar ist, wer jetzt eingefangen wird. Spätestens jetzt ziehen sich die Faultiere komplett zurück. Das wird garantiert zu hektisch.
3: Eins von unseren Krallenaffen kriegt ein neues Zuhause. Wir haben das Tier schon mal markiert mit einer blauen Farbe und versuchen es jetzt einzufangen und hoffen, dass wir das möglichst schnell und unkompliziert hinkriegen.
2: Aber die Äffchen sind flink. Meist flinker als Pfleger. Und das Gehege ist groß. Hier gibt's wirklich genügend Möglichkeiten auszubüchsen. Und wer wird denn warten, bis der Pfleger auf dem Baum ist?
3: Ja, das ist gar nicht so einfach, die hier einzufangen. Die Tittis sind sehr flink und hier sind viele Stämme und Äste dazwischen. Die Tierpfleger müssen gut aufpassen und die haben halt einfach viele Möglichkeiten, auch abzuhauen.
2: Das Spiel gab's hier vor ein paar Tagen schon mal. Und geendet hat es mit blauen Haaren.
3: Una dentro, ne?
0: Hay una dentro.
3: Dos.
2: Da in der Baumhöhle waren zwei.
3: Die Schwierigkeit ist auch, dass wir nicht nur einen Titti brauchen, sondern wir brauchen unseren, den wir auch markiert haben. Und das macht das Ganze noch viel, viel schwieriger.
2: Aber jetzt ist Romans Jagdtrieb geweckt.

0: Ja, meine Pfleger haben die jetzt in die Enge getrieben. Das war super schlau, weil jetzt im Innenkäfig kriegen wir die einfach schneller als draußen in der großen Anlage.
1: Intelligenz setzt sich eben doch durch. Aber eingekesselt heißt noch lange nicht eingefangen.
0: Equipo A.
2: Okay.
0: Ja, jetzt quiekt er mal ganz laut und beschwert sich. Das mag er natürlich nicht, aber er hat ihn ganz schnell eingefangen. Super.
1: Noch mehr super, wenn es jetzt auch das Weibchen und nicht das blaue Männchen ist. Glück gehabt. Die erste Hürde ist genommen. Und die Reisekandidatin kann in die Umzugsbox. Nur die Ausreisepapiere fehlen noch. Und natürlich die obligatorische Abschlussuntersuchung.
0: Es ist immer wieder abenteuerlich, hier die Tiere einzufangen. Man muss immer ein bisschen Geduld mitbringen. Aber es hat gut geklappt und jetzt kommt er mit in die Klinik und da kriegt er noch mal, wird er noch einmal untersucht und dann kann er in sein neues Zuhause. Vamonos, okay. An der Klinik.
1: Zumindest wird es das Äffchen in Andalusien genauso warm haben wie das Faultier hier auf Teneriffa. Martin bringt Heiner den nächsten Patienten für die Untersuchung. Insgesamt sind heute 8 junge Eselspinguine zur Blutprobe angemeldet. Schnabel zu, denn Heiner muss gleich an den Hals ran.
3: Das reicht.
2: Okay. So. Wir haben den Schnabel hier ein bisschen zuhalten, ein bisschen Kopf decken, bleiben die ruhiger als normal. So, das geht auch ruckzuck.
4: Da muss man sich so ein bisschen die Anatomie der Tiere zunutze machen. Und ich lege mir die Vene praktisch so hin, dass ich sie sehr gut punktieren kann. Das heißt, ich taste die Luftröhre und die Speiseröhre, lege mir die so vor meinen Daumen und dann liegen die so parallel. Luftröhre, Speiseröhre und dann kommt die Vene. Und dann gibt es einen ganz kleinen Trick, wenn man die Tiere dann so hält, kann man sich so eine fiktive Linie ziehen zwischen meinem Daumen und dem Unterkieferwinkel von dem Tier. Und etwa in der Mitte muss man dann einstechen und dann trifft man zu eigentlich 100% diese Vene. Und das ist dann relativ schnell getan, wie man gesehen hat, und hat vor allen Dingen auch dann gleich 2-3 Milliliter relativ schnell. Stressfrei für das Tier und wenn man es kann, stressfrei für den Veterinär.
1: Also nur, falls das mal jemand nachmachen möchte. Heiner hat sich als Tierarzt auf Vogelheilkunde spezialisiert. Damit ist er natürlich hier im Loro-Park an der richtigen Adresse. Aber so ganz ohne Stress geht's dann doch nicht. Vor allem für den Pinguin. So ein Abstrich ist aber auch nicht schön.
2: Okay.
1: Aber schon erlöst. Der nächste bitte. Der letzte von den 8 Halbstarken. Und natürlich legt auch der erstmal Protest ein. Aber Heiner hat die Prozedur schon hunderte Male mitgemacht. Zumindest für ihn ist das Routine. Anders als für den Patienten. Einmal den Schnabel schön weit aufmachen. Ab mit den Proben ins Labor und in 1-2 Tagen weiß Heiner mehr über die Frauenquote auf dem Pinguinfelsen.

0: Sonderauftrag für Gärtner Luis. Der Zookurator hat ihn zu den Hohen Königspalmen bestellt. Und seine Hebebühne soll er gleich mitbringen. Gar nicht so einfach, das Ungetüm durch die engen Zoogassen zu steuern. Matthias will Spezialfutter für seine Tukane. Und die süßesten Früchte hängen, wie immer, ganz weit oben.
1: Buenos días, Luis. Todo preparado.
0: Hast du schon alles vorbereitet, fragt Matthias. Klar, hat er. Und auf die Palme soll Matthias. Einfach in den Korb einsteigen, ja, und dann hoch mit ihm. Und zwar alleine. Und hier ist auch schon die Säge, mit der er da oben die Früchte ernten soll. Ziemlich hoch, sagt Matthias. Nein, höchstens 10 Meter.
1: Er will mich da allein hochfahren lassen, das von unten steuern, aber okay. Hab zwar ein bisschen so weiche Knie, aber ich werde es schon schaffen. Okay. Terminado. Noch geht's. Ja, das ist schon hoch hier. Ich guck einfach nur nach oben und nicht nach unten. Hasta ahora bien. Ah, das ist schon sicher hier, hoffe ich mal. Ich kann nicht mehr runter gucken. Das ist schlimmer wie im Riesenrad hier. Ich guck nur nach oben, nicht nach unten. Aha, da kommen die Nüsse. Okay. Oh Gott, oh Gott. Un poco más por ahí. Gut. So. Ich mir das mal anschauen hier. Okay. Bien. Okay. Oh Gott, ich kann nicht runter gucken. So. Jetzt säge ich das einfach hier ab. So, ich hab's. Jetzt muss ich dem das Zeichen geben, dass er uns wieder runterholt. Okay, bien. Por abajo, por favor. Das ist ja wahnsinnig hoch hier. Also ich habe richtig weiche Knie. Ich habe richtig, richtig weiche Knie.
0: Alles für den guten Zweck. Nüsschen für die Riesenschnäbel der Tukane.
1: Ja. Jetzt bin ich backstage hier bei den Tukanen und jetzt muss ich mir schöne Plätzchen suchen, wo ich mir meine ganzen Nüsschen hier unterbringe.
0: So. Tukane finden die Früchte der Königspalme ziemlich lecker, zumindest in ihrer Heimat. Das hat Matthias auf seiner jüngsten Brasilienreise entdeckt.
1: So. Den stecke ich mal da oben rein, da kann er sich auch schön hinsetzen. Ja, es ist wichtig hier, dass die Tukane sich nebendran setzen können. Die fliegen hier nicht an und setzen sich auf die Nüsschen drauf, sondern die sitzen auf einem schönen Ast nebendran und holen die Nüsschen dann mit ihrem langen Schnabel. Das habe ich so in Brasilien in den großen Palmen gesehen und genauso möchte ich das auch hier arrangieren, damit die auch das ganz gemütlich fressen können.
0: Matthias hat natürlich auch einen Hintergedanken. Vielleicht motiviert das natürliche Futter die Tukane ja zum Brüten. Das passiert oft bei Vögeln. Wäre schon schön.
1: Ja, jetzt hat er sich hier so runter getraut, da sitzt er jetzt und guckt und dreht den Kopf nach allen Seiten. Wenn wir uns das angucken, die Vögel haben ja hier die Augen links und rechts, aber so seitlich angebracht. Das heißt, die haben gar kein so räumliches Sehen, wie wir haben. Deswegen drehen die den Kopf in alle Richtungen, um das besser zu erfassen. Ja, jetzt ist er wieder weg. Er ist vielleicht ein bisschen irritiert durch meine neuen Nüsschen, die ich hier reingebracht habe, diese Früchte, die hier liegen. Das ist natürlich auch was Großes, Neues, das kennt er nicht. Und da kann schon sein, dass das den Vogel irritiert. Ganz klar.
0: Ja, was der Tukan nicht kennt.
1: Er hopst drüber, auf die andere Seite. Klasse. Ja, und dann zu seinem Futternapf. Das Obst, das kennt er. Das frisst er jetzt auch. Ja. So enthusiastisch wie ich jetzt war mit diesen Früchten, so sind die Tukane jetzt nicht. Also die Gegenliebe ist nicht da. Jetzt kann man einfach nur ein bisschen Geduld haben. Wir warten ab die nächsten Tage. Wir lassen einfach diese ganzen Früchte und Nüsschen hier drin und die werden sich schon dran gewöhnen. Und dann ist es natürlich eine schöne Zusatznahrung für die Tiere.
0: Zumal die Königspalmen mit den Nüssen ja direkt nebenan im Zoo wachsen.

0: Heiner? Heiner?
1: Ja?
0: Kannst du mir mit dem Titti helfen?
1: Ja, klar. Gerne.
2: Vor seiner Reise zum Zoo nach Cadiz muss das kleine Krallenaffenmädchen noch mal gründlich untersucht werden.
3: Hallo. Also ganz geheuer ist ihm da drin ja nett, ne?
0: Nee, das kann ich auch verstehen, aber da muss er jetzt einmal durch. Guck mal, wir haben einen ganzen Haufen Aufkleber gekriegt, den wir noch auf die Kiste kleben müssen.
1: Ja.
2: Die junge Affendame soll im neuen Zoo in Cadiz mit einem properen Männchen verbandelt werden. Und mit diesem dann möglichst schnell eine Großfamilie gründen.
0: Aber es ist schon ein ganz schöner Aufwand. Ich bin froh, wenn das Tier gut in Cadiz angekommen ist, ne?
1: Ja, klar. Wobei es natürlich auch schön ist, ne? Eine neue Gruppe. Das wird dann.
0: Auch fürs Tier, ne? Fürs Tier. Ist jetzt Alpha-Tier.
1: Wobei da kommt die zusammen mit einem männlichen Tier zur Gruppenbildung, ja, ne?
0: Ja, sind nur zwei dann da.
1: Dann geht's ja.
0: Könntest du mir den gleich noch einmal rausfangen und einmal noch mal gucken, ob alles in Ordnung ist?
1: Guck mal, ist genau aufgegangen hier.
0: Ja, einmal abhören, einmal.
1: Gerne, da habe ich ihn auch noch mal in der Hand gehabt vor der Geburt. So. Da bin ich mal gespannt, wie flott sie ist, du.
0: Ja. Sie ist temperamentvoll. Die hat noch einige Schwierigkeiten, sie einzufangen.
1: Na, komm mal her, ich dreh dich mal ganz langsam. Hallo. Geh mal nach unten. Ich probier mal nur mit dem Handtuch. Das müsste eigentlich okay sein.
2: Der Trick mit dem Handtuch klappt fast immer.
0: Okay. Willst du das selber machen?
1: Ja,
0: oder?
1: Ich schieb das selbst auf. Dann weiß ich, wie weit ich
3: komme. Ganz blöd ist, dass man wirklich.
0: Manchmal kommen die einfach schon entgegengespielt.
3: Ja, ja. Die Kiste ist ein bisschen dunkel zum Fangen.
0: Hast du? Super.
1: Ich muss mal einen Kopf holen.
0: Super. Gescheckt, Mikrochip habe ich schon. Ja. Mal gucken. Ist auch ein Mädchen, nicht, dass wir uns da in irgendeiner Form lavieren. Ne?
3: Ja, ja, ja, ja, ja, das magst du gar nicht. Mach ich mal mit der Hand.
1: Im Zoo von Cadiz kriegt sie einen neuen Mann. Das heißt, der Zoo versucht, eine neue Gruppe zu gründen, so wie wir eine haben, so eine schöne große. Und dazu braucht dieser Zoo eben hier unser Weibchen. Bist du fertig?
0: Ja.
1: Sie wird dort gleich der Chef sein. Das ist so in der sozialen Verhaltensweise dieser Affen so begründet. Schiebt man gerade jetzt langsam zu. Okay, okay, okay, okay. Warte.
0: Es hängt noch das Eisenstück dazwischen.
2: Ob sich dafür der ganze Stress lohnt?
1: Okay. In der sozialen Struktur dieser Tiere ist es so, dass die in einem Matriarchat leben. Das heißt, die Mädels haben die Hosen an, wir sind die Chefs von so einer Gruppe. Und wir hoffen natürlich, dass das auch so ist, dass der Mann sie als Chefin akzeptiert und dass er mit ihr zusammen viele Babys macht und eine schöne neue Gruppe aufgebaut wird. Flott war sie trotzdem.
2: Tschüss. Pfleger Emilio wird das Äffchen gleich auf seiner Hochzeitsreise bis nach Cadiz begleiten. Und da werden es am Flughafen die neuen Pfleger in Empfang nehmen. In der nächsten Folge von Papageien, Palmen und Co. Bambusröllchen für die Menschenaffen und Forellenfilets für die Zwergotter.

0: Puerto de la Cruz liegt auf der beliebten Ferieninsel Teneriffa. Magnet für alle Inselbesucher ist der Loro Park mit seiner bunten Vogelwelt und seinen haarigen Lebewesen. Hier leben auch 6 Flachland-Gorillas in einer Junggesellengruppe. Mayabu, Noel und die restlichen 4 hatten in anderen Zoos keinen richtigen Platz mehr und sind darum hier aufgenommen worden. Das ist wie in der Natur. Da tun sich auch die Männchen zusammen, die noch keine eigene Familie haben und ihrem Sippenchef zu aufmüpfig geworden sind. Im Zoo hat jeder Affe sein eigenes Zimmer mit Zimmerservice. Hier räumt Roman gerade bei Mayabu auf.
1: Hola Roman, buenos días.
0: Darf ich dir Marin vorstellen, sagt Sarah. Marin ist die neue Praktikantin im Park und hat heute ihren ersten Tag. Und sie soll gleich schon bei einem ganz interessanten Experiment dabei sein. Sarah und Roman wollen eine Kamera in Mayabus Zimmer installieren. Und die soll von da oben dann zeigen, wie der Gorilla seinen Tag verbringt. Die beiden hoffen, dass er die Kamera nicht sieht und sich ganz natürlich benimmt. Das klappt nämlich kaum, wenn ihn jemand direkt beobachtet. Dann wird so ein Affe sofort nervös.
2: Roman hat da oben das schon vorbereitet, dass wir nur noch die Kamera anschließen müssen und dadurch dann in den ganzen Bereich des Käfigs gucken können, sodass wir Aufnahmen haben, wie er dann sein Nest sich bastelt.
0: Und das wollen die 3 dann vom Büro aus beobachten.
2: Wir müssen jetzt die richtige Einstellung der Kamera finden, damit wir ein schönes Bild haben, möglichst viel von dem Raum auch sehen.
1: Okay, es ist perfetto, perfetto.
0: Jetzt muss noch das Mittagessen für Mayabu vorbereitet werden. Joghurt im Bambusbecher. Und oben eine dicke Möhrenscheibe als Deckel drauf, damit sich der Gorilla ein bisschen Mühe geben muss. Und wenn die Röllchen richtig fest verschnürt werden, hat Mayabu nachher vor dem Schlafengehen noch ein bisschen mehr zu tun. Auch der Rest vom Futter soll so versteckt werden, dass Mayabu bloß keine Langeweile bekommt. Bananen, Staudensellerie und Möhren ab ins lange Plastikrohr. Sarah verknotet noch ein paar Futtersäckchen.
2: Das ist sehr spannend für mich, bei sowas jetzt mal mitzumachen. Und es ist ganz anders als das, was wir im Studium lernen und was ich auch bei anderen Praktika schon gesehen habe, die doch eher in Kliniken und in Praxen waren und nicht in einem Zoo, wo sowas auch zur Arbeit dazugehört einfach.
0: Wie soll man das denn da bloß wieder rausbekommen? Da hat wohl jemand Hunger. Und wer Hunger hat, ist gereizt. Keine gute Stimmung im Moment hier draußen. Wird Zeit, dass die da drinnen fertig werden. Bis dahin warten und beobachten. Warten und beobachten. Matthias will sich das Schauspiel bei den Gorillas nicht entgehen lassen.
3: Hallo Matthias.
4: Hallo. Hola, Sarah. Hallo Maren. Ich habe gehört, ihr habt gerade Live-Bilder von den Gorillas. Die möchte ich jetzt mal gerne sehen.
3: Yeah, we just install everything. Now we have the connection.
0: Wir haben schon alles installiert, sagt Sarah. Na dann, lass uns doch mal schauen. Mayabu ist mit seinen 200 Kilo der Schwerste und damit der Boss.
5: Okay.
0: Irgendwas ist anders hier.
4: Passiert gar nichts. Bisschen euphorischer hätte er ja sein können, unser Mayabu. Ah, jetzt. Erstmal die Lage checken wahrscheinlich, gell?
3: Ja. Der Joghurt first.
4: Ah, das ist der Joghurt hier, ja.
3: Ja.
4: Okay.
3: Jetzt guckt er erst mal rum.
0: Und jetzt ist er ganz weg. Und schon hat er die Kamera entdeckt.
3: Just saw the camera.
4: Ja, ja, ja.
3: That's
4: yeah.
3: nice.
4: Good. Oh, was macht er jetzt? Das nimmt er die Kiste hier.
0: Jetzt hat er das Überraschungspaket gefunden. Mal sehen, was sie ihm da eingepackt haben.
4: Arbeiten dafür.
0: Naja, das ist ja keine große Kunst, so ein Päckchen aufzureißen. Aber immerhin, ohne ein bisschen Mühe, nichts zu futtern. Das ist das Prinzip hier im Zoo, damit das Gehirn nicht einrostet. In der Natur fällt das Essen ja auch nicht einfach so vom Baum.
4: Ah, jetzt hat er die Banane, ja. Super, holt sie raus.
0: Und frisst sie dann mit Stumpf und Stiel. Sarah mag Mayabus Essmanieren. Vor allem eins findet sie interessant. Er verdrückt die Banane nämlich ganz. Und das ist anders als bei einem Schimpansen. Der würde sie nämlich erst fein säuberlich schälen. Mayabu fühlt sich jetzt jedenfalls gestärkt genug, um hier mal ein bisschen Rabatz zu machen. Mal sehen, wer stärker ist.

0: Aufregung im Südamerika-Gehege. Vor ein paar Tagen sind zwei Äffchen eingefangen und markiert worden. Durch Zufall hat Raphael dabei ein Ei von einer Köhlerschildkröte entdeckt. Jetzt sucht er nach mehr.
1: Ach, hier sind zwei Schildkröten, aber...
2: Die zwei Weibchen oder die zwei Männer?
1: Keine Ahnung.
2: Hol sie mal raus. Kommst du ran?
1: Und Leiwan kommt hier drin, weil Haut von Leiwan ist hier.
2: Ja.
1: Das ist eine Mauser von Hals.
2: Ja gut, die sitzen ziemlich alle in der Höhle. Vorne sitzt er drin, siehst du, der Mann?
1: Ist richtig warm. Ah, ist drin, ja.
2: Ja, ja.
1: Dann hier kommen rein zusammen alle, ja. Das ist sehr interessant. Okay, aber Eier nicht. Wir nehmen die Tiere am Schluss.
2: Ja.
1: Eier sind hier nicht. Gucken wir hier in die andere.
0: Fragt sich nur, was Leguan James mit dem Krallenäffchen in der Höhle gesucht hat. Und die Schildkröten sind auch noch drin.
1: Ah, hier sind die anderen zwei. Oh, schön. Unglaublich. Sind Männchen und Weibchen hier und in die andere Höhle Männchen und Weibchen auch. Das ist cool, ne?
2: Aha.
1: Die sind verpackt, aber kein Ei hier drin.
2: Auch kein Ei?
1: Nein, nur, das ist ein bisschen speziell. Wir haben alle Tiere hier drin. Ein Beispiel von einem Titi drin, Leguan und die zwei Schildkröten. Das ist absolut interessant.
2: Ja, die nehmen die Höhle alle an, finde ich super.
1: Ja, eigentlich. Ja, ist warm, weißt du. Ja,
2: mit Fußbodenheizung, ne?
1: Das ist genial. Und heute haben wir nicht ein kaltes Tag, aber runter, ein bisschen
2: ja,
1: runter von 20 Grad.
2: Ist nicht so hoch.
1: Ja. Aber hier sehe ich nicht etwas, wo haben es gekrabbt oder so. Ich gucke hier gibt es eine Bewegung.
0: Nachwuchs bei den Schildkröten wäre schon klasse. Ein fruchtbares Gehege. Erst Zwillinge bei den Titis, dann ein trächtiges Faultier. Und das hier sieht auch gar nicht so schlecht aus.
2: Ja, und hier ist auch ganz aufgebuddelt. Und Schildkrötenkot haben wir hier auch.
1: Ja?
2: Ja.
1: Ah, das ist interessant, weil das ist ein Signal, ne?
2: Ja, also diese Stelle hier ist eigentlich so eine typische Stelle, wo unsere Köhlerschildkröten hier auch ihre Eier ablegen. Was man hier gesehen hat, ist, dass hier wirklich gebuddelt wurde. Also Erdreich war unter diesem. Wir haben hier diese gehäckselte Einstreu drin und die war einfach zerwühlt und man hat gesehen, hier ist gegraben worden. Ich habe jetzt auch weitergemacht, hier haben wir Schildkrötenkot gefunden und diese ganze Ecke unter dieser Pflanze ist auch nass. Das ist auch sehr, sehr typisch, weil die Schildkrötenweibchen entleeren beim Graben ihre Analblase. Das heißt, sie trinken auch, bevor sie anfangen zu graben, relativ viel, weil es einfacher geht, so nasses Erdreich wegzubuddeln, als ein sehr trockenes und zusammengebackenes. Jetzt bin ich mal gespannt. Es kann natürlich auch sein, dass ich hier eine Probebohrung erwischt habe. Das machen Schildkröten auch, dass sie hier mal graben, da mal graben, bis sie dann endgültig ihre Eier ablegen. Das sieht so aus, ich bin hier schon relativ tief. Und ich glaube nicht, dass hier noch Eier liegen. Rafa, hier ist, glaube ich, nichts.
1: Nein?
2: Nee, ich bin relativ tief. Ist jetzt auch ein Haufen Wurzeln. Ich glaube, das war nur eine Probebohrung.
1: Okay, lassen wir da so, aber wir müssen noch gucken. Ich bin fast sicher, dass wir müssen mehr Eier haben, irgendwo.
2: Ja.
1: Aber wir suchen noch mehr.
0: Mayabu setzt derweil sein Mittagessen fort. Vielleicht gibt's ja irgendwo noch was anderes. Die Kamera hier oben in der Ecke scheint er dabei ganz vergessen zu haben.
3: Hat das auf dem Dach entdeckt.
4: Ach, ihr habt auch noch was ans Dach gemacht.
5: Ah, ja.
3: You can see his belly now. Very well. Wieder Agility.
5: Ay, wieder balanciert, the balance.
6: Das hätte ich dem nicht zugetraut. Das haben wir aber so im Gehege auch gar nicht, die Möglichkeit. Aber hier im Nachtraum, da ist das drin. Also finde ich super, wie er das macht.
3: Das ist auch so eine Rolle, die wir mit Maiskolben geschlossen haben und in der Mitte sind auch Früchte versteckt.
6: Ah, ja.
3: Jetzt war da gerade Heu drin, das war wirklich so...
5: Ja, erholt ist.

0: kommt das raus aus dieser Röhre hier. Das ist super. Da sind doch viele menschliche Aspekte da, die man doch durchaus nachvollziehen kann. Ne?
1: Raphael ist immer noch auf Eiersuche im Südamerika-Haus. Vielleicht weiß die Nachbarin was.
2: Hast du Eier gesehen? Wo haben die versteckt? Und du mir sagen, bitte.
1: Nein, tut sie nicht. Aber Heiner.
3: Ja.
4: Mein, da fängt es schon an. Eins.
3: Lass uns Vorsicht.
4: Lass uns die schön langsam ausbuddeln hier.
3: Aber ist nicht so weich, ne? In dieser Ecke.
4: Ist auch nicht sehr tief, eigenartigerweise. Aber vielleicht sind sie hier nicht tiefer gekommen. Aber hier ist schön. Aber du hast recht gehabt. Da müssen noch Eier sein. Jetzt bin ich mal gespannt, wie viel das sind, Rafa. Ich mach hier frei. Und du kannst hier direkt schon mal, bevor wir das hier verrütteln.
3: Ja, dann können wir markieren, ne?
4: Ja. Ja.
3: Jetzt wissen wir genau, wo ist die. Ah, guck mal, ist noch eine zweite da, ne?
4: Ja, da hinten ist noch eine.
3: Ja.
4: Wir sollten zuerst etwas holen, wo wir die reinlegen können.
3: Ja.
4: Das ist wichtig, dass man die Position dieses Eis auch während der Inkubation, wir werden die Eier mitnehmen und künstlich bebrüten, dass man das Ei nicht dreht. Im Gegensatz zu Vogeleiern, die immer bewegt werden müssen, ist das bei Schildkröten, Reptilien-Eiern anders. Das heißt, die werden einmal gebettet und bleiben genauso liegen, die ganze Zeit während der Inkubation. Und einfach um diese Position, wir wissen jetzt nicht, wie lange diese Eier schon hier drin liegen und ob sie angebrütet sind von der Temperatur her. Heißt, wir dürfen die Position dieser Eier nicht verändern. Das heißt, wir marken die, dass wir genau wissen, wir haben hier das Kreuz, das muss oben sein, genau so hat das Ei gelegen. Und so führen wir das Ei jetzt auch rüber in ein Behältnis und Rafa legt das dann oben in La Vera, genauso wie es hier gelegen hat, in die Brutmaschine.
1: Zum Glück haben die Schildkröten ihre Eier nicht wie üblich tief in der Erde verbuddelt. Vielleicht gibt es ja hier noch mehr. So ein Köhlerschildkrötenweibchen kann bis zu 6 Eier legen.
4: Super.
3: Okay. Ich habe die Schale schon gefunden.
4: Und wir packen hier einfach so ein bisschen von dem Substrat da rein, ne?
3: Perfekto.
4: Guck mal.
3: Super. Da können wir.
4: Nimmst du das erste weg am besten?
3: Ja.
4: Und dann können wir das zweite noch ein bisschen.
3: Beide können wir hier reinmachen.
4: Ja.
3: Mein Gott, ne?
4: Schön sauber und groß, ne? Findest du nicht?
3: So groß. Guck mal, wir machen etwas, weil ich habe immer diese. Das ist eine Frage. Warte mal. Ich nehme die Weibchen, die ich denke, dass wir können etwas machen. Warte mal.
4: Ja.
1: Raphael hat mal wieder so eine Idee.
3: Ja, das ist das Weibchen. Muss diese sein, weißt du?
4: Hast aber du die auch graben sehen, oder was?
3: Nein, aber sind neben diesem Platz hier.
4: Aha.
3: Und guck mal, wie ist die Kloake, ne? Vielleicht hat noch Eier, aber guck mal, das ist, was ich möchte sehen.
4: Das geht durch. Das
3: unglaublich, geht durch. Ja. Unglaublich. Diese Form, das ist der Unterschied von Weibchen und Männchen. Aber
4: und die Höhle hier.
3: Ich möchte immer gucken, wie kann ein großes Ei.
4: Nicht so wackeln.
3: Ja, so weg. Aber am Anfang ist nicht so.
4: Das
3: ist
4: schlimm, ich weiß.
3: Weißt du, aber wir wissen auch nicht, wie viel lange bleibt diese Eier da. Aber guck mal, das passt perfekt hier.
4: Naja, das geht schon da raus.
3: Ja. Ist genial. Aber.
4: Weißt du, was wir machen können?
3: Was?
4: Wir nehmen sie nachher mit und machen ein Röntgenbild und gucken mal, ob sie noch mehr Eier hat. Das ist wichtig auch.
1: Na, wenn die meinen.
3: Okay, wo ist Weibchen? Ist hier. Sie wartet wegen uns. Männchen oder Weibchen?
4: Das Weibchen. Ist Weibchen. Hier, nimm deine Taschenlampe.
3: Dankeschön. Dann gehen wir oben, nein.
4: Ja, wir gehen gleich hoch, machen schnell das Bild, dann kann sie auch wieder runter, dann wissen wir einfach mehr.
3: Vorsicht, das ist voll mit Stacheln. Ne?
4: Ja, ich gehe da rum.
1: Vielleicht gibt's beim Röntgen oben in der Klinik gleich noch mehr Überraschungseier. Das waren Otta, Kali und Murphy in ihrem Übergangsheim. Lange wurde an ihrer neuen Anlage gebaut. Und als sie endlich dorthin ziehen sollten, wurde noch ein Leck entdeckt. Aber dann war vor einigen Tagen Einweihung am Pool der neuen Luxusherberge. Inzwischen haben sich die beiden im neuen Gehege gut eingelebt. Ist ja auch jede Menge Platz hier. Und so viel zu entdecken. Zookurator Matthias war seit der Eröffnung nicht mehr hier. Jetzt will er sich mal ansehen, ob denn wohl noch alles in Ordnung ist. Irgendwas ist ja eigentlich immer. Aber den Ottern scheint es ziemlich gut zu gehen.
2: Wenn ich mir das jetzt hier so anschaue, dann sieht es schon sehr viel klarer aus wie am ersten Tag. Da hatten wir ja noch ein bisschen ein trübes Wasser. Jetzt haben wir die Klarheit drin, die die Filter natürlich bringen. Die arbeiten natürlich auf Hochtouren. Jetzt können wir bis zur Wand schauen. Also das ist sehr gut. Das ist die Qualität, wie wir sie eigentlich wollen.
1: Und für die Otter kann man sich eigentlich auch kaum was Besseres vorstellen. Aber Matthias hat noch so eine Idee.
2: Also mit dem Wasser sind wir schon sehr zufrieden. Was mir jetzt noch nicht so gefällt, ist, sie sieht noch ein bisschen kahl aus da vorne. Ich denke, wir sollten auch noch mal einen Baumstamm hier vorne von vorne nach hinten raus hier reinbringen. Damit da einfach noch diese Wasserfläche, die ist ja ziemlich groß für diese kleinen Tiere, auch noch ein bisschen genutzt wird. Einfach nicht nur im Wasser, sondern auch noch ruhig so einen Baumstamm knapp über dem Wasser, damit die da klettern können und auch vielleicht ein bisschen Aktivität hier zeigen. Ist ja bei uns oft mal so, man fängt an, man hat das Gehege, denkt, es ist perfekt. Ja, dann nach 2-3 Tagen, wenn das Ganze läuft, dann merkt man, ach, da könnte man noch verbessern und da könnte man noch verbessern. Und so sind wir als Zoologen eigentlich ständig dabei, die Gehege immer weiter zu verbessern und einfach noch zu optimieren. Das ist eigentlich einfach das A und O in jedem Zoo.
1: Für beste Poolqualität steht nur einer.
2: Hola, so ein, tienes la comida. Vamos a entrar.
1: Aquariumsleiter Joan hat das Essen für Carly und Murphy dabei. Matthias sagt, dass ihm die neue Anlage wirklich sehr gefällt. Joan ist hier im Zoo für alles zuständig, was mit Wasser zu tun hat. Also auch für den Otterpool.
2: So. Machen wir jetzt so, damit die nicht abhauen.
1: Und die Otter lieben Joan. Vor allem und besonders, wenn er das Fressen bringt. Heute gibt es Forellenfilets.
2: Okay. Oh. Das ist gutes Forellenfilet. Das wird mir eigentlich gut schmecken hier.
1: Schmeckt den Herrschaften wohl nicht, der feine Fisch.
2: Oh, da.
1: Aber vielleicht sind den beiden einfach mal wieder zu viele Leute im Gehege. Beim letzten Mal hatten die Fangkörbe dabei.

0: Na also, geht doch. Wenigstens Murphy, das Männchen, lässt sich schon von Joanne bedienen. Und wenn Murphy den Aquariumsleiter okay findet und den Fisch, dann ist das auch für Carly okay.
1: Ja, das ist ganz typisch für Otter. Die nehmen natürlich ihre Beute und dann wird es gewaschen erstmal. Das sind also sehr reinliche Tiere. Das zeigt er uns, demonstriert er uns jetzt. Es ist ein bisschen mit Sand, dieses Fischfilet, beklebt gewesen. Jetzt wird es erst wieder gewaschen, weil er möchte ja keinen Sand im Mund haben. Ja. Und sehr schön, wie er das jetzt frisst. Das ist der Murphy übrigens. Der Murphy ist der etwas zutraulichere. Der ist nämlich von Hand aufgezogen. Und die Kali, die ist von ihren Eltern aufgezogen, die ist immer etwas reservierter. Aber natürlich auch zutraulich. Ja, komm hier, Murphy, noch ein bisschen spielen. Ja. Und Kali, bei dir muss man immer ein bisschen aufpassen. Du hast mich schon mal gebissen. Aber der Murphy nicht. Murphy ist ein ganz lieber. Ja? Ja, und richtig feucht. Ja, es macht schon Spaß, so kleine Otter hier. Das sind einfach aktive Tiere. Da läuft immer was im Gehege. Und die sind immer sehr aufgeweckt und natürlich interessant. Und das Spannende an diesen Ottern ist auch, zwischen den Zehen haben die Schwimmhäute, so wie Enten. Haben natürlich nichts mit Enten zu tun, aber durch diese Schwimmhäute können sie natürlich einen guten Vortrieb haben und gut paddeln und kommen natürlich im Wasser auch schnell zurecht.
0: Und Matthias wünscht sich, wie alle hier im Zoo, dass Carly und Murphy demnächst viele kleine Otter in die Welt setzen. Dann wäre hier so richtig was los.
1: Na, komm hier. Ja, du bist ein ganz braver. Ja, ja, ja. Jetzt lasse ich euch wieder. Hm? Gut.
0: Alles in allem kann also auch Matthias mit dem neuen Ottergehege sehr zufrieden sein. Ob das Schildkrötenweibchen noch weitere Eier im Bauch hat? Das Röntgenbild wird's zeigen.
2: Heiner!
3: Hallo.
2: Mhm.
3: Sieht nicht so gut aus.
2: Nein?
3: Oder auch
2: schon. Nicht schlecht, aber ohne Ei drin, ne?
3: Ja, wie man sieht.
2: Sieht gut aus, ne?
3: Die Röntgenaufnahme ist gut, wir sehen aber keine Eier, ne?
2: Oh, okay.
3: Warte mal, ich zeig dir mal. So würde das aussehen. Schon mal eine ältere Aufnahme.
2: Ah,
3: das ist eine andere Schildkröte, aber so würde man das dann sehen, ne?
2: Ja, und sind perfekt, guck mal, wie groß sind, ne?
3: Boah. Na, 6 Eier sieht man.
2: Okay, nicht schlecht. Dann wissen wir genau, dass mit diesen Weibchen kriegen wir gar keine. Dann müssen wir keine Inspektion machen in den nächsten Monaten.
3: Genau. Ja, da haben wir von ihr in den nächsten Wochen auf jeden Fall mal noch nichts zu erwarten.
2: Ja, das ist gut auch.
3: Da ist sie.
2: Dann bringe ich runter mit.
3: Ja, ich.
2: Und die Eier lasse ich oben im Brutapparat. Das legen wir und dann können wir jetzt etwas warten. Super.
3: Perfekt. Danke, Rafa.
2: Nicht zu danken.
0: Aber ein paar Eier haben sie ja schließlich im Gehege schon gefunden. Zurück jetzt nach Hause.
2: Oh, dein Freund ist da. Super. Genial. Jetzt, dein Mann ist hier am Futter. Kannst du auch essen. Perfekt. Dann lass ich.
0: In der nächsten Folge von Papageien, Palmen und Co. 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
13: Es ist der größte Waldbrand, seitdem Nordrhein-Westfalen Waldbrände aufzeichnet. Und vor ihm sind seit dem Morgengrauen mehr als 2000 Menschen auf der Flucht. Und damit guten Tag bei WDR aktuell. In Hürtgenwald in der Eifel brennen Hektare. Das Feuer bewegt sich auf den Ortsteil Gai zu und das im Laufe der Nacht mit unerwartet hoher Geschwindigkeit. Irgendwann sahen sich die Behörden gezwungen, Gai zu evakuieren. Es ist ein Riesenaufgebot an Feuerwehr und anderen Kräften im Einsatz.
14: Rauchschwaden über dem ganzen Horizont, ein Waldbrand in der Eifel. Löschhubschrauber sind im Einsatz, drei Brände müssen erstmal bekämpft werden. Über 150 Feuerwehrleute waren über Tag im Einsatz. Die Flammen fressen sich durch über 15 Hektar Wald, eine Fläche, als wenn man 1,5 Kilometer joggen geht.
15: Wir hatten heute mehrere Waldbrandlagen, wobei die jetzige Lage sehr dynamisch sich entwickelt hat. Eine ca. 15 Hektar große Waldbrandlage, die sich tagsüber massiv schnell in einem reinen Waldgebiet ausgebreitet hat.
14: Zwei Brände bekamen die Einsatzkräfte sogar unter Kontrolle. Doch in der Nacht breitete sich der dritte Waldbrand weiter aus. Im Ortsteil Gai, Kreis Düren und auch in Richtung eines alten Munitionslagers Gürzenichwald. Gegen 3 Uhr warnt die NINA-App. Das Feuer ist gefährlich nah an die Gemeinde Gai herangekommen, nur 300 Meter vor dem Ort. Mehr als 2000 Menschen müssen evakuiert werden.
16: Es fühlt sich schon komisch an, nachts um 4 geweckt zu werden und das Haus verlassen zu müssen. Das ist eigentlich das, was man sich eigentlich nur aus dem Fernsehen kennt. Also es ist ein bisschen unheimlich.
17: Also ich wollte so schnell wie möglich das Haus verlassen. Wir haben auch nichts mehr eingepackt. Und die Kinder haben geweint, die hatten richtig Angst. Wir sind 2 Erwachsene, 3 Kinder. Und die kleine Tochter ist schon abgeholt worden. Die anderen wollten hier bleiben. Und wir werden jetzt zu einer Freundin fahren, wo wir dann zu lange bleiben, bis wir wieder zurück nach Hause können.
18: Wie haben Sie sich gefühlt?
19: Ganz schlecht, ganz schlecht. Wir haben noch eine Katze zu Hause, die haben wir jetzt zu Hause gelassen. Schauen wir mal.
14: Red Flag Day nennen die Einsatzkräfte jetzt die Lage wegen der besonders widrigen Umstände. Starke Winde aus wechselnden Richtungen und niedrige Luftfeuchtigkeit. Es brennt aktuell auf einer Fläche von 300 Hektar. Das ist jetzt so, als wenn man knapp 10 Kilometer joggen geht. Noch nie seit 1991 hat so viel Wald in NRW wie in Hürtgenwald gebrannt.
13: Und bevor wir zu unseren Live-Reportern nach Hürtgenwald schalten, dieser wichtige Hinweis für die Bewohner von Düren. Wegen des Brandes in Hürtgenwald kommt es zu Rauchniederschlag. Da gesundheitliche Beeinträchtigungen nicht ausgeschlossen werden können, sollen sofort geschlossene Räume aufsuchen, die Menschen in den Stadtteilen Gürzenich, Derichsweiler, Röhlsdorf, Birgel, Lendersdorf, Konzendorf, Echts, Maria Weiler, Merken und Berzbur. Und auch den Rheinkreis Siegen und dem Kreis Euskirchen, auch von da kommen mittlerweile Gefahreninformationen für die Bewohner. Dort sollen sie ihre Fenster und Türen vorsorglich geschlossen halten. Auch da kann es zu Geruchsbelästigung und Asche-Niederschlag kommen. Das alles können Sie in Ruhe nachlesen in unserem Ticker auf wdr.de und in der WDR aktuell App. Jens Eberl, mein Kollege, ist so nah, wie es sicher möglich ist, am Brandgeschehen. Die Löscharbeiten sind gigantisch. Jens, wie kommen Sie voran?
20: Ja, genau. Wir sehen hinter uns jetzt quasi hier das Waldgebiet und man sieht die Rauchwolken aufsteigen. Und auf der linken Seite, dort ist eben der Ortsteil Gai hinter den Bäumen. Und viel weiter kommen wir auch nicht, denn hinter dem Hügel ist bereits abgesperrt. Und laut des Landrates scheint es wohl echt so zu sein, dass die nächsten Stunden jetzt entscheidend sein werden, dass die Flammen weiter näher an den Ortsteil herangerückt sind. Und jetzt versucht man auf verschiedenen Wegen eben den Brand zu bekämpfen. Auf der einen Seite fliegen immer wieder Hubschrauber über den Wald, jetzt kommt auch gerade wieder einer an und gleichzeitig aber versucht man gerade am Ortsteil Gai eben jetzt da so nasse Schneisen zu schaffen, damit der Brand eben nicht auf den Ortsteil übergreifen kann. Wir sehen immer wieder Wasserwerfer hier vorbeifahren, die frisch betankt werden mit 10.000 Liter, um dann eben den Brand von der Seite zu kämpfen und auch die Bundeswehr ist im Einsatz, um eben Schneisen zu schlagen, um möglichst dann eben dann zu vermeiden, dass sich der Brand weiter ausbreiten kann.
13: In der Gegend liegt alte Weltkriegsmunition im Boden. Wie gefährlich ist das?
20: Ja, das ist natürlich ein riesengroßes Problem und auch eine große Herausforderung hier für die Löschkräfte und war auch ein Grund, warum das Feuer zunächst auch aus der Luft bekämpft wurde. Weil natürlich das Problem ist, dass jederzeit hier die Munition, hier in diesem Waldstück hinter uns, war damals im Zweiten Weltkrieg eine große Schlacht zwischen den US-Truppen und der deutschen Wehrmacht. Und ja, da liegt auch viel alte Munition und wenn natürlich das Feuer diese Munition erfasst, dann kann die explodieren und das ist ein großes Risiko für die Löschkräfte.
13: Dankeschön, Jens Eberl, für den Moment. Mein Kollege Pierre Diekmanns hat heute Morgen Evakuierte in einer Notunterkunft gesprochen. Bis diese Notunterkunft einen Kilometer weg von Guy auch nicht mehr sicher genug war und da auch alle raus mussten. Pierre, wo gibt es für die Menschen jetzt Sicherheit?
18: Ja, welcher Ort hier tatsächlich jetzt wirklich sicher ist, das kann, glaube ich, hier zum jetzigen Zeitpunkt niemand wirklich sagen. Du hast es ja gerade selbst angesprochen, die Menschen wurden ja schon um 4 Uhr evakuiert und wurden jetzt weiter Richtung Düren gebracht. Und ich glaube, das ist auch jetzt so der Ort, wo die meisten Menschen untergekommen sind. Das ist ja hier eine sehr ländlich geprägte Region. Das heißt, viele haben auch die Möglichkeit genutzt, bei Freunden, Familien oder Verwandten unterzukommen. Trotzdem, die Menschen an der angrenzenden Ortschaft, wo wir hier gerade stehen, mit denen ich gerade eben kurz gesprochen habe, bei denen steigt so langsam die Verzweiflung oder auch die Furcht, dass auch sie in den kommenden Stunden evakuiert werden könnten. Viele Menschen blicken hier gerade mit Sorge auf das Waldgebiet hinter mir. Man sieht, der Wind hat hier etwas aufgefrischt. Die Wolken, die ziehen langsam in unsere Richtung. Und hier vor Ort steigt dann doch etwas die Verzweiflung. Die Leute haben wirklich Angst, dass es sie hier auch in den nächsten Stunden treffen könnte.
13: Jetzt wird es lauter, weil ein Löschhubschrauber ankommt. Du bist nämlich jetzt am Einsatzzentrum. Was wird da koordiniert?
18: Ja, die Verantwortlichen haben hier versucht, alle Kräfte zu bündeln, sich abzusprechen und den Einsatz zu koordinieren. Hier sind Einsatzkräfte der Feuerwehr, der Polizei, inzwischen auch viele von der Bundeswehr. Also hier starten und landen die Helikopter im Minutentakt. Man sieht es, glaube ich, gerade hinter mir. Das sind vor allem Einsatzkräfte der Polizei. Die wurden aber auch unterstützt aus angrenzenden Bundesländern. Aus Niedersachsen, aus Hessen sind inzwischen Kräfte hier. Und in den letzten Minuten sind auch immer mehr Helikopter der Bundeswehr dazu gestoßen. Im Nachmittag sollen es dann sogar noch Löschflugzeuge werden. Also aktuell konzentriert man sich nach wie vor stark auf den Einsatz aus der Luft, einfach weil man wegen, ihr habt es angesprochen, der Munition im Boden aktuell noch keine Bodentruppen reinschicken kann. Die neueste Information, die wir hier gerade vor wenigen Minuten bekommen haben, ist, dass die Verantwortlichen hier davon ausgehen, dass die Menschen hier auf keinen Fall heute noch in ihre Häuser kommen können. Und ansonsten bleibt die Situation weiter dynamisch und es bleibt abzuwarten, wie sich es hier in den nächsten Minuten und Stunden weiterentwickelt.
13: Ganz herzlichen Dank, Pierre Diekmanns. Wir sprechen uns und wir sprechen auch den Kollegen Jens Eberl am Ende der Sendung noch einmal. Die Waldbrandgefahr ist in den letzten Wochen von Tag zu Tag gestiegen, weil es so trocken ist und die Hitze ja schon vor langem auch die letzten Reste Feuchtigkeit aus den Böden gesaugt hat. Auch aus den Wiesen, auch aus den Feldern, auf denen Kartoffeln, Mais, Zuckerrüben verkümmern. Die Getreideernte war schon problematisch. Um Viehfutter und Herbstfrüchte macht sich die Landwirtschaft noch größere Sorgen.
21: Eigentlich müsste es hier sattgrün sein. Doch auf dem Feld von Florian Eumanns in Geldern ist der Boden staubtrocken. Die Zuckerrüben leiden und mit ihnen der Landwirt.
22: Wir haben seit dem 21.06., das sind nunmehr fast 2 Monate, keinen nennenswerten Niederschlag mehr gehabt. Wir haben aktuell die 5. Hitzewelle in diesem Sommer. Die Pflanzen büßen ganz schön ein und das zehrt an den Nerven.
21: Wasser könnte helfen, doch die Beregnungsanlage reicht nicht bis auf jeden Teil des Feldes. Wo beregnet wird, wachsen die Pflanzen deutlich besser. Für die meisten Betriebe ist das jedoch keine bezahlbare Lösung. Die anhaltende Trockenheit setzt den Landwirten in diesem Sommer in Deutschland stark zu. Davon betroffen sind vor allem auch Raps- und Getreidebestände.
23: Die Hitze hat also in den vergangenen 2 Monaten ungefähr 3 Millionen Tonnen auf den Äckern verbrannt. Das sind Ertragseinbußen von 600 Millionen Euro. Verglichen die Ernte 2026 mit der Vorjahresernte haben wir Ertragseinbußen von roundabout 10%.
21: Gleichzeitig bleiben die Kosten hoch. Die Landwirtschaft fordert daher nun schnelle EU-Hilfen und ein Umdenken bei den Sorten.
24: Was wichtig ist, ist auch, dass wir schnell hitzetolerantere und widerstandsfähigere Sorten erhalten, also neue Züchtungsmethoden. Das ist ein weiterer Ansatz.
21: Auch wenn auf vielen Feldern Ernteausfälle zu erwarten sind, das Brötchen beim Bäcker dürfte wegen der Trockenheit zumindest nicht teurer werden.
23: Also wir gehen nicht von steigenden Verbraucherpreisen aufgrund der aktuellen Ernte aus. Man muss wissen, der Anteil des Getreides am Endpreis von Backwaren ist relativ gering, liegt im niedrigen Centbereich. Preistreiber sind Energie-, Lohn- und Bürokratiekosten.
21: Landwirt Florian Eumanns hofft jetzt auf Regen, so wie viele Landwirte derzeit, die um ihre Ernte bangen.
13: Wann wird der endlich kommen? Bei uns ist jetzt der Kollege Marcel Clair aus unserem WDR-Wetterteam. Marcel, heute kriegen wir wieder bis zu 38 Grad. Dürfen wir auf einen Wetterumschwung nach dem Wochenende hoffen?
0: Ja, der Wetterumschwung kommt aber eben heute noch nicht. Du hast es gesagt, 38 Grad ist auch der heißeste Tag der Woche. Mit der Waldbrandgefahr haben wir verbreitet die zweithöchste Warnstufe immer noch bei uns im Land. Wirklich Regen ist erstmal nicht in Sicht. Morgen ändert sich das ein bisschen. Da bekommen wir nochmal schwüle, drückende Luft dazu. Das heißt, es wird nochmal eine hohe Wärmebelastung, denn trockene Hitze können wir mal besser vertragen als diese schwüle Luft. Und deswegen bilden sich am Nachmittag dann hier und da vereinzelt, es wird nicht jeden treffen, Schauer und Gewitter. Das ist schon mal ganz gut. Die können dann aber auch lokal kräftig ausfallen mit Starkregen, Hagel und Sturmböen. Aber nicht jeder bekommt davon was ab. Und am Sonntag, da haben wir dann wirklich von den Temperaturen einen leichten Rückgang auf 23 bis 27 Grad. Vielleicht auch noch mal einzelne Schauer und Gewitter zwischen der Eifel und dem Rothaargebirge. Aber so richtig viel Regen, den wir eigentlich bräuchten, der ist erstmal nicht in Sicht.
13: Und der wenige Regen, was bedeutet der dann für die Böden, auch für die Pegelstände von Rhein und anderen Flüssen?
0: Ja, erstmal ist man sich wirklich noch uneinig, weil es nächste Woche ein bisschen wechselhafter und kühler weitergeht, wie viel Regen runterkommt. Bei den Böden muss man sagen, da wird es noch eine ganze Weile dauern und da bräuchten wir wirklich flächendeckenden Landregen, der einsickern kann. Also auch wenn morgen zum Beispiel Gewitter durchziehen, bringt nicht wirklich eine Milderung. Bei dem Rhein, da müssen wir noch mal ein Auge drauf haben. Es ist auf jeden Fall Regen in Sicht, auch in der kommenden Woche. Und der Rhein hat ja auch ein größeres Einzugsgebiet. Aber die Wettermodelle, die sind sich da noch so ein bisschen uneinig, wie viel Regen jetzt wirklich runterkommt und ob das auch für Entspannung sorgen wirkt, da sind wir noch nicht ganz klar mit.
13: Okay, aber wir hoffen einfach weiter. Dankeschön, Marcel Clair aus unserer WDR-Wetterredaktion. Wegen des Ätna-Ausbruchs mitten in unseren Sommerferien bleibt auch heute der Flughafen Catania auf Sizilien gesperrt. Seit Beginn des Ausbruchs vor einer Woche sind hunderte Flüge gestrichen oder umgeleitet worden. Dabei handelt es sich um einen vergleichsweise kleinen Ausbruch, sagen Vulkanologen. Der Ätna ist Europas aktivster Vulkan, bricht regelmäßig aus. Das Problem, der Wind, auch da. Er treibt Rauch und Asche in Richtung des südlich gelegenen Flughafens. Immer wieder sperren die Behörden deshalb den Airport. Aktuell jetzt bis morgen früh um 2 Uhr. Und den Touristen, die hier stranden, bleibt nur die Hoffnung, auf anderen Wegen wegzukommen. Schieben wir zwischendurch mal eine gute Nachricht ein. Von der Leichtathletik-EM im auch sehr heißen Birmingham mit einem Paukenschlag gestern Abend im Zehnkampf der Männer. Leo Neugebauer aus Stuttgart holt Gold auf der wirklich allerletzten Rille.
1: Leo Neugebauer bleibt aber auch stehen. Der wird immer langsamer, immer langsamer. Jetzt geht es um Gold oder Silber. Silber oder Gold. Aktuell sind es 12 Sekunden. 13, 14, 15. Leo kommt, er stolpert, er stürzt. 17 Sekunden sind es. Er hat Gold. So einfach ist es.
13: Ja, so einfach ist es. Gold für Leo Neugebauer und auch Silber geht nach Deutschland. Niklas Kaul nur knappe 38 Punkte hinter dem Sieger. Was für ein Finale. Und jetzt Kurznachrichten über alles das, was sonst passiert ist in NRW im Überblick.
2: Im Streit um den Ausbau des Trainingszentrums des Fußball-Bundesligisten 1. FC Köln will das Oberverwaltungsgericht in Münster heute eine Entscheidung treffen. In der mündlichen Verhandlung geht es um die Frage, ob der Bebauungsplan aus dem Jahr 2020 rechtens ist. Der Verein will die bestehenden Sportanlagen rund um das Geißbockheim erweitern. Naturschützer beklagen, die Wiesen würden versiegelt und den Parkbesuchern weggenommen. Die Grünfläche steht unter Denkmal- und Landschaftsschutz. Die Rheinfähre Duisburg-Walsum hat ihren Betrieb eingestellt. Wegen des niedrigen Wasserpegels kommt die Fähre am linken Rheinufer in Orsau nicht mehr an den Anleger heran. Das Schiff transportiert täglich hunderte Radfahrer über den Rhein, aber auch mehr als 200 Autos. Pendler müssen jetzt lange Umwege auf sich nehmen, etwa über die Rheinbrücke in Wesel oder die im Duisburger Norden. Wann der Betrieb wieder aufgenommen wird, ist unklar. Extremschwimmerin Nathalie Pohl soll am Nachmittag in Köln ankommen. Sie war am Dienstagmorgen in Frankfurt am Main gestartet. Heute will sie das Kölner Rheinufer erreichen. 4 Tage lang und 200 Kilometer weit war sie dann unterwegs mit Sondergenehmigung auf einer Strecke, die auch bei Niedrigwasser gefährlich ist. Mit ihrer Aktion will die 31-Jährige auf sicheres Schwimmen für Kinder aufmerksam machen. Am Rande der Strecke sammeln Helfer Spenden für Schwimmausbildungen. 12 Jahre nach einem Bankraub in Aachen ist ein 70-jähriger Mann nach Deutschland ausgeliefert worden. Er war Ende Juli in Spanien gefasst worden, so die Aachener Polizei. Er soll zusammen mit mehreren Komplizen diese Bank überfallen haben. Die Beute mehr als 400.000 Euro. Eine Frau wurde bereits 2017 zu 7,5 Jahren Haft verurteilt. Mindestens 3 weitere tatbeteiligte Männer sind aber weiterhin unbekannt.
13: Wir werden Sie heute den ganzen Tag im Fernsehen, online und im Hörfunk über die Waldbrandlage auf dem Laufenden halten. Und deswegen holen wir uns zum Schluss dieser Sendung noch mal ein Update bei unseren Live-Reportern Pierre Dickmanns in Hürtgenwald. Wie beurteilt die Einsatzleitung, wo du bist, jetzt im Moment die Lage? Du hast gerade schon angedeutet, für die Evakuierten wird es heute vermutlich nicht nach Hause gehen.
18: Ja, das ist richtig. Also man möchte es natürlich nicht ausschließen, aber man ist ja allgemein heute vorsichtig mit Prognosen, einfach weil die Lage hier weiter so unübersichtlich ist. Man ist aber gerade, geht man einfach davon aus, dass das heute der Einsatz sich noch bis in den Abend weiterziehen wird. Aktuell ist man dabei, auch von den Menschen in der evakuierten Zone die Tiere aus den Häusern zu holen. Und ich hatte es gerade eben ja schon angesprochen, gerade bei den Anwohnern, die hier noch in ihren Häusern bleiben dürfen, steigt die Sorge, steigt auch etwas die Panik, dass sie in den nächsten Stunden auch betroffen sein könnten. Ansonsten bleibt es weiter bei dem Infostand aktuell, dass weiter 300 Hektar in Brand sein sollen. Die Einsatzkräfte, die geben ja alles. Auch wenn ich mich hier einmal umschaue, dann sieht man, dieser Kampf, der geht langsam auch an die Substanz. Also viele von den Einsatzkräften, die liegen hier im Schatten. Es wird natürlich auch von Stunde zu Stunde heißer hier. Die Einsatzkräfte, die werden versorgt mit Essen und mit Trinken. Aber man kennt die Bilder aus Südfrankreich oder Spanien. Dieser Kampf gegen die Flammen, der ist wahnsinnig anstrengend, hat mir auch gerade eben ein Pressesprecher der Feuerwehr bestätigt. Und der, ich kann es nur noch mal wiederholen, der Kampf, der geht sowohl für die Einsatzkräfte als auch für die Anwohner hier immer mehr an die Substanz.
13: Dankeschön, Pierre Dickmanns. Und dann schalten wir auch noch mal zu Jens Eberl in Hürtgenwald. Was weißt du, wie groß ist im Augenblick die Hoffnung, die Lage in absehbarer Zeit in den Griff zu kriegen?
20: Jetzt kann man es momentan aktuell noch nicht sagen. Was man sagen kann, das hat uns auch der Landrat gesagt, dass die nächsten Stunden einfach entscheidend sein werden. Davon wird abhängen, wie die weitere Lage ist. Das Problem dieses Feuers ist ja auch, dass es ein sogenannter Baumwipfelbrand ist. Das heißt, das Feuer sich von den Baumwipfeln von Ort zu Ort weiter verbreitet und dadurch durch den Wind weiter angefacht werden kann. Und deswegen lässt sich eine Prognose nur schwer voraussagen. Während wir jetzt hier standen, in den letzten 20 Minuten sind allein schon wieder 4, 5 auch Landwirte vorbeigefahren mit großen Wassertankern. Also auch die Bevölkerung hilft hier mit, das Ganze mit Wasser zu versorgen. Und es soll jetzt auch ein Spezialfahrzeug zum Einsatz kommt, Firefighter heißt das, das wurde erst vor kurzem vorgestellt, ist ein Gerät, das 10.000 Liter Wasser tanken kann und auch durch unwegsames Gelände hineinfahren kann, auch an Hängen fahren kann, eine 360 Grad drehbare Spritze hat und das soll jetzt auch noch ein bisschen damit helfen, den Brand zu bekämpfen.
13: Es wird alles eingesetzt, was möglich und was machbar ist. Ganz herzlichen Dank, Jens Eberl. Beide Kollegen bleiben vor Ort und halten uns, wie gesagt, auf dem Laufenden. Bleibt noch der Wetterbericht, die Aussichten auf Wetteränderungen, wie wir sie schon mit dem Kollegen Marcel Clair besprochen haben. Jetzt in Tafeln und Bildern. Heute Nachmittag erst noch der große Hitzeschwall bis 38 Grad, selbst im Rothaargebirge mindestens 31 bei viel Sonne und höchstens dünnen Schleierwolken. Dann folgt eine weitere Tropennacht, 23 bis 19 Grad am Rhein, 18 bis 11 in ländlichen Gebieten, trocken und klar. Morgen vom Rheinland zunehmend Wolken, nachmittags von Holland her einzelne Schauer und Gewitter, die können es in sich haben, vorher bis 35 Grad. Dann kommt der Sonntag, wechselnd bewölkt und Schauer im Süden, Montag auch Schauer, aber einzeln und örtlich. Dienstag bringt vor allem im Norden Regen, im Süden wieder Sonne. 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Würde mich freuen, wenn Sie dann wieder dabei sind. Weiter jetzt, wie gewohnt, mit Löwe Pinguin.
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0: Bei den Geresas des Münsteraner Zoos ist was im Busch. Einer der Halbaffen ist nicht mehr in seinem Gehege aufzufinden. 15 schwarz-weiße Köpfe zählt die Geresa-Gruppe gewöhnlich. Und plötzlich waren es nur noch 14.
1: Wir haben Goresa draußen, aber wir wissen noch nicht wo. Und vielleicht ist er auch gar nicht draußen.
2: Schon wieder?
1: Ja, mal schauen.
2: Ihr müsst immer Fleischhütchen anziehen.
0: Wer den Schaden hat, braucht für die Spottdrossel nicht zu sorgen. Zooinspektor Thomas Schubert muss der Fehlermeldung bei der Goresa-Zählung nachgehen. Und zwar schleunigst.
1: Ist er da oder nicht da?
3: Wir haben noch nicht gesehen. Nur unsere 14, die wir haben.
0: Affenpfleger Markus Frenke kann gerade mal bis 14 zählen.
4: 14.
3: Und nicht 15.
0: 14 hier. Auch Kollege Peter Bein kommt nicht weiter.
1: Das ist nicht schön.
3: Nee. Ich sag mal, ist auch ruhig rausgegangen, ne?
1: Habt ihr unter dem Haus nachgeguckt?
2: Nee. Auf dem Haus und das ganze Gehege sind ein paar Mal abgegangen. Da ist jetzt keiner.
0: Wie vom Erdboden verschluckt ist Nummer 15.
5: Irgendwie ist das merkwürdig.
0: In den Baumkronen vielleicht?
5: Da müsste man noch irgendwie was sehen, wenn die selbst in diesem Baum sitzen würde hier.
4: Na, da gehe ich jetzt mal von aus, dass da keiner mehr drin sitzt.
1: Okay.
4: Machen wir das Übliche, nehmen wir uns hier ein Funkgerät und gucken mal am Aasee.
0: Der Stausee in der Nähe. Nur nicht den Teufel an die Wand malen.
4: Ja. Fahre ich dann hier mal zu Fuß?
3: Ich gehe da oben, da oben, das kleine Türchen. Wir sind direkt ja da sozusagen.
5: Ja, wir können ja direkt hier vorne rausgehen. Ja.
4: Einmal Kanal 1.
5: Kanal 1?
1: Kanal 1.
3: 1-1.
5: Ey, nicht wahr hier.
4: Noch mal eine?
1: Ja.
0: Spitzentechnik und Spitzenteam. Da wird die Geresa-Suche schon schief gehen.
4: Ja, ich bin's. Ja, für euch zur Info. Nicht, dass ihr gerade zwischen den Elefanten rumturnt und dann ein kleiner Goresa auf die Elefantenanlage springt. Goresa.
5: Schwarz-Weiß.
4: Ja, genau. Ja? Okay, ciao.
0: Alle Zoo-Abteilungen werden vorgewarnt.
4: So, Afrika weiß Bescheid, Bärenhaus weiß Bescheid, Elefanten wissen Bescheid.
5: Ja, von da aus geht's mal erst dann da runter, geht,
4: gehen
5: oder?
4: Erst da runter, ja.
5: Einmal da gucken, ich meine.
0: Der Geresa-Flüchtling wird doch zu schnappen sein.
5: Ja, gehen wir da vorne durch, ja.
0: Der Geresa-Flüchtling sollte auf keinen Fall das Löwenterrain betreten. Hier ist nämlich ohnehin schon für die fünfköpfige Löwenfamilie viel zu wenig Platz. Drei prächtige Burschen hat Löwin Sita dem Löwenmann Yara vor fast einem Jahr geschenkt. Kaum zu glauben, wie groß und stark die Jungs seitdem geworden sind. Echte Konkurrenz für ihren Vater. Drei kleine Löwenportionen vor 11 Monaten. Massimo, Tamo und Shavano. Damals noch namenlos und im getupften Schlafanzug. Gleich drei Jungen ergab die damalige Geschlechtsbestimmung, das sogenannte Sexen.
6: Hallo. Ja. Stimme hast du
7: gleich
6: schon.
7: Mal anschauen.
6: Wo habe ich den Eimer jetzt zum Wiegen?
7: Der steht da drüben.
6: Der steht da drüben. Mhm. Prallvoll mit Milch.
7: Mhm. Oh Gott, bist du nett. So, komm, lass mich hier mal wieder los. Okay, 4 Füße sind dran, 2 Ohren auch. Und hurra, hurra, auch 2 Hoden. Da haben sie schon richtig gelegen. 1,0.
6: Ein Kater. Hier. Gleich hast du es, Dicker.
0: Sexen zwischen Erstuntersuchung und Wurmkurspritze. Gewollt oder nicht, direkt in den kleinen Löwenschlund.
7: Alles ist schlimmer als bei meiner Hauskatze, ne?
6: Ich glaube, der mag das nicht.
7: Schlucken. Ich schluck's erstmal runter. Na, wenn der so einen vollen Bauch hat, der ist ja auch richtig schön satt. Ah, jetzt. Okay, das ist auf den Geschmack kommt. Hm? Nur ein kleines bisschen.
6: Kann ich auch ein bisschen?
7: Können Sie gerne.
6: Nee, danke. Ich ernsthaft.
7: So.
0: Alexander Dietrich hoffte mit Karin Fels und Zootierärztin Dr. Sandra Selinski auf ein Mädchen.
6: Oh, du hast längere Krallen als dein Vorgänger.
7: Oh, weh.
6: Und er macht Pipi.
0: Mädchen passen meist besser in die Zuchtpläne.
7: Tja, 2,0 sind wir jetzt schon. Ist auch ein Mann.
0: 2,0 steht für 2 männliche Tiere.
6: Das ist ein Mädchen.
1: Das ist wahrscheinlich das gute Mädchen.
6: Die hat so lange Wimpern, das ist ein Mädchen. Und die ist viel leichter.
0: Die drei hoffen auf 0,1. Also, das ist die Kennung für ein Weibchen.
7: Ich will ja nichts sagen.
6: Doch, ist ein Mädchen.
7: Aber gucken Sie sich das ja mal an. Das sieht mir auch sehr männlich aus.
6: Guck du mal.
0: Auch der kritische Männerblick erkennt nichts anderes als Hoden.
7: Kater, ne?
0: Kein Mädel. Das steht nun felsenfest.
7: 3 Jungs. Ja, gut gelaufen. Ja. Die 3 Männer. Mensch, wer hätte das gedacht?
8: Ja, also an einen habe ich, bei einem war es so ziemlich klar, aber dass wir gleich 3 davon haben. Oh, gut.
0: Der Tierpfleger und die Zootierärztin müssen.

0: Yara duldet als Löwenchef keine ausgewachsene Männlichkeit neben sich. Stress mit dem Löwenpapa ist damit für die heranwachsenden Massimo, Tamo und Shavano schon programmiert. Wie gut, dass für die Drillinge eine neue Bleibe gefunden wurde. Und es dauert nun gar nicht mehr lange, bis die Umzugskisten für die Jungen herangepoltert kommen. Die Stallungen des Münsteraner Zoos, sie bergen einige tierische Highlights. Zum Beispiel die beiden seltenen Mongolenstuten Gaslan und Neidal. Die sollen bald zum Decken ins Schwabenland reisen. Tomor Bata Grisha inspiziert die Zuchtstuten und versucht dabei, ihr Vertrauen zu gewinnen. Chefstute Neidal frisst den Pferdeexperten aus der Mongolei fast schon aus der Hand. Huftierpfleger Ferdinand Heinemann zeigt sich beeindruckt von der Mongolen-Methode, mit der Tomor die kleinen Kraftpakete für sich gewinnt. Zugeritten ist Neidal bereits. Doch wird die Stute auch den starren und ungewohnten mongolischen Sattel akzeptieren? Ferdi setzt auf Heu als Friedensangebot. Tomo jedoch zeigt Zuversicht und nähert sich Neidal mit einem Pferdchen dulde meinen Sattel-Song. Für jede Situation hat Tomo ein Pferdelied parat.
1: Was hat er denn jetzt? Was macht er denn?
2: Jetzt
3: möchte er dann kurz vom Sattel mit dem Zaumzeug einfach.
0: Handa Rudolf sorgt für die Übersetzung aus dem Mongolischen. Erst Zaumzeug und Zügel in Ruhe richten, dann kann der Holzsattel auf Neidals Rücken. Dieser Sattel samt Steigbügel ist eine recht brisante mongolische Erfindung. Sie ermöglicht, im Stehen zu reiten und damit das sichere Bogenschießen im vollen Galopp. Erst diese Technik hat, wie manche meinen, den Mongolen vor 800 Jahren ihre überlegene Kriegsführung ermöglicht, die sie bis an die Ränder Europas gebracht hat. In die Ferne schweifen ist das eine, ein anderes das Heimweh.
3: Hat gerade gesagt, dass er mit dem Pferd in die Mongolei wegreiten könnte.
1: Mit meinem Pferd? Nein, das möchte ich nicht.
0: Neidal hat nichts gegen den Mongolensattel samt Steigbügel und Tomor einzuwenden. Und Tomor fühlt sich gleich ein Stück weit seiner Heimat näher. Wieder hat der mongolische Pferdeexperte weiteres Vertrauen bei Neidal gewonnen. Schritt für Schritt geht es so auf die heikle Verladung der Mongolenstuten zu, die ja demnächst zum Decken in die Schwäbische Alb transportiert werden.

Bisher waren die Gerisas eine 15er-Clique. Plötzlich aber waren es nur noch 14, denn einer der Halbaffen, Lindy ist es wohl, ist ausgebüxt. Ganz allmählich kommt die

0: Suchaktion auf Touren. Zu Inspektor Thomas Schubert führt den Suchtrupp mit Markus Frenke und Peter Bein an.
1: Also ich gehe runter zum A-Kanal.
2: Ja, wir gucken,
1: hier, hier. Ja, macht ja nichts, das ist sowieso. Sechs Augen ja, sehen, sehen
3: man
1: mehr
3: muss
1: als
3: schon
1: zwei.
3: Ein bisschen hier ja, drin versuchen zu eben. Gehen.
1: Gucken. Weil die wird oben sitzen.
4: Vielleicht.
3: Ja, aber vielleicht.
4: Ja,
3: haben wir
4: ja
3: schon mal gesehen. Ne?
1: Beim letzten.
4: Ja, rüber ja, ja. Bis hinten. Ne?
3: Kann auch sein, dass sie dann runter und weg.
0: Ausbüchsen ist in den Münsteraner Geräserkreisen kein ganz unbekanntes Phänomen. Aber bisher hat sich ein Flüchtling nie weit vom Zoo entfernt. In Baumkronen halten sich die Halbaffen besonders gerne auf. Ideale Verstecke für die sprunggewaltigen Tiere. Die Suche könnte sich also hinziehen.
1: Die gute Frau tut auch so, als wenn nichts Besonderes wäre. Also hat sie auch nichts gesehen.
0: Das schöne Naherholungsgebiet am Aasee lockt. Ob es ein Spaziergang wird für den forschen Suchtrupp, wird sich noch zeigen. Im Löwengehege regt sich was. Sogar Rudelboss Jara ist auf den Beinen. Die Zeit in Münster ist für seine drei herangewachsenen Söhne so gut wie abgelaufen. Im Wuppertaler Zoo soll mit den drei Jungspunden ein größeres Löwenrudel entstehen. Die drei Nachwuchslöwen müssen nur noch in die Reise sänften. Und das geht nicht ohne Betäubung, die Sandra Selinski gerade vorbereitet. Zeit für eine kleine Unterrichtseinheit von Karin Fels.
5: So, vor der Praxis eben ganz kurz die Theorie. Mhm. Löwentransport, 11 Monate alte Jungtiere, klingt komisch. Was haben wir hier zu beachten jetzt gleich? Die Tiere werden in Narkose gelegt. Was wäre da hier zu beachten von der Pflegerseite aus?
6: Die Klettermöglichkeiten.
7: Mhm. Und die Bretter, falls ja. Die sich oben hinsetzen und dann während der Narkose runterfallen.
5: Mhm. Können wir die Bretter noch abmachen?
7: Diese hier nicht.
5: Nicht wirklich, ne? Mhm. Was kann ich tun als Pfleger?
6: Den Weg dahin verbauen oder so?
5: Aber ich stelle mich dahin.
6: Nein, ich habe keine Ahnung.
5: Ich muss sie ablenken. Ich muss versuchen gleich, wenn wir den ersten narkotisiert haben, mit Hilfe der Schieber oder anderer Geräusche, muss ich versuchen, ihn davon abzulenken, auf den Gedanken zu kommen, oben auf die Liegebretter zu gehen. Mhm. Vielleicht gelingt es mir, vielleicht auch nicht. Mhm. Also im Normalfall gelingt es mir schon, aber vielleicht habe ich auch Pech. Wenn ich Pech habe, im allerschlimmsten Fall, was passieren kann, ist, dass die Tiere da oben raufspringen und dann eben aus, was ist das, 4 Meter Höhe oder so, ungebremst runterfallen. Gott sei Dank haben wir wenigstens Rindenmulch unten drunter. Ja. Ne, der den Sturz dann etwas abbremst. Aber besser wäre schon, wenn sie möglichst gar nicht erst auf die Bretter gehen.
7: Ja.
5: Schauen wir mal, ob es gelingt.
7: Okay.
5: Okay, super. Jetzt müssen wir nur noch auf das Startzeichen von Frau Selinski warten. Dann kann ich anfangen einzusperren.
0: Die Narkosepfeile sind gleich einsatzbereit. Auch für die Azubis Katrin Markert und Holger Drolshagen bleibt's nicht bei reiner Theorie. Und die Wuppertaler Crew um Tierarzt Dr. Arne Lavrenz wartet auf ihren Einsatz.
8: Frau Fels lässt jetzt gleich die drei Löwen rein, nach Möglichkeit nur die drei Jungtiere. Wenn die Mutter dabei ist, müssen wir gucken, dass wir die Mutter wieder rausbekommen. Danach kommen die Löwen jeweils in eine einzelne Box und dann fangen wir von links nach rechts an oder je nachdem, wer der aufgeregteste ist, können wir dann ja noch entscheiden. Wir machen wirklich nur einen nacheinander, damit da kein Gewickel entsteht. Als erstes, wenn der liegt, gehen Frau Fels und ich gemeinsam rein und schauen, ob es dem gut geht und ob der tief genug liegt. Und wenn wir dann das Okay geben, können die anderen auch mit dazukommen.
0: Soweit der Plan. Und nun zu seiner Umsetzung.
9: Na komm, Stinker.
0: Mutter Sita lässt sich noch bereitwillig auf eine räumliche Trennung von ihren drei Kleinen ein. Doch Sita soll ganz nach draußen.
9: So sieht er raus.
0: Jeder der drei Löwenjungen soll in einen Einzelraum.
9: Sieht er raus! Sieht er raus! Sieht er raus! Sieht er raus!
0: Erst Karins deutliche Worte und der drohende Wasserschlauch bringen Sieht er zum Eindenken. Die Afrika-Anlage.
10: Morgen, ihr Lieben. Na, wie ist es so? Drei Springis. Alles in Ordnung. So. Oh, ein bisschen Futter schneiden hier.
0: Tierpfleger Jochen Scholdey redet mit seinen Schützlingen. Und er sorgt natürlich dafür, dass seine Zwei- und Vierbeiner nicht vom Fleische fallen.

0: Äpfel dazu.
1: Bei frischem Obst und Gemüse horchen die Schweine mit ihren Pinselohren besonders auf. Ein Spätzchen hat die Speisekammer der Afrikatiere für sich entdeckt.
0: Daraus, daraus, daraus, daraus, tiefer, tiefer, tiefer. Bock, ist nicht so schön.
1: Keinen Bock hat der Vogel, die Futterstelle einfach aufzugeben.
0: Dann bleibt er sitzen und fliegt gleich raus. Oder wir machen das Licht aus, dann wird es einfacher. Komm. Nicht dahinter.
1: Jochen ist das Schicksal des Fliegers und der Speisekammer gar nicht gleichgültig. Manchmal hilft beherztes Zupacken, um Probleme aus der Speisekammer zu schaffen.
0: Da, Mann.
1: Es werde wieder Licht in der Küche.
0: So.
1: Das Essen für die Pinselohrschweine ist noch lange nicht gerichtet.
0: So, alles klar. Dann muss man ein bisschen Wasser beitun, dass das Ganze pappiger wird.
1: Die afrikanischen Schweine mögen es gut durchgerührt.
0: Das ist für unsere Pinselwarzenschweine. Das ist so ein Mineralmischfutter, wo alles halt, man kann es quasi als Alleinfutter für die Schweine nehmen. Es ist also dann so weit abgedeckt, dass da alle wertvollen Inhaltsstoffe wie Mineralien und Vitamine und sowas halt verarbeitet sind. Und das kriegen die halt dazu, um eine gesunde Abdeckung der Tiere halt zu haben, weil das ganze Futter, was du denen zwar anbietest, kriegst du halt die Zusammensetzung halt nicht zusammen, ne? Dass da optimal abgedeckt sind, sag ich mal. Ne?
1: Jochens Püree hat alles, was Schweineherzen begehren.
0: So, jetzt haben wir das. Jetzt gehen wir dann raus. Alles klar, Hübschen, hallo. Wir sind's nur wieder. So. Bis gleich.
1: Der mit den Tieren spricht, muss den Drahtesel benutzen, um sein Futter an den Mann bzw. ans Schwein zu bringen. Langsam, aber stetig treibt die Geresasuche ihrem Höhepunkt entgegen. Ja, wo ist er denn, der vermisste Halbaffe? Soll keiner sagen, es wäre nicht genug gesucht worden.
2: Ja, gucken wir da, ich gehe da noch mal ins Gebüsch.
3: Ja, dann gehen wir hier unten noch mal einmal gucken. Ich meine,
2: das ist unmöglich, ne?
3: Ja, kann man ja versuchen.
1: Der Asi selbst ist der denkbar schlechteste Aufenthaltsort für Geresas. Die Halbaffen sind nämlich wasserscheu. Unwahrscheinlich also, das vermisste Tier im See zu finden. Den bisher erfolglosen Suchtrupp zieht's zum Zoo zurück.
4: Ja, wenn sie doch noch vielleicht hier ist, ne?
0: Hä?
4: Wenn sie doch noch vielleicht hier ist.
0: Hier glaube ich nicht.
4: Wo ist mit vom
0: jetzt denn?
2: Da muss uns ein bisschen der Zufall mithelfen, dass wir die wiederfinden. Es ist warm genug draußen, über Nacht
0: ja,
2: passiert
0: meine,
2: nichts.
0: Das ist kein Thema.
2: Letztes Mal hatten wir es auch über Nacht.
0: Ja.
2: Also warten wir sozusagen auf den Rückruf.
0: Ja.
2: Falls doch noch eine Meldung von außen kommt, lassen wir die Funkgeräte einfach im Revier.
0: Ja,
2: dann
0: sicher.
2: Sind die schon mal hier.
0: Klar, dann wissen wir wenigstens Bescheid.
1: Den anderen Geresas scheint das Verschwinden nichts auszumachen. Die Löwenjungen sind mittlerweile separiert. Jeder hat quasi seinen eigenen Betäubungsraum. Als erster soll Löwenkater Massimo vorübergehend ins Land der Träume geschickt werden, damit er in die Umzugskiste kann.
5: Oh, das ist das lockere Ding, hm?
4: Ja.
1: Sandra Selinski hat schon das mit Luftdruck betriebene Betäubungsgerät zur Hand.
6: Wo möchten Sie ihn hinhaben?
5: Ach, wenn er da so stehen bleibt,
6: ja,
5: ist schon okay.
6: Ich mach nichts.
1: Getroffen, schon beim ersten Versuch.
5: Hat ausgelöst, okay, passt.
1: Der Narkosepfeil sitzt optimal. Nun muss das Betäubungsmittel nur noch seine Wirkung zeigen.
7: Kommst du mal her?
1: So war das eigentlich nicht gedacht.
7: Komm mal her, Dicker.
1: Ja, nicht auf der Empore bleiben. Dass Massimo kurz vor Eintritt der Narkose noch auf die Ablage springt, erhöht für ihn das Sturzrisiko.
7: Komm her, komm. komm.

0: Morgen.
1: Hoffentlich fällt Massimo nicht gleich vom Brett und verletzt sich dabei.
2: Na komm, hopp. Jawohl. Gut, passt. Kurz.
3: Ja, wir können die länger
2: aus. Ist die noch? Achso, das ist noch nicht das Maximum. Okay.
1: Sandra Selinski möchte sicher gehen, dass Massimo auch wirklich keinen Mucks mehr von sich gibt.
2: Ja, wunderbar. Wofür nehmen Sie das?
4: Spinnenwebenfähig an der Decke. Das ist leider die Augen nicht sehen.
2: Achtung, dass hier niemand verletzt hinter mir.
1: Der Part des Wuppertaler Löwenfliegers Thomas Hammes kommt später.
2: Arne, du hast ja echt Vertrauen in meine Narkosen.
1: Der Wuppertaler Tierarzt verlässt sich auf Sandras Betäubungskünste.
4: Boah, der hat aber schöne Zähne.
1: Prachtzähne, aber zum Glück wenig Biss hat der Junglöwe zurzeit. 8 kräftige Arme braucht es, um das betäubte Tier auf die Plane zu hieven. Für den letzten Gesundheitscheck vor dem Abtransport nehmen sich die Tierärzte Zeit.
2: Hast du den Zahndings noch bei dir oder habe ich den bei mir jetzt zugepackt? Hast du den Zahnspreizer, den Maulspreizer?
1: Das Gerät zur Sauerstoff- und Pulsmessung wird an der Katzenzunge angebracht. Essen auf Rädern, unterwegs zum Afrika-Revier.
5: Na, ihr Hübschen, seid ihr auch schon da? Das ist ja gut. Alles klar. Hey, jetzt, komm mal her. Kriegt das schon mal ein bisschen was.
1: Es ist Zeit für Pfleger Jochen Scholdei. Die Pinselohrschweine möchten etwas zwischen die Hauer haben. Ein kleiner Happen vorweg beruhigt schon mal die Schweinemägen der Paarhufer aus West- und Zentralafrika. Die Buschschweine gelten gemeinhin als nachtaktiv. Tagaktiv hingegen geht Jochen seinen tierpflegerischen Pflichten nach.
5: Hi, ihr Liebchen.
1: Roomservice fürs farbenfrohe Schweinevieh. Der Tierpfleger kennt und liebt seine afrikanischen Pappenheimer.
5: Ja, ich meine, Schwein ist nicht gleich Schwein. Es ist ja so, dass es unterschiedliche Arten gibt. Die meisten kennen ja eigentlich mehr oder weniger nur die hochgezüchteten deutschen Fleischschweine, die bei den Bauern im Stall leben und ein relativ kurzes Leben haben. Bei uns hier ist es ein bisschen anders. Sie leben halt wesentlich länger, weil wir denen ja eine andere Priorität setzen. Bei uns müssen sie nicht hochgezüchtet werden, um Koteletts zu haben. Bei uns werden sie gehalten, um die Artenvielfalt zu zeigen. Komm mal rüber, Lotte. Ja, komm mal schnell. Ja, ey, was ist denn da? Prima. So.
1: Als Allesfresser gehen die Buschschweine durchs Leben. Neben Insekten und kleinen Wirbeltieren läuft ihnen natürlich auch bei rein pflanzlicher Kost das Wasser im Munde zusammen.
5: Na, Lotte, wie ist es? Wir nehmen das Frühstück?
1: Kaum zu überhören, dass es Mama Lotte und ihrem 5 Monate alten Nachwuchs mundet.
5: Alles klar, Lieben.
1: Die Lieben neigen zum Mistmachen. Klar, dass Jochen Schaufel und Besen schwingt. Die Schweine indes zeigen sich hier von ihrer schönsten Seite.

0: Der Tierpfleger lässt den Schweinestall hinter sich. So. Sein Service ist schließlich auch woanders gefragt.
1: Macht's gut, ihr Lieben.
0: Der Schweinestall ist ausgemistet. Lotte widmet sich nun der Gartenarbeit. Die Mulde fürs Nickerchen muss nämlich noch gerichtet werden. Und Jochen ist schon auf seiner nächsten Zoo-Etappe. Hallo.

0: An der Zugrenze ist Bewegung.
1: Geht doch.
0: Bei den Geresa-Häschern soll's jetzt der Kescher richten. Das ausgebüxte Geresa-Weibchen ist außerhalb des Zoos von einer Affenpflegerin gesichtet worden.
2: Wir müssen aufpassen, wenn ihr rüberspringt, ist in der großen Pappel drin, da haben wir ein Problem.
0: Da sitzt ja Lindy, die Ausreißerin, mitten im Geäst.
3: Also die lässt sich da oben nicht greifen.
4: Letztes Mal wieso? Klack, klack, klack. Aber da hat sie auch gepennt. Also, ne? Jetzt ist sie Mucke, jetzt ist sie wach. Ne?
0: Schon vor kurzem hatte Lindy das Weite gesucht, konnte aber völlig übermüdet recht einfach wieder eingefangen werden.
3: Gut, jetzt haben wir sie hier in Ruhe. Können sie noch ein wenig anmeditieren.
0: Was tun?
2: Die guckt da rüber, glaube ich. Ja, die guckt aber wieder darüber.
0: Noch fehlt Peter Bein und den anderen Häschern die packende Idee.
2: Aber das hat, ja, jetzt hat sie wieder umgedreht. Sie ist selber noch nicht schlüssig, was sie machen soll.
0: Lindy bleibt weiter auf Distanz. Die Rückkehr von Lindy, noch scheint sie in weiter Ferne. Junge Löwentatzen können schon kräftig kratzen. Deshalb müssen die 11 Monate alten Löwen vor ihrem Umzug nach Wuppertal in den künstlichen Schlaf versetzt werden. Und wie ist Massimo gesundheitlich drauf?
5: Guter Ernährungszustand, für die Größe entsprechend.
6: Beide Hoden sind da.
5: Genau, das Wichtigste, dass er fortpflanzungsfähig ist, dass beide Hoden da sind. Und die Krallen sind alle in Ordnung. Im Abdomen kann man nichts ertasten, was sich irgendwie besonders anfühlt. Die Kollegin hat es gerade nochmal Herz-Kreislauf abgehört. Sauerstoffsättigung haben wir, Augen und Zähne sind toll. Also Zähne kann man auch noch nicht richtig beurteilen, das sind ja noch die Milchzähne. Aber so macht er wirklich einen Top-Eindruck.
0: Der Wuppertaler Zootierarzt, der den Löwenjungen mit seinen 2 Brüdern aus Münster übernehmen wird, ist rundum zufrieden. Das Haarkleid von Massimo zieht Karin an.
7: Seit die das erste Mal geimpft worden sind, habe ich die so nicht mehr anfassen können. Ne? Und das ist schon toll. Schönes Abschiedsgeschenk.
0: Massimo darf gleich in die Transportbox. Zuvor soll der gewichtige Geselle aber noch gewogen werden.
7: Kommt noch ein Stück. Nehmen wir alles raus.
3: Aber die Frage ist erstmal anmachen.
6: Erstmal anmachen und dann.
3: Ja, ja.
7: Oh, ja doch.
3: Jawohl.
7: 85,8.
5: Wahnsinn. Die Plane müssen wir noch
7: rechnen. Achso, die müssen 5 Kilo. 5 Kilo hatte die.
6: Also 80 Kilo bei Maroon.
7: Okay, dann kann der in die Transportkiste.
0: Fast die Hälfte eines ausgewachsenen Löwenmannes bringt Massimo bereits mit 11 Monaten auf die Waage. Die vereinten Kräfte aus Münster und Wuppertal sind nötig, um Massimo seinen Platz in der Reisesänfte zuzuweisen.
7: Mit Plane und die Plane drunter wegziehen.
3: Fest hinter den Kopf fest und wir ziehen die Plane runter weg. Ja? Hast du ihn drin?
7: Super.
0: Da hilft kein Gefauche, kein Gezeter. Der zweite Löwenjunge wird gleich denselben Weg wie Massimo nehmen. Massimo jedenfalls ist schon so gut wie aus dem Gröbsten raus. Schlag auf Schlag geht es nun. Schon kümmert sich Karin Fels mit Sandra Selinski um Tamo.
7: Och je, ja, ich weiß, du bist stark. Fast schon wie ein Großer.
0: Stark schon, aber nicht stark genug für die Zootierärztin mit ihrem Betäubungsgewehr. Und erneut trifft Sandra genau ins Schwarze. Wie Tamo lautstark bestätigt. Bleibt wieder mal nur, die Wirkung des Narkosemittels abzuwarten, über das die Tierärztin hier feinsäuberlich Buch zu führen hat. Für Tamo rückt der

0: der Betäubungsschlaf heran. Hoffentlich bleibt er unten am Boden und springt nicht wie vorhin Massimo auf die Liegebretter oben an der Wand. Mongolenstute Neidal und der Pferdeexperte Tomor oben auf.
1: Ich glaube, ich mach das auch.
0: Hanna Rudolf, die Dolmetscherin, und besonders Huftierpfleger Ferdi bekommen ein ganz neues Pferdefeeling. Die kleine Pferdeschar samt Esel kommt durch Tomor und Neidal mal so richtig auf Trab. Tomor selbst ist in seinem Element. Nicht nur die Pferde sind erfreut.
2: Was soll ich dazu sagen? Das sieht super aus. Das sieht fast so aus, als wenn die Pferde dann Spaß haben, muss ich sagen.
3: Haben Sie nicht gedacht? Ja,
2: nein, hätte ich nicht gedacht. Nein. Wir haben das zwar zu Fuß gemacht, hinterher gelaufen, so ein bisschen sie in Bewegung gebracht, aber es ist natürlich für uns sehr anstrengend, ohne Pferd hinterher zu laufen.
3: Ja.
2: Ne? Vor allem hier Berg rauf und Berg runter kann man natürlich nicht laufen. Aber so, wenn man so auf dem Pferd sitzt, dann hat man genau das gleiche Tempo. Ja, die machen das. Die wollen nur spielen. Ja, am besten ist immer stehen bleiben.
3: Zu, nee.
2: Einfach stehen bleiben, dann kann das da dran vorbeilaufen.
0: Was für ein Spaß für die Vier- und Zweibeiner. Auch die Dülmener Wildpferde haben sich ein Päuschen verdient. Doch Tomor treibt es um. Er will auf jeden Fall mit Neidal noch einen Rundritt durchs Zoogelände wagen. Die Gerisa-Aktion tritt auf der Stelle. Suchen und Finden hat funktioniert. Doch mit dem Fangen gibt es noch Probleme.
4: Was denn? Aber die Äste sind in Sicherheit gut morsch, ne? Ich probiere das ja auch nur. Ich weiß ja auch nicht, wie weit ich komme. Ja, gut.
1: Ich kann nur versuchen, ne?
0: Hoch oben im Baum sitzt das Gerisa-Weibchen Lindy. Thomas will nun hinterher.
3: Oh, die guckt schon. Die guckt
4: ja,
3: schon.
4: Die guckt hier rüber.
3: Ja. Die geht rüber. Hey!
0: Beim Klettern ist der Affe dem Menschen jedoch um Welten voraus.
5: Eigentlich klar, dass die dann ja sogar drin, ne?
1: Ja, klar, aber.
4: Ne, es hätte auch anders sein können.
5: Ja, aber.
4: Aber ich sehe sie jetzt auch nicht mehr.
0: Einen Versuch was wert.
4: Ich sehe sie nicht.
0: Das Jagdglück hält sich bisher in Grenzen.
4: Ja, ja, keine Chance, wäre auch Glück gewesen.
5: Ja.
4: Versucht haben wir es, schießen. Geht so nicht.
5: Schwierig. Also da
4: dann stellen wir die Jessica hier mit dem Funkgerät hin.
5: Ja, dass sie ein bisschen guckt.
4: Dass sie ein bisschen guckt. Vielleicht geht sie uns dann rüber, dass wir sie nicht ganz aus den Augen verlieren.
5: Wäre nicht schlecht, ne?
4: Das machen wir einfach mal so.
0: Wenn nicht das Betäubungsgewehr, hilft vielleicht Wache stehen weiter. Schavano, der Dritte im Junglöwentrio, sieht schon seinem Betäubungspfeil entgegen. Sein narkotisierter Bruder Tamo ist gerade in der Kiste des Löwen angekommen.
6: Bisschen Jute unter den Kopf.
7: Damit
6: er nicht Jute, ein Stück Jute.
0: Sandras Aufwachspritze wird dem Nachwuchslöwen vor seiner Abreise in den Wuppertaler Zoo rasch wieder auf die Beine helfen.
7: Ja, wir können ja Klimaanlagen anstellen.
5: Ja, ich glaube das.
0: Hallo Wach für den einen, K.O.-Tropfen hingegen für den letzten der Löwendrillinge. Auch für Schavano sind die nächsten Viertelstündchen genau vorgezeichnet. Wenn denn Sandra Silinski sich auch bei ihrem dritten

den Schussversuch so treffsicher wie bei den vorigen zeigt. Karin will die Wege von Shavano ein wenig durch das Bewegen der hinteren Käfigtür beeinflussen. Sandra sucht indes noch nach einer geeigneten Schussposition.

0: Karins Schiebertrick scheint zu klappen. Der Löwe läuft zur Tür und in geeignete Stellung.
1: So.
0: Besser kann man nicht treffen. Und das Reich der Träume ist für Shavano nahe.

0: Auch dieser Junglöwe ist gleich außer Gefecht gesetzt. Die Nackengabel ist zur Sicherheit dabei. Trotzdem ist es immer wieder ein kitzliger Moment, sich dem betäubten oder doch noch nicht ganz betäubten Tier zu nähern.
1: Pfeil ist raus.
2: Ja.
0: Und schließlich befindet sich auch Shavano in der klinischen Untersuchung.
2: Das Gerät sagt gar nichts aus.

0: Ja, sehr schöne Sauerstoffsättigung von 94%. Jetzt, den machen wir also rechts, ne?
1: Schreibst du mit auf, rechts rasieren, diesen hier, rechts vorne.
2: Ich nehme an, zum dritten Mal schon nehmen heute die Tierärzte und die Raubkatzenpflegerin einen jungen Löwen unter die Lupe. Abhören, neben Augenuntersuchung und Fieber messen. Und jetzt muss der Kleine auch noch etwas Fell für die Blutentnahme lassen.
1: Haben die, wie wir Menschen, auch Lymphknoten auch in den
0: ja,
1: Achselhöhlen?
0: Ja, da auch Axillaris und hier der Bruchlymphknoten,
1: dass man hier auch spüren kann.
0: Genau. Besser ist immer, wenn nicht. Also, wenn die ja nicht so groß sind. Hier reicht das? Okay, ich habe den Deckel in der Hand.
2: Nicht nur körperlich, auch psychisch befinden sich die drei Jungtiere in einem Ausnahmezustand.
1: Also heute über Tag, solange die mit den Eltern draußen waren, war alles völlig ruhig, völlig normal, völlig entspannt. Da war das überhaupt kein Thema. Aber seitdem die jetzt eben hier drin sind, alleine, ohne Eltern, jeder in einem einzelnen Käfig, was die so in diesem zeitlichen Rahmen auch nicht kennen, sind die doch schon sehr, sehr aufgeregt. Man merkt das auch, weil die Tiere wirklich extrem aggressiv momentan reagieren.
0: Dann nehmen wir das mal eben ab.
1: Geht das?
2: Alles andere als aggressiv ist dieser Kerl momentan. Lässt sich sogar anstandslos ins Maul schauen. Hoch zu Ross macht der asiatische Pferdeflüsterer Tomor auf Mongolenstute Naidal derweil eine Tour durch den Zoo. Das mongolische Pferdelied hilft Tomor sicherlich dabei, die Stute auf Kurs zu halten.
3: Er darf jetzt noch nicht rechts.

0: Ferdi ist sicherlich froh, wenn Nidal gleich wieder unter Dach und Fach in ihrem Zuhause ist. Doch Ferdi ist Fan des Pferdeflüsterers geworden.
1: Das war ja jetzt ziemlich beeindruckend. Jetzt nimmt er den Sattel ab wieder. Ne? Ja, das hat mir gut gefallen, wirklich. Man sieht auch am Pferd, dass es richtig bewegt wurde. Es schwitzt jetzt ein bisschen. Vor allen Dingen, das Pferd hat das ja noch nie umgehabt hier. Und trotzdem sofort reagiert hat. Das wundert mich. Er kann ja mit dem Tier alles machen, was er will. Jeden Meter kann er selber bestimmen.
2: Toll, wirklich beeindruckend, ja. Meine Hochachtung, wir sind begeistert.
0: Die Mongolenstute ist gut gegangen, jetzt lässt sie sich's wohl ergehen. Und Tomor packt sein Pferdewerkzeug zusammen. Mit anderen Zootieren wird er demnächst auch noch ein Wörtchen zu reden haben. Lindy ist immer noch außerhalb ihres Geresa-Geheges unterwegs. Jetzt muss Zoo-Azubi Jessica Sudhölder ran.
3: Hi Jessica. Pass mal auf, der Affe sitzt jetzt hier in dieser Pappel, ziemlich weit oben hin, Richtung Außenzaun. Und du hast jetzt die Aufgabe, du kriegst erstmal ein Funkgerät von mir, ne? Weil wir Respen und Zacken Funkgerät.
4: Okay.
3: Und du musst halt sehen, falls er etwas weiter runterkommen sollte, dass wir den in die Richtung dann kriegen, ne? Weil da die Geresa das Männergehege ist. Und wir lassen auch die Tür halt auf, falls sie dann unten ist, eben einmal durchrufen. Dann kommen wir und versuchen, die dann so ein bisschen rüber zu drücken. Wenn es klappt halt. Ne? Okay.
0: Trotz ihrer auffälligen Schwarz-Weiß-Färbung sind Geresas in den Baumkronen nur sehr schwer auszumachen. Die Körperkonturen verschwimmen durch die Fellzeichnung im Gewirr der Blätter und Äste.
4: Man sieht ja, die bewegt sich überhaupt kein Stück weiter. Und dann hoffen wir, dass er morgen herkommen wird, dass er dann Hunger kriegt und hoffentlich dann auch noch nichts gefressen hat. Und dass er dann über Nacht hier irgendwo in diesem grünen Streifen um den Zoo bleibt. Und dann werden wir morgen weitersuchen und versuchen, wieder einzufangen.
0: Mantelaffen werden Geresas auch genannt. Ein warmer Mantel könnte Lindy heute Nacht wohl einen guten Dienst erweisen. Löwenmutter Sita ist gar nicht amüsiert. Sie trauert um den Verlust ihrer Löwenjungen. Alle drei sind nun endlich in ihren Umzugskisten. Der Wuppertaler Zootierarzt überzeugt sich davon, dass seine neuen Schützlinge zumindest schon mal auf Klopf- und Lichtzeichen reagieren. Knurren kann der Kleine schon wieder. Das Zeichen fürs endgültige Abschiednehmen. Mama Sita hat das Nachsehen.
5: Jetzt hat er sich auch gedreht.
0: Schwer fällt es sicherlich allen, gleich dreimal Lebewohl zu sagen.
6: Ja, ein lachendes und ein weinendes Auge.
7: Ein weinendes Auge.
6: Ich meine, das ist eine wunderschöne Anlage in Wuppertal. Ich habe die ja nur im Bau gesehen, aber das, was da entsteht oder entstanden ist, das sah ja schon recht gut aus.
7: Ja, also das ist die größte Anlage Europas in einem innerstädtischen Zoo, also kein Safari-Park. Mhm. Insofern erwartet die drei Jungs da schon mit einer der schönsten Anlagen.
6: Kommen die auch mit Weibchen zusammen?
7: Ja. Also jetzt erstmal noch nicht, aber später dann, klar. Ja. Die sollen unser Rudel dann aufbauen. Mhm.
6: Das werden die können.
7: Richtig, deswegen habe ich auch noch mal richtig kontrolliert. Das können die drei.
6: Bin aber gespannt, wer von den dreien sich durchsetzen wird. Im Moment Schavano. Ist der Schavano ja der kräftigste. Ja. Ne? Und auch so, wie der jetzt auf den Futz gehauen hat zum Schluss noch.
7: In der dicksten Kiste sitzt. Ja. Gut, wir müssen los. Ich muss ihn noch auspacken heute.
6: Ja, alles klar.
7: Ganz herzlichen Dank.
6: Gute Fahrt, kein Problem, gern geschehen.
7: Für alles.
6: Kommt gut
7: super.
6: Ruf an, wenn du da bist.
7: Ja, klar. Ich melde mich auf alle Fälle, wenn wir so ausgeladen haben, alles gut geht. Ne?
6: Mhm. Super.
7: Okay, bis dann.
6: Tschüss.
7: Ja,
6: tschüss.
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8: Hallo, ich bin die Vivi und ich mache Fernseh- und Radiosendungen mit Schulklassen meistens. Also die Schulklasse kommt morgens bei uns an, dann werden die Aufgaben verteilt, also sowohl die technischen Jobs als auch die vor der Kamera, das übernehmen alles die Kinder und Jugendlichen. Die Sendung wird komplett selber von denen gemacht. Die konsumieren ja den ganzen Tag Medien. Ne? Egal, ob das jetzt ein Podcast ist, ob das ein TikTok ist, selbst wenn das Radio oder Fernsehen ist. Und dann zu gucken, wie wird das dann eigentlich gemacht? Wie recherchiert man dann eigentlich richtig? Oder was braucht es eigentlich alles, um so eine Radiosendung oder eine Fernsehsendung auf die Beine zu stellen? Dass es eben ganz viele verschiedene Jobs gibt und dann merken die auch selber so, okay, wenn wir hier diese Sendung wuppen wollen und wenn wir das zusammen als Klasse machen wollen, dann müssen alle irgendwie mitarbeiten. Und jeder hat so ein kleines Puzzleteil und am Ende entsteht eine Sendung. Das ist schon toll zu sehen, dass man denen so eine Perspektive dann irgendwie geben kann.

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0: Aus dem Münchner Tierpark sehen Sie heute, warum die Wölfe ganz besonders vorsichtig sind. Eine Rettungsaktion bei den Pelikanen. Und die Mähnenrobben bekommen heute ein Spezialtraining von Helmut und Juliane.
1: Oh, Juliane, ein Traumwetter, schön heiß. Hoho, grüß Gott.
2: Ja, wer ist denn da?
1: Hallo, Pippel. Hallo, ja, wo ist unser anderer Bub?
3: Grüß dich, Pippel.
1: Brav. das sind ja zwei Mähnenrobbenbullen. Und die Jungs, die lernen jetzt gerade, natürlich wie alle immer was Neues. Und speziell üben wir gerne mit den zwei Jungs. Ja? Erstens, das ist der Haui, das ist der Größere, das ist hier geboren. Das ist Pepe, das ist ein Nachzug aus dem Wiener Zoo. Und bei diesen männlichen Tieren, die ja 500 Kilo schwer werden, ist es auch so, dass wir uns sehr intensiv mit denen beschäftigen müssen. Und dann, damit es keine Eifersucht gibt, am besten immer mit beiden. Ja, weil die müssen ja miteinander, man sieht das jetzt, zusammenleben. Und so versuchen wir, also jeder hat jetzt eine Robbe. Die Juliane hat ihren Pepe, sage ich schon, weil mit dem hat sie sehr intensiv mehr trainiert wie ich. Also ich war fauler wie sie. Und man sieht ja, der Pepe, der kann auch schon mehr. Und der Haui, der macht jetzt so einen Beisitzer. Und da ist jetzt nicht Wunder wie, der muss jetzt einen riesen Trick lernen, sondern gleich erst einmal anfassen, einfach, dass er bei mir sitzen bleibt. Und wenn so einer mit 500 Kilo die natürlich schnappt oder was, dann müssen die jetzt also ganz simpel so über spielerisches Training einfach lernen, ihre Manieren zu bekommen. Ne?
0: Ist doch selbstverständlich, Helmut. Die Freiflugvoliere. Da geht mancher an den wahren Schätzen einfach vorbei.
4: Was mir besonders am Herzen liegt, ist das Wassergeflügel. Das ist natürlich klar, wir haben in Hellabrunn sehr, sehr viel fließendes Wasser. Um uns das andere Zoos beneiden. Und da wäre es natürlich unsinnig, wenn man da kein Wassergeflügel drauf hat. Okay, und ja, also gerade die Enten, die Gänse, das ist halt mein, sag jetzt mal, ein bisschen ein Steckenpferd von mir, das auf jeden Fall.
0: Ein Küken ist winzig. Das andere viel größer.
4: Ja, das sind Geschwister. Witzigerweise, obwohl der Größenunterschied so immens ist. Aber da ist das eine Jungtier, das eben erheblich im Wachstum zurückgeblieben ist. Das war so ja, kurz vorm Eingehen am schlechten Wetter und hat es halt gerade noch so geschafft. Und das sind einfach ein, zwei Tage, die da ganz schwer hinterherhinken. Und das sieht man dann im Größenwachstum, bis sie ausgewachsen sind. Die holen das letztendlich zwar auf, aber die Zeitdauer, bis sie es aufgeholt haben, ist extrem lang.
0: Der Winzling so mutterseelenallein, ist da alles in Ordnung?
4: Die werden normalerweise schon von den Elternvögeln geführt, also bei den Enten in der Regel vom weiblichen Tier. Aber je älter die werden, desto größer wird der Aktionsradius. Und ja, die brauchen natürlich auch noch immer mehr Futter, immer größere Futtermengen. Und darum entfernen sie sich auch immer weiter von den Elterntieren. Es ist aber so, dass in der Nacht immer noch der Altvogel hudert. Da schlüpfen sie dann unter die Flügel und werden da gewärmt. Und die Feuchtigkeit, der Regen wird abgehalten. Sind also immer noch vom Altvogel abhängig.
0: Na gut, dass sich um den Zwerg noch wer kümmert. Wenn im Wolfsgehege was knurrt, dann ist es der Magen. Tierpfleger Florian Hunshammer ist schon mit Frischfleisch im Anmarsch.
5: Ja, ich gehe jetzt gerade zu den europäischen Wölfen. Und die kriegen ihr Essen. Heute gibt es Rindfleisch am Knochen. Genau. Kurz den Schlüssel gesucht.
0: Rindfleisch am Knochen. Da müsste den Wölfen doch das Wasser im Mund zusammenlaufen. Oder etwa nicht?
5: Das ist unterschiedlich. Also es kommt aufs Wetter drauf an. Oder beziehungsweise um die Witterung, Winter oder Sommer. Wie die Wölfe Appetit haben und was wir an Futter haben. Wenn es zum Beispiel relativ klein geschnittenes, feines Fleisch ist, dann füttern wir mehrmals wöchentlich. bei ganzen Tieren, wie Kaninchen beispielsweise, oder bei solchen Fleischstücken mit Knochen, dann reicht es im Sommer, Herbst, Anfang Herbst, also so Spätsommer, jeden zweiten Tag. Also es kommt immer darauf an, wie der Appetit der Wölfe ist. Das sehen wir ja, was wir am nächsten Tag rausholen. Genau.
0: Also solche Portionen, das ist schon ein bisschen mehr als nur für den hohlen Zahn. Wildhunddame Verlea. Sie hat Matthias schon von Weitem gewittert.
3: Hallo Verlea. Wir sind jetzt hier bei der Verlea, unserer Wildhündin. Komm mal mit, schau da mal rein in die Hütte. Machen wir da erstmal die Hütte auf. Jetzt möchte ich ihr heute gern mal ein bisschen was von ihrem Gestank entreißen. So, schauen wir erstmal. Verlea. Hallo. Heute sollst du ausnahmsweise mal nicht rein. Ja, bleib du draußen. Machen wir den Schieber jetzt zu. Ich muss jetzt in die Hütte rein. Es wurde mir nämlich eine Bestellung aufgegeben vom Elefantenhaus. Sie brauchen Wildhundgeruch. Und den gibt es am besten hier, da wo die Wildhunde schlafen, nämlich in ihrem Strohlager. Und da hole ich mir jetzt einfach mal ein bisschen was raus.
0: Was genau will Matthias hier holen?
3: Das ist jetzt nur das Stroh und auch der feine Staub, der sich... Wir wechseln das ja nicht ständig, das Strohlager, die pinkeln da nicht rein. Aber die haben so einen extremen Körpergeruch, dass der Stroh das annimmt. Und der Staub, das riecht sehr extrem. Und da nehme ich jetzt einfach mal eine Ladung mit. Ich habe letztes Mal, als wir die Lager ausgewechselt haben, das Stroh ins Farmhaus gebracht. Die haben dort einen Mistcontainer. Und die Kollegen haben dann wohl ein, zwei Schaufeln auf die Elefantenanlage. Und es hat dann seine Wirkung nicht verfehlt. Und jetzt wurde es nochmal bestellt. Und dann liefern wir das natürlich. Jetzt ist es so warm, dass die eh kein Stroh braucht hier drin. Also sie ist nachts, schläft sie eigentlich immer da drin. Auch wenn schlecht Wetter ist, wenn es regnet, liegt sie hier drin. Jetzt sommerüber natürlich nicht so häufig, aber normalerweise ist sie die ganze Nacht in der Hütte drin. Und da sammelt sich dann schon was an Wildhundgeruch. Okay. So viel braucht man nicht. Der Geruch ist so stark, das sollte sich in der ganzen Anlage verteilen.
0: Und wie riecht Wildhund?
3: Schwer zu beschreiben. Es ist aber ein leicht süßlicher Geruch auch. Und man riecht eben auch das Raubtier einfach raus. Ich kann den Geruch jetzt nicht beschreiben. Aber jeder, der schon mal im Zoo war und in einem Raubtiergehege vorbeigelaufen ist, der kennt es. Na, Valia, hab ich dir ein bisschen was von deinem Haus genommen? Macht dir nichts, gell?
0: Da trägt der die Matratze zu den Elefanten und sagt, das macht ja nichts.
3: Valia, tschüss.
0: Also wirklich.
3: Bis später.
0: Einmal im Jahr müssen die Pelikane zum Friseur. Dabei muss man auf die Jungvögel besonders Acht geben.
6: Ja, die Pelikane sind so weit, dass sie flugfähig sind. Und da müssen wir jetzt natürlich die Pelikane schneiden, dass die nicht wegfliegen in anderes Gehege. Nein, es sind die Braunbären nebendran, es sind die Steinböcke nebendran. Und da wäre das natürlich sehr ungünstig, wenn die da reingehen, weil das wird sie letztendlich das Leben kosten. Darum müssen wir sie schneiden. Und Jungtiere sind auf der Insel, also das Ganze nicht ganz ohne. Aber wird schon hinhauen. Die Kollegen stehen außen rum, dass wenn einer wirklich so weit flugfähig ist, dass sie durchstarten könnten, dass sie den zumindest dann abfangen können. Gut, alles klar, ihr wisst Bescheid, legen wir los.
2: Okay.
0: Also freiwillig machen die nicht mit.
6: Wir gehen jetzt zuerst, einer von uns beiden hinten macht noch das Gitter auf und dann gehen wir beide ins Wasser, scheuchen die Pelikane um die Insel rüber an so einen vorbereiteten Gang in das alte Pelikanhaus und da werden sie dann geschnitten. So.
0: Dass die Pelikane sich im Friseursalon einfach anstellen, kann Robert aber vergessen.
6: Scheißendreck. Also ist pressiert.
0: Immer schön vorsichtig. Im Pelikanrevier gibt es Untiefen. Robert, alles ohne Stress bitte.
6: So, jetzt geht's zu, komm. Immer zu. Ja, noch sind sie ganz entspannt. Ich bin nervös wegen dem Jungvogel, aber der schwimmt besser, wie ich gedacht habe. Pass auf, da kommen jetzt, genau, kommen die Rohre. Jetzt gehen wir zu, komm, auf. Au, ruck. Au, ruck.
0: Ein Jungvogel hat sich den Großen angeschlossen und schwimmt mutig mit.
7: Ja, also mit dem Jungvogel, das war eigentlich nicht geplant, dass der mit ins Wasser geht. Aber wie man sieht, der schwimmt schon richtig gut. Wenn er noch ein bisschen jünger gewesen wäre, dann hätte es schon sein können, dass er da absauft. Dann hätte halt einer von uns springen müssen. Aber so, wie es ausschaut, ist das ganz okay. Und der andere ist schön auf der Insel, der bleibt da. Und da soll er auch bleiben.
0: Howie ist noch in der Pubertät. Man sieht ihm aber jetzt schon an, er wird ein kräftiger Bulle.
1: Diese Robbe heißt ja Mähnenrobbe. Das heißt, bei ihm sieht man jetzt schon von der Entwicklung her, dass er diesen Fettsteiß und diese verlängerten Haare im Nackenbereich bekommt. Ja, was beim Pepe jetzt noch nicht so ausgeprägt ist oder noch gar nicht ausgeprägt ist. Und er ist auch vom Typ her ein bisschen anders, ne? Viel stämmiger, viel einen größeren Kopf und auch der Körperbau ist anders. Sie sind aber fast identisch alt. Ne?
0: Aber Howie frisst jeden Tag wie ein Scheunendrescher.
1: Das ist auch ganz wichtig, man spielt hier immer mit diesen Tasthaaren. Ne? Und zwar, so kann man herauskriegen, ob eine Target. Man sieht, er schiebt die Haare nach oben. Das ist oft schon ein Zeichen, dass eine Robbe mal gut balancieren kann. Das hat sich über die Jahre bewiesen, wenn du bei manchen Robben so machst und die machen gar nichts mit den Tasthaaren, die waren nie auch welche, die sehr gut balancieren konnten. Ne? Das sind immer so Tricks, gell? Und er ist natürlich ein ganz hübscher Bub, also ein Münchner. Ja? Und seinen großen Papa, den kennt man ja auch, den Mike. Ja? So, jetzt geh mal ein bisschen runter und spring mal ins Wasser. Komm mal her. Howie, komm. Target. Gut. Prima. Zeichen und hopp.
0: Eine Runde schwimmen. Und dann gibt es von Helmut was Leckeres zur Belohnung. Ein Ringelschwanz. Der gehört Wolfram, dem Pantherchamäleon. Wolfram ist auf der Krankenstation.
8: Wie macht er sich denn eigentlich? Wie sieht er aus soweit?
9: Soweit schaut er ganz gut aus. Wie gesagt, er trinkt fast jeden Tag.
8: Ja.
9: Aber Kotprobe habe ich eigentlich, seitdem er hier oben sitzt, außer dem einen Mal noch nicht gefunden.
8: Und gar keinen Kot abgesetzt? Oder kann es sein, dass einfach kein Kot gefunden wurde? Weil
9: also da wir die Zeitung ganz auslegen und die auch jeden Tag wechseln, ich habe nichts gefunden aus der Zeitung.
8: Okay, dann schauen wir gleich mal, wie das Bäuchlein sich anfühlt. Das wäre natürlich nicht so schön. Also er sollte auch schon regelmäßig Kot absetzen.
9: So, ja, dann komm mal her. Lass mal los. Hallo.
8: Wir haben ja beim letzten Mal Blut genommen.
9: Ja.
8: War da am Schwänzchen
9: da
8: irgendwas
9: am Schwanz
8: zu sehen?
9: Nichts weiter.
8: Okay. Das war alles. Guck noch mal einmal schnell, aber das sieht ja ganz prima aus. Ich würde jetzt ganz gerne einmal das Bäuchlein palpieren, dass wir da einmal gucken. Nicht ganz so festhalten bitte, genau. Also wenn er jetzt so lange keinen Kot abgesetzt hat, dann müsste das Bäuchlein eigentlich ziemlich voll sein. Das ist es auch. Wurde der in letzter Zeit mal gebadet irgendwie in lauwarmem Wasser?
9: Nein.
8: Macht ihr das?
9: Soweit nicht.
8: Okay, also das wird er wahrscheinlich nicht besonders toll finden,
9: okay.
8: Weil Chamäleons das einfach gar nicht gut finden. Aber das regt manchmal den Kotabsatz ganz gut an.
9: Okay.
8: Also das würde ich vorschlagen, dass wir das machen, dass man da einfach nochmal lauwarmes Wasser reinmacht. Also wirklich nur so bis kurz über die Beinchen, dass der halbe Bauch bedeckt ist.
9: Ja.
8: Und dass wir ihn da einfach nochmal so ein bisschen zum Kotabsatz animieren, weil das Bäuchlein ist schon ganz schön voll. Falls das nicht hilft, müssen wir ihm einen kleinen Einlauf verpassen. Aber da möchte ich ihn im Moment erstmal noch mit verschonen.
0: Ein warmes Sitzbad soll Wolframs Verdauung anregen. Die Wölfe laufen sich warm fürs Buffet. Flori verteilt gerade riesige Rinderhaxen. Und davon soll natürlich jeder etwas abbekommen.
5: Wenn die zum Beispiel sehr viel Appetit haben, dann bleibt von diesen Rinderfüßen nicht viel über. Also da wird dann nach dem Fleisch auch die Sehnen, Knorpeln und auch das Knochenmark der Knochen rausgefressen. was mit sehr viel Mineral und Mineralstoffen und Vitamine untersetzt ist.
0: Hört sich für jeden Wolf lecker an. Aber solange Flori im Revier ist, halten die lieber Abstand.
5: Also wir können jetzt nicht definitiv kontrollieren, ob jetzt der Wolf das Stück kriegt. Aber wir haben 4 Wölfe auf der Anlage und geben 5 Stücke, sodass definitiv jeder eins erwischen kann.
0: Also bei dem Service kommt garantiert hier keiner zu kurz.
5: Gut.
0: Jetzt wird es aber Zeit, dass Flori das Revier räumt. Denn Rinderhaxen zum Anschauen machen einfach nichts satt. Den Pelikaneltern werden heute die Federn gestutzt. Aber was macht der Nachwuchs so lange?
6: Ja, ich möchte den Jungvogel jetzt wieder auf die Insel draufsetzen. Man sieht, wie er heftig atmet. Also der Vogel hat schon ziemlichen Stress und von dem her möchte ich schauen, dass er so schnell wie möglich wieder auf die Insel draufkommt. Und jetzt muss man natürlich dann beobachten, dass er nicht wieder ins Wasser reingeht, weil dass wir im Wasser überhaupt laufen können, haben wir das Wasser absenken müssen. Und da ist es für den Jungvogel nicht so ohne weiteres möglich, da auf die Insel wieder zurückzulaufen. Also muss man hinsetzen.
0: Einen Schwimmvogel durchs Wasser tragen, damit er wieder auf seiner Brutinsel kommt. Also der Service im Zoo könnte nicht besser sein.
6: Ja, komm her.

0: Der ist lieber gleich daheim geblieben.
1: Der andere war der Gescheiter.
0: Schön vorsichtig. Das Ufer ist sehr rutschig.

0: Ja, man sieht jetzt an der Insel doch, dass die Stufe ziemlich hoch ist. Und das wäre natürlich für den Jungvogel nicht so einfach, da aus dem Wasser wieder rauszukommen. Ja, er sieht das ein bisschen anders.
1: Dafür geht's ins Wasser, aber ganz einfach.
0: Hey, jetzt komm her. Ja, weiß den. Komm her. Jetzt komm her.
1: Robert gibt sich alle Mühe, aber der Pelikan-Nachwuchs will partout nicht auf die Brutinsel zurück.

0: Jetzt komm, du Blödel, bleib drauf.
1: Ohne Mama und Papa fühlt man sich daheim ziemlich einsam.
0: Ja, wenn jetzt draufbleiben wird, wäre perfekt. Weil es dauert doch ein paar Stunden, bis das Wasser wieder eingelaufen ist. Also da werden wir ein gutes Auge auf ihn halten müssen. Weil er zwar Dunenfedern hat, aber unten drin doch die Haut rausschaut. Und bei dem kalten Wetter wird er natürlich unheimlich schnell auskühlen. Also von dem her, ja, müssen wir beobachten. Aber ja, schauen wir mal, da sieht man schon.
1: Mann, wann kommen denn endlich unsere Eltern zurück? Das Elefantenhaus bekommt eine ungewöhnliche Lieferung.
2: Klopf, klopf. Servus.
3: Servus.
2: Ich hab da den Wildhund dabei.
3: Ah, okay.
2: Wildhund.
3: Das ist echt krass. Na gut, schauen wir mal, was da passiert.
2: Ist ja nicht so schlimm diesmal.
3: Warte, dann kippen wir es da hin. Einfach und dann
2: in den Container rein.
3: Ja, dann mache ich es so wie letztes, ja. Du warst nicht dabei, gell?
2: Ich hab was gehört, aber ich hab's nicht gesehen.
3: Ja, das war Fetzen Gaudi. Okay. Ja, letztes Jahr hat der Matthias auch so einen Schubkern gebracht und habe ich meinen Zeug.
4: Riechen Sie es jetzt schon?
3: Und habe einfach so eine Schafe genommen, so spontan überall das, gell? Und dann einfach rausgeschmissen. Und jetzt schauen wir mal, was passiert.
1: Robert will den Elefantenkühen ein wenig Unterhaltung verschaffen. Dazu reicht Heu mit Wildhundaroma.
2: Das finde ich aber nicht gut.
3: Was ist denn?
2: Ist doch nur ein Hund.
3: Blöder Hund, ha?
5: Oh, such den Hund.
3: Jetzt verteile es ein bisschen. Oder schmeiß noch mehr rein. Aber ich gehe da lieber weg, nicht, dass wir da aus Versehen als Wildhund identifizieren. Da werden sie jetzt schon noch 3-4 Tage rumriechen und Action machen. Ob die jetzt als böses Raubtier identifizieren, kann ich jetzt nicht sagen, aber es riecht auf jeden Fall nach anderem Tier und da sind sie eh sehr vorsichtig. Wobei kann man schon vorstellen, instinktiv checken die schon, dass das ein Raubtier ist. Weil sonst würden sie jetzt nicht so zusammenstehen und da so eine Burg bilden. Und dann natürlich gehen sie hin und versuchen da das zu identifizieren und dann, wenn sie mal mutiger sind, dann gehen sie drauf und trampeln das dann richtig zusammen. Aber im Moment traut sich da noch keiner vor, ja. Wobei die Themi, die ist schon eher so die mutigere. Steffi da, die merkt man schon. Ich halte mich da zurück.
6: Also mutig, wie man denkt, sind Elefanten gar nicht. Ungemein den Gruppenzusammenhalt, wenn mal was los ist, was sonst nicht stattfindet. Und dann hängen sie alle zusammen. Und keiner weiß eigentlich, was los ist. Und dann schauen sie erstmal hauptsächlich, was die anderen damit machen. Wenn sie irgendwo drauf losgehen, dann sind

0: Es auch meist mehrere, also das Einzelne irgendwie vorpreschen ist eher unwahrscheinlich. Da sieht man schon bei Steffi ganz gut, dass hier die Situation nichts ist. Das wird erstmal beworfen und zugeschüttet. Das reicht jetzt auch für mehrere Stunden. Ja. Das ist unglaublich. Dabei sollten sie ja schlau genug sein, um zu checken, dass von Stroh keine Gefahr ausgeht. Ja.
1: Das ist schon lustig. Ja.
2: Was heißt hier Stroh? Irgendwo ist doch da ein Raubtier versteckt. Für die Trainingsstunden im Polarium-Revier hat Helmut ein bewährtes Erfolgsrezept.
3: Ja, prima. Und dann immer viel loben, viel schmusen mit den Tieren und vor allem kein Stress. Wir stehen unter keinem Erfolgszwang. Gegen irgendwelche Shows oder Zirkus machen wir ja eh nicht. Und bei uns lernen die Tiere natürlich viel langsamer, weil wir viel weniger Zeit haben. Und weil wir einfach gar nicht darauf Wert legen, dass sie in einer gewissen Zeit irgendwas können müssen. Die müssen mal diese Grundsachen können, sich anfassen lassen, medizinische Dressur. Und sollte man dann Zeit haben, dass der mal einen Trick lernt oder Hallo sagt oder so. Das kommt, das dauert bei uns alles. Du passt wieder auf, Zeichen ist so und dann gehen wir ins Wasser. Hopp. Das immer. Und immer so spielen, im Boxen sperren, wieder raus. Das ist einfach ein gutes Handling dann mit den Tieren. So, jetzt kommt er wieder her und geht wieder an die Hand. Prima. So, du bist ein feiner Bub.
2: Beim Helmut sieht das immer alles so locker aus. Juliane muss da noch etwas üben.
4: Ich versuche mit ihm das Liegen zu üben, dass er sich ruhig hinlegt und unten liegen bleibt, sodass man am ganzen Körper anlangen kann und schauen kann, wenn irgendwie Verletzungen sind oder irgendwie das Fell kahle Stellen hat, also irgendwelche Krankheitssymptome oder so. Und auch einfach nur so zur Kontrolle. Und wenn er da down liegt und das richtig schön das brav macht, dann kann man Pepe down. Dann kann man den über den ganzen, Pepe ist gut, über den ganzen Körper streichen, ohne dass er irgendwas macht. Und das ist einfach auch ein Vertrauenspunkt. Und der liegt jetzt eigentlich schon relativ gut. Besser wäre es noch natürlich, wenn ich vorne meine Hand wegnehmen kann, ohne, Pepe ist gut, ohne dass er den Kopf dann hochtut. Ist gut, komm her. Oh, ist er fein. Gut. Natürlich immer loben, weil das ist A und O. Dadurch merkt er, dass er was gut gemacht hat und dass es weitermachen muss. Gut, Pepe. So, jetzt gehen wir wieder an den Platz, dann kriegst du eine Belohnung. Ha? Da an dem Platz.
2: Also die Juliane hat ein Händchen für den Pepe.
4: Oh, gut gemacht.
2: Das sieht nach einer ganz dicken Freundschaft aus.
4: Gut gemacht.
2: Flori verteilt bei den Wölfen gerade das Futter. Wer holt sich denn als erster einen Happen ab?
5: Der Alpha-Rüde ist eigentlich einer, der relativ schnell guckt, nachguckt, was man so macht. Einfach die Kontrolle aufrechterhält, immer wieder dann auch schaut, wenn es jetzt brenzliche Situationen ist, dass das restliche Rudel nicht nahe kommt. Ist die Situation locker, ist es mittlerweile auch so, dass das ganze Rudel auf 2 bis 3 Meter kommt. Aber nur beim Saubermachen und aber nicht aggressiv oder so. Wölfe sind nicht aggressiv, sind eigentlich Tiere, die sich schnell zurückziehen. In freier Wildbahn wird es sehr schwierig sein, Wölfe zu sehen. Sie sind neugierig. Aber sie wissen, es sind entspannt, wenn sie uns zu uns näher kommen. Aber wir werden keinen Handkontakt machen.
2: Sollte man bei wilden Wölfen auch besser sein lassen.
5: Gut. Essen ist angerichtet. Einen guten Appetit.
2: Es gibt Haxe satt. Aber die Wölfe bleiben vorsichtig.
5: Ja, das dauert jetzt schon, bis sie ans Futter gehen. Weil da sind sie einfach ein bisschen misstrauisch, immer, trotz dass wir regelmäßig füttern, weil es könnte ja sein, dass irgendwo sich jetzt beispielsweise ein Tierarzt versteckt hält und der nur gerade darauf wartet, wenn wir ich rausgehe oder wenn wir mit Kollegen hier sind und füttern zu zweit oder so, dass irgendwo der Tierarzt lauert. Deswegen warten die, bis wir weg sind und dann gucken sie und fressen.
2: Also wenn diese Wölfe irgendetwas hassen, dann sind es Blasrohr und Medizin. Die Pelikaneltern waren beim Friseur und sitzen jetzt frisch gestutzt wieder bei ihren Kleinen auf der Brutinsel.
6: Ja, das Schneiden ist perfekt gelaufen. Der kleine Pelikan ist nochmal ausgestiegen aus dem Wasser und hat also ganz gegen meine Erwartungen, aber die Hürde aus dem Wasser auf die Insel wieder geschafft.
2: Dafür friert sich der Kleine jetzt den Popo ab.
6: Man sieht jetzt, der auf der Insel geblieben ist, der läuft mit den anderen weg. Der andere sitzt hinter die Bäume, kuschelt sich also ganz eng an den Baum hin. Einer von den Altvögeln sitzt dagegen und versucht, den Regen von ihm abzuhalten. Und ja, wenn man das Wetter so anschaut, also nicht bloß wir Tierpfleger sind keine Freunde vom Regenwetter, sondern unsere Pelikane auch.
2: Also auf dieses Sauwetter können die gut und gerne verzichten.
6: Wenn man hinschaut, dann sieht man, wie sie wirklich einen Hals einziehen, sie ganz schlank machen und immer wieder auch zittern. Ganz einfach, um die Körpertemperatur durch das Muskelzittern ein bisschen anzuheben. Ja, aber Gott sei Dank, dem Jungvogel ist nichts passiert. Und von dem her, ja, toi toi toi, wird schon werden.
2: Durchhalten, Pelikane. Irgendwann scheint in München wieder die Sonne. Ganz sicher. Beim nächsten Mal sehen Sie, die Eisbären bekommen eine Tundra-Landschaft. Was Jaguar Leines von einer neuen Inneneinrichtung hält. Frank bekommt Tauchunterricht von den Mähnenrobben und viele andere Geschichten aus dem Münchner Tierpark Hellabrunn.
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11: Ja, herzlich willkommen zu dieser etwas früheren Nachmittagsausgabe. Immer näher rückt der riesige Waldbrand an Gai. Der Ortsteil von Hürtgenwald ist seit dem Morgen komplett evakuiert. Mehr als 2000 Menschen haben ihr Zuhause zurückgelassen und hoffen, dass die Feuerwehr den Brand in den Griff bekommt. Das Feuer vernichtet hektarweise Eifelwald. Gelöscht wird mit allem, was nur denkbar ist, mit Hubschraubern, mit Wasserwerfern. Heute Nachmittag soll Deutschlands einziges Löschflugzeug aus dem Harz eintreffen.
12: Sie hören nicht auf, die Rauchschwaden über der Eifel. Mittlerweile brennt es auf über 300 Hektar. Über 150 Feuerwehrleute sind im Einsatz. Red Flag Day nennen die Einsatzkräfte jetzt die Lage wegen der besonders widrigen Umstände.
13: Es ist immer noch für die Feuerwehren hier eine sehr angespannte Situation. Wir haben eine relativ große Fläche, die immer noch von diesem Waldbrand betroffen ist. Wir rechnen zurzeit von etwa 300 Hektar Waldgebiet. Dazu hinzu kommt, das sind alles Munitionsverdachtflächen, die uns so den Zugang ein bisschen erschweren. Und heute natürlich, wir haben nicht nur trockene Bedingungen, sondern auch denkbar ungünstige Bedingungen für eine Waldbrandbekämpfung.
12: Starke Winde aus wechselnden Richtungen und niedrige Luftfeuchtigkeit machen den Einsatzkräften zu schaffen. Noch nie seit 1991 hat so viel Wald in NRW wie in Hürtgenwald gebrannt. Das Feuer hat sich durch den Wald gefressen in Richtung Ortsteil Gai und auch in Richtung eines alten Munitionslagers Gürzenichwald. Sofort mussten 2000 Bewohner der Region evakuiert werden. Nadine Pelzer wurde von der Warn-App Nina alarmiert. Ihren Hund hat sie auch mitnehmen können.
14: Gestern Abend haben viele schon gepackt und da habe ich mir gedacht, das muss nicht sein, die übertreiben. Aber das ist dann heute Morgen um 4 Uhr, als die App dann ging, der Alarm losging, da habe ich Angst bekommen. Vor allen Dingen von meiner Schwester, das Haus ist direkt in der Nähe von dem Wald und das Feuer ist jetzt 150 Meter vom Haus entfernt. Ne? Und Man hat Angst, die Existenz zu verlieren.
12: Landrat Ralf Nolten beschreibt,

0: da kommt gerade eine ganze Menge auf zusammen für die Verantwortlichen. Genau deswegen läuft auch seit 14 Uhr eine große Einsatzbesprechung direkt in dem Container hinter der Kamera. Da treffen die Entscheider gerade aus Politik, Feuerwehr, Bundeswehr und Polizei Entscheidungen, wie es hier in den nächsten Stunden, Minuten weitergehen soll. Denn die Lage, das haben mir mehrere Pressesprecher gerade eben bestätigt, die ist weiter kritisch. Und ich persönlich habe den Eindruck, sie spitzt sich hier weiter zu. Man kann es hinter mir erkennen. Die Wolken, die rücken immer näher hier an die Waldgrenze heran. Inzwischen sind auch einige Fahrzeuge schon da unten geparkt. Und auch die Bundeswehrhelikopter, die sind inzwischen hier angekommen und sollen gleich in die Löscharbeiten eingreifen. Die haben nochmal größere Buckets montiert, so heißen diese Behälter, wo das Wasser drin ist. Bis zu 2000 Liter können die transportieren und die sollen dann später in die Löscharbeiten jetzt eingreifen und die Helikopter der Polizei unterstützen. Auch die beiden Räumpanzer von der Bundeswehr, die heute Morgen hier geparkt waren, die sind inzwischen im Einsatz und die schneiden sogenannte Schneisen in den Wald rein. Das heißt, das kann man sich vorstellen wie breite Straßen, die verhindern sollen, dass das Feuer weiter auf umliegende Bäume übergreift und auch den Bodentruppen von der Feuerwehr ermöglichen, in die Löscharbeiten einzugreifen. Die können nämlich nach wie vor nicht mitwirken, einfach weil nach wie vor die Gefahr durch die Munitionsreste zu groß ist. Das heißt, man kann wirklich sagen, die Einsatzkräfte hier, die gehen wirklich an ihre Grenzen, wenn man sich hier umschaut. Hier liegen auch mehrere Mitarbeiter von Feuerwehr und Polizei im Schatten, versuchen nochmal Energie zu tanken, sich zu versorgen, denn dieser Kampf gegen die Flammen, der ist wirklich kräftezehrend. Also nochmal zusammenfassend, die Lage hier, die ist weiter kritisch und keiner kann aktuell sagen, wie es in den nächsten Stunden weitergehen soll, denn das Feuer, das ist nach wie vor nicht unter Kontrolle.
1: Ja, danke schön für den Moment, Pierre Dickmanns. Wir werden uns später in dieser Sendung nochmal sprechen. Weil die Asche in einem großen Umkreis vom Himmel regnet, sind die Bewohner der ersten Stadtteile von Düren aufgerufen, sich in geschlossenen Räumen aufzuhalten. Die Asche ist vielleicht gesundheitsgefährdend und den Nachbarkreisen Euskirchen und Rhein-Sieg sollen Fenster und Türen zumindest zubleiben. Das Feuer, wir haben es gerade gehört, ist sehr kompliziert zu löschen. Das liegt zum einen daran, dass sich die Flammen hoch oben von Wipfel zu Wipfel verbreiten und an der Weltkriegsvergangenheit der Region.
2: Die Rettung kommt aus der Luft. Mittlerweile sind mehrere Löschhubschrauber unterwegs, um die zahlreichen Brandnester im Hürtgenwald zu bekämpfen. Auf einer Fläche von 300 Hektar. Das ist größer als 400 Fußballfelder.
3: Wir löschen mit Wasser und begleitenden Maßnahmen. Wir schlagen Schneisen, wir fällen Bäume, wir bewässern diese Schneisen dazu bis hin zur Bodenbearbeitung, also mechanische Brandbekämpfung, die da vorgenommen wird. Im Moment ist so ein bisschen der Fokus im Bereich vor der Ortschaft Gai. Da führen wir auch sehr massiv zurzeit einen Löschangriff über die Luft durch.
2: Durch die Rauchwolken hindurch können die Hubschrauber allerdings nicht fliegen, müssten sie aber eigentlich, denn im Gegensatz zu anderen Bränden ist der Einsatz vom Boden aus gefährlich. Der Grund? Im Zweiten Weltkrieg fand hier die Schlacht im Hürtgenwald statt und die hat auch mehr als 80 Jahre später noch Folgen.
4: Es sind noch sehr viele Munitionsreste im Boden und es hat auch im Laufe der Nacht immer wieder mal geknallt und auch ein Aufplatzen gegeben. Also von daher müssen wir auch mit Blick auf die Einsatzkräfte sehr vorsichtig hier unterwegs sein.
2: Schon am Morgen waren mehr als 200 Feuerwehrleute im Einsatz. Tagsüber kamen viele weitere aus ganz NRW dazu, auch Wasserwerfer der Polizei. Und auch die Anzahl der Löschhubschrauber ist von Stunde zu Stunde gewachsen. Das Wasser stammt aus der nahen Wehebach-Talsperre. Ins Einsatzgebiet gebracht wird es schon seit gestern von Landwirten und Fuhrunternehmern. Nach jetzigem Stand werden die Löscharbeiten noch einige Tage weitergehen müssen.
1: Mein Kollege Jens Eberl ist so nah, wie es sicher möglich ist, am Brandgeschehen. Jens, breitet sich dieses Feuer denn immer weiter aus und rückt immer näher auf Gai zu?
5: Ja, so sieht es momentan offenbar aus. Wir können mal hinter mir schauen. Das ist ja der Ortsteil Gai. Man sieht die Kirche da hinten. Hier hat es ein bisschen aufgeklärt. Wenn ich aber einen kleinen Schritt rüber gehe, dann sieht man, dass der Brand sich so ein Stück weit nach drüben verlagert hat. Also auf jeden Fall schreitet er voran. Und der Landrat hat gesagt, ja, diese Lage ist auf jeden Fall weiterhin bedrohlich. Man hat von 150 Metern gesprochen, die das Feuer inzwischen am Ortsteil nah dran sein soll. Und man kämpft allen Mitteln, um das eben zu verhindern. Auch sehr viele Landwirte hier aus der Region sind mit dem Einsatz, versuchen Schneisen zu schlagen, versuchen zu helfen. Und die Unruhe ist natürlich sehr, sehr groß. Wir sind an einer kleinen Kreuzung hier und immer wieder halten Autofahrer an, sprechen uns auch an und fragen, stehen unsere Häuser noch und hoffen einfach auch, dass es so bleibt.
1: Ja, eine aufreibende Lage. Die Löscharbeiten sind gigantisch, haben wir gesehen. Was nimmst du davon wahr?
5: Ja, also hier ist auf jeden Fall richtig was los. Momentan sieht man sie gerade nicht, aber vor wenigen Minuten sind hier noch vier Helikopter über uns gekreist. Ständig fahren hier Wasserwerfer von der Polizei vorbei, die hier quasi die Strecke nutzen, um dort hinten wieder

0: aufzutanken und dann wieder an den Ortsrand von Guy zu fahren, um dann eben von der Seite aus zu löschen, um eben zu verhindern, dass das Wasser, dass das Feuer auf den Ortsteil überschlägt. Und immer wieder fahren ja Einsatzkräfte vorbei. Also hier ist ziemlich Druck auf dem Kessel.
1: Dankeschön, Jens Eberl. Auch zu dir werden wir später in der Sendung noch mal schalten. Die Waldbrandgefahr war in den letzten Wochen von Tag zu Tag gestiegen, weil es so trocken ist und die Hitze ja schon vor langem auch die letzten Reste Feuchtigkeit aus den Böden gesaugt hat. Auch aus den Wiesen, auch aus den Feldern, auf denen Kartoffeln, Mais, Zuckerrüben verkümmern. Die Getreideernte war schon problematisch. Bei Viehfutter und Herbstfrüchten fürchtet die Landwirtschaft Totalausfälle.
2: Eigentlich müsste es hier sattgrün sein, doch auf dem Feld von Florian Eumanns in Geldern ist der Boden staubtrocken. Die Zuckerrüben leiden und mit ihnen der Landwirt.
3: Wir haben seit dem 21.06., das sind nunmehr fast 2 Monate, keinen nennenswerten Niederschlag mehr gehabt. Wir haben aktuell die 5. Hitzewelle in diesem Sommer. Die Pflanzen büßen ganz schön ein und das zehrt an den Nerven.
2: Wasser könnte helfen, doch die Beregnungsanlage reicht nicht bis auf jeden Teil des Feldes. Wo beregnet wird, wachsen die Pflanzen deutlich besser. Für die meisten Betriebe ist das jedoch keine bezahlbare Lösung. Die anhaltende Trockenheit setzt den Landwirten in diesem Sommer in Deutschland stark zu. Davon betroffen sind vor allem auch Raps- und Getreidebestände.
4: Die Hitze hat also in den vergangenen 2 Monaten ungefähr 3 Millionen Tonnen auf den Äckern verbrannt. Das sind Ertragseinbußen von 600 Millionen Euro. Verglichen die Ernte 2026 mit der Vorjahresernte haben wir Ertragseinbußen von roundabout 10%.
2: Gleichzeitig bleiben die Kosten hoch. Die Landwirtschaft fordert daher nun schnelle EU-Hilfen und ein Umdenken bei den Sorten.
5: Was wichtig ist, ist auch, dass wir schnell hitzetolerantere und widerstandsfähigere Sorten erhalten, also neue Züchtungsmethoden. Das ist ein weiterer Ansatz.
2: Auch wenn auf vielen Feldern Ernteausfälle zu erwarten sind, das Brötchen beim Bäcker dürfte wegen der Trockenheit zumindest nicht teurer werden.
4: Also wir gehen nicht von steigenden Verbraucherpreisen aufgrund der aktuellen Ernte aus. Man muss wissen, der Anteil des Getreides am Endpreis von Backwaren ist relativ gering, liegt im niedrigen Centbereich. Preistreiber sind Energie, Lohn und Bürokratiekosten.
2: Landwirt Florian Eumanns hofft jetzt auf Regen, so wie viele Landwirte derzeit, die um ihre Ernte bangen.
1: Wann wird es endlich regnen? Bei uns ist jetzt der Kollege Marcel Clair aus unserem Wetterteam. Marcel, draußen gerade wieder bis 38 Grad. Dürfen wir dann die nächsten Tage auf einen Wetterumschwung hoffen?
6: Ja, ich habe auch mal geschaut, den letzten flächendeckenden Regen, den hatten wir wirklich Anfang Juni. Das ist lange, lange her und du hast es gerade gesagt, heute noch mal der heißeste Tag der Woche in der Spitze bis 38 Grad. Kein Regen in Sicht. Morgen ändert sich das ein bisschen. Es wird sehr schwül warm mit einer hohen Wärmebelastung. In der Spitze kommen wir auch noch mal auf 33 Grad am Nachmittag. Da bilden sich dann erste Schauer und Gewitter. Das wird nicht jeden treffen. Da, wo was runterkommt, kann das Ganze auch lokal kräftig ausfallen mit Starkregen, Hagel und auch Sturmböen. Am Sonntag, da gibt es zumindest temperaturmäßig eine Abkühlung. Da liegen wir noch so bei 23 bis 27 Grad. Vielleicht auch noch mal einzelne Schauer oder Gewitter zwischen der Eifel und dem Rothaargebirge.
1: Was bedeuten denn diese Regenmengen für Böden und Pegel?
6: Ja, ob da wirklich viel bei ist, das ist noch die Frage. Da sind sich die Wettermodelle noch uneinig. Wenn wir jetzt morgen zum Beispiel diese Schauer und Gewitter haben, das perlt eigentlich an dem trockenen Boden ab. Das heißt, das bringt nicht wirklich viel. Der Deutsche Wetterdienst geht aber davon aus, in der nächsten Woche, wo es ja ein bisschen wechselhafter ist und zumindest Regen dabei ist, dass die Waldbrandgefahr langsam zurückgeht. Wie viel Regen genau bei uns auch im Westen ankommt, da sind sich die Modelle eben noch nicht so wirklich sicher. Und ob das zum Beispiel auch dem Rhein zugutekommt und der Dürre jetzt endlich ein Ende bereitet. Das ist leider auch noch nicht ganz klar.
1: Dankeschön. Marcel Clair war das mit den neuesten Informationen zum hoffentlich irgendwann bald kommenden Regen. Kommen wir kurz zu anderen Nachrichten. Wegen des Ätna-Ausbruchs mitten in den Sommerferien bleibt auch heute der Flughafen Catania auf Sizilien gesperrt. Seit Beginn des Ausbruchs vor einer Woche sind hunderte Flüge gestrichen oder umgeleitet worden. Dabei handelt es sich um einen vergleichsweise kleinen Ausbruch, sagen Vulkanologen. Der Ätna ist Europas aktivster Vulkan, bricht regelmäßig auf. Das Problem auch da, der Wind, der treibt Rauch und Asche in Richtung des südlich gelegenen Flughafens. Immer wieder sperren die Behörden deshalb den Airport aktuell bis morgen früh um 2 Uhr. Und den Touristen, die hier stranden, bleibt nur die Hoffnung, auf anderen Wegen wegzukommen. Jetzt schieben wir zwischendurch mal eine gute Nachricht ein. Von der Leichtathletik-EM im auch sehr heißen Birmingham. Mit einem Paukenschlag gestern Abend im Zehnkampf der Männer. Leo Neugebauer aus Stuttgart holt Gold auf der wirklich letzten Rille.
7: Leo Neugebauer bleibt aber auch stehen. Der wird immer langsamer, immer langsamer. Jetzt geht's um Gold oder Silber. Silber oder Gold. Aktuell sind es 12 Sekunden. 13, 14, 15. Leo kommt, er stolpert, er stürzt. 17 Sekunden sind's. Er hat Gold. So einfach ist es.
1: So einfach ist es. Gold für Leo Neugebauer und auch Silber geht nach Deutschland. Niklas Kaul nur knappe 38 Punkte hinter dem Sieger. Was für ein Finale. Und jetzt weitere Kurznachrichten aus NRW im Überblick.
8: Der 1. FC Köln hat nach einem jahrelangen juristischen Rechtsstreit am Oberverwaltungsgericht Münster einen entscheidenden Erfolg errungen. Der Bebauungsplan für neue Trainingsplätze auf dieser Grünfläche ist rechtens, befand das Gericht. Klagen von Naturschützern, die zuletzt noch das Wohl von Libellen, Grashüpfern und Tagfaltern aufgeführt hatten, hat das Gericht nicht gelten lassen. Jetzt muss der FC noch die Kölner Kommunalpolitik überzeugen. Sie muss einer Verpachtung des Geländes zustimmen. Die Rheinfähre Duisburg-Walsum hat ihren Betrieb eingestellt. Wegen des niedrigen Wasserpegels kommt die Fähre am linken Rheinufer in Orsau nicht mehr an den Anleger heran. Das Schiff transportiert täglich hunderte Radfahrer über den Rhein, aber auch mehr als 200 Autos. Pendler müssen jetzt lange Umwege auf sich nehmen, etwa über die Rheinbrücke in Wesel oder die im Duisburger Norden. Wann der Betrieb wieder aufgenommen wird, ist unklar. Extremschwimmerin Nathalie Pohl soll am Nachmittag in Köln ankommen. Sie war am Dienstagmorgen in Frankfurt am Main gestartet. Heute will sie das Kölner Rheinufer erreichen. 4 Tage lang und 200 Kilometer weit war sie dann unterwegs mit Sondergenehmigung auf einer Strecke, die auch bei Niedrigwasser gefährlich ist. Mit ihrer Aktion will die 31-Jährige auf sicheres Schwimmen für Kinder aufmerksam machen. Am Rande der Strecke sammeln Helfer Spenden für Schwimmausbildungen. 12 Jahre nach einem Bankraub in Aachen ist ein 70-jähriger Mann nach Deutschland ausgeliefert worden. Er war Ende Juli in Spanien gefasst worden, so die Aachener Polizei. Er soll zusammen mit mehreren Komplizen diese Bank überfallen haben. Die Beute mehr als 400.000 Euro. Eine Frau wurde bereits 2017 zu 7,5 Jahren Haft verurteilt. Mindestens 3 weitere tatbeteiligte Männer sind aber weiterhin unbekannt.
1: Wir halten Sie heute den ganzen Tag im Fernsehen, online und im Hörfunk über die Waldbrandlage auf dem Laufenden. Die Lage ist dynamisch, die ist sehr veränderlich. Und darum holen wir uns auch zum Schluss dieser Sendung noch kurz ein Update bei unseren Live-Reportern. Fangen wir an bei Jens Eberl. Was erwarten die Einsatzkräfte für die nächsten Stunden?
0: Na, die nächsten Stunden werden sehr entscheidend sein, was hier passiert. Das hat auch der Landrat gesagt. Davon wird abhängen, was einfach dann in den nächsten Tagen auch hier der Fall sein wird, ob eben auch der Brand von dem Ort ferngehalten werden kann. Und wir sehen auch eine sehr dynamische Lage, allein schon deswegen, wenn wir hinter uns schauen, hier war vorhin alles wieder blau, jetzt ist eine neue Rauchsäule hier entstanden und jeder hilft auch wirklich mit. Wir können mal hinter mich gucken, hier sehen wir gerade wieder einen Landwirt, der mit einem Wassertank vorbeifährt und versucht eben auch an den Ortsrand von Gai zu kommen. Also wir helfen alle mit und versuchen wirklich alles zu tun, um das Übergreifen der Flammen auf Gai zu verhindern. Die Feuerwehr ist im Einsatz, Helfer sind im Einsatz, die Bundeswehr ist im Einsatz. Und hinter uns merken wir halt, wie gesagt, dass der Brand sich sehr, sehr dynamisch entwickelt, indem er ständig von links nach rechts, von rechts nach links wandert. Also das ist schon eine sehr bedrückende Atmosphäre hier.
1: Ja, danke schön, Jens Eberl. Und gehen wir auch noch mal kurz zu Pierre Dickmanns, der ist beim Einsatzzentrum. Wie ist da die Lage? Da hat es gerade eine große Lagebesprechung gegeben oder gibt es die noch?
9: Ja, also die Lagebesprechung, die läuft weiterhin. Was wir hier gerade hören, soll der Landrat des Kreises Düren gegen 15 Uhr hier vor die Kameras treten und nochmal ein Update geben, wie es aktuell um die Erlöscharbeiten hier hinter mir gerade steht. Uns erreichen Informationen, dass der Brand auch immer weiter an die Ortschaft Gai heranrückt. Wir haben gerade gehört, dass die Feuerwehr da wohl eine Art Gegenfeuer entzündet hat. Das heißt, man hat in sicherem Abstand eine Fläche entzündet, die man kontrollieren kann. Das klingt zwar erstmal paradox, soll aber einfach den Zweck haben, dass man dem Feuer was man ja nach wie vor nicht unter Kontrolle hat, den Sauerstoff entzieht. Also man versucht hier weiterhin alles Mögliche und neue Maßnahmen zu ergreifen, um die Flammen in den Griff zu bekommen. Und ich wiederhole es nochmal, gegen 15 Uhr rechnen wir dann mit neuen Updates, wie es hier in den kommenden Minuten und Stunden rund um Hürtgenwald weitergehen soll.
1: Du hattest heute auch Gelegenheit, mit den Menschen zu sprechen, die Guy verlassen mussten, die alles zurücklassen mussten. Wie geht es denen?
9: Ja, die sind natürlich, ich glaube, verzweifelt ist das richtige Wort, was man da wählen muss. Ich hatte mit einem Ehepaar gesprochen, die sind um 4 Uhr aus ihren Wohnungen gerissen worden von der Nina Warnep. Die haben alles stehen und liegen lassen, nur das Nötigste mitgenommen. Die haben noch das Haus hier in der Wohnung. Und die sagen, wir sind zwar in erster Linie froh, dass wir erstmal in Sicherheit sind. Das ist natürlich das Wichtigste. Und trotzdem machen die sich natürlich Gedanken, was mit ihrem Haus passiert. Wir haben es gerade gehört, die Flammen rücken immer näher Richtung Guy. Und da steigt natürlich auch die Sorge, dass man damit sein komplettes Hab und Gut verlieren könnte. Und auch die Menschen hier in der Ortschaft hinter uns in Hürtgenwald, Großhau, die sind auch nach wie vor angespannt, dass sie auch in Zukunft jetzt betroffen sein könnten, denn man sieht es hinter mir, die Flammen, die rücken immer näher oder beziehungsweise der Rauch, der kommt immer näher und der Wind trägt das Ganze in unsere Richtung. Es riecht immer stärker, es raucht immer stärker. Das heißt, die Sorge bei den Anwohnern hier, die ist nach wie vor groß.
1: Dankeschön, Pierre Dickmanns, war das live für uns aus Hürtgenwald. Gucken wir jetzt zum Schluss dieser Sendung noch mal wie üblich aufs Wetter. Alles, was der Kollege Marcel Clair schon mal erklärt hat, noch mal en Detail in Bildern und Karten. Es folgt eine weitere Tropennacht. 23 bis 19 Grad am Rhein, 18 bis 11 in den ländlichen Gebieten, trocken und klar. Morgen vom Rheinland zunehmend Wolken, nachmittags von Holland her einzelne Schauer und Gewitter, die können es in sich haben. Vorher bis 35 Grad. Sonntag wechselnd bewölkt und Schauer im Süden. Montag auch einzelne Schauer, aber wie gesagt nur einzeln und örtlich. Dienstag bringt vor allem im Norden Regen, im Süden wieder Sonne. Hier geht es jetzt zum Grand Prix Spezial bei der Reit-WM in Aachen. Wir melden uns zwischendrin noch mal kurz mit einem Update zur Brandlage. Wie gesagt, halten wir Sie den ganzen Tag auf dem Laufenden gegen 15.45 Uhr von dieser Stelle. Bis dahin sind Sie live in der Aachener Sörs.

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1: Ja, willkommen zu diesem Update, zu dieser kurzen Ausgabe von WDR aktuell. Der riesige Waldbrand in Hürtgenwald ist weiter außer Kontrolle. Mehr als 2000 Menschen mussten ihr Zuhause zurücklassen, die Einwohner von Gai. Ein Pflegeheim musste evakuiert werden, ein Gestüt mit rund 40 Pferden. Das Feuer vernichtet hektarweise Eifelwald und breitet sich immer weiter aus. Besonders gefährlich, im Boden liegt Weltkriegsmunition und in der Höhe weht der Wind die Flammen von einem Wipfel zum nächsten.
2: Sie hören nicht auf, die Rauchschwaden über der Eifel. Mittlerweile brennt es auf über 300 Hektar. Hunderte Feuerwehrleute sind im Einsatz. Red Flag Day nennen die Einsatzkräfte jetzt die Lage wegen der besonders widrigen Umstände.
3: Es ist immer noch für die Feuerwehren hier eine sehr angespannte Situation. Wir haben eine relativ große Fläche, die immer noch von diesem Waldbrand betroffen ist. Wir rechnen zurzeit von etwa 300 Hektar Waldgebiet. Dazu hinzu kommt, das sind alles Munitionsverdachtflächen, die uns so den Zugang ein bisschen erschweren. Und heute natürlich, wir haben nicht nur trockene Bedingungen, sondern auch denkbar ungünstige Bedingungen für eine Waldbrandbekämpfung.
2: Starke Winde aus wechselnden Richtungen und niedrige Luftfeuchtigkeit machen den Einsatzkräften zu schaffen. Noch nie seit 1991 hat so viel Wald in NRW wie in Hürtgenwald gebrannt. Michael Bösing ist Geschäftsführer einer Flugschule. Er war gestern im Rahmen einer Flugstunde unterwegs und hat diese Bilder gefilmt.
4: Wir sind dann über den Hürtgenwald geflogen und haben dann plötzlich Rauchentwicklung gesehen über dem Wald und haben das an die Flugsicherung weitergemeldet, sodass die Einsatzkräfte sofort zum Brand hätte hinfahren konnten. Und ja, wir haben ja eben im Fluge gesehen, was sich daraus entwickelt hat.
2: Das Feuer hat sich durch den Wald gefressen in Richtung Ortsteil Gai und auch in Richtung eines alten Munitionslagers Gürzenichwald. Sofort mussten 2000 Bewohner der Region evakuiert werden. Nadine Pelzer wurde von der Warn-App Nina alarmiert. Ihren Hund hat sie auch mitnehmen können.
5: Gestern Abend haben viele schon gepackt und da habe ich mir gedacht, das muss nicht sein, die übertreiben. Aber dass es dann heute Morgen um 4 Uhr, als die App dann ging, der Alarm losging, da habe ich Angst bekommen.
2: Anwohner sind besorgt, wie es jetzt weitergeht.
6: Wenn diese Nacht es dann wieder dunkel ist und die nicht fliegen können und es bis dahin nicht einigermaßen im Griff ist, dann mache ich mir schon meine Gedanken, wie das dann noch aufzuhalten ist.
2: Die Lage also ist noch lange nicht gebannt.
1: Mein Kollege Pierre Diekmans ist unser Live-Reporter am Einsatzzentrum. Da laufen alle Fäden zusammen. Da wird der gigantische Löscheinsatz koordiniert. Pierre, was hat die große Lagebesprechung des Krisenstabes ergeben?
7: Ja, vor einer guten Stunde ist der Landrat hier vor die Kameras getreten und hat noch mal ein Update gegeben. Und er hat in erster Linie erstmal allen Einsatzkräften bedankt, die hier mittlerweile ja seit Tagen im Einsatz sind. Großartig Neues zur Lage lässt sich aktuell noch nicht sagen. Die Einsatzarbeiten, die konzentrieren sich, beziehungsweise die Löscharbeiten konzentrieren sich weiterhin vor allem auf die Luft. Also man versucht vor allem mit Helikoptern, sowohl von der Polizei als auch von der Bundespolizei und der Bundeswehr, den Brand von oben zu bekämpfen. Es sind weiterhin auch zwei Panzer im Einsatz, die Schneisen in den Wald schneiden, damit auch erste Bodentruppen rein können. Aber nach wie vor ist es vor allem aus der Luft, dass man versucht, diesen Brand hier unter Kontrolle zu bekommen. Was man noch mal ganz klar betonen muss, ist, der Landrat hat hier noch mal klar gemacht, dass man aktuell nicht davon ausgeht, dass in den nächsten Stunden weitere Ortschaften evakuiert werden müssen. Und da muss man, glaube ich, auch vorsichtig sein, denn es kursieren immer wieder auch hier Gerüchte, unter anderem, dass der Ort Großau hier jetzt geräumt werden sollte. Das hat mir die Polizei gerade ganz klar dementiert. Man ist wohl allerdings dabei zu überlegen, es gibt erst Überlegungen, das Einsatzzentrum, wo wir uns hier gerade befinden, also wo alles zusammenläuft, wo Fahrzeuge stehen von Polizei, Feuerwehr und Bundeswehr, dass man das hier verlegen könnte. Und ich glaube, das verdeutlicht ganz gut, dass die Lage hier nach wie vor überhaupt nicht unter Kontrolle ist und sich der Brand weiter ausdehnt. Eine aktuelle Zahl irgendwie, wie groß die Fläche ist, wie viele Hektar brennen, da ist man aktuell vorsichtig. Allgemein habe ich den Eindruck, dass man sich mit Prognosen doch etwas zurückhält, nachdem man hier am letzten Abend ja doch schon um 23 Uhr gesagt hätte, man könnte erstmal eine Warnung geben, was ja dann um 4 Uhr plötzlich wieder über den Haufen geworfen wurde mit der Evakuierung. Also die Lage ist weiter sehr dynamisch, sehr unübersichtlich und keiner kann hier sagen, wie es in den nächsten Stunden und Minuten weitergeht. Aber die Löscharbeiten, die werden wohl noch mehrere Tage andauern.
1: Dankeschön, Pierre Diekmans vom Einsatzzentrum in Hürtgenwald. Mein Kollege Jens Eberl ist näher dran am Brandgebiet, aber auch nur so nah, wie es sicher möglich ist. Wie stellt sich da gerade die Lage dar?
8: Also die Einschätzung von Pierre, dass die Lage sehr dynamisch ist und nicht unter der Kontrolle, die kann ich hier nur teilen, weil hier auch sich gerade alles ständig ändert. Hier fahren Löschzüge von links nach rechts, von rechts nach links. Gerade eben sind hier zwei in die Ortschaft hineingefahren. Man kann auch sehen, dass hier die Straße, die gerade eben noch frei war, jetzt soeben abgesperrt wurde. Ich habe mit dem Polizisten kurz gesprochen, gefragt, was ist denn los? Und der meinte, naja, das Problem ist, dass die Flammen wohl jetzt eben in diese Richtung unten hin wandern und man nicht genau weiß, wie sich das entwickelt. Und Kollegen hätten ihm gesagt, man würde kaum noch etwas sehen. Also das klingt nicht so, als wenn man die Lage unter Kontrolle hat. Und ich glaube, dynamisch ist das richtige Wort. Hier tut sich gerade sehr, sehr viel.
1: Die Einsatzkräfte auf etwas Entspannung, wenn es nach Sonnenuntergang vielleicht ein bisschen kühler wird?
8: Naja, das Problem ist, glaube ich, eher, dass das Licht dann auch fehlt für die Rettungshubschrauber, der Löschhubschrauber und so weiter. Also ich glaube, man muss schon gucken, dass man möglichst viel am Tag auch noch gelöst bekommt. Jetzt wird es gleich wieder laut. Jetzt komme ich gerade wieder hier ein Einsatzfahrzeug an mir vorbeigefahren. Und das Problem ist, glaube ich, auch nicht nur die Temperatur, sondern auch vor allem natürlich die Trockenheit in der Luft, die wenige Luftfeuchtigkeit, aber auch der Wind. Also das sind so die größten Probleme, mit denen hier die Rettungskräfte zu kämpfen haben.
1: Dankeschön. Jens Eberl war das live für uns aus Hürtgenwald. Das Feuer erschüttert und bewegt ganz Nordrhein-Westfalen. Heute appellieren Innenminister Reul und Landwirtschaftsministerin Gorissen eindringlich, die Wälder in den Brandgebieten nicht zu betreten. Zu gefährlich und eine Behinderung der Einsatzkräfte. Bundeskanzler Merz dankt allen Einsatzkräften für so wörtlich ihren unermüdlichen und oft bis zur Erschöpfung reichenden Einsatz. Und auch Ministerpräsident Wüst dankt Feuerwehr, Polizei und Hilfsorganisationen. Er sagt, unser Land halte zusammen. Soweit unser kurzes Update zum Waldbrand in der Eifel. Online und im Hörfunk halten wir Sie ständig auf dem Laufenden. Wir sehen uns hier im Fernsehen wieder bei WDR aktuell um 18 Uhr. Weiter jetzt live reiten in Aachen.

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12: Freitag, 17 Uhr und es gibt die etwas kürzere Hier und Heute Sommerferienausgabe. Schön, dass Sie dabei sind. Wir starten ins Wochenende mit diesen Themen. Auf dem Sprung nach Dinden, was das kleine Dorf am Niederrhein so besonders macht. Blauer Himmel und kühle Brise. Wir nehmen Sie mit auf eine Reise zu unseren Nordseeinseln. Und Marcel Seeger ist bei uns. Und da frage ich mich, auf was für eine Reise nimmst du uns denn?
13: Ja, ich nehme dich natürlich auf eine Kirschreise mit, weil wir haben Kirschsaison. Und wir machen heute einen sehr leckeren, saftigen Quark-Kirschkuchen mit Rührteig, mit einem schönen Pudding, mit vielen Kirschen. Also was richtig Leckeres jetzt.
12: Hört sich gut an. Ob es schmeckt, testen wir gleich in der Sendung. Herzlich willkommen live aus Köln bei Hier und Heute. Ja, für die Kirschen war die Hitze ziemlich gut in diesem Jahr. Die Ernte ist klasse, da gucken wir nachher in der Sendung noch mal drauf. Allerdings, dieser Sommer bricht viele Hitzerekorde. Es ist für viele zu warm, es ist eigentlich viel zu heiß, es ist trocken. Flüsse haben relativ wenig Wasser und es gab viele Menschen, die mit der Hitze nicht gut klargekommen sind. Allein in diesem Jahr gab es rund 10.000 Hitzetote. Und viele haben eher Probleme mit der Überhitzung in den Köpfen. Und das weiß auch die Uniklinik in Bonn. Die hat sich überlegt, wie kann man Patienten helfen, die eben mit diesen Temperaturen nicht klarkommen. Und sie haben eine sehr unkonventionelle Lösung gefunden.
14: Temperatur ist 40,8.
15: 40,8 bestätigt. Das heißt, wir haben jetzt den klassischen Hitzschlag, würden die Patientin übernehmen und entsprechende Maßnahmen einleiten. Vorschlag wäre, die Eiswanne schon aufzubauen. Behandlungsteam steht bereit.
16: Jetzt muss es schnell gehen. 40,8 Grad Fieber hat diese Patientin. Das ist lebensbedrohlich.
15: Ab 41 Grad denaturieren die Eiweiße, die Proteine gehen kaputt und es kommt dann zum Multiorganversagen.
16: Wichtig ist jetzt, die Temperatur so schnell wie möglich runterzubringen. Im Notfallzentrum an der Uniklinik Bonn arbeiten sie dafür seit kurzem mit aufblasbaren Eiswannen. Eine Reaktion auf die Hitzewelle im Juni. Damals hatten sie 20% mehr Notfallpatienten als sonst, auch mit einem klassischen Hitzschlag.
15: Daraufhin haben wir dann uns nochmal zusammengesetzt im Austausch in einer Arbeitsgruppe und unter anderem einen festen Behandlungsalgorithmus, sogenannte Standard Operation Prozedur, hergeleitet, speziell für den Hitzschlag.
16: Herausgekommen ist die Eiswanne. Notfallpflegerin Jasmin Sauermann arbeitet heute das erste Mal damit.
17: Gut zu wissen, es wurde sich Gedanken gemacht, es wurde was entwickelt, das gibt mir mehr Sicherheit, den Kollegen mehr Sicherheit.
16: Die Lösung, die es in ähnlicher Art auch schon an anderen Unikliniken gibt, ist erstaunlich low-tech. Die Patientin wird mit kaltem Wasser umspült. Dazu kommt noch Eis aus einer Kühltruhe im Nebenraum. Geliefert, ganz unkonventionell, aus der Kantine. 30 Liter Wasser, 20 Kilo Eis. Am Ende sollte das Gemisch etwa 5 Grad haben.
15: Es gibt Untersuchungen dazu, zu dem sogenannten Cooling-Faktor. Das heißt, die effektivste Kühlung erreichen Sie mit den Eisbädern in Form der Wanne.
16: Zusammen mit weiteren Maßnahmen wie Kühlpads und Ventilatoren sinkt so die Körpertemperatur im Minutentakt.
15: Diese Maßnahmen würden wir jetzt 10 bis 15 Minuten durchführen und können genau sehen, wenn wir dann unter 39 Grad Körperkerntemperatur sind, die Kühlmaßnahmen abzubrechen.
16: Die Patientin heute nur eine Mitarbeiterin der Uniklinik, um die Abläufe zu üben. Und, hat's geklappt?
17: Ich glaube, letztendlich weiß man es erst, wenn man es im Ernstfall mal benutzt hat. Dann kann man es, glaube ich, erst richtig gut reflektieren und überarbeiten. Aber jetzt würde ich sagen, damit kann man arbeiten und das bekommen wir auf jeden Fall gut hin.
16: Und der nächste Ernstfall kommt bestimmt, spätestens mit der nächsten Hitzewelle.
12: Ich könnte mir gut vorstellen, wenn Sie Katzenbesitzer oder Besitzerin sind, werden sich Ihre Katzen momentan bei dem Wetter irgendwo in der schattigen Couchspalte verstecken. Aber Sie haben sie trotzdem bekommen, und zwar vor die Linse. In dieser Woche hatten wir den Fotowettbewerb der Woche, der sich rund um die Katzen gedreht hat. Und wir haben eine Top 5 rausgesucht. 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Und wir verschicken eine Hier und Heute Tasse. Also hierundheute.de, gehen Sie gerne drauf. Dort finden Sie übrigens auch die Rezepte oder das Rezept, was wir heute machen. Marcel Seeger ist bei uns. Nutzt die heiße Sommerzeit, um die Ernte einzufahren. Es gibt nämlich heute etwas mit Kirsch. Willst du uns verraten, noch was?
13: Kirschquarkkuchen machen wir. Mit einem Rührteig unten drin, mit schönen vielen Kirschen in der Mitte. Und obendrauf machen wir einen Vanillepudding, den wir anschließend mit schönem Quark abrunden.
12: Guck mal, der sieht richtig lecker aus, aber allein die Puddingmasse da oben, die lockt mich schon an.
13: Ja.
12: Warum hast du denn jetzt da ganze Kirschen draufgelassen? Die isst du doch so nicht mit. Was soll das denn?
13: Also man unterscheidet grundsätzlich ja zwischen einer schönen Dekoration obendrauf.
12: Ach so.
13: Und da bietet sich natürlich bei den Kirschen an, die so zu nehmen, dass der Stiel noch oben dran ist. Und natürlich ist der Stein noch in der Mitte, das ist also ja klar.
12: Eine Kirsche mit Biss.
13: Ja.
12: Wollen wir erstmal gucken, wie der Riss klappt.
13: So ist es. Also wir brauchen zunächst für unseren Rührteig Butter und Zucker aufgeschlagen, Ei dazugegeben. Das werden wir jetzt würzen. Und dir habe ich natürlich...
12: Würzen?
13: Ja, mit Gewürzen. Ja, natürlich. Wir geben ja Gewürze zu. Wir geben einmal ein bisschen Salz zu.
12: Ist ein Salz ein Gewürz?
13: Salz ist für mich auch ein Gewürz, ja.
12: Also.
13: Und dann gibt es noch ein bisschen Vanille, üblich. Na, tun wir auch noch ein bisschen rein. So, ich habe natürlich dir auch etwas vorbereitet. Und da ich dir dieses Mal unbedingt ersparen wollte, das Mehl mit dem Backpulver zu mischen, habe ich dir den Kirscheinsteiner zugeordnet, mit dem du mir schön die Kirschenentsteine und die Bitter reintust. Und die da reintust. Legst die Kirsche drauf und dann drückst du das raus.
12: Dafür hole ich aus meiner Ersatzschatzkammer eine Schürze. Weil sonst versau ich mir, wie das hält.
13: Ja.
12: Und abgesehen davon möchte ich genauso toll aussehen wie du.
13: Ja, das war.
12: Ja, das ist wahr.
13: So. Schau mal, ich habe mir auch eine Schüssel genommen, die ist groß genug, ne, dass man Mehl und Backpulver gut mischen kann.
12: Gucken Sie mal. Also Marcel sagt, das ist eine Kirsche.
13: Ja.
12: Ich sage, das ist ein Apfel. Gucken Sie sich mal bitte dieses Ding hier an.
13: Ja,
12: das ist ja wohl riesig.
13: Aber ein bisschen größer, ja.
12: Das ist ja nun wirklich keine Mini-Kirsche hier aus dem Glas.
13: Ja.
12: Wo hast du die her, aus dem Genlabor?
13: Die habe ich gekauft im Supermarkt.
12: Okay.
13: Ja.
12: Ja, das war wohl einer mit ein bisschen Strahlung.
13: Ja, der wird doch gut.
12: Marcel, ich kenne diese Kirschensteine noch aus meiner Kindheit.
13: Ja.
12: Da konnte man immer so draufhauen, dann sind die nachgerollt.
13: Ja.
12: Und das, jetzt muss ich das hier einzeln mit so einem...
13: Das musst du jetzt einzeln machen, weil für mich das Kirschensteinen an sich eine außergewöhnlich...
12: Die passt nicht da rein.
13: Du musst ja erst mal den Stiel abmachen und dann die senkrecht da reinsetzen.
12: So, und wo passt das jetzt?
13: Ja, komm, passt ja nicht.
12: Ja, siehst du. Ja.
13: Du musst aber erst mal den Stiel abmachen. Deswegen hast du das Messer da. Ist doch klar. Ich habe doch für alles vorgesorgt.
12: Jetzt mal den Kräuel hier für den Doof. So, hier, die passt rein. Das ist eine handelsübliche Mini-Kirsche.
13: Ja.
12: Und dann?
13: So. Ja, und dann tust du die Kirschen hier rein. Stein ist raus, Kirschen da rein. Stiel ab, Kirsche rein, entsteinen. Ne? So, und ich tue jetzt mal unser Mehl-Backpulver-Gemisch hier in unsere Butter-Zucker-Ei-Mischung rein und mache da jetzt mal einen schönen Rührteig draus.
12: Ich habe eher das Gefühl, das nimmt man, wenn man sich so ein Ohrenpiercing machen
13: will. Das würde ich vielleicht nicht probieren.
12: Ja, aber da ist ja richtig Wumms hinter.
13: Ja, sicher ist da Wumms hinter.
12: Wo kriegt man sowas?
13: Wo kriegt man sowas? Ich habe das im Netz entdeckt und habe mir das gleich mal bestellt, weil, wie gesagt, es ist für mich die Ausnahme. Ich bekomme Heuwegelchen, immer Kirschen entsteint und habe die Arbeit dann gar nicht mehr.
12: Der feine Herr Seeger.
13: Ja, in den Mengen, in denen ich verarbeite, kann ich dann den ganzen Tag die Dinger daraus machen.
12: Warum?
13: Das ist ja verrückt. Nee, das ist nichts.
12: Worauf musst du bei dem Teig achten?
13: Bei dem Teig achten, schön zusammenrühren, dass schön glatt ist. Mehr muss ich da gar nicht machen.
12: Ich würde an dieser Stelle mal sagen, dass der Kirschstein entsteiner früher allerdings nicht so viel Sauerei gemacht hat. Das sieht hier aus, als würden wir gleich einen Tatort drehen.
13: Ja, es gibt hier noch einen kleinen Mülleimer, den kannst du noch da einspannen, dann kannst du den Stein da reinfallen lassen.
12: Ja.
13: Gibt's auch noch.
12: Okay, also wenn Sie auf einmal so ein Massaker hier auf dem Tisch haben sollten, sieht ja vielleicht aus wie der QR-Code da unten, ne? Also vom Muster zumindest. Da kommen Sie jedenfalls mit dem Smartphone ganz schnell zum Rezept.
13: Gut.
12: Auf unsere Homepage.
13: Ich habe also jetzt einen Tortenring mit Fettpapier, Backpapier eingeschlagen. Man kann auch eine Springform nehmen, wenn man die zur Hand hat. Und gebe also jetzt meinen Teig schön da rein und dann streiche ich mal den mit der Palette schön glatt. Teig mal probieren.
12: Gerne.
13: Ja.
12: Würdest du dann hier weitermachen?
13: Nein.
12: Okay. Kann man es natürlich auch machen.
13: Bitteschön.
12: Nee, ich habe mein eigenes.
13: Ja, bitteschön. Da geht doch selbst an.

0: So, dann sucht ihr da was
1: mehr drin.
0: Ja, ein bisschen für den goldenen Löffel reicht's immer noch. Ich muss ja auch meinen Boden hier fertig kriegen.
1: Mach da mal, Marcel, die Zeit nehmen wir uns. Wir gucken jetzt mal auf die Kirscherntes. Ja. Ich habe es ja vorhin schon gesagt, es sind so heiße Temperaturen, dass tatsächlich die Kirscherntes in diesem Jahr exakt richtig gut
0: genau,
1: ist.
0: Genau, so ist es.
1: Dass sie teilweise eher ein Kürbis ernten statt eine Kirsche. Wir haben uns das mal genauer angeguckt.
2: Locker. Mit Max Busch ist in diesem Sommer gut Kirschen essen. Während sich viele über die Hitze beschweren, freut sich der Obstbauer aus Dormagen. Denn die Hitze dieser Tage und das milde Frühjahr sorgen dafür, dass die Kirschen gut wachsen, aussehen und schmecken.
3: Wir sind sehr zufrieden. Wir haben sehr viel Kirschenansatz. Das ist nicht jedes Jahr so, da wir halt in den Frühjahrsmonaten immer relativ kühle Temperaturen haben.
2: 12 Hektar groß ist seine Obstplantage und dazu komplett überdacht. 8 verschiedene Kirschsorten baut er hier an. Jede wird von Hand gepflückt. Fingerspitzengefühl ist dabei besonders gefragt.
3: Die Herausforderung ist, dass man so wenig wie möglich Blüten entfernt beim Ernten und so wenig wie möglich Triebe abreißt.
2: Die deutsche Kirschernte fällt dieses Jahr besonders üppig aus, mit über 51.000 Tonnen. Das sind über 8% mehr Kirschen als im vergangenen Jahr. Seit 35 Jahren führt Max Busch den Familienbetrieb. Er weiß, was eine perfekte Kirsche ausmacht.
3: Es ist nicht unbedingt gesagt, dass die alle so Schwarzkirschen sein müssen. Das ist natürlich ansprechend, wenn sie sehr schön groß ist und sehr schön dunkel ist. Aber die hellen Kirschen, wie auch bei der Schneiders Knorpelkirsche, die nicht so dunkel färbt wie die Cordia oder die Regina, ist genauso schmackhaft wie auch diese Sorte.
2: Auf dem Wochenmarkt in Hürth wollen wir wissen, warum Cordia und Co. so gut schmecken.
4: Probieren Sie eine. Ist kein Problem.
5: Macht einfach Spaß, sie zu essen. Sehr gut. Und es ist ein kleiner Snack zwischendurch, den man so reinschmeißen kann.
6: Dieses knackige, frische, ich weiß nicht, vielleicht auch Erinnerungen an früher, weil wir das sehr gern so gegessen haben.
7: Sie sind frisch. Für Marmelade sind sie super, für den Kuchen sind sie super. Man kann sie unter Joghurt mischen. Also vielseitig einsetzbar.
8: Kann man selbst dann noch Kirschen essen, wenn man jeden Tag so viel damit
3: ja,
8: zu tun hat?
3: Ja, unbedingt. Ich muss ja kosten, ob sie schmecken.
2: Und schmecken tun sie.
0: Ist klar.
1: Auf was, Marcel. So, wir sind wieder zurück bei unserer Kirschenernte, die wir im Studio haben. Marcel rührt hier fleißig, aber guckt gar nicht in den Topf rein. Passt du wohl auf?
0: Ich pass auf, wo du jetzt mit der Kirsche hin hältst. Ich möchte nicht getroffen werden.
1: Das ist die letzte. Das ist,
0: ja,
1: die,
0: ist gut.
1: Die besagte Apfel-Kürbis-Kirsche,
0: alles klar.
1: Die so riesig ist. Warte.
0: Während du da jetzt arbeitest.
1: Muss ich mal meine Hand an, als hätte ich mir selber hier reingestochen.
0: Ja.
1: Die sind aber dermaßen saftig hier. Also, so, hier, zack.
0: Ja, sie haben viel Saft, viel Aroma. Kommt dem Kuchen ja auch zugute, wenn wir da ein bisschen mehr Saft drin haben, was die Umgebung dann aufsaugen kann.
1: Was kann ich dir denn Gutes tun?
0: Du kannst mir jetzt mal Gutes tun, indem du jetzt den, also ich habe jetzt Milch in den Topf getan, 3/4 Milch in den Topf, 1/4 Milch in deine Schüssel.
1: Ja.
0: Da kommt jetzt Vanillepuddingpulver rein, bitte einmal glatt rühren, denn wir brauchen für unsere obere Schicht, die nachher über die Kirschen kommt, einen Vanillepudding, der muss nach dem Kochen ein wenig abkühlen, deswegen machen wir ihn jetzt und dann kommt er, wenn er abgekühlt ist, kommt da unser frischer, schöner Quark rein.
1: So, und kannst du mir garantieren, dass ich hier keine Klümpchen mache?
0: Die Milchmenge ist groß genug und das Pulver löst sich sehr gut auf. Also es gibt überhaupt keinen Grund, sich da Sorgen zu machen.
1: Gut.
0: Kann das Tuch hier weg oder brauchst du das noch?
1: Nee, das
0: kann nicht. Weg, alles klar. Gut, upsala. So, kocht jetzt gleich und dann kannst du mir das da reingeben, dann bindet man schön Pudding ab.
1: So, rein damit, komplett oder langsam?
0: Ja, alles rein, alles rein. Wunderbar, schön auskratzen bitte, damit die ganze Bindung da reinkommt. Und dann machen wir uns einen schönen, leckeren Vanillepudding, der sich jetzt schon wieder anfängt zu binden.
1: Marcel, dich lasse ich noch ein bisschen rühren. Wir gucken gleich, wie es weitergeht.
0: Ja.
1: Das Schöne dabei ist, wir haben ein bisschen Zeit für was fürs Herz, für was Gutes. Für die guten Meldungen des Tages. Bist du bereit?
0: Ich bin bereit.
1: Absolut.
0: Ich auch. Ich habe Pudding auch fertig. Ja.
9: Soleil kann es kaum erwarten. Heute ist endlich wieder Reha-Sport. Das ist ein neues Angebot des Sportbundes in Aachen für Kinder mit Beeinträchtigungen. Egal ob Erkrankungen der Wirbelsäule, Übergewicht oder motorische Störungen. Die Trainerin geht auf jedes Kind und seine Bedürfnisse ein. Statt Leistung steht das Miteinander an erster Stelle.
10: Und das ist eben das Schöne am Reha-Sport, diese Gemeinschaft. Keiner ist perfekt, aber zusammen können wir das schaffen. Und das ist eigentlich unser Motto, so kleine Schritte und dann wird das auch.
9: Neues ausprobieren und wagen, das hat Auswirkungen auch im Alltag der Kinder.
11: wenn wir auf den Spielplatz gehen und draußen im Park oder in der Natur unterwegs sind, mit freiem Laufen, auch schneller und auch längere Strecken und auch vom Gleichgewichtssinn, also dass sie da sicherer geworden ist.
9: Spaß und Gemeinschaft. Die Kinder freuen sich schon auf das nächste Training. Einzigartig in NRW. In Enningerloh im Münsterland ist ein ganz besonderer Großbatteriespeicher in Betrieb gegangen. Der Speicher wird immer genau dann geladen, wenn zum Beispiel überschüssige Sonnenenergie erzeugt wird, aber nicht gebraucht.
12: In unseren 6 Containern hier kommt der Strom an, wenn er zu viel ist. Und abends zur Tagesschau geht er dann wieder zurück ins Netz und kann so sicherstellen, dass wir die erneuerbare Energie, die unter dem Tag produziert wurde, entsprechend abends dann ebenfalls nutzen können.
9: Ohne den neuen Speicher müssten Windräder und Photovoltaikanlagen bei Überproduktion abgeschaltet werden. Nun aber ist die umweltfreundlich erzeugte Energie für die Menschen in der Gegend jederzeit und flexibel verfügbar. Baggern für den Hochwasserschutz. Zwischen Solingen und Wuppertal wird eine Engstelle der Wupper breiter gegraben. Dabei erhält der Fluss eine Art Nebenarm und es entsteht eine Insel. Das schützt die Siedlung am Ufer vor Hochwasser und ist gut für die Artenvielfalt.
13: Wenn man diese Aufweitung hat, entstehen einerseits neue Steilwände, wo zum Beispiel der Eisvogel drin brüten kann. Aber auch in der Wupper selber entstehen andere Fließbereiche. Also es wird dann beruhigte Bereiche geben, wo wenig Strömung oder keine Strömung ist. Die sind zum Beispiel gut für Fischlaich.
9: Anfang Herbst sollen die Arbeiten fertig sein und die Natur kann ihren Lauf nehmen.
1: Wir nehmen Sie jetzt mal mit nach Dienden. Das ist nämlich ein Ort mit Geschichte. Und die Menschen, die dort leben, haben es eigentlich ganz gut. Die haben einen richtig schönen Ortskern, die haben eine Heidelandschaft mit total viel Wald. Also für die Naherholung ist auch gesorgt. Und wenn das nicht reicht, gehen Sie ins ortseigene Freibad. Jetzt weiß jeder von uns, ein Freibad zu betreiben ist super teuer. Die Kosten sind ziemlich intensiv. Die schaffen das aber seit Jahrzehnten, trotz der Kosten, dieses Freibad eben zu unterhalten. Wie Sie das machen, das haben Sie uns erklärt. Wir haben Sie besucht in Dienden für unsere Reihe Hier lebe ich.
14: Mit einem Riesensatz ins Wasser. Im Sommer gibt's nichts Besseres als eine Abkühlung im Freibad. In Dingen teilen sich seit 26 Jahren der Freibadverein und die Stadt Hamminkeln den Betrieb. Ein Kleinod im Dorf.
15: Das ist so familiär und so heimelig und so freundlich und so sauber. Einfach schön.
16: Ja, weil es Spaß macht, draußen zu schwimmen und das Wasser ist hier immer so schön.
17: Wenn das Bad entdeckt wird, ist es total beliebt. Aber viele wissen auch gar nicht davon.
18: Wo wohnen Sie denn? Kommen Sie doch einfach.
14: Viel Platz, kinderfreundlich, ruhig. Über 5000 Mitglieder hat das Freibad. 50 davon engagieren sich regelmäßig ehrenamtlich.
19: Wir haben nur ein Ziel, das ist der Erhalt des Freibads. Wir kennen ja das Leid der knappen Kassen. Und der Freibadverein sieht da schon zu, dass wir die notwendigen Dinge, sei es die Technik oder eventuelle Spielgeräte, die erneuert werden müssen, dann werden die Anschaffung werden dann von dem Freibadverein getätigt.
14: Und auf manche Errungenschaften sind sie besonders stolz. Gertrud Gantefort zeigt die neueste Anschaffung für die ganz Kleinen.
20: Unser Kinderbecken mit dem tollen Sonnensegel.
14: Schatten für die Kleinen und Technik für die Großen. Helmut Wisniewski zeigt die Wasseraufbereitung. Auf die ist er stolz.
21: So viel brauchen wir erstmal, um das Wasser sauber zu halten.
14: Eine moderne Aufbereitungsanlage.
21: Und dann haben wir hier Biofernwärme. Und mit der Fernwärme erhitzen wir das Wasser, dass wir da im Becken 27 Grad haben.
14: Perfekte Bedingungen für alle. Und teuer ist es mit maximal 2 Euro auch nicht. Man muss nur Mitglied im Verein werden.
22: Aber das sind nur 6 Euro im Jahr, also das kann sich jeder leisten. Das ist wirklich machbar.
23: Urlaub in Dingen.
22: Ja.
23: Und ich komme ja sogar aus Schwamberg. Regelmäßig.
14: Ein Stück weiter außerhalb liegt der Klausenhof. Astrid Vogel ist seit 2 Jahren Direktorin der kirchlichen Weiterbildungseinrichtung. Und die ist für NRW ziemlich bedeutsam.
24: Es ist ja eine Heimvolkshochschule, aber es ist die größte vom Land Nordrhein-Westfalen anerkannte Weiterbildungseinrichtung.
14: Über 850 Kursangebote gibt es hier. Außerdem bietet der Ort Raum für Tagungen, Freizeiten und Events. Und?
24: Es ist wirklich auch ein besonderer Ort, wo man arbeiten kann. Also nicht nur, wo die Gäste sind, sondern auch, wo man arbeiten kann. Wir sind so eine kleine, 380 Mitarbeitende, Klausenhof-Familie.
14: Außer den Weiterbildungsmöglichkeiten gibt es hier auch einen Hochschulstandort der Finanzverwaltung NRW, neben Wohngruppen mit unbegleiteten Geflüchteten.
24: Also sie treffen so viele verschiedene Menschen aufeinander und die kommen gut miteinander zurecht. Und die Vielfalt macht es eigentlich im Grunde genommen aus.
14: Mitten im Dorf ein ganz besonderes Haus. Ein stummer Zeuge eines ganz typischen Familienschicksals. Hier lebten Abraham und Rosalia Humberg mit ihren 9 Kindern, die fest in das Dorfleben integriert waren. Unter der NS-Herrschaft aber wurden sie verfolgt und ausgegrenzt. 4 der Geschwister wurden ermordet. 3 konnten mit ihren Familien nach Kanada auswandern. Aber im Haus scheint die Zeit stillzustehen.
4: Man kann sagen, wenn die Leute über die Treppe nach oben gehen, Besucher sich am Gelände festhalten, dann können sie davon ausgehen, die Humbergs haben das auch getan. Die sind auch über die Fliesen gegangen. Und das, glaube ich, ist etwas, das hat man in wenigen Gedenkstätten.
14: Das Humberghaus ist seit 2012 eine der wichtigsten NS-Gedenkstätten in Nordrhein-Westfalen. Dabei war es ursprünglich als Erweiterung des Dinkener Heimathauses nebenan gedacht. Doch als man während der Renovierung diese seltene Badestätte fand, änderte sich alles.
5: Das war genau der Punkt, als wir hier bei der Entrümpelung, Entkernung diese Mikwe entdeckt haben.
4: Also an der Synagoge war in der Regel eine Mikwe, eben zur rituellen Reinigung. In einem Privathaushalt eher selten.
14: Seit vielen Jahren führen die beiden unterschiedlichste Gruppen kostenlos durch das Haus, um die Erinnerung an die Familie wachzuhalten und um Geschichte greifbar zu machen.
6: Ernst hat mit seiner Familie in Brünen gewohnt. Zur Pogromnacht stand die SA bei ihnen vor der Tür. Und Hilde war hochschwanger mit der Ruth, hat versucht, die SA-Leute aufzuhalten, damit Ernst dann hinten aus dem Haus fliehen kann.
7: Also das ist die dunkelste Geschichte, die Deutschland hat. Und ich finde das ganz, ganz wichtig, dass sowas erhalten bleibt, damit die nachfolgenden Generationen das nicht nur lesen in irgendwelchen Geschichtsbüchern, sondern das ist ein ganz anderes Erfahren. Und hoffentlich verändert das dann auch ein bisschen das Denken.
14: Zurück in der Dinkener Heide. Der Wald dort hat auch eine Geschichte. Wir sind mit Maria Rütten verabredet. Sie ist extra aus Duisburg hergereist, um mit uns einen Lieblingsplatz ihrer Kindheit aufzusuchen.
8: Hallo. Peter, der läuft da auch noch.
25: Chauffeurs niederes Volk.
14: Marias Vater August Driessen hatte in den 50er Jahren hier ein Grundstück gekauft und es nach und nach in einen Märchenwald verwandelt. Mit Kinderspielplatz, Eisbude und Ponyreiten. Doch nach seinem Tod Anfang der 70er Jahre verwahrloste das Areal immer mehr. Maria Rütten war seitdem nur selten hier und kennt trotzdem noch jeden Stein.
8: Hier war dann praktisch schon die Ponyrunde, das Ponyreiten, was man hier hatte. So, und jetzt laufen wir nämlich auf das Gerüst der Nachbildung der Dingener Mühle zu.
14: Den meisten eher bekannt als Rapunzelturm. Denn die Mühlräder sind längst verschwunden. Der Turm, ein Lost Place, der für Generationen ein herrlicher Spielplatz war und heute wahrscheinlich auch noch ist. Überall im Wald finden sich Ruinen der Märchenszenen. Maria Rütter erinnert sich.
8: Da war dieser kleine See, so ein kleiner Teich, in dem Teil mein Lieblingsort, wo ich dann mit einem kleinen aufblasbaren Kanu gefahren bin.
14: Hier in der Senke mitten im Wald standen die Märchenschauplätze. Und August Driessen hatte eine ganz konkrete Vorstellung, wie sie aussehen sollen.
8: Die Steine haben wir am Rhein gesammelt, weil die alle nur eine bestimmte Größe haben durften. Das hatte er sich in den Kopf gesetzt, dass es eben halt wie eine Burg am Rhein aussehen sollte und dann auch eben halt diese kleinen Steine haben sollte. Meine Mutter hatte Rosenbäumchen gepflanzt, damit es eben halt auch ein Dornröschen-Schloss war.
14: Der Märchenwald war damals ein Erlebnis für Familien. Aber auch heute kommen immer noch Eltern mit ihren Kindern her.
26: Ich habe hier in Dinken gewohnt, hier vorne an der Klausenhofstraße. Und hier haben wir unsere Jugend verbracht und so weiter. Und einfach diese Ruinen noch mal zu sehen, wo man halt früher drauf gesessen hat und so weiter, ne? Das ist dann natürlich schon ganz cool.
14: Ein Ort, an den viele gern zurückdenken.
8: Ich habe eine Kindheit gehabt, die einfach nur traumhaft war.
14: Eine Kindheit wie im Märchen, in Dingden am Niederrhein.
1: Ja, schön ist es da, oder? Wo es auch schön ist, ist, wenn man auf einen Wäschestapel guckt, wo man sagt, oh, das war jetzt gar nicht so viel Arbeit. Ne? Keiner hat richtig Lust auf Hemden bügeln. Was meinen Sie, wie es mir da geht? Naja, jedenfalls gibt es Dampfbügeleisen und die können richtig viel. Ne? Da setzen Menschen drauf und sagen, das erspart so viel Arbeit, geht ratzfatz. In kürzester Zeit ist der Wäscheberg weggebügelt. Aber auch da gibt es Riesenunterschiede. Die Markengeräte, die super teuer sein können, gibt aber auch viele günstige. Nur welches ist richtig gut, damit wir weniger Arbeit haben?
14: Nach dem Waschen geht es bei vielen Kleidungsstücken nicht ohne Bügeleisen. Mit welchem werden Sie am schnellsten faltenfrei? Das testen für uns Ariane Steurer, professionelle Büglerin, und Björn Bader, Extrembügler. Diese 5 Dampfbügeleisen probieren sie für uns aus. Das günstigste in unserem Check kommt von Russell Hobbs, gekauft für knapp 35 Euro. Fast doppelt so teuer das Bügeleisen von Braun. Rund 80 Euro kosten die Modelle von Grundig und von Tefal. Fast 100 Euro zahlen wir für das Gerät von Philips, das teuerste in unserem Check. Alle Bügeleisen heizen mit um die 3000 Watt und gehören damit zu den leistungsstärkeren Geräten. Die Bügeleisen lassen wir auch in einem Prüflabor untersuchen. Zum Beispiel, wie sicher ist das Stromkabel montiert? Schließlich muss es bei den Bügelbewegungen einiges aushalten. Das simuliert ein 3-stündiger Dauertest. Sekündlich wird jedes Bügeleisen bewegt, insgesamt über 10.000 Mal. Bei dieser Prüfung gab es keine Beanstandungen. Beim Praxistest widmen sich unsere beiden Bügler einem Businesshemd aus Baumwolle. Los geht's mit dem günstigsten Gerät von Russell Hobbs. Beide können damit das Hemd gut bügeln. Jetzt zum Gerät von Tefal. Bei ihm soll sich die Dampfmenge an den Stoff anpassen. Aber irgendwas klappt da nicht.
0: Das tropft schon mal ganz arg.
2: Wir haben hier regelrechte Überschwemmungen. Also
0: das ist dann natürlich direkt waschen und bügeln in einem.
14: Das gleiche beim Bügeleisen von Grundig. Auch das verliert Wasser. Wir fragen bei den Herstellern nach. Grundig teilt uns mit.
3: Ein kurzfristiges Austreten von Wasser kann auftreten, wenn das Gerät noch nicht die vollständige Betriebstemperatur erreicht hat oder wenn während des Aufheizens bereits Dampf ausgelöst wird.
14: In unserem Check haben wir die Bügeleisen allerdings vor der Benutzung komplett aufheizen lassen. Tefal antwortet auf unsere Nachfrage nicht. Beim nächsten Gerät von Braun ist die Spitze abgerundet. Das macht das Bügeln in Ecken oder um Knöpfe herum schwieriger. Und auch sonst sind die beiden nicht begeistert.
2: Obwohl ich den Dampf ganz aufgedreht habe, braucht es doch relativ lange, bis eine Stelle glatt wird.
14: Ähnliches beim Bügeleisen von Philips.
2: Es kommt kaum Dampf, kaum spürbarer Dampf zumindest.
14: Bei Bügeleisen ist Sicherheit ein großes Thema. Im Labor wollen wir wissen, was passiert, wenn man sie angeschaltet längere Zeit nicht nutzt. Wird das gefährlich? 24 Stunden lang haben die Fachleute die Bügeleisen eingeschaltet beobachtet.
10: Der Dauertest hat ziemlich deutlich gezeigt, dass die Geräte intelligent sind. Das heißt, egal wie sie betrieben werden, ob sie stehen oder auch liegen, dass sie nach 8 Minuten ohne Bewegung automatisch abschalten und dementsprechend die Temperatur auch runterfahren.
14: Und einmal abgeschaltet bleiben die Geräte auch kalt. Gut für die Sicherheit. Insgesamt haben die Bügeleisen mit automatischer Temperaturregelung am wenigsten überzeugt. Besser? Die beiden mechanisch einstellbaren. Das Gerät von Russell Hobbs lag knapp vor dem Tefal. Aber ganz ohne Aufwand kommt man mit keinem zu einem ordentlich gebügelten Hemd.
1: Ich kann Ihnen wirklich beim besten Willen noch nicht versprechen, dass es jetzt bei Kühltasche oder Tasse ein Dampfbügeleisen als Preis gibt. Wollen wir mal gucken, was hinterher drin ist. Denn 2 Kandidatinnen spielen heute gegeneinander. Und wer was kriegt, entscheidet der Gewinner. Wollen wir mal gucken. Wir starten direkt in unser Quiz. Und Maria Ogrodowski aus Lippstadt ist meine erste Kandidatin. Liebe Maria, willkommen bei Hier und Heute.
11: Hallo.
1: Freue mich, dass Sie dabei sind. Freuen Sie sich denn auch, weil Ihr Sohn hat Sie angemeldet?
11: Ja, ich bin ein bisschen aufgeregt, aber...
1: Das ist ja nicht schlimm. Warum haben Sie es nicht alleine gemacht?
11: Ich weiß es nicht. Ich habe es immer gerne mal geguckt, aber er hat gesagt, er meint, er traut mir das zu, dass ich das kann.
1: Okay, frage ich anders, warum macht er nicht mit?
11: Das weiß ich nicht. Frage ich mal.
1: Fragen Sie mal. Würde mich auch mal interessieren.
11: Ich melde ihn mal an.
1: Maria, wollen wir mal gucken. Also, jetzt mitgehangen, mitgefangen, jetzt sind Sie in der Leitung, da müssen Sie jetzt durch. Aber wir kriegen das gemeinsam hin, verspreche ich Ihnen. Wir stellen die Uhr auf 1 Minute Zeit und Sie dürfen mir vorher noch sagen, welchen Umschlag Sie gerne hätten. Den blauen oder den limettenfarbenen?
11: Den limettenfarbenen.
1: Kommen Sie natürlich sehr gerne. Dann schauen wir mal. Ist Ihr Sohn denn bei Ihnen gerade?
11: Ja.
1: Dann fragen Sie mal, warum er nicht mitspielt. Das würde mich jetzt mal interessieren.
11: Der guckt nur weg.
1: Oha, jetzt schämt er sich auch noch. Maria, da gehen wir alleine durch. Ihnen sind die Däumchen gedrückt von dieser Stelle. Wir legen los. Dankeschön. Wo kann man im Grugerbad schwimmen gehen? In Essen oder in Dortmund?

0: Affenhitze.
1: Richtig. Ein Bestseller von Tamina Kallert heißt Mit riesigen Erwartungen oder Mit kleinem Gepäck?
0: Mit kleinem Gepäck.
1: Richtig. Bundeskanzler Friedrich Merz engagierte sich in seiner Jugend als Messdiener oder Bademeister?
0: Messdiener.
1: Richtig. Was kann man in Bielefeld besuchen? Das Fächermuseum oder Ventilatorenarchiv?
0: Fächermuseum.
1: Richtig. Wo haben die meisten Deutschen 2025? Zeit ist rum. Maria, von 9 Fragen, die ich Ihnen gestellt habe, haben Sie 8 richtig beantwortet. Wie viele davon waren von Ihnen und wie viele von Ihrem Sohn?
0: Alle von mir.
1: Top gemacht. Richtig gut. Da müssen Sie sich mal gar nicht verstecken. Haben Sie super gemacht. Da hat Ihr Sohn einen richtigen Riecher gehabt, Sie anzumelden. Wir sind aber noch nicht durch. Sie wissen, jetzt kommt ja erstmal noch ein bisschen Konkurrenz ins Spiel, ne? Also, lehnen Sie sich zurück, atmen Sie tief durch. Sie haben das richtig klasse gemacht. Jetzt kommt aus Witten Gabriele Spelten. Liebe Gabriele, auch an Sie ein Willkommen bei Hier und Heute.
2: Ja, hallo.
1: Mensch, schön, dass auch Sie dabei sind. Ich habe mir sagen lassen, Sie sind ein großer Fan von Marcel Seeger.
2: Ja, das stimmt.
1: Also ich bin's auch, aber warum Sie?
2: Ja, ich mag das Backen und er hat immer tolle Rezepte.
1: Das stimmt. Wissen Sie was, den holen wir jetzt mal dazu. Marcel sitzt da vorne und wartet, der kann mal was tun. Guck mal hier. Ja, Mensch, sitzt da, der guckt dazu. Sag doch mal hallo.
3: Hallo.
1: So, Frau Spelten, jetzt können Sie Marcel schon mal die indiskreteste... Guck mal hier hin zu mir, Marcel.
3: Ich komme mal zu dir.
1: Jetzt können Sie Marcel mal die indiskreteste Frage stellen, die Sie schon immer loswerden wollten.
2: Hab ich gar keine.
1: Haben Sie gar keine? Alle Fragen schon beantwortet, auch die, die noch nicht gestellt wurden. Was ist denn Ihr Lieblingsrezept von Marcel gewesen?
2: Den Bienenstich. Aus dem Internet hatte ich noch mal gemacht.
3: Bienenstich ist sehr gefragt.
1: Den haben wir nicht zusammen gemacht. Ne?
3: Ich glaube, da warst du nicht dabei.
1: Du bringst mir auch nur Rezepte mit Rosenkohl mit.
3: Ja, das stimmt.
1: Gibt es ein Rezept, was Sie sich mal wünschen würden? Also wenn Sie viele Rezepte nachmachen, freuen wir uns ja immer über Anregungen.
2: Ja, so ein Cheesecake.
1: Ein Cheesecake? Haben wir auch schon ein paar Mal gemacht.
3: Haben wir auch schon gemacht.
1: New York Cheesecake, ja. Normalen Cheesecake.
3: Ja, da waren wir schon häufiger mit dabei.
1: Ja, es kommt immer gut an.
3: Ja.
1: Esse ich immer auf.
3: Ja, es ist so. Weil, sagen wir mal, Cheesecake, amerikanischer Cheesecake, ist ja so ein bisschen in Richtung des deutschen Käsekuchens. Also das ist artverwandt.
1: Ja.
3: Und das trifft immer den Geschmack der Leute. Ja, das stimmt.
1: So, Frau Spelten, wir lassen den Seeger mal neben mir als Glücksbringer. Die Fragen lese ich trotzdem vor, sonst wird es unfair.
3: Alles klar, ich sage nichts.
1: Macht ja jeder anders in der Reihenfolge. Also, Däumchen sind gedrückt Richtung Witten. Liebe Gabriele, hier beginnt Ihre Quizminute. Zu Duisburg gehört der Stadtbezirk Walsum oder Büsum?
2: Büsum.
1: Also, mitten in Köln-Ehrenfeld steht ein 44 Meter hoher Deich oder Leuchtturm?
2: Leuchtturm.
1: Richtig. Die deutsche Popband Marquez singt vorwiegend auf Französisch oder Spanisch?
2: Spanisch.
1: Richtig. Heute ist der nationale Wassereistag oder Tag der Currywurst?
2: Wassereistag.
1: Richtig. Handelt es sich bei Sex on the Beach um einen Liebesroman von Hera Lind oder einen fruchtigen Cocktail?
2: Ein Cocktail?
1: Richtig. Ein Hit von Partysänger Julian Sommer heißt Dicht im Flieger oder Breit in der Bahn?
2: Dicht im Flieger?
1: Richtig. Welches Wetterphänomen tritt auch in NRW auf? Alpenschnee oder Saharastaub?
2: Saharastaub.
1: Richtig. Ich bin dann mal weg heißt ein persönlicher Reisebericht von Happe Kerkeling oder Caroline Wahl?
2: Happe Kerkeling.
1: Richtig. Welches Festival findet Anfang September in Odenthal statt? Rheinbrand oder Deichbrand?
2: Rheinland.
1: Gibt es auf der Insel Usedom? Zeit ist rum. Gabriele, Sie haben das fantastisch gemacht. Mit der Macht vom Bäckermeister.
3: Konditormeister. Ja, so viel Zeit muss sein.
1: Ja, Mensch. Irgendwann mit Teig.
3: Ja, irgendwas. Ja, ist klar. Ja.
1: Aber dennoch, Maria hat einen Punkt mehr und wir sagen deswegen herzlichen Glückwunsch nach Lippstadt.
2: Glückwunsch. Ja, herzlichen Glückwunsch.
1: Marcel, ich würde dich bitten,
3: ja?
1: Geh doch schon mal Richtung Tasche. Die kannst du gleich einmal vorstellen da vorne. Aber, liebe Maria, was hätten Sie denn gerne?
0: Ja, ich hätte gern die Kühltasche.
1: Die Kühltasche. Marcel, dann zeig doch mal ganz praktisch, was wir da drin haben. Heute machst du uns die Maren Gilzer und sagst einfach, was in der Tasche drin ist.
3: Also wir haben natürlich zunächst mal eine wunderbare Kühltasche, die man bei diesem Wetter hervorragend brauchen kann. Die hat auch genügend Platz innen drin. Da gibt es zunächst noch ein USB-Kabel, was man anschließen kann. Dann gibt es heute die kleine Maus, den fantastischen, in mehreren Stufen einstellbaren Handventilator. Da fällt das schon um.
1: Wissen wir wohl heile.
3: Ja, und es gibt noch ein wunderbares Set hier, das Sie mitnehmen können zu jedem Picknick. Und ganz uneigennützig natürlich mein schönes Backbuch Back's einfach mit Rezepten rund ums Jahr aus der Sendung mit vielen Tipps aus meinem beruflichen Alltag.
1: So, damit ist die Bewerbung fürs Teleshopping auch schon raus. Danke. Toll gemacht, Marcel. Vielen Danke. Dank. Und ich sage herzlichen Glückwunsch, liebe Maria, dazu. Aber liebe Gabriele, Sie kriegen unsere Hier und Heute Tasse. Sie gehen natürlich nicht leer aus. Und an Sie beide ein dickes Dankeschön fürs Mitspielen.
2: Ja, danke auch.

0: gerne. Zusammen.
1: Tschüss.
0: Und wenn Sie zu Hause sagen, Sie wollen auch mal mitspielen, sehr gerne. Unter hierundheute.de können Sie sich fürs Quiz bewerben oder Sie können auch das Rezept von Marcel runterladen oder unsere Reisetipps sich genauer angucken. Denn auch da schauen wir heute drauf. Es ist ja noch ein bisschen Zeit, in den Sommerferien was zu unternehmen. Und es gibt durchaus Geheimtipps, die nicht jeder auf dem Schirm hat. Wir gucken jetzt mal so Richtung nordfriesische Inseln, denn die haben ihre ganz eigene Magie. Und von den 5 Inseln gibt es eine, die besonders ist, nämlich Pellworm. Zu Unrecht nicht ganz so bekannt bei den Tourismusverbänden. Aber wir ändern das jetzt mal, denn wir haben unsere Reisejournalistin hingeschickt und die kommt mit glänzenden Augen zurück.
2: Pellworm, eine Insel im Wattenmeer, nah am Festland und doch ganz eigen. Das spürt man zum Beispiel, wenn man am Meer sitzt und einfach nur den Himmel beobachtet oder bei einem Ausflug mit dem Schiff zu den Seehundbänken. Wahrzeichen der Insel sind der Leuchtturm und ein alter, halb zerfallener Kirchturm. Wobei sich die eigentliche Kirche mit ihrer berühmten Orgel auch von innen lohnt. Pellworm hat mehr Schafe als Einwohner und gilt als die ursprünglichste der nordfriesischen Inseln.
3: Auch sogar maritime Socken.
0: Antje Zimmermann ist bei mir und wir unterhalten uns gerade darüber, wie
3: maritim
0: wir in die Klamotten
3: geschossen
0: wurden.
3: Ich habe deine maritimen Socken verwiesen.
0: Ich habe doch gar nicht gesehen, wie maritim die hier sind. Also, wir gucken Richtung Urlaub, denn es ist ja, wie gesagt, noch ein bisschen Zeit. Antje, du warst in Pellworm unterwegs.
3: Ja.
0: Zum ersten Mal?
3: Nein, ich bin Wiederholungstäterin in Bezug auf Pellworm.
0: Und das ist guten Grund. Was gibt's denn da so?
3: Schafe. Sven, unendlich viele Schafe. Wer Schottland liebt, wer Irland liebt, wer Einsamkeit liebt, wer Begegnungen halt mit Schafen liebt, wird sich auf Pellworm unendlich wohlfühlen.
0: Ich habe gerade schon gesagt, dass diese Insel ja eigentlich so ein bisschen unterschätzt wird. Ne? Mhm. Wie kommt das? Warum hat man Pellworm nicht so auf dem Schirm? Klar, Schafe holen eigentlich sofort als Tourist rüber, aber
3: nicht?
0: Die kriege ich auch beim Bauern nebenan.
3: Du meinst jetzt gebraten. Ich bin Vegetarierin. Nein, es ist tatsächlich diese Schönheit. Wir haben ja ein paar Bilder eben gesehen. Es ist ein ganz skandinavisches, ganz klares Licht. Man hat da Einsamkeit, man hat da ganz intensive Naturerlebnisse. Und warum Pellworm nicht so bekannt ist, liegt einfach daran, dass die keine Sandstrände haben, wie die anderen nordfriesischen Inseln. Aber der vermeintliche Nachteil ist eigentlich ein großer Vorteil, weil dadurch ist es untouristischer, dadurch ist es authentischer. Die Menschen freuen sich, wenn sie dir als Touristen begegnen. Und ich glaube, das mögen wir doch alle, oder?
0: Naja, ich finde diesen Aspekt, dass man ein bisschen abschalten kann, ein bisschen runterkommen kann, eigentlich ziemlich gut. Gerade wenn man in einer Großstadt wohnt und man Absolut. Hat den ganzen Tag Getöse hier um die Ohren, ist es natürlich schön, wenn man mal einen Tag auf dem Dorf irgendwo ist, da kommt man runter, aber dann auf einer Insel. Wie kommt man da gut zurecht mit den Öffis? Ist da eine gute Anbindung, oder?
3: Gut, dass du auf die Frage kommst, weil nö. Es gibt ein Inseltaxi. Das habe ich tatsächlich vor Jahren mal gefahren. Da habe ich es irgendwie aus irgendwelchen Gründen erwischen können. Ansonsten gibt es, und das finde ich wirklich ganz toll, weil es auch einfach die Mentalität der Insulaner so schön zeigt, Mitfahrbänke. Ich habe ein Foto mitgebracht, vielleicht können wir das zeigen.
0: Ja, das sehen wir gerade
3: ja,
0: auch.
3: Genau.
0: Das heißt, man setzt sich dahin und irgendwann nimmt einer im besten Fall mit?
3: Genau, ganz genau so ist es. Also wenn du jetzt gestresst bist, es eilig hast oder sonst überhaupt so ein unruhiger, hektischer Städter bist, wie ich es manchmal ja auch bin, berufsbedingt, ist diese Mitfahrbank vielleicht nicht das Richtige für dich. Aber für alle anderen Menschen, die sagen, ich lebe jetzt einfach mal in diesen schönen Nordseetag hinein, lass mich überraschen, was kommt, ist perfekt, du setzt dich dahin. Ich hatte mein Buch dabei, schlug es auf und es hat echt nicht lange gedauert, bis jemand vorbeikam und fragte, na, wo geht's denn hin, was wollen Sie denn sehen?
0: Nett.
3: Ja, total nett und so sind diese Insulaner auch. Also ich finde, da am Deich spazieren gehen. Du kannst spazieren gehen, du kannst mit dem Rad rumfahren am Deich. Das ist so ein 28 Kilometer langer Rundweg natürlich auf der Insel. Wie gesagt, du begegnest viel mehr Schafen als Menschen. Es gibt dreimal mehr. Ja, das sind die Bilder, die ich jetzt im Juni alle gemacht habe vor Ort. Und ist es nicht schön, Sven?
0: Absolut. Also allein mit dem Rad daher zu fahren, finde ich, oh, guck mal hier mit Strandkorb. Ja. Da würde ich natürlich den ganzen Tag drin rumlungern.
3: Ja.
0: Sagen wir mal ganz kurz, was unterscheidet Pellworm jetzt zum Beispiel von Sylt, Amrum oder Föhr? Gibt es da Unterschiede?
3: Die Preise.
0: Heißt?
3: Ja. Sylt ist, ich weiß nicht, wie viel Prozent teurer, aber deutlich teurer. Auf Pellworm gibt es wirklich noch ein gutes Preis-Leistungs-Verhältnis. Die haben auch nicht so viele Hotels. Ich glaube, es gibt insgesamt 5. Ja? Sonst natürlich Ferienwohnungen noch dazu. Aber es ist halt keine touristische Zone, weißt du, wo der Tourismus alles definiert, dominiert. Und das finde ich schön. Es gibt einfach noch so ein Inselleben. Es gibt so eine Natürlichkeit halt einfach noch. Und natürlich gibt es auch Tourismus, Urlauber, Besucher dazwischen. Aber aber es fließt ineinander. Es ist ein harmonisches Miteinander.
0: Wie kommt man denn dahin? Wie sieht es mit der Anfahrt aus?
3: Es gibt nur die Fähre ab Husum. Also Nordstrand, da du musst bis Husum halt fahren, dann nochmal mit dem Bus zum Fähranleger und dann gut eine Stunde rüber. Und die Anfahrt ist auch bereits schön frisch und überhaupt auf Pellworm. Gerade jetzt ist das in diesen Tagen natürlich ein absolutes Highlight. Dadurch, dass die Insel so flach ist, haben wir eben gesehen, weht da immer ein schöner, kalter, steifer Wind. Ja? Und ich habe echt aufgeatmet, als ich da war.
0: Also all das, was wir in Köln hier nicht haben, gibt es auf dieser Insel. Genau, wir gucken uns ein nächstes Highlight an, und zwar geht es nach Helgoland. Genau. Liegt ja sehr, sehr nah an Dänemark. Man tuckert mal eine ganze Weile hin, bis man da ist, aber gehört noch nach wie vor Richtung Deutschland. Also ist Deutschland eine frische Brise, da denke ich bei Helgoland dran. Bunte Häuser, ist auch so ein Ding. Zollfreies Einkaufen ist auch ganz wichtig.
3: Trinken
0: ist in Ordnung. Und Tierbeobachtung für die Gäste ist auch noch drin.
2: Bunte Häuschen, die Hummerbuden, empfangen die Gäste direkt am Hafen. Bunt ist auch der Rest der Inselarchitektur, denn die Gebäude wurden fast alle nach dem Zweiten Weltkrieg in den 1950er Jahren erbaut. Früher kamen mit Butterfahrten 10.000 Gäste pro Tag auf die Insel, und auch heute noch lockt der zollfreie Einkauf viele an. Doch die Insel bietet viel mehr. Bei einer Wanderung auf dem Panoramaweg entlang der Küste kann man viele Tiere beobachten. An Land und am Wasser. 10.000 Vogelpaare nisten auf dem Lummenfelsen. Zum Beispiel die Bastölpel. Die gibt es in Deutschland nur hier auf Helgoland. In ein paar Fährminuten ist man auf der vorgelagerten Insel der Düne. Dort kann man sich am Strand entspannen oder, wenn man Glück hat, Robben beobachten. Denn Deutschlands größte Robbenkolonie lebt hier. Helgoland war schon Piratennest, mondänes Seebad und Festung und hat sich immer wieder neu erfunden. Die kleine Insel steckt voller Überraschungen.
0: Gerade schon zu Antje gesagt, ich müsste auch mal wieder auf so eine Insel. Das ist gar nicht so weit weg, aber traumhaft schön. Ja. Wenn man da ankommt, was erwartet einen da?
3: Helgoland ist eigentlich mehr ein Felsen, ein roter Felsen, der ans australische Outback erinnert. Als ich da mit der Fähre drauf zugefahren bin, habe ich so gedacht, Wahnsinn, wie als ob jemand mit einem Käsehobel die Felsen abgeschnitten hätte. Ernsthaft, ja? Und dann kommen diese ganzen Seevögel schon zur Fähre und du siehst die überall. Da gibt es ja die 3-Zehen-Möwen, es gibt die Trottellummen, es gibt die Bastölpel. Also für Ornithologen, für Naturfreunde ist dieser rote Felsen ein absoluter Traum. Und entsprechend auch das Konzert, das du hörst. Es ist eine ganz andere, eine ganz eigene, aber auch eine ganz individuelle Welt. Viele lieben sie, es gibt aber auch Leute, die es ganz anders sehen.
0: Helgoland hat ja das Unterland und das Oberland. Inwiefern unterscheiden sie sich voneinander?
3: Das Unterland, da kommen halt die Fähren, die Katamarane und so an. Da ist es auch oft trubelig. Kannst dir vorstellen, wenn so eine große Fähre ihre ganzen Fahrgäste entlässt, auch sogar viele Tagesbesucher sind hier nur darunter, da kann es in der Saison wirklich trubelig werden. Da ist es geschäftig, da ist es auch laut. Ne? Und das muss man dann auch mögen. Weil du musst dir vorstellen, die Insel, der Felsen, ist wirklich winzig klein. Ne? Und auf dem Oberland, weil da musst du die Treppen hochgehen. Ich glaube, 184 an der Zahl. Ich bin sie hochgegangen. Es gibt aber auch einen Fahrstuhl.
0: Ich würde sagen, es gibt aber einen Aufzug auch.
3: Es gibt auch einen Aufzug. Aber trotzdem, ich fand es laufend schön, weil die Perspektive verändert sich ja mit jeder Treppe halt. Und dann blickst du halt runter auf das Unterland, natürlich auf die unendliche Nordsee, auf die Felsen, auf die Tiere. Es ist ein ganz intensives, ganz ungewöhnliches Erlebnis. Genau wie Pellworm. Und beides ist Deutschland. Weißt du, das finde ich so schön.
0: Du musst mir das mal erklären. Also warum hat man das Gefühl, dass gerade diese Inseln, die ja wirklich traumhaft schön sind, wir sehen das ja bei den Bildern hier gerade auch, warum haben die so ein verstaubtes Image?
3: Ach Gott, Sven, das ist eine sehr schwierige Frage. Ich weiß gar nicht, ob wir die in der Kürze der Zeit beantworten. Aber ich finde gar nicht, dass Pellworm zum Beispiel ein verstaubtes Image hat. Es ist relativ unbekannt. Es ist nicht wie Sylt. Es ist nicht fancy. Es hat kein Nightlife, kein Partyleben, kein Beachlife oder sowas. Ne? Es ist halt wirklich zum Erholen, zum Entspannen, zum Energie tanken. Und bei Helgoland rührt das schlechte Image vielleicht aus der Vergangenheit her, die sehr gewaltsam auch war, die sehr wechselhaft war und wo halt auch, du hast es eben angesprochen, wie Zoll- und Steuerfreiheit dazu geführte, dass natürlich auch der Alkohol günstig war und da haben ein paar Leute sich halt die Kante gegeben. Aber das war eher ein Problem, das waren auch nur die Tagestouristen, nicht die Leute, die die Insel schätzen und die da wirklich in der Natur, in der Intensität baden.
0: Weil ich bekomme richtig Lust bei diesen Bildern, die wir gerade gesehen haben. Wenn man jetzt hinfährt, man ist ja mehrere Stunden unterwegs, bis man dann anlegt an der Insel. Reicht das für 2-3 Tage? Oder was sagst du, wie viele Tage sollte man einplanen, dass man in Helgoland auch gut ankommen kann und dass man einen guten Urlaub da verbringt?
3: Ja, also ich habe ja angesprochen, es gab oder es gibt immer noch dieses Phänomen des Tagestourismus. Finde ich bekloppt. Du bekommst überhaupt gar keinen Eindruck. Du wirst immer durchgescheucht im Japanese-Style, wirklich so wie die asiatischen Reisegruppen im Schweinsgalopp. Absolut nicht mein Ding. Ich würde auf Helgoland kürzer bleiben wollen als auf Pelvorm, was einfach mit der Größe zusammenhängt. Pelvorm ist, glaube ich, 21 Mal so groß wie Helgoland. Das sagt ja schon viel aus. Ne? Aber zu Helgoland gehört natürlich, haben wir eben auch gesehen, diese vorgelagerte Düne mit diesen Traumstränden, mit dem Leuchtturm, mit den Strandkörben, wo es jetzt neuerdings auch Strandschlafkörbe gibt und natürlich die Kegelrobben. Ja? Ein absolutes idyllisches Paradies. Ja? Aber ein verlängertes Wochenende würde ich schon anraten.
0: Okay, das ist wichtig, ne, dass man als Tagestourist da nicht weiterkommt, ist, glaube ich, klar geworden. Und wenn Sie das Gefühl haben, ja, ich bin reif für die Insel, Infos dazu gibt es auf unserer Homepage unter hierundheute.de. Ich habe Bock. Wenn du das nächste Mal hinfährst, sagst du Bescheid. Weil ganz ehrlich, das sieht richtig schön aus.
3: Also ich mache dir gerne einen Guide und freue mich über die maritime Begleitung von dir.
0: Ich nehme auch die Socken mit. Versprochen. Dankeschön, liebe Antje, für den Moment. Wir haben ja gerade schon darüber gesprochen, dass es ein Inseltaxi gibt, ein einziges. Ist ein bisschen wenig, aber sind wir mal ganz ehrlich, selbst bei uns in Nordrhein-Westfalen gibt es teilweise echt wenige Busse, gerade wenn man aufs Land guckt. Wir gucken jetzt zum Bürgerbus und da sagt man tatsächlich in Lüchte im Kreis Lippe, ohne den Bürgerbus wären wir aufgeschmissen. Denn sind wir mal ganz ehrlich, es ist auch ein Stück weit die Eintrittskarte für ein bisschen Freiheit. Wenn man ein bisschen älter ist, man hat vielleicht keinen Führerschein und man ist darauf angewiesen, von A nach B zu kommen, ist so ein Bürgerbus in Lüchte eine richtig gute Alternative. Denn der fährt dahin, wo der Linienbus nicht hält und meistens ist auch noch ganz viel Spaß an Bord.
1: Wenn ich mit dem Bürgerbus ausfahre aus unserer Garage und dann losfahre, dann denke ich immer, oh, es ist so toll, ich könnte jetzt bis nach München fahren.
4: Aber Birgit Zumhasch weiß, in Lüchte wird sie gebraucht, vor allem von älteren Menschen.
1: Wir wohnen ja in einem Talkessel und viele Gebiete, die wir anfahren hier mit dem Bus, sind ja ziemlich hoch am Berg. Und es wäre für die Leute dann nicht mehr möglich, mal eben in die Stadt zu kommen.
4: Seit einem Jahr ist sie in Rente. Der Bürgerbus ist für sie Gemeinschaft auf 4 Rädern.
1: Ich freue mich immer, irgendwelche zu sehen jetzt im Moment und zu winken und oh.
4: Die erste Stammkundin wartet schon.
5: Geht es so?
6: Ja?
5: Ja. Super.
4: Elisabeth Spielker.
6: Ich habe keine Fahrgelegenheit mehr, Autofahren darf ich nicht mehr. Und dann ist das ja bestens.
4: Manchmal fährt sie auch einfach nur eine Runde mit, um Menschen zu treffen. So wie Marlies Schellbach. Die Stimmung im Bürgerbus ist herzlich.
6: Geschlagen haben wir uns noch nicht.
4: Die meisten Fahrgäste haben ein Monatsticket für 24,50 Euro oder das Deutschlandticket.
7: Für mich ist das wichtig. Ich gehe nicht so viel raus, weil ich Herzschwäche habe. Und dann im Bürgerbus wird erzählt und dann hört man auch mal was Neues.
6: Man weiß ja gar nicht mehr, was los ist hier unten. Man weiß nicht, wer gestorben ist. Man weiß nicht, wer hier neu zugezogen ist. Man weiß ja nichts.
4: Die Alternative, um in die Stadt zu kommen, wäre ein Taxi.
7: So viel Geld haben wir nicht. Ich kenne das auch ohne Bürgerbus. Also wenn der nicht mehr fährt, dann weiß ich nicht weiter. Ja. Kinder wohnen außerhalb, Führerschein habe ich nicht.
4: 16 Fahrerinnen und Fahrer wechseln sich im Bürgerbus ab.
7: Die Fahrer, die machen das ehrenamtlich, da kann man den Hut für ziehen. Ich bewundere immer Frau Zumhasch, wie die so locker da sitzt und fährt mitunter ist es so eng und dann muss sie sehen, dass sie durchkommt.
4: Marlies Schellbach möchte einkaufen.
7: Ich werde bald 88, ich muss schon für Kuchen sorgen.
4: In einer Stunde fährt sie wieder zurück.
1: wenn jetzt so ein, zwei Stammgäste mal nicht mehr mitgefahren sind, manche, die fahren ja wirklich jeden Tag mit, dann denkt man auch, was ist denn jetzt? Haben die irgendwas, sind die krank oder so? Und da macht man sich schon so ein bisschen Sorgen darum.
4: Sie achten aufeinander im Bürgerbus. Und in diesem Jahr feiern sie sogar ein Jubiläum. Der Bürgerbus fährt mittlerweile seit 25 Jahren durch Lüchte im Kreis Lippe. Stress kommt hier eher selten auf.
1: Es ist auch schon öfter passiert, wenn ich so gut in der Zeit war, dass ich mich hier hingestellt habe und wirklich nur den Ausblick genossen habe. Wenn ich hier stehe, dann denke ich, oh, es ist wunderschön hier. Ich freue mich, dass ich dieses Ehrenamt Bürgerbusfahren ausüben darf und in glückliche Gesichter schaue. Und ich liebe einfach unsere Heimat hier und es ist wunderschön hier.
0: Wunderschön ist auch dieser Kirschquarkkuchen. Leicht und genau das Richtige für den Sommer, denn wir sind in der Kirschsaison. Wir nähern uns fast schon dem Ende entgegen. Marcel Seeger ist dabei und versucht immer noch ein bisschen die Quarkmasse zusammenzurühren.
8: Moment, wir sprechen noch gar nicht von einer Quarkmasse. Wir sprechen von dem vorhin frisch gekochten Pudding, den ich habe abkühlen lassen. Und da muss man natürlich noch mal richtig durchrühren, damit der auch seine Spannung verliert. Ja?
0: Ja. Ja? Kann man den so essen schon?
8: Den kann man eigentlich schon mal so essen.
0: Das heißt eigentlich?
8: Ja, probier mal.
0: Na gut.
8: Da ist natürlich noch nicht jetzt der Quarkgeschmack. Aber bevor du jetzt da groß ins Probieren kommst, brauche ich dich noch mal, um die Kirschen, die du ja schön entsteint hast, auf unserem Rührteigboden zu verteilen.
0: Ach so, das kann ich.
8: Das kannst du.
0: Einfach draufschütten?
8: Ja, ein bisschen verteilen. Nicht alle in der Mitte auf den Haufen, sondern gleichmäßig auf der Fläche verteilen, bitte.
0: Na gut.
8: Was ist denn da los?
0: Wie sah angedutscht aus.
8: Gut.
0: So, guck mal, dann mache ich hier so ein schönes Hochzeits-.
8: Ja, das kannst du machen, wie du willst. Hauptsache, das ist schön voll mit Früchten, damit das saftig wird.
0: Ich habe ja vorhin schon mal gesagt, dass wir sehr, sehr große Kirschen hier drin haben, die wirklich kurz vor Medizinball waren.
8: Ja.
0: Wenn ich jetzt allerdings gar nicht so viele habe, was würdest du empfehlen, um hier eine gewisse Dichte zu machen?
8: Ja, mehr Kirschen.
0: Ja, aber wenn ich nicht so viel habe?
8: Ja, ich habe 300 Gramm angegeben. 300 Gramm große Kirschen reichen. Wenn ich jetzt kleine, popelige Kirschen habe, muss ich einfach 400 Gramm nehmen. Okay. Oder 450. Wichtig ist der Fruchtgehalt im Kuchen.
0: Guck mal, bist du mit dem Muster, was ich hier
8: mache? Ja, hervorragend. Ich hätte es nicht schöner legen können.
0: Ich weiß.
8: Na? So, ich habe also jetzt den Quark schön unter unseren Pudding gerührt. Zwei Möglichkeiten gibt es jetzt noch. Wir haben einen etwas säuerlichen, also Magerquark, der jetzt eine Säure da reinbringt. Wenn die Kirschen jetzt auch ein bisschen säuerlich noch sind und vielleicht nicht ganz so viel Sonne mitgekriegt haben, kann ich noch ein bisschen Zucker reingeben. Mhm. Und einen Spritzer Zitronensaft, wer es mag, um den Quark nach draußen noch ein bisschen hochzuheben im Geschmack, kann man auch noch machen.
0: So, mehr Kirschen habe ich nicht.
8: Ja, mehr brauchst du auch nicht rein.
0: Schöner wird es auch nicht.
8: Nee, schöner wird es auch nicht. So, jetzt geben wir also schön unseren Quark da rein.
0: Ich habe diese Kirschen eigentlich genauso gelegt, wie sie im QR-Code auch gerade entstehen. Also genauso sieht es da. Jetzt sehen Sie es natürlich nicht, weil er die Sahne da drauf packt, die gar keine ist.
8: Nein, das ist keine Sahne, das ist unser schöner Pudding. Und wir können jetzt hier auch bei dem Pudding auf Eizugabe verzichten, weil wir ja hier mit Puddingpulver arbeiten. Mhm. Und dann haben wir also auch kein Ei da in der Füllung.
0: Aber jetzt lass mir doch von der Quarkmasse hier noch ein bisschen überlegen.
8: Komm, nimm. Ah. Du nervst ja doch nur so lange, bis du da mit dem Löffel dran kannst.
0: In meinem Arbeitsvertrag steht drin, dass ich gut sagen muss, ob das schmeckt.
8: Ja, das ist richtig.
0: Eigentlich steht es da nicht drin.
8: Aber erfülle ihn trotzdem. So, ich streiche jetzt mal den schönen, geschmeidigen Pudding auf unsere Kirschen. So. Ja.
0: Ist jetzt schon sehr, sehr gut. Also wirklich schon sehr gut.
8: Das freut mich.
0: Das ist wirklich eine tolle Masse.
8: Danke.
0: Die hätte ich jetzt so gar nicht mit einem Sommerkuchen in Verbindung gebracht.
8: Genau.
0: Aber bin jetzt schon begeistert.
8: Gut, jetzt geht's in den Backofen rein. Wir brauchen eine Backtemperatur von 180 Grad. Und wir brauchen eine Backzeit von circa 40 bis 45 Minuten. Wir machen dann auf jeden Fall eine Stäbchenprobe. Und schauen mal, ob der Rührteig und der Pudding genügend abgebunden ist. Und dann können wir rausnehmen, kalt werden lassen, Ausgang.
0: Wenn die in 40 Minuten fertig sein soll, sehen wir uns zur Tagesschau wieder da.
8: Ja.
0: Die wird heute unterbrochen, weil wir mal ein Stück Kuchen probieren.
8: Ja, das wäre doch was.
0: Nein, wir haben natürlich schon einen vorbereitet.
8: Ja, selbstverständlich.
0: Marcel, wie lange ist der haltbar?
8: Also ich würde ihn permanent kühlen. Das ist wichtig, weil auch Kirschen empfindliche Früchte sind. Mhm. Aber so 2-3 Tage, maximal auch 4, sollte das kein Problem sein.
0: Kann man sowas denn einfrieren?
8: Ich habe doch hier einfach. Also einfrieren ist ja immer so eine Sache. Gerade bei Kuchen, finde ich, sollte man das möglichst nicht einfrieren, weil die Qualität dadurch nicht verbessert wird. Na?
0: So.
8: Also frisch ist schon gut.
0: Großes Stück für die Antje.
8: Ja.
0: Ne, die hat so viel Inselluft geschnuppert, die braucht jetzt auch ein bisschen was für den kleinen Hunger.
8: Wunderbar.
0: Wann warst du das letzte Mal auf Helgoland? Warst du jemals
8: schon? Ich war noch nie auf Helgoland.
0: Und warst du das letzte Mal auf Pellworm?
8: Noch nie.
0: So, Marcel, unter hier-und-heute.de findest du die passenden Reisetipps.
8: Ich guck's mir an.
0: Ja, oder wir fahren mal zusammen. Ich habe schon zu Antje
8: gesagt, eine Idee.
0: Das sah so toll aus. Ja. Du sorgst fürs Catering, ich sorg für die...
8: Du entsteinst die Kirschen.
0: Ich such die Möwen.
8: Ja, auch gut.
0: Und was wir am Montag in der Sendung haben, verraten wir Ihnen auch, nämlich das hier. Ja.

0: Eine gesunde Schilddrüse, wie die Ernährung dabei helfen kann. Eine Brücke für die Tiere. Wildtiere kommen in Schermbeck sicher über die Autobahn. Und es ist Feigenzeit. Julia Floss kombiniert die süße Frucht mit pikanten Gegenspielern.
1: Oh, beide.
2: Also am Montag gibt es Feigen, jetzt gibt es erstmal Kirschen. Wollen wir mal gucken. Antje, backst du eigentlich gerne?
1: Nee. Hast du mich, glaube ich, schon mal gefragt, oder?
2: Ja, aber ich habe es natürlich wieder ganz konsequent vergessen.
1: Ja, aber wirklich, nein. Nur bei Marcel.
2: Vielen Dank. Das habe ich aber auch noch nicht gehört. Bei mir ist der Backofen Stauraum. Da wollen wir mal gucken.
3: Wie nur nicht die Sachen zu lange drin lassen.
2: Ja, das stimmt. Also ich habe am Anfang der Sendung schon gelernt, die ganze Kirsche nicht essen. Die hat noch einen Stein und ist nur Deko. Zwei Backofenexperten, da muss man sehr vorsichtig sein. Guten Appetit. Wir gucken auf diesen Kirschquarkkuchen von Marcel. Und heute?
4: Also unten Rührteig, die saftigen Kirschen und dann der Quarkpudding oben drauf. Lecker. Ich glaube, das kann man essen.
1: Super lecker.
4: Danke.
2: Ich finde, du hast maßlos untertrieben.
4: Danke.
2: Das maßlos kommt von Marcel. Also, köstlich, kann ich gar nicht anders sagen. So diese jetzt gekühlte Variation, klar, der andere ist noch im Ofen drin, kann man jetzt nicht vergleichen, aber diese gekühlte Variation ist das, was man im Sommer gerade gebrauchen kann. Gerade an diesen Tagen, die so heiß sind wie heute. Ihr Lieben, wenn ihr im Ausland unterwegs seid, und das wirst du wahrscheinlich am ehesten kennen, was bestellt ihr da, wenn ihr was zu trinken wollt im Restaurant?
1: Wasser in aller
2: Nimmst
1: Regel.
2: Du Leitungswasser oder was bestellst
1: du? Ich mag tatsächlich lieber Sprudelwasser. Also,
4: ich bin ein großer Freund des Kaffees und immer, wenn ich im Ausland bin, probiere ich den Kaffee.
2: Ja. Wir haben heute mal im Internet gefragt, kostenloses Leitungswasser im Restaurant, sollte es das eigentlich selbstverständlich geben oder nicht, gerade in den heißen Tagen? In vielen Ländern ist das so, wenn man Leitungswasser bestellt, man muss nichts bezahlen. Für alles andere zahlt man ordentlich drauf. Wir haben unsere Zuschauer gefragt und Birgit schreibt zum Beispiel, ja, in Griechenland bekommen wir auch immer Wasser kostenlos dazu, finde ich toll. Yvonne schreibt allerdings, nein, würde ja jeder bestellen, der Wirt muss dies schließlich auch bezahlen. Gehen wir noch von Gisela eine Nachricht. In Österreich kann man das häufig haben. Man bezahlt allerdings 80 Cent für das Glas. Muss ja gespült werden. Das finde ich fair. Also gut, 80 Cent im Vergleich zu den sonst...
1: Keine Ahnung, 7, 8 Euro mittlerweile.
2: Ja, wenn du so eine Flasche da bekommst. Ja. Ne? Ja. Und... Den Namen kann ich nicht lesen. Kahil, jedenfalls ein sehr ambitionierter Zuschauer, der uns schreibt, wenn der Gast nichts anderes zum Trinken bestellt, dann sollte es etwas kosten. Zum Kaffee oder Wein ist es für mich selbstverständlich, ein Leitungswasser dazu zu stellen. Okay.
1: Das ist eine schöne Regelung.
2: Unterschiedliche Meinungen. Wie haben Sie es im Ausland erlebt? Können Sie gerne weiter kommentieren auf unserer Facebook-Seite. Aber man zahlt sich ja teilweise echt dumm und dämlich. Und in Deutschland kostet ja alles irgendwie Geld. Da finde ich das von der Gastfreundschaft eigentlich nett, wenn man im Ausland gerade an diesen heißen Tagen ja auch mal ein Wässerchen dahingestellt.
1: Du hast als Gastronom ja auch nichts davon, wenn dir deine Gäste dehydriert umfallen oder so. Ne? Dann können sie weniger verzehren. Also gute Investition.
2: Die Hitzetage sind jetzt alle ein bisschen heißer. Ich meine, sie sitzen zu Hause, weil sie natürlich wahrscheinlich vor der Hitze fliehen, wie wir das im kühlen Studio auch gerade machen. Aber wenn man dann zu Hause was zu trinken ist, das eine, aber unterwegs nichts zu haben, das ist nicht so schön.
4: Schwierig.
2: So, wir haben einen Gewinner oder eine Gewinnerin. Wir gucken mal.
4: Ja, genau.
2: Wir haben nämlich unser Katzenfoto der Woche gesucht und das Bild ist es geworden. Sie haben gewählt mit 32,6%. Gerrit Sattler hat uns dieses Bild geschickt. Ein dickes Dankeschön dafür. Und Sie bekommen unsere Hier und Heute Tasse. Und an alle, die mitgemacht haben, ein riesiges Dankeschön für die vielen schönen Einsendungen über unsere Facebook-Seite. Ab Montag gibt es einen neuen Wettbewerb, da können Sie wieder mitmachen. Und auch da gibt es natürlich eine Tasse wieder. Vielen Dank fürs Einschalten. Vielen Dank für tolle Reisetipps von Antje.
1: Sehr gern.
2: Vielen Dank für ein wirklich quakiges Sommelgezirp. Es ist wirklich köstlich, kann man gar nicht anders sagen. Und jetzt geht es weiter mit meiner sehr geschätzten Kollegin Rebecca Färwerich. Haben Sie ein schönes Wochenende, behalten Sie einen kühlen Kopf und gerne bis Montag. Tschüss zusammen.
5: Tschüss.
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5: Guten Abend bei WDR aktuell zu einer Sendung, die natürlich den verheerenden Waldbrand in der Eifel zum Thema hat, aber sich auch ein bisschen Zeit nimmt für ein paar andere Themen heute in Nordrhein-Westfalen. Das Feuer in Hürtgenwald ist der größte Waldbrand der Geschichte Nordrhein-Westfalens. Mehr als 2000 Menschen mussten vor den Flammen fliehen. Und sie wissen heute Abend nicht, wann sie wieder zurück können und ob ihr Zuhause dann noch stehen wird. Denn das Feuer ist noch immer nicht unter Kontrolle. Anna Deschke ist meine Kollegin in Hürtgenwald. Nur noch wenige Stunden Tageslicht. Wie große Sorgen machen sich die Einsatzkräfte jetzt um den weiteren Verlauf der Löscharbeiten?
9: Also die Lage vor Ort hier ist weiterhin dramatisch, denn es ist immer noch nicht unter Kontrolle. Der Brand ist immer noch nicht unter Kontrolle und man versucht jetzt gerade tatsächlich auch an dem komplett evakuierten Ort Gai zu verhindern, dass die Flammen auf die Häuser übergreifen. Denn das Feuer ist immer näher an diese Häuser rangerückt und da ist man jetzt gerade auch im Großeinsatz. Wir sind hier an der Stelle, an der die Helikopter immer wieder kommen, um Wasser nachzuladen, um dann eben wieder in den Wald hineinzufliegen und Wasser abzuwerfen, um irgendwie dieses Feuer in den Griff zu bekommen. Und es sind auch zwei Panzer der Bundeswehr unterwegs, beziehungsweise im Moment ist nur einer im Wald, denn der andere steht gerade da hinten. Da machen die Kollegen gerade eine kleine Pause. Die haben den ganzen Tag über Schneisen in den Wald geschlagen, damit man da einigermaßen sicher als Feuerwehrteam rein kann, um eben diesen Brand zu löschen. Und insgesamt ist die Situation immer noch extrem unübersichtlich. Man weiß immer noch nicht, okay, wann können die Menschen zurück in ihre Häuser in Gai. Das möchte auch momentan noch niemand in irgendeiner Form beantworten. Also klar ist, dass es heute Abend nichts mehr wird. Aber wann es denn wieder was wird, da möchte niemand was dazu sagen. Weil eben der Brand einfach noch nicht unter Kontrolle ist. Und es ist auch noch nicht klar, ob vielleicht doch noch im Laufe des Abends oder der Nacht weitere Orte evakuiert werden müssen, weil Rauch und Feuer immer noch unkontrollierbar unterwegs sind.
5: Also weiter eine dynamische Lage. Dankeschön, Anna Deschke, live aus Hürtgenwald. Und so sieht es heute bei Sundern aus. Brände machen auch dem Sauerland teils noch Sorgen. In Sundern, Marsberg, am Möhnesee. Michaela Pattberg in Marsberg, wie ist es heute im Sauerland?
12: Also ich glaube, ich kann sagen, halbwegs Entwarnung. In Sundern war gestern nur noch eine Brandwache in der Nacht. Da sieht die Lage wirklich ruhig aus. Auch am Möhnesee haben wirklich die Einsatzkräfte heute Nacht alles gegeben. Auch da ist der Brand unter Kontrolle. Jetzt bin ich in Marsberg-Helmeringhausen, wirklich ein ganz kleines Örtchen. Und es ist so ein bisschen ähnlich eigentlich von der Gefahr her wie im Kreis Düren. Auch hier stehen die Häuser ganz nah dran. Diese Wiese war total verkohlt. Hier hat es angefangen, dann hat es übergeschlagen auf den Wald. Aber mittlerweile auch dieser Brand ist unter Kontrolle. Da werden noch Glutnester bekämpft. Oben sieht man die Einsatzwagen. Und ich glaube, in allen drei Fällen war es ein Riesenglück, dass es immer quasi eine Talsperre um die Ecke gab. Hier in Helmeringhausen ist es der Diemelsee und wir sehen eine Leitung, die ist irre lang. Die ist hier vor 1,5 Kilometer gelegt worden. Und genauso war es in Sundern vom Sorpesee und am Möhnesee, auch natürlich durch den Wald, die Leitung. Diese hier kommt übrigens aus Krefeld, Kleve und Düsseldorf, drei Teile aneinander gestückelt, weil das große Ding, was der HSK hat, eben in Sundern war. Also das war wirklich ein großes Glück, plus dass die Einsatzkräfte hier super koordiniert waren. Also da hat man in der Vergangenheit sehr gelernt. Deswegen kann ich sagen, aus dem Sauerland erstmal Entwarnung. Es sieht ganz gut aus.
5: Gute Nachrichten. Dankeschön, Michaela Pattberg, live aus Marsberg. Richtiger Regen könnte die Lage entspannen. In den brennenden Wäldern, auf den vertrockneten Wiesen und Feldern und für die Tiere, die draußen leben. Wildschweine in Gehegen haben Glück, dass Menschen für Abkühlung sorgen, aber Rehe werden lethargisch, Füchse ziehen sich in Baue zurück. Der Stadtförster von Duisburg zum Beispiel macht sich Sorgen und tut, was er kann.
13: Wassermarsch, die Poolparty kann beginnen. Forstwirt Christian Franken hat die morgendliche Dusche angeworfen.
14: Was macht Ihnen Spaß gerade?
15: Dass die sich gerade so freuen.
13: Schlammbad in der Suhle. Stadtförster Stefan Jeschke und sein Kollege gönnen den Tieren ein bisschen Wellness bei der Hitze.
16: Schweine können nicht schwitzen. Deswegen ist das für die wichtig, dass die sich auch ein bisschen abkühlen können. Die haben einfach keine Schweißdrüsen.
13: Im Wald sieht es ganz anders aus. Hier müssen sich die Tiere selber helfen, aber gar nicht so einfach. Viele Tümpel sind ausgetrocknet. Der Förster sorgt sich vor allem um die Amphibien. Grasfrösche und Erdkröten lieben es feucht. Ein Einzelner hüpft gerade davon.
16: Wir haben ja so eine ähnliche Situation mal im Jahr 2018 gehabt. Da merkte man, wie die Population massiv zusammengebrochen ist. Und sowas Ähnliches wird sich jetzt hier auch wieder abspielen.
13: Die Tiere versuchen sich zu retten, vergraben sich in den kühleren Boden. Das können die Bäume nicht. Vor 2 Jahren hat Stefan Jeschke mit seinem Team hier neue Buchen angepflanzt. Aber dem Klimawandel können sie nicht standhalten.
16: Man sieht, die Buche packt das einfach nicht mehr mit den warmen, trockenen Sommern. Die Zeit der Buchen hier bei uns in Nordrhein-Westfalen ist vorbei.
13: Es fällt ihm schwer, aber er muss jetzt widerstandsfähigere Bäume pflanzen und weiter auf Regen hoffen.
5: Morgen startet die CSD-Demo in Münster mit verstärkten Sicherheitsvorkehrungen wegen des Anschlags vor 3 Wochen in Berlin. Und in Münster kommen da schlimme Erinnerungen hoch an den brutalen Angriff in der eigenen Stadt. Am Rande des CSD 2022, bei dem ein Mensch schwer verletzt wurde und kurze Zeit später starb. Auf morgen blicken die Organisatoren mit gemischten Gefühlen.
15: Jan Mittelstädt vom CSD-Verein hat heute einen vollen Aufgabenzettel. Sein Telefon steht selten still. Absprachen mit der Polizei und dem Orga-Team, Mietwagen abholen und so weiter und so fort. Manches davon steht jedes Jahr an, anderes liegt an der aktuellen Gefährdungslage.
17: Zum einen haben wir hier in der Polizei Münster ein gutes Gefühl und gute Kontakte, um uns eigentlich recht sicher fühlen zu können. Aber es macht natürlich auch ein bisschen wütend und traurig, dass das überhaupt notwendig ist, so extrem auf Sicherheit achten zu müssen, weil queere Menschen nun mal leider auch ein sehr starkes Ziel von Angriffen sind.
15: Vor dem Polizeipräsidium Münster werden Pride-Flaggen gehisst. Für die Polizei ist das ein Zeichen für Menschenrechte. Das können nicht alle nachvollziehen und entsprechende Kommentare bekommt dann auch die Polizei ab. Der CSD ist in diesem Jahr kein Routinejob. Die Sicherheitsvorkehrungen und die Zahl der Einsatzkräfte sind erhöht.
18: Immer dann, wenn sich irgendwie was tut, ob das politisch ist oder ob irgendwie ein Anschlag wie jetzt in Berlin passiert ist, dann ist es so, dass natürlich die Ängste in der Community noch größer sind. Und dann haben wir natürlich auch noch einen engeren Austausch mit den Menschen, um einfach das Sicherheitsgefühl zu stärken.
15: Um alle bei der CSD-Demo am Samstag zu schützen, wird der Zugweg dieses Mal nicht vorab veröffentlicht. Und Verkehrshinweise werden allgemeiner gehalten, damit keine Rückschlüsse auf die Route möglich sind.
5: Seit Jahren gibt es Streit um das Trainingsgelände des 1. FC Köln. Der Verein will es ausbauen und hat heute am Oberverwaltungsgericht Münster einen entscheidenden Erfolg errungen. Der Bebauungsplan für die Trainingsplätze auf der Gläulerwiele sind rechtens, befand das Gericht. Damit darf der Verein 4 Kunstrasen und 3 Kleinfeldplätze in unmittelbarer Nähe zum Geißbockheim bauen. Klagen von Naturschützern wurden von den Richtern abgeschmettert. Jetzt muss der Ausbau noch politisch umgesetzt werden. Die Gläulerwiese gehört der Stadt. Die muss sie an den FC verpachten. Und dazu fehlt noch die Mehrheit der politischen Parteien. Mit der Lage in den Waldbrandgebieten, vor allen Dingen in der Eifel, beschäftigt sich ausführlich die Aktuelle Stunde und ein WDR-Extra um 20.15 Uhr heute Abend. Jetzt geht es aber erstmal weiter mit Ihren Lokalzeitnachrichten.
19: Dankeschön, Rebecca. Ja, und wir gucken auf eine andere Folge der Trockenheit. Guten Abend aus dem Studio Köln. Köln könnte jetzt am Wochenende wieder einen neuen Rekord aufstellen, aber nicht im positiven Sinne.
20: Es geht um den Rheinpegel. Da gibt es fast täglich neue historische Tiefststände. Nach den aktuellen Prognosen könnte am Sonntag aber das Minimum erreicht sein. Für Köln werden dann nur noch 44 Zentimeter erwartet. Ab Montag soll der Pegel wieder leicht steigen. Wie genau sich der Wasserstand entwickelt, hängt allerdings davon ab, wie viel Regen südlich von Köln fällt. Denn von dort kommt das Wasser, das schließlich auch den Rheinpegel in Köln beeinflusst.
19: Der angekündigte Personalabbau beim Kölner Stadtanzeiger hat für viel Wirbel gesorgt. 57 Vollzeitstellen, die für die regionale Berichterstattung in und um Köln zuständig sind, werden bis Ende September wegfallen. Wir haben noch mal nachgehakt bei der Geschäftsleitung.
20: Die Geschäftsleitung begründet den Wegfall der Stellen damit, dass zuletzt immer weniger Tageszeitungen in Papierform gekauft wurden. Auf diesen Rückgang reagiere das Unternehmen mit einem durchgängig digitalen Produktionsprozess. Schriftlich heißt es von Geschäftsführer Oliver Eckert dazu: Inhalte werden künftig einmal von unseren digitalen Regio-Teams kanalunabhängig erstellt und anschließend für Portale, App, E-Paper und die gedruckte Zeitung aufbereitet. Die Veränderung ist einschneidend, aber sie ist kein Einzelschritt. Sie ist Teil eines Umbaus, der unsere regionale Stärke nicht schwächt, sondern unter veränderten Bedingungen langfristig absichert. Wie es mit den Betroffenen weitergeht, ist derzeit noch unklar.
19: Ja, natürlich beschäftigt uns das Thema heute in der Kölner Lokalzeit auch. Nach dem jahrelangen Streit darf der FC jetzt doch im Grüngürtel die neuen Trainingsplätze bauen. Das hat das Oberverwaltungsgericht in Münster jetzt entschieden. Und das Urteil sorgt für Kritik bei der Bürgerinitiative Grüngürtel für alle. Es steht auch noch nicht fest, ob die neuen Trainingsplätze tatsächlich kommen. Der FC muss noch die Kölner Kommunalpolitik überzeugen. Eine Mehrheit gibt es dazu aktuell noch nicht. Das Urteil könnte dem Verein aber helfen, das zu ändern. Die Stiche sind extrem schmerzhaft und sie bereitet den heimischen Imkern große Sorgen. Die asiatische Hornisse breitet sich rasend schnell bei uns aus. In Köln-Korweiler musste erst heute ein Nest aus einer Baumkrone entfernt werden.
0: Da oben in der Baumkrone hängt es, das Nest von asiatischen Hornissen, bewohnt von schätzungsweise 6000 Tieren. Und die können für den Menschen schnell mal gefährlich werden. Vor allem dann, wenn sie sich bedroht fühlen.
21: Die asiatische Hornisse ist in ihrer Heimat den Angriffen von Vögeln ausgesetzt, die wir hier zwar nicht haben. Aber das Verteidigungsverhalten hat die Hornisse natürlich beibehalten und reagiert dann auf geringste Störungen oder vermeintliche Störungen sehr schnell mit Massenangriffen. Und bei großen Nestern mit mehreren tausend Bewohnern kann das für denjenigen dann wirklich lebensgefährlich werden.
0: Und genau deshalb gehört die Entfernung solcher Nester in die Hände von Profis. Denn die haben nicht nur die passende Schutzausrüstung, sondern wissen auch ganz genau, wie sie die Nester gefahrlos aus der Baumkrone holen. Im Vergleich zum vergangenen Jahr hat sich die Population der asiatischen Hornissen in NRW fast verfünffacht.
21: Weil sie hier natürlich auch auf ideale Ausbreitungsbedingungen und Nahrung trifft. Wir haben sehr viele Imker, sehr viele Bienenvölker. Unsere Bienenvölker sind gegenüber der asiatischen Hornisse mehr oder weniger wehrlos und wie eine Frischfleischtheke bei einer öffentlichen Party. Die Hornissen müssen sie nur abpflücken.
0: Die asiatische Hornisse unterscheidet sich optisch deutlich von den herkömmlichen Arten. Sie ist dunkler und hat einen breiten gelben Streifen auf dem Hinterleib. Wer ein Nest entdeckt, kann es über die Portale der Städte oder Kommunen melden. Und?
21: Auf jeden Fall Abstand halten, nicht selber tätig werden. Es sind bei solchen Aktionen auch aus Versehen schon Leute auf der Intensivstation gelandet. Wir hatten erst letzte Woche hier einen Unfall bei Mitarbeitern des Grünflächenamtes der Stadt Köln, die ins Krankenhaus mussten. Also mit der asiatischen Hornisse ist nicht zu spaßen.
0: Das Nest kommt jetzt für 48 Stunden in die Tiefkühltruhe, bevor es dann auf der Müllverbrennung landet.
19: Ja, das Wetter ist leider weiter sehr hornissenfreundlich, warm und sonnig. Die Aussichten für Köln und drumherum. In der Nacht sind ein paar Quellwolken unterwegs, die lösen sich schnell auf. Dann bleibt's klar, die Temperaturen zwischen 23 und 15 Grad. Morgen heizt die Sonne die Luft auch wieder schnell auf. Der Samstagnachmittag wird schwül warm bei 32 bis 34 Grad. Teils sind Schauer und Gewitter möglich. Am Sonntag wechselhaft mit 27 Grad deutlich kühler. Montag mal mehr, mal weniger Wolken bei 25 Grad. Und am Dienstag Sonne, Wolken, Regen im Wechsel, dann bei 27 Grad. Jetzt geht's nach Venedig auf Reisen und wir sehen uns wieder zur ausführlichen Lokalzeit Köln ab 7:30. Bis später.

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0: Wow, Bella Venezia.
1: Wir sind da, Tamina.
0: Ja, und guck, hier kommt die Gondel, die Rialto-Brücke, Canal Grande, mittendrin. Aber es ist ja schon eine Herausforderung hier, finanziell durchzukommen.
1: Ja, es ist eine teure Stadt, aber ich bin mir sicher, dass wir das irgendwie meistern.
0: Das meistern wir. Vor allem entdecken wir mal ein bisschen auch die abseitigeren Gässchen.
1: Das habe ich mir gedacht.
0: Meinst du, das kriegen wir hin?
1: Ein bisschen so die üblichen Dinge machen wir auch, oder?
0: Beides. Auf jeden Fall. Ich bin schon ganz verzaubert wieder.
1: Ich auch.
0: Klar, es ist kein Geheimtipp mehr, aber es ist, man muss es mal gemacht haben.
1: Ganz
0: oder?
1: Ehrlich, wir machen es zum Geheimtipp wieder.
0: Gut. Wo wollen wir lang? Ja. Schwimmen kann ich nicht.
1: Ja, du weißt doch immer, der Nase nach.
0: Ja, da lang.
1: Da lang.
2: Willkommen in Venedig. Über 400 Brücken, knapp 50.000 Einwohner und Wasser, wohin das Auge reicht. Die Lagunenstadt ist eines der beliebtesten Reiseziele weltweit. Für viele Mythos- und Sehnsuchtsort, aber auch Touristen-Hotspot und Inspirationsstätte zugleich. Spannende Frage, hält Venedig trotzdem noch geheimere Ecken bereit? Und können wir uns überhaupt 2 Tage für 300 Euro hier leisten? Genau das wollen Uwe und ich herausfinden und starten wie immer direkt mittendrin.
0: Hier, Europa, Italien, Venedig. Du hast das Ziel erreicht. Das ist unser Hotel, Uwe.
1: Das ist Ihr Preis.
0: Ja, und erschwinglich, außerhalb der Saison zumindest. Buongiorno.
3: Buongiorno. Welcome.
0: Ai. It's a palazzo.
4: Ja, genau, ein alter Palast aus dem 15. Jahrhundert.
2: Ich erfahre noch, dass auch Robert De Niro schon Gast in diesem Adelspalast war. Also ein Haus mit echter Geschichte. Im echten Venedig. Und ihr seid direkt am Wasser.
4: Absolut, wir schauen auf einen großen Kanal.
2: Und diese Gegend ist nicht nur touristisch, sondern auch ein bisschen gemischter?
4: Die Gegend ist gemischt. Es ist einer der Orte in Venedig, in dem noch Venezianer wohnen. Eine gute Wohngegend.
2: Und wie sieht's hier mit den Preisen aus?
4: Der Preis pro Zimmer liegt ungefähr bei 100 bis 150 Euro, ganz abhängig von der Saison und vom genauen Tag. Wochenenden sind normalerweise teurer als unter der Woche.
0: Yes. Super. Boah, diese hohen Decken hier, ha? Venezianischer Schaum. Tada.
1: Okay.
0: Oh, mit Badewanne. Schau, es ist sehr viel Platz. Jeder hat eine Sonne über dem Kopfkissen.
1: Schön.
0: Und jetzt gucken wir, was wir sehen. Ah, ich werd verrückt. Man sieht den Kanal.
1: Was für eine Aussicht.
0: Ah, ein individueller Palazzo mitten hier am Kanal und so.
1: Also, auf in die Stadt.
2: Und die wollen wir jetzt endlich erkunden. Unser Motto, einfach treiben lassen. Hauptsache abseits.
0: Wow. Das ist echt eng hier. Es wird immer dunkler.
1: Na geh.
0: Ja, Uwe, Abenteuer.
1: Du wolltest doch Abenteuer.
0: Ja, unbedingt. Hey, krass, das ist sehr spannend. Das Gala, Treppe, hier, Treppe, die Bovolo, nach da ganz oben. Oh,
1: was denn?
0: Ticket Office. Ich check mal schnell. Palazzo Contarini, 8 Euro, Eintritt. Man kann aber hoch und man kann vor dem Turm gucken und es ist auch Kunst noch innen drin zu sehen.
1: Was für uns beide.
0: Gönnen wir uns.
1: Ja, gönnen wir uns.
0: Wir sind alleine hier, Uwe.
1: Ja, das war wieder die richtige Entscheidung,
0: wow,
1: oder?
0: Schau mal, hier kannst du die ganze Stadt überblicken.
1: Wow.
0: Boah, jetzt sieht man die Basilika hier richtig toll. Guck mal, wie groß die ist. Die zieht sich da hinten noch lang, weiß ich bis ganz da, aber toll, ha? Jetzt kommt ein kleines Foto, wir zwei. Komm mal her. Wir zwei und zwischen uns der Turm. So, die Belle Etage. Und hier Museum.
2: Die Nebenetage hält noch eine Überraschung bereit. Wofür man in großen Museen anderer Städte viel Geld bezahlen muss, das bekommen wir hier quasi als Beifang. Ganz umsonst.
0: Das ist der Tintoretto. Il Paradiso heißt es. Der ist immer hier und drumherum sind wechselnde Ausstellungen.
1: Hm? Ah, okay.
0: Das ist schon ein Schinken.
1: Ne? Wow, beeindruckend.
2: Noch ein letzter Blick auf hohe Malerei. Dann geht's weiter durch geheime Gänge und versteckte Gassen.
0: Ah, Gondola. Na, das wär's doch, Uwe, oder? So richtig herrschaftlich in der Gondel über die Kanäle schippern.
1: Ich glaube, das ist eine andere Folge, eine andere Serie.
0: Ob das unser Budget zulässt?
1: Ja, nicht wirklich.
0: Ah, das hat doch was hier, oder? Ja, wir gucken mal. Vielleicht schaffen wir das ja noch in irgendeiner Form.
1: Da bin ich mir sehr sicher.
0: Wen haben wir denn hier? Die Masken sind natürlich schon ein Riesenthema hier, ne? Das sieht doch recht authentisch aus. Hier, guck mal, diese Masken.
1: Die sehen gar nicht so schlecht aus, ne?
0: Nee. Mask for Stanley Kubricks Film Eyes Wide Shut.
1: Wow.
0: Tom Cruise und Nicole Kidman.
1: Okay.
0: Buongiorno.
2: Venezianische Masken kennt man ja. Eine alte Tradition. Aber warum eigentlich? Was steckt dahinter? Wir nutzen die perfekte Gelegenheit und fragen mal nach.
0: Buongiorno.
5: Buongiorno.
2: Sprechen Sie Englisch?
5: Ich kann auch ein bisschen auf Deutsch sprechen.
0: Auf Deutsch? Perfekt. Ja, wir sind hier vorbeigekommen und haben gesehen, das ist wirklich so ein ganz authentischer Masken.
5: Ja, das ist unsere Laden und Werkstatt auch.
0: Was sind denn die traditionellen venezianischen Masken? Wir sehen immer wieder dieses Motiv hier, diesen Schnabel.
5: Naja, also es gibt mehrere, aber die traditionellste, es ist sicherlich das hier. Das heißt Bauta. Die Form ist die traditionellste, wir haben in Venedig. Und das war benutzt, um die Identität zu schützen, sozusagen. Also im Inkognito zu bleiben.
0: Ah.
5: Und diese Form kommt, weil es ist sehr praktisch und du kannst damit auch trinken und essen eventuell.
0: Ach so, verstehe. Und welches war jetzt für die Damen?
5: Also für Damen hatten wir diese bestimmte Maske. Klein und schwarz. Und das hat keine Strings.
0: Ja, kein Gummi dran.
5: Kein Gummi dran. Es gab hier aber etwas, um die Masken auf dein Gesicht zu halten.
0: Ah, wie denn?
5: Okay, ich muss das auf Englisch
0: sagen. Ja, okay.
4: Man musste hier auf den unteren Teil beißen.
0: Aber dann kannst du nicht reden.
5: Genau, das Spiel war, dass ich als ein Mann had to convince you.
4: Genau, im Spiel war das so, dass ich als Mann mit Gestiken und schönen Worten dich davon überzeugen musste, deine Maske abzunehmen und somit dein Gesicht und deine Stimme zu zeigen.
0: Okay, das ist eine interessante Geschichte, oder? Der Mann hat eine Maske, wo er sprechen kann und beeindruckt die Frau so lange, bis sie ihre Maske auszieht und ihre Stimme preisgibt, weil sie ja nicht sprechen kann unter dieser Maske.
5: Genau.
0: Mysteriöse Lady in Black. Grazie mille. Ciao.
5: Ciao.
0: Die Kontraste sind krass hier, ne? Man kann in den Gässchen sich verlieren, es ist ganz ruhig. Dann kommst du um die Ecke und es macht Wumm.
1: Aber es war richtig Wumm, ne?
0: Und wir mitten rein. So, und Basilica di San Marco, meine Herren. Ist es schön.
6: Troppe bottiglie di vino.
0: So, wenn man sich hier so ein Gedeck gönnt, ne, dann ist man ganz viel Geld los, Uwe. Das machen wir natürlich nicht.
1: Selbstredend nicht.
0: Nein.
2: Ein Cappuccino ab 12 Euro. Das sparen wir uns jetzt.
0: Die Basilica di San Marco. Riesenschlange, die wollen da jetzt alle rein. Wir nicht, oder?
1: Nein.
0: Nein. Jetzt geht's hoch hinauf.
1: Ja, geh schon mal vor.
0: Ja. Boah, diese Pracht und direkt am Wasser hier. Früher durften ja die Kreuzfahrtschiffe ja noch direkt vorbeifahren. Das dürfen sie jetzt nicht mehr.
1: Stell mal vor.
0: Wahnsinn. Aber wir wollen auf den Turm, Uwe.
1: Ah, okay.
0: Wie kommen wir da hin?
1: Na, du schwimmst und ich in die Gondel.
0: Ist klar.
2: Nein, wir nehmen ein Vaporetto, ein Wassertaxi. Das kostet zwar 9,50 Euro pro Nase, ist also ziemlich teuer. Aber das Tolle daran ist, das Ticket ist 75 Minuten lang gültig. Das heißt, mit einem Ticket können wir gleich mehrere Sachen erleben. Unser erstes Ziel, die beste Fotoansicht auf die Lagune von der anderen Seite. Von der Insel San Giorgio Maggiore.
0: Zwei Tickets, jeweils 8. Grazie. Wow. Guck dir das an. Der Markusplatz. Schneebedeckte Gipfel. Die Lagune. I know that you're waiting for me like a dog. But have some patience for the part of me that's lost. So herrlich. Hat sich gelohnt. Jetzt nutzen wir die Zeit noch und fahren noch ein bisschen Bootchen.
7: Hello, hello.
0: Vor oder hinter?
1: Nach vorne.
0: Gut.
2: Jetzt also das zweite Ziel. Wir nutzen die Restlaufzeit des Tickets für ein echtes Highlight. Eine Fahrt auf dem Canale Grande.
0: Da ist richtig was los hier auf dem Wasser, ne? Wassertaxis, andere Vaporettis, Gondeln und dann diese Paläste hier, also fantastisch.
2: Und was für Paläste. Einer schöner und imposanter als der andere. Fast wie ein Märchen, ein bisschen surreal. Im Norden der Lagune machen wir dann Halt in Canareggio.
0: Ah.
2: Immer noch sollen in Canareggio mehr Einheimische als Touristen unterwegs sein. Ob ich hier wohl für Uwe auch typisch venezianische Küche finde? Nicht zu teuer?
0: Es riecht so gut, dieses Wasser, ne?
1: So schön.
0: So nach Meer. Ab und zu hört man eine Möwe an diesen Kanälen entlang.
1: Schau mal hier, Casa Bonita.
0: Now serving wonderful food to make you happy. Uwe, to make you happy. Buonasera.
8: Hallo.
0: Grazie mille.
1: Da wir ja im Wasser sind, würde ich am liebsten was mit Fisch essen.
0: Ja. Miesmuscheln aus der Lagune könntest du. Spaghetti mit Miesmuscheln aus der Lagune.
1: Hört sich doch gut an.
0: Und hier, ich nehme mit Sepia Tante und Lorbeeraroma. Das ist das Dunkle, ne? Allora. Oh, jetzt muss ich es noch mal schnell auf Italienisch suchen. Spaghetti con cozze nostrane.
1: Sì.
0: E al nero di sepia.
1: Sì.
2: Dieses venezianische Dinner gibt's nicht zum Schnäppchenpreis. Wein ist okay mit 4 Euro pro Glas, Pasta kosten aber 16 pro Kopf. On top, Coperto, auch noch 2,50 Euro für Brot und Gedeck.
0: Oh mein Gott, Pepe Fresco, das ist ja genau mein Ding. Das größte Pfefferding meines Lebens. Nein, ich fass es nicht.
2: Kann ich mal ein Foto machen?
0: Wait. Das ist ja unglaublich. Uwe, das glaube ich jetzt nicht. Wo ist denn das? Fein. Ist gut?
9: Genau richtig.

0: war doch jetzt herrlich, oder?
1: Schon, oder?
0: Genießen, das kann man in Italien einfach bestens. Und Venedig jetzt so am Abend, Tagestouristen sind weg.
1: Haben wir ganz für uns alleine gefühlt.
0: Das ist eine ganz besondere Stimmung, so nachts jetzt noch mal.
1: Ja, dann lass uns noch ein bisschen flanieren.
0: Wie schön. Genau, flanieren ist das richtige Wort.
2: Viel flaniert am ersten Tag und doch schon 211 Euro verprasst. Bleiben uns nur 89 Euro übrig vom Budget. Für Venedig an Tag 2.
0: Buongiorno, Uwe.
1: Buongiorno, Tamina.
0: Was wollen wir denn heute noch entdecken?
1: Also ich bin ja total begeistert von dem ganzen Wasser hier. Und das spiegelt sich alles so schön. Oh, ich würde gerne noch ein bisschen so ans Wasser.
0: Kanäle, Brücken, ja. Und ich würde gerne noch ein bisschen geschichtlich, ein bisschen tiefer eintauchen. Ich habe da schon eine Verabredung im Blick.
1: Hast du?
0: Und ein bisschen treiben lassen. Und ein bisschen, oh, Venedig-Feeling.
1: Ja, dann lass du dich treiben und ich folge dir einfach auf Schritt und Tritt.
0: Das ist eine gute Idee. Oh, buongiorno. Sieht schön aus.

0: gleich Campo della Carità. Ist ja schön, sich so treiben zu lassen, aber ich finde es immer wieder auch nett, sich ein bisschen erklären zu lassen, was die Geschichte hinter den Fassaden ist. Und deswegen haben wir jetzt eine kleine Tour.
1: Aber eine Tour?
0: Müssen wir, ja. Eine ganz besondere. Wir müssen nach Maria Ausschau halten, die hier Campo della Carità.
1: Ah, guck mal, ist sie das?
0: Maria?
2: Hi.
0: Ah,
2: nice to meet you.
0: Camina.
3: Ich bin Maria Laura, aber du kannst mich Mary nennen. Nur meine Mutter nennt mich Maria Laura, wenn ich was angestellt habe.
4: Okay, das ist Uwe.
3: Hi, freut mich.
4: Und wo willst du mit uns hingehen?
3: Mich braucht ihr ja nicht, um die Highlights zu finden. Zumindest nicht die offensichtlichen.
4: Ja, wir haben schon ein paar Highlights gefunden, ne?
3: Vielleicht habt ihr schon einiges gesehen hier. Aber das hier ist eine Tour durch den südlichen Teil von Venedig. Durch das Dorso d'Oro Viertel. Da befinden wir uns nämlich jetzt.
4: Maria arbeitet für Touring Different. Das heißt, Reisende sollen die Stadt so erleben, als wären sie Einheimische. Umsonst ist die Tour nicht. Am Ende bezahlt jeder einfach das, was er für angemessen hält. Aperol Spritz zu dieser Uhrzeit, Viertel nach zwölf
0: Aperol Spritz.
3: Naja, es ist schon spät. Also wir finden es schon spät.
4: Spät? Wann fangt ihr denn an?
3: Nein, Spaß, war ein Witz. Aber Spritz geht doch immer. Im Sommer, im Winter, es ist so erfrischend.
4: Es ist ein Must-Have, oder?
3: Ja, es ist auf jeden Fall ein Must-Have.
4: Must-Haves und Alltagstipps sind aber nur ein Teil der Tour. Maria ist Kunsthistorikerin und hat viele spannende Geschichten für uns parat.
0: Oh, this is so beautiful.
4: Das ist echt wunderschön. Also das ist
3: das Cadario-Gebäude oder das verfluchte Gebäude. Das ist die Rückseite. Ist auch schön. Aber die Fassade von vorne ist viel schöner. Deswegen habe ich euch gesagt, ihr müsst Venedig vom Wasser aus sehen. Weil wenn ihr das hier verpasst, ist echt eine Schande.
4: Ach, das ist die Vorderseite.
0: Und vom Wasser aus ist das Haus, was wir hier von hinten sehen.
4: Wow. Und was genau ist jetzt die Geschichte dahinter?
3: Also in Venedig nennen wir es das verfluchte Gebäude, weil es hier einige Legenden gibt. Und zwar viele, die hier gelebt haben, sind auf eine schreckliche Art gestorben.
4: Echt?
3: Ja. Der Legende nach gehörte das Gebäude Giovanni Dario. Und er schenkte es seiner Tochter Marietta zu ihrer Hochzeit. Marietta lebte mit ihrem Mann in Venedig. Und als der Vater starb, sind die beiden in das Haus hier gezogen. Sie haben dort glücklich gelebt. Alles war gut. Aber eines Tages wurde der Mann in einer der Gassen nicht weit von hier tot aufgefunden. Und der Legende nach war seine Frau so traurig, dass sie sich das Leben nahm, indem sie in den Canale Grande sprang.
0: Oh, really?
3: Außerdem gab es noch einen Diamantenhändler, superreicher Typ, der hier einzog und dann all sein Reichtum verlor und ganz arm starb. Und dann gab es noch einen Adligen, einen Italiener aus Turin, Filippo Giordano di Lanze. Und auch der wurde tot in seinem Bett gefunden.
0: Interessant, interessant.
4: Also jedem, dem das Haus gehörte, standen Probleme bevor?
3: Na, nicht allen, nur den Männern.
0: Ah, Uwe, nur die Männer, die hier drin gewohnt haben, hatten schlimme Dinge erlebt.
3: Da gibt's noch was, was ich euch sehr gern zeigen möchte. Das hier ist ein Traghetto. Übersetzt bedeutet Traghetto Fähre. Aber es ist keine Fähre, sondern eine Gondel.
4: Gondel?
3: Ja, eine richtige Gondel, die dich für 2 Euro über den Canale Grande bringt.
0: Uwe, man kann hier für 2 Euro über den Kanal mit einer Gondel. Das ist doch gut zu wissen, oder?
1: Gut zu wissen.
4: Maria, du bist ja eigentlich gar nicht aus Venedig. Was bringt dich denn in diese schöne Stadt?
3: Genau, ich bin nicht aus Venedig, sondern aus der Toskana, aus einer Stadt namens Prato, in der Nähe von Florenz. Naja, also anfangs habe ich mich vor allem in die Schönheit von Venedig verliebt. Und als ich dann hierher gezogen bin, habe ich festgestellt, dass ich ehrlich gesagt nirgendwo anders leben möchte. Es ist eine langsame Art zu leben, ein langsamer Lifestyle. Es ist weniger Stress. Ich sage immer, dass Venedig wie ein kleines Dorf ist. Es gibt weniger als 50.000 Einwohner. Aber natürlich mit einem internationalen Aspekt, weil es zu jeder Zeit und an jedem Ort immer Leute gibt, die von überall herkommen. Für mich ist das eine echte Bereicherung.
0: So, thank you so much for showing us the city.
4: Danke auf jeden Fall, dass du uns die Stadt mit deinen Augen gezeigt hast und all die versteckten Orte und so.
3: Danke, danke euch.
0: All the best for you.
3: Danke.
4: Vielen Dank und dir und Venedig alles Gute.
5: Ich hätte da noch eine Frage. Ich weiß, dass Tamina es lieben würde, mal mit einer Gondel zu fahren. Hast du vielleicht einen Tipp für mich, wo ich so eine Fahrt ein bisschen günstiger bekomme?
3: Den besten Tipp, den ich habe, ist es, sich eine Gondel zu teilen. Pro Gondel dürfen nämlich immer 5 Leute mitfahren, aber man bezahlt pro Boot. Das heißt, man kann sich also zusammentun.
5: Großartig, danke für den Tipp.

0: Bye bye und habt noch einen schönen Tag.
1: Hat mich gefreut, euch kennenzulernen.
2: Bei einem Venedig-Trip stehen ja oft auch die Glasbläsereien auf dem Programm, auf der Insel Murano. Aber das ist oft touristisch und ziemlich teuer. Stattdessen habe ich eine Künstlerin gleich hier in Dorso Douro im Blick, die aus Glas Schmuck herstellt.
3: Guck hier, Schmuck, aber eben auch Glasschmuck. Buongiorno.
4: Buongiorno.
5: Sprechen Sie Italienisch? Perfekt.
2: Zumindest verstehe ich ein bisschen. Sprechen Sie vielleicht auch ein bisschen Englisch?
5: Nein, ganz schlechtes Englisch. Es wäre besser, wenn wir auf Italienisch reden.
2: Wir mischen einfach.
5: Warum nicht?
3: Guck mal, Uwe, hier wird schon direkt. What is it already a glass material?
2: Ist das jetzt auch schon Glas?
5: Ja. Lasst mich das kurz zu Ende bringen. Moment.
4: Yes, allora.
5: Das hier ist altes Murano-Glas.
2: Was ist denn so besonders am Murano-Glas? Warum genau ist es so berühmt?
5: Ja, es ist sehr klares Glas und die Farben sind besonders schön und außergewöhnlich. Andere Farben als in Europa.
2: Die Künstlerin will uns zeigen, wie sie Perlen aus Murano-Glas herstellt. 6 Euro kostet die Demo pro Person.
6: Nella storia,
3: sì.
6: Le prime perle che si sono trovate.
3: Sì.
5: Die Geschichte? Die ersten Perlen hat man für Rosenkränze verwendet, also für das Beten von Rosenkränzen.
6: Molti colori, molte.
5: Es waren die Perlen der Kette.
6: Nel passato.
5: Viele der heutigen Farben sind denen von echten Edelsteinen oder Perlen nachempfunden und so sind viele Farben auch nach ihnen benannt. Topas, Rubin, Amethyst. Es sind alles Nachbildungen von echten Edelsteinen.
6: Amethyst. Imitazioni delle pietre preziose.
3: Ja, sì. Jetzt macht sie die Perle.
5: Unser Beruf ist ein bisschen wie der eines Träumers. Man muss sehr langsam sein, um ein gutes Ergebnis zu erzielen.
6: Lento, se vuoi fare una cosa bella.

0: Tamina.
1: Ja?
0: Ich habe jetzt mir was mal überlegt.
1: Oh.
0: Weil du ja so gerne mal mit der Gondel fahren willst. Und das ja eigentlich viel zu teuer ist.
1: Viel zu teuer.
0: Habe ich mich schlau gemacht. Und zwar, wenn du zu mehreren Personen fährst, kostet das nachher weniger. Und deswegen dachte ich mir, wir haben ja hier ein Riesenteam.
1: Eieiei. Ach so.
0: Und mit dem Team zusammen kostet es nur noch 16 Euro pro Person.
1: 16 Euro pro Person.
0: Und da steht deine Gondel.
1: Nee, komm. Cool. Buongiorno. Mamma mia. Allora.
2: Sprichst du ein bisschen Englisch?
3: Ja, natürlich. Kein Problem.
1: Englisch. Ja, cool. Den, da dürfen wir jetzt mitfahren. What an idea.
2: Was für eine Idee. Okay, können wir einfach hier reinspringen?
3: Kein Problem.
1: Okay. Ciao. Also, dass ich das noch erleben darf, Uwe, mit dir in Venedig in der Gondel, ist ja schon fast sehr touristisch, ne? Aber es ist halt auch ein Klassiker.
4: Quell'espressione malinconica.
0: Gut, Tamina, jetzt geht's.
1: Ah, jetzt geht's rein. Das ist eben das Schöne. Da kommst du teilweise ja nur mit dem Boot hin. Es ist schon sehr special, ha?
0: Das ist es.
3: Jetzt hier vor uns ist die wichtigste Brücke, natürlich nach der Rialto-Brücke, die Seufzerbrücke.
2: Warum ist die so wichtig?
3: Weil hier auf der rechten Seite, hier in diesem weißen Palast, gab es mal ein Gefängnis. Und hier auf der linken Seite gibt es den örtlichen Palast. Das war der Palast der Dogen. Deswegen heißt der Name Dogenpalast. Und um von rechts nach links zu kommen, mussten die Verurteilten also über diese Brücke gehen. Und wenn du jetzt nach oben schaust, dann siehst du die Fenster. Bevor also der Verurteilte über diese Brücke ging und danach gestorben ist, hat er aus dem Fenster einen letzten Blick auf Venedig geworfen und musste dabei seufzen. Deswegen heißt die Brücke Seufzerbrücke.
2: Und dann wurden sie also umgebracht, wenn sie drüber gegangen sind?
3: Naja, es kommt drauf an. Manchmal wurden sie umgebracht oder sie wurden freigelassen. Das hier ist das Boot meines Vaters. Es hat auch eine emotionale Bedeutung für mich, weil mein Vater viel gearbeitet und auch viel geopfert hat, damit ich jetzt diesen Job machen kann. Genauso ist es auch für meine Familie. Deswegen ist es für mich eine große Ehre, diesen Job machen zu dürfen.
2: Jeden Tag.
3: Yeah.

0: Man versteht die Stadt anders auch im Wasser aus, ne?
1: Ja, vor allem ist es viel ruhiger, ne? Es ist so...
0: So relaxed, weil diese Boote ja auch keinen Motor haben, ne? Dann hast du wirklich, kommst du vom Gewimmel hier rein in diese kleinen Kanäle. Das ist eine komplett andere Stimmung.

0: Tamina.
1: Unser Venedig-Moment ist gekommen.
0: Ah. Oh, ist das schön, Tamina.
1: Am Kanal in Venedig, ein Aperol Spritz.
2: Was willst
1: einfach,
2: du mehr?
1: Oder? Diese Farbe, guck mal. Der Klassiker.
2: Ja, das ist zu gut, um wahr zu sein.
1: Viva Venezia.
3: Und was haben uns 2 Tage Viva Venezia gekostet? Der Palazzo schlug mit 105 Euro samt Frühstück zu Buche. Aussichten, Eintritte und die Tour mit Maria kamen auf immerhin 74 Euro. Gespart haben wir diesmal bei Pasta und Spritz, nur 53 Euro. Vaporetto-Ticket gab es für 19 Euro und die traumhafte Gondelfahrt dank Uwe und Team nur 32 Euro. Macht alles zusammen 283 Euro.
2: Tamina, Venedig.
1: Bella Venezia.
2: Bella Venezia.
1: Ach, was für eine wunderschöne Stadt, oder?
2: Ja, so schön.
1: Es ist
2: wieder.
1: Natürlich kein Geheimtipp mehr, aber es ist einfach eine Stadt, die hat einen Zauber und einen märchenhaften Charme, den man sofort spürt, wenn man hier ist.
2: Und es ist keine Kulisse, es ist alles echt.
1: Das ist was ganz Besonderes. Man muss nur wirklich raus aus den üblichen Touristenansammlungen und rein in die kleinen Wasserstraßen und Gässchen.
2: Genau, das haben wir getan.
1: Ja, zu den Leuten gehen, die hier leben, ne? Und versuchen, ein guter Gast zu sein, sodass diese Stadt noch lange gerne Gäste empfängt.
2: Ganz genau. Und da sind wir mit gutem Beispiel vorangegangen.
1: Ja. Alles Liebe und hoffentlich bis zum nächsten Mal.
2: Hoffentlich bis zum nächsten Mal.
1: Ciao. Würde uns sehr freuen. Aus Bella Venezia.

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8: Der größte Waldbrand, den es jemals bei uns in Nordrhein-Westfalen gegeben hat, wütet heute Abend in der Eifel.
9: Im Hürtgenwald kämpfen die Einsatzkräfte mit allem. Hubschraubern, Panzern, Wasserwerfern und Traktoren gegen die Flammen.
8: Und mit Feuer gegen Feuer. Am Nachmittag musste ein Strategiewechsel her. Ein Gegenfeuer soll dem eigentlichen Waldbrand alles entziehen. Tausende Menschen in der Eifel fürchten um ihr Zuhause.
9: Guten Abend. Wir haben alle wichtigen Entwicklungen in dieser Sendung für Sie und wir sind mit den Kollegen live vor Ort.
8: Bis zu 300 Hektar könnte der Waldbrand groß sein. Das wären über 420 Fußballfelder. Mittendrin Einsatzkräfte aus ganz NRW. Und der Wind ist deshalb die große Unwetter.
9: Und dann müssen alle raus und nur das Nötigste mitnehmen. Mehr als 2000 Menschen mussten ihre Häuser verlassen. Viele harren jetzt in Notunterkünften aus und können wohl auch heute Nacht nicht zurück.
8: Minen und Sprengkörper aus dem Zweiten Weltkrieg liegen in Hürtgenwald tief unter der Erde. Und genau das erschwert die Löscharbeiten. Spezialfahrzeuge müssen ran.
9: Und nicht nur hier kämpfen die Feuerwehren gegen die Flammen. In Rheinland-Pfalz brennen 500 Hektar Wald und Wiesen. Und in Griechenland flüchten tausende Touristen vor den Feuern.
8: Außerdem 5 Medaillen allein gestern Abend. Es läuft für die Deutschen bei der Leichtathletik-EM. Aber auch das, Läuferin Lea Meyer wird Vierte und teilt danach gegen ihre Konkurrenz aus.
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9: Der größte Waldbrand in der Geschichte Nordrhein-Westfalens wütet gerade in der Eifel im Hürtgenwald. Bis ins Ruhrgebiet konnte man den Rauch riechen, bis ins Rheinland.
8: Ja, tausende Menschen wurden in Sicherheit gebracht. Und heute Abend ist das Feuer nicht mehr weit weg von ihrem Zuhause. Nur noch 150 Meter vom Ortsteil Gahl.
9: Wir sind sofort gleich live am Hürtgenwald. Aber wir müssen Ihnen dann auch zeigen, dass an anderen Orten die Einsatzkräfte im Land die Waldbrände in Schach halten müssen.
8: Ja, der große Brand liegt natürlich im Hürtgenwald. Aber es gab auch Brände im Sauerland, in Merzenich, Sundern, am Möhnesee und in Marsberg. Da ist aber alles gerade unter Kontrolle.
9: In Hellefelder Höhen bei Arnsberg sind Einsatzkräfte im Einsatz und auch im Lindlar im Oberbergischen hat es bei uns gebrannt.
8: Ja, beim Waldbrand in der Eifel ist es heute so schlimm, dass auch ein Gegenfeuer eingesetzt wird. Feuer bekämpft eben Feuer.
9: Und dazu Einsatzkräfte von allen Seiten.
10: Es ist ein Kampf gegen die Flammen. Alles, was fliegen kann, ist in der Luft. Hubschrauber von Polizei und Bundeswehr im Dauerlandeanflug auf den Löschwassernachschub. Wer hier steht, der ahnt, was sich hinter den Baumkronen abspielen muss.
11: Das ist nicht ein großes Feuer, sondern da sind sehr viele kleine Feuer. Und auch wenn man jetzt vielleicht in den einen Bereich nicht reinfliegen kann, weil da die Rauchentwicklung zu stark ist, das sind aber sehr viele kleinere Feuer, die man, glaube ich, sehr gut mit Einzelaktionen ablöschen kann.
10: Doch ganz so einfach, wie es sich anhört, ist es sicher nicht. Die Feuerwehr Köln nimmt uns mit durch die Absperrungen, dorthin, wo die Flammen lodern. Eine von vielen Feuerwehren, die extra als Unterstützung gekommen ist. Dennis Richmann und Stefan Jucken haben seit gestern nicht mehr geschlafen. Immerhin ist die Ablösung gerade gekommen. Die ganze Nacht haben sie hier gegen die Flammen gekämpft.
12: Was passiert da gerade?
13: Also wir sehen, dass das Feuer sich einmal von unten im Boden durchgearbeitet hat bis an den Rand bei der Vegetation. Und dadurch, dass alles so trocken ist, schlägt es einmal bis nach oben.
14: Die große Herausforderung ist, sie kommen in ein Waldgebiet, was sie nicht kennen, was wir nur anhand einer Kartenlage das erste Mal sehen. Und dann kommen natürlich die Einflussfaktoren, die sie gerade selber merken. Die Rauchgase dazu, das kommt die Temperatur des Brandereignisses dazu.
10: Irgendwann heute Nacht müssen sie sogar kurz flüchten. So gefährlich, so schwierig ist das, was sie da machen in einem Wald, der die Spuren einer Schlacht des Zweiten Weltkrieges trägt.
14: Wir haben selber erlebt, dass in Teilbereichen des Waldgebietes vermutlich alte Weltkriegsmunition explodiert ist, beziehungsweise auch hörbar und auch sichtbar.
12: Direkt neben Ihnen?
14: Direkt neben mir in einem Abstand von mehreren Metern.
12: Wie gefährlich war das?
14: Das kann ich nicht einschätzen, weil ich nur den Knall gehört habe.
10: Auf dem Feld haben sie eine Schneise gezogen, damit die Flammen sich nicht immer weiter fressen in Richtung der Menschen drumherum. Ein paar Kilometer weiter haben die Einsatzkräfte das Dorf Gai evakuiert. So nah sind die Flammen herangerückt.
5: Also ich wollte so schnell wie möglich das Haus verlassen. Wir haben auch nichts mehr eingepackt. Und die Kinder haben geweint, die hatten richtig Angst.
15: Wir haben noch eine Katze zu Hause, die haben wir jetzt zu Hause gelassen. Schauen wir mal.
10: Die einen wollen nur noch weg, die anderen fahren rein. Während sogar Bundeswehrpanzer zur Hilfe eilen, können wir in den Laster von Maximilian Frings steigen. Ein Freiwilliger, der extra gekommen ist, um Pferde aus dem Rauch zu retten.
16: Bisschen Puls.
12: Warum?
16: Gut, es ist immer so ein Risikofaktor natürlich auch dabei, ne? Wenn man jetzt in so ein Gebiet reinfährt.
10: Ankunft am Pferdehof. Der Tierarzt war schon hier und hat den Pferden Beruhigungsmittel gespritzt. Man kann ihn riechen, den Qualm, und man kann ihn sehen.
5: Weil das nämlich langsam hier rüberkommt, obwohl es nur erst hier vorne war. Aber das zieht langsam bis zum Fernsehturm und sind jetzt da schon am Löschen.
12: Was macht das gerade mit Ihnen? Ihre Heimat brennt ja gerade.
5: Ja, natürlich. Also wir sind alle besorgt und gucken, dass erstmal die Pferde wegkommen. Und dann sind wir besorgt, dass der Stall halt noch stehen bleiben soll.
10: In all der Not spürt man eines. Die Hilfsbereitschaft in diesen schweren Stunden ist riesig. Hier unten am Boden und auch da oben in der Luft. Sogar aus Hessen und Rheinland-Pfalz haben sie Hubschrauber geschickt.
8: Wir sind jetzt live in Gai. Das ist der Ort, der wegen des Feuers im Hürtgenwald evakuiert werden musste. Jens Eberl steht am Ortseingang von Gai, direkt an der Absperrung. Was passiert da gerade, Jens?
17: Ja, die Lage ist hier immer noch sehr dynamisch, aber auch sehr angespannt. Und wir sehen hier ständig Löschzüge von rechts nach links, von links nach rechts fahren. Und wenn wir mal hinter mich schauen, dann sehen wir hinter mir den Ortskern. Da sieht man, glaube ich, ganz gut die Kirche und auch die Löschzüge, die hier gerade reingefahren sind. Und direkt dahinter ist der Ortskern. Wir waren auch heute Nachmittag mal kurz drin. Da ist es menschenleer bis auf Rettungskräfte. Es ist schon ein bisschen gespenstische Atmosphäre. Und die Löscharbeiten laufen weiter, natürlich auch nach wie vor hier aus der Luft. Hier kreisen immer noch die Helikopter über der Brandstelle, wo Wasser abgeworfen werden, aber auch insgesamt. Insgesamt sind hier 500 Rettungskräfte im Einsatz. Sie versuchen auch am Rand den Brand zu löschen. Hier sind Wasserwerfer im Einsatz, die mit 10.000 Liter Tanks reinfahren und versuchen eben den Brand von der Ortschaft fernzuhalten. Aber auch Landwirte helfen mit, die mit großen Wassertanks hier reinfahren. Und insgesamt aber ist natürlich eine sehr angespannte Atmosphäre. Immer wieder kommen auch Anwohner zu mir und fragen, wie sieht es denn aus? Und leider können wir halt keine genaue Prognose geben. Wir müssen gucken, was die Nacht bringt.
9: Dankeschön, Jens Eberl. Und jetzt gehen wir dahin, wo die Einsatzkräfte, die Hunderte, seit über 24 Stunden genau dafür alles geben. Wir geben uns ein Update mit unserer Kollegin am Hürtgenwald und mit einem der Einsatzkräfte von der Feuerwehr.
8: Wir gehen zuerst zu Anna Deschke im Einsatzgebiet. Anna, wie ist die Lage? Wo zieht das Feuer gerade hin?
18: Also es ist weiterhin tatsächlich, wie schon gerade gesagt, sehr dynamisch. Denn wir sind hier zwar im Lagezentrum, aber das hier ist nicht das erste Lagezentrum, das Feuerwehr, THW, Katastrophenschutz hier heute aufgebaut haben, rund um diesen Großbrand. Denn das erste Lagezentrum, das war auf einem Hügel ungefähr 2 Kilometer von uns entfernt, das musste evakuiert werden aufgrund der massiven Rauchentwicklung und weil sich der Wind gedreht hat. Deswegen musste da oben dann geräumt werden. Das war die Stelle, an der die Helikopter den ganzen Tag über frisches Wasser geholt haben, aus riesengroßen Becken, haben dann immer wieder aufgefüllt und sind wieder ins Waldgebiet rübergeflogen, um eben diesen Brand irgendwie in den Griff zu bekommen. Was man jetzt sagen kann, er ist immer noch nicht unter Kontrolle. Es wird auch teilweise Wasser aus der Talsperre geholt, weil es auch noch Helikopter gibt, die mehr Fassungsvermögen haben. Die fliegen dann eben bis zur Talsperre, holen da Wasser. Das Ganze wird aber auch nur noch gehen bis zum Einbruch der Dunkelheit, dann können die Helikopter nicht mehr fliegen. Der Rest wird natürlich auch noch die ganze Nacht über im Einsatz sein und versuchen, das alles in den Griff zu bekommen. Und es gibt noch ein weiteres Problem, denn dieser Großbrand ist nicht das Einzige, was Feuerwehr und alle Einsatzkräfte hier gerade beschäftigt. Wir sind nämlich, als wir evakuiert worden sind vom ersten Lagezentrum hier rüber, entlang gefahren die Straße und haben gesehen, da brennt doch schon wieder was. Und das hatte nichts mit diesem einen Brand zu tun. Also es gibt halt mehrere kleine Flächenbrände, mit denen sich die Feuerwehr auch noch rumschlagen muss. Das sei tatsächlich das, wie es heißt, Daily Business im Moment, also das täglich Brot, weil es eben so massiv trocken ist. Aber das kommt natürlich noch dazu. Dadurch ist es dann noch viel mehr Arbeit. Und auch hier im Lagezentrum, 2 Kilometer entfernt, ist die Rauchentwicklung deutlich immer noch zu spüren. Wir riechen das. Also es liegt in der Luft. Dieses Feuer liegt in der Luft.
8: Danke, Anna Deschke, für dieses Update bis hierhin.
9: Ja, und wie schwierig diese Löscharbeiten im Hürtgenwald sind, darüber können wir mit Peter Berntgen von der Feuerwehr des Kreises Düren sprechen. Guten Abend, Herr Berntgen. Ihre Kollegen löschen einen Wald, wo im Boden ja auch immer noch Minen und Sprengkörper liegen aus dem Zweiten Weltkrieg. Wie schwierig ist dieser Einsatz gerade?
19: Ja, wir haben eine Variable im Spiel, die wir von der Feuerwehr nicht beeinflussen können. Das sind die Witterungsbedingungen. Die ersten Prognosen heute Morgen, die wir gesehen haben, waren für uns denkbar schlecht. Feuerwehrleute mögen Tage, an denen über 30 Grad Außentemperatur, 30% Luftfeuchte und vor allen Dingen mehr als 30% Windgeschwindigkeiten nicht. Die machen uns die Brandbekämpfung wirklich extrem schwer. Und genau das hatten wir. Wir hatten nahezu 40 Grad heute in den Mittagsstunden, Windgeschwindigkeiten über 40 Kilometer pro Stunde. Und das führt natürlich dazu, dass wir eine sehr dynamische Lage haben. Ja, Einsatzkräfte haben heute im Laufe des Tages auch berichtet, dass sie Explosionen gehört haben. Zurzeit entscheidet der Einsatzleiter, wir gehen noch nicht zu einer Bodenfeuerbekämpfung über, also wirklich mit Feuerwehrleuten in den Einsatz direkt hinein. Das wird eine Phase sein, die werden wir in den nächsten Tagen denn angehen. Denn im weiteren Verlauf, selbst wenn das Feuer weitestgehend aus ist, werden wir wohl zu einer Bodenbrandbekämpfung übergehen. Das heißt, wir schicken Feuerwehrleute dann in diese Flächen rein. Aber das kennen wir hier im Kreis Düren. Wir fahren jedes Jahr 1-2 Einsätze mit diesen mit Munition.
8: Herr Berntgen, es sind Panzer im Einsatz, Wasserwerfer der Polizei, auch die Landwirte helfen mit den Traktoren mit. Wie läuft das Zusammenspiel gerade in dieser schwierigen Situation?
19: Ja, sehr gut. Wir sind überrascht und wir sind auch sehr froh, dass wir diese Unterstützung haben. Denn eine erfolgreiche Waldbrandbekämpfung hat immer 2 Komponenten. Einmal die klassische Arbeit der Feuerwehr. Wir löschen mit Wasser vom Boden oder zurzeit auch dann aus der Luft. Aber es ist eine ganz wichtige Komponente, auch eine sogenannte mechanische Brandbekämpfung. Das heißt, wir fällen Bäume, wir erweitern Schneisen, wir machen Wege breiter, wir legen Schutzstreifen an. Und da brauchen wir natürlich schweres Gerät von der Forstverwaltung, von Landwirten und dergleichen, die Zusammenarbeit klappt außerordentlich gut und wir sind sehr dankbar.
9: Herr Berntgen, mit Ihrer Erfahrung und der Kollegen ganz kurz noch, können Sie überhaupt einschätzen, wie lange wird das dauern?
19: Ja, erfahrungsgemäß, diese Waldbrände gehen über Tage. Unsere Vorplanung ist zurzeit bis Montag. Und um Ihnen so eine Einschätzung zu geben, wir wechseln gerade im 12-Stunden-Rhythmus ca. 500 bis 600 Einsatzkräfte, zum Teil dann aus ganz NRW, die wir zuführen. Wir müssen unsere Einsatzkräfte frühzeitig immer wieder austauschen. Die Arbeit ist sehr belastend für die Kameradinnen und Kameraden, die da am Feuersaum direkt arbeiten dazu. Also es wird hier auch feuerwehrtechnisch eine logistische Aufgabe sein.
9: Sagt Peter Berntgen von der Feuerwehr im Kreis Düren. Vielen Dank für Ihre Zeit und Ihre Arbeit. Auch alles Gute an Ihr Team.
8: Ja, danke für den Einsatz. Ja, und wir haben gehört, wir wissen es ja, dass das Erbe des Zweiten Weltkriegs erschwert diese Löscharbeiten extrem. Tief im Hürtgenwald liegen noch Minen und andere Sprengkörper im Boden.
9: Ja, in diesem Wald tobte über viele Monate in den Jahren 1944 und 1945 eine der schlimmsten Schlachten des Zweiten Weltkriegs. Und wo es jetzt brennt, wurde früher gekämpft. Und wir wollen noch mal genauer schauen, warum die Einsatzkräfte, wie wir ja gerade gehört haben, nicht zu Fuß gegen die Flammen vorgehen können.
20: Death Factory, Todesfabrik, nannten die amerikanischen Soldaten den Hürtgenwald im Zweiten Weltkrieg. Kurz vor Kriegsende gab es hier eine der brutalsten und verlustreichsten Kämpfe des Kriegs insgesamt. 25.000 Tote in nur einem halben Jahr. Die Aufräumarbeiten hier in den 60ern dauern Jahrzehnte. Es werden massenhaft Munition und Minen gefunden. Auch bei der Räumung sterben viele und immer wieder auch Wanderer oder Kinder, die die befestigten Wege verlassen. Nur wenige Kilometer Luftlinie vom Brand heute entfernt betreibt Albert Troisdorf und der Geschichtsverein Hürtgenwald ein Museum. Immer noch liegt einiges im Waldboden und ist je nach Kaliber höchst gefährlich.
21: Also ich denke, so 30, 40 Meter können einem die Splitter schon töten, je nachdem, wie groß die sind. Ja, man muss bedenken, diese Splitter, wenn die Granate explodiert, die Splitter fliegen mit einer Geschwindigkeit von 800 bis 1000 km/h pro Stunde.
20: Schon 1947 kam es zu verheerenden Waldbränden im Hürtgenwald und auch heute können die über 80 Jahre alten Kampfmittel allein durch die Hitze der Feuer plötzlich explodieren.
0: Es hat auch diese Nacht oft genug Detonationen gegeben oder Funkenregen und so weiter, sodass wir also hier auch nicht so wie sonst üblich auch Feuerwehrkräfte mit Löschrucksack und so weiter ins Gelände schicken können.
20: In vielen Bundesländern gibt es ähnliche Probleme. Vor zwei Monaten, bei einem Brand auf einem Truppenübungsplatz in Neustrelitz in Mecklenburg-Vorpommern, kommen die Einsatzkräfte nicht nah ran. Und 2022 gibt es ein Großfeuer auf dem Sprengplatz der Berliner Polizei im Grunewald. Hier explodieren Blindgänger, Granaten und Munition aus dem Zweiten Weltkrieg. Löschroboter und Minenräumer gibt es für die Feuerwehr für solche Einsätze, allerdings nicht bei uns.
1: Es gibt nur ein einziges Bundesland, das dazu eigene Vorhaltung betrifft, macht. Das ist das Land Brandenburg, die seit letztem Jahr drei Fahrzeuge für den Einsatz auf diesen Flächen bereitstellt. Aber sonst kein anderes, obwohl wir in vielen Bundesländern die Probleme auch haben.
20: Im Hürtgenwald unterstützt die Bundeswehr am Boden mit zwei Bergepanzern gegen die Flammen und gegen die Blindgänger im Wald.
9: Und während die Einsatzkräfte in diesen Wäldern voll Gefahr und Geschichte schon heute Nacht gegen die Flammen kämpften, klingelte es bei den Anwohnern. Als erstes wurde der Ortsteil Gai von der Gemeinde Hürtgenwald ja evakuiert.
8: Ja, und heute Abend ist tatsächlich klar, 2000 Menschen können auf keinen Fall zurück erstmal. Sie alle haben natürlich Angst um ihr Zuhause und dazu wurden sie von einem Ort auch noch zum anderen gebracht, weil die Gefahr zu groß war.
12: Dass es im Hürtgenwald brennt, das hatten Nadine Pelzer und Leo Braun schon gestern mitbekommen. Auch, dass das Feuer sich ihrem Wohnort Gai näherte.
22: Gestern Abend haben viele schon gepackt. Und da habe ich mir gedacht, das muss nicht sein, die übertreiben. Aber dass es dann heute Morgen um 4 Uhr, als die App dann ging, der Alarm losging, da habe ich Angst bekommen.
12: Sofort nach der Meldung der Nina-Warn-App packten sie Hund Balu und das Nötigste zusammen und folgten dem Aufruf, in die Notunterkunft ins benachbarte Straß zu fahren. So wie auch die anderen 1800 Einwohner von Gai. Der Feuerwehr war es in der Nacht nicht gelungen, den Waldbrand aufzuhalten, denn der Wind hatte sich gedreht und die Flammen in Richtung Gai gedrückt. Aber auch in Straß durften die Bewohner nicht allzu lange bleiben. Weil es dort am frühen Nachmittag Asche regnete, wurde die Notunterkunft nach Düren verlegt. Wie es für sie weitergeht, kann auch der Landrat noch nicht sagen.
23: Die große Unbekannte ist der Wind. Wenn er tatsächlich wieder wie diese Nacht stark aufkommt, dann haben wir ein Problem.
12: Viele Bewohner von Gai sind inzwischen von Angehörigen und Freunden aufgenommen worden. Wann Nadine Pelzer und Leo Braun wieder in ihr Zuhause dürfen, ist derzeit völlig unklar.
24: Noch sind ja keine Häuser betroffen. Sind so 150 Meter vom ersten Haus entfernt. Das ist die Info, die wir bis jetzt haben. Aber nur aus Facebook und Radio oder sowas. Aber von hier nichts.
25: Aber die Sorgen bleiben?
24: Die Sorgen bleiben, klar.
12: Denn wie alle aus Gai hoffen sie, dass die Löschmaßnahmen Erfolg haben und ihr Hab und Gut von den Flammen verschont bleibt.
9: Das hoffen wir auch. Und die Rückkehr der Menschen in den evakuierten Teil, wir haben es gesagt, die ist heute Abend noch ungewiss. Und deshalb gehen wir zu einer der Notunterkünfte. Da ist für uns der Kollege Jochen Hilgers. Das ist ein langer Tag für alle mit so viel Angst um ihr Zuhause. Jochen, wie geht's den Menschen heute Abend?
26: Ja, es ist bemerkenswert, was hier in kürzester Zeit an Versorgung geleistet worden ist, organisiert worden ist. Und viele Menschen, die profitieren davon. Sie sind hinter mir jetzt untergekommen in dieser Schule. Wir sind gebeten worden, weil sich diese Menschen natürlich in einer Ausnahmesituation befinden, dort nichts zu drehen. Das respektieren wir selbstverständlich. Aber mehr als 200 Menschen kann man dort unterbringen. Ganz so viele sind es bisher noch nicht geworden. Aber es sind vor allen Dingen Menschen, die sich selbst nicht helfen können. Die sind mit Krankentransportwagen hier hingebracht worden und müssen jetzt versorgt werden. Und das ist natürlich wirklich eine ganz schreckliche Situation. Aber auch hier muss man sagen, die Einsatzkräfte kommen aus ganz Nordrhein-Westfalen. Es ist unglaublich, was in kürzester Zeit an organisatorischen Dingen in Nordrhein-Westfalen, hier in Düren im speziellen Fall, möglich ist. Da kommen aus allen umliegenden Kreisen, aus Städten, kommen die Hilfskräfte von den Maltesern, vom Deutschen Roten Kreuz, von den Johannitern. Das ist wirklich wahnsinnig. Wir sind ja mitten in der Ferienzeit und mir hat einer der Einsatzleiter geschildert, dass er natürlich den Notruf ausgelöst hat für seine Einheit. Und dann hat er Rückrufe aus Dänemark bekommen, wo die Leute dann gesagt haben, Ich bin im Moment, stehe ich nicht zur Verfügung, aber sobald ich zurück bin, kannst du auf mich zählen. Aber auch so haben es Hunderte hierhin nicht geschafft, sind hierhin gekommen, um zu helfen in zwei Schichten. Und man ist wirklich auf das Schlimmste auch noch vorbereitet, wenn also noch wirklich Ortsteile, weitere Ortsteile evakuiert werden müssten. Hier ist genug Platz, hier ist genug Verpflegung und hier sind genug Menschen, die sich darum kümmern.
8: Ja, in all dem Drama hat man zumindest das Gefühl, dass alle gut zusammenarbeiten und füreinander da sind. Danke, Jochen Hilgers, für die Infos von da.
9: Ja, und am Ende wird dann auch die Frage sein, wie es zu diesem Feuer kam. Und heute Abend hat die Polizei Köln deshalb ein Hinweisportal eingerichtet und aktiviert zum Großbrand im Hürtgenwald und bittet dort auch, falls Sie das haben, um Hinweise zur Aufklärung des Brandes.
8: Und nicht nur in der NRW-Eifel brennt es. Heute ist auch in der Vordereifel in Rheinland-Pfalz ein Brand ausgebrochen. Zwischen den Dörfern Langenfeld und Langenscheid im Kreis Main-Koblenz brennen 50 Hektar Wald und Wiesen.
2: Auch aus der Luft wird versucht, das Feuer in dem Waldgebiet in der Vordereifel zu löschen. Ziel der Einsatzkräfte, das Feuer schnell unter Kontrolle zu bringen, damit sich die Flammen nicht weiter ausbreiten. Zwei Polizeihubschrauber unterstützen die Löscharbeiten. Aufgrund der starken Rauchentwicklung soll offenbar Gefahr für die Bevölkerung im angrenzenden Ort Netterhöfen bestehen. Laut Einsatzkräften werde geplant, Netterhöfen zu evakuieren. Es brennt auch in Oberfranken im Landkreis Bamberg. Laut Feuerwehr auf einer Waldfläche von ca. 6.500 Quadratmetern. Rund 200 Kräfte sollen im Einsatz sein, mit allen Mitteln, die zur Verfügung stehen. Dazu gehören auch Güllefahrzeuge, mit denen Löschwasser transportiert wird. Große Schwierigkeiten soll den Einsatzkräften starker Wind machen, durch den sich das Feuer offenbar weiter verbreitet.
8: Immer wieder dramatisch, die Bilder von da live und jetzt auch die. Aber es gibt gute Nachrichten in Sachen Waldbrände im Westen. Und diese guten Nachrichten kommen aus dem Sauerland. Da brannte es ja schon an mehreren Orten seit Mittwoch. In Marsberg, am Möhnesee und in Sundern.
9: Dort sind die Brände inzwischen unter Kontrolle, doch komplett gelöscht sind sie noch nicht.
8: Ja, sieht auf den ersten Blick nicht gut aus heute Mittag am Möhnesee. Die Erde ist verkohlt, noch muss viel Wasser auf den Boden. Und doch sind die Feuerwehrleute hoffnungsvoll. Sie haben die Lage im Griff, aber es müssen noch Glutnester bekämpft werden.
9: Ähnliches Bild auch in Sundern und Marsberg. Auch da werden die Brandflächen weiter bewässert. Aber die größte Anspannung, die ist zumindest hier an diesen Orten erstmal vorbei.
8: Wir sind jetzt live bei Michaela Pattberg in Marsberg. Michaela, wie sieht es bei euch aus? Wie weit ist die Feuerwehr da mit dem Brand?
3: Ja, wir haben es gerade schon ein bisschen gehört. Hier ist relativ Ruhe eingekehrt, noch nicht hundertprozentig. Hier werden Glutnester bekämpft. Es wird dafür gesorgt, dass diese Flammen eben keine Chance haben, nochmal hochzukommen. Und wenn ich das vorher höre, ganz ehrlich, ich bin wirklich, wirklich froh, weil hier sind die Häuser auch 20 Meter daneben, nicht mal 20 Meter. Wir stehen hier an diesem verkokelten Feld, wo es angefangen hat, dann ist es rübergeschlagen in den Wald. Und ähnliche Lage wie im Kreis Düren, aber hier ist es zum Glück eben nicht auf die Häuser übergegangen. Also Entwarnung am Möhnesee, auch in Marsberg und auch in Sundern. Es sieht im Moment aktuell ganz gut aus.
9: Es gab ja mehrere Brände im Sauerland. Weiß man denn schon mittlerweile irgendwas zu den Brandursachen?
3: Nein, bislang hat die Polizei da noch nichts sagen können. Was wir wissen, ist, dass für Sundern, das war ja der Brand gestern, wo ich auch gestern war, da bittet die Kriminalpolizei, die ist eingeschaltet worden, die Bevölkerung um Mithilfe, ob sie jemanden gesehen hat, ein Auto, ein Verdächtiges oder irgendwelche Menschen, die vielleicht offensichtlich nicht dahin gehören, das bitte zu melden. Also da ist immerhin die Kriminalpolizei eingeschaltet, aber mehr kann ich dazu nicht sagen.
8: Danke für die Information aus Marsberg im Sauerland von Michaela Pattberg.
9: Ja, warum brennt es in den Wäldern im Westen so? Da gibt es nicht nur die eine Antwort darauf. Und deshalb waren wir heute mit einem Profi im Wald unterwegs, mit einem Förster.
2: Noch bevor wir mit Forstwirt Simon Jakobs sprechen, sucht Rentnerin Gudrun Kontakt zu ihm. Aus Sorge, dass der Wald auch hier in Meerbusch bei Düsseldorf brennen könnte. Denn manche Waldbesucher, sagt sie, würden leichtsinnig handeln.
4: Dass Leute hier parken, aussteigen und rauchen, nach Möglichkeit noch die Kippe durch die Gegend schnippen.
6: Erleben Sie das? Also sehen Sie das?
4: Das habe ich heute zweimal gesehen.
6: Was macht das mit Ihnen, wenn Sie das sehen?
4: Das ärgert mich. Aber wenn man die Leute anspricht, dann ist man dumm, alt, doof. Man kriegt manches zu hören. Und das ist nicht in Ordnung.
2: Simon Jakobs teilt Gudruns Sorgen. Er erlebt, dass manche denken, ich bin nicht mehr im Wald, also ist Rauchen kein Problem.
7: Wenn die hier hinaschen oder die Zigarette irgendwo hinschmeißen, das brennt ja nicht direkt.
5: teilweise 2-3 Stunden später. Das glüht erst und irgendwann schlägt dann die Flamme auf.
7: Ne? Jetzt stehen wir ja hier am Parkplatz. Ne? Wäre ja, das genau. Ein Problem, wenn die das hier wegschnippen? Also könnte das jetzt hier?
5: Gerade hier. An Waldrändern ist das immer am gefährlichsten, weil halt die Hitze und die Wärme im Wald reinzieht.
2: Staub wirbelt auf bei der Fahrt in den Wald. Der Boden völlig ausgetrocknet, nicht nur auf den Wegen, sondern fast überall. Auch wenn es auf den ersten Blick noch sehr grün aussieht.
5: Siehst du, was hier unten alles, die Blätter schon braun sind? Beziehungsweise selbst die grünen Blätter, zeige ich dir gleich. Hier, siehst du, wie die eingedreht sind? Die gehen halt direkt auf. Also die brennen halt direkt, ne?
2: Und Simon Jakobs erklärt, bricht im Wald ein Feuer aus, sei Löschen oft schwierig. Denn es brenne nicht nur die obere Schicht trockener Blätter.
5: Und dann ist das Problem, irgendwann kommt der Mineralboden. Wir sind jetzt hier am Weg. Da ist die Streu nicht ganz so dick, aber im Bestand, da ist sie natürlich dann dicker. Und dann ist sie auch mal 20 cm hoch. Und dann ist das oberste so viel am Brennen, zum Beispiel 10 cm. Das löscht man ab, aber die untersten 10 cm, da kommt das Wasser erst gar nicht hin. Das muss man dann halt richtig lange löschen oder halt den Boden aufmachen, dass man unten dran kommt.
2: Aktuell ist in NRW die Waldbrandgefahr auf Stufe 4 von 5. Im Wald, sagt Hans, den wir zufällig treffen, brenne es öfter. Er sei Jäger und habe das schon einige Male erlebt.
11: Ich habe entweder selber oder habe halt Feuerwehr gerufen oder ist nichts passiert, weil es immer schnell genug ging. Aber ich habe halt erlebt, wie schnell das geht. Die Leute unterschätzen das völlig.
2: Auch Simon Jakob hat erlebt, dass es brennt, aber die kleinen Feuer seien immer schnell gelöscht worden. Doch die wochenlange Trockenheit macht ihm große Sorgen. Er hofft auf Regen.
5: Ich gucke morgens Wetter. Als erstes, wenn ich aufstehe. Und ja, spreche das dann mit meinem Arbeitskollegen, sage ihm dann, oh, es soll vielleicht Regen kommen. Dann freut er sich auch. Und dann gucken wir mittags oder abends nochmal nach, dann wird es aktualisiert. Und dann ist er doch wieder woanders, der Regen, oder gar nicht da.
8: Ja, mit der Hoffnung auf Regen ist er nicht allein, kann aber noch dauern. Sprechen wir gleich im Wetter drüber mit Claudia Kleinert.
13: Und in der Zwischenzeit, bis der Regen kommt, ist die Waldbrandgefahr ja hoch im Westen. Und da empfiehlt oder wünscht sich die NRW-Landwirtschaftsministerin Sirke Gorrissen von der CDU heute das hier.
14: Bleiben Sie in ganz Nordrhein-Westfalen bitte aktuell aus den Wäldern raus. Es herrscht nicht nur sehr schnell Lebensgefahr im Falle eines Brandes, sondern fast 100% der Waldbrände sind menschengemacht.
8: Soweit Sirke Gorrissen aus der NRW-Landesregierung. Ja, wir wissen, Sie haben schon viele Waldbrände gesehen heute Abend, aber es ist Ferienzeit. Und auch da, wo viele aus dem Westen Urlaub machen, am Mittelmeer, gibt es heftige Feuer.
13: Das hier ist der griechische Badeort Siviri, vom Meer aus gesehen. Die Flammen bilden im Hinterland eine unüberwindbare Barriere und nähern sich den Urlaubern. Und da bleibt nur eine Lösung, Evakuierung über das Meer. Touristen werden mit allen zur Verfügung stehenden Booten vor dem Feuer in Sicherheit gebracht.
8: Ähnliche Lage in Kroatien. Bei Omiš an der Adriaküste brennen Kieferwälder. Durch das Feuer werden mehrere Menschen verletzt. 7 erleiden lebensgefährliche Verbrennungen. Mit fast 300 Löschfahrzeugen gehen die Feuerwehrleute gegen die Flammen vor. Mittlerweile haben sie die Situation ein wenig unter Kontrolle, aber die Anspannung bleibt hoch.
13: Diese Bilder zeigen, der Sommer 2026, er ist eine Herausforderung für alle, ob im Urlaub oder bei uns im Westen. Und wir haben hier ja noch mehr Probleme, weil alles hängt mit allem zusammen. Jetzt geht es deshalb um Niedrigwasser.
8: Ja, und wir lernen, es geht immer noch tiefer beim Pegelstand des Rheins. Im Nachbarland Rheinland-Pfalz gibt es den Pegelwert, der für die Schifffahrt auf dem Rhein der Maßstab ist.
13: Und das ist der kleine Ort Kaub. Da sieht der Rhein heute so aus. Übrig quasi nur noch ein flaches Rinnsal.
8: So tief war der Pegelstand hier noch nie. Mickrige 7 cm. Der bisherige tiefste Pegelstand lag bei 25 cm. Das war im Jahr 2018.
13: Noch können manche Schiffe hier fahren, denn der Pegelstand sagt etwas aus über die Tiefe an einer bestimmten Stelle im Fluss. Nicht wie tief die Fahrrinne wirklich ist. Sie ist aktuell etwa noch bei 1,20 Meter, aber Tendenz sinkt.
8: Das Extremwetter, die Dürre, die Trockenheit. Auch deshalb gibt es den wohl größten Waldbrand in der Geschichte von Nordrhein-Westfalen. Wir haben alles im Live-Ticker weiter auf dem Schirm. 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
13: Und in der WDR Aktuell App. Und wir sind um 20.15 Uhr mit den neuesten Entwicklungen dann auch vor Ort im Hürtgenwald. Nochmal hier mit einem WDR Extra im WDR Fernsehen. Und natürlich auch hier in der Aktuellen Stunde haben wir den Waldbrand weiter für Sie im Blick.
8: Ja, die Kollegen und Kolleginnen sind draußen. Jetzt was Positives. Es ist ja Leichtathletik-Europameisterschaft in Birmingham in Großbritannien. Und es läuft echt gut für die deutschen Athletinnen und Athleten. Gestern Abend allein 5 Medaillen, 2 davon beim 3000-Meter-Hindernislauf. Gold für Gesa Krause und Bronze für Olivia Gürth. Glückwunsch von uns.
13: Aber heute wird fast mehr über das gesprochen, was nach dem Wettkampf passiert ist. Lea Meyer, sie war im Hindernislauf lange wirklich vorn mit dabei, stürzt dann aber, wird nur Vierte und lässt im Interview ihren Frust raus.
10: Oi.
15: Soll es mir gehen? Scheiße. So, ich meine, ich sag ganz ehrlich, ich behaupte trotzdem, ich bin die beste Hindernisläuferin Europas mit.
16: Gut 9 Minuten vorher. Die Sportlerinnen stellen sich für das Finale im 3000 Meter Hindernislauf auf. 3 Deutsche sind dabei. Es geht um nichts weniger als den EM-Titel. Der Druck enorm. An der Spitze ein Kopf-an-Kopf-Rennen zwischen Gesa Krause links und Lea Meyer. Doch dann 150 Meter vor dem Ziel passiert das Unfassbare.
17: Noch einmal der Wassergraben nicht ausrutschen. Um Himmels Willen, das kann nicht sein. Hineingeplatscht, Doppelsturz, aber Gesa Krause ist vorne.
16: Krause zieht vorbei, holt EM-Gold zum 3. Mal. Und Lea Meyer geht kommentarlos an der Siegerin vorbei. Kurz darauf holt sie im Interview zum Rundumschlag aus, auch gegen die Gewinnerin.
15: Das ist einem ja bewusst, so Gesa will kein Meter was machen. So. Die ist einfach, die sitzt es aus und rennt da hinten raus. So. Spätestens in LA stehe ich als deutsche Rekordhalterin und ich gehöre an die Spitze Europas. Und ich bin schon zigmal hingefallen. So.
16: Ihr Interview polarisiert. Gesunder Ehrgeiz, ehrliche Worte oder schlechte Verliererin?
18: Da ist eine Athletin, die aus dem Wettkampf rauskommt und voll Adrenalin geladen ist. So viele Menschen schauen zu und auch vom Fernseher. So viel Druck lastet auch auf einem. Und dann sagt sie halt das, was sie in dem Moment denkt. Und das war auch voll gerechtfertigt, dass sie die Emotionen da rauslässt.
19: Also es wirkt sehr arrogant, aber natürlich sind es Emotionen. Sie hat gerade gewonnen, verloren. Und deswegen, ich glaube, es ist einfach der Trubel. Alle schauen dir zu. Du musst Leute etwas beweisen und hast sie halt enttäuscht.
16: Sie geben alles für diesen Moment. Unzählige Stunden Training, Jahre der Vorbereitung. Nach einem solchen Wettkampf sind die Athleten im Ausnahmezustand, sagt Sportmoderator Klaus Lufen, der das Drama gestern vor Ort verfolgt hat.
21: Die arbeiten da im Extremfall 12 Monate darauf hin. Bei Olympischen Spielen sind es 4 Jahre, das muss man sich vorstellen. 4 Jahre Investitionen im Leben, Dinge zurückstellen, sich einzuschränken, voll fokussiert zu bleiben. Und dann ist das der Moment, der entweder gut oder schlecht ausgeht. Und das muss man natürlich tatsächlich immer berücksichtigen.
16: Heute kommt ihre Entschuldigung per Social-Media-Post. Darin heißt es, Gesa ist verdient Europameisterin geworden. Sie hat die beste Taktik gewählt und ihre Stärken ausgespielt. Versöhnliche Worte nach einem bitteren und emotionalen Abend in Birmingham.
8: Zumindest wir haken es mal ab. So, mit dem Wort historisch soll man ja wirklich sparsam umgehen. Aber jetzt können wir nicht anders. Tada, es ist soweit. In der mittlerweile 29-jährigen Geschichte unserer Bustour erleben wir nun einen, ich sag's, historischen Moment. Der Bus erreicht Afrika.
13: Ab jetzt und in den kommenden 2 Wochen cruisen wir durch Marokko. Von Tanger bis nach Agadir. Und nach einem herzlichen Salam Aleikum fühlt sich Christian Dassel sofort wie zu Hause und kommt gleich ins Gespräch.
27: In Marokko sagt man zu Tanger Tangier.
28: Ja, okay. Tanger. In Deutschland Tanger.
29: Bravo, Isa.
28: Ja, Tanger, schön.
27: Schön.
28: Schön, schön. Bremen, schön. Hamburg, schön.
27: Düsseldorf?
28: Düsseldorf, schön.
27: Schön, schön, schön.
28: Aachen, ich meine Aachen.
27: Aachen, schön. Schön, schön.
28: Frankfurt, nein.
27: Frankfurt nicht schön. Ja. Aber Marokko auch schön.
28: Ja,
27: Marokko. Sehr schön.
30: Marokko und wie es dazu kam. In Algeciras aufs Schiff, über die Straße von Gibraltar, dann Land in Sicht und wie gesagt, Marokko, Tangier. Man sagt, Tangier sei das Tor zu Afrika.
31: Und damit sich dieses Tor für uns auch öffnet, brauchen wir einerseits eine offizielle Drehgenehmigung vom marokkanischen Kommunikationsministerium. Die haben wir hier. Und wir brauchen andererseits einen offiziellen marokkanischen Producer, der uns ab jetzt auf der ganzen Reise begleitet. Und den haben wir hier.
32: Welcome, Christian.
31: Nice to meet you.
32: Nice to meet you too. Welcome to Morocco.
31: Thank you very much.
0: My pleasure, my pleasure.
31: Welcome to the team.
0: Yeah. And
30: you can, er heißt Abderrazzaq Barnoussi. Wir dürfen Zack zu ihm sagen.
0: You will meet a lot of nice people.
30: Er sagt, wir würden ab jetzt viele nette Leute, viel Kultur und sehr viel Gastfreundschaft erleben. Wir seien in Marokko herzlich willkommen.
0: Okay. You will feel welcome wherever you go in Morocco.
30: Wir fühlen uns umarmt und angekommen und sind gespannt auf all die neuen Erfahrungen, die der Bus ab jetzt erleben wird.
31: So, zu unserer Bus-Tour-Afrika-Premiere fehlt jetzt eigentlich nur noch die passende Geschichte. Und deshalb treffen wir jetzt gleich einen Kumpel vom Zack. Der heißt Bilal Al-Wahabi. Der Bilal arbeitet in einem Beruf, der in Marokko eine große Tradition hat. Er ist nämlich Akrobat und quasi auf einem Sprung. Auf dem Sprung zu einer großen Karriere.
30: Mit seinen Kollegen trifft er sich fast täglich hier am Strand. Bilal sagt, er und seine Gruppe trainierten sehr, sehr viel. Sobald sie eine Nummer perfekt beherrschten, werde ein Video davon gemacht. Das schickten sie dann zu ihrem Agenten in Europa und der versuche dann, ihnen Jobs im Zirkus oder bei Veranstaltungen zu vermitteln.
0: It's a real part of our culture.
30: Diesen Teil der marokkanischen Kultur kennt Zack aus der eigenen Familie. Der Opa seiner Frau sei auch Akrobat gewesen, der in Deutschland, Frankreich und Spanien für große Zirkusshows gearbeitet habe, bevor er irgendwann zurück nach Marokko gekommen sei. Wir werden Bilal und seine Jungs später nochmal wiedersehen.
0: Bravo, à bientôt. Ciao.

Zack sagt, Tangier sei ein Knotenpunkt der verschiedenen Einflüsse, Spanisch, Portugiesisch, Französisch und seit jeher eher international als marokkanisch. Genauso faszinierend grenzenlos wünscht sich Bilal seine Karriere als Akrobat. Wenn er mit seinen Jungs nicht auf Tour ist, zeigt er sein Können in der Stadt und das nahezu täglich.

0: Akrobatik auf höchstem Niveau, so verdienen sie ihr Geld. Aber genauso wertvoll ist die Begeisterung der Menschen. Bilal sagt, wenn sie hier gefilmt und fotografiert würden, würden sie vielleicht auch dadurch bekannt. Vielleicht ist ja ein berühmter Zirkusagent unter den Besuchern. Und wenn nicht, neuer Platz, neue Show. Unter großem Applaus verabschieden wir uns von Bilal und von Tangier und kratzen die Kurve. Feierabend, Wochenende, bis bald.
1: Viel Spaß in Afrika. Die Schauspielerin Halle Berry wird heute 60 Jahre alt. Von uns allen Happy Birthday.
2: Und was für eine Karriere. Mhm. Unter anderem steht sie in den Geschichtsbüchern als die erste Afroamerikanerin, die mit einem Oscar als beste Hauptdarstellerin ausgezeichnet wurde. Das war 2002 für Monster Ball.
1: Ja, und dann war sie auch noch Bond Girl. Sie hat in den X-Men-Filmen mitgespielt, selbst als Regisseurin gearbeitet. Und nebenbei war sie noch dreimal verheiratet. Und sie hat zwei Kinder, von denen sie sagt, die zwei vervollständigen mich.
2: Und dieses Bild hat sie heute selbst auf Instagram gepostet. Mhm. Das wird eher ein lässiger, sagen wir mal, Strandtag heute so zum 60.
1: Happy Birthday. Sieht so aus. Ja, jetzt mehr Nachrichten und Meldungen von heute. Kompakt.
3: Der 1. FC Köln darf sein Trainingszentrum am Gaisburgheim ausbauen. Das Oberverwaltungsgericht Münster hat einen jahrelangen Rechtsstreit beendet. Es erklärte den Bebauungsplan für neue Trainingsplätze auf dieser Grünfläche für rechtens und wies Klagen von Naturschützern ab. Nun muss allerdings noch der Kölner Stadtrat einer Verpachtung des Geländes an den FC zustimmen. Ein Mann aus Waltrop soll wegen schweren sexuellen Missbrauchs und Freiheitsberaubung für 5,5 Jahre ins Gefängnis. Das hat das Landgericht Dortmund entschieden. Für die Richter stand fest, der Mann hatte im vergangenen Dezember die 12-jährige Tochter einer Bekannten gegen ihren Willen mit in ein Hotel genommen. Dort hatte er dem Mädchen sexualisierte Gewalt angetan. Dass der Mann auch Lösegeld gefordert haben soll, konnte im Prozess nicht nachgewiesen werden. 12 Jahre nach einem Bankraub in Aachen ist ein 70-jähriger Mann an Deutschland ausgeliefert worden. Er sei Ende Juli in Spanien gefasst worden, so die Aachener Polizei. Der Mann soll zusammen mit mehreren Komplizen diese Bank überfallen haben, die Beute damals mehr als 400.000 Euro. Eine Frau wurde deshalb 2017 zu 7,5 Jahren Haft verurteilt. Mindestens drei weitere tatbeteiligte Männer sind aber weiterhin unbekannt. Für den Ausbau und Erhalt der Teichlandschaften im Lohmarer Wald gibt es vom Land finanzielle Unterstützung. Umweltminister Krischer übergab am Mittag den Förderbescheid über 2 Millionen Euro an den Rhein-Sieg-Kreis. Davon sollen mehr als 220 Hektar Wald in Lohmar profitieren. Seit vor 25 Jahren die alten Entwässerungsgräben zugeschüttet wurden, ist hier wieder ein Heidemoor entstanden. Das speichert auch in trockenen Zeiten viel Wasser, was zahlreichen Pflanzen und Tieren zugutekommt. In Wülfrath hat am Morgen ein Weltrekordversuch der besonderen Art begonnen. Notfallsanitäter-Azubis des Deutschen Roten Kreuzes wollen die längste Reanimation der Welt schaffen. 72 Stunden lang wollen sie an einer Übungspuppe ununterbrochen eine Wiederbelebung durchführen. Der bisherige Weltrekord liegt bei 60 Stunden. Unterstützung ist ausdrücklich erwünscht. Alle Interessierten ab 16 Jahren können nach einer kurzen Einweisung selbst mitmachen.
2: Der vermutlich größte Waldbrand in der Geschichte von Nordrhein-Westfalen wütet gerade in diesen Minuten in der Eifel im Hürtgenwald.
1: Deshalb gehen wir noch mal kurz live hin in den Sperrbereich. Wie ist die aktuelle Situation, Jens Eberl?
4: Ja, hier ist jetzt noch mal deutlich Bewegung reingekommen. Wenn wir mal hinter mir schauen, sehen wir gerade hier sehr, sehr viele neue Rettungskräfte, die angekommen sind in die eine Richtung, genauso wie hier in die andere Richtung. Das sind quasi frische Kräfte, die noch mal nachgezogen werden. Und jetzt beginnt so langsam die Vorbereitung für die Nacht. Es ist das Ziel, 500 Rettungskräfte gleichzeitig heute Nacht im Einsatz zu haben. Und vor allem natürlich geht es darum, hier hinter mir den Ort Gai sicher zu halten. Und dafür gibt es sogenannte Regelstellungen. Man hat lange Schneisen, breite Schneisen rund um den Ort heute quasi gegraben, auch teilweise durch Gegenfeuer erzeugt. Und jetzt will man versuchen, mit Wasser quasi heute in Bereitschaft zu stehen, dass, falls das Feuer nochmal kommt, dass man das direkt bekämpfen kann. Denn es gibt eine Sorge für die Löschkräfte heute Nacht, und das ist Windböen, die angekündigt werden in Geschwindigkeiten von bis zu 40 km/h. Und das will man auf jeden Fall im Blick behalten und die Stadt hier sichern.
2: Dankeschön, Jens Eberl, für das Update. Und von der deutschen Presseagentur zumindest gibt es heute Abend auch einen Bericht. Es soll Verletzte geben. Um 20.15 Uhr an einem WDR Extra geben wir Ihnen dann weitere Informationen und wie die Lage sich vor Ort entwickelt. Bei diesem Jahr wahrscheinlich größten Waldbrand, den es je in Nordrhein-Westfalen gegeben hat.
1: Jetzt gehen wir zu Claudia Kleiner. Das Wetter spielt heute natürlich auch eine große Rolle. Haben wir eben gehört von Jens Eberl. Es soll windig werden.
5: Ja, es ist windig. Also das heißt nicht so dauerhaft starker Wind. Aber es gibt immer mal wieder Böen. Der Wind frischt so ein bisschen auf. Und das ist natürlich das Schlimmste, was bei so einem Feuer passieren kann. Und ja, das kann auch in der Nacht noch der Fall sein. Morgen zieht dann so eine schwache Kaltfront rein. Und mit Fronten oder mit Tiefdruckgebieten lebt der Wind auch oft noch mal ein bisschen auf. Also von der Seite ist keine Entspannung und Entwarnung zu erwarten. Es wird dann möglicherweise von Westen ja mal etwas regnen. Eventuell eben auch in der Eifel, was dann wirklich ein riesengroßer Vorteil wäre. Aber mit den Regenmengen, die wir jetzt eigentlich bräuchten, ist auch morgen oder in den nächsten Tagen nicht zu rechnen. Und es war heute verbreitet sehr heiß. 38,4 Grad in Neuss, Issum 37,7, Unna 37,5. Morgen schon nicht mehr ganz so hohe Temperaturen, wenn von Nordwesten dann das Tief reinkommt. Selbst auf dem kahlen Asten war es heiß. Da werden es dann morgen 28 Grad sein. In den nächsten Tagen Temperaturen um die 20 Grad, meist so 17 bis 20 Grad. Auch nachts kühlt sich es wieder ordentlich ab. Ansonsten den Rhein entlang auch heute früh eine tropische Nacht. Das wird auch morgen noch mal der Fall sein. Morgen früh dann 20 Grad in Duisburg, tagsüber 31. Und danach pendeln wir uns wahrscheinlich auf sommerlichen 23, 24 Grad ein. Obwohl man ja von einem Sommertag ab 25 Grad spricht. Also eine deutliche Entspannung, was die Temperaturen angeht. Da liegen wir dann 8, 9 Grad unter dem, was wir im Moment als Höchstwerten haben. Und wir gucken jetzt mal in Richtung Eifel, wie viel Regen da überhaupt in diesem Jahr gefallen ist. Und Sie sehen hier, das hätte die Regenmenge sein sollen, die normalerweise im Durchschnitt so im Jahr fällt, von Januar bis eben jetzt August. Das ist das, was gefallen ist, und das ist die Differenz. Da fehlen im Moment, und das ist natürlich nicht nur in Heimbach in der Eifel der Fall, sondern in der gesamten Region, rund 200 Liter pro Quadratmeter, die sonst normalerweise bis jetzt schon gefallen sind. Das sind ungefähr 40% der Gesamtregenmenge im Jahr. Also es ist mehr als trocken, und Regen ist dringend nötig. Auf der Regensummenkarte für die nächsten Tage sieht man, das, was da morgen kommt, ist Tropfen auf den heißen Stein. Mal ein Schauer, mal ein Gewitter. Am Dienstag könnte dann ein Tiefdruckgebiet auch mal etwas kräftigeren Regen bringen. Jetzt in der Nacht erstmal sternenklar, ein paar lockere Wolken gibt es. Die Temperaturen liegen morgen früh meist bei Werten zwischen 14 und 22 Grad. Morgen Vormittag Sonne und erste dickere Quellwolken. Vielleicht auch nach Westen schon mal ein erster Schauer. Zum Nachmittag dann möglicherweise auch öfter mal Schauer und Gewitter. Aber Charakter von solchen Schauern ist eben, dass sie nicht überall auftreten, sondern nur punktuell. Zuvor noch mal bis zu 36 Grad im Süden, nach Norden 30. Der Wind dazu kommt eben im Mittel mit Windstärke 2 bis 3 aus Nord. Wird spürbar sein. Sonntag ziehen die letzten Schauer ab. Montag dann aus Nordwesten wohl neue dichtere Wolken mit neuem Regen. Im Moment freut man sich ja wirklich über jeden Tropfen.
1: Danke, Claudia Kleinert, für den Überblick und einen schönen Abend.
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1: Ihnen einen schönen Abend und jetzt die Lokalzeit.
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13: Mehr Platz für Spitzensport in Sachen Fußball. Der 1. FC Köln darf anbauen. Nach jahrelangem Streit sagt das zuständige Gericht jetzt, der Bebauungsplan für Trainingsplätze im Grüngürtel sei rechtens. Naturschützer hatten geklagt.
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13: Es ist das mögliche Ende eines 12 Jahre dauernden Streits in der Stadt. Guten Abend aus dem Studio Köln. Der FC hat am Oberverband

0: Arbeit zur Belastungsprobe, denn die Hitze von draußen kommt auch auf den Stationen an und die sind nicht klimatisiert.
1: Ich habe eine Spätdienststaffel gehabt von 5 bis 7 zusammenhängenden Diensten auf dieser heißen Station und wo ich wirklich gemerkt habe, es geht nicht mehr. Nach 7 Tagen habe ich gemerkt, es geht nicht mehr und ich war da am Ende meiner Kräfte. Sie können nicht so viel trinken, dass sie wirklich das körperlich nicht mehr ausblenden können.
0: Auf ihrer Station im höheren Stockwerk arbeiten insgesamt 30 Krankenpfleger. Weil es an ausreichender Abkühlung fehlte, kauften sie und ihre Kollegen schließlich eigene Ventilatoren und verteilten die auf ihrer Station.
1: Wir haben einfach, weil es zu heiß war bei uns, Geld in die Hand genommen und haben uns selber welche besorgt. Wenn Sie da am Schreibtisch sitzen und die Luft, die steht, Sie kriegen keinen klaren Gedanken mehr zu fassen. Und dass wir da wenigstens in den Bereichen, wo wir arbeiten müssen, eine gewisse Luftbewegung brauchten. Deswegen haben wir im Grunde genommen uns selber welche geholt.
0: Dabei sind solche Hitzeperioden längst keine Ausnahme mehr. Wie kann es also sein, dass Mitarbeiter noch immer unter solchen Bedingungen arbeiten müssen? Auf diese Frage antwortete uns das Helios-Klinikum heute schriftlich.
2: Die aufgrund der allgemein sehr hohen Nachfrage noch verfügbaren zusätzlich angeschafften Ventilatoren wurden gemäß der eingegangenen Anforderungen nach Priorität verteilt. Alle Bereiche, die noch nicht beliefert wurden, stehen auf einer Warteliste und werden bei der nächsten Lieferung berücksichtigt.
0: Besonders sensible Bereiche wie die Intensivstation und der OP-Bereich seien klimatisiert. Doch die Mitarbeiter sind nicht die einzigen, die unter den Temperaturen leiden. Auch Angehörige von Patienten erzählen uns von ihren Erfahrungen.
3: Mein Mann lag 6 Wochen insgesamt im Krankenhaus. Erstmal Intensivstation, 1 Woche lang in dem Raum bestimmt 30 Grad. Menschen, die sich nicht bewegen können, Ventilatoren von zu Hause mitgebracht.
4: Die Dame, die da liegt, sie sagte, es ist so heiß. Die liegt auch noch am Fenster und auf der Sonnenseite. Und ich glaube, schlimmer kann man es nicht mehr treffen. Und ich hoffe, dass die bald hier raus ist, weil das ist wirklich ziemlich dramatisch.
0: Die Krankenpflegerin wünscht sich, dass jemand von der Klinikleitung vorbeikommt und sich um das Wohl der Mitarbeiter kümmert.
5: Gerne hätten wir uns dazu auch selbst ein Bild im Helios in Krefeld gemacht. Leider durfte unser Team dort heute aber nicht drehen. Wir bleiben noch bei der Hitze. Das Feuer an den Bahngleisen zwischen Krefeld und Neuss lässt uns auch heute noch nicht ganz los. Über viele Stunden war die Feuerwehr ab Mittwochnachmittag im Einsatz. Der Brand ist inzwischen gelöscht. Jetzt wird auch klar, die Schäden an der Strecke sind größer als gedacht. Bis dort wieder Züge fahren können, wird es wohl noch dauern.
2: Der Brand hat die Feuerwehr auch gestern noch beschäftigt. Neue Glutnester waren aufgetaucht und mussten gelöscht werden. Gleichzeitig untersuchten Fachleute die Strecke auf mögliche Schäden. Dabei zeigt sich, die Bahntrasse sowie Kabelkästen wurden beschädigt und die Reparatur wird mehrere Tage in Anspruch nehmen, sagt die Bahn. Für die Linien RE7 und RE10 verkehren deshalb erstmal Ersatzbusse zwischen Krefeld und Neuss. Die RB37 fällt komplett aus.
5: An so heißen Tagen wie heute ist es mitten im Grünen ja deutlich, ich will nicht sagen kühler, aber zumindest weniger warm. Das wird Detlef Meersmann aus Willig heute ganz bestimmt genutzt haben, denn er hat seinen eigenen Wald. Auf altem Ackerland hat er Sträucher und Bäume gepflanzt und daraus ist eben ein Wald gewachsen. Das ist eine richtige schöne grüne Oase, die aber auch viel Pflege braucht.
6: Detlef Meersmann in seinem Element, seinem frisch gepflanzten Privatwald. Wenn er grün um sich hat, geht's ihm gut, erzählt der pensionierte Malermeister. Mit über 1000 Bäumen und Sträuchern hat er ein grünes Paradies geschaffen. Warum er das gemacht hat? Weil er es kann.
7: Ich mach das nicht für mich, ich mach das einfach für die Natur, für die Vögel. Ich will ja keine Reklame machen, aber ich mach's einfach für die Allgemeinheit im Endeffekt. Oder? Wenn man immer in die Presse und so liest, wenn die Gemeinde 3 Bäume pflanzt und dann sind die ganzen Politiker und alle stehen dabei, die sollen sich das mal ansehen hier, wenn Privatleute machen. Die sollen die gute Taten mehr nach draußen stellen. So.
8: Tun wir ja.
7: Ja.
6: Mammutbäume, Eichen und Kopfweiden zum Beispiel stehen hier heute. Wie hat das alles angefangen?
7: Was Sie jetzt hier gesehen haben, war komplett Ackerland und meine Eltern haben das als

0: Gemüsebau betrieben und sind damit zum Markt gefahren beziehungsweise am Großmarkt nach Krefeld.
1: Diese Trauerweide pflanzte seine Mutter schon Ende der 1950er Jahre, als es noch keine amtlichen Vorgaben gab, und legte diesen Teich an. Seit 26 Jahren gehört das Gelände nun schon Detlef Meersmann. Der bekam eine behördliche Liste von Bäumen, die er anpflanzen darf, und er legte diesen Wald an.
0: Da hat die ganze Familie mitgeholfen. Enkel, ich habe 4 Enkel, alles Jungens. Die haben alle mitgeholfen, mit Schwiegersohn hat mitgeholfen, mein Sohn hat auch mitgeholfen. Die sind jetzt leider in Urlaub.
1: Dafür hilft ihm zurzeit sein alter Freund aus Jugendtagen, Kurt Manns, und zwar beim Wässern. Sie installierten einen Brunnen und ein Bewässerungssystem, bei der Hitze lebenswichtig.
2: Alle 2 Stunden gehen wir hin und stellen das um, ja, damit das auch überall ankommt.
3: Ist ja auch Ihre Freizeit, warum machen Sie das?
2: Ja, wir mögen es einfach. Wir leben in der Natur und das muss erhalten bleiben. Und darum bin ich so froh, dass mein lieber Nachbar das hier so toll angelegt hat. Und ich bin gerne immer wieder bereit, da was etwas zu helfen.
1: In der vorgegebenen Pflanzliste sind unter anderem Sandbirken, Stieleichen, Rotbuchen und Gehölze wie
4: Hartriegel, der Haselnuss, Pfaffenhütchen, die Schlehe, Schneeball und Eberesche.
2: Das ist ja Wahnsinn.
1: Ökologisch scheint der Mix zu funktionieren. Aus Totholz werden Zäune, Pilze siedeln sich an und Detlef Meersmann säubert regelmäßig 28 Nistkästen. Ab und zu sieht er sogar den Eisvogel hier am Teich.
3: Sind Sie auch stolz?
0: Ja, ein bisschen stolz bin ich auch. Aber ich freue mich, wenn alles so wächst und gedeiht und wenn man sieht, was man selber gepflanzt hat, dass das auch was wird.
1: Auf 2 Hektar ehemaligem Gemüseacker in Nersen tut der 85-Jährige mit seiner Familie, was er kann, um für Pflanzen und Tiere Lebensräume zu erschaffen. Einfach, weil er es tun will.
5: Ja, und weil es gerade in Zeiten wie diesen der Klimakrise auch super wichtig ist. Wir wollen auf die Situation der Bäume noch ein bisschen genauer schauen. Bei mir ist Förster Dankwart von Dörnberg. Schönen guten Abend, Sie sind Förster. Wir haben gerade gesehen, da im Beitrag, da ist alles saftig grün, da sieht es noch richtig gut aus. Wie geht es den Bäumen ansonsten bei uns in der Region?
6: Ja, also bei ihm war das noch saftig und grün. Wie wir das gesehen haben, hat er eher einen Gartenschlauch. Ja, und bei uns in einem Forstrevier, was mehrere Hektar, 100 Hektar groß ist, können wir nicht mit dem Gartenschlauch rumgehen. Also wir sind auf den guten Petrus und den lieben Gott angewiesen, dass es ordentlich regnet. Und ja, auf den Regen warten wir lange. Sehnsüchtig. Und es sieht traurig aus.
5: Der Frühling war ja ein bisschen nasser dieses Jahr. Sind da noch Reserven im Boden oder sind die inzwischen nahezu erschöpft?
6: Ja, wir haben ja hier in der Rheinschiene das Glück, dass der Grundwasserspiegel hoch ist. Aber dennoch ist einfach diese 3 Meter, bis man ans Grundwasser kommt, sind einfach der Boden wie Beton. Da ist überhaupt nichts drin. Und man muss auch wissen, dass die Jahre vorher nicht unbedingt eine Sättigung im Boden war vom Wasser.
5: Also die Bäume sind eh schon leid geplagt
6: durch die letzten Jahre. Ja, die sind wirklich gestresst. Ja.
5: Man sieht, wenn man mit dem Auto langfährt oder so, immer wieder, dass Bäume zum Teil schon komplett kahl sind. Die Bäume werfen ihre Blätter früher als gewöhnlich ab.
6: Ja.
5: Kommt das noch mal wieder? Also kommen die Bäume im nächsten Jahr wieder oder sind die jetzt gänzlich tot?
6: Nein, also es ist so, der Baum hat dann einen Schutzmechanismus, dass er einfach seine Assimilationsfläche verkleinert. Und das macht er, indem er einfach die Blätter runterwirft. Aber es ist eine immense Stresssituation für den Baum. Mhm. Dazu kommt noch, wenn er sowas erlebt, Baum ist ja wie ein Organismus, fruchtifiziert er auch, weil er den Drang hat, zu sagen, jetzt muss noch für Nachkommen gesorgt werden. Und diese Fruchtifizierung ist noch mal in einer solchen Trockenperiode ein starker Stressdruck. Mhm. Und das kann dazu führen, dass so Bäume nicht mehr ausschlagen. Also in der Regel tun sie es noch, aber 1, 2 oder noch ein drittes solches Jahr, dann schlagen die nicht mehr aus.
5: Mhm. Und wir haben viele Jahre gehabt, die eben sehr trocken waren.
6: Jawohl, und das sehen wir auch ganz deutlich. Also bei älteren Eichen, die normalerweise ein geschlossenes Kronendach haben, wenn sie da von unten vom Stamm hochgucken, sehen sie den Himmel, den dürften sie gar nicht sehen. Und die sind alle nicht mehr gesund.
5: Sie haben ja erzählt, dass Sie aktuell eigentlich täglich aus Ihrem Wald, aus Ihren Wäldern tote Bäume raustransportieren müssten, könnten. Pflanzen Sie überhaupt noch nach momentan mit den Sorten, die Sie gerade haben? Oder ergibt das gar keinen Sinn, weil das jetzt eh nicht die nächsten Jahre hält?
6: Ja, also das ist so, man muss halt wirklich ein Auge entwickeln, was dort vom Standort hinpasst. bei solchen Temperaturen, bei geringeren Niederschlägen. Wir haben halt inzwischen ein anderes Ökosystem. Und da können wir auf die alten, bewährten Baumarten, Buche, Eiche, wie ich finde, nicht mehr unbedingt setzen. Und wir gehen schon auf neue Baumarten. Aber ich habe leider jetzt dieses Jahr das erste Mal die Erfahrung gemacht, dass wir also auch bei solchen Baumarten, die als hitzebeständig und mit Trockenheit gut zurechtkommen, dass wir diese Bäume auch in Schwierigkeiten entwickeln.
5: Also unseren Bäumen geht es schlecht und Lösungen sind zumindest kurzfristig auch nicht in Sicht. Vielen Dank für Ihre Eindrücke, Dankwart von Dörnberg.
6: Danke, dass Sie bei uns waren.
5: Ja, sie soll die Terrormiliz Islamischer Staat unterstützt haben. Eine 43 Jahre alte Frau aus Düsseldorf muss deshalb für 2 Jahre und 9 Monate ins Gefängnis. Das entschied heute das Oberlandesgericht hier in Düsseldorf.
7: Das Gericht sieht es als erwiesen an, dass die vierfache Mutter Geld für den IS gesammelt und online für die Organisation geworben hat. Über eine von ihr betriebene Initiative sollen innerhalb von 5 Jahren mehr als 14.000 Euro zusammengekommen sein. Die Frau selbst bestritt die Vorwürfe. Mit der Kampagne Free Our Sisters habe sie lediglich Frauen und Kindern von inhaftierten IS-Kämpfern helfen wollen, erklärten ihre Anwälte und forderten einen Freispruch.
5: Neuss macht sich bereit fürs Bürgerschützenfest. Heute in 2 Wochen geht's los. Kirmes, Party und natürlich auch die Königsparade. Die geht natürlich nur mit Schützenkönig. Und das ist in diesem Jahr Franz Josef Odendahl. Er und seine Frau Claudia führen den Umzug an. Für die beiden ist das ein ganz besonderes Jahr. Und warum der König auch Rosenkönig genannt wird, das sehen wir jetzt.
8: Achtung, hoher Besuch bei der Landesgartenschau auf der ehemaligen Neusser Rennbahn. Hier kommen nämlich Claudia und Franz Josef Odendahl. Obwohl, Quatsch, im Moment heißen die beiden offiziell ja anders.
9: Ich bin Seine Majestät Franz Josef II. Odendahl, Schützenkönig von Neuss.
10: Ich bin Ihre Majestät Claudia, die Schützenkönigin von Neuss.
8: Für Franz Josef Odendahl geht sein persönlicher Lebenstraum in Erfüllung. Einmal König der Schützen sein. Im vergangenen Herbst hat er den Vogel von der Stange geschossen und sich damit für ein Jahr an die Schützenspitze katapultiert.
9: Der Präsident war dabei. Da haben wir auch wirklich nicht nur ein paar Tränchen verdrückt, sondern wir haben auch, ja, da war richtig Wasser dabei.
8: Auch noch das Lager, ja.
10: Genau, das war auch so ein bisschen der Impuls, dass wir gesagt haben, wir sind Gärtner, wir haben einen Gartenbaubetrieb und wenn die Landesgartenschau nach Neuss kommt, dass wir uns dann auch das vorstellen könnten, das Ganze zu verbinden.
8: Das Gärtner-Ehepaar als strahlendes Schützenkönigspaar. Julius, der älteste ihrer 3 Söhne, genießt den Rummel um seine Eltern.
11: Ich bin Schützenfestjung durch und durch, seit klein auf, seit 6 Jahren immer mit dabei gewesen. Und deswegen ist es natürlich umso schöner, jetzt alle Termine jetzt auch mal aus einer anderen Perspektive mitzubekommen.
8: Der Königsschmuck, Broschen und Nadeln sind über 60 Jahre alt und werden von jedem Königspaar ans nächste weitervererbt. Was von dem sogenannten Rosenkönig bleiben wird, ist sein Nüsser Röske, eine Sonderzüchtung in den Stadtfarben Rot-Weiß-Gold.
9: Sag mal, die ist eingeschlagen wie eine Bombe. Und in jedem dritten Gespräch, würde ich mal statistisch so behaupten, findet die Rose irgendwo Erwähnung. Entweder hat man sie ja seiner Frau zum Hochzeitstag geschenkt oder seiner Mutter mitgebracht oder einfach nur gemeinsam auch in den Garten gepflanzt.
8: Natürlich in Nüsser Knatschrot wurde Claudia Odendahl zur Königin. Ihr Krönungskleid können die Fans gerade im Schützenmuseum bewundern.
10: Und das ist natürlich für mich eine Ehre, dass das den Neussern so toll gefallen hat. Und es ist auch, wir sind ja Rosenproduzenten und es ist halt, sieht aus wie Rosenblütenblätter, die ganz lange Schleppe und ist rot. Und ich habe mich darin sehr wohl gefühlt und das war eine ganz, ganz tolle Krönung. Und jetzt darf das Kleid hier stehen.
8: Och, noch ein paar Worte zur Krönung.
10: Ein ganz, ganz tolles Gefühl, was man wirklich so nicht beschreiben kann. Und es hat sich bei uns wie eine zweite Hochzeit angefühlt, wenn nicht sogar ein bisschen besser.
8: Ein Schützenjahr vollgepackt mit königlichen Terminen. Trotzdem steht Franz Josef Odendahl jeden Morgen um 7 in seiner Rosengärtnerei. Und Bammel vom Schützenfest, dem großen Finale? Pustekuchen, die Vorfreude siegt.
9: Ein Gruß vom Rosenhof. Heute an alle Schützen aus Neuss und natürlich auch alle Schützen im ganzen Land.
8: Die Odendahls zwischen Rose und Krone. Jetzt kann's losgehen, das Bürgerschützenfest in Neuss.
5: alle bereit. Windkraftanlagen gehören inzwischen ja einfach zur Landschaft dazu. Nur manchmal stehen die Windräder still, obwohl man meinen würde, dass gerade eigentlich mehr als genug Wind wäre. Der Grund dafür ist oft, die Anlagen werden einfach nur gewartet. Es geht weiter mit So tickt NRW. Unser Land wird 80 Jahre alt und wir stellen Ihnen hier Menschen aus dem gesamten Westen vor, die unser Land hier am Laufen halten. Heute begleiten wir Christian und Ricardo und die beiden haben einen Job mit unglaublich schöner Aussicht.
12: Das ist einfach atemberaubend, würde ich sagen. Vor allem, das sieht so surreal aus, als wäre das so eine Leinwand, aber es ist halt echt.
7: Nein, diese Windkraftanlage ist nicht kaputt. Sie steht absichtlich still, denn heute muss Christian Brendel hoch hinaus.
13: Wir verbolzen die Anlage und bremsen sie ein, sodass wir auch vorne im Spinner arbeiten können, ohne dass wir die ganze Zeit hier durchgedreht werden.
7: Bis zur Gondel sind es etwa 500 Stufen. Gut, dass es einen Lift gibt. Nur die letzten Meter muss Christian tatsächlich hochsteigen. Das macht er aber gerne. Klettern war schon immer sein Hobby. Früher auf Felsenwänden, jetzt auch im Job.
13: Nur, dass wir jetzt halt ein bisschen professioneller geworden sind.
7: Oben angekommen geht das Klettern weiter, zwischen Schallschränken und Leitungen. Zusammen mit seinen Kollegen überprüft Christian, ob alles funktioniert. Dafür kriechen sie bis in die engsten Ecken.
13: Ich mache gerade noch eine Sichtkontrolle von den Schallschränken. Guck mir einmal alles an, ob ich irgendwie Verfärbungen sehe, irgendwelche Kabel, die nicht richtig aufgelegt sind, Staub, Dreck.
7: Wer hier arbeitet, muss also ordentlich fit sein. Oder?
13: Ich habe auch schon Leute mit 140 Kilo hier hochlaufen sehen, die hier arbeiten. Das geht auch. Ich weiß selber nicht, wie die durch die Luken kommen, aber sie schaffen das irgendwie. So, ist machbar.
7: Seit 10 Jahren arbeitet Christian als Windkraftmonteur. Gerade die Mischung aus Technik und Tüfteln begeistern ihn. Und es gibt noch einen anderen Vorteil.
13: Du hast deine Ruhe. Wenn du keinen Bock mehr hast, hast du halt keinen Empfang. Dann hast du den Tag über Ruhe, machst einfach deine Arbeit. Hast am Ende des Tages was geschafft.
7: Und dann ist ja noch dieser fantastische Ausblick in 135 Metern Höhe. Tausende Male war Christian oben auf verschiedenen Anlagen. Irgendwann wurde das Besondere alltäglich.
13: Man vergisst es häufig, aber wenn man mal draußen ist und wieder guckt, dann sieht man erstmal wieder, wie schön man es eigentlich hat.
7: Sein Kollege Ricardo ist noch nicht lange dabei und hofft, dass er sich an diese Aussicht nie gewöhnt.
12: Das ist einfach atemberaubend, würde ich sagen. Vor allem, das sieht so surreal aus, wenn man jetzt so den Wald hier sieht und so. Das sieht so surreal aus, als wäre das so eine Leinwand, aber es ist halt echt.
7: Doch so richtig viel Zeit zum Genießen haben die beiden nicht. Zurück an die Arbeit, denn je länger die Sonne scheint, desto heißer wird es in der Gondel.
13: Ich habe gerade geguckt, vorne haben wir jetzt 47 Grad. Hier würde ich sagen, weiß ich nicht, was haben wir, 38, 39, 40, so um den Dreh. Also, ja, wird langsam warm.
7: Für die Jungs heißt es nun, zurück auf den Boden. Und die Windkraftanlage dreht sich wieder.
5: Italien ist nach wie vor eines der Top-Urlaubsziele der Deutschen. Ist ja auch wirklich schön dort, ne? Blaues Wasser, guter Wein, Pasta, Limoncello, tolle Musik. Und das Schöne, für das alles brauchen wir dieses Wochenende gar nicht nach Italien. Hier in Düsseldorf am Rhein läuft halt heute das Festival d'Italia. Versprochen wird ganz viel deutsche Vita. Und live für uns mit dabei ist Lokalzeitreporter Tolga Seert. Tolga, wie viel Italien kann Düsseldorf denn?
14: Ich würde sagen, sehr viel Italien, Joel. Ich fühle mich hier wirklich wie in Italien. Ich rieche hier frische Pasta, leckere Pizza, Leute, die gut gelaunt sind, miteinander reden, wie sie miteinander Italienisch sprechen, italienische Musik. Es fühlt sich hier wirklich an wie in Italien. Und das Essen spielt da natürlich auch eine große Rolle. Hier gibt es viele Essensstände. Zum Beispiel gibt es hier einen Stand mit leckerer italienischem Gebäck. Da gibt es verschiedene Geschmackssorten. Ich habe Erdbeer und Schokolade entdeckt. Außerdem habe ich gesehen, dass es da leckeren Käse gibt aus Italien. Trüffelkäse durfte ich auch selbst schon probieren. Und klar, bei einem italienischen Sommerfest darf italienisches Eis nicht fehlen. Das gibt es auch hier. Und auf meiner Liste steht hier Bruschetta. Das steht hier auf meiner Liste. Das muss ich hier gleich essen. Ich bin sehr gespannt, wie das schmecken wird. Aber eigentlich ist das hier ein Kulturfest, ein italienisches Kulturfest. Hier hinter mir, da läuft gerade das Programm. Das ist eine italienische Opernsängerin. Die Veranstalter wollten dieses Jahr vor allem junge Talente fördern. Und diese junge Künstlerin, Opernsängerin, ja, singt heute hier. Und um sie wirklich von vorne zu genießen und die Bühnenshow zu genießen, sitzen die Leute, jetzt wird es hier ein bisschen eng, sitzen die Leute hier entspannt bei, bei Sonnenuntergang. Und ich bin hier auch verabredet mit ein paar Mädels. Ich hoffe, ich finde die. Da sind die. Kommen wir einfach mal mit. So. Hallo, da bin ich auch schon. Ich bin hier mit Sina, Juliana und mit Maureen. Mädels, sagt mal, ihr seid hier beim Italienfest. Wie ist es? Was gefällt euch am besten?
15: Ja, mega Stimmung. Die Getränke sind kühl und lecker. Und dann natürlich direkt am Rhein. Was will man mehr?
14: Ja. Was trinkt ihr da?
15: Das ist ein Limoncello-Spritz. Ja. Genau. Ja. Super.
14: Dann muss ich noch fragen, woher kennt ihr euch? Habt ihr das geplant, hier hinzukommen oder war das spontan?
16: Ja, tatsächlich haben wir es über Instagram gesehen und wir kennen uns schon seit der Kindergartengruppe. Also haben wir uns vorgenommen, heute Mädelsabend zu machen. Und hier ist natürlich eine super Stimmung auch. Ja.
14: Mädelsabend, da habe ich hier nichts verloren, aber trotzdem, wer möchte, kann hier auch Freunde finden. Die Leute sind hier super offen, wie auch in Italien. Das Festival Italia, das findet jetzt hier zum vierten Mal statt. Das ist kostenlos, geht noch bis Sonntag. Also das ist hier auf jeden Fall ein Besuch wert, vor allem wenn man dieses Jahr, warum auch immer, nicht wirklich nach Italien kommt.
5: Das sieht nach Mini-Urlaub da in die Austria. Ja, Prost, noch anstoßen, genau so ist richtig. Habt noch eine gute Zeit dort. Danke, Tolga, live vom Rheinufer in Düsseldorf. Haben Bananen irgendwas mit Verkehrssicherheit zu tun? Da würde ich erst mal sagen, nee, natürlich nicht. Aber sie können Gespräche darüber ermöglichen. Die Verkehrsprävention der Wuppertaler Polizei wollte auf der Nordbahntrasse über Helme, Unfälle und Rücksichtslosigkeit sprechen. Und genau das eben mit der Hilfe von Bananen.
17: Guten Morgen. Haben Sie Lust auf eine Banane?
18: Das ist natürlich netter als die übliche Kelle und hat Erfolg. Alexandra Abraham und ihr Team werden viele Bananen los.
17: Die Erfahrung ist, dass die Leute sich immer freuen. Also dementsprechend läuft es gerade so, wie ich das erwarte. Und vom Zulauf her ist jetzt vielleicht nicht so viel zu der Uhrzeit, aber für uns ist es natürlich. Hallo, wollen Sie eine Banane? Für uns ist das natürlich jetzt gut, weil wir dann Zeit haben, mit den Menschen zu sprechen und sich das hier nicht ganz so knubbelt. Ne?
18: Vorher hat sich Leute der Gesprächseinstieg ist geschafft, zum Beispiel über den nicht vorhandenen Helm.
17: Grundsätzlich geht es ja nur darum, dass sie sich keine schwere Kopfverletzung holen. Weil selbst wenn Sie sagen, ich passe auf, wissen Sie ja nicht, ob jemand anders aufpasst.
18: Es gibt aber nicht nur die gelben Magnesiumspender. Auch Fahrradklingeln hat die Polizei dabei. Die fehlen am heutigen Tag auch an vielen Fahrrädern. Die zu benutzen, kann nämlich auch Unfälle verhindern.
19: Warum hat man denn bis jetzt keine, wenn ich das mal so frech frage?
20: Das Rad ist von meiner Frau, das ist seit einem Jahr. Ist aber auch schon einmal damit gefahren.
18: Dann gibt's aber weder Banane noch Klingel. Dann gibt's ein Bußgeld. Der Radfahrer hat während der Fahrt telefoniert. Das ist am Lenker ebenso verboten wie im Auto.
17: Ordnungswidrigkeit. Sie dürfen das Handy gar nicht in der Hand behalten. Sie müssen dann schon auch anhalten dafür. Ne? Und dann wie jeder dann stehend telefonieren. Weil sie sind abgelenkt dadurch. Sie können ihre Umgebung gar nicht mehr so wirklich wahrnehmen.
18: 40 Unfälle gab es auf der Nordbahntrasse im vergangenen Jahr. 12 davon waren schwer. Die meisten passierten mit dem Fahrrad. Die E-Scooter folgen auf Platz 2. Und einer dieser Rollerfahrer mit gleich 3 Menschen drauf bewegt diese Anwohnerin sehr.
21: Der hatte vorne so ein Kind, ich sag mal 5, 6 Jahre drauf. Hinten hatte der, oder vorne der Kleiner und hinten der 5, 6. Das Kind hinten hat sich bei dem Mann im Hosenbund festgehalten.
18: Und immer wieder das Thema Helm. Alexandra Abraham hört 1000 Gründe, keinen zu tragen. Pflicht sind sie weder auf dem E-Scooter noch auf dem Rad. Sie findet das beinahe lebensgefährlich.
17: zumindest sehr unvernünftig, weil man ja niemals weiß, ob jemand an einem bestimmten Tag, wenn nicht vielleicht doch mal einen Fehler begeht, nicht ganz so gut aufpasst oder eben selbst nicht so gut drauf ist und dann von der Fahrbahn abkommt, ne? Irgend selber beim Fahren einen Fehler macht.
18: Was in diesem Jahr zum tragischen Tod eines Radfahrers hier auf der Nordbahntrasse führte. Mehrere Stunden warb die Polizei heute für Rücksicht und Selbstschutz auf zwei Rädern und will das auch weiterhin tun.
5: Ja, und das alles mit Bananen. Richtig cool. Nach all der Hitze kommt hier jetzt eine kleine Abkühlung. Ne? Wie schön wäre es jetzt, irgendwo mitten in Schnee und Eis zu stehen? Das geht ganz ohne zu verreisen. Die Skihalle in Neuss hat auch heute bei 36 Grad geöffnet.
2: Draußen brennt die Sonne auf die Skihalle. Drin einige, die der Hitze entfliehen wollen. Knapp 40 Grad Temperaturunterschied, das ist mal was.
4: Wie in die Wand laufen, das ist Wahnsinn. Super, hier sind es minus 2, minus 3 und draußen halt 36, das ist unfassbar. Das ist ein krasser Temperaturschock.
22: Ja, ist schon abgefahren mit 40 Grad Temperaturunterschied. Das ist schon echt ein bisschen verrückt, aber ja, warum nicht, ne?
23: Wenn hier drin ist, ist es gleich wie normalen Skiurlaub so. Man macht Spaß, richtig toll.
2: Bei den Temperaturen draußen ist auf der Piste nicht allzu viel los. Man kann also ganz entspannt auch große Kurven fahren. Viele, die hier sind, genießen vor allem den Platz.
24: Das ist genau der richtige Zeitpunkt. Man braucht keine Angst haben, dass man über den Haufen gefahren wird. Und die Bedingungen sind perfekt eigentlich zum Lernen.
2: Wer von der Sommerhitze eine Auszeit braucht, findet den Ort, an dem man sich so richtig abkühlen kann. Zum Beispiel in der Neusser Skihalle.
5: Zumindest gedanklich sind wir jetzt schon mal so ein bisschen abgekühlt, oder? Von Eis und Schnee sind wir draußen noch weit weg. Wir gucken mal auf die Aussichten. In der Nacht lösen sich die paar Wolken von heute auf. Es bleibt dann sternenklar. Es wird an einigen Orten eine tropische Nacht. Es kühlt auf 22 bis 16 Grad runter. Morgen starten wir sonnig in den Tag. Die Luft heizt sich aber auch schon schnell auf. Bis zu 28 Grad auch schon am Vormittag. Am Nachmittag dann zieht es sich weiter zu. Vereinzelt gibt es dann erste Schauer und Gewitter. Es wird ein ziemlich schwüler Tag bei 29 bis 32 Grad in der Spitze. Die Aussichten. Sonntag Sonne und Wolken im Wechsel, kaum Schauer, aber weniger warm bei 26 Grad. Am Montag sind hier und da Schauer möglich bei 24 Grad. Und am Dienstag viele Wolken, kaum Sonne, Regen ist möglich bei 26 Grad in der Spitze. Der Blick auf den 7-Tage-Trend. Es geht weiter ziemlich wechselhaft, gelegentlich Schauer und Gewitter, aber trockene Phasen gibt es auch mal alles bei maximal 25 Grad. Nach der Hitze heute macht das doch ein bisschen Hoffnung. Hier im WDR sind wir gleich ein WDR-Extra zum Waldbrand hier in NRW. Kommen Sie gut ins Wochenende. Tschüss.

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0: Die Landesregierung spricht vom wohl größten Waldbrand in der Geschichte Nordrhein-Westfalens.
1: Der Rauch ist von Weitem zu sehen, zu riechen. Die Bewohner des Ortsteils Hürtgenwald-Gai dürfen weiterhin nicht zurück in ihre Häuser. Um 4 Uhr in der Nacht wurden sie aus ihren Betten geklingelt, durch die Nina-Warn-App oder die Polizei.
2: Also ich wollte so schnell wie möglich das Haus verlassen. Wir haben auch nichts mehr eingepackt. Und die Kinder haben geweint, die hatten richtig Angst.
3: Viele Menschen, viele Autos, bisschen Panik. Das hat man so nicht erlebt. Ne?
4: Ganz schlecht, ganz schlecht. Wir haben noch eine Katze zu Hause, die haben wir jetzt zu Hause gelassen. Schauen wir mal.

0: hohe Temperaturen, ständig wechselnde Windrichtungen und Überbleibsel aus dem Zweiten Weltkrieg.
1: Es sind noch sehr viele Munitionsreste im Boden und es hat auch im Laufe der Nacht immer wieder mal geknallt und auch ein Aufplatzen gegeben. Also von daher müssen wir auch mit Blick auf die Einsatzkräfte sehr vorsichtig hier unterwegs sein.
0: Es ist der wohl größte Waldbrand in der Geschichte von Nordrhein-Westfalen. Immer wieder lodern hier die Flammen auf. Die Landesregierung mahnt, Brandverursacher seien fast immer Menschen und sie appelliert an die Bevölkerung.
2: Bitte gehen Sie nicht mehr in die Wälder, nicht nur da, wo es vor allem brennt, da haben Sie sofort auch mit lebensgefährlichen Situationen zu tun, sondern bleiben Sie in ganz Nordrhein-Westfalen bitte aktuell aus den Wäldern raus.
0: Auch in Rheinland-Pfalz brennt der Wald. Im Landkreis Main-Koblenz hatten die Behörden die Einwohner zweier Ortschaften dazu aufgefordert, sich auf eine mögliche Evakuierung vorzubereiten. Inzwischen hat sich die Lage hier wieder entspannt. Der Klimawandel mache Waldbrände in Deutschland wahrscheinlicher, sagt Forstwissenschaftler Alexander Held. Das Land müsse sich besser darauf vorbereiten, etwa durch Bäume, die weniger schnell brennen.
3: Man kann den Wald nicht übermorgen, aber doch, wenn man möchte, schneller als bisher. Tatsächlich etwas.
0: Im Landkreis Düren gehen sie davon aus, dass der Einsatz Tage dauern wird. Bisher wurden 4 Einsatzkräfte leicht verletzt. Eine ältere Person hat bei der Evakuierung Herzprobleme bekommen. Von der Feuerwehr heißt es, dass die betroffenen Anwohner heute Abend auf keinen Fall in ihre Häuser zurückkehren können.
4: Und Jens Eberl ist für uns in Hürtgenwald in der Eifel. Wie ist denn

0: Das Feuer geht weder vor noch zurück und aktuell sei es vom Ortsteil Gai ungefähr 100 Meter entfernt. Dafür ist sehr, sehr viel passiert heute. Erstens sind die Löschhubschrauber den ganzen Tag über geflogen, aber es wurden auch breite Schneisen zum Ort geschlagen. Es wurden auch Gegenfeuer gesetzt, um einfach dann den Wald dort kontrolliert runterzubrennen, damit der Waldbrand nicht auf den Ortsteil übergreifen kann. Und auch Felder wurden gegrubbert, heißt das. Das heißt, komplett umgegraben, damit das Stroh nicht offen rumliegt, wurde die Erde umgegraben, damit hier nicht ein neues Feuer entstehen kann.
1: Und nun blicken ja die Einsatzkräfte mit Sorge auf die kommende Nacht. Warum denn?
0: Ja, es gibt einen Punkt und das ist einfach die Wetterlage, das Klima. Das heißt, das Problem ist, dass einfach Windböen erwartet werden, bis zu 40 km/h. Und das ist natürlich ein Riesenproblem für die Rettungskräfte, vor allem weil die Löschhubschrauber heute Nacht fehlen und dieser Wind das Feuer wieder anfachen kann. Was hat man dafür getan? Man hat sogenannte Regelstellungen in der Ortschaft Gai eingerichtet. Das heißt, man kann sich das bildlich so vorstellen, dass ungefähr 500 Löschkräfte wirklich wie eine Kette aufgereiht in dem Ort stehen und versuchen wirklich mit ihr Löschkräften dort, falls wieder ein Feuer kommt, wirklich dem sofort entgegenzuwirken. Und jetzt sehen wir gerade hinter mir wieder, auch das ist so heute ein Phänomen. Den ganzen Tag fahren ja auch Landwirte auf und ab, versuchen die Sicherheitskräfte zu unterstützen, indem sie Wasser vorbringen und so weiter. Also man versucht hier wirklich gemeinsam den Brand zu bekämpfen.

0: und hofft nun, dass man einigermaßen gut durch diese Nacht kommt.
1: Dankeschön für diese Eindrücke, Jens Eberl. Waldbrände, die sich schnell ausbreiten, sind nur eine Folge der extremen Trockenheit. Probleme für die Binnenschifffahrt eine andere. Das Niedrigwasser am Rhein hat inzwischen ein historisches Ausmaß erreicht. Am Pegel Kaub südlich von Koblenz wurden heute Mittag nur noch 7 cm gemessen. Der Frachtverkehr ist nahezu eingestellt. Bewährte Lieferketten über den Rhein sind zusammengebrochen.
2: Die Rohstoffe kommen bei der Chemiefabrik Budenheim bei Mainz inzwischen mit dem Tankzug an und nicht mehr auf Schiffen über den Rhein. Das ist teuer.
3: So ein Schiff bringt deutlich mehr Menge als ein Tankzug. Und damit haben wir neben den Einzelkosten für die einzelnen Fahrten, die die LKWs oder die Tankzüge hier benötigen, auch internen Handlings- oder Aufwand, der betrieben werden muss.
2: Der Pegel am Rhein in Kaub bei Koblenz, der stand heute zum ersten Mal unter 10 cm. Der Rheinabschnitt hier ist entscheidend für die Schifffahrt. Normalerweise verbindet die wichtigste Wasserstraße Europas die Schweiz mit der Nordsee und ihren Hochseehäfen. Können Schiffe den Mittelrhein bei Kaub nicht mehr passieren, teilt sich der Rhein in ein nördliches Gebiet, das Koblenz mit Antwerpen, Rotterdam und Amsterdam verbindet. Im Süden wäre über den Rhein noch Schiffsverkehr von Mainz bis Basel und über die Nebenflüsse möglich. Das wäre ein großes Problem, sagt der rheinland-pfälzische Wirtschaftsminister und fordert ein seit langem geplanter Ausbau der Fahrrinne.
4: Da erwarte ich, dass man nächstes Jahr damit beginnt. Wir reden nicht über großflächiges Vertiefen, sondern wir reden über punktuelle Anpassungen um die 20 Zentimeter. Und das ist etwas, das kann man mal deutlich nach vorne ziehen.
2: Doch Naturschützer sagen, das löse das langfristige Problem nicht, nämlich dass im Sommer zu wenig Wasser im Rhein sei.
1: Die anhaltende Dürre stellt auch Bauern vor große Probleme. Sie befürchten erhebliche Ernteeinbußen wegen der Trockenheit, insbesondere bei Weizen und Raps. Und das zeichne sich auch für Herbstkulturen ab, wie Kartoffeln, Gemüse oder Mais, sagte Bauernpräsident Ruckwied dem Redaktionsnetzwerk Deutschland. Im Süden seien Totalausfälle möglich. Etwas besser sei die Lage im Norden, wo es mehr geregnet habe. Landwirtschaftsminister Rainer von der CSU stellte eine Entschädigung betroffener Bauern in Aussicht. Und die Hitze macht auch Österreichs größtem Gletscher zu schaffen, der Pasterze. Sie könnte diesen Titel schon bald verlieren, denn die Eisdecke geht seit Jahren zurück. 200 Kilometer östlich von Innsbruck im Bundesland Kärnten liegt die Pasterze am Fuße des Großglockners. Forscher gehen davon aus, dass der Gletscher auseinanderreißen wird, schneller als erwartet.
5: Aufstieg zur Pasterze am Großglockner, Österreichs größtem Gletscher. Auf knapp 3000 Metern sammelt ein Team vom Nationalpark Hohe Tauern und dem Alpenverein Müll. Mehrere Tonnen werden hier noch vermutet. Was Jahrzehnte unter dem Eis lag, kommt nun durch den Klimawandel zum Vorschein.
6: Leider hat man halt in der Vergangenheit nicht so ein Umweltbewusstsein gehabt, wie man es jetzt Gott sei Dank hat. Und deswegen hat man in der Vergangenheit vieles von dem Müll einfach ins Eis geschmissen, ins vermeintlich ewige Eis. Und wie sich jetzt zeigt, ist es halt nicht ewig.
5: Denn die Pasterze schmilzt. Bald wird sie nicht mehr Österreichs größter Gletscher sein, prognostiziert Gletscherforscher Anton Neureiter. Seine Messungen und Bilder einer Webcam machen deutlich, wie stark der Eisverlust an der Pasterze seit 2015 ist.
7: Im Durchschnitt der letzten 10 Jahre verlieren wir ungefähr 1,5 Meter Eis über die komplette Gletscherfläche. Heuer ist es negativer. Wir gehen davon aus, dass wir Minimum 2 Meter an Eismasse über die komplette Gletscherfläche verlieren werden.
5: Das dünne Eisband, das den oberen Teil des Gletschers mit der Gletscherzunge verbindet, droht abzureißen. Das könnte sogar noch in diesem Jahr passieren. Die Gletscherzunge bleibt dann als Toteis zurück, wird in wenigen Jahren verschwinden.
6: Ja, das lässt natürlich das Bergsteigerherz bluten und gleichzeitig werden die Routen auch schwieriger dadurch, dass der Gletscher zurückgeht, weil da, wo man früher vielleicht ganz leicht über den Gletscher zugestiegen ist, ist halt jetzt ein schweres Gelände oder so Dreck, Eis gemischt, so wie da.
5: Insgesamt 9 große Säcke Müll haben Marco Schiefer und seine Kollegen an diesem Tag gesammelt. Eine Aufräumaktion, die die Verletzlichkeit alpiner Landschaften eindrucksvoll vor Augen führt.
1: Die Automobilindustrie ist nach dem Maschinenbau der zweitgrößte Industriezweig in Deutschland. Doch die Branche steckt in einer tiefen Krise. Und das zeigt sich immer mehr auch im Abbau von Stellen. Wie das Statistische Bundesamt heute mitteilte, arbeiten so wenige Menschen in der Autoindustrie wie noch nie seit 2005. Ende Juni waren es nur noch etwas mehr als 690.000 Beschäftigte. Das ist ein Rückgang um 5,8% gegenüber dem Vorjahresmonat. Und damit zum Sport. Bei der Leichtathletik-EM in Birmingham liegen die deutschen Athleten im Medaillenspiegel derzeit auf Platz 3, auch dank Gesa Krause. Sie sicherte sich über 3000 Meter Hindernis den EM-Titel, Olivia Gürth holte Bronze. Souverän präsentierte sich das deutsche Team auch im Zehnkampf. Leo Neugebauer ist neuer Europameister. Er kam knapp vor seinem Teamkollegen Niklas Kaul ins Ziel.
8: Er sorgt für den goldenen Höhepunkt an einem glänzenden vierten Wettkampftag. Leo Neugebauer nach dem Weltmeistertitel nun auch Europas König der Leichtathleten.
9: Heute war generell ein komischer Tag. Am Ende hat es gereicht und das ist was, wo es drauf ankommt.
8: Komisch vor allem der Stabhochsprung-Wettbewerb, Irrungen und Wirrungen mit der Anlage. Die Latte bricht, die Höhe falsch eingestellt und dann passt auch der Abstand zwischen Latte und Einstichkasten bei Leo Neugebauer nicht. Doch davon lässt sich der Weltmeister nicht aus der Ruhe bringen, geht als Führender in den abschließenden Wettbewerb vor Niklas Kaul, der sich dank eines überragenden Speerwurfs auf Platz 2 vorkämpft. Im abschließenden Lauf über die 1500 Meter rettet Leo Neugebauer seinen Vorsprung ins Ziel vor Niklas Kaul. Der sichert sich am Ende Silber.
10: Ich glaube, so ein gutes Ergebnis hatten wir. Ich weiß nicht, ob wir es überhaupt mal hatten bei Europameisterschaften.
8: Auch sie hat Grund zur Freude. Gesa Krause holt sich den dritten EM-Titel ihrer Karriere über die 3000 Meter Hindernis.
11: Ich bin ehrlich gesagt einfach irgendwie auch ein bisschen stolz auf mein Lebenswerk.
8: Ein Drama erlebt hingegen Lea Meyer. Sie stürzt auf Medaillenkurs liegend am letzten Wassergraben. Davon profitiert eine andere Deutsche. Olivia Gürth holt Bronze hinter der strahlenden Siegerin Gesa Krause. Die deutsche Medaillenausbeute komplettiert Diskuswerfer Hendrik Janssen. Er sichert sich dank einer persönlichen Bestleistung von 69,53 Metern überraschend Bronze.
1: Und es gab noch weitere Medaillen für deutsche Sportler. Bei den Reitweltmeisterschaften in Aachen kam Katharina Hemmer auf Platz 3 und gewann Bronze im Einzel.
12: Die Bühne gehört ihr. Nach Gold mit dem Team gewinnt Katharina Hemmer mit ihrem Wallach de Noir Bronze bei der ersten Einzelentscheidung.
13: Ich könnte nicht glücklicher sein. Also das war ein ganz großes Geschenk, was mein Pferd mir da heute im Viereck gemacht hat.
12: Wegen der Hitze beginnt der Wettbewerb früher. Dazu gibt es eine ausgedehnte Mittagspause. Mehr als 30 Grad fordern Pferde und Reiter. WM-Debütantin Hemmer und Denoir sind als Letzte dran und liefern. Ein Ritt voller Präzision, Harmonie und Ausdruckskraft mit vielen Höhepunkten. Belohnt wird die starke Leistung mit Bronze in einem packenden Wettkampf. Der Königin des Dressursports, Isabel Werth, dagegen gelingt kein fehlerfreier Auftritt. Sie verpasst als Vierte eine Medaille.
14: Wie sagt man so schön? Knapp vorbei ist auch daneben. Und Katha war spitze, also große Gratulation.
12: Katharina Hemmer liegt am Ende nur einen Hauch hinter der Silbermedaillengewinnerin Laudrup Dufour aus Dänemark. Gold im Grand Prix Special holt wie vor 4 Jahren die Britin Charlotte Fry.
1: Gut lief es heute auch beim Schwimmen. Bei den Europameisterschaften in Paris holte Angelina Köhler eine Silbermedaille über 100 Meter Schmetterling.
15: Sie freut sich so schön über ihre Silbermedaille. Angelina Köhler belohnt sich für jahrelange Arbeit.
16: Das war so geil. Ich habe alles das geschafft, was ich mir vorgenommen habe. Und das ist das Wichtigste. Ich bin so gut rangekommen, so gut gefightet. Und es hat einfach nur Spaß gemacht.
15: Spaß hat sie vorher schon. Angelina Köhler, über 100 Meter Schmetterling, war sie schon mal Weltmeisterin 2024. Die gebürtige Westerwälderin, die in Berlin lebt. Bahn 5, die untere weiße. Über die halbe Distanz ist sie Sechste geworden hier in Paris, die 25-jährige Schmetterling-Expertin. Am Ende muss sie sich nur der Belgierin Van Otterdijk geschlagen geben. Bronze geht an die Russin Klepikova. Für Köhler ist es die erste Medaille bei einer EM auf der Langbahn. Grüße gehen raus.
16: Ich darf auf jeden Fall nicht vergessen, ganz liebe Grüße an meine Oma aus dem Westerwald zu richten. Die guckt jetzt bestimmt zu.
15: Diese EM-Silbermedaille ist die erste seit 33 Jahren auf dieser Strecke für eine deutsche Schwimmerin.
1: Und hier nun die Wettervorhersage für morgen Samstag, den 15. August.
17: Das Hitzehoch bleibt im Osten und Südosten noch wetterbestimmend. Sonst macht sich langsam ein Tief bemerkbar. Heute Nacht ist es oft sternenklar. Gegen morgen wird es im Nordwesten wolkiger. Am Tag gibt es vor allem im Osten und Südosten viel Sonnenschein. Sonst teils Sonne, teils Wolken. Dabei einzelne Schauer und Gewitter, die kräftig sein können. Heute Nacht noch 23 Grad auf einigen Höhen, bis 8 Grad in manchen Tälern. Morgen werden im Nordwesten 21 bis 30, sonst bis zu 39 Grad in Baden erreicht. Am Sonntag leicht wechselhaft mit örtlich kräftigen Schauern und Gewittern. Am Montag regnet es ganz im Süden zum Teil noch kräftig. Am Dienstag wird es in der Nordhälfte zeitweise nass.
18: Schönen guten Abend, herzlich willkommen zu diesem WDR Extra am Freitagabend. Da steht für viele im Land leider ein anstrengendes Wochenende bevor.
19: Ja, vor allem in der Eifel, wo Einsatzkräfte aus ganz Nordrhein-Westfalen Hunderte gerade im Einsatz sind beim größten Waldbrand in der Geschichte Nordrhein-Westfalens. Im Hürtgenwald kämpfen sie mit allem, was sie haben. Und das seit über 24 Stunden gegen die Flammen aus der Luft, mit Panzern, mit Wasserwerfern.
18: Ja, noch immer ist die Lage teils dramatisch. Im Ortsteil Hürtgenwald-Gai müssen mehr als 2000 Menschen ihre Häuser verlassen.
19: Und deshalb schalten wir gleich live zu unseren Reportern und Reporterinnen in der Eifel. Wir schauen aber zuerst auf die vergangenen 24 Stunden dieses Waldbrandes mit all seinen Auswirkungen.
18: Ja, ausgerechnet im Hürtgenwald, der im Zweiten Weltkrieg Schlachtfeld war und immer noch voll liegt mit hochexplosiver Munition, ist dieses Feuer ausgebrochen. Auch deshalb, Safety First, mussten schon in der Nacht die Bewohner des Ortsteils Gai ihre Häuser verlassen.
19: Und noch immer kämpfen Feuerwehr, Bundeswehr und Freiwillige gegen die Flammen.
20: Eine gigantische Rauchsäule über dem Hürtgenwald. Unten kämpfen Helikopter gegen die Flammenfront. Heiße, unberechenbare Winde heizen das Feuer immer wieder an. Ein Bundeswehrpanzer rückt vor, um Schneisen in den Wald zu brechen für die Löschfahrzeuge. Das Feuer mit Einsatzkräften aus der Nähe zu bekämpfen, wäre zu riskant. Der Hürtgenwald ist ein altes Schlachtfeld voller Weltkriegsmunition.
21: Es ist immer noch für die Feuerwehren hier eine sehr angespannte Situation. Wir haben eine relativ große Fläche, die immer noch von diesem Waldbrand betroffen ist. Wir rechnen zurzeit von etwa 300 Hektar Waldgebiet. Dazu hinzu kommt, das sind alles Munitionsverdachtflächen, die uns so den Zugang ein bisschen erschweren. Und heute natürlich, wir haben nicht nur trockene Bedingungen, sondern auch denkbar ungünstige Bedingungen für eine Waldbrandbekämpfung.
20: Schon in der Nacht war das Feuer an den Ortsteil Gai herangerückt und an eine Kaserne mit Munitionsdepot. Rund 2000 Menschen mussten den Ort verlassen. Wann sie zurückkehren können, ungewiss. Es ist eine der größten Waldbrandkatastrophen in der Geschichte des Landes. Der Appell der NRW-Landwirtschaftsministerin:
22: Bitte gehen Sie nicht mehr in die Wälder, nicht nur da, wo es vor allem brennt. Da haben Sie sofort auch mit lebensgefährlichen Situationen zu tun. Sondern bleiben Sie in ganz Nordrhein-Westfalen bitte aktuell aus den Wäldern raus. Es herrscht nicht nur sehr schnell Lebensgefahr im Falle eines Brandes, sondern fast 100% der Waldbrände sind menschengemacht.
20: 2 Millionen Quadratmeter Wald stehen in Flammen und noch immer ist offen, ob die Einsatzkräfte das Feuer in den Griff bekommen. Die Rauchwolke zieht inzwischen über den gesamten Westen Nordrhein-Westfalens.
18: Ja, bis ins Ruhrgebiet kann man den Brand riechen. Heute Abend erfahren wir auch von der Nachrichtenagentur dpa, dass es durch den Brand auch 5 Verletzte gibt. Eine ältere Person und 4 Einsatzkräfte. Die Info kommt vom Landrat Ralf Nolten. Mit dem sind wir auch gleich hier live verabredet.
19: Vorher gehen wir direkt in den Hürtgenwald. Da stehen Anna Deschke und Jens Eber. Jens, du stehst am evakuierten Ortsteil Gai. Wie nahe ist das Feuer denn inzwischen dran an den Häusern der Menschen?
0: Also die Feuerwehr spricht momentan von einer statischen Lage. Das heißt, das Feuer geht weder vor noch zurück. Aktuell sei die Lage so, dass man ungefähr davon ausgehen kann, dass die Flammen etwa 100 Meter von dem Ortsteil Gai entfernt sind. Wir sehen jetzt gerade hinter mir hier sehr, sehr viele Rettungskräfte, die auf der Straße stehen. Das ist quasi der Austausch für die Tagschicht, die heute sehr, sehr hart gekämpft haben und die jetzt mit frischen Kräften rangehen, um dann eben auch die Nacht zu durchstehen, um dann eben auch hier den Ortsteil Gai, den man hinter mir sieht, hier sieht man gerade die Sonne untergehen. Das ist übrigens auch das Zeichen für die Löschhubschrauber, dass diese Einsätze jetzt beendet sind, um eben dann eben die Nacht, den Ort möglichst gut zu sichern.
18: Danke, Jens Eber, live aus Guy. Wir gehen jetzt dorthin, wo die Einsatzkräfte seit über 24 Stunden alles geben. Anna Deschke ist im Lagezentrum, beobachtet das Geschehen. Es geht Richtung nachts. Wie ist da die Strategie?
2: Genau, also es wurde gerade schon kurz angesprochen, die Löschhelikopter, die können tatsächlich bei Dunkelheit nicht fliegen. Das heißt, deren Einsatz wird jetzt so langsam auslaufen für heute. Die sind dann ab morgen früh wieder im Einsatz. Aber weiterhin natürlich alles, was am Boden unterwegs ist. Das bedeutet, die Feuerwehr kann zwar noch nicht in die Wälder direkt rein, aber man versucht durch zwei Bundeswehrpanzer immer wieder weiterhin Schneisen in den Wald reinzuschlagen, dass man sicher mit Feuerwehrfahrzeugen da rein kann. Außerdem versucht man einfach dieses Feuer quasi festzuhalten, also dass es sich nicht noch weiter ausbreiten kann. Denn wir haben momentan eben diese statische Lage, heißt aktuell ist es so, dass die Feuerwehr, dass die Einsatzkräfte dieses Feuer so ein bisschen in Schach halten können, indem sie es festhalten an dem Ort, an dem es gerade ist, dass es sich nicht noch weiter ausbreitet. Und das ist jetzt auch das Ziel über die Nacht, dass man genau das aufrechterhält, dass das Feuer eben nicht noch weiter übergreift, noch mehr Waldflächen oder geschweige denn in Richtung von Ortschaften kommt. Und es wird auch alle 12 Stunden hier ein kompletter Austausch an Personal, an Rettungskräften stattfinden, denn die müssen natürlich auch irgendwann mal Pause machen. Das sind dann 400 bis 800 Leute, die alle 12 Stunden ausgewechselt werden. Und über Nacht werden dann frische Teams hier die Stellung halten und versuchen, dieses Feuer weiterhin festzuhalten, damit man dann morgen früh wieder mit den Rettungshubschraubern loslegen kann.
19: Ja, und 12 Stunden in diesem extremen Job sind ja schon lange. Dankeschön, Anna Deschke. Und für die Menschen, die am Rande des Feuers leben, war die vergangene Nacht wirklich traumatisch. Um 4 Uhr schrillen die Alarm-Apps. Dann klopft und klingelt die Polizei und sorgt dafür, dass die Bewohner des Ortsteils Guy ihre Häuser verlassen.
18: Um die 2000 Menschen mussten plötzlich irgendwo hin. Das ist alles gar nicht so einfach. Familie Maus hatte aber Glück.
3: Das ist alles, was sie in der Eile mitgenommen hat. Katharina Maus-Reddig trägt es mit Fassung. Ihre Tochter und ihre Eltern sind im gleichen Hotel untergekommen. Sie hatten Glück. Es waren die letzten freien Zimmer.
4: Die Polizei kam, ich habe meine Tochter geweckt, habe meine Klamotten gepackt, bin zu meinen Eltern, habe die Katze meiner Eltern ins Auto gepackt, weil die ja den Hund mitnehmen mussten. Ja, und dann sind wir losgefahren, ne?
3: So sah das aus, direkt vor ihrer Haustür. Die Anteilnahme war groß. Sie hätten bei Bekannten wohnen können, wollten aber lieber unabhängig bleiben. Von ihrer Unterkunft aus können sie den Rauch in der Ferne aufsteigen sehen und fragen sich, was aus ihren 2 Häusern werden soll, falls das Feuer nicht mehr aufzuhalten ist.
23: Wenn es auf die Häuser übergreifen sollte und wirklich die Häuser abbrennen sollte, was der Worst Case wäre, dann muss ich einfach sagen, dann haben wir einige Jahre zu tun, ehe dann ein Wiederaufbau, ehe wir die Auseinandersetzungen mit den Versicherungen haben. Dann müssen wir uns auf ein Szenario einstellen. Ich habe das auch im Ahrtal gesehen, das dann auch an uns zerren und zehren wird.
24: Also wir sind ganz ehrlich, wir haben Ängste. Also wir wissen nicht, wie es weitergeht. Ich habe jetzt beruflich jetzt erstmal mich, also ich hatte noch genügend Urlaub, habe schnell Urlaub genommen, weil man einfach nicht weiß, was bringen jetzt die nächsten Tage, habe ich noch mein Haus.
3: Noch nie hat Familie Maus auf Regenwetter gewartet. Jetzt sehnen sie es herbei, damit der Regen beim Löschen der Flammen helfen kann.
18: Nicht alle kommen im Hotel oder bei Freunden oder der Familie unter. Deshalb gibt es Notunterkünfte. Jochen Hilgers ist in Düren heute Abend. Jochen, wie geht es den Menschen dort? Was hast du für einen Eindruck?
25: Ich habe den Eindruck, dass sie sehr erschreckt sind, aber jetzt versuchen, sich einigermaßen mit dieser Situation auseinanderzusetzen. Es gibt jetzt eine zentrale Unterkunft für die Betroffenen, die ihre Häuser verlassen mussten. Das ist hier in dieser Schule in Düren. Es sind alles jetzt vorbereitet für 200 Menschen plus. Wir haben darauf verzichtet, jetzt drinnen zu drehen, weil uns gesagt worden ist, die Menschen sind in einer Ausnahmesituation. Das muss man jetzt nicht noch dokumentieren. Es sind hier wirklich sehr viele Einsatzkräfte vor Ort. Heute Morgen um 5:30 hat für die meisten der Einsatz begonnen. die arbeiten immer noch weiter. Und man geht davon aus, oder man muss davon ausgehen, dass hier noch mehr Menschen jetzt ankommen heute Abend, weil jetzt war man vielleicht noch unterwegs, aber jetzt braucht man einen Ort zum Schlafen. 200, wie gesagt, Schlafplätze gibt es hier. Und man geht noch einen Schritt weiter. Wir sind hier auf alles vorbereitet, was in der nächsten Zeit passieren kann, hat mir einer von den Einsatzleitern gesagt. Es gibt verschiedene hier, weil es ist der Malteser Hilfsdienst hier, es ist das Deutsche Rote Kreuz hier, es ist die Feuerwehr hier, der Katastrophenschutz. Es ist Wahnsinn, was die Menschen leisten. Die sind nämlich alle freiwillig gekommen und das mitten in den Sommerferien. Die verzichten hier auf alles, auf Partys und so weiter und so fort, um zu helfen vor Ort.
19: Und das wird so gebraucht. Dankeschön, Jochen Hilgers von der Notunterkunft in Düren. Und wir können jetzt mit dem Mann sprechen, der den ganzen Tag Antworten auf sehr viele Fragen auch zur Organisation finden muss, im Zentrum der Notlage quasi steht, der Landrat des Kreises Düren von der CDU. Guten Abend, Ralf Neuthen.
5: Guten Abend.
18: Herr Neuthen, das sind dramatische Stunden. Sie haben auch von Verletzten heute Abend berichtet. Was wissen Sie darüber? Wer ist betroffen?
5: Eine Person hat heute Morgen einen internistischen Vorfall. Ansonsten haben wir eine Schnittverletzung in der Hand. Zwei Einsatzkräfte, die sich einfach übernommen haben.
18: Okay.
5: Im letzten muss ich sogar schon passen. Also es sind kleinere Dinge.
18: Okay.
19: Wie ist die Lage denn sonst heute Abend? Also in was für eine Nacht, mit welchem Gefühl gehen Sie da?
5: Also im Moment ist der Wind, hat dann nachgelassen, das ist sehr ruhig. Ich hoffe, dass es so bleibt. Dann gehe ich mit viel Hoffnung in die Nacht rein, dass wir dann eben von den verschiedenen Seiten her das Feuer gut bekämpfen können und morgen einen anderen Start haben, als wir den heute Morgen hatten.
18: Sind denn alle Leute bei Ihnen in den Notunterkünften gut versorgt? Haben Sie alles im Griff oder brauchen Sie irgendwas, dass die Situation besser wird?
5: Nein, darauf sind wir vorbereitet. Die Blaulichtorganisationen arbeiten da Hand in Hand. Das ist alles gut vorbereitet. Es ist natürlich schon so, dass derjenige, der eben jetzt sein Heim verlassen musste, um sein Haus, um seine Wohnung zittert und dass man auch verschreckt ist, wenn man morgens aus dem Haus geklingelt wird von der Polizei und dann eben den Rauch und das Feuer sieht, das kann ich alles nachvollziehen.
18: Haben Sie mit den Leuten gesprochen? Was sagen die?
5: Ja, wir haben heute Morgen, sind der Bürgermeister und ich in den beiden Einrichtungen unterwegs gewesen. Wir haben mit ihnen gesprochen. Sie waren sehr verständnisvoll. Derjenige, der aufsteht morgens und dann eben, wie gesagt, die Situation sieht, der weiß, dass er gehen muss.
19: Okay, sagt der Landrat des Kreises Düren, Ralf Neuthen von der CDU. Vielen Dank und Ihnen gute Organisation für diese Nacht und die nächsten Tage. Das wird ja nicht so schnell zu Ende gehen.
18: Alles Gute.
5: Vielen Dank.
18: Was die Löscharbeiten auch so schwierig macht, ist die Gefahr, die durch unsere Geschichte in diesen Wäldern schlummert. Tief im Hürtgenwald liegen noch Minen und andere Sprengkörper im Boden.
19: In diesem Wald tobte über viele Jahre, in den Jahren 1944 und 1945, eine der schlimmsten Schlachten des Zweiten Weltkriegs. Und wo es jetzt brennt, wurde eben früher gekämpft.
6: Death Factory, Todesfabrik, nannten die amerikanischen Soldaten den Hürtgenwald im Zweiten Weltkrieg. Kurz vor Kriegsende gab es hier eine der brutalsten und verlustreichsten Kämpfe des Kriegs insgesamt. Rund 25.000 Tote in nur einem halben Jahr. Die Aufräumarbeiten hier in den 60ern dauern Jahrzehnte und sind hochgefährlich. Nur wenige Kilometer Luftlinie vom Brand entfernt betreiben Albert Trostorf und der Geschichtsverein Hürtgenwald heute ein Museum. Immer noch liegt einiges im Waldboden und ist je nach Kaliber höchst gefährlich.
7: Also ich denke so 30, 40 Meter können einem die Splitter schon töten, je nachdem, wie groß die sind. Ja, man muss bedenken, diese Splitter, wenn die Granate explodiert, die Splitter fliegen mit einer Geschwindigkeit von 800 bis 1000 km/h pro Stunde.
6: In vielen Bundesländern gibt es ähnliche Probleme. Vor zwei Monaten, bei einem Brand auf einem alten Truppenübungsplatz in Neustrelitz in Mecklenburg-Vorpommern, kommen die Einsatzkräfte nicht nah ran. Und 2022 gibt es ein Großfeuer auf dem Sprengplatz der Berliner Polizei im Grunewald. Hier explodieren Blindgängergranaten und Munition aus dem Zweiten Weltkrieg. Löschroboter und Minenräumer gibt es für die Feuerwehr für solche Einsätze, allerdings nicht bei uns.
9: Es gibt nur ein einziges Bundesland, das dazu eigene Vorhaltung betrifft, macht. Das ist das Land Brandenburg, die seit letztem Jahr drei Fahrzeuge für den Einsatz auf diesen Flächen bereitstellt. Aber sonst kein anderes, obwohl wir in vielen Bundesländern die Probleme auch haben.
6: Im Hürtgenwald unterstützt die Bundeswehr am Boden mit zwei Bergepanzern gegen die Flammen und gegen die Blindgänger im Wald.
19: Ja, und wenn man sowas sagen kann, wie es gibt gute Nachrichten in Sachen Waldbrände im Westen, dann sind die vielleicht aus dem Sauerland. Da brannte es ja schon an mehreren Orten seit Mittwoch, in Marsberg, am Möhnesee und auch in Sundern.
18: Immerhin, dort sind die Brände inzwischen unter Kontrolle, doch komplett gelöscht sind sie noch nicht.
19: Und es sieht auf den ersten Blick auch nicht wirklich gut aus, heute Mittag zumindest am Möhnesee. Die Erde ist verkohlt und viel Wasser muss noch auf den Boden. Aber die Feuerwehrleute sind hoffnungsvoll, sie haben die Lage im Griff. Aber es müssen eben noch die Glutnester jetzt bekämpft werden.
18: Ja, ähnliches Bild auch in Sundern. Auch da werden die Brandflächen weiter bewässert. Bei Feuerwehren rechnen man damit, dass es noch Tage dauern wird, bis die Löscharbeiten abgeschlossen sind.
19: Also auch Einsatzkräfte, die ja gebunden sind. Und nicht nur bei uns im Westen, in Nordrhein-Westfalen, brennt es. Wir haben versucht, das für Sie ein wenig zu sortieren. Zum Beispiel ist heute auch in der Vordereifel in Rheinland-Pfalz ein Brand ausgebrochen.
18: Und zwar im Landkreis Main-Koblenz. Da stehen 50 Hektar Wald und Wiesen in Flammen.
8: Auch aus der Luft wird versucht, das Feuer in dem Waldgebiet in der Vordereifel zu löschen. Laut Landkreis sind 4 Menschen verletzt worden. Die kleine Ortschaft Netterhöfe in der Nähe des Brandgebietes wurde evakuiert wegen der starken Rauchentwicklung. Weitere Evakuierungen konnten aber erstmal wieder abgesagt werden. Es brennt auch in Oberfranken im Land.

0: heute Abend auch rund 45 Kilometer vom Hürtgenwald entfernt, und zwar im Hohen Venn zwischen Eupen und der Baraque Michel. Das liegt mitten im Naturpark Hohes Venn in Belgien.
1: Ja, und dort steht unser Kollege Tilko Gleskill. Brände im Venn können dramatisch sein und schwer zu löschen. Wie ist gerade die Lage heute Abend?
2: Die Lage hier ist angespannt, das kann man ganz klar sagen. Es ist so, dass der Brand heute Mittag gegen 13 Uhr etwa ausgebrochen ist. Zu der Zeit also wirklich noch kein einziger Hektar in Brand. Mittlerweile sind wir bei gut einem Hektar hier in Brand stehen. Wir können uns das Ganze mal aus der Luft ansehen. Also das ist ein großes Areal, was in Brand steht. Hier fahren Löschfahrzeuge vorbei, hier fährt laufend Polizei an mir vorbei. Hier ist ganz, ganz viel los. Das Gute, hier in Belgien gibt es bislang noch keine Verletzten, auch keine Toten natürlich, und es mussten auch noch keine Dörfer evakuiert werden. Das heißt, bislang ist das eine reine Naturkatastrophe, die zumindest nicht auf Menschen, auf menschliche Gebiete übergegriffen hat. Und das ist die Situation, das zeigt sie bislang hier auch. Hier arbeiten viele Feuerwehren aus vielen Bereichen zusammen. Sie haben unter anderem auch einen Löschhelikopter, zwei Löschhelikopter vor Ort, die sogenannte Bambi-Buckets dabei haben, also große Eimer, mit denen sie Wasser aus der Luft auf den Brand werfen können.
0: Was es im Venn ja braucht, das ist an vielen Stellen ja nicht einfach zu löschen. Dankeschön, Tilko Gleskens live aus Belgien zum Feuer im Hohen Venn, was da heute ausgebrochen ist. Da hatten wir eine kleine Krissel so in der Leitung. Aber ja, vielen Dank für das Update. Genau. Das ist ein Großaufgebot gerade.
1: Gar nicht so einfach für die Technik. Da sind ganz viele Menschen dann, die helfen. Und dann kann es mal grisselig werden. So viele Waldbrände überall, nicht nur bei uns, in Europa, in Deutschland. Auch weil seit Wochen kaum Regen runterkommt zu diesen extremen Temperaturen.
0: Claudia Kleinert, wir wollen nachfragen, wie entwickelt sich das denn? Wir haben gehört, der Wind ist so entscheidend. Was machen denn Wind und Regen?
3: Also Wind wird in der Nacht wirklich so schwach bleiben wie im Moment. Das sind vielleicht mal 10 bis 30 Kilometer pro Stunde morgen. Aber am Vormittag lebt er wieder auf, gerade auch im Zusammenhang mit dem Tiefdruckgebiet, das dann zu uns kommt. Das könnte die Situation und die Lage noch mal verschärfen mit so 40 Kilometern pro Stunde und recht böigem Wind. Man sieht diese Waldbrände sogar sehr gut auf dem Satellitenfilm. Hier über dem Hohen Venn zieht weiter nach Nordosten. Dann sieht man hier Hürtgenwald, der Brand und natürlich, wie sich der Rauch auch auf den gesamten Süden Nordrhein-Westfalens teilweise ausgebreitet hat. Was wir jetzt brauchen, ist dringend Regen, und zwar am besten mal über eine ganze Woche Landregen. Immer mal so ein bisschen, so 40 Liter auf einen Quadratmeter ganz plötzlich hilft da gar nichts, und das wird bis Montag fallen. Sie sehen punktuell, da sind immer mal wieder so ein paar Flecken. Das sind 5 bis 10 Liter bis Montag, und das eben auch verteilt, also wird nicht jeden betreffen. Das ist gerade mal ein Putzeimer voll. Bis Mittwoch sieht es etwas besser aus. Da werden wir es wahrscheinlich mit einem Band über Nordrhein-Westfalen zu tun haben, wo auch mal an die 20 Liter pro Quadratmeter fallen. Wo dieses Band genau liegt, ist noch nicht sicher. Also es sollte jetzt endlich mal Regen kommen.
1: Danke, Claudia Kleinert, für dieses Update. Apropos Update, das Live- bzw. den Live-Ticker von WDR.de gibt es natürlich die ganze Nacht über. 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
0: Und wir sehen uns um 21.45 Uhr live hier mit allen aktuellen Entwicklungen. Jetzt ein bisschen durchatmen, eine Runde Fußball. Meine Heimat, mein Verein, Düsseldorf und die Fortuna.
1: Schöne Unterhaltung. Ja, danke.

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5: Ja, hör mal, im Fernsehen muss immer gut aussehen, auch, weißt du?
6: Herzlich willkommen aus dem Landschaftspark Duisburg Nord.
7: Also, dass man so hier unter Tage gehen kann, das hätte ich auch nicht erwartet. Der tropft noch.
8: Da ist auch der Geruch, er riecht das irgendwie, das Stahl in Stahl hier.
5: Hier geht zum Fernsehen, haben sie gesagt, weißt du?
7: Jetzt hängst du hier an der Wand in Duisburg.
6: Damals eines der wichtigsten Hüttenwerke des Ruhrgebiets. Seit den 90er Jahren ein imposantes Ausflugsziel bei uns in Nordrhein-Westfalen. Und genau darum soll es heute in der Sendung auch gehen. Wir zeigen Ihnen wirklich spannende Ausflugstipps, alles, was Sie bei uns im Westen erleben können. Und ich verspreche Ihnen, da ist sicherlich auch ein Tipp für Sie dabei. Natürlich zeigen wir Ihnen nicht nur Industriekultur, sondern wir nehmen Sie mit an ganz besondere Orte bei uns in Nordrhein-Westfalen. Und einer dieser Orte ist zum Beispiel die Adlerwarte Berlebeck, mitten im malerischen Detmold.
9: Es ist einfach die Faszination Greifvogel.
10: Unser Tipp, die Adlerwarte Berlebeck.
11: Hallo, guten Morgen!
12: Guten Morgen!
10: Falkner Benjamin Aschmann hat es voll raus.
13: Jetzt krieg ich Gänsehaut dabei, das ist nicht schlecht.
10: Bei seiner Flugshow sitzen Ida und Tilda ganz vorne. Ganz nebenbei erfahren die Schwestern etwas über Greifvögel und warum sie geschützt werden müssen. Und da kommt er schnell und im Tiefflug, der Weißkopfseeadler.
13: So sieht er aus der Nähe aus, ja? Näher geht jetzt auch fast gar nicht mehr, schön abdrücken.
14: Und man muss da einfach sehr großes Vertrauen in die Vögel haben, dass die auch wieder zurückkommen und nicht dann einfach. Die haben ja dann auch jedes Mal die Möglichkeit, einfach in die Wildnis zu entschwinden, sage ich jetzt mal.
10: Es ist ein Ausflug in eine andere Welt. Sehen, verstehen, schützen, darum geht es in der Adlerwarte.
9: Das ist einfach ein Ort, wo so viele verschiedene Greifvögel da sind, wo wir so mit so vielen verschiedenen Greifvögeln arbeiten können, sie in ihrem natürlichen Element zeigen können. Also jeden Tag quasi mit diesen tollen Tieren zusammenarbeiten können und dürfen. Und das ist einfach eine Wahnsinnsfaszination.
15: Ja, machen wir das nämlich jetzt mal zusammen. So.
10: Und dann zeigt Benjamin Aschmann den Mädchen etwas, was Besucher normalerweise so nicht machen können oder extra buchen müssen.
15: Guck mal, Achtung, jetzt machst du einmal, stelle ich sie dir einmal zusammen da drauf. Jetzt geht sie gleich von alleine rüber. So, jetzt nehme ich meine Hand weg. So, Erna, geh mal rüber. Tada. So.
10: Tilda hat Respekt, macht sich Sorgen wegen der Krallen.
15: Geht? Geht?
14: Ja.
15: Geht, ne? So, guck mal.
14: Hat man gar nicht gespürt. War so, als wenn das einfach wie so ein Wellensittich keine richtigen Krallen wären.
10: Erna ist ein afrikanischer Flecken-Uhu. Mit ihm arbeiten der Falkner und seine Kollegen eigentlich hinter den Kulissen.
9: Diese Eule ist ein großer Teil von unserer Umweltbildung. Das heißt also, mit dieser Eule verbringen wir ganz viel Zeit mit interessierten Kindern, mit interessierten Erwachsenen und versuchen halt einfach das Thema Greifvogel in Verbindung mit unserer Zooschule näher zu bringen.
10: Zweimal am Tag gibt es eine Flugshow. Die Vögel fliegen oft dicht über den Köpfen der Zuschauer.
14: Ich fand's schön, weil es gerade auch so heiß war und da war so ein Luftzug ganz schön.
16: Also das war halt besonders, so nah bei so Tieren zu sein und in freier Wildbahn geht das gar nicht.
9: Ja. Wir haben ja nun mal Greifvögel, das sind so nicht die typischen Tiere in der menschlichen Umgebung. Das heißt also, die machen eh immer ihr Ding und jeder Tag ist neu spannend.
10: ein ganz besonderer Ausflugsort.
6: Unser nächster Ausflugstipp ist gar nicht weit entfernt von hier, denn jetzt geht es nach Witten. Wir bleiben also im Ruhrgebiet. Und wenn man im Ruhrgebiet unterwegs ist, dann darf der Bergbau natürlich nicht fehlen. In der Zeche Nachtigall im Muttental, da kann man echten Bergbau nacherleben und sehen, wie die Kumpels damals mal locht haben. Also, jetzt ist Schicht unter Tage.
17: So, ein bisschen bücken müssen wir, die Erwachsenen jetzt zumindest. Jetzt muss man so ein bisschen schräg gehen. Was ist das denn wohl, was wir hier so sehen?
18: Eine Toilette.
10: Da, wo der Ruhrbergbau vor mehr als 300 Jahren anfing, beginnt eine Zeitreise. Auf der Zeche Nachtigall in Witten. Uwe und Angelika Hartmann wollen mit ihren Enkeln echten Bergbau kennenlernen. Mit Tourführerin Sonja Zadler geht's unter Tage.
17: Geh ruhig noch ein Stückchen weiter.
10: Draußen sind es 24 Grad, im Stollen 10 Grad weniger.
17: Fühlen sich alle wohl hier drin. Wir haben hier tatsächlich einen Luftzug drin. Der Bergmann sagt dazu, wir haben gute Wetter hier drin.
10: Das erste Mal in einem engen Bergbaustollen. Jonas und Miller verschlägt da fast die Sprache.
19: Batman beschützt dich. Wie fühlt sich das für dich an?
20: Gut.
17: Einmal wieder den Kopf einziehen.
10: Immer wieder schallen Ploppgeräusche durch den Stollen. Zum Glück sind die Köpfe der Besucher durch Helme geschützt. Es gibt viel zu entdecken zur harten Arbeit unter Tage. Auch das schwere 150 Jahre alte Werkzeug wie den Hammer.
17: Hast du ihn gut in der Hand, Jonas? Mhm. Ja, ich lasse ihn nämlich jetzt los. Wow, super.
10: Nach einer Viertelstunde ein Licht am Ende des Tunnels. Kurz aufrichten und durchatmen.
21: Also ich wäre gerne noch einen Kilometer weiter gelaufen. Man merkt, dass die armen Leute auch ganz schön den Rücken hatten, weil man so, so laufen musste oder so. Und das ist auch nicht so gut für den Rücken.
10: Die Zeche Nachtigall liegt im idyllisch grünen Muttental in Witten. Vor dem Stollen erfahren die Besucher vom Steinbruch und der Ziegelei, die es nach der Schließung der Zeche hier gab. Dann geht's wieder in die Dunkelheit zum schwarzen Gold.
17: So, Miller, jetzt habt ihr einen absoluten Vorteil. Die Erwachsenen, die müssen nämlich jetzt so schief gehen, so nach links hängend.
10: Am Kohlenflöz sprudeln Miller und Jonas förmlich vor Begeisterung.
17: Seht ihr alles, was hier so glänzt? Das ist wieder unsere Kohlenschlicht.
19: Und wie fühlt sich das jetzt an?
20: Cool.
19: Wie Matsche?
20: Ja, also das hier ist Matsche und das
22: oder
20: ist
22: wie Schleim.
23: Das ist wirklich ein Abenteuer pur. Es macht einfach Spaß, in die Führung teilzunehmen.
10: Und nach gut einer Stunde geht's ganz ohne Beulen wieder ans Tageslicht.
19: Wie oft hast du dir heute den Kopf gestoßen?
21: Na, 20 Mal?
20: Gar kein Mal.
24: 5 Mal. 2 Niederschläge.
10: Zur Belohnung gibt's einmal im Monat noch ein Highlight ohne Helm. Der Betrieb der historischen Förderdampfmaschine begeistert alle. Zu erleben auf der Zeche Nachtigall in Witten.
6: Hier in Duisburg klettern Sie in atemberaubender Industriekulisse. Ich durfte ja auch ein paar Schritte mal mich hier ausprobieren. Da ist auch der Geruch, du riechst das irgendwie, den Stahl hier. Du hast den Ausblick, wenn du hochgehst, das ist einfach atemberaubend, muss man ehrlicherweise sagen. Paul, wie geil ist dieser Kletterspot bitte? Was ist das Besondere für dich als Kletterer hier?
15: Also wir haben die unfassbare Höhe natürlich und die Atmosphäre, dieser alte Industriepark, das ist einmalig.
6: Wie hoch geht's insgesamt?
15: Fast 50 Meter ungefähr kann man rechnen, wenn man sich natürlich das Ganze da oben traut.
6: Ich kenne ja diese Kletterparks, die dann in Wäldern aufgebaut sind. Da habe ich maximal 25 Meter. Ne? Also hier verdoppelt man das Ganze mal noch mal eben. Ist es denn demnach auch doppelt so anstrengend? Oder?
15: Nein, doppelt so anstrengend nicht. Wir kommen wirklich mehr so über die Höhe. Es gibt auch so ein paar Sachen, wo man natürlich klettern muss. Klar, es ist immer noch ein Klettergarten, aber es ist mehr Höhe als wirklich körperlich jetzt anstrengend. Das ist so eine Mischung aus Heimat, weil es ist nur mal Ruhrpott-Klettern ein bisschen. So auf der einen Seite dieses Heimatgefühl und auf der anderen Seite dieses der Spaß am Klettern.
5: Ja. Und was würdest du sagen, was ist das absolute Highlight bei euch?
15: Das absolute Highlight ist einmal unsere super lange Rolle. Aha. Die haben wir ganz neu.
5: Das kann heißt, man fliegt dann über den Landschaftspark?
15: Man fliegt praktisch über den Landschaftspark. Aber 150 Meter hat man alles von oben. Und natürlich, wenn man ganz oben steht, wenn man über das oberste Stahlseil geht, wenn man ganz oben angekommen ist, alles geschafft hat sozusagen, sich überwunden hat vielleicht auch, dann das ist auch nochmal ein ganz besonderes Gefühl.
6: Und Nordrhein-Westfalen hat noch so viel mehr Kletterspots zu bieten. Einen ganz besonderen finden Sie in Wuppertal. Dort klettern Sie mitten in der Stadt und haben trotzdem das Gefühl, Sie sind in den Bergen.
1: Und dann muss ich natürlich auch die ganze Zeit nach Griffen und nach Tritten suchen.
2: Wenn meine Mutter 10 Jahre jünger wäre, würde sie das auch noch machen können.
3: Wenn man schon ein bisschen fortgeschritten ist, kann man hier auf seine Kosten kommen.
4: Der Klettergarten Felsenarena in Wuppertal. Robert Witschorek und Tochter Lili am Fuße der Felsen. In einer Kletterhalle um die Ecke haben sie sich den Schlüssel zu dem Gelände abgeholt. Vater und Tochter sind leidenschaftliche Hobbykraxler. Ein Besuch hier ist für sie wie ein kleiner Familienurlaub.
5: Was ist das Schöne an der Felsenarena?
22: Ja, also ich glaube, was man direkt hinter uns sieht, es ist unglaublich zentral und es kommt ja eigentlich selten vor, dass man so mitten in der Stadt wirklich am Felsen klettern kann. Und ich glaube, das ist das Besondere, was die Felsenarena ausmacht.
4: Im Gepäck Kletterausrüstung und vor allem lange Sicherungsseile.
5: Was ist wirklich das Schöne am Klettern?
1: Ich finde, dass es, wenn man draußen klettert, dass man einfach draußen ist. Und ich finde, es ist ziemlich anders als andere Sportarten. Und ich finde auch so ein bisschen das Abenteuer daran gefällt mir auch sehr gut.
25: Ja, 6 Stück.
4: Während Lilly den Felsen erklimmt, checkt Lukas Pekrol eine Kletter-App. Mit der kann er erkennen, wo es lang geht.
26: Es gibt verschiedene Websites, da kann man sich die Topo vorher einmal angucken. Das heißt, die entsprechenden Karten, wo die Routen hergehen. Und wenn man die dann an der Stelle einmal sieht, dann kann man immer genau einmal gucken, wo sind die Haken, wo kann ich gut klettern. Dann guckt man einmal hoch und dann geht das.
5: Und das gibt es ja auch für Wuppertal?
26: Genau, das gibt es ja auch für Wuppertal, für die verschiedenen Sektoren hier einmal. Und das haben wir jetzt gerade hier einmal auch gemacht.

0: bauen muss. Aber halt auch die Höhe, glaube ich, finde ich tatsächlich auch ganz cool.
1: Klettern in der Felsenarena. Ein Outdoor-Erlebnis mitten in der Stadt. Kostet nichts. Den Schlüssel zu dem Gelände gibt es gegen Pfand.
2: Raus aus dem Trubel und rein in grüne Oasen, in denen man richtig runterkommen und sich wohlfühlen kann. Das geht in Nordrhein-Westfalen bei uns ja vielerorts, so auch in Köln. Genauer gesagt im Wildpark Dünnwald. Ein riesiges Gebiet, das das ganze Jahr über besucht werden kann. Und das Schöne ist, es ist sogar kostenlos.
3: So, hereinspaziert.
4: Wildschweine, Wisente, Dammwild und das alles kostenlos mitten im Wald. Unser Tipp, der Dünnwalder Wildpark. 8 Uhr morgens mitten in Köln-Dünnwald. Revierförster Jörn Anlauf und Sohn Paul auf dem Weg zu den Wisenten. Vor kurzem hat Mutter Ruima Nachwuchs bekommen und der kleine Ricky ist schon jetzt die Attraktion. Auch für Paul, der wie sein Papa Förster werden will.
5: Ich finde das auch so beeindruckend, wie die Mutter das so beschützt, ne? Das ist ja auch schön.
4: 1957 gegründet, bietet der 20 Hektar große Park am Rande Kölns eine bunte Mischung für seine Gäste.
3: Authentische Natur, sag ich mal. Wir haben hier den Mutzbach durchfließen als natürliches Gewässer und wir haben ja hier Muffelwild auch. Das ist eine Wildschafart und die kann man auch von dieser Aussichtsplattform beobachten.
4: Und das ist noch längst nicht alles. Familie Dick aus Bergisch Gladbach zieht es deshalb regelmäßig hierher. An der Seite vom Förster dürfen sie sich die größte europäische Wildrindart heute sogar ganz aus der Nähe anschauen.
3: Ihr könnt mal versuchen zu füttern. Ich probiere das jetzt selbst mal, ob die mir aus der Hand fressen. Habe ich ja nie probiert, weiß ich gar nicht. Hoppala, da habe ich Angst. Guck mal.
4: Für die Kinder ein Highlight, vor allem für die 8-jährige Laura.
6: Die Zunge fühlt sich komisch an. Die fühlt sich so an, als ob die ganz viel Schleim gegessen hat.
4: Und wer will, kann im Sommer auch das Waldschwimmbad direkt nebenan besuchen. Familie Dick braucht noch mehr Futter für das Muffelwild, was Frieda besonders freut.
7: Es ist echt cool, dass man auch so nah an die jetzt rankommt und die füttern kann.
4: Neu sind die Wildbienen-Futterautomaten. Für 50 Cent nimmt sich Clara gerne eine gefüllte Kugel mit nach Hause.
8: So eine Samenmischung, um den Bienen zu helfen, dass sie Nektar finden und Honig. Und dann kann man sich mal was mitnehmen und ist ja auch nicht teuer.
4: Wer sich vorher anmeldet, kann sich sogar Felle und Hörner der Tiere ganz aus der Nähe ansehen und dabei staunen.
9: Ich bin froh, dass ich nicht jeden Tag damit rumlaufen muss. Also Respekt zu diesen Hirschen, die das wirklich dann gefühlt ihr ganzes Leben lang rumtragen. Also wow.
4: Der Wildpark Dünnwald ist täglich geöffnet, zu jeder Jahreszeit und das auch noch kostenfrei.
2: Haben Sie schon mal Wildpferde in freier Wildbahn beobachtet? Ist ja in Europa gar nicht so einfach, weil es eben gar nicht mehr viele Tiere gibt. Aber wir in Nordrhein-Westfalen, wir haben die Wildpferde. Und zwar im Münsterland, in Dülmen. Dort leben viele Tiere in einem großen Wald. Und wenn Sie denen da mal besonders nahe kommen wollen, dann buchen Sie am besten eine Führung.
10: Das pustet mich total an.
11: Ganz entspanntes vor sich hin pupsen.
12: Die Wildpferde im Meerfelder Bruch bei Dülmen. Kira und Tilda sind zum ersten Mal hier. Mit ihren Müttern wollen sie die besonderen Tiere einmal ganz nah erleben. Die Vorfreude ist groß.
13: Weil ich halt einfach finde, das sind beeindruckende Tiere. Sie können viel. Die Pferde sind da echt was Besonderes.
14: Ich freue mich auf einfach diesen Blick, den Blick auf die Herde in der freien Natur.
15: Ich hoffe, dass wir möglichst nah an die Pferde rankommen, die vielleicht auch zu uns kommen.
16: Weil ich habe halt noch nie Wildpferde gesehen.
12: Das ändert sich heute. Bevor es aber richtig nah rangeht, gibt Försterin Friederike Röwekamp erstmal einen Einblick ins wilde Leben der Pferde.
17: Und wenn man im Frühjahr zur Paarungszeit ein Pferd hier sieht, inmitten dieser ruhen, grasenden Herde, das nur so über die Fläche läuft den ganzen Tag, dann weiß ich, da macht sich unser Hengst schick.
12: Und der schicke Hengst hat in diesem Jahr schon für die Stuten getanzt. Der Pferdenachwuchs ist bereits vor einigen Wochen zur Welt gekommen.
18: Sollen wir mal

0: noch ein bisschen näher rangehe?
1: Mhm.
2: Jetzt geht's richtig nah ran an die 400 Wildpferde. Zusammen mit der Landschaftsökologin Bettina Hüning.
1: Ich habe, als sie hier noch standen, habe ich zweimal gesehen, dass sich so Pferde gekrault haben.
3: Oh, das ist schön, ne?
4: Und wenn du jetzt mal die Augen zumachst und einfach nur mal lauscht, was kannst du hören?
1: Vögel.
4: Die Vögel?
1: Wie die Pferde das Gras abzupfen.
4: Ja,
1: genau.
3: Das hat ja auch einen Fohlen von
1: mir. Ich fand's cool, dass ganz viele Pferde so nah zu mir dran gekommen sind und mich auch richtig nah beschnuppert haben.
5: Ich fand es spannend zu sehen, als dann der Regen kam, dass dann alle Pferde da Richtung Wald gegangen sind und dass auch 3-4 Pferde vorgegangen sind.
1: Ich habe Neues gelernt, dass man Wildpferde auch nicht einfach streicheln darf. Man darf nicht einfach auf die zugehen und die wie normale so Haustiere einfach behandeln, einfach streicheln. Das wollen die auch gar nicht.
4: Die Menschen sollen die Natur kennenlernen, sich selbst als Teil der Natur verstehen. Das, was man liebt, das, was man kennengelernt hat, das schützt man auch. Und das ist das, warum wir das eigentlich machen.
2: Die Wildpferde im Meerfelder Bruch. Infos zu den Führungen gibt's im Internet unter bszwillbrock.de und wildpferde.de.
6: Ich habe mit allem gerechnet hier, aber irgendwie nicht mit Tauchern, um ehrlich zu sein. Mal gucken, wo er hingeht, oder? Komm, wir gehen mal mit hoch. Der tropft noch. Boah, mein lieber Scholli. Komm hier aus dem Ruhrgebiet und war noch nie hier. Ey, wie viel Liter Wasser sind das wohl?
7: Hi.
6: Hi, ich bin der Daniel.
7: Ich bin der Markus.
6: Markus, hör mal. Ey, ich habe mich gerade gefragt, wie viel Liter Wasser sind das?
7: Das sind so roundabout 21 Millionen Liter Wasser, plus minus 1-2.
6: Unvorstellbar. Also der erste Eindruck, wenn man hier reinkommt, ist wirklich gigantisch. Ich weiß nicht, ob du das auch noch hast, weil du bist wahrscheinlich täglich hier.
7: Das ist ähnlich, ja.
6: Ist Hammer, oder?
7: Ja. Also, obwohl Hammer. Man im ersten Mal schon denkt, ah, es ist groß, unter Wasser wirkt das noch mal größer.
6: Ja. Und was kann man denn unter Wasser entdecken? Ist das jetzt einfach nur ein Riesenbottich, oder?
7: Nein, wir haben eine ganze Menge da unten drin versenkt. Wir haben ein großes Flugzeug drin, ein kleines, etwas kleineres Flugzeug noch.
6: Ja.
7: Große Schiffswracks, 2 Autos, einer davon ein ganz alter Trabi.
6: Ja?
7: Ja, sogar noch drin.
6: Löst der sich nicht auf? Der ist aus Pappe, haben wir gesagt.
7: Nee, ist alles gut. Der löst sich leider Gottes nur in dem Sinne ein bisschen auf, dass manche Taucher da halt ein bisschen mit Türen auf und zu machen, okay, und dann jetzt mal eine Tür abfällt.
6: So, und ist das denn jetzt kommt der Warmduscher, ist das schön wohl temperiert, oder?
7: Jetzt aktuell im Sommer, ja. Jetzt haben wir so 20, 21 Grad Wassertemperatur. Je später du im Jahr kommst, desto kälter wird es natürlich. Im Winter haben wir hier auch leider Gottes nur so 6, 8 Grad Wassertemperatur.
6: Ja. Wart ihr schon mal unten?
8: Ist also mal was ganz anderes, als im Meer zu tauchen.
9: Ja, man hat keine Strömung und ja.
8: Ist ein bisschen dunkler, deswegen auch mit Taschenlampe.
6: Ah, okay, habt ihr Taschenlampe dabei. Okay. Von wo kommt ihr jetzt?
9: Aus Bünde, Kreis Herford ist das.
6: Okay, also seid ihr auch ein Stückchen hier für die Aktion gefahren, ne? Also da geht er jetzt nochmal auf besondere Art und Weise hier im Ruhrpott, sagen wir, unter Tage. Also, dass man so hier unter Tage gehen kann, das hätte ich auch nicht erwartet. Das ist geil. Okay, ja schön, aber dann wünsche ich euch eine gute Zeit.
8: Ja, danke.
6: Und komm ja vernünftig wieder hoch, ne?
8: Ja, klar.
6: Alles klar, danke. Ja,
8: bitte, ciao.
6: So, und wir bleiben jetzt auch am Wasser und machen zusammen einen Ausflug ins Sauerland, genauer gesagt an die Möhnetalsperre zwischen Soest und Arnsberg. Eine der größten Talsperren in ganz Deutschland. Schon von außen ein imposantes Gebäude, aber auch von innen kann man einiges entdecken.
10: Die Staumauer der Möhnetalsperre. Für sie wurden doppelt so viele Steine verbaut wie am Kölner Dom. Ein Meisterwerk der Ingenieurskunst, 112 Jahre alt.
11: Und als die Staumauer fertiggestellt war und eingestaut war, war sie die größte Stauanlage Europas. Also es war ein Novum. So eine Mauer hat es noch nicht gegeben, so eine Einstauung hat es noch nicht gegeben. Und die Mauer schauen wir uns jetzt genauer an. Und dazu gehen wir jetzt ein Stückchen weiter.
10: Ronald Renner hört genau zu, was Anja Heimann am Fuße der mächtigen Staumauer erklärt. Zusammen mit seiner Frau Heike macht er Urlaub am Möhnesee.
12: Es ist sehr imposant.
0: Bisher kannte ich die Möhne Seetalsperre überhaupt nicht, aber man kann ja mal was Neues kennenlernen. Deshalb macht mir Urlaub, um mal neue Sachen kennenzulernen.
10: Die Möhnesee-Staumauer ist architektonisch ein echter Hingucker. Die markanten Türme, die Bögen über dem Überlauf, das ist das Ergebnis eines damaligen Architekturwettbewerbs. Und noch eine Besonderheit, die Staumauer wurde aus Bruchsteinen erbaut und so bewegt sie sich je nach Temperatur.
11: Ungefähr ein halber Meter ist die Ausdehnung in der Mauer bei 650 Metern. Das heißt, wir schauen uns die Mauer an, die Mauer hat eine Krümmung. Und irgendwo muss dieser halbe Meter ja hin. Bei Beton hätte man jetzt Ausgleichsfugen. Aber wir haben ja eine Bruchsteinmauer. Das heißt, in jeder kleinsten Fuge bewegt sich die Mauer. Und das muss man messen.
10: Mit vielen Messpunkten an der Mauer und unten im Kontrollstollen. Meter geht's hinab in die Tiefe. Oben drüber drücken Millionen Kubikmeter Wasser gegen die Staumauer. Davon sickert permanent auch etwas durch das Bauwerk hindurch.
11: Das ist jetzt nur das Wasser, was vom Hang hier runterläuft und aufgefangen wird. Das läuft in diese Box hinein und dort haben wir einen Wasserstand. Und je nachdem, ob der höher oder tiefer ist, wenn es höher ist, dann läuft viel Wasser durch.
10: Und zwar bis zu 45 Liter in der Minute. Die vielen erstaunlichen Fakten zu dieser monumentalen Mauer beeindrucken.
0: Schon erstaunlich, was da alles in so einer Talsperre, in so einer Mauer vorhanden sein muss und das alles überwacht wird. Schon faszinierend.
10: Als britische Flugzeuge 1943 die Staumauer bombardierten, starben durch die Überflutung 1400 Menschen. Auch darüber erzählt die Führung, die für Erwachsene 8 Euro kostet, Kinder zahlen 4. Jacke nicht vergessen, tief in der Mauer ist es kühl. Die Staumauerbesichtigung kann man mit einer Schifffahrt kombinieren. So sieht man die Talsperre von oben und von unten.
6: Hätten Sie gedacht, dass man in Düsseldorf mitten in den Tropen landen kann? Und das völlig ohne Flugzeug. Was nämlich viele nicht auf dem Schirm haben, ist der Botanische Garten. Ein kleines bisschen Urlaub, ganz ohne Koffer packen.
12: Boah, schaut euch die an. Boah, duftet das.
13: Der Botanische Garten in Düsseldorf. Martha, Robert und ihre Freundin Lotti sind heute mit Papa Jojo auf Entdeckungstour. Lotti ist heute zum ersten Mal hier.
14: Ich habe das eigentlich noch nie wirklich gesehen. Ich kenne nur hier Stadtpflanzen, war auch manchmal im Wald. Aber das hier ist echt jetzt mal was ganz anderes. Das ist so extrem cool.
13: Wer genau hinschaut, findet fast an jedem Stängel etwas Besonderes.
15: Schaut mal, eine außerirdische Pflanze. Kommt früh da raus.
16: Stimmt, du hast recht.
17: Leicht zitronig, so nach Honig.
16: Honig-zitronig.
17: Ja.
12: Boah, schaut euch die an.
18: Das sieht so aus wie Leder.
19: Schwarzer Baumfarn.
13: 6000 Pflanzenarten aus aller Welt. Viele davon exotisch, aber welche die schönste ist?
20: Da müsste ich mich zwischen sehr, sehr, sehr vielen Pflanzen entscheiden. Weil ich mag hier fast alle Pflanzen, weil alle ziemlich faszinierend aussehen.
21: Diese Pflanzen-Insekten-Gemeinschaft, das kann man da bei der Blüte echt gut sehen, wie krass die aufeinander abgestimmt ist. Weil die Blüte will nicht jedes Insekt, die will nur irgendein ganz Spezielles haben.
20: Es sind super verschiedene Pflanzen. Hier jetzt Farn und so. Es ist wunderschön und sie sind so alt. Sie sind ja zur Dino-Zeit schon da gewesen.
13: Die kleinen Forscherinnen finden sogar noch andere Spuren aus der Urzeit. Fossilien. Damit kennt Martha sich aus.
15: Man sieht jetzt den Stängel im Querschnitt.
13: Der Botanische Garten lädt zum Erkunden ein, aber auch zum Durchatmen.
21: Hier kann man, wenn es so richtig heiß wird, auch mal ganz gut der Hitze entkommen.
13: Jojo und die Kinder haben ihr eigenes Picknick mitgebracht. Gastronomie gibt's hier nämlich keine. Von hier aus hat man einen guten Blick auf das beeindruckende Kuppelhaus. Hier gibt's jede Menge Führungen für Kinder und Erwachsene, zum Beispiel mit Tipps für den Garten und Infos über Giftpflanzen. Egal zu welcher Jahreszeit, den Botanischen Garten kann man immer wieder neu entdecken.
21: Es verändert sich im Verlauf des Jahres andauernd auch noch. Also man kann hier regelmäßig hinkommen und wird immer wieder was anderes vorfinden.
13: Lotti will auf jeden Fall wiederkommen.
3: Ich finde es auch total cool. Das sind einfach Pflanzen, die man sonst nicht sieht. Richtig krasse, hohe Bäume und Früchte und so ein Kaktus, den man sonst nicht einfach auf der Straße findet. Schon was Besonderes hier.
5: Also du würdest doch mal wiederkommen?
3: Ja, auf jeden Fall.
13: Ein Ort für alle Sinne, gut zu erreichen, das ganze Jahr geöffnet und mit freiem Eintritt. Egal ob für die Mittagspause oder den ganzen Tag, hier geht wahrscheinlich jeder tiefenentspannt in seinen Alltag zurück.
6: Das waren unsere Tipps aus Nordrhein-Westfalen. Unglaublich, oder? Was unser Bundesland zu bieten hat. Man muss nicht weit reisen, um tolle Erlebnisse zu finden. Und wenn Sie noch mehr Ausflugstipps sehen wollen, die gibt es jede Woche in Ihrer Lokalzeitung. Vielen Dank fürs Zuschauen und bis zum nächsten Mal.
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24: Es brennt heute Abend weiter in der Eifel und im Hohen Venn. Wir sind bei den Einsatzkräften gleich. Denn sie kämpfen um das Zuhause von 2000 Menschen. Ein Stadtteil der Gemeinde Hürtgenwald bleibt evakuiert in dieser Nacht. Und die Löscharbeiten im tiefen Wald, die werden von den Resten des Zweiten Weltkriegs erschwert. Der größte Waldbrand in der Geschichte Nordrhein-Westfalens. Wir haben für Sie den Überblick.
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24: Guten Abend. Ein kleines Dorf und das Zuhause tausender Menschen wird in diesen Minuten von den Einsatzkräften beschützt. Feuerwehr und Soldaten der Bundeswehr, Landwirte, sie alle kämpfen in der Eifel am Hürtgenwald. Wir sind gleich live vor Ort. Der Brand ist wohl nur noch 100 Meter von der Ortschaft Gai entfernt. Das berichtet ein WDR-Reporter vor Ort. Am Nachmittag hat die Feuerwehr ja die Strategie gewechselt und auf ein Gegenfeuer gesetzt. Und vor allem braucht es nach über 24 Stunden Hunderte Einsatzkräfte.
26: Verstärkung rückt an für die Nacht. Rund 200 frische Einsatzkräfte sind am Abend im Hürtgenwald eingetroffen, um Feuerwehrleute abzulösen, die dort seit 24 Stunden gegen die Brände kämpfen. Bis Samstagmorgen sollen sie im Einsatz sein. Den ganzen Tag schon wird versucht, die Feuer einzudämmen. Mit dabei Hubschrauber von Polizei und Bundeswehr. Sie holen frisches Löschwasser.
27: Das ist nicht ein großes Feuer, sondern da sind sehr viele kleine Feuer. Und auch wenn man jetzt vielleicht in den einen Bereich nicht reinfliegen kann, weil da die Rauchentwicklung zu stark ist, das sind aber sehr viel kleinere Feuer, die man, glaube ich, sehr gut mit Einzelaktionen ablöschen kann.
26: Aus dem ganzen Land kommt Hilfe, zum Beispiel auch von der Feuerwehr aus Köln. Die ganze Nacht haben sie hier gegen die Flammen gekämpft.
28: Die große Herausforderung ist, sie kommen in ein Waldgebiet, was sie nicht kennen, was wir nur auf anhand einer Kartenlage das erste Mal sehen. Und dann kommen natürlich die Einflussfaktoren, die sie gerade selber merken. Die Rauchgase dazu, das kommt die Temperatur des Brandereignisses dazu.
26: Irgendwann heute Nacht müssen sie sogar kurz flüchten. So gefährlich, so schwierig ist das, was sie da machen in einem Wald, der die Spuren einer Schlacht des Zweiten Weltkriegs trägt.
28: Wir haben selber erlebt, dass in Teilbereichen des Waldgebietes vermutlich alte Weltkriegsmunition explodiert ist, beziehungsweise auch hörbar und auch sichtbar.
29: Direkt neben Ihnen?
28: Direkt neben mir in einem Abstand von mehreren Metern.
26: Ein paar Kilometer weiter haben die Einsatzkräfte das Dorf Gai evakuiert. So nah sind die Flammen herangerückt.
30: Also ich wollte so schnell wie möglich das Haus verlassen. Wir haben auch nichts mehr eingepackt. Und die Kinder haben geweint, die hatten richtig Angst.
31: Wir haben noch eine Katze zu Hause, die haben wir jetzt zu Hause gelassen. Schauen wir mal.
26: Es ist eine der größten Waldbrandkatastrophen in der Geschichte des Landes. Der Appell der NRW-Landwirtschaftsministerin.
32: Bitte gehen Sie nicht mehr in die Wälder. Nicht nur da, wo es vor allem brennt. Da haben Sie sofort auch mit lebensgefährlichen Situationen zu tun. Sondern bleiben Sie in ganz Nordrhein-Westfalen bitte aktuell aus den Wäldern raus. Es herrscht nicht nur sehr schnell Lebensgefahr im Falle eines Brandes, sondern fast 100% der Waldbrände sind menschengemacht.
26: 2 Millionen Quadratmeter Wald stehen in Flammen. Und noch immer ist offen, ob die Einsatzkräfte das Feuer in den Griff bekommen. Die Rauchwolke zieht inzwischen über den gesamten Westen Nordrhein-Westfalens.
24: Und deshalb gehen wir dorthin, wo die Einsatzkräfte seit über 24 Stunden alles geben. Und zwar mit einem Update unserer Kollegin am Hürtgenwald, Anna Deschke. Jetzt können die Helikopter, so wie ich das verstanden habe, nicht mehr fliegen in der Dunkelheit. Wie gehen die Einsatzkräfte denn vor?
0: Genau so ist das. Also die Helikopter mit dem Löschwasser, die sind jetzt tatsächlich nicht mehr einsetzbar. Die werden erst morgen früh wieder am Start sein und dann auch sofort wieder loslegen, sobald es hell wird. Bis dahin versucht man jetzt erstmal ein wenig Personal zu schonen auch. Das hat mir der Feuerwehrsprecher gerade noch mal gesagt. Also man versucht mit ein bisschen weniger Personal, vor allen Dingen hier im Lagezentrum jetzt gerade klarzukommen. Denn vor Ort am Feuer, da kann man nicht mit weniger Personal unterwegs sein. Da sind immer noch sehr, sehr viele Feuerwehrleute, THW, Katastrophen. Schutz etc. im Einsatz. Und die versuchen jetzt einfach über Nacht dieses Feuer im Zaum zu halten. Heißt, es davon abzuhalten, sich noch weiter auszubreiten. Und dafür sind jetzt auch zwei Bundeswehrpanzer wieder im Einsatz, vor allen Dingen rund um die Ortschaft Gai. Da werden jetzt tiefe Schneisen reingeschlagen in die Landschaft. Denn diese Panzer, wenn die rollen, die machen tatsächlich, die wühlen die Erde komplett auf. Das sind tiefe Löcher. Und diese tiefen Löcher, die können dabei helfen, das Feuer eben unter Kontrolle zu halten. Denn auf der anderen Seite dieser Schneise, da können sich die Feuerwehrleute dann aufstellen mit ihren Löschfahrzeugen. Und sobald das Feuer ein bisschen näher rückt, kann man da sehr gezielt bekämpfen. Also da meinte auch der Herr von der Feuerwehr, das sei tatsächlich sehr gut kontrollierbar für sie. Und das ist das, was hier jetzt heute Nacht noch passieren wird. Und ein kleiner Nebenschauplatz ist tatsächlich auch das Wasser. Denn die Wasserwerke, die werden in solchen Lagen dazu aufgefordert, den Wasserdruck zu erhöhen, damit die Feuerwehren genug Wasser bekommen. Und wenn der Wasserdruck aber zu stark erhöht wird, dann können Leitungen platzen. Und das wird jetzt gerade wohl auch überprüft, weil das natürlich ein Drama für die Wasserversorgung wäre. Das checken die Wasserwerke jetzt im Moment, damit hier auch weiter gelöscht werden kann. In der Nacht und auch morgen früh dann wieder.
24: Ja, eine Nacht, wo keiner bei den Einsatzkräften schläft. Vielen Dank, Anna Deschke, dass du uns das so eingeordnet hast heute Abend da. Danke dir. Und von dort, wo Anna ist, brennt es im Grunde 45 Kilometer nur weiter vom Hürtgenwald entfernt, und zwar im Hohen Venn zwischen Eupen und der Baraque Michel. Das liegt mitten, eigentlich wunderschön gelegen, im Naturpark Hohes Venn in Belgien. Und Brände im Venn, die können dramatisch sein und vor allen Dingen schwer zu löschen. Diese riesige Rauchsäule ist kilometerweit zu sehen, auch von Deutschland aus. Der Brand ist wohl heute Mittag gegen 13 Uhr ausgebrochen. Mittlerweile stehen etwa 100 Hektar schon in Flammen. Laut Grenzecho greift der Notfallplan der belgischen Provinz dort, um die Einsätze besser zu koordinieren. Und es sei streng verboten, den Naturpark zu betreten, berichtet die Aachener Zeitung. Und den Rauch aus dem Venn, den kann man heute Abend auch in Teilen der Eifel sehen und riechen. Für alle, die heute schon durch das Feuer am Hürtgenwald aufgeschreckt wurden, ist das kein gutes Gefühl. 2000 Menschen mussten ja, wir haben es schon gesehen, in der Nacht als erstes das kleine Dorf Gai am Hürtgenwald verlassen, ihr Zuhause. Erst schrillte die Warn-App, dann klopften die Einsatzkräfte, Familie Maus zumindest hatte Glück.
1: Das ist alles, was sie in der Eile mitgenommen hat. Katharina Maus-Reddig bleibt trotzdem positiv. Ihre Tochter, ihre Eltern und die Oma sind im gleichen Hotel untergekommen. Es waren die letzten freien Zimmer.
2: Die Polizei kam, ich habe meine Tochter geweckt, habe meine Klamotten gepackt, bin zu meinen Eltern, habe die Katze meiner Eltern ins Auto gepackt, weil die ja den Hund mitnehmen mussten. Ja, und dann sind wir losgefahren, ne?
1: So sah das aus, direkt vor ihrer Haustür. Die Anteilnahme war groß. Sie hätten bei Bekannten wohnen können, wollten aber lieber unabhängig bleiben. Der 88-jährigen Großmutter fiel es besonders schwer, mitten in der Nacht das Haus zu verlassen. Erinnerungen an den Krieg kamen hoch. Mittlerweile geht es ihr wieder besser.
4: Man muss immer positiv rechnen. Da bleibt uns nicht weiter übrig. Bin alt genug, um vieles erlebt zu haben.
1: Von ihrem Hotel aus können sie den Rauch in der Ferne aufsteigen sehen und fragen sich, was aus ihren zwei Häusern werden soll.
5: Ich hoffe, dass das Feuer nicht auf die Häuser übergreift. Wenn es auf die Häuser übergreifen sollte und wirklich die Häuser abbrennen sollte, was der Worst Case wäre, dann muss ich einfach sagen, dann haben wir einige Jahre zu tun, ehe dann ein Wiederaufbau, ehe wir die Auseinandersetzungen mit den Versicherungen haben. Dann müssen wir uns auf ein Szenario einstellen. Ich habe das auch im Ahrtal gesehen, das dann auch an uns zerren und zehren wird.
7: Also wir sind ganz ehrlich, wir haben Ängste. Also wir wissen nicht, wie es weitergeht. Ich habe jetzt beruflich jetzt erstmal mich, also ich hatte noch genügend Urlaub, habe schnell Urlaub genommen, weil man einfach nicht weiß, was bringen jetzt die nächsten Tage. habe ich noch mein Haus.
1: Noch nie hat Familie Maus auf Regenwetter gewartet. Jetzt sehnen sie es herbei, damit der Regen beim Löschen der Flammen helfen kann.
0: Ja, da geben wir uns auch ein Update gleich im Wetter. Und Sie haben es gerade gesehen, die durften nur das Nötigste mitnehmen aus Guy. Und nicht alle kommen im Hotel oder bei der Familie oder bei Freunden unter. Und deshalb gibt es Notunterkünfte. Und mein Kollege Tilko Gleskin ist an der zentralen Notunterkunft in Düren heute Abend. Wie gut sind die Menschen versorgt, Tilko?
8: Die Menschen hier sind sehr, sehr gut versorgt. Ich habe gerade mit einem Herrn gesprochen, der auch aus der Nähe von Guy kommt und davon gesprochen hat, dass ihn das Rote Kreuz unheimlich gut versorgt hat. Er hat gesagt, dass er heute Morgen um 4 Uhr von der Warn-App quasi geweckt wurde und dann auch recht schnell dazu aufgefordert wurde, das Haus zu verlassen, was natürlich zu seiner eigenen Sicherheit geschehen ist. Und dass er ab dem Moment wirklich sehr, sehr gut vom Roten Kreuz, auch von den Maltesern, die hier vor Ort sind, versorgt wurde. Das heißt konkret, er wurde dann zunächst hier in diese Unterkunft nach Düren gebracht. Hier ist so eine Sammelunterkunft, also hier sind viele Menschen, die pflegebedürftig sind. Hier sind viele ältere Menschen, aber hier sind auch junge Familien. Hier sind ganz verschiedene Menschen, die hier gleichermaßen Schutz gefunden haben, die jetzt hier kurzfristig versorgt werden mit dem Nötigsten, mit Essen, mit Trinken, die sicherlich auch Kleidung im Laufe des Abends bekommen werden. Der Herr, mit dem ich gesprochen habe, der hatte beispielsweise eine kurze Hose an. Nun ist es ja gerade noch sehr warm, deswegen noch ist das ja durchaus angemessen. Aber sollte es zu einem späteren Zeitpunkt halt kühler werden, ist sicherlich auch das Rote Kreuz darauf eingestellt, ihn dann auch mit einer längeren Hose oder mit einer Decke einzudecken, im wahrsten Sinne des Wortes. Und das hat er ja auch noch mal deutlich betont, die Zusammenarbeit zwischen den einzelnen Trägern hat sehr, sehr gut geklappt oder klappt sehr gut. Also hier sind zufriedene Gesichter in Düren und die Menschen sind gut versorgt. Man ist auf die Nacht vorbereitet, falls noch mehr Menschen kommen sollten.
0: Dankeschön, Tilko Gleskin, der uns diese Eindrücke geschildert hat. Es sind ja auch viele Freiwillige. Vielen Dank. Und heute Abend hat es auch einen weiteren Brand am Niederrhein gegeben, und zwar in Sonsbeck. Die Kreisleitstelle hat uns bestätigt, dass sich der Brand massiv ausgebreitet hat. Inzwischen sind wohl 45.000 Quadratmeter Wald betroffen. Ein Gebäude, ein leerstehendes, musste aufgegeben werden. Das Gehöft wird noch erfolgreich geschützt. 100 Einsatzkräfte aus dem gesamten Kreis Wesel sind vor Ort. Dagegen sind es fast, man mag es gar nicht sagen, gute Nachrichten in Sachen Waldbrände aus dem Sauerland. Da brannte es ja schon an mehreren Orten und das seit Mittwoch in Marsberg, am Möhnesee und in Sundern. Dort sind die Brände inzwischen unter Kontrolle, aber komplett gelöscht sind sie auch heute Abend noch nicht. Auf den ersten Blick konnte man heute Mittag sehen, was ist das da am Möhnesee? Die Erde zwar verkohlt, aber es braucht noch ganz viel Wasser auf den Boden. Aber die Feuerwehrleute, die sind hoffnungsvoll. Sie haben die Lage heute Abend im Griff. Es müssen aber noch Glutnester bekämpft werden. Ähnliches Bild auch in Sundern und Marsberg. Auch da werden die Brandflächen weiter bewässert. Aber die größte Anspannung ist vorbei. Im aktuellen Waldbrand heute Abend ist etwas entscheidend schwieriger als im Sauerland. Tief im Hürtgenwald liegen noch Minen und andere Sprengkörper im Boden. Die Gefahr der Geschichte, die ist überall, denn hier tobte eine der schlimmsten Schlachten des Zweiten Weltkriegs. Und wo es jetzt brennt, da wurde früher gekämpft.
9: Death Factory, Todesfabrik, nannten die amerikanischen Soldaten den Hürtgenwald im Zweiten Weltkrieg. Kurz vor Kriegsende gab es hier eine der brutalsten und verlustreichsten Kämpfe des Kriegs insgesamt. Rund 25.000 Tote in nur einem halben Jahr. Die Aufräumarbeiten hier in den 60ern dauern Jahrzehnte und sind hochgefährlich. Nur wenige Kilometer Luftlinie vom Brand entfernt betreiben Albert Troßdorf und der Geschichtsverein Hürtgenwald heute ein Museum. Immer noch liegt einiges im Waldboden und ist je nach Kaliber höchst gefährlich.
10: Also ich denke so 30, 40 Meter können einem die Splitter schon töten, je nachdem, wie groß die sind. Ja, man muss bedenken, diese Splitter, wenn die Granate explodiert, die Splitter fliegen mit einer Geschwindigkeit von 800 bis 1000 km/h pro Stunde.
9: In vielen Bundesländern gibt es ähnliche Probleme. Vor 2 Monaten bei einem Brand auf einem alten Truppenübungsplatz in Neustrelitz in Mecklenburg-Vorpommern kommen die Einsatzkräfte nicht nah ran. Und 2022 gibt es ein Großfeuer auf dem Sprengplatz der Berliner Polizei im Grunewald. Hier explodieren Blindgängergranaten und Munition aus dem Zweiten Weltkrieg. Löschroboter und Minenräumer gibt es für die Feuerwehr für solche Einsätze, allerdings nicht bei uns. Im Hürtgenwald unterstützt die Bundeswehr am Boden mit 2 Bergepanzern gegen die Flammen und gegen die Blindgänger im Wald.
0: Und jetzt noch weitere wichtige Nachrichten von heute.
3: Der 1. FC Köln darf sein Trainingszentrum am Geisburgheim ausbauen. Das Oberverwaltungsgericht Münster hat einen jahrelangen Rechtsstreit beendet. Es erklärte den Bebauungsplan für neue Trainingsplätze auf dieser Grünfläche für rechtens und wies Klagen von Naturschützern ab. Nun muss allerdings noch der Kölner Stadtrat einer Verpachtung des Geländes an den FC zustimmen. Ein Mann aus Waltrop soll wegen schweren sexuellen Missbrauchs und Freiheitsberaubung für 5,5 Jahre ins Gefängnis. Das hat das Landgericht Dortmund entschieden. Für die Richter stand fest, der Mann hatte im vergangenen Dezember die 12-jährige Tochter einer Bekannten gegen ihren Willen mit in ein Hotel genommen. Dort hatte er dem Mädchen sexualisierte Gewalt angetan. Dass der Mann auch Lösegeld gefordert haben soll, konnte im Prozess nicht nachgewiesen werden. Extremschwimmerin Nathalie Pohl ist am Nachmittag in Köln angekommen. Sie war am Dienstagmorgen in Frankfurt am Main gestartet, um auf sicheres Schwimmen für Kinder aufmerksam zu machen. Pohl wechselte sich mit Patenschwimmern ab und hatte für die 200 Kilometer eine Sondergenehmigung, weil die Strecke auch bei Niedrigwasser extrem gefährlich ist. Am Ende erreichte Nathalie Pohl nicht nur ihr Ziel, sondern sammelte dank Helfern auch über 600.000 Euro Spenden für Schwimmausbildungen.
24: Wir haben gerade gehört, die Helikopter können heute Abend in der Eifel nicht mehr fliegen. Es braucht Wasser von oben. Das wünschen sich die Einsatzkräfte, die Anwohner alle. Claudia Kleinert, kommt denn irgendeine Abhilfe von oben?
11: Ja, ein bisschen Hilfe ist in Sicht, könnte aber deutlich großzügiger ausfallen. Denn wir haben es immer noch mit Wind zu tun, der auch mal ein bisschen stärker ist und auflebt. Aber es kommt doch etwas Regen in den nächsten Tagen. Morgen schon die ersten Schauer und auch möglicherweise Schauer und Gewitter, die natürlich nur punktuell auftreten. Das wird nicht allzu viel sein, wird doch nicht jeden treffen und betreffen. Dann aber kommt wohl am Dienstag ein neues Tiefdruckgebiet. Und das scheint dann eben auch mal etwas flächendeckender und etwas mehr Regen zu bringen, also schauerartig verstärkter Regen. Im Grunde brauchen wir jetzt wirklich eine Woche Landregen, also dauerhaft immer mal wieder etwas Regen. Der ist aber zumindest im Augenblick nicht zu sehen, heißt aber nicht, dass das im Laufe der nächsten Woche noch kommt. Temperaturen gehen auf jeden Fall runter, von 36 auf 24 Grad. Und auf diesem Niveau bleibt es dann wohl auch die nächsten Tage. Also die größte Hitze ist vorbei. Jetzt in der Nacht lockere Wolken aus Westen. Die Temperaturen sinken auf 22 bis 14 Grad. Morgen Vormittag Sonnenschein, vielleicht auch am Vormittag schon mal ein erster Schauer aus Westen. Im Laufe des Nachmittags dann hier und da Schauer und Gewitter, die können auch mal kräftiger ausfallen. Vielleicht auch mal kleiner Hagel dabei sein. Temperaturen steigen zuvor auf bis zu 36 Grad im Süden, hinter der Front 28 bis 30 Grad bei spürbarem Wind aus nördlichen Richtungen. Dann abziehende Schauer am Sonntag, 24 bis 27 Grad. Montag erst trockener Start, dann ein paar Schauer aus Norden. Temperaturen bleiben im sommerlichen Bereich.
24: 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Und damit geht es jetzt hier mit guter Unterhaltung weiter. Der Kölner Treff mit Susan Link und Micky Beisenherz. Schönen Abend.
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12: Hier ist schon wieder Alarm in der Bude. Herzlich willkommen zum Kölner Treff.
13: Sie sind dabei und wir freuen uns außerdem auf diese Gäste.
12: Der Sänger und Musicalproduzent Peter Plate ist bei uns.
13: Moderatorin und jetzt wieder mit neuem alten Namen Charlotte Engelhardt ist da. Herzlich willkommen.
12: Der Schauspieler und gerade David Bowie-Darsteller bei der Ruhr-Triennale Daniel Lunsford.
13: Außerdem in unserer Runde Mareile Höppner. Schön, dass du da bist.
12: Der Senkrechtstarter der Comedy, Björn vom Morgenstern.
13: Und so lang erfolgreich wie sonst kein Kochduo im deutschen Fernsehen. Martina und Moritz, herzlich willkommen. Wie schön, dass ihr da seid. Ich hänge schon Ich hänge schon die ganze Zeit an euren modischen Accessoires. Ne? Ich hing schon an euren roten Schuhen, jetzt dann an deinem Obst im Ohr. Kann man so, ne?
6: Was immer haben? Was zu essen am Hals und im Ohr.
13: Man weiß ja nie, was auf einen zukommt. Ne?
6: Genau.
13: Und da spricht auch die erfahrene Fernsehkochfrau. Ja. Wir müssen es nochmal, ich will die Zahlen jetzt auch nicht falsch nennen. 414 Folgen habt ihr gemacht, über 30 Jahre wart ihr eine Kochlegenden-Duo-Versammlung, muss man so sagen. Moritz gehört auch nochmal genommen.
14: Ja.
13: Ja, ist so, kann man so sagen. Über 13.000 Rezepte.
6: Wenn das reicht.
13: Okay, naja,
6: wir haben sie nicht handverlesen nachgezählt, weil es sind, glaube ich, mehr.
13: Okay, also über 13.000 und wir schauen einfach nochmal, damit wir nochmal so ein Gefühl haben, wie lange und wie schön ihr dabei wart. Gucken wir einmal nochmal kurz Martina und Moritz, ja?
6: Jugendbildnisse?
13: Auch Jugendbildnisse, absolut. Okay.
15: Ist du auch soweit, Martina?
16: Ja, ich gucke gerade, ob mein Knödel gar ist.
6: Denn wir haben ja alle im Physikunterricht aufgepasst und gelernt, dass Salz im Wasser den Siedepunkt verzögert.
15: Dann kommt ein Schuss Essig dran. Ich nehme einen milden Obstessig.
6: Der Rotkohl ist ziemlich anstrengend. Ja, wenn du mal beiseite gehst, kann ich hier gemütlich schneiden. Ich danke dir. Kriege ich von deinen Chilis was ab?
15: Ja, wenn es sein muss.
6: Ja, die Hälfte nehme ich mir etwa.
15: So viel?
6: Ja, das muss er ordentlich Pep kriegen. Na, die drei Scheiben tun wir auch noch rein. Passt prima dazu.
15: Zwei Scheiben.
6: Oh, da kriege ich aber noch was von der Hollandaise. Siehste, ich will dir nur mal zeigen, warum meine Methode so gut ist. Tadellos.
15: Ja, und dazu trinken wir ein wunderbares Bier. Prost.
6: Wir? Ich nehme das Soufflack.
13: So. Schöne Zeitreise, ne?
14: Am Anfang haben wir ja noch viel mehr, sagen wir mal, ein paar Gags gemacht oder uns angeblich gestritten. Mhm. Wir sind natürlich
6: ich habe ihn ja angeblich immer gezankt und war streng zu ihm.
13: Das gab es auch von den Zuschauern als Feedback, ne?
6: Mhm. Und ja, ja. Ich bin oft angesprochen worden, warum ich immer so streng zu ihm bin. Und dann sage ich immer, er braucht es ab und zu.
13: Moritz, was war deine Antwort? Hast du gesagt, schön, dass sich endlich mal einer um mich kümmert und dass die Zuschauer sagen, sie ist zu streng?
14: Nein, ich habe ihr dafür das nächste Mal wieder das Wort abgeschnitten und dafür wurde ich dann ordentlich gerügt.
13: Okay. Ah, okay.
14: Aber also umgekehrt war es genauso.
13: Na, ich sag mal so, wenn es so furchtbar wäre, hättet ihr das nicht so lange durchgezogen. Ne? Also ihr habt schon ein sehr gutes Grundverständnis, ihr beide. Wisst ihr eigentlich, dass einer, ja, wie soll man sagen, größter Fan, zumindest ist es hier generationenübergreifend. Mareile, bei euch zu Hause, muss man sagen, gucken wirklich alle.
17: Es ist tatsächlich so, ich habe wirklich einen Fan-Moment mit euch beiden. Ich habe vorhin geguckt, wer kommt denn? Da habe ich euch beide auf dem Bild gesehen und gesagt, es gibt's doch nicht, ich habe mir noch nie ein Autogramm geholt und ich mache fast 30 Jahre Fernsehen. Heute wird es passieren.
6: Oh, gern.
17: Es ist so, dass meine Mama das immer geschaut hat und zwar liebte sie besonders die Weinbegleitung. Keine Sendung ohne Alkohol, so ungefähr.
6: Genau.
17: Hat sehr zugesprochen zu Hause. Und mein Sohn wurde dann, Achtung, ohne Alkohol daneben gesetzt, schon als er klein war und hat die Sendung, er liebt diese Sendung. Er ist jetzt Teenager, also kein klassisches Publikum, aber großer Fan.
6: Und haben wir ihn auch zum Kochen bringen können?
17: Absolut.
6: Ach,
17: er ist
6: wunderbar.
17: Total begeistert und kommt mit sehr raffinierten Dingen um die Ecke, die wir dann zusammen
6: kochen. Ja, super. Also
17: das haben wir euch zu verdanken. Vielen Dank.
18: Ja, bitte, also.
13: Aber schön, oder? So wirklich super schönes Feedback.
14: Dann haben wir ja unser Ziel erreicht.
13: Ja.
14: Wir wollten ja, dass man einfach das, was wir machen, ein bisschen nachkocht, ohne dass wir einen Zeigefinger heben und da weniger Kalorien sagen, soll besser schmecken.
17: Ich glaube, auch das hat diese Sendung immer ausgemacht, dieses Charmante und dieses Mitnehmen und diese Ansprache an alle. Und Kochen ist ja genau das, verbindet uns alle. Der schönste Ort ist immer die Küche.
6: Genau.
17: Da sind die besten Partys.
13: Neben der Darmtoilette,
17: darüber reden wir noch. Und das ist einfach so ein verbindender Ort und das hat eure Sendung immer transportiert.
13: Jetzt
14: ja, wunderbar. Also, wir stellen das.
13: Danke. Ihr habt ja in eurer Küche auch nie Applaus bekommen.
6: Das ist wahr.
13: Ihr habt ja immer vor euch hingekocht. Ihr hattet zwar Top-Zuschauerzahlen, aber man kriegt ja selten Applaus in der Küche. Ne? Das alles, was wir gesehen haben, diese über 400 Folgen, haben auf eurem Apfelgut stattgefunden. Ich bin begeistert, dass ihr überhaupt Zeit habt, hier kurz bei uns zu sitzen, denn das ist richtig viel Arbeit, oder? Mhm.
14: Ja, wir haben natürlich auch unsere Leute, die sich, also die ein helfen. Sehr gutes Team. Ja.
13: Das wäre auch sonst kaum zu machen.
14: Anders
13: ne?
14: ginge das nicht. Wir sind ja früher noch sehr viel gereist, haben Bücher über kulinarische Landschaften gemacht, Küche, Land und Leute. Und das war sehr wichtig, weil da haben wir ja viele Anregungen geholt.
18: Und aber was macht ihr auf eurem Apfelgut noch alles selber jetzt? Ich meine, das muss
19: jetzt
18: ja bewirtschaftet
19: werden.
18: Jetzt
19: machen wir verstärkt alles selber, weil unsere Mitarbeiter, die bisher uns 40 Jahre lang begleitet haben, eben auch langsam in den Ruhestand sich zurückziehen.
18: Ach, die sind schon mal vorgegangen.
19: Die sind schon mal ein bisschen vorgegangen.
20: Das sieht ja
19: und
20: fast
19: jetzt
20: aus,
19: stehe ich in der Küche.
20: Daniel, wow. Kannst du dich an The Crown erinnern?
21: Direkt.
20: Ne? Oder? Es ist und direkt.
19: Diese Hütte kann man jetzt kaufen.
18: Was? Ihr wollt euch von eurem Apfelgut trennen?
19: Ja.
18: Das muss man jetzt wissen. Ja, also, wir können ja...
14: Wir wollen nicht, wir müssen.
18: Genau.
14: Weil wir haben, das ist sozusagen unsere Altersversorgung.
18: Okay.
14: Und wir haben das immer da das Geld reingesteckt, was wir verdient haben. Und wir haben aber nicht so viel verdient, wie es im Internet nachzulesen ist.
18: Ach, das stimmt ja sowieso nicht. Wir müssen hier auch nicht mehr sitzen.
14: Ja.
18: Also das, nee, das stimmt ja sowieso nicht.
14: Irgendjemand hat da mal hochgerechnet, wenn nach der Sendezeit und hat offensichtlich aus der Unterhaltung wir waren aber immer Familie und Soziales, da ist man sparsamer.
21: Aber
14: und,
21: das ist ja nur eins von 10 Apfelgütern,
20: was
18: schon gesehen hat. Also, wir müssen es nochmal klar sagen, ihr wollt da einen Schlussstrich ziehen.
21: Also.
18: Nach 40 Jahren ist das ja dann. Wie schwer fällt euch das?
19: Können wir uns noch gar nicht richtig vorstellen. Irgendwie fehlt mir dafür die Fantasie, mir vorzustellen, wie das sein wird, wenn wir tatsächlich nicht mehr da sind. Aber wir haben es vor und wir gucken guten. Also dann werden wir wieder nach München ziehen, wo wir uns kennengelernt haben.
22: Ach, das ist ja auch schön.
21: Ist ja auch nicht so schäbig München.
19: Ja.
21: Ne?
19: Nee, ist auch schön. Aber dann müssen wir da natürlich auch was finden, wo wir dann einziehen können.
21: Ja.
18: Das wollte ich gerade sagen, das ist ja schon also ich meine,
19: so
18: nachvollziehbar wahrscheinlich für viele unserer Zuschauerinnen und Zuschauer auch, dass man ja irgendwie auch ein bisschen planen will im Leben.
19: Ja,
18: und auch fürs Alter ein bisschen, das könnt ihr ja gar nicht.
14: Überhaupt nicht, wir sind zwischen Baum und Borke. Mhm. Und jetzt können wir auch keine Kochkurse anberaumen, weil man weiß ja nicht, sind wir im halben Jahr noch da. Ein bisschen Vorlauf braucht man ja.
18: Wahnsinn, okay, das ist ein bisschen anstrengend gerade.
14: Das ist ein bisschen komisch.
18: Und bis dahin müsst ihr auch noch Äpfel ernten, einkochen.
19: Weil die Natur wächst ja weiter,
18: eben.
19: Sie produziert täglich Neues. Ich stehe die ganze Zeit in der Küche und koche Marmeladen aus Stachelbeeren, aus Sauerkirschen, aus Erdbeeren. Das muss ja alles versorgt werden. Das
18: Charlotte, das gehört dann übrigens dazu, ne? Wenn
22: ja, ich komme vom Apfelhof, am Apfelbauernhof.
19: Ah, okay, und dann kennst du dich
22: ja
19: aus.
22: Ja, genau. Also meine Mama ist auf dem Apfelbauernhof in Norwegen, Nähe Oslo, aufgewachsen und da habe ich meine Sommer verbracht. Von daher die Apfelernte.
18: Da bahnt sich ein Kaufmann.
22: Also von daher, es war kein Scherz.
19: Wir können die Fortsetzung bieten.
21: Da kann ich dir doch die Händlerkarte direkt schon mal geben.
20: Nimmst du Provision?
21: Ja, die wird natürlich. Provision kasse ich schon.
18: Okay, ihr habt
14: wir haben natürlich auch Produkte, lassen wir draus machen. Zum Teil, also wir haben eine eigene Presse, pressen da den Saft. Und entweder wird er weiterverarbeitet in einer Sektmanufaktur, dann kriegt er nämlich Kohlensäure drauf, wird aber vorher kaltsteril gefiltert.
19: Und das bleibt also deswegen roh und kriegt auch keinen Alkohol, entwickelt keinen Alkohol, sondern es ist ein Saft. Und damit er haltbar ist, wird er mit Kohlensäure versetzt. Und dann prickelt es auf der Zunge. Weil wenn wir sortenreine Äpfel verarbeiten, dann schmecken die, als ob man in einen Apfel beißt und es tanzt auf der Zunge, weil es prickelt.
18: Ist das nicht schön, guck mal, man merkt die Leidenschaft. Ja, selbst wenn ihr Getränke beschreibt, merkt man sofort, wie, apropos Getränke.
14: Und wir haben manchmal, auch Apfelsaft getrunken in der Sendung, wenn es hieß,
18: Wein?
14: Wein, unsere sprudelt ja.
18: Das stimmt.
14: Wenn es heißt Champagner oder Winzer.
21: Der Apfelsaft.
18: Yes.
21: Da
18: ist ein Riesenskandal. Ihr habt gar keinen Alkohol getrunken, was ja auch ein bisschen anstrengend gewesen wäre bei den Dreharbeiten.
19: Ja, so ist es.
18: Ihr hättet wahrscheinlich getrunken.
21: Das
18: müssen wir nochmal machen,
21: Susanne, das ist ja hier übrigens auch gar kein Kölsch. Nee. Das ist ja Sauerkrautsaft.
18: Ja.
21: Das wissen ja die wenigsten.
14: Das gab es nur einmal mit mehrmals machen. Aber das war ein Einfall von dem Regisseur. Ich sollte durch das Bild gehen, während
19: ich Spätzle habe.
14: Und ich sollte dann gleichzeitig, wenn ich im Bild war, eine Bockwurst oder eine Seitenwurst abbeißen.
18: Also ein ganz natürlicher Vorgang.
14: Elfmal, bis das richtig
18: ist. Elfmal?
14: Ich konnte zwei Monate lang keine Seitenwürstel mehr sehen.
21: Daniel, hattest du es während deiner Zeit bei The Crown oder so mit ähnlichen Regieanweisungen zu tun?
25: Ja, unentwegt. Also wenn Lady Di vorbeikommt,
21: richtig.
25: Beiß in die
18: Musst
25: Wurst.
18: Du so
25: und kaue dann ganz schmackhaft.
21: Richtig. Du warst ja tatsächlich, also ne, du warst ja, da müssen wir gleich nochmal drauf, aber du warst ja James Hewitt, den hast du gespielt.
25: Genau.
21: Ne?
25: Wahnsinn.
21: Ja.
18: Ja, ich bin, er kennt sich aus, wie man auf Gütern,
25: Gütern reitet.
18: Auf Gütern empfängt.
25: Genau, und galant in die Weite schaut.
18: Wir haben schon viele Stichworte jetzt gehabt für meine nächste Frage, denn wir hatten Alkohol als Thema, wir hatten schon mal München, da, wo ihr euch kennengelernt habt. Ihr seid ja eigentlich gut so in der Performance, Dinge zu essen, zu verschütten. Ich glaube, du musstest zweimal ein Campari-Glas verschütten, um deinen Mann kennenzulernen oder zu überzeugen, ja, von dir.
19: Um mir darüber klar zu werden, dass mich dieser Mann offensichtlich mehr interessiert, als ich dachte.
18: Was war passiert?
19: Ja, ich weiß es ehrlich gesagt auch nicht, aber ich frage mich das hier seit fast 50 Jahren. So lange sind wir schon fast zusammen. Wow.
18: Aber, ja, 50, also ihr habt euch getroffen, ja, und du hast vor Freude Campari-Gläser umgeworfen?
19: Wir waren unterwegs bei einer Pressereise und es wurde uns eben der Aperitif serviert. Ich kriege das Glas in die Hand und plaudere mit ihm und plötzlich liegt das Glas am Boden. War mir sehr peinlich.
18: Natürlich. Also, erster Eindruck, ne?
19: Das wird alles weggeräumt und aufgewischt und ich kriege ein neues Glas in die Hand. Und was soll ich sagen? Es lag schon wieder am Boden. Also ich bin, es ist mir jetzt noch peinlich, wenn ich es nur erzähle. Dann habe ich mir den Mann angeguckt und habe gesagt, was ist denn los? Da muss ich noch mal genauer hingucken.
18: Moritz, du hast ja nichts runtergeschmissen. Was hat dich denn begeistert?
14: Ich dachte, vielleicht ist sie ein bisschen ungeschickt. Und
18: das hat mich begeistert?
14: Ich weiß es nicht.
18: Die Frau fasziniert mich. Ich verstehe.
14: Ja, es war komisch. Aber kann auch ein bisschen Fremdschämen schon gewesen sein.
18: Ich sage mal so, es wird nicht besser, Moritz.
19: Nein.
18: Sag einfach, es hat dich fasziniert. Da war der Satz zu Ende.
14: Wir sind dann zu Tisch gegangen. Und es war ja eine große Gruppe. Und da sind wir schon zu zweit dann zu Tisch gegangen und dann nahm das
19: die Sache ihren Lauf, weil dann haben wir nämlich festgestellt, dass wir beide, es gab zum Vorspeise Nefropf norvegicus, das ist der botanische Name für
14: Scampi. Du weißt Scampi. Es, was es ist, ne?
19: Für Scampi.
14: Nefropf norvegicus.
19: Was sag nochmal?
14: Nefropf norvegicus.
21: Also der Scampi klingt schon besser.
19: Ja. Heißt der Scampo auf Lateinisch.
14: Kaisergranat.
18: Und hast du die unfallfrei gegessen?
19: Und die haben wir nicht nur unfallfrei gegessen, sondern wir haben festgestellt, dass wir das beide gleichermaßen lieben und schätzen. Und wir haben dann noch mal als Stadthauptgericht haben wir uns welche gewünscht und zum Dessert noch mal. Weil so
18: und da habt ihr gemerkt, das macht sonst keiner.
19: Das macht außer uns niemand. Wir bleiben beieinander.
18: Okay. Also ein wie heißt das, Geheimnis? Offensichtlich von euch ist, dass ihr einen ähnlichen Geschmack habt. Ihr seid ja beide keine gelernten Köche gewesen. Ihr wart ja Journalisten, als ihr euch kennengelernt habt. Was würdet ihr sagen, was hat euch ansonsten so erfolgreich gemacht?
19: Ich glaube eben genau das, dass wir keine Köche sind, zeigt ja, dass wir bei unseren Arbeiten genauso in der Küche umgehen wie jeder andere Mensch. Mhm. Also wir haben einfach, wenn man bei uns in die Kochtöpfe guckt, dann sieht es aus wie bei den Leuten zu Hause.
14: Und ich habe immer gesagt, nach Schumacher oder wie hieß der andere noch, diese Autorennfahrer sind super. Nee, der Jüngere, Vettel.
18: Vettel.
14: Der hatte noch nicht beim Führerschein, fährt aber auf dem Nürburgring, also fährt hervorragend aus Auto. Und so wie die Rennfahrer sind die Köche. Die kochen ganz toll, aber unter anderen Bedingungen.
18: Ah, okay.
14: Und wir sind sozusagen Fahrlehrer oder Fahrlehrerinnen und Fahrlehrer.
18: Und könnt ihr denn was mit diesem ganzen Modernen, also es gibt ja so viele Sachen inzwischen, die in der Küche angewandt werden sollen und so, ist das was?
19: Ja, natürlich lassen wir uns von den neuen Küchenmaschinen helfen. Aber ohne Mixstab in der Küche geht ja gar nichts.
18: Okay. Und da würde wichtigstes Utensil?
19: Ja, das ist das wichtigste Gerät nach guten Messern.
18: Oh ja, Messer sind...
19: Das ist die Hauptsache, ein großes Arbeitsbrett, auf dem man auch die verschiedenen Dinge nebeneinander liegen lassen kann, bis sie endlich nacheinander zur richtigen Zeit in den Topf landen.
14: Und zwar aus Holz?
19: Unbedingt, nicht aus Plastik.
14: Nicht aus Plastik.
18: Okay. Ich merke die Strenge direkt. Ja. Ich merke, ich bin sofort alles klar. Ich sortiere zu Hause alles aus.
19: Ja.
14: Nein, es ist ganz einfach. Plastik ist ein totes Material. Und wenn man jetzt mit dem Messer drin reinschneidet, sind dort lauter kleine Schnitte drin. Und in diesen kleinen Schnitten setzen sich alle möglichen Sachen ab, unter anderem auch Keime und Bakterien und Hefen und alles Mögliche. Und die kriegt man da nicht raus. Die kriegt man beim Holz unter Umständen auch nicht raus. Aber im Holz ist eine Gerbsäure, die vernichtet.
19: Und es wirkt antibakteriell. Ja. Deswegen ist es immer am nützlichsten und am saubersten, wenn man auf Holz arbeitet.
18: Das finde ich so. Ich habe mich immer, ich habe auch immer gedacht, es würde anders. Also das ist ja super.
21: Es ist lustig, weil ich habe auch gedacht, es wäre anders.
19: Es wird auch wieder besseren Wissens den Köchen vorgeschrieben, in ihrer Küche alles auf Plastik zu machen.
21: Aber am besten auf einer Edelstahlplatte, oder?
19: Ja, auf das wäre jetzt eine Messerkante.
21: Aber das sehe ich gerade die ganze Zeit, dass Leute wirklich auf Edelstahlplatten.
19: Auf gar keinen Fall, weil da geht das Messer sofort kaputt.
21: Ich habe keine Ahnung.
18: Ja, wo wir bei den guten Tipps sind. Ihr seid Spezialisten für Nudel.

0: Wasser. Das ist ja etwas, was, glaube ich, da auf diese Kochkunst können wir jetzt alle einigen. Wie, Björn, wie kochst du Nudeln? Wie muss das Wasser sein?
1: Ich spreche über das Nudelwasser. Ich habe drauf
0: gewartet. Ich bin froh. Ja. Und wie kochst du es? Bist du Salz, Öl drin? Wie machst du es? Oder kochst du einfach gar nicht?
1: Erstmal wusste ich das mit dem Holz scheinbar als Einziger in der Runde.
0: Ehrlich?
2: So, siehst du,
0: Stark.
1: Und ich wollte...
0: Ja. So funktioniert Anerkennung im Kölner Treffen. Ja, aber ernsthaft.
1: Und wie viel wollt ihr für dieses Gut haben? Das hat eben niemand gefragt.
3: Ich bin erst dran.
1: Ja, aber du hast nicht gefragt.
3: Ja.
1: Ich habe jetzt tatsächlich. Also,
0: er mag Zahlen so gerne, deswegen ja. Bitte erfüllt ihm den Mund.
1: Also, wie viel wollt ihr dafür haben? Ich frage nur Interesse halber, weil das muss ihr
0: freuen. Für euer Apfelgut. Für er möchte Apfelgut. Das Apfelgut kaufen. Er
1: möchte habt ihr gar nicht erzählt, ihr wollt es doch verkaufen.
4: Na, da gibt es so ganz verschiedene Staffelungen, je nachdem.
1: Ich nehme die kleinste Staffelung. Die kleinstmögliche.
3: Der günstigste Preis bitte darüber.
4: Also, an den Start gegangen sind wir mit 5,5 Millionen.
1: Und jetzt für jemanden, der mit Holzlöffeln kocht.
4: Ja. wenn er nur das Häuschen kauft, dann wäre das 2.
1: Nämlich 2 von den Gütern.
0: Ja. Gut, was ist jetzt mit dem Nudelwasser, mein Freund? Wie machst du es?
1: Ach so,
0: vergessen.
1: Ich mach Salz rein.
0: Ja.
1: Und dann warte ich, bis es kocht. Mhm. Und dann.
5: Nein, lieber das Salz da rein getun, falsch. Nachdem es gekocht hat.
1: So. Ja.
5: Ja, weil das Salz vorher
1: ich nur Nudelwasser gucken, ob du aufpasst,
5: verzögert
1: ich
5: den Siedepunkt.
1: Genauso wie erst. Also
5: das haben wir in der Physik gelernt.
1: Kochen, vergessen, dass ich es gemacht habe. Warten, bis die Alarmanlage angeht, zurückgehen. Und dann mache ich die Nudeln rein.
0: Ich weiß, wer euch in der Küche fehlt. Ja. Öl rein?
5: Auf keinen Fall.
6: Oh. Nee.
0: Oh, nein, weil die Nudeln abrutschen. Also die Soße von der Nudel.
6: Was war denn die Kriminalität?
0: Nein, aber die Soße rutscht von den Nudeln, oder?
5: So. Genau.
0: Ja.
5: Genau.
0: Ja.
5: So. Eine Frau,
6: die sind weiß die Nudeln einfach abgerutscht.
0: Ja. Und die Zähne. Und dann habe ich noch eine entscheidende Frage.
1: Butter?
3: Butter auch nicht.
5: Nein, kein Fett.
0: Nein, sie hat Butter gesagt.
5: Ins Nudelwasser, nur Salz und sonst nichts.
0: Okay.
4: Das Wichtige ist beim Rausheben, nicht jetzt oder das Wasser abgießen in einen Sieb oder einen Durchschlag oder wie das heißt, sondern rausheben und nass in die Schüssel.
5: In die Soße.
0: In die Soße.
5: Verwässert
0: das nicht?
4: Ach so, mit nein, und das Wasser verbindet sich dann. Das ist ja, Nudelwasser hat ja ein ganz klein bisschen Mehlanteil
5: Stärke.
4: Von dem Los.
5: Und das verbindet sich dann mit der Soße und haftet schön an den Nudeln dran und dann schmeckt es.
3: Interessant. Ich bewahre auch immer Sendung? Nudelwasser auf für den nächsten Tag, wenn man die Nudeln aufwärmt. Dann schmeckt es nämlich flotziger, sagt man im Norden.
0: Nudelwasser ist Eskalation.
6: Ich wollte nicht sagen, da war die Sendung nach 20 Minuten vorbei. Man hat sich über das Nudelwasser so zerstört.
1: Ja, ja.
3: Bis dahin war es ein schöner Abend.
0: Aber wir können all diese Sachen nachlesen. Ich meine, es gibt ungefähr schon an die 100 Bücher von euch. Aber es gibt jetzt noch mal ein aktuelles, so eine Essenz sozusagen, wo ihr viele Lieblingsrezepte reingepackt habt. Wenn man, wie ihr gerade schon gesagt habt, über 13.000 Rezepte hat. Wie sah dieser Prozess zwischen euch aus, sich zu einigen? Was kommt ins Buch?
4: Ach, das ist eine Mischung aus Erfahrung und aus eigenem Geschmack.
0: Hattest du Mitspracherecht, Moritz? Das wollte ich wissen.
4: Aber ja.
0: Ja?
4: Na, ja, also
5: würde ich fragen, hatte ich Mitspracherecht? Weil er ist da sehr bestimmend.
0: Ach.
5: Ja, man glaubt, alle glauben immer, ich sei so streng. Aber wenn die Kameras abgeschaltet sind, dann kommt er mit seiner Durchsetzungskraft.
0: Aha.
5: Also ich bin klein wie ein Mäuschen.
0: Er hat also auch dafür gesorgt, dass es allein 6 Kartoffelsalat Rezepte in diesem Buch gibt?
4: Nein, das war schon Übereinstimmung, weil Martina mag auch sehr gern Kartoffelsalat. Und wir sind beide der Meinung, dass ich bin natürlich noch energischer, ein Tag ohne Kartoffelsalat kulinarisch gesehen ein verlorener Tag ist.
0: Ah, verstehe.
5: Und das wollen wir ja nicht erleben.
4: Das wollen wir nicht.
0: Nein,
4: und gestern kulinarisch schon gar nicht. In der Straßenbahn, das war wunderbar, wir waren in München und steigen in die Straßenbahn, kommt ein junges Mädel auf.
5: Sie sind doch die Leute, die immer im Fernsehen kochen. Okay. Der Kartoffelsalat, ich habe ihn nachgekocht und er schmeckt wunderbar. Er schmeckt wie von meiner Oma.
0: Und da habt ihr gesagt, welcher von den 1.000, die wir als Rezept
4: haben? Nein, haben wir gar nicht gefragt, sondern ich habe einfach gesagt, das wird der gewesen sein, den die Mutter, die Oma von bei uns gesehen hat.
0: Ah, okay.
4: Dann hat sie den nachgemacht.
0: Bist du nicht auch so ein Kartoffelsalat-Fan, Peter?
1: Doch, ich habe heute schon meinen Kartoffelsalat.
0: Du hattest heute schon, also das heißt, du hast einen guten Tag gehabt. Also keinen verlorenen Tag.
1: Frühstück? Nee, Mittag.
6: Ich habe aber heute schon meinen Kartoffelsalat.
2: Ja, ich habe extra, das Menü war eigentlich ganz anders. Ja. Und ich habe das umgestellt. Das ist wirklich wahr.
0: Siehst du, noch einen Kartoffelsalat, Liebhaber. Wenn jetzt das Apfelgut weggehen sollte, weil Björn es gekauft hat.
6: Teilweise.
5: Die Charlotte war doch zuerst.
0: Ja, vielleicht, das wird eine WG. Ich habe ein Gefühl, das wird eine WG.
1: Wir gehen einfach beide rein.
0: Welche wollt ihr dann irgendwann mal sagen, jetzt ist genug gekocht?
5: Nein.
0: Immer bei euch?
5: Unsere Freunde haben auch schon gesagt, wenn in der neuen Wohnung, in die wir dann ziehen werden, nicht ein Tisch steht für 12 Personen, kündigen sie uns die Freundschaft. Weil es ist natürlich klar, wir kochen ja nicht nur für uns, sondern wir kochen ja auch für unsere Freunde. Und das werden wir selbstverständlich auch weiter tun, denn Kochen ist uns wichtig und es macht uns riesige Freude. Und ich finde, Kochen ist etwas, das sollte jeder irgendwie mal lernen, dass das was Entscheidendes ist fürs Wohlbefinden. Denn Kochen ist eine Kulturtechnik wie Lesen und Schreiben. Und das sollte jeder beherrschen. Und wenn er es kann, dann ist es auch ein großes Vergnügen.
0: Ein wunderbarer Schlusssatz. Martina, es ist schön, dass ihr bei uns seid und eure Leidenschaft behalten habt. Dankeschön. Danke.
6: Ja, würde man behaupten, dieser Mann zündet die Kerze an beiden Enden an, dann wäre das heillos übertrieben. Ich glaube, er bohrt sie in der Mitte an, die Kerze, um da auch noch irgendwie an den Docht zu gelangen. Wenn er nicht bei internationalen Produktionen wie The Crown mitspielt, dann schreibt er einen Roman, wie zum Beispiel Brennen. Er dreht mit 50 Cent oder er spielt David Bowie im Rahmen der Ruhr-Triennale. Das ist nämlich das, was jetzt ganz groß im Fokus steht. Und die Frage, die wir uns stellen, ist Bochum bereit für Daniel Donskoi? Meine Damen und Herren, wie schön, dass du da bist.
1: Dankeschön.
6: Ob ich bereit für Bochum bin?
1: Ja, das, also wir müssen ja jetzt,
6: ich könnte dir natürlich zunächst einmal die Frage stellen, welche Rolle spielt Kartoffelsalat in deinem Leben,
1: Daniel? Gar keiner.
6: Das ist schon.
1: Aber gar keine Rolle.
6: Das war Daniel Donskoi.
1: Tschüss und weg. Nein, aber tatsächlich am ersten Abend, als wir in Bochum geprobt haben, war ich so, okay, wo geht man jetzt aus? Und alle waren so, Bermuda-Dreieck, Bermuda-Dreieck.
6: Genau.
1: Aber pass auf. Und ich war so, nein, komm, es wird schon. Und es war ein Deutschlandspiel.
6: Ja,
1: das war, da habe ich richtig Ruhrgebiet bekommen.
6: Ja, aber der Bermuda-Dreieck, also das kenne ich natürlich auch, das ist doch toll.
1: Ich fand das mega geil. Ja. Ich wurde gewarnt.
6: Gewarnt. Wieso das denn?
1: Wenn du da hingehst, musst du richtig aufpassen. Das klang so, als würde Al Capone.
6: Ich
1: weiß
6: Räuber
1: auch nicht.
6: Was soll denn da passieren?
1: Ich bin in Berlin-Neukölln aufgewachsen. Ja. Also alles gut. Ich werde das Bermuda-Dreieck überleben. Ich hatte großen Spaß.
6: Ja, eben, nein, das ist fantastisch. Die Gegend ist super. Bochum ist eine tolle Stadt.
1: Ja.
6: Du bist ja nun wirklich ein Kosmopolit. Das heißt, du bist in Moskau geboren, du bist in Tel Aviv aufgewachsen, du lebst in London, Berlin hast so lange Zeit gelebt. Inwiefern reiht sich Bochum da ein?
1: ganz weit oben, würde ich jetzt sagen, natürlich. Ja?
6: Absolut.
1: Du bist ein guter Mann, du weißt, was du sagen musst.
6: Genau
1: aber
6: es so.
1: Ist wirklich ein gutes Pflaster, oder? Es ist ein gutes Pflaster und vor allem jeder geografische Ort ist nur so gut wie das, wie die Menschen, die einen umgeben.
6: Ja.
1: Und genauso wie das, was man macht an diesem Ort.
6: Ja.
1: Und dadurch, dass ich gerade, glaube ich, eine der wunderschönsten Produktionen und wunderschönsten Bühnenshows arbeiten darf, gerade mitten im Probenprozess stecke, ist natürlich für mich Bochum extra schön, extra pretty, hat alles gewonnen.
6: Ja. Naja, und Bochum hat ja sehr viel Kultur. Ich habe die Ruhr-Triennale ja bereits erwähnt. Und es ist ja so, dass halt stillgelegte Industriedenkmäler, Zechen und Kokereien, also zum Beispiel Bochum, Duisburg, das wird jetzt kulturell bespielt, in dem Falle die Jahrhunderthalle in Bochum von dir. In welcher Gemütslage erwischen wir dich jetzt gerade?
1: Diese Proben verlangen mir, glaube ich, zum ersten Mal in meinem Leben wirklich alles ab, was mental und physisch möglich ist.
6: Zum ersten Mal? Du hast ja, das muss man dazu sagen, du hast ja wirklich schon viele internationale Produktionen, ich habe es gesagt, The Crown beispielsweise, Barbaren, das heißt, du hast auch schon bei RTL gearbeitet, das verlangt einem normalerweise alles ab. Und,
1: das stimmt.
6: Und das heißt, also in diesem Falle,
1: was
6: ist es, was es so besonders macht?
1: Das Zusammenspiel, also diese Produktion ist, die heißt Rebel Rebel. Mhm. Es basiert auf den Songs von David Bowie.
6: Ja.
1: Inszenieren tut das der Ivo van Hove, ein wundervoller Regisseur aus Belgien. Choreografie von Sidi Labi Sherkawi, der zum Beispiel schon für Madonna choreografiert hat.
6: Ja.
1: Und alles, was wir hatten, bevor der Probenprozess begann, waren 34 Bowie-Songs. Und ich wartete die ganze Zeit, dass ich das Drehbuch kriege oder das Skript.
6: Ja.
1: Und dann sagen sie, wir haben dir doch schon alles geschickt. Du hast doch die Songs. Und ich so, okay, und was machen wir damit?
6: Ja.
1: Geduld.
6: Ach so, Geduld. Also, okay, Geduld. Also wenn ich kurz, also aus der Laienperspektive,
7: ja,
6: wenn mir jetzt einer sagen würde, pass mal auf, hier hast du 34 Bowie-Songs, da sagst du, das ist schön, mag ich einige von.
7: Ja.
6: Was haben die dann erstmal von dir verlangt, was du mit den Bowie-Songs anzufangen hast?
7: Sie tatsächlich zu lernen, also nicht alle 34, ich singe 17 davon.
6: Mhm.
7: Sie alle zu lernen. Genau. Ja. Ich saß wirklich, meine Nachbarn haben sehr gelitten in London, ich habe den ganzen Tag Bowie gehört.
6: Ja.

0: ich auch gesehen habe, deswegen vertraue ich und vertraute ich darauf. Und dann haben wir in Antwerpen den ersten Probentag begangen.
1: Okay.
0: Und ich stehe da und vor mir steht eine Truppe von 20 professionellen Tänzern und Tänzerinnen. Wunderschöne Körper, wundervolle Menschen. Und sie tanzen. Und ich so, ah cool, das sieht ja schön aus. Und dann sagen die, nee, nee, das lernst du jetzt.
1: Oh mein Gott.
0: Und dann ging es aber so, okay, kannst du tanzen? Ich so, ja, also im Club schon.
1: Ja.
0: Techno ist mein Ding. Und so, nee, nee, also Pirouette 1, 2, 5, 6, 7, 8 and 1, turn 3, 4, 5, 6, 7, 8 and 1, 2.
1: Aber hast du verstanden? Ja, aber haben die denn, wusstet ihr voneinander, worauf ihr euch einlasst?
0: Ich glaube, sie dachten, ich sei ein besserer Tänzer, als dass ich es bin. Ich bin aber ein sehr gewillter Lerner.
1: Ja.
0: Deswegen, also die ersten Tage waren immer so, dass ich eigentlich immer mit dem Ellenbogen im Gesicht von jemandem war. So, musste mich viel entschuldigen.
1: Ja.
0: Es wurde mir verziehen. Und jetzt versuche ich, die Pirouetten auch in die richtige Richtung zu drehen. Aber und jetzt nach so einigen Wochen, und jetzt sind wir im zweiten Monat Probe, gelingt das einigermaßen. Aber es ist, wirklich dieser Tanz. Und ich habe so, nochmal so einen ganz krassen Respekt vor modernem Tanz gelernt. Weil du kannst einfach, man kann mit Sprache natürlich alles erklären, aber wenn man es hinkriegt, mit einer kleinen Fingerbewegung mehr zu sagen als mit einem Satz in einem Skript, das bewundere ich. Und das zu lernen und das auch dann zu, diese Geduld zu haben, wenn man sonst gewöhnt ist, vom Regisseur genau gesagt zu bekommen, was du zu tun hast, war für mich einfach, man fühlt sich plötzlich wie so ein Fisch aus dem Wasser und hat dann plötzlich eben nicht mehr die Selbstsicherheit, die man an einem Set nach 15 Jahren
1: erlernt hat. Weil die Routine dir die Sicherheit normalerweise gibt.
0: Genau, und wenn der Choreograf von Madonna halt sagt, kannst du das machen, sagst du nicht nein, richtig?
2: Ja. Aber wie hast du dir das alles gemerkt? Ich meine, du merkst dir die Songs von David Bowie, auch die Unbekannten von der B-Seite und dann noch eine Choreo. Also das ist ja nicht ein bisschen...
0: Weil oder dann verstehst du, dass du eben nicht einen Song lernst und nicht eine Choreografie, sondern dieser Song entsteht innerhalb eines Universums dieser Show. Und diese Show ist eine dystopische Fassung unserer Welt, ein bisschen George Orwell 1984. Also das System will nicht mehr, dass wir lieben, das System will nicht mehr, dass wir einander haben, dass wir an Hoffnung überhaupt haben und verbietet Liebe, verbietet Freundschaft. Und in diesem System...
1: Und das vermittelt sich nur durch Gänsefüßen, durch die Songs.
0: Genau.
1: Also David Bowie ist ja nun ein Künstler, der hat uns ja nun über Jahrzehnte begleitet, manche mehr, manche weniger. David Bowie, hat er in deinem Leben schon mal eine Rolle gespielt davor?
0: Eine große. Meine Eltern kommen aus der Sowjetunion und ich bin in Berlin aufgewachsen und irgendwie die erste Musik, die ich gehört habe, weil mein Vater hat immer gehört, das war eine strange Mischung, Prince, Jamiroquai und David Bowie.
1: Ist ja nicht so schlecht
0: eigentlich. Und im Auto... Enya, durfte aber keiner wissen.
1: Wirklich? Enya?
0: Genau, genau, die Engelsgesänge, das war so, nee, das höre ich nicht, ich höre nur coole Sachen.
1: Ach, das hat er im Auto für sich dann, ja?
0: Genau, aber dann, wenn man einstieg und dann lief Play und dann weißt du, du hast doch gerade Enya gehört, nee, das ist nicht meine Musik, ist das aber dein Auto, wessen Musik soll es denn sonst sein? Genau. Also deswegen David Bowie schon sehr, sehr früh und für mich war es, ich hatte nie so Idole und trotzdem, wenn man anfängt, irgendwie so einen künstlerischen Beruf zu tätigen, guckt man sich um, was für Menschen begeistern einen. Und dieser Künstler hat einfach über 40 Jahre geschafft, sich permanent neu zu erfinden, in jeder Facette zu arbeiten, in Berlin, in London, in den Staaten Menschen dazu zu bringen, wirklich Musik zu hören, die nicht immer dem Mainstream entsprach, sondern wirklich auch immer wieder Avantgarde, alles neu erfunden hat, der nie geradlinig irgendwie dem Erfolg hingearbeitet hat. Und deswegen fand ich ihn einfach immer so eine ganz inspirierende Person. Der war irgendwie sexuell fluide. Alles an ihm war eine ständige Bewegung. Mhm. Und das ist etwas, was mich als Person sehr, sehr fasziniert. Deswegen war ich, als ich gehört habe, ich darf mit dieser Materie arbeiten, war das für mich eine riesengroße Ehre. Vor allem der musikalische Leiter, der uns begleitet, Henry Hay, spielt auf etlichen dieser Bowie-Platten, die wir alle kennen,
1: das Klavier
0: und ist auch noch der künstlerische Leiter. Und
1: okay.
0: Genau, also das ist,
1: aber der Druck ist doch auch riesig dann, oder? Also ich meine, ne, es gibt ja immer so die zwei Dinge. Also entweder Lust oder Angst, Vorfreude oder Angst vor dem Versagen. Und was war, wie groß war die Gewichtung in diesem Falle?
0: Ich bin relativ angstfrei geboren, das hilft mir immer wieder, vor allem in diesem Beruf. Wenn man dann natürlich denkt, die letzten zwei, die es gemacht haben, in den letzten zwei von Ivo waren Lars Eidinger und Sandra Hüller, dann tritt man halt auch in sehr, sehr große Schuhe.
1: Holy
0: und dennoch, ich weiß nicht, ich bin gerade voller Vorfreude, in ein paar Tagen, also in sechs Tagen ist tatsächlich die Premiere. Ich scheiß mir ein bisschen in die Hose.
1: So.
0: Aber das sage ich nicht laut.
1: Ja, aber das finde ich ja volksnah, ne? Dass man dann auch einen, wir nennen es mal gesunden Respekt vor der Aufgabe. Wenn wir mal bei David Bowie bleiben, wir haben ja nun auch zum Beispiel einen Musiker, einen Mitmusiker in der Runde. Peter, David Bowie, ein Künstler, der dir höchstwahrscheinlich

0: nicht völlig unbekannt ist. Hat er in deinem Leben irgendwie eine Rolle gespielt?
1: Naja, als das Let's Dance Album kam, da war ich wahrscheinlich so 14, 15.
0: Mitte der 80er, 83, 84?
1: Und da habe ich ihn natürlich erstmal für mich entdeckt. Mhm. Und dann das habe ich dir ja vorhin erzählt, dann hatte ich einen Freund, der hatte so einen VW Käfer und wir hatten Tickets für die Glasspider-Tour in Hamburg. Mhm. Und wir sind also von Braunschweig, wo ich Zivildienst machte, dorthin gefahren. Und im Volksparkstadion war, glaube ich, das Konzert. Und ich war zum ersten Mal im Leben auf so einem riesigen Konzert und natürlich, das bläst dich weg.
0: Ja, ja. Also schon. Ja, es ist also, da kann man durchaus von einer gewissen Zuneigung sprechen, würde ich sagen.
1: Na, absolut. Also ja. Diese Stimme, wie er singt und mich würde interessieren, oder ich muss es eigentlich sehen, was du da machen wirst.
0: Du musst kommen.
1: Ja, sag wann. Weil, ja. Wie sind die Momente, wenn du, also du tanzt und singst gleichzeitig?
2: Genau,
1: weil
2: es ist ja für mich aus. Es ist Musiktheater, es ist wirklich Musiktheater.
1: Ja, genau. Und das ist ja für auch in meinem Job, habe ich so einen Respekt vor den DarstellerInnen, die tanzen und singen und schauspielern. Ja. Und das ist so göttlich. Und ich frage mich mal, wie machen die das eigentlich? Ja. Ich kann keins von dreien.
0: Ja, ich finde das also jetzt, wenn wir auch mal das Koordinative. Ne? Also ich habe irgendwann mal vor Jahren gelesen, Madonna hat irgendwie beim Joggen dann irgendwie ihre Texte dann
2: ich
0: gesungen.
2: Ich mache das auch.
0: Ja?
2: Ich singe die Show immer durch beim Rennen.
0: Ja.
2: Weil man sonst so aus der Puste kommt. Ich bin halt relativ groß, also habe ich immer die Aufgabe, beim Tanzen ist immer oft, wenn Hebefiguren stattfinden, gibt es den, der gehoben wird. Das bin dann nicht ich.
0: Ja.
2: Fast immer, ich darf heben, während ich dann aber singe. Und das ist natürlich, führt dazu, dass man schlimmstenfalls, wenn man gerade nicht drauf ist, klingt man, als würde man auf der Toilette sitzen, weil sonst wird es...
0: Ja.
2: Genau, das sollte im Song halt nicht passieren.
0: Stichwort Damentoilette, da sind wir schon wieder.
2: Stichwort Damentoilette.
3: Ja. Das klang nach Herrentoilette. Sorry, aber da sind wir komplett raus.
0: Ja, ganz eindeutig.
3: Es tut mir leid. Aber
2: deswegen tatsächlich umso physisches, also sogar wirklich auf dem Boxsack trainieren und versuchen, die Songs zu singen, damit man einfach irgendwie den Atem unten lassen kann.
0: Also ich habe ja mal in Bochum gewohnt. Ich kann ja sagen, durch den Westpark, der rund um die Jahrhunderthalle ist, wo das Ganze stattfindet, kann man fantastisch joggen.
2: Okay.
0: Da kannst du also da drüber, da geht auch eine Brücke über den Schrebergarten drüber. Das heißt, wenn du da häufiger drüber laufen könntest, dann haben die unten noch schöne...
3: Du steigerst dich rein.
0: Wieso? Wenn man da sitzt an seinem Fahnenmast und sagt, da, guck mal, da kommt schon wieder der Bowie singt. Ja. Und dann rufen die hoch und sagen, mach mal hier, mach mal nicht Let's Dance. Das habe ich schon häufiger. Mach mal einen anderen Song von Bowie. Das ist doch dann bist du die menschliche Jukebox für die Kleinen.
2: Perfekt.
0: So. Perfekt. Wir sind ja hier auch eine Service-Sendung, Susanne. Bitte lass es zu. Nicht immer nur Kartoffelsalat.
2: Auch.
0: Solche Dinge sind auch... Du hast gerade gesagt, du bist angstfrei geboren. Woran liegt's? Weil dein Vater ist Russe, die Mutter ist Ukrainerin, in Moskau geboren, in Tel Aviv, dann ab deinem 12. Lebensjahr. Also wo kommt's her? Ist es dieser stete Wechsel, diese verschiedenen Lebensrealitäten? Wo kommt's her?
2: Ich weiß es nicht. Also meine Mutter sagt immer schon als Kind, ich bin einfach immer weggelaufen und hatte einfach gar kein Problem mit egal wem einfach mitzugehen. Ich wurde nicht geklaut.
3: Sehr beruhigend. Alter, das hören wir total gerne.
2: Das haben Mütter super, genau. Das kam immer nach dem Satz, es waren 19 Stunden, 4,6 Kilo und 56 Kilo.
0: Ach so, okay.
2: Genau.
0: Sehr gut.
2: Ich dachte auch.
0: Genau.
2: Ja. Ich weiß es nicht, vielleicht, wenn man
4: aber 4,6 Kilo,
2: Respekt. Ich war schon
0: richtiger, gut genährt, das
2: richtiger Kabachel, wie man in Bochum sagt.
4: Liebe Grüße an die Mama.
2: Die kommt zur Premiere, die freut sich schon sehr. Mit Oma, da habe ich sehr Angst
4: vor. Okay, das verstehe ich, das ist wahrscheinlich.
2: Oma ist 88. Ne? Ich habe in der Show nicht viel an.
0: Oh.
2: Ich bin in der Show der Antagonist.
0: Okay. Ja.
2: Ich will nicht zu viel verraten, aber es gibt so viele Choreografien, die Messer beinhalten.
0: Ah ja.
2: Und dann so...
0: Was? Wie? Machst du da Intimrasur? Oder was?
2: Stell dir vor, die arme Oma,
0: mit 88 sitzt
2: in Reihe 3. Ich habe meiner Mutter schon gesagt, das musst du dann machen, wie mit den Kindern früher.
0: Ja.
2: Manchmal die Oma einfach umarmen.
0: Ja.
2: Und bei manchen Stellen... Sie trägt mittlerweile Hörgerät.
0: Ja.
2: Ausstieg.
0: Oh mein Gott, wie lustig.
3: Junge, das hat mir gut gefallen. Die Mama hat mich ständig umarmt.
4: Die Stelle ist doch so schön.
2: Genau. Habe ich ein bisschen Angst.
0: Aber stell mir interessant, wie Oma und Mutter da nebeneinander sitzen. Die Oma sagt, mein Gott, der Junge. Und die Mutter sagt, ja, was soll ich sagen? 19 Stunden habe ich gelernt. So, was für eine Vorstellung. Also ich kann mir gut vorstellen, so wie wir dich hier kennenlernen, dass es wohl sehr, sehr gut werden wird. Aber du hast dich ja allen möglichen Herausforderungen gestellt. Du hast ja gerade auch schon gesagt, Eidinger und Hüller. Wenn man diese Namen hört, auch wieder, ist es entweder so, dass du denkst, boah, das sind große Fußstapfen, oder wird die Information mitgeliefert, okay, ich bin jetzt wirklich einer der ganz Großen, weil die anderen beiden sind es ja auch, sonst würden sie mich ja nicht fragen.
2: Nee, nichts von beidem. Es ist Respekt auf der einen Seite und dann denkt man sich einfach, man hat sich's ja ausgesucht. Man geht ja freiwillig auf eine Bühne, keiner zwingt einen auf eine Bühne zu gehen und diese ganzen Sachen, oh, ist alles so schrecklich und schwer,
0: ja.
2: Das lasse ich immer nur bedingt gelten, weil you fucking chose it.
0: Ja.
2: Live it. Und mit der Angstfreiheit, ich glaube, wenn man einmal oder zweimal in so Kriegssituationen ist und ein-, zweimal einfach irgendwie aus dem Auto steigen muss, weil gerade Bombenalarm ist und dann auf dem Boden liegt.
0: An der ukrainisch-russischen Grenze.
2: An der ukrainisch-russischen Grenze oder auch in Israel immer sehr gerne, wenn ich meine Eltern besuche. Und man liegt dann irgendwann auf dem Boden und über die sind die Sirenen und du hörst die Raketen fallen. Dann ist auch Lars Eidinger und Sandra Hüller gar nicht mehr so.
0: Wenn es nur das ist, ne? Ja, ist ja Wahnsinn,
2: also
0: aber es relativiert tatsächlich
2: die Dinge? Es relativiert alles.
0: Okay.
2: Also das Leben relativiert alles. Wenn du einfach dir bewusst bist, dass also, wir sind ja geboren mit so einer Angst vor dem Tod. Oder in unserer Gesellschaft wird so selten über den Tod gesprochen, weil es ist was Schreckliches und alles ist vorbei. Und man muss alles noch schaffen, bevor man gestorben ist. Und wenn man aber sagt, okay, man akzeptiert, dass das Leben einfach nur so endlich ist, entspannt das total. Und ich habe mir immer, ich weiß nicht, wo das herkommt, es kommt definitiv nicht von meinen Eltern, ganz früh gesagt, so, wenn ich jetzt morgen sterben sollte, dann will ich in dieser Zeit, bevor ich gestorben bin, heute das Gefühl haben, dass das, was ich gelebt habe, schön war. Dass ich geliebt habe, dass ich Menschen liebe, dass ich das, was ich mache, wirklich mit einer Passion liebe, dass ich diesen einen Tag habe. Das ist hat gar nichts Religiöses für mich, ich glaube nicht an Gott. Aber ich glaube total an das Gefühl, lebendig zu sein. Und dieses Gefühl, lebendig zu sein, kriegst du, wenn du die Menschen um dich herum beobachtest, wenn du alles auf dich wirken lässt. Und wenn du das, für mich ist das ein Riesenglück, als Künstler reflektieren und an andere Menschen weitergeben darf. Deswegen, wenn es morgen vorbei ist, dann wäre es okay.
0: Das sind ja wohl perfekte Schlussworte, oder? Daniel Donskoy, Dankeschön. Eine Sache muss man dir noch sagen. Das wollen wir noch anfügen. Du willst ja ganz am Ende der Sendung noch etwas für uns singen.
2: Ja.
0: Und zwar, und das wissen wir natürlich besonders zu schätzen, ein Song, der nicht im Rahmen von Rebel Rebel geprobt und geübt wurde, sondern es ist nochmal was ganz Eigenes.
2: Ein wunderschöner Song namens Sweet Thing von David Bowie, den ich im Rahmen der Proben kennengelernt habe. Und der zu meinem, also ihr werdet ihn hören, es ist wirklich so einer der schönsten, theatralischsten, wunderschönsten, vulnerabelsten Nummern von Bowie,
3: musst
2: die ich kennengelernt habe.
3: Musst du dich ausziehen dann dafür?
2: möchtest du, dass ich mich ausziehe, ist die Frage.
3: Charlotte?
2: Ja!
3: Ja!
2: Christa, geschenkt.
0: Er wird sich ausziehen, meine Damen und Herren. Er wird sich ausziehen.
3: Sehr gut. Schön. Wirklich schön. Ich habe nur für die Oma gefragt.
4: Ja, na klar, logisch.
3: Ich habe wirklich nur wegen der Oma gefragt.
2: Ja, klar.
4: So. Ja. Halt fürsorglich.
2: Genau, Mama, wenn, ne, gleich ja, Oma zu.
3: So,
2: genau.
3: Hier, natürlich. Apropos fürsorglich.
4: Ich dachte, apropos ausziehen.
3: Nein, eben nicht, weil das wäre so eine dämliche Überleitung gewesen. Aber
4: also, zumindest bei dem Thema, was wir jetzt anvisieren.
3: Was wir jetzt anvisieren, absolut. Erstmal wollen wir sagen, du bist als Journalistin und als Moderatorin im Einsatz, eine wunderbare Kollegin, die heute aber auch als Frau hier ist, als Frau in der Öffentlichkeit. Welche Nebenwirkungen?
4: Immer als Frau.
3: Du bist immer als Frau, aber thematisch auch heute so bei uns. Und wir werden auch endlich auflösen, was es mit dieser ominösen Damentoilette jetzt auf sich hat. All das wollen wir mit Mareile Höppner besprechen. Schön, dass du da bist, Mareile. Es wäre deshalb so eine dämliche Überleitung auch gewesen, weil wir plaudern ja wirklich gerne. Wir haben auch schon ganz viel über Klatsch und Tratsch geredet, über Boulevard, über royale Themen haben wir ja auch schon besprochen, wenn du da warst. Und heute wollen wir aber auch und müssen es möglicherweise auch, das wäre meine Frage, uns ein bisschen mehr auf Themen fokussieren, die auch was mit Machtmissbrauch zu tun haben, vor allem uns Frauen gegenüber. Merkst du, dass da jetzt so eine Dringlichkeit wirklich da ist, dass man das weiter thematisieren muss und das auch immer wieder mal nach vorne stellen müsste?
4: Ja, vielleicht grenzen wir es ein bisschen ein. Also wir wollen reden über das Thema digitale Gewalt. Mhm. Diesem Thema habe ich mich in verschiedenster Art und Weise genähert, in Filmen, die ich gemacht habe für meine Sendung. Angefangen hat es mit einer großen Reportage tatsächlich im ZDF mit Colleen Fernandez und Lola Weipert. Und wir waren angesprochen worden mit dem Hinweis, dass man ziemlich heftiges Bildmaterial von uns gefunden hätte im Netz. Ob wir bereit wären, dazu zu sprechen. Also es geht da um KI-Pornos. Das ist so heftig, wie es klingt, läuft das da auch ab. Und unsere Gesichter waren eben oder sind auf diese Bilder montiert.
3: Sogenannte Deepfakes, damit wir das mal ein bisschen einordnen, weil diese Begriffe, die hören wir ja alle in letzter Zeit relativ häufig. Als du angesprochen wurdest, wusstest du zu dem Zeitpunkt schon, dass es das von dir gibt?
4: Ja, da ich diesen Job ja tatsächlich, ich weiß gar nicht, wie ich es gemacht habe, ich bin gar nicht älter geworden, aber schon fast 30 Jahre mache, ist mir das natürlich durchaus immer bewusst gewesen. Und es ist auch etwas, über das ich gesprochen habe, weil ich immer gesagt habe, dass das passiert. Klar, es passiert alles in der Welt, aber dass das passiert, ist einfach nicht in Ordnung. Es ist ein totaler Übertritt in einen sehr privaten Bereich. Das trifft mich jetzt als Mareile nicht so hart, weil ich diesen Job mache und da lernt man viel auch im Umgang auszuhalten. Aber es trifft ja auch private Personen und die sind oft schutzlos und es trifft junge Menschen und dann hört es für mich komplett auf. Und da habe ich als Mama sehr früh gesagt, darüber müssen wir uns unterhalten, weil es die Möglichkeit gibt, diese Videos auch mit Menschen aus der Klasse zu machen zum Beispiel. Und dann ist das eine Waffe und das ist eine verletzende Waffe und das ist ein Thema. Und deshalb habe ich sehr früh gesagt, das ist nicht okay. Und diese Bilder haben sich natürlich verbessert und die Bilder, die ich dann gesehen habe.
3: Also im Sinne von der Technik, die sich weiterentwickelt hat.
4: Von der Technik, das merken wir ja alle, wenn wir im Netz unterwegs sind, alles wird besser. Die KI-Bilder werden so gut, dass man sich ja berechtigt fragt, wie wird das Einfluss nehmen in der Politik? Wie wird das Einfluss nehmen, wie wir unterscheiden können, was ist denn noch real und was nicht? Und das wird in Wahlkämpfen, schon jetzt ist es ein Thema, aber es wird natürlich noch massiv. Und insofern müssen wir uns da auch alle fragen, was ist denn mit meinem eigenen Bild? Was gehört mir denn von mir? Ja, gerade als öffentliche Person ist es ein Riesenthema.
3: Na, absolut. Und vor allem, also die Antwort ist schnell zu geben. Also dein Kopf gehört garantiert nicht in ein Porno. Da sind wir uns alle einig. Ist es etwas, Charlotte, was dich überrascht? Oder sagst du, Freunde, das geht mir auch seit Jahren so?
5: Also ich stimme Mareile da total zu. Im Sinne von, so als die berufliche Charlotte Engelhardt ist man einfach einiges gewohnt und man kann anders damit umgehen. Aber so privat gesehen finde ich schwierig. Mein Sohn kam auf mich zu, das ist ja so ein halbes, dreiviertel Jahr her, und sagte, Mama, gibt es einen Job, den du total bereust oder für den du dich schämst? Nee. Also es gibt bestimmt welche, wofür ich mich schämen sollte, keine Ahnung, aber nö, eigentlich nicht. Mhm. Ich bin eigentlich immer happy mit dem, was ich mache. Aha, sicher. Ich sagte, ja, sicher. Warum? Nur so. Und dann dachte ich, na okay, dann ein paar Stunden später kam er wieder an und sagte, also ich frage dich jetzt nochmal, gibt es etwas, was du nicht hättest tun sollen? Ach. Er sagt, woraufhin willst du jetzt hinaus mit mir? Und dann hatte er das irgendwie zugespielt bekommen, genau solche Bilder, wo mein Kopf halt auf...
3: Wie alt ist dein Sohn?
5: 10. Ach. Auf pornografische Körper und ja...
3: Das heißt, er hat seine Mama montiert gesehen auf...
5: Genau, genau. Das hatte er irgendwie zugespielt Wahnsinn. Bekommen, Schulhof, ich weiß es nicht was, die Richtung. Und da war mir aber ganz klar, krass. Also er hat auch gesagt, es ist fake, ich sehe es ja, aber trotzdem wollte ich mit dir drüber reden.
4: Aber da verlässt es den Raum und geht ins Private. Exakt, und dann trifft es das Herz.
5: Ja,
4: und dann wird's auch, dann ist es auch nicht mehr okay.
5: Genau.
3: Es ist aber auch in der Öffentlichkeit, muss man sagen, auch nicht okay. Wir haben den Fall Colin Fernandes natürlich
4: absolut. Der sich ja nochmal zugespitzt hat, auf jeden Fall. Und wir sind ja damals alle zur Polizei gegangen und haben Täter unbekannt angezeigt und keiner wusste, was Colin in dem Moment alles lostritt. Und wir Frauen haben uns natürlich darunter halten, wer können die Täter sein, was sind das für Leute, dass es im Fall von Colin so würde, das war natürlich überhaupt nicht abzusehen.
6: Mhm. Moritz? Ja, mich interessiert, wann hat dein Sohn gemerkt, wie das, also er hat ja wahrscheinlich nicht geglaubt, dass es echt ist.
5: Nee, also glücklicherweise nicht, weil es so dermaßen schlecht war, aber er hat sich natürlich trotzdem erschrocken. Ja. Weil er natürlich dachte, also es ist doch nicht meine Mama. Also so, was ist denn da? Also, weil die waren ja, ich sage jetzt einfach mal, wirklich pervers. Also es ist so nicht schön.
3: Und das
5: also,
3: heißt aber, du hast ja gerade gesagt, er ist 10. Das heißt, das geht dann wirklich, wie man sich das im Worst Case vorstellt, über Smartphone schicken, auch in dem Alter.
5: Da haben alle gar keine Ahnung.
3: Ja. Wahnsinn.
6: Und hatten andere das in seiner Klasse?
5: Nee, oder? Ich weiß nicht genau, wie das war. Der hat das irgendwie gezeigt bekommen und hatte das dann irgendwie wieder bei jemandem gegoogelt oder irgendwie sowas war da. Und dann hat er mich aber sehr, sehr schnell darauf angesprochen. Also er hat sich nicht lange damit beschäftigt. Ja. Er ist glücklicherweise von meinen Söhnen derjenige, der immer sofort damit rausgeht, was ihn stört oder was er irgendwie
4: super,
5: wissen will.
4: Super, dass das gemacht hat.
5: Ich bin so froh, dass er Vertrauen zu mir hat.
4: Toll.
5: Und es mir gesagt hat.
3: Aber es ist eben auch ein gutes Beispiel oder ein sehr schlechtes Beispiel natürlich dafür, wie zugänglich diese Sachen ja auch sind. Ja.
4: Ne? Also das ist alles ganz leicht zu finden. Das ist ja das Erschreckende. Ja. Also ich habe dann für meine Sendung einen großen Folgefilm gemacht mit einer Hackerin, die gesagt hat, sie geht mal in alles rein. Die hat am Ende geweint, weil sie gesagt hat, was ich hier sehe, ist einfach nur furchtbar. Mhm. Es gibt kein Bild von mir in diesen ganzen 30 Jahren, das entstanden ist, das nicht ausgezogen wurde. Kein Bild. Und natürlich ist auch mein Sohn, ist 16 Jahre alt, wenn du meinen Namen mit nackt googelst und ein paar Mal abbiegst, bist du da. Und das soll keine Anleitung sein, das soll einfach nur zeigen, wie offen verbreitet das ist, und dann ist es ein Thema. Und wir haben Gott sei Dank Kinder, die auf uns zukommen. Wir reden alle zusammen.

0: zusammen darüber. Aber wie wichtig ist es, dass darüber geredet wird? Und das ist der Grund, warum ich solche Filme mache, dass wir darauf aufmerksam machen und dass wir genau solche
1: Gespräche führen können.
0: Und das unter Müttern,
1: total, Vätern. Dass es auch ein normales Thema wird. Ja. Das ist kein Tabuthema. Genau. Also meine Kinder wissen genauso gut, dass... Ja.
2: Du hast, Marelle, weil du selbst betroffen bist, aber auch weil du das Thema aufgegriffen hast, hast dich auch viel mit dem Tätern beschäftigt. Mhm. Und Colleen hat es auch gesagt, auch hier bei uns in der Sendung haben wir ja darüber gesprochen. Sie spricht ja von einem Täterparadies. Hast du die Erfahrung auch gemacht, dass es einfach ja auch relativ einfach ist und auch da keine große Scham ist?
0: Es gibt nicht nur keine Scham, es geht so weit, dass es darunter Foren gibt, wo sich munter darüber ausgetauscht wird, nicht nur wie diese Videos erstellt werden, sondern auch, was man für Spaß mit diesen Videos hat. Und das geht auch hin zu Aufforderungen, was noch alles passieren sollte mit diesen Frauen. Und insofern, das geht schon sehr, sehr weit. Und ist das ein rechtsfreier Raum? Eigentlich natürlich nicht.
2: Eigentlich aber würde man denken, es tut sich auch was?
0: Es tut sich was, es tut sich sehr, sehr wenig. Mhm. Es tut sich erschreckend wenig. Ich habe das oft zur Anzeige gebracht und werde da auch nicht müde. Und ich glaube auch, dass es wichtig ist, dass wir nicht nur darüber reden, sondern auch Konsequenzen da ziehen. Aber ich kriege dann irgendwann Post, es wurde eingestellt. Und mhm. deshalb müssen wir uns natürlich darüber unterhalten, wie gehen wir damit um. Das ist das, was ich anfangs sagte. Fake und reale Welt. Wir müssen uns ganz dringend darüber auseinandersetzen, wie kennzeichnen wir und wie machen wir uns überhaupt auch selbst kenntlich im Netz. Also wie mit Klarnamen müssen wir uns einfach dort bewegen, sonst ist das ein offenes Feld.
2: Ja. Jetzt denkt Björn die ganze Zeit, hoffentlich sprichst du mich nicht an, denke ich mal, weil das ist natürlich auch ein schwieriges Thema. Wir haben auch in diesem ganzen Zusammenhang die Diskussion gehabt, wie sollten sich Männer dazu äußern. Ne? Jetzt bist du ja zum Beispiel wahnsinnig erfolgreich im Netz mit deiner Comedy. Begegnen dir solche Sachen auch, dass man da schnell reinkommt, solche Fakes gezeigt bekommt? Oder wie erlebst du das, als Mann da ja auch unterwegs zu sein?
3: Also mir wird jetzt sowas noch nicht in irgendeiner Form zugespielt. Das Einzige, was ich irgendwie mal mitbekommen habe, also ich zeige mich ja immer sehr geschlossen. Ich habe immer Jogginganzug an, selten kurze Sachen. Einfach, weil ich, wenn ich irgendwie auf der Bühne als Künstler stehe, hoffe, dass ich nicht irgendwie ablenke. Ich will nur mit Stimme und Inhalt irgendwie da stattfinden. Wenn ich mal irgendwas gepostet habe, wo man ein bisschen mehr Haut gesehen hat, Jerry war ja auch hier, wir haben mal was zusammen so hochgeladen, wo man ein bisschen mehr gesehen hat, ist verrückt, wie viele Nachrichten dann dazu kommen, dass man endlich mal was zeigt und dass man hier mal ein bisschen was gesehen hat. Und ich habe mir das ja auch ausgesucht, in die Öffentlichkeit zu gehen. Das heißt, ich wusste, dass solche Sachen irgendwie mal stattfinden. Bei Frauen ist es natürlich anders. Die erleben das viel früher, viel intensiver. Bei mir ist es so gewählt mit dem Wissen, das kann irgendwie mal vorkommen. Und auch wenn ich durch die Straßen laufe, mittlerweile durch die Reichweite, ich sehe, wenn Leute mich angucken, das bekommt man im Augenwinkel mit. Man hat dann irgendwie so einen Blick dafür und ich tue dann immer so, als würde ich jetzt nicht alles mitbekommen. Wenn ich mir vorstelle, dass eine Frau sagt, ich fühle mich unwohl, dann hat das, beruht das auch immer auf Fakten. Also man fühlt das nicht einfach so aus einem Bauchgefühl raus, sondern das existiert wirklich. Ich habe den Blick dafür, man bekommt das dann mit. Bei mir ist es aber ausgesucht und ich habe das Gefühl, bei Frauen findet das zu früh statt, durchgehend und damit umzugehen in einem Alter, in dem man eigentlich noch jung und frei sein sollte, ist einfach hart. Also das ist ein krasses Thema.
2: Ja, Wahnsinn, dass du das auch so gespiegelt kriegst. Ich meine, wir haben gerade die Scherze darüber gemacht, aber Daniel, es ist ja so, in manchen Rollen bist du sowieso als Schauspieler, ja, musst du freizügig unterwegs sein. Passieren dir solche Dinge als Mann auch?
4: Ja, viel. Also klar, man ist sexualisiert auf jeden Fall als Objekt, aber ich bin mir dessen auch zum Beispiel, wie du schon sagst, ich habe es mir ausgesucht, das ist halt als Mann wirklich das Privileg, was man hat, dass man sich viel mehr aussuchen kann, weil man viel später damit konfrontiert wird. Ich suche mir aus, ob ich eine Rolle annehme, in der ich mich ausziehe und was dann daraus resultiert. Ob ich das für gut befinde? Nein, keineswegs. Meine kleine Schwester hat Fotos von sich gefunden auf Foren, schon vor 4, 5 Jahren. Ja. Und am Ende war es einer aus der Klasse. Sowas.
0: Ja, und das also, finde ich krass. Weißt ja, du, das ist für das, deine das Schwester wirklich schlimm. Genau. Und das ist massiver Druck. Und das ist der große Unterschied. Auch weil du gerade, das muss ich ganz kurz aufnehmen, weil du gerade gesagt hast, ich achte drauf, was ich anziehe. Das ist mir schon ein Satz viel zu viel. Also da würde ich mir wünschen, dass du nackt auch da stehen kannst, ohne dass dich jemand im Porno danach auszieht. Und wenn du dich für deine Kunst ausziehst, weil es deine Rolle ist, dann ist das deine Rolle. Und das erlaubt nicht die anderen
4: Dinge. Das Problem ist natürlich dieses... wir kennen ja alle den Algorithmus. Zum Beispiel, ja. Ich weiß, wenn ich jetzt ganz, ganz lange über mein Buch spreche und ich spreche über irgendwelche intellektualisierten Sachen, geht die Reichweite immer weiter runter. Und wie ich das lösen kann, ist einmal mein T-Shirt auszuziehen und dann geht der Algorithmus wieder hoch. So, was bedeutet das für
2: mich? Machst du das?
4: Ich mache das.
2: Ganz ehrliche Frage,
4: ehrlich, weil ich einfach weiß, wenn ich lange einen Content, oder zum Beispiel, ich will über irgendwas educaten, was nicht sexy ist, wie zum Beispiel den Nahostkonflikt, den Krieg in der Ukraine, und ich mache ganz, ganz lange ein monothematisches Erlebnis für den User, dann ist die Reichweite irgendwann bei, dann gucken nur noch 3 Leute, dann habe ich die Leute nicht mehr erreicht und dann, es klingt richtig schrecklich, dann machst du einmal etwas, was einfach freizügiger ist zum Beispiel oder keine Ahnung, wie das Singen oder irgendwas, und dann geht alles wieder nach oben und dann erreichst du wieder Leute und deswegen hast du es eigentlich gemacht. Du wolltest Leute mit etwas educaten.
1: Aber ich finde das eigentlich total richtig, weil wenn du oder wenn, also ich finde, das ist auch so, ich möchte nicht als Opfer hier sitzen, als Frau, weil ich finde manchmal so die armen Frauen und die armen, nee, so ist es nicht. Also wir können uns also auch wehren, und wenn mir jemand Dickpics schickt, ja, oder irgendwelche mich auszieht virtuell, ganz ehrlich, mich trifft's nicht. Do it, wenn du Spaß dran hast. Ja. So, ne?
0: Ich habe sowieso noch nie verstanden.
1: Aufklären müssen. Also ich möchte darüber reden und aufklären und bei meinen Kindern auch ganz klar sagen, es ist ein Unterschied, ob ich 2005 mich für den Playboy freiwillig ausgezogen habe oder ob jemand mich virtuell aussieht. Das ist der Unterschied.
2: Und das ist
1: alles
2: halt das
1: andere, finde ich, da sind...
4: Total.
5: Ja, Martine? Ich gut. Ja, ich bin vollkommen sprachlos, als ich gelernen musste, dass es Menschen gibt, die Dickpics schicken. Wie kommt jemand auf die Idee, dass er damit irgendwelchen Anklang erzeugen kann.
2: Das ist auch eine Machtergreifung sozusagen.
4: Ja. Wer war der Erste?
5: Wer ist auf die Idee gekommen?
4: Idee, oder?
0: Ja, der hängt dort im Museum.
1: Da gibt es in Island das Penismuseum. Da war ich mit meinen Kindern drin. Ja. Da gibt es ein Penismuseum. Alle möglichen Penisse und Tieren und Menschen. Und
4: aber das war ja in dem Falle also, erwünscht.
2: Es war das wollte ich gerade sagen. Ich fand jetzt gerade wirklich spannend, in welchen Zusammenhängen wir uns bewegen. Das ist auf der einen Seite, ne, was Daniel sagt, das ist auch total ehrlich, wie Dinge funktionieren. Und gleichzeitig, dass man eben diesen Schutz schaffen muss für Schwestern, Kinder, aber ehrlicherweise, ich finde auch für uns selber, ich finde es auch nicht so cool. Deswegen, also ich würde euch jetzt auch nicht sagen, für mich ist das egal. Also mir ist es zum Beispiel nicht egal, auch wegen meinem Sohn ist es mir zum Beispiel nicht egal. Mhm. Aber es ist einfach, ich möchte einfach mal sagen, danke, dass wir jetzt gerade auch hier so offen und auch mit euren Facetten darüber gesprochen haben, weil nur so kriegen wir es, glaube ich, überhaupt in die Runde. Ne? Mhm. Also,
4: aber du hast ganz klar recht, es gibt einen riesengroßen Unterschied.
1: Ja. Also, es gibt einen Unterschied. Und ich möchte ganz kurz einhaken, weil also mir ist es nicht egal, aber mir ist es wichtiger, das Thema anzupacken und da offen drüber zu reden, mit allen möglichen Facetten. Und deshalb mach es, weil mein Job ist es nicht zu sagen, oh Gott, ich armes Opfer, Hilfe, Hilfe, was soll ich nur tun? Sondern, okay, dann biete ich dir die Stirn, kein Ding. Und zwar mit Aufklärung bei meinen Söhnen, damit die später nicht einfach wahllos ihre Unterteile da durch die Gegend schicken.
2: Ja, also absolut. So. Nein, aber genau das ist es und ist ein Teil von dem, womit du dich viel beschäftigt hast, auch in den letzten Monaten, auch als Journalistin. Und was ich auch ganz spannend finde, es ist nicht das einzig viel diskutierte Thema, was wir dieses Jahr schon hatten, aus so ein bisschen diesem Thema Frauen. Wie geht man mit manchen Dingen um? Wir haben den Literaturkritiker Dennis Scheck erlebt, der ein Buch von Ildikó von Körti, liebe Grüße an dieser Stelle, als Geschnatter aus der Damentoilette eingeordnet hat in seiner Sendung. Es gab große Diskussionen darüber. Was war dein Gedanke, als du davon gehört hast, wie er das so einsortiert hat?
0: Ich glaube, darüber kann man schon wirklich kritisch sprechen. Mhm. Was ich grundsätzlich gut finde, dass es eine Sendung war, in der er sich mal mit Frauenliteratur beschäftigt hat. Denn es ist die erfolgreichste Literatur.
2: So ist es.
0: Die bestverkaufte ist die Frauenliteratur.
2: Und Frauen kaufen auch Bücher?
0: Frauen kaufen mit Leidenschaft Bücher. Das heißt, alle, die an Bücher Interesse haben, sollten sich freuen, dass es Frauen gibt, denn die lesen Bücher. Und tolle Autorinnen schreiben Bücher und das sind besonders tolle, die in dieser Sendung besprochen wurden. Das ging ihm nicht so. Nun liegt es in der Natur des Kritikers, dass er kritisieren darf. Darum ging es auch gar nicht, sondern die Art und Weise, wie er sich erhoben hat über so manches. Insofern, darüber kann man sprechen. Aber viel lieber können wir darüber reden, was daraus erwachsen ist.
2: Ja, viel Widerspruch nämlich natürlich auch, aber Diskussion. Unter anderem ein Buch, Liebeserklärung an die Damentoilette, so können wir es eigentlich nennen.
0: Genau, so eine Art Liebessturm von Frauen über diesen sehr schönen Ort, die Damentoilette.
2: Es heißt also tatsächlich so, dieses Buch, ich glaube 22 Autorinnen aus der ganzen Welt quasi haben da ihre Geschichte beigetragen sozusagen, um es mal ein bisschen zu beschreiben, was passiert eigentlich auf einer Damentoilette. Weißt du, Björn, warum wir Frauen immer zu zweit da hingehen so gerne?
3: Also ich habe selber Herrentoiletten Trauma, weil auf einer Herrentoilette wird ja gar nicht gesprochen.
0: Ja,
3: also
0: komisch. Es ist wirklich, ne? Warum ist das eigentlich so?
3: Und also ich kann dir nicht sagen, warum, aber es ist für mich ein Problem, weil ich habe eine schüchterne Blase.
0: Ja.
3: Das heißt,
0: was ist mit der, zieht die sich zurück?
3: Nee, also wenn ich
2: ja,
3: wenn
2: das
3: ich
2: ist besser, wenn wir dann sprechen würden?
3: Nein, wenn ich an einem Pissoir stehe, wenn ich ganz allein im Raum bin, dann kann ich. Wenn dann jemand reinkommt, dann kann ich nicht mehr.
0: Ja.
3: Und wenn dann da eine Person steht und ich stehe da, dann durch diese Stille hört man ja, dass er macht, was er machen soll. Und bei mir denkt man, der steht einfach nur privat gerade.
2: Gott, was für eine schlimme Situation.
3: Und dann hoffe ich natürlich, bitte geht er jetzt raus, dass ich schnell wieder kann. Und dann kommt aber noch jemand rein und ich stehe wieder da. Und die beiden, bei beiden hört man akustisch, da geht's ab. Und bei mir, die gucken sich dann an, so, was ist mit dem los?
2: Ist das so strahlend? Ein hochproblematischer Raum, die Herrentoilette.
3: Ja, ich muss ja dann irgendwann mich entscheiden, auch, dann muss ich wieder rückwärts ausparken eigentlich.
0: Ja.
3: Und muss ich in eine Kabine. Und dann frage ich mich natürlich, packe ich wieder zusammen oder
0: flitze
3: ich?
0: Und die Kabine ist ja auch eine Art Outing. Also, weil da ist man
3: ich gehe immer nur auf die Kabine.
2: Ich wusste nicht, was ich lostrete bei dir.
3: Ja.
2: Das ist wirklich, also bei uns wird mehr, gesprochen.
3: Ja.
2: Ich habe lustigerweise, als ich gerade zur Toilette gegangen bin, habt ihr beide da schon gestanden.
1: Geschnattert.
2: Und habt euch unterhalten, würde ich sagen. Ja, es war wirklich schön, aber richtig.
1: Aber
2: richtig,
1: weißt du, was das Allerlustigste war? Weil wir kamen gerade von der Besprechung und dann, ich sage, ach, ich gehe mal kurz hier auf Toilette. Und Marei sagt, ja, ich auch. Und dann auf Toilette und dann schnattert mir, ne, um das Wort nochmal aufzuschnappen. Und wir reden und irgendwann gucken wir auf die Uhr, oh, jetzt müssen wir uns aber bald für die Sendung anziehen. Und Marei so, na gut, dann gehe ich jetzt. Ciao. Also sie war gar nicht auf Toilette.
0: Ich hab's vergessen.
1: Du bist einfach mitgekommen.
2: Du bist zum Sprechen auf die Toilette gekommen.
1: Man muss allerdings dazu sagen, wir haben eine ganz besondere Beziehung. Also Mareile war vor 20 Jahren, glaube ich, 15, 20 Jahren, war sie meine Chefin.
2: Okay, also ihr hattet euch auch was zu erzählen.
1: Wir hatten uns auch was zu erzählen,
2: das ist eine typische Szene für eine Damentoilette. Aber bevor wir die jetzt wieder verlassen müssen, wollte ich dich trotzdem noch mal fragen, du empfindest diesen Ort ja auch als eine Art Schutzraum. Denn deine kleine Geschichte in diesem Buch ist auch eine besondere. Du hast eine Geschichte ausgewählt, wo du als junge Mutter auf der Toilette warst und eigentlich eine blöde Situation gerade für dich hattest, irgendwie mit Kohlblättern.
0: Es ist eigentlich eine wunderschöne Situation, frisch Mama geworden, aber irgendwie auch dramatisch, weil sich natürlich dieses Kind plötzlich in das Leben einfinden soll und man denkt, man kann in derselben Perfektion weitermachen, wie es so vorher gelaufen ist und dann haut es dich halt komplett raus. Es ist eben nichts mehr perfekt. Und ich war in dieser Toilette, das ist die kleine Geschichte, die ich unbedingt weiterempfehlen will, wer reinlesen möchte in dieses Buch. Ich bin auf einer Toilette gewesen von einer Firma, die Kleider verleiht. Und ich hatte einen meiner ersten großen Auftritte und durfte mir nun ein Kleid leihen. Das Problem ist, es sind Kleider in sehr kleiner Kleidergröße, denn es gibt immer nur ein Modell, was da verliehen wird. Ich hatte diese kleine Kleidergröße nicht mehr und ich hatte auch andere Probleme, Stillbrüste und Kohlblätter auf meinen Brüsten, weil das sollte dazu führen, dass es abschwillt. Nichts passierte außer Drama und in diesem Drama kommt eine Frau zu mir in die Toilette und es kommt zu einer sehr rührenden, besonderen Situation. Zwei Frauen in sehr unterschiedlichen Lebensmomenten begegnen sich in diesem kleinen Safe Space und tauschen sich plötzlich irre privat aus. Und diese Geschichte ist für mich so ein bisschen symbolisch für diese ganzen vielen Toilettengeschichten, die ich in meinem Leben erlebt habe. Und es geht auch so um diese Zeitreise. Die Toilettentüren haben sich verändert. Es steht nicht mehr Tim liebt Gabi auf der Tür oder ich stehe auf Thomas, sondern inzwischen sind die Türen schicker und es gibt Handtücher und nicht mehr Papier zum Rausziehen.
2: Außer hier bei uns.
0: Außer hier bei euch. Sorry, ich wollte es nicht so sagen, aber okay. Aber die Liebe an diesem Ort und diese besonderen Momente, die sind da. Und davon erzählt dieses Buch auf ganz besondere Art und Weise.
2: Und entweder lesen wir das Buch oder wir treffen uns auf der Toilette, bitte, um das genauer zu besprechen. Das. Und wir haben jetzt auch einen Eindruck, was bei den Jungs los ist, zumindest
0: fand ich ganz, ganz spannend.
6: Wirklich. Ich möchte mal sagen, das finde ich also auch, erkenne das so, der Hosenschnitt ist aber auch anders geworden. Immer mehr Männer stehen nicht mehr da und machen einen Reißverschluss aus.
0: Ach so, das
6: geht und dann geht es, sondern die machen alles auf, lassen die Hosenstücke runter, weil sonst geht es nicht.
0: Oh, also das führt dann zu sehr intimen, viel intimeren Momenten als früher.
6: Jetzt kann man auf eine Toilette kommen, das ist mir vorhin passiert.
3: Ich hatte nichts damit zu tun. An der Stelle. Also.
6: Ja. Stehen zwei Männer an den Becken, einer in der Kabine und einer wäscht sich die Hände. Dann habe ich gesagt, hier ist aber was los. Weil ich eigentlich.
2: Die Situation
6: waren relativ viele Leute. keiner hat in irgendeiner Weise reagiert. Ah, ja. Kein Tönchen. Das ist eigentlich typisch. Ja. Die Männer schweigen auf der
2: Toilette. Das wird auf jeden Fall ein spannendes Buch, wenn wir mal über die Herrentoilette was erfahren dürfen. Das wird ein ganz dünnes Buch. Bis dahin, Marella, aber erstmal vielen Dank, dass du Teil eines dickeren Buches auf jeden Fall bist.
7: Ja, angefangen hat er einst als Harzer Heimatsänger, gerettet hat ihn Udo Walz höchstpersönlich. Mit Rosenstolz hat er große Hits gehabt, komponiert und geschrieben hat er solche für viele andere auch. Mit seinen Musicals und Filmmusiken, da erreicht er und begeistert Millionen. So jetzt auch mit dem Musical Romeo und Julia. Peter Plate ist da. Wie schön, wir freuen uns. Ich erspare dir die Herrentoilette. Kartoffelsalat hatten wir auch schon. Deswegen frage ich dich, also ein musisch begabter Mensch, wie hält der es in Braunschweig aus?
8: Naja, ich kam ja aus Goslar.
7: Ja, ach so. Ja gut, aber du bist doch geboren in Braunschweig.
8: Nein, nein, nein, ich bin geboren in Indien.
7: Da bin ich aber einer absoluten Fehlinformation aufgesetzt. Wie hat sich den Braunschweig da reingemengt? Keine Ahnung.
2: Ich habe ja so was Ähnliches wie Indien.
7: Ja, aber ich habe ja, nicht Peter angeguckt und habe gedacht, der muss ja in Braunschweig geboren sein.
8: Aber auf Indien wäre auch Indien nicht gekommen.
7: Auf Indien wäre ich wirklich nicht gekommen. Ja. Nur so Kosmopoliten heute. Moskau,
8: Indien. Ja, ich bin tatsächlich in Indien geboren.
7: Ja.
8: Das lag daran, dass mein Großvater im diplomatischen Dienst war. Mein Vater starb vor meiner Geburt. Meine Mutter ist zurück zu ihren Eltern. Und schwupps.
7: Ach, guck mal.
8: Bin ich dann in Indien geboren und dann ging es nach Australien und dann nach Hamburg und dann Goslar.
7: Ja.
8: Und Goslar war aber auch schön, um Gottes Willen.
7: Das waren aber dann die Harzer Heimatsänger.
8: Genau, da war ich dann als Kind und habe dann irgendwie mit 6 oder 7 Jahren die Harzer Heimatsänger gesehen und so ein riesen Akkordeon. Ich bin ja immer noch klein, aber ich war sehr klein. Da hat meine Mutter mir da habe ich neulich gerade mit ihr drüber geredet, ein überlebensgroßes Akkordeon gekauft.
7: Ja, und so konntest du denn auf diesem auch dann entsprechend spielen?
8: Ich fand das dann ganz schnell ganz blöd.
7: Ja, weil es ist ja ein unglaublich komplexes Instrument. Wahnsinn. Ich habe da großen Respekt vor, was du da gleichzeitig alles
8: machen musst. Ich finde es jetzt ehrlich gesagt wieder schöner, aber ich fand es dann so uncool und habe das dann auch tauschen dürfen gegen eine Orgel.
7: Ah ja, guck mal. Mhm. So, und jetzt kommt so eine richtig miese, stumpfe Überleitung. Ja. Du hast ja dann auf den Köpfen anderer Leute rumgeorgelt. So, und zwar bei Udo Walz. Du warst Teil des, kann man in dem Falle, glaube ich, sagen, Teil des Ensembles von Musical-Direktor Udo Walz in seinem Salon. Wie hast du es denn zu Udo Walz geschafft?
8: Ich habe meinen Zivildienst in Braunschweig gemacht und ich habe dann in Braunschweig auch studiert, Sozialarbeit, Sozialpädagogik, aber ich war todunglücklich und wollte ja eigentlich Musiker werden. Nur damals konnte man Popmusik einfach auch noch gar nicht studieren oder so. Ja. Das war völlig undenkbar. Und jetzt bin ich auch, ich konnte jetzt auch nicht groß Noten lesen oder was. Ich war also verzweifelt, habe mich aber verliebt. Und dieser junge Mann, das war der Ulf, der hatte einen Warteplatz an der Schauspielschule. Oder ein Babyjahr hieß das, glaube ich, damals. Der war zu jung, musste noch ein Jahr warten. Wir gehen zusammen.
2: Ich dachte, er hat ein Baby gehabt.
8: Das hieß, glaube ich, Babyjahr, wenn du ein Jahr noch warten musst. Okay. Du bist schon angenommen worden.
7: Verstehst, wir waren kurz irritiert, weil also das mit Braunschweig war ja schon ein kleiner Missgriff. Aber dass er jetzt plötzlich Ulf auch noch ein Baby hatte, das...
8: Ja.
7: Okay, alles klar, jetzt sind wir wieder in etwa. Sind wieder auf Linie, jetzt sind wir wieder auf einem Level.
8: Mhm.
7: Okay.
8: So, wir zogen also nach Berlin.
2: Jetzt weiß er es auch schon nicht mehr, der arme Kerl.
7: Ich habe ihm einfach die eigene Vita atomisiert.
2: Ja, aber wirklich.
0: Aber wo ist zu Hause? Wo ist in deinem Herzen zu Hause? Gibt es eine Verbindung von Indien, Australien?
8: Weil das ist so lustig, dass du das jetzt gerade fragst, weil ich war jetzt zum ersten Mal seit ganz so lang, mal 9 Wochen nicht in Berlin.
0: Ja.
8: Zu Hause ist Berlin.
0: Schon.
8: Ja. Also wir zogen in das besagte Berlin. Die Mauer war gerade gefallen. Wir zogen nach Friedrichshain. Und ich brauchte aber irgendeinen Job.
7: Ja.
8: Und ich war irgendwo in einer Szene unterwegs und da hat mir jemand gesagt, es gibt so einen Friseursalon und die suchen jemanden, der wäscht die Haare und bringt die dann zum Platz.
7: Das war die Stellenbeschreibung.
2: Ja, vor allem so.
8: Ja.
2: Ja. So bist du wie eine Krabbe ein bisschen auch.
8: Ne? Ja, ich war auch nicht so gut. Und so. Gehe ich also und Udo hatte seinen Flagship-Store, würde man heutzutage sagen, einen riesen Palast da am Kudamm gehabt.
7: Kudamm, genau,
8: Udo Walz. Und ich gehe da rein und da war Irene am Empfang und ich sage so, ich habe gehört, Sie suchen Champeure.
2: Du warst richtig im Thema, ne?
8: Ja. Und die, ja. Und die hat sich so schlapp gelacht, dass sie gesagt hat, ich hole mal den Udo. Ja, und dann hat Udo gesagt, ja, morgen früh 10 Uhr fängst du an.
7: Ach, sehr gut.
8: Ach so, da hat er gesagt, das habe ich dann 11 Monate gemacht.
7: Oh, fast ein ganzes Jahr. Ist ja gar nicht so schlecht. Dann hast du fleißig shampooniert, die Leute. Und ich habe gehört, du durftest teilweise sogar die Tönung übernehmen.
8: Genau. An guten Tagen. Oh. Ich durfte dann auch tönen.
7: Und ist wer kam denn? Komm, jetzt machen wir noch so eine Minute. Ja, wir haben sie da applaudiert, weil er tönen durfte. Warum nicht? Sehr gut, er durfte tönen.
2: Größte Wertschätzung kam von Martina. Ja. Ne? Man weiß ja, wie aufwendig sowas ist. Also,
5: na, ich habe noch nie getönt.
2: Du bist da.
7: Naja, er ist ja auch Musiker. Er hat es ja auch mit Tönen zu tun. Oh. Ja, komm, ich darf ja nicht
2: liegen lassen.
7: Warte. Jetzt sind wir doch gerade so nett beieinander.
0: Die nächste Runde auf Micky.
2: Absolut.
7: Ja, ihr redet über die Herrentoilette. Ich versuche hier nochmal.
2: Endlich mal. Ihr redet ja selber nicht über die Herrentoilette.
0: Also das war doch wirklich erhellend, oder nicht?
2: Das war wirklich sehr erhellend.
8: Aber ich muss dazu auch nochmal sagen, bei uns im Theater ist ja auch so, dass auch diese Toilette vom Probenraum kommst du runter. Und bei uns Jungs ist wirklich so immer... Und?
7: Ja.
8: Ja. Das ist die Unterhaltung.
7: Zweimal schütteln,
8: fertig. Ja. Genau. Und?
7: Nein, das muss man, also da muss man wirklich auf Herrentoiletten, der Unterleib wird komplett totgeschwiegen. Ne? Da wird nicht drüber geredet.
2: Welcher Unterleib, Micky?
7: Ja, der gerade benutzt wurde halt.
2: Ihr wart doch gerade beim Schamponieren.
7: Wir waren doch schon ganz oben. Inwieweit hat der Salon von Udo Walz dich schon auf das vorbereiten können, was du später machen konntest, solltest, wolltest, das Musical? Weil ich stelle mir das ja so, es hat so was Zelebratives bei Udo Walz, so wie ich das immer gesehen habe.
8: Das habe ich jetzt gar nicht so empfunden.
7: Nee. Nee. Ist es wirklich schade? Weil ich
8: nein. Also ich fand's schon irre, dass Inge Meisel da mit dem Zug kam.
7: Oh, bitte.
8: Ne? Die kam aus Hamburg und ist dann, glaube ich, die ist dann mit den Lockenwicklern von Berlin zurück mit dem Intercity nach Hamburg gefahren. Ja. Und also das fand ich, ich meine, ich kam aus Goslar.
7: Ja.
8: Also das fand ich schon toll.
7: Aber
8: es war sonst... nein, weil ich war wirklich da der Underdog.
7: Ja.
8: Aber Udo war lieb zu mir, das muss ich sagen.
7: Ja, das hoffe ich doch wohl, nehme ich doch wohl mal stark an. Aber diese ganze Zeit Anfang der 90er muss ja für dich ein einziger Rausch gewesen sein, weil du warst frisch verliebt in Ulf. Dann ging es ja auch relativ bald los mit Rosenstolz. Was war das für eine Zeit?
8: Das war toll. Also, ja, es war toll. Es war jeden Morgen eine Freude aufzuwachen. Eigentlich.
5: Ja, wie kam es denn vom Tönen zu den Tönen?
8: Ja, ich wollte schon als Kind halt Musik machen und Lieder schreiben, aber keiner hat mir gesagt, wie das geht. Also hat man sich das selber beigebracht. Und dann hatte ich das große Glück, natürlich die Anna zu treffen. Und Ulf war auch noch so ein. Oder ist auch immer noch ein Freak. Und,
7: das muss man an dieser Stelle mal sagen. Er war ja nicht nur lange Jahre dein Lebenspartner, sondern ist dein musikalischer Partner. Das heißt, ihr komponiert zusammen, ihr schreibt die Songs zusammen, auch heute. Also ihr seid eigentlich ein Duo. Ihr seid nicht ihr seid ein Duo.
8: Richtig.
7: Du bist jetzt in diesem Falle der präsentere Teil in dieser Sendung, aber Ulf und du, hier sieht man ja auch, ihr seid ein Duo, ihr macht die Sachen alle zusammen. Mhm. Das war jetzt keine Frage, das war jetzt in dem Falle war eine Feststellung.
0: Aber kann man auch mal sagen, finde ich.
7: Ja.
0: Aber wie kam die, also ich meine, irgendwo müsst euch ja kennenlernen. Es ist ja dieser Magic Spot, dass es zu dieser Verbindung kam, die dann so musikalisch so groß wurde. Wie ist das passiert?
8: Mit dem Ulf?
0: Nee, nicht mit dem Ulf, das haben wir schon gehört, das war mit dem Haaren, aber der Musik. Also mit Rosenstolz. Wo trifft man so eine Frau? Wo kommt es zu so einem Moment? Und du weg vom Haare färben.
8: Nein, ich habe das allen erzählt, die es nicht wissen wollten. Ich suche eine Sängerin. Dann habe ich.
2: Und da kommt sowas bei raus, wenn man das einfach ein bisschen fragt und dann kommt so ein geniales.
8: Ja, sie stand dann tatsächlich eigentlich im wahrsten Sinne des Wortes bei uns an der Tür über einen gemeinsamen Freund. Mhm. Der hat gesagt, ich kenne eine, die kann ganz toll singen. Soll ich dir mal Bescheid sagen? Und dann stand da Anna allein vor der Tür. Und ab dem Moment haben wir erst einmal in der Woche geübt, dann zweimal in der Woche. Und dann bin ich zu Udo gegangen und habe gesagt, kannst du mich rausschmeißen, damit ich... Und Ja, und dann,
7: damit du dann noch Arbeitslosengeld bekommst.
8: Richtig. Ich habe das extra gesagt, dass ich das mal erzählen muss.
7: Friedrich Merz hat das jetzt nicht gehört. Er wird aber höchstens.
8: Aber er sollte es hören, weil nicht alle, die das machen, sind dann verplempern dann irgendwas, sondern das hat mir geholfen.
7: Ja, total. Ja?
8: Und Anna hat Schuhe verkauft bei Bata und das war also wirklich, es war eine harte Zeit, aber es war irgendwie toll.
7: Ja, und was dann danach gekommen ist, das war ja irre erfolgreich. Wir haben übrigens einen ganz kleinen Ausschnitt, liebe Grüße an einen der oder den Mitbegründer des Kölner Treffs, Alfred Biolek, hier bei Boulevard Bio und ein Hauch jüngerer Peter Plate.
9: Es war ja früher jahrelang immer so der gleiche Stall und immer so die gleichen Schnulzen, sage ich auch mal. Ja. Und jetzt waren es andere Schnulzen. Ne? Also ich meine, also mit der Schnulze ist das wie mit der Gier. Ne? Ja. Man kann das abwertend sagen, negativ sagen. Ja. Aber es ist ja eigentlich was ganz Tolles. Und Sie machen doch Pop, aber doch einen Schlagerpop irgendwo.
10: Naja, wir sind schon äußerst kitschig veranlagt.
9: Ja, eben, aber bewusst.
10: Ja, bewusst.
9: Das ist das Entscheidende.
10: Ich liebe Kitsch. Also, und ohne Gänsehaut wäre das doch eigentlich ziemlich langweilig, dieses ganze Leben. Und dann müsste man auch keine Musik machen.
7: Stimmt.
2: Ja. So, absolut. Kann sagen, das klingt total nach dir, ne?
7: Übrigens, weil wir gerade schon mal über Großmütter gesprochen haben, dieser Auftritt bei Biolek war ja in vielerlei Hinsicht interessant. Deine Oma hat sich den Auftritt auch angeguckt. Ja. Du warst ja sehr, wie sagt man, sexpositiv.
8: Naja, es war so, wir sind da überhaupt nur reingekommen, weil irgendein anderer Gast fiel aus. Und wir hatten davor diesen Vorentscheid, den zweiten Platz mit der Gilde Horn gemacht. Ja. Und dann haben sie gesagt, ja, Peter, willst du da kommen? Es geht um Gier. Und du müsstest aber auch über das promiske Leben reden.
7: Ja.
8: Und habe ich das damals, weil ich damals auch so lebte, habe ich das gemacht, fand ich super. Und am nächsten Tag meine Oma am Telefon, ich dachte, und dann meint sie, also was du gesagt hast, das war okay, aber der Pullover ging gar nicht.
2: Toll. Keine Oma. Er hatte einen an immerhin.
7: Ja, er hatte immerhin einen. Immerhin. Ich finde den Pullover ehrlicherweise
2: ganz cool.
7: Der sieht ehrlicherweise ganz gut aus. Also es gibt Kleidungsstücke, die sind deutlich schlechter gealtert im Laufe der Zeit. Aber,
8: ja, der da drin steckt. Ne?
7: Nein, du siehst fantastisch aus. Übrigens, du hast in dieser Sendung, ich habe es mir angesehen, auch gesagt, damals zumindest, dass du Angst hast, etwas zu verpassen. Ist das heute immer noch so?
8: Ja.
7: Ja?
8: Jetzt sagen ja alle FOMO, ne? Aber deswegen fand ich interessant, was du gesagt hattest. Bei mir ist es jetzt so, also ich habe schon Angst. Angst ist auch leider mein Lebensthema. Ich habe auch Angst tatsächlich vor dem Tod. Mhm. Und ich merke auch gerade, ich bin in so einer Phase, wo du merkst, okay, das ist jetzt, wenn du 60 wirst, ist jetzt nicht mehr.
7: Hast du Angst vor dem Tod oder hast du?
8: Ich glaube auch nicht an Gott. Ich habe einfach Angst vor dem Tod. Ich habe keinen Bock, nicht hier zu sein.
7: Ja, okay.
2: Aber dann ist ja das, was du lebst, wunderschön. Weil
8: ich liebe das Leben.
2: Aber das ist ja das aller.
7: Ja. Ja, und du holst, beziehungsweise ihr holt ja allein künstlerisch aus diesem Leben ja eine ganze Menge raus. Ich habe gerade schon gesagt, Romeo und Julia, Premiere in Köln, dann geht es weiter in Düsseldorf, unter anderem wird gespielt. Das ist ja eine sehr besondere Inszenierung. Sie ist ein bisschen anders angelegt, natürlich als Musical. Sie hat unter anderem mehr Frauen. Wie viele Frauen hat das Original? Ich weiß nicht, sind es zwei oder so? Also Julia, das weiß man. Also das weiß ich auf jeden Fall. Julia ist dabei. Das, so viel kann ich dir sagen.
8: Ja, sagen wir so.
7: Die ist dabei. Also mindestens eine.
8: Na, sagen wir so, es waren ja natürlich andere Zeiten, als der wunderbare Shakespeare das geschrieben hat. Wir dachten nur eigentlich, wir brauchen erstmal so eine Julia, die ein bisschen Pippi Langstrumpf ist. Die ist schon öfters da vom Balkon abgehauen.
7: Ja, also eine etwas selbstbestimmtere Figur. Ja,
8: richtig. Wobei, wir wollten uns unbedingt an Schlegel halten, also an die Originalübersetzung. Also das heißt, du musstest also alles über die Regie oder über unsere Songs lösen.
7: Ja.
8: Unser Romeo ist ein bisschen dumm.
7: Ach. Ja.
1: Warum?
8: Also der versteht auch viele Sachen nicht und so, aber der ist halt heiß.
7: Also bis hierhin ein ganz normaler Mann eigentlich.
2: Ja. Ja. Das heißt, man muss sich halt auch entscheiden.
7: Ja. Ne? Das ist hot.
8: Ja. Genau.
7: Fühlst du dich angesprochen?
8: Und unser Mercutio, der schwärmt auch für Romeo.
7: Ah ja, der steht auch auf Romeo. Ah ja, naja gut, okay, solange Romeo immer noch am Ende auf Julia steht, dann gibt es
2: warum nicht auf beide.
7: Ja, warum nicht? Auf, pass auf, wir gucken mal kurz rein. Vielleicht zeichnet sich da schon das ein oder andere ab. Passen Sie mal genau auf, meine Damen und Herren. Da, es knistert.
11: Mein Kind, du bist nun alt genug.
12: Sie ist noch jung. Oh.

0: Das will ich gucken. Ja. Mach.
1: Ja, da haben wir doch jetzt alle schon mal Bock drauf gekriegt. Jetzt haben wir gerade den Song gehört, Liebe ist alles, natürlich der große Rosenstolz-Hit. Mit welchem Gefühl blickst du jetzt darauf, speziell auf diesen Song, Anna R. lebt nicht mehr? Was umtreibt dich da, wenn du diesen Song auch in dieses Musical eingebaut hast?
2: Naja, Dankbarkeit. Liebe ist ja einfach auch alles. Also ich kann da gar nicht, kann ich nichts Gutes zu sagen, kann nichts Kluges zu sagen. Es ist einfach so, dass natürlich, für mich ist das ja was anderes, dass Anna als Mensch gegangen ist. Mhm. Das ist ja die Katastrophe.
1: Ja.
2: Ne? Also ein Menschenleben endete viel zu früh. Das ist das eigentlich Traurige. Da, ich weiß nicht, das kann ich dann so völlig. Das hat jetzt nichts mit dem, was Anna und ich gemacht haben, zu tun.
1: Umso schön, dass man doch ein bisschen was dann im Rahmen auch dieses Musicals erhalten kann.
2: Ja.
1: Ulf und du, ihr habt das Theater des Westens für ein Jahr gemietet.
2: Nee, wir sind jetzt im sechsten Jahr. Und wir sind in diesen komischen Mietvertrag eingestiegen.
1: Ja.
2: Das stimmt. Wir sind jetzt, glaube ich, im zweiten Jahr.
1: Genau.
2: Und sind dann noch.
1: Das ist ja
2: der läuft noch bis Ende April.
1: Das meine ich halt eben. Es ist ja eine sehr, sehr mutige Entscheidung. Vielleicht, um erstmal die lustvolle Seite abzuklopfen. Was macht ihr da alles? Also, was dürft ihr alles machen? Was könnt ihr alles machen?
2: Naja, erstens das ist alles Teamwork, also Musical ist sowieso Teamwork, Theater ist Teamwork, also wir sind offizieller Titel ist künstlerische Intendanten, aber wir haben jetzt kein Büro oder schreiben wichtige Pläne oder
3: aber
2: so.
3: Aber die Bühne, auf der ihr euch austoben
2: könnt, oder? Wir haben eine Bühne, das ist der Wahnsinn, also es ist der schönste Beruf der Welt, das ist ganz, ganz toll. Aber ich kann ja nicht sagen, wir haben jetzt keinen geregelten Ablauf. Eine Kollegin von dir hat mir das mal erzählt, die guckt sich morgens auch immer erst an, was sie am Tag machen muss. Und so mache ich das auch meistens. Sonst würde ich durchdrehen.
1: Kann ich gut nachvollziehen.
2: Das ist so viel.
1: Vertraut, diese Haltung ist mir durchaus.
2: Oder?
1: Durchaus vertraut, diese Haltung. Ja. Aber es ist natürlich, ich will da jetzt gar nichts madig machen, aber es ist natürlich betriebswirtschaftlich schon ein ganz schöner Brocken auch, so ein Ding am Laufen zu halten.
2: Ja, das ist, kommt ins Theater des Westens. Wo ist die Kamera? Hallo, kommt gerne ins Theater des Westens. Ja, es ist der Wahnsinn.
1: Ja.
2: Aber es ist, was toll ist, wir hatten, das fing damals an mit Kudamm 56, einer Fernsehserie. Und es war Corona. Und die einzigen Zuschauer, die kamen, waren ja die Berliner.
1: Ja.
2: Was so toll war, dass die Berliner und die Brandenburger, die man auf gar keinen Fall vergessen darf, sich eigentlich dieses Theater zurückerobert haben von einer Abspielstätte, was ich nicht böse meine, aber die haben sich das zurückerobert.
1: Ja.
2: Und das ist so ganz toll.
1: Dann wollen wir doch an dieser Stelle nicht nur die Berliner grüßen und loben, sondern auch zum Beispiel die Kölner und die Düsseldorfer und sagen, Romeo und Julia, das Musical, Peter Plate, Ulf Leo Sommer, Sie haben es sich ausgedacht, Sie haben es komponiert, Sie haben es geschrieben. Gehen Sie hin, lassen Sie sich begeistern. Peter Plate, Dankeschön. Und vielen, vielen Dank. So. 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
1: Ich finde, heute hatten wir schon viel Inspirierendes hier in der Runde.
0: Aber wirklich, oder?
1: Und wir werden auch nicht müde, das hier fortzusetzen. Finde ich wirklich. Und Das wollen wir mit dir, liebe Charlotte, jetzt fortsetzen. Wir haben schon eine Idee davon. Bitte nehmen Sie Haltung an. Glänzt ja schon jetzt noch mit Haltung. Wir haben gerade schon eine Idee davon bekommen, dass du Mama bist. Du bist aber auch natürlich Moderatorin, Podcasterin und heute vor allem nicht als Ex von irgendjemandem bei uns. Wir freuen uns sehr, dass wir sagen können, Charlotte Engelhardt ist bei uns.
2: Danke,
1: herzlich willkommen, Charlotte.
2: Vielen Dank. Danke.
1: Und ich muss sagen, ich bin auch sehr froh, dass wir dich an diesen Stuhl binden konnten, denn ich habe gehört, bei Gesprächen, du bist auch ein sehr umtriebiger Mensch, werden schon mal Schubladen ausgewischt oder wenn du Videokonferenzen hast, wird der Ton stumm geschaltet, dann gehst du erstmal eine Runde Staubsaugen. Ist das also schön, dass du hier die Ruhe halten kannst?
2: Es für mich ist gerade wirklich so, kennt ihr dieses Restless Leg?
1: Ja. Hast du, ist es schon? Würdest du gerne was aufräumen?
2: Nein, jetzt ist alles gut noch, aber ich habe immer Angst davor, dass es dann kommt, wenn ich ruhig sitzen muss, weil dann bin ich dann so.
1: Also du bist
2: immer in Bewegung. Ne? Ich habe da 4 Hunde, 2 Kinder, eine Katze, 2 Meerschweinchen.
1: Aber auch aus Gründen ja offensichtlich. Du brauchst das ja
2: auch. Ich brauche das alles, ja. Ich
0: und das Apfelgut hast du demnächst ja auch noch.
1: Das Apfelgut.
2: Absolut. Ja.
3: Da ist viel
2: aber
3: Platz für 4 Hunde.
2: Ich kriege ja Hilfe.
1: Ja. Wobei, ihr beide werdet auch super gespannt, weil Björn und ich haben uns schon darüber ausgetauscht, dass wir alles immer nur noch auf 1,75 Geschwindigkeit hören.
2: Ja.
1: Das heißt, wir würden vorspulen, du würdest putzen. Ja. Es wäre ein furchtbares Chaos, wenn sich jemand mit uns unterhalten würde. Also,
2: aber ich spreche mit zweifacher Geschwindigkeit.
1: Ja, deswegen. Dann versuchen wir das doch jetzt. Ich höre auf 1,75, dein 2,0. Das wird ein sehr schönes Gespräch. Wir haben gerade, mir ist es sehr flüssig eigentlich schon, Charlotte Engelhardt so über die Lippen gegangen. Das war aber gar nicht so einfach, deinen angeheirateten Namen würdig wieder loszuwerden, wie man sich das so denkt. Es war schon ein kleiner Akt da.
2: Ja, ich bin den auch gar nicht los, so richtig. Also es klingt jetzt auch so, als müsste ich den unbedingt so lostreten oder mich befreien. So ist es überhaupt nicht. Ja? Also ich bin eines Morgens für mich einfach aufgewacht und dachte, krass, irgendwie kann ich auch würdig sein und trotzdem Engelhardt heißen. Mhm. Ja, also das spiegelt sich eigentlich ganz gut wieder so.
1: Ja.
2: Und mein Ex-Mann und ich, wir haben ein gutes Verhältnis. Wir haben ein sehr gutes Verhältnis in der kompletten Patchwork-Familie, eine sehr spezielle Familie auch. Aber für mich war es einfach, ich wollte wieder zurück in die Fernsehlandschaft. Ich wollte mein Herzensjob Moderatorin machen und ich wollte da einfach den Namen Engelhardt wieder haben. So. Dann wollte ich den aber so als Künstlername haben, weil ich fand das so sehr umständlich. Dieses ganze Bürokratische in Deutschland war mir, ich habe keinen Kopf für sowas. Und dann hieß es aber, ja, aber da müssen Sie aber erst ein Jahr unter Engelhardt arbeiten.
1: Ach, du musst ein Jahr siehst mit
0: deinem Künstlernamen haben.
2: Ja, und dann habe ich gesagt, aber ich heiße, hieß doch früher Engelhardt. Also ich habe ja auch damals
3: der
2: schon.
3: Mädchenname,
2: ja, und ich habe auch 15 Jahre darunter, oder 13 Jahre darunter gearbeitet schon. Ja. Kann ich das? Nee, das gilt nicht mehr, weil jetzt hießen sie ja würdig.
0: Das ist ja ganz
2: und dann habe ich gesagt, aber der steht doch schon drauf, der muss nur eine Zeile hoch, dieser Name. Mehr muss da doch gar nicht sein. So, und jetzt muss ich also in ungefähr einem halben Jahr gehe ich dann aufs Standesamt. Ich hätte nie gedacht, dass ich wieder zweimal aufs Standesamt muss nach meiner Scheidung. Aber
1: wollte ich das sagen, ohne zu heiraten, ja, vor allem.
2: Genau.
1: Ja. Wer weiß, wie freut mich das aufs Standesamt.
2: So, und dann muss ich das dann belegen. Hier ist also das und jenes und dieses und dann tragen sie es mir ein.
1: Ist ja irre. Hatte ich keine Ahnung, dass es so
3: ist. Das war bei mir aber nicht der Fall. Ich habe ja auch eines Tages gesagt, ich möchte mein Mädchennamen wieder haben. Bin ich zum Standesamt gegangen, habe 10 Mark damals noch bezahlt. Ach, und dann
2: verstochen hast du. das habe ich natürlich nicht probiert.
3: Das waren die Gebühren, die man mir abverlangt hat.
2: Ja.
3: Und dann hieß ich wieder Meuth und dann rief mein Vater an und ich meldete mich am Telefon Martina Meuth und da war er erstaunt.
1: Ach so, also deinen Vater hast du damit noch überrascht?
3: Der war natürlich noch den Ehefrühe, also den Mann, der vor ihm war.
0: Was? Es gab jemanden.
1: Aber ich finde aber schön, wie man den Vater dann schnell reibt. dass man so schnell reiben muss, dass es vorher mal jemand anders war.
0: Ja, gut.
1: Ja, ist so. Aber es ist ja bei euch gut ausgegangen.
3: Und dann wollte ich den Namen nie mehr hergeben und mache jetzt von, ich habe seine beiden Namen auch.
1: Du merkst es schon.
3: Aber ich
2: kann. Da geht dann noch
3: einiges. Ich nehme davon keinen Gebrauch.
4: Was? Meuth?
2: Neuner Dutzendorfer. Ja, brauche ich zwei Teile. Ja,
1: vielleicht kannst du ihren Namen annehmen. Scheint mir einfacher.
2: Nicht nur das Rabattgut übernehmen, sondern auch noch
1: Mark.
2: Meinen
1: Namen. Mark.
0: Solchen Nachnamen hat man früher in der FDP-Karriere gemacht.
1: Ja, schade. Manche Dinge gehen nicht mehr. Entschuldigung. Ja, vorübergehend.
4: Vorübergehend.
1: So, zurück zu dir, Charlotte. Ja, aus vielen Gründen.

0: dass ich nicht Ex von sein will. Darum geht es mir nicht. Mir geht es darum, diese wenige Kreativität, die in dem Moment stattfindet, in den Köpfen von den Leuten, die das schreiben oder sagen. Mhm. Das ist eher das, was mich stört. Weil ich bin Unternehmerin, ich bin Moderatorin, ich bin Mama, ich bin Hundemama, ich bin ein Mensch, ich bin eine Frau, ich bin Charlotte und natürlich bin ich auch die Ex von. So, ne? Also darum geht es gar nicht. Aber es ist halt einfach so immer dieses Labeln, weil man denkt... Und da, aber das, was mich eigentlich noch viel mehr nervt, ist dann, blättert man um und dann ist direkt so, oh, Feminismus und support her, support, she support she und was weiß ich nicht alles, wo ich so denke, ey Leute, fangt doch mal damit an.
1: Total, das ist nämlich genau das alte Label, das sich so richtig schön festhält, dass man immer den Mann dazu nennt.
0: Genau, Frau Doktor.
1: Wie viele Male du dich selbst erfunden hast. Meine Oma ist noch Frau Oberlehrerin genannt worden, die war die Hausfrau zu Hause, aber der Opa war halt der Oberlehrer.
0: Und das ist genau das, was mich so nervt, diese zwei Schienen. Ne? Und das, da denke ich so, lass uns doch bei dem Kleinen anfangen und dann können wir immer noch größer denken. Aber lass uns doch uns auch nie, also einfach auch mal als Mensch sehen, weder als Frau, noch als Mann, noch als Ex-Von, noch als Zukünftiger, noch als Aktueller. Einfach Mensch. Ich bin ein Mensch.
2: Und auch Moderatorin. Und da können wir doch mal weitermachen. Bitte. Weil das hattest du. Und bitte. Und es ist soweit. Wir können dich als Charlotte Engelhardt, als Moderatorin, als Frau erleben. Aktuell bei RTL Plus. Ich meine das wirklich ernst. Das ist wirklich, was wärst du überhaupt? Frau Rapper gewesen oder was, wenn wir den Oberlehrer mal zu Ende denken?
3: Rappersgattin.
2: Rappersgattin. Guck mal.
0: Oberrappergattin. Ich habe auch nichts gegen Ex-Rappergattin. Ne? Also überhaupt nicht.
2: Es gibt
0: aber
2: so viele Möglichkeiten.
0: Es gibt so viele andere schöne Sachen, die man auch zusetzen kann. Und ich habe selten gelesen bei ihm, sie, du Ex von Frau ehemals Engelhardt, jetzt
2: kriegt ihren Namen nicht zurück, immer wieder Engelhardt.
1: Also deswegen, richtig. Genau, warum das, eigentlich nicht? Ich meine, du hast ja auch eine große Karriere hinter dir.
0: Ja, ich kam und ja nicht da reingerutscht auf den Knien und habe gemeint, bitte bring mich ins Fernsehen. Sondern
2: pass auf, wir sagen jetzt Ex von aktueller RTL-Moderatorin, weil das
0: so, und ich finde, wir reden viel zu lange über dieses Thema.
2: Deswegen, ich versuche schon die ganze Zeit weiter zu reiten zu deinem aktuellen Format, in dem wir dich sehen können. Bad Boyfriends.
0: Und schon wieder beim Thema.
2: Aber das hast du dir gut bekommen. Das hast du dir selber ausgesucht, das ist dein Job. Sag uns kurz, es sind Jungs, die glauben, aber wir gucken uns das mal kurz an, sie glauben auf jeden Fall in einem anderen Format zu sein, in dem sie eigentlich sind. Oh. Richtig?
0: So. Verarscht quasi.
2: Verarscht. So.
4: Mädels, schön, dass ihr da seid. Hallo. Herzlich willkommen zu Bad Boyfriends.
5: Die Jungs denken, dass sie in einer Reality-Show sind, die es aber eigentlich gar nicht gibt.
6: Ich glaube, das wird so eine richtig dumme Challenge, die nichts mit Sport zu tun hat.
7: Scheiße. Der schlimmste Punkt war 2022, weil er mich da betrogen hat.
4: Eure Jungs, die gehen feiern. Und ihr seid dabei und müsst ganz genau beobachten, was passiert da und das abspeichern.
8: Ich glaube nicht, dass wir die ganze in der Villa bleiben.
9: Soviel ich weiß, gehen wir heute in Disco und geht's voll ab.
10: Ich glaube echt nicht, dass es nur Bro bleibt, irgendwie irgendwas passiert.
11: Ich glaube, die Girls auf unsere Girls könnten kommen.
2: Ja, da wird das Schönste rausgekehrt, ne? Okay, also die Jungs wissen nicht, dass sie im Grunde von ihren Partnerinnen beobachtet werden bei dem, was sie da gerade tun. Wie viel Spaß hast du an solchen Experimenten?
0: Sehr viel. Sehr viel. Ich fand das richtig gut. Ja, kannst noch mitmachen. Ja, wer weiß. Also,
12: wie ist denn das wirklich in dieser Reality-Welt und da halt in dieser Draufguck-Position zu sein? Quasi, du hast ja alle Macht quasi. Das ist schon faszinierend, weil die Leute machen ja auch wirklich auf, weil es geht ja auch darum, wirklich das zu offenbaren, dass sie wirklich ehrlich alles sagen.
0: Ja.
12: Und trotzdem ist es ja so, das ist schon so ein sehr spezifisches Genre, was mich immer so fasziniert hat. Wie ist das, sowas zu moderieren?
0: Also es ist total spannend, weil ich für mich persönlich muss sagen, die Menschen, die bei Reality arbeiten, das sind für mich einer der mutigsten Menschen, die wir im deutschen Fernsehen haben, weil sie einfach wirklich loslassen. Und auch in einer Bubble, auch etwas extremer vielleicht, als jetzt hier beim Kölner Treff, aber trotzdem ist es so, es ist halt einfach im Kleinen, auf kleinem Raum, in kurzer Zeit sehr extrem und die sind mit ihren Gefühlen sehr ehrlich, beziehungsweise lassen halt alles raus. Und
12: aber
0: das finde ich sehr mutig.
12: Angst, wenn da jemand jetzt wirklich so was Krasses zum Beispiel offenbart oder sowas, also Leute sprechen ja auch manchmal bei solchen Shows über so extrem vulnerable Sachen, keine Ahnung, Betrug, betrogener Beziehung, aber auch noch krassere Sachen. Hast du dann das Gefühl, du hast so eine krasse Verantwortung, die du trägst als Moderatorin?
0: Schöne bei dieser Sendung ist, dass ich in dieser Sendung auch mit den Kandidaten viel reden darf. Also es ist nicht eine Moderatorin, die von A nach B geht und abhört und sowas, sondern wir gehen ins Gespräch. Wie geht's dir eigentlich, wenn du das spürst, dass er dich nicht mehr anschaut?

0: Wie geht's dir, wenn du, wir haben auch einen Handycheck, wie geht's dir, wenn du ins Handy guckst und du siehst jetzt nun mal Bilder, die du nicht sehen solltest? Handycheck.
1: Also ich
0: das erste Mal im deutschen Fernsehen haben wir einen Handycheck.
1: Was heißt, ihr guckt in das Handy des Partners
2: an? Und der weiß das nicht?
0: Doch, der weiß das ja.
1: Also, ach so, aber trotzdem schlimm.
0: Der wird auch gefragt.
2: Okay.
0: Also er wurde
3: gefragt. Wie viel Zeit zu löschen hat er vorher?
0: Gar keine. Und das Lustige ist, die Jungs dachten ja, ich bin von gestern. Und dachten so von wegen, naja, komm, ne? Also ja, da ist nichts. Und er sagt, naja, gut, du hast ja auch den Flugmodus natürlich eingeschaltet. So, wir machen den Flugmodus, machen wir jetzt aus und dann gucken wir mal, welche Nachrichten reinkommen.
2: Und kam direkt.
0: So, wir haben aber vorher natürlich gefragt, möchtest du dein Handy zeigen und möchtest du es überhaupt sehen? Ne? Also das haben wir schon abgeklärt alles. Und da kamen natürlich Sachen. Ja, also, das wurden lange Gespräche.
1: Hast du schon mal bei einem Partner reingeguckt?
0: Ja, ist ja viel spannender als meins.
1: Ja. Du hast es schon, ne?
0: Ja, natürlich.
1: Aber du warst gerade so entsetzt, Daniel, machst du sowas?
2: Ins Handy, also ich, das ist so, wenn das jemand bei mir machen würde, dann ist es vorbei direkt einfach. Weil okay. Wenn da diese, also ich bin ein sehr krasser Vertrauensmensch.
0: Aber kann er fragen?
2: Fragen, guck rein.
1: Die Antwort ja, ist nein.
2: Ach so, okay. No, ja. Nee, okay. Ja, ja, aber nein, nee, nee, nee, also aber wenn hinter deinem Rücken, ich bin ein, ich habe wenig, wenig Gesetze im Leben. Es ist Vertrauen. Mhm. Das ist das Einzige, wie man mich böse macht, ist, wenn man wirklich das Vertrauen bricht. Und dann ist bei mir aber vorbei und für immer. Also es ist,
1: Also du bist auf jeden Fall, wärst auch ein starker Kandidat für so ein Format.
2: Oder? Das Gefühl, komm, Staffel 2.
0: Gerne.
1: Aber ich meine, das ist interessant, was ja hier gerade so passiert. Man überprüft sich ja auch selber, wie wäre es bei mir. Passiert dir das dann auch? Ich meine, du bist die Moderatorin, dass man denkt, boah, habe ich sowas erlebt? Geht man da nochmal in die eigene?
0: Ja, absolut. Also die ganzen Paare haben unterschiedliche Probleme. Und, das Ziel der Sendung ist ja, dass die Jungs ein bisschen mehr reflektieren. Und irgendwann sich auch mal Gedanken darüber machen, wenn ich wirklich an meine Frau festhalten soll oder möchte, dann sollte ich mich jetzt ändern. Ansonsten wird es echt schwierig. Und natürlich jede Facette, die mir da gezeigt wird, jede Geschichte, die mir gezeigt wird, und ich glaube, da sind wir uns hier alle einig, also alle, wie wir hier sitzen, wir finden uns immer irgendwo wieder. Und es ist total spannend, diese Dynamik zu sehen und dieses aufzubrechen, den Menschen, mit ihm wirklich darüber reden, nicht immer so sagen, pfui, pfui, pfui, sondern woher kommt das? Warum macht dieser Mensch das? Was ist bei dir passiert, dass du das Gefühl hast, das schützt dich, wenn du so mit einem anderen Menschen umgehst? Und diese Gespräche finde ich untypisch für Reality, aber mir haben die wahnsinnig viel Spaß gemacht.
2: Darf ich noch eine Frage? Bitte?
0: Das na gut, so eine, aber dann ist auch langsam Schluss.
2: Also jeder, der in so eine Sendung geht, ist sich ja bewusst dessen, dass das, was man sagt, danach durchkommentiert wird, bis in alle Ewigkeit, in jedem Meme. Verstehen, also... Sind die sich dessen wirklich bewusst, auch den ganzen Folgen dessen, was das bedeutet, wenn jeder quasi dein Privatstes aus dem Innersten verkommentieren darf danach?
0: Ja, ich glaube, also, das ist ja deren Adrenalin.
2: Ja,
4: aber so machen sich doch heute ganze Karrieren.
2: Ich finde das so faszinierend, weil man dann aber man zeigt sich ja nicht in seiner schönsten Art, sondern ich werde betrogen.
4: Das ist ja genau das, was heute das beste Verkaufsargument ist.
0: Und vor allem, man muss aber sagen, Reality klärt auch teilweise auf, weil es gibt halt wirklich so Begriffe, die man mittlerweile selbst vielleicht nicht mehr hören kann, wie toxisch und Co. Und Gaslighting und so weiter. Aber das sind alles Sachen, die werden uns alle bewusster. Und man beschäftigt sich mit sowas.
1: Und weißt du, wo das auch passiert? Weil du das gerade so auf dieses Reality machst. Ich finde, sowas passiert auch in Podcasts. Dass man sich viel unterhält und viel von sich hergibt, weil man denkt, man wäre in einem,
2: Safe Space,
1: wo man sich unterhält. Du hast ja auch einen interessanten Podcast darüber. Du willst zwar, wir wollten das Wort Ex nicht mehr benutzen, aber er heißt ja so.
0: Jetzt ist völlig
1: Es ist beruflich. Ja. Es sind die Real Ex-Wives.
0: Ja.
1: Und da triffst du dich auch mit einer Ex.
0: Von
1: deinem Ex. Ja. Genau. Mit Georgina Stumpf, das müssen wir noch dazu sagen. Ja. Ihr habt diesen Podcast zusammen, wo ihr beiden euch worüber dann austauscht.
0: Übers Leben.
1: Wir da gerade schon.
0: Also viele sagten, oh mein Gott, was sagt denn jetzt Paul dazu oder Sido dazu? Naja, wir reden ja nicht über ihn. Also wir sind jetzt irgendwie über, keine Ahnung, wie viele Folgen auch immer. Und also... Ja, es ist ein interessanter Mann.
1: Aber es erschöpft.
0: Ne, also Folge 1 war es dann auch. Also, ne, weil es gibt ja so viele andere spannende Themen. Sie hat bei mir anderthalb Jahre gewohnt mit ihrer kleinen Tochter. Wir haben eine riesen, wie gesagt, Patchwork-Familie.
1: Ja, Moment, und so. Jetzt bist du da so drüber geritten. Das war ja schon auch, das meine ich mit Öffnen. Das ist ja auch etwas Krasses, was ihr gemacht habt, was zumindest ungewohnt ist für viele Menschen.
0: Ich war sogar bei der Geburt dabei.
1: Du warst bei der
0: Geburt? Also nicht bei ihr, sondern von der Tochter. Ja.
3: 19 Stunden.
1: Moment,
3: 4,5 Kilo.
1: Nein, wir wissen, das ist wirklich...
0: So schließt sich der Kreis.
1: Genau so. Kinder, wir haben noch keine Zeit. Wir müssen das einmal kurz erklären.
0: Ja.
1: Also du hast die Ex-Frau, Ex-Partnerin deines Ex-Mannes mit dem Kind dass die beiden und so weiter, also
0: weil
1: das,
0: die haben sich, kurz vorher getrennt. Und dann hab ich zu ihr gesagt, der wohnt doch bei mir.
1: Irre.
0: Und dann ist sie bei mir eingezogen. Meine Kinder haben sich natürlich auch total gefreut. Und ich mich auch, dass es gab auch mal erwachsenere Gespräche gibt am Tisch. Finde ich auch ganz nett.
1: Auch schön, ja.
0: Und dann kam das Kind und ich war da. Und, dann hat sie gesagt, weil wir dann irgendwie in dem Moment meinen Ex nicht erreicht haben. Und dann hieß es, ja, damals noch Frau Würdig, die haben jetzt Größe S, passt das S, M, was soll man nehmen? Ich so, warum? Ich will mich gar nicht ausziehen. Doch, nein, Sie müssen sich ja umziehen, sehr gerne, mit dem Kreißsaal jetzt. Das möchte Frau Stumpf.
1: Nein, du hast wirklich?
0: Ich, ja, ich saß am
1: Kopf, bei der Geburt.
0: So, und sie war hier und ich habe sie die ganze Zeit, ich war der Mann.
1: Ja. Du warst Sido in dem Moment.
0: In dem Sinne, ja.
1: Genau,
0: ich war der Mann in der Geburtsstunde und hab die Nabelschnur auch durchgeschnitten von der Kleinen.
1: Also so, jetzt komm du mit deinen Reality-Shows. Das hier ist
0: das ist Reality. Reality ist für mich, also egal welches Format, ich finde mich in jedem Format wieder mittlerweile.
2: Aber finde ich mega geil, dass du das auch so einfach so, was du sagst, die Leute... Mit Ehrlichkeit, klar, dann können sie connecten und verbinden. Aber ich finde es trotzdem immer noch sehr, sehr mutig, wenn man über so Privates so ehrlich und offen und einfach spricht.
0: Aber jeder kann auch davon, also ich finde, man...
2: Jeder kann davon lernen, 100%. Ich finde es nur faszinierend.
0: Ja. Ach so, ja.
2: Ich gucke mit Sternchen in den Augen. Ich bin so krass. Also es sind so, ja. Also ich finde das...
1: An welchem Punkt treffen wir dich eigentlich gerade, Charlotte? Wenn wir dich jetzt hier, du bist wieder als Moderatorin unterwegs, was sehr schön ist. Du bist mit deinem Namen zum Glück unterwegs. Du hast zwei Jungs auf dem Weg ins Teenageralter. Herzlichen Glückwunsch. Vier Hunde, machst diesen Podcast. Bist du happy gerade mit dir und dem, wie es so läuft?
0: Mir könnte es nicht besser gehen. Ich glaube, ich bin endlich ich.
4: Das war das Toilettengespräch.
1: Ja. Charlotte Engelhardt,
0: danke.
1: Wie toll, dass du da bist. Und
0: vielen Dank.
1: Viel Erfolg.
0: Danke sehr.
1: In Reality und auch im realen Leben, so oder so.
0: Danke
1: vielen Dank, dass du heute bei uns bist.
0: Danke.
5: Dass das Sauerland nicht zwingend die Wiege der Comedy ist, das beweist der Bundeskanzler nahezu täglich. Er hat es daraus geschafft, aufgrund seines riesigen Talents. Und in den letzten 2-3 Jahren, da ging es dann auch wirklich wahnsinnig schnell. Dabei hätten wir ihn fast an die Bundeswehr verloren. Stattdessen ist er jetzt der Shootingstar der deutschen Comedy-Szene, demnächst in der Lanxess Arena.
1: Wahnsinn.
5: Björn von Morgenstern, herzlich willkommen. Wie schön, dass du da bist. Wann hast du das letzte Mal gedacht, boah, jetzt ging es irgendwie doch sehr, sehr schnell mit dem Erfolg?
6: Also ich denke das eigentlich seit 2 Jahren durchgehend, jede Woche. Also jede Woche passiert irgendwas Größeres, so im Vergleich zu der Woche davor. Und ich denke jedes Mal, okay, was noch Verrückteres kann nicht passieren.
5: Ja.
6: Und jetzt bin ich ja hier quasi am Zenit.
1: Des Wahnsinns.
5: Ich dulde es nicht, dass da gelacht wird. Das ist absolut, absolut richtig. Und du wirst ja dann alsbald die nächste Stufe erklimmen. Dann am 28. Oktober geht es in die Lanxess Arena.
6: Ja, genau.
5: Das war, erstmal war es, glaube ich, für 3.000 Leute geplant.
6: Ja.
5: Das ist für sich genommen schon mal sehr sportlich.
6: Ja.
5: Und jetzt kommst du mit den 3.000 noch nicht mehr aus. Wo sind wir jetzt gerade?
6: Also wir versuchen 5.000, aber dann wollen wir auch Schluss machen. Also wir wollen es nicht allen ermöglichen, das soll ein exklusiver kleiner Rahmen bleiben.
1: Kleiner Rahmen, ja. Was übersichtlich ist.
5: Ja. Die Welt zu Gast bei Freunden. Ja, also diese, weil du machst das mit der Comedy ja noch gar nicht so lange. Das ist, wann genau, so 2 Jahre kann man sagen ungefähr?
6: Ja, also am 17.06.24 hatte ich meinen ersten Auftritt, aber... Also da war ich das erste Mal auf der Bühne mit Humor. Ich habe aber schon mein ganzes Leben lang Witze gemacht und darüber nachgedacht, was bringt Leute zum Lachen, warum lachen Leute, über was lachen die Leute. Also ob die mit mir, über mich oder wegen mir gelacht haben, das war mir immer relativ egal. Hauptsache die Leute haben durch mich irgendwie gelacht und das Lachen mit mir verbunden. Und das habe ich schon in der 3. Klasse mit angefangen.
5: Du hast es sogar zertifiziert. Das haben ja die wenigsten von uns. Du hast da etwas vor dir liegen in Klarsichtfolie. Können wir das mal?
6: Also ich habe mein Zeugnis aus der 3. Klasse mitgebracht. Und normal steht auf dem Zeugnis ja was zum grundsätzlichen Verhalten und da sind Noten drauf.
5: Da sind aber gute Noten auch drauf, habe ich schon gesehen. Viel gut.
6: Ja, die Noten sind auf jeden Fall in Ordnung. Die waren mir aber immer egal. Also ich hab auch Abi gemacht, aber im Abi-Buch steht bei Sprücheklopfer 1. Platz. Und mein Abi-Buch habe ich noch, mein Original-Abi-Zeugnis habe ich verloren. Ich weiß nicht, wo das ist.
5: Ja.
6: Ich habe aber das Buch noch. Und man muss sich auch, also in der 3. Klasse stand das erste Mal was im Zeugnis zu meinem Humor. Und da muss man sich auch überlegen, wie viel Witze man machen muss als Grundschüler, dass die Lehrer in der Lehrerkonferenz sagen, Das muss aufs Zeugnis mit drauf.
1: Ja. Ja. Ja. Und was steht denn da jetzt?
6: Das seht ihr beim aktuellen.

0: Sportprogramm. Spaß.
1: Ah, so funktioniert das mit der Arena. Und
0: nee, ja, ja. Ist gar nicht. Deswegen muss er sich nicht ausziehen. Ja,
2: also ich zitiere meinen ehemaligen Lehrer Volker Merschmann, der gehofft hat, mich damit nicht aufs Gymnasium zu bekommen.
3: Ah ja.
2: Grüße gehen raus. Björn beteiligte sich weiterhin regelmäßig am Unterricht, hatte aber wiederholt Schwierigkeiten, sich an die Gesprächsregeln zu halten. Die Qualität seiner Beiträge war gesamt betrachtet gut und richtig. In einzelnen Fällen führten sie Mitschüler durch verblödelnde Inhalte vom Thema weg und verwischten die Ernsthaftigkeit des Unterrichtsgegenstandes.
0: Wow. Das ist ja, wow. Ja. Da hat aber jemand was ausgelegt. Ja.
3: Gut geschrieben, aber. Ja. Ja.
0: Aber das muss ich finde es schon ein bisschen krass, du warst in der dritten Klasse, ne?
3: Ja.
0: Also was schreibt man doch einem Kind nicht dahin, wo man weiß, der hat ein bisschen Spaß im Leben. Das finde ich schon krass, sowas aufs Zeugnis
3: ja, zu schreiben, das, oder? Das stimmt, wobei ich sagen muss, in der Gesamtsumme kommt es trotzdem relativ positiv
0: verblödelnde
3: daher. Verblödelnde Beiträge. Ja, aber in Summe war es ja trotzdem gut. Er hat ja gesagt, also in Summe war es schon gut, nur manches
0: gut
3: hätte er vielleicht...
0: Richtig.
3: Ja, den 30-jährigen Krieg hat er mir ein bisschen versaut, aber ansonsten war es eigentlich, wobei dritte Klasse vielleicht noch ein bisschen. Du kommst aus einem Dorf namens Ringelstein.
2: Ja.
3: Das klingt jetzt erstmal wie so eine lustige ZDF-Kinderserie. Mhm. Warst du fröhlich?
2: Also ich bin ja zugezogen. Im Kindergarten bin ich quasi.
3: Jetzt so sag mich, du bist auch in Indien geboren.
0: So.
3: Sehr gut.
0: Nee.
3: So.
2: Nee, ich bin in Hermeskeil geboren, das ist in der Nähe von Trier. Und
3: das sind, ist das New York, diese Kredit?
2: Ja. Ja. Und also wir sind früher sehr oft umgezogen und dann irgendwann so aufs Dorf. Und dann habe ich schon gemerkt, dass also man hat uns immer zu verstehen gegeben, anderer Nachname zugezogen. Also
3: wirklich?
2: Ich bin zwar auf dem Dorf aufgewachsen, erzähle viel darüber, ich bin jetzt nicht der größte Fan vom Dorf. Also das war schon, das fing im Kindergarten an, dass ich grundsätzlich ausgegrenzt wurde.
3: Aber und entschuldige bitte ganz kurz.
2: Ich verzeihe dir.
3: Anderer Nachname von Morgenstern, haben Sie gesagt, oh, ja, da kommt der Adlige. Oder was haben Sie gedacht, was da jetzt passiert?
2: Also ja, das im Grunde genommen. Also es gab drei Nachnamen im Dorf, ich hatte keinen davon. Und ja, also ich habe relativ früh gemerkt, ich bekomme Aufmerksamkeit nicht grundlos, sondern nur, wenn ich irgendwie Witze mache und wenn die Leute lachen. Und so habe ich quasi meine ganze Identität aufgebaut. So habe ich Zugang zu Menschen gefunden, weil ich immer dachte, wenn die Leute lachen und das mit mir in Verbindung bringen, irgendwann wären das schon meine Freunde. Und wäre ich in der Stadt aufgewachsen, hätte ich die gleichen Sachen, glaube ich, über die Stadt zu erzählen. Ich komme nur mal vom Dorf. Ich bin froh, dass ich im Wald aufgewachsen bin. Ich hatte erst sehr spät ein Handy. Ich hatte eine tolle Umgebung in meiner Kindheit.
3: Ja.
2: Die Kindheit an sich und meine Schulzeit, das war jetzt nicht so, dass ich sage, da hatte ich die beste Zeit meines Lebens.
3: Also während Peter in Berlin halt schon richtig Alarm gemacht hat, da warst du irgendwo in Ringelstein und ohne Handy natürlich um die Zeit und musstest gucken, wie du klagst. Also das ist ja... Man sagt es ja, oder Comedians haben das ja immer wieder mal, dass die Comedy eine Art Notwehr war. Das sagen nicht alle, aber in deinem Falle scheint es ja absolut zutreffend zu sein.
2: Ja.
3: Was ging denn da so ab in Ringelstein?
2: Also das waren so drei Dörfer, die quasi alle sehr nah beieinander waren. Und während alle so irgendwie im Schützenverein waren, da wollte ich nicht rein, habe ich dann Theater gespielt. Wir hatten so einen Amateurtheaterverein, da hatte ich sehr viel Spaß. Und ich erinnere mich so an meine erste Rolle, die ich hatte. Da war ich ein schwuler Souffleur und dann waren alle auf dem Dorf. Die sind dann zu mir gekommen und waren dann so, also haben richtig ernsthaft gesagt, jetzt hast du ja die Rolle gespielt. Wie gehst du denn damit um, dass das jetzt alle dann auch von dir denken?
3: Okay.
2: Und ich dachte so... Also es war ja eine Rolle. Ich habe das ja nur gespielt. Ja, aber wenn du es so gut spielst, die Leute glauben das dann ja
3: hätte
2: wirklich.
3: Also das ist ja, das spricht ja erstmal für deine Kunst, dass du es kannst, dass man es dir geglaubt hat. Hätte dir das denn da Nachteile gebracht?
2: Das kann schon sein, aber das war jetzt für mich nicht so ausschlaggebend. Also die Leute können ja immer denken, was die denken. Es kommt ja nicht unbedingt bei mir an. Ich habe so meine ein, zwei sehr guten Freunde, die habe ich jetzt auch noch. Mhm. Und mit denen habe ich eine gute Verbindung. Ich weiß, dass die mich lieben und ich liebe die auch. Und alle anderen Menschen, wenn die jetzt irgendwas Negatives mit mir in Verbindung bringen, das ist ja okay. Ja. Also die sollen nicht meine Freunde werden.
3: Was sagen die denn jetzt eigentlich? Also hast du noch Kontakt zu den Leuten da in dem Dorf? Also kommen die, sag mal, unser Junge, den habe ich auch gekannt.
2: Ja, also... zu einem Freund aus meiner Kindheit habe ich noch sehr, sehr guten Kontakt, zum Rest nicht so. Und es kommen dann natürlich auch irgendwann mal Leute und sagen, ah, ich habe es immer gewusst. Mhm. Und da denkt man dann aber auch, ja, aber du hast mich nicht spüren lassen.
3: Also, ja, ja, genau. Ja, naja, aber das ist ja das. Aber der Lehrer, den du gerade auch gegrüßt hast, der hat sich aber noch nicht bei dir gemeldet. Weil du hast ja mittlerweile über 450.000 Follower bei Instagram. Hast du mal geguckt, ob der Lehrer dabei ist? Ob der auch mal guckt, was macht unser Björn denn da gerade?
2: Nee, aber ich war jetzt mal neulich wieder in meiner alten Schule, habe da so einen kleinen Vortrag darüber gehalten, über das, was ich jetzt mache und wurde da sehr positiv erwähnt. Empfang. Also meine Lieblingslehrer waren alle da, die durfte ich vorher einmal nennen. Und ich weiß nicht, ob die freiwillig da hingekommen sind oder ob das für die zum Dienstplan gehörte.
1: Die anderen waren krank an dem Tag. Ja,
2: es war auf jeden Fall, da hatte ich dann eine gute Zeit. Und als ich dann quasi so erwachsen wieder so an so alten Orten war, hat sich das alles besser angefühlt. Ich war auch... Ich habe meinen allerbesten Freund, den habe ich auf dem Campingplatz kennengelernt in Holland. Und da war ich immer irgendwie so ein bisschen eine andere Person, weil meine Kindheit auf dem Dorf, da kannten mich alle, da war ich, so eine, war ich eine ganz bestimmte Person. Mhm. Und dann aber im Urlaub, da konnte ich mich so ein bisschen neu erfinden. Da hatte ich einen besten Freund, da habe ich immer eine gute Zeit gehabt. Immer wenn ich dann da angekommen bin, habe ich geguckt, ist er auch da. Und ich war natürlich auch mit meiner Familie da. Ich habe jetzt zu meinem Stief- und Normalvater keinen guten Kontakt. Mhm. Und jetzt dann erwachsen wieder da gewesen zu sein, wieder mit Nils, das hat sehr viel so geheilt, weil ich nochmal da war. Und dann konnte ich mit dem kleinen Björn ein bisschen noch so spazieren gehen und dem zeigen, was alles passiert ist. Und dann im Nachgang kann ich das jetzt alles schon ein bisschen romantisieren auch und konnte das ganz gut verarbeiten.
3: Das hilft ja alles, wenn man so ein bisschen die eigene Vergangenheit ein bisschen romantisiert. Ja. Das ist ja ganz cool. Als du gerade bei deiner alten Schule warst, da haben dich ja junge Menschen empfangen. Die haben dich wahrscheinlich bei Instagram schon gesehen. Und dann versuchen wir doch jetzt mal so ein bisschen mit denen Schritt zu halten, was die da gesehen haben. Da schauen sie jetzt mal rein, was der gute Björn da so treibt. Ja.
4: Wenn ich bei mir zu Hause jemanden zu Gast habe und dann geht die Person auf Toilette und schließt dann ab. Das macht mich irgendwie sauer. Ich komme nicht auf die Idee, auf einmal in die Toilette zu gehen. Man schließt ja auf öffentlichen Klos ab, weil man da nicht möchte, dass jemand reinkommt, weil ja diese Informationen gar nicht da sind. Denken die sich, wenn die nicht abschließen, bin ich so, oh, hab ich auch gemacht. Dann kam meine Mama immer zu mir und meinte so, wenn du so nah vor der Glotze sitzt, kriegst du irgendwann viereckige Augen. Ich dachte dann auch mal, wie geil, wenn ich viereckige Augen hätte, wenn jemand dann sagt, Björn, wir haben jetzt mal ein Vier-Augen-Gespräch, die müssen die Augen zumachen. Ich habe schon vier Augen, mach du doch.
5: Das beste Trinkspiel. Das ist richtig gut für jemanden, der gar keinen Alkohol trinkt. Das sind gar nicht die Begriffe, die ich geschickt hatte.
3: Wow. Aber so funktioniert das ja mittlerweile, dass man kleinere Bits von Auftritten von sich dann ins Internet stellt, in diesem Falle jetzt vor allen Dingen bei Instagram oder TikTok. Ja. Und dann hast du innerhalb von 2 Jahren eine irre Reichweite generiert. Da gibt es ja keinen Zauber dahinter, das ist genau das, oder?
2: Ja, also als ich mit Comedy angefangen habe, habe ich mich natürlich ein bisschen umgesehen, was andere Newcomer treiben und auch etabliertere Künstler. Und habe dann relativ schnell gesehen, dass es jetzt relativ schwierig ist, von heute auf morgen der beste Comedian des Landes zu werden. Aber
0: war das denn Anspruch?
2: Das wird die Zeit zeigen. Ich wusste relativ früh, dass es leicht ist, der fleißigste Comedian zu sein. Also ich wusste, wenn ich mehr hochlade als alle, mehr schneide, ich war immer so ich bin immer noch bis 2-3 Uhr wach, schneide meine Videos, lade jeden Tag was hoch. Und das habe ich bei anderen nicht gesehen und dachte, die Regeln, die einem so mitgegeben wurden, lad keine Videos hoch, schütz dein Material, sonst sehen alle.
3: Ja.
2: Dann dachte ich mir, dann schreibe ich halt mehr und schreibe Sachen, die ich dann nur ins Internet stelle, die dann nicht in meinem Solo sind.
3: Ja.
2: Und alle Grundregeln, die mir mitgegeben worden sind oder die ich mal so gehört habe, die habe ich einfach in Frage gestellt. Ich habe sehr früh angefangen, Flyer zu verteilen und alle haben gesagt, man verteilt aber nur Flyer, wenn man schon ein Solo hat. Warum verteilst du Flyer? Und ich meinte, ja, damit die bei mir auf Instagram gehen.
3: Ach so, nur für Instagram?
2: Nur für Instagram.
3: Du bist ja im Grunde genommen so das perfekte Scharnier zwischen der analogen und der digitalen Welt, weil du hast 17.500 Flyer verteilt.
2: Ja.
3: Das ist ja der totale Wahnsinn. 17.000. Gut, da sagen natürlich viele von den etwas älteren WDR-Zuschauern, richtig so. Der junge Mann, der verteilt Zettel in der Innenstadt. Gehen Sie mal auf meine Instagram-Seite. Aber so ist es ja.
2: Ich habe es nicht in der Innenstadt, ich habe es immer nach Shows gemacht.
3: Ja.
2: Und manchmal habe ich auch so 4-5 Shows am Abend gespielt, so Open Mics. Und dann ging das erste gegen 17.30 Uhr los. Mhm. Die letzte Show war irgendwie 21 Uhr. Dann habe ich die erste Show gespielt, bin zur zweiten gegangen, habe die gespielt, bin dann zur ersten, habe da am Ausgang allen Flyer gegeben, bin dann zur dritten Show, wieder zurück zur zweiten. Und ich habe mir so meine ersten 6.000 Follower alle erflyert. Und mir haben alle gesagt, Flyern funktioniert nicht, das macht niemand mehr. Das haben wir früher mal gemacht, das haben wir alle probiert.
3: Ja.
2: Morgen erinnert sich niemand mehr an dich. Und ich dachte immer nur so, niemand erinnert sich morgen an dich, weil das deine Einstellung ist.
3: Weil du einfach so fleißig bist. Ja? Ist es wieder das alte Beispiel, das wird Peter auch kennen, wenn du etwas machst, was dir Spaß macht, dass du dann halt einfach nicht merkst, wie viel du arbeitest.
2: Ja,
3: weil das kann ich mir ja gar nicht erklären, weil das tut man sich ja sonst nicht an. Und die 6.000, die du dir erflyert hast, aus denen wurden dann, also Stichwort exponentielles Wachstum, weil die haben dann wieder neue Leute reingezogen und die haben gesagt, geh mal auf die Seite und guck's dir da an.
2: Genau. Das hat sich aber auch in der Szene, finde ich, total cool verändert. Darf ich Kraftausdrücke benutzen?
3: Ja, aber bitte.
2: Okay. am Anfang in
3: Berlin. Aber sind es denn für welche?
2: Nee, sag ich gleich. In Berlin haben alle, da habe ich immer sehr viel Flyer verteilt und stand immer am Ausgang. Und Leute, die das vielleicht jahrelang nicht gemacht haben, die haben sich dann erstmal geärgert über mich, aber ich glaube, die haben sich eher über sich selbst geärgert, weil die es nicht gemacht haben. Und da hieß es dann immer, Flyer vor zum Morgenstern, der steht da wieder und verteilt.
3: Ach so, ja wirklich.
2: Ja,
3: und klingt wie so ein Icky-Mail-Song. Aber
2: ja, ja, stimmt. Ja. Und mittlerweile verteilen alle Flyer.
3: Ach, wirklich?
2: Und jetzt,
3: du hast
2: es, jetzt ist es so, ah, machst du jetzt den Morgenstern. Also man muss das nur eine Zeit lang durchziehen und dran
3: glauben. Weil jetzt, also in Copyshops, da kriegst du High Fives. Ja. Danke, der Morgenstern ist da, dankeschön. Wir können endlich wieder Flyer drucken. Ja. Ah, das ist ja abgefahren. Also es ist jetzt selbst Cindy aus Marzahn fängt plötzlich wieder an, Flyer zu verteilen. Weil sie sagt,
6: also aber ich finde das, ja, find das mega. Also ich bin natürlich auch Generation Flyer. Wir machen das auch bei uns im Theater, ganz, ganz logisch. Aber was ich am interessantesten fand, dass du gesagt hast, du schneidest dann nachts um zwei noch dein eigenes Zeug. Das finde ich halt so toll, weil viele denken, ach, du machst doch da mein Team. Und so, das hat mir eben
2: auch nur so
6: imponiert.
2: So leicht, weil so Leute wie jetzt zum Beispiel Felix Lobrecht, der sorgt dafür, dass überall im Land irgendwie Comedy-Clubs entstehen.
3: Ja.
2: Und dann kriegt man danach wirklich über eine App und über eine Cloud, kriegt man seinen kompletten Auftritt in 4K zugeschickt. Und dann muss ich es nur noch bearbeiten. Ich muss mich nicht drum kümmern. Ich muss es nicht selber filmen.
3: Ja.
2: Ich muss mich nicht um Ton kümmern. Es gibt einfach jetzt deutschlandweit sorgen Leute dafür.
3: Aber Felix kümmert sich sehr darum, oder?
2: Ja, also er hat, also die ganze Newcomer-Szene, die jetzt irgendwie entsteht, fast alle Videos, die man online sieht, die richtig gut funktionieren, fußen in irgendeiner Form auf seinen Clubs, auf den Aufnahmen, dass er sich darum gekümmert hat, dass das für alle zugänglich ist und dass auch jemand wie ich in Clubs auftreten kann und dann 4K-Material zur Verfügung hat, was im Internet eben besser funktioniert. Genau,
3: einfach hochauflösend, sieht besser aus.
2: Ja.
3: Da ist er
7: so was haben wir immer gesucht,
3: ja.
7: Aber nie gefunden.
3: Ja.
7: Ja. Haben wir gesagt, ihr seid doch schon zwei. Aber das nützt uns ja nichts.
3: Ja, da hätte Felix Lobrecht sich ruhig auch mal um euch kümmern können, ne? Der feine Herr. So, dafür war wieder keine Zeit. Du hast ja deinen ersten richtig großen Auftritt hattest du auf dem 30. eines Freundes.
2: Ja, genau.
3: Und du hast über 20 Minuten Material, Programm gemacht für den 30.
2: Ja, es waren 27 Minuten.
3: Ja.
2: Und
3: ich ja mit über 20 jetzt grundsätzlich nie falsch. Ne?
0: Aber du hast schon so ein bisschen Zahlenknallen.
3: Ja.
2: Ja, auf jeden Fall. Ich wollte noch fragen, hier auf dem Tisch steht T3. Heißt das, das ist Tisch 3, das ist Tisch 2 und das ist Tisch 1? Ist das die?
0: Du bist zumindest der Erste, der diese Frage stellt.
3: Ich hoffe, da war nicht der.
0: Und ich finde, deine Antworten ergeben Sinn.
2: Okay, also ist das wirklich so?
0: Ab jetzt ja.
2: Okay, das brannte mir die ganze Zeit auf jeden Fall.
0: Okay, gut, das will ich dir auch erleichtern
2: können. Ja, danke schön.
0: Entschuldige, jetzt bitte zurück zum 30. Geburtstag. 27 Minuten.
2: Ah, genau, Sven, er hat gesagt, er feiert nur, wenn sich jeder was überlegt. Und dann hatten wir einen Yogakurs, wir hatten einen Tanzkurs, wir hatten jemanden, der hat Musik gemacht. Und dann habe ich gesagt, ich mache Stand-up und habe dann geguckt, die normale Shows gehen 42 Minuten. Ich dachte, das packe ich auf keinen Fall. Aber vielleicht eine knappe halbe Stunde kriege ich hin, habe dann meine 27 Minuten gemacht und bin dann zu meinem ersten richtigen Open Mic und habe gefragt, und wie lange kann ich hier? Und die so, 4 Minuten. Und ich dachte so, ich habe 20 mitgebracht. Und dann meine ich so, nee, geht auf keinen Fall. Und dann musste ich mir den Tag, also als ich dann vor Ort war, noch überlegen, okay, was mache ich, weil meine Geschichten sind sehr lang. Also ich habe keine 4-Minuten-Geschichte, dann musste ich nach der Hälfte muss ich aufhören. Ich nehme mir gerne Zeit für gewiss, nein, Spaß. Das war ein Witz, Leute, tut ja so. Dann heißt es, okay, dann ist es, oh Himmel.
0: Wir arbeiten dran.
2: Ja, das hat auf jeden Fall, ich habe den Auftritt, den haben wir da auch komplett mitgefilmt, den habe ich noch, der wird irgendwann, werde ich das auch mal nutzen, vielleicht wenn ich die 500.000 oder so voll gemacht habe, werde ich von da was zeigen, weil auch die Anmoderation, die Sven mir damals gegeben hat, der war schon, also hat er schon geguckt, der hatte schon sehr viel Bier hier und da getrunken und war dann so auf der Bühne und meinte, ihr werdet den eines Tages auf den größten Bühnen überall sehen. Und wie recht er haben sollte, ist ja total...
3: Wie recht er haben sollte. Wir haben von Morgenstern, meine Damen und Herren. Dankeschön. Vielen, vielen Dank.
0: Wir haben es schon angekündigt. Daniel Donskoy werden wir noch hören. Ein David Bowie-Song, den ist so eigentlich nur im Kölner Treff jetzt zu hören, gibt Sweet Thing und er hat seinen Sakko ausgezogen.
3: So, bitte.

telefoniere eben so gerne und dann, du freust dich dann, dann klingelt das und dann gehst du dran und sagst, Kühne. Und wenn dann jetzt nicht meine Freundin dran ist, sondern so eine auswendig gelernte. Hallo? Spreche ich mit Frau Ingrid Kühne, schön, dass ich Sie erreiche. Da läuft mir schon der Sabber neben das Ohr. Wenn die dann noch sagt, ich rufe an von der Deutschen Telekom, da ist der Tag durch. Weißt du, wenn ich das schon höre, schön, dass ich Sie erreiche. Ich sage, das werden wir sehen. Die rufen ja einfach an. Die von der Telekom, dann sind die zu mir auch letztens, Frau Kühne, wir müssen umstellen von ISDN auf IP. Ich sage, nein, müsst ihr nicht. Doch, wir müssen umstellen von nein. Ich sage, bleibt mit dem Fortfinger davon, es geht gerade. Du bist doch so froh, dass es geht. Und da kommt die mit, nein, das ist total easy. Wir schicken Ihnen den neuen WSpeedbot 921V mit der zweigeteilten Zugangsbuchse. Sie können weiterhin Ihre ISDN-Geräte ganz normal verwenden. Sie brauchen nur dafür vorgesehene blaue Buchse in den gelben Adapter zu stecken. Und dann geht das alles ganz easy. Haben Sie mich verstanden? Ich sage, ich bin bei dem Satz, schön, dass ich Sie erreiche, schon ausgestiegen. Da fragt die mich, haben Sie eine Fritzbox? Ich sage, das finde ich jetzt ein bisschen intim. Also. Nein, jetzt doch mal ehrlich, da fragt die mich normal, haben Sie eine Fritzbox? Ich sage, ich weiß es nicht, mein Mann heißt Ralf. Dann schickt die, wirklich, dann sind die, dann schicken wir ihnen das. Ich sag, sie schicken gar nichts, haltet da, ich will es nicht. Das interessiert die gar nicht. 3 Tage später kommt das Paket, da meinst du, du hast Geburtstag. Da packst du die Kiste aus, du packst sie aus und denkst, wo im Hause ist ein Kasten, der so aussieht. Ich habe ihn dann gefunden, hier bei uns im Büro, hier in dieser Asthma-Ecke. Das ist... Ja, das ist, ich sag immer Asthma-Ecke, weißt du, du hast hier die Wand von dem Schreibtisch, so da die Wand von dem Raum und da die Wand von dem Schrank mit dem Ordner drin. So und in diesem Dreieck, also in diesem, da ist, also, boah, da liegt Staub, das ist, ja, da bin ich nicht schuld. Ich würde da ja putzen, aber Ralf sagt immer dann nicht putzen, sonst machst du mit Internet kaputt. Und da liegen Kabel, das ist das ohne Ende. Also da liegen Tausende von Kabeln. Also ich sage immer, da sind Kabel von Geräten, die schon gar nicht mehr bei uns wohnen. Und da musst du auf alle Viere in diese Drecksecke reinkriechen. Und du kannst ja die ganze Zeit nicht sprechen. Du hast ja die Taschenlampe im Mund, weil du sonst nichts siehst. Und dann liegst du auf alle Viere in dieser Ecke und fängst an zu stöpseln, aus das alte Gerät, in das neue, aus das alte Gerät, in das neue, aus das alte Gerät, mit der gelben Adapter, in die blaue Buchse, in das neue. Und das Schlimme ist, wir wissen alle, wenn wir alle Kabel verstöpselt haben, wissen wir alle, was geht. Ah, ihr seid auch bei der Telekom, das war mir klar, das war mir klar. Oh. Da rufst du da an und das Schlimmste ist ja, du erreichst ja keinen. Das Erste, was du hörst, ist, wenn du da anrufst, ist dim, dim, dim, dim, dim. Dim, dim, dim, dim, dim. Dim, dim, dim. 20 Minuten. Das machen die extra, damit machen die dich mürbe. Du bist schon ein nervliches Wrack, bis überhaupt die Stimme kommt. Und dann kommt diese Stimme. Da kannst du nicht mitsprechen. Die erzählt dir was. Wenn Sie eine Frage haben, sagen Sie eins. Ja, eine Frage haben. Ich rufe doch nicht an, weil ich Pizza bestellen will. Wenn Sie Fragen zur Rechnung haben, sagen Sie
Ja, zwei. Das meint aber auch nur ihr. Sagen Sie vier. Sagst du zwei, bist du raus aus dem Rennen. Wenn du sagst zwei, das sind die 20 Minuten im Herrn, du fängst bei null an. Das nächste ist, was die alleine überlegt, mal eins und dann vier. Wo waren die denn in der Schule? Und dann kommt, wenn Sie einen Berater sprechen wollen, sagen Sie sieben. Sieben ist die einzige Ziffer in Deutschland, die zwei Silben hat. Sieben. Alle anderen Ziffern haben nur eine Silbe. 1, 5, 8, 4, 0, alle. Alle eine. Das heißt, diese Maschine müsste doch sofort begreifen, wenn ich jetzt an dem Telefon sitze und sage, zwei Silben, ne, sag, ho, ho. Müsste dieser Kastner wissen, zwei Silben, die will ein Berater. Nee, du nimmst dir der Hörer von dem Mund, leck dir nochmal über die Lippen, leck dir nochmal. Und dann sitzt du dann, sieben. Und dann kommt, wir wissen alle, was dann kommt. Dann kommt diese Wahnsinnsansage, ich habe sie nicht verstanden.

Du wirst wahnsinnig. Dann stehst du da. Sieben. Ich schell schon bei den Nachbarn, sag hier, sag mal sieben. Und irgendwann, du weißt nicht warum, plötzlich, ping, da hat's es verstanden. Und da kommt diese Ansage, der nächste freie Berater ist für Sie reserviert, der nächste freie Berater. Gut, Sie sagen jetzt nicht, ob das die Woche noch was wird, aber der nächste ist deiner. Und jetzt mal unter uns, Leute. Jetzt mal ernsthaft. Der nächste, der dann drankommt, der Berater, der spricht mit mir. Aber jetzt mal wirklich, warum sprechen die immer sächsisch? Da könnte doch einer sitzen von hier, vom Niederrhein. Tag, was hast du? Telefon kaputt. Mach ich dir. Gut, schön. Jetzt mal ehrlich, es kann doch so einfach sein. Stattdessen, du sitzt da und dann kommt dieses... Schön und das kannst du tun. Was? Ich sag, was? Schön und das kannst du tun. Ich sag, Tag, ich rufe an, mein Telefon ist kaputt. Das sagt er, rufen Sie von dem Gerät an, was kaputt ist. Ich sag, wenn ich von dem anrufen könnte, wäre es ja nicht kaputt. Da sagt er, Sprachnummer. Ich sag, was? Sprachnummer. Ich sag, pass mal auf, du Vogel. Ich sag, wir beide wollen hier ruckzuck fertig werden. Ich sag, und wenn du so sprichst, dann ich dich nicht verstehe. Ich sag, und ich nicht weiß, was du von mir willst. Ich sag, da kommen wir hier nicht aus dem Quark, da werden wir hier nicht fertig. Da haben die anderen 30 Stunden in der Warteschleife. Ich sag, mach voran, sprech, was du willst. Ich sag, und ich sag dir, was ich brauche. Da sagt der zu mir, sie sprechen mir zu schnell. Ich weiß noch, wie ich meine erste Wohnung gekriegt habe. Da war ich, glaube ich, 20 oder so. Da war 2000. Ist auch egal, aber da weiß ich, da bin ich hier in diesen Teeladen gegangen, hier, ne? Dieses hier T-Punkt-Ding ist da, ne? Da bin ich rein, da habe ich gesagt, ich hätte gerne ein Telefon. Da gab es keine Sorten, da gab es nur Farben. Beige, grün und orange. Und wenn du das nicht schön fand, da hast du dir so eine Brokat da drum getan. Und wo stand das Telefon? In einem Flur. Mit so einer kurzen Schnur. Da konntest du dich manchmal noch nicht mit hinsetzen, geschweige denn laufen. Da hast du gestanden im Flur, da war es kalt. Und wenn ein Mann anrief oder was Männliches und mit mir sprechen wollte, da waren aber Mama, Papa, Oma oder Opa, einer von denen hatte in der Flur was zu tun. Da, wie gesagt, da war doch solche Telefone. Ich weiß noch, wie ich die erste Wohnung habe, ich das Telefon geholt. Da sagt der Verkäufer, wollen Sie eine 10-Meter-Schnur? Ich sag, was? Sitte eine 10-Meter-Schnur, da können Sie mit laufen. Ich sag, wohin? Ja, sitte, da können Sie zum Beispiel mit dem Telefon zum Sofa und im Liegen telefonieren. Ich sag, gekauft. Ne? Ja. Das Ding, das Kabel hieß große Freiheit. Ich bin nach Hause, ich hab eingestöpselt, ich hatte einen Spaß für 10. Ich bin direkt bis durch die Küche, das Küchenfenster auf, außer Küchenfenster herausgeklettert. Ich habe mich mitten auf die Straße gestellt. Da habe ich meine Freundin angerufen. Da sieht die, was ist das laut bei dir? Ich sage, ich stehe mitten auf der Straße. Setz sie in eine Telefonzelle. Nee, ich sage, mit meinem Festnetz. Setz sie, warum? Ich sage, weil ich es kann.
Ich sage immer, es gibt nur eine technische Errungenschaft, auf die ich mein Leben lang nicht verzichten möchte. Spülmaschine. Das ist doch was Schönes, oder? Das ist doch, hör mal. Ne? Nicht wie früher Mama, die stellte dann die Spüle von abends in das Spülbecken und dann tat die eine Decke drüber, ein Tisch, ein Handtuch oder sowas. Ich sag, warum machst du das? Soll ja keiner wissen, dass ich noch Spüle habe. Ich sag, kann man sich ja denken. Nein. Das Problem ist, wir haben seit über 20 Jahren eine Spülmaschine und Ralf hat sie noch nicht begriffen. Ralf stellt den leer gegessenen Teller oben auf die Spülmaschine. Ich sag, Ralf, da bringt nichts, da kommt gar kein Wasser hin. Ja, weißt du, das ist auch so einer, der sagt auch so was wie, ja, Frauen hintern Herd. Ich sag, da kannst du sehen, wie blöd du bist, die Knöpfe sind vorne. Nein, das ist so auch, der regt sich auf über meine Rummelschublade. Ich habe in der Küche eine Rummelschublade. Frauen haben Rummelschubladen. Ja. Frauen haben Rummelschubladen. Da sagt er zu mir, nee, eine Rummelschublade. Ich sag, Ralf, ja, seht ihr, die klemmt. Ich sag, wie die klemmt? Seht ihr, die klemmt? Ich sag, du ruckelst nicht richtig. Ich sag, wenn du die anpackst, die Schublade, und haust die zweimal hinten, rums, gegen, legt sich das plan, kannst du die mit der kleinen Finger aufziehen. Ne? Und da, ich sag immer, da ist ja auch alles drin, was du brauchst. Portemonnaie, Schlüssel, Schere, alles, was du, ne? Auch Kulis und alles. Weißt du, und dann kommt der ja auch, das ist auch so ein Ding. Weißt du, der kommt dann an, macht das Schublad auf, wenn er sie aufkriegt, ne? Dann nimmt er eine Kuli raus, fängt an zu schreiben und sagt, der schreibt nicht. Das heißt, das der Gelbe, ja, ich sag, der schreibt auch nicht. Ja, nein, jetzt doch mal ehrlich, wenn ich mir das doch merken kann. Tja, und im Grunde, der Fehler liegt ja bei ihm, weil wir wissen alle, was der mit der Kuli macht. Der schmeißt er wieder in die Schublade. Da wundert mich doch nichts. Der kommt letzte Woche kommt er in die Küche rein, weißt du, und steht da und sagt, ich hab mich geschnitten. Ich denke, jetzt saut der dir die ganze Küche voll. Weißt du, machen wir so ein Palaver. Weißt du, wenn wir uns schneiden, halt mit dem Küchenmesser, der Finger liegt da mit auf der Finger in den Mundschublatt auf Pflaster drum. Letztens sagt der, was ist das denn? Ich sag, wasserfestes Pflaster. Sagt der, wasserfest? Wo braucht man denn so was? Ich sag, es ist Frauenpflaster, wir arbeiten mit Verletzungen weiter. Ist so, ne? Und der steht da mit der Pflaster. Ich sag, was hast du? Sagt er, ich hab mich geschnitten. Ich sag, Ralf, blutet das denn? Sagt er, warte, ich drück mal. Ich sag, komm, ich sag, selbst ist der Mann, was? Ich sag, mach's selber. Sagt er, warte, ich sag, Pflaster, wo? Ich sag, Rummelschublad. Sagt er, wo genau? Ich sag, unter der Kontoauszüge links halten. Da kommt er mit der Hand raus, sagt er, was ist das denn? Hat der Korkenzieher in der Hand stecken? Sagt er, was ist das? Ich sag, da bist du zu früh abgebogen. Der zieht der Pinöppel raus und sagt, da ist ein Loch. Ich sag, was ist das? Da ist ein Loch. Ich sag, Ralf, da ist kein Loch. Doch, da ist ein Loch. Ich sag, und jetzt? Sagt er, wenn das denn jetzt eine Blutvergiftung wird? Ich sag, so ein Glück soll ich wohl nicht haben. Ralf und ich, das ist schon Stress pur. Also das ist, letztens auch, da waren wir eine längere Strecke gefahren, ich war gefahren. Und da sind wir eben noch bis bei Mama an und der Ralf, der war nass geschwitzt. Ich sag, komm, ich sag, zieh dich eben um. Ich sag, du bist so nass geschwitzt, nicht, dass du krank wirst. Da guckt meine Mutter mich an und sagt, ist das nicht schön? Ich sag, was hast du denn? Nein, sagt sie, Ingrid, das ist doch wirklich schön. Nach so vielen Jahren, die ihr zusammen seid, dass du dir immer noch Sorgen um Ralf machst.
Ich sage, Mama, wenn der sich die Grippe holt, habe ich den die ganze nächste Woche zu Hause. Das ist sowas wie Selbstschutz. Weißt du, der kommt ja auch dann von der Arbeit, wenn es ihm nicht so ist. Da steht der vor mir und sitzt sowas wie, boah, ist ja was ist. Boah, ich glaube, ich kriege die Grippe. Ich sage, kriegst du doch erst, dann gucken wir weiter. Da steht der da und da sitzt der immer, boah, wo ist denn das Fieberthermometer? Ja, wo ist es denn? Siehst du, ihr wisst, wo das liegt und der wohnt bei uns. Da renne ich dem wieder mit dem Fieberthermometer hinterher. Ich sage, hier, tut eben in den Mund. Nee, im Sitzen. Ich sage, was? Da muss der sich auf die Couch setzen. Dann tut er das so in den Mund, dann kann der hier oben das ablesen, während der misst. Weil der, wenn der genau weiß, wenn der über 38,5 geht, kann der genau an der Stelle kollabieren. Ja, der zieht da raus und sagt hier, bieb, bieb, zieht raus und sagt, da, Fieber. Ich sage, was hast du? Sagt er, 37,5. Ich sage, Ralf, 37,5 ist kein Fieber. Sagt er, ab 5 wird aufgerundet. Ich sage, dann geh doch zum Arzt. Sagt er, was? Ich sage, geh zum Arzt. Sagt er, nee, da gehe ich nicht hin. Ich sage, hast du Angst, der findet nichts. Weißt du, dann sitzt er da und sagt, da liegt der wirklich auf der Couch. Dann hat der diese Varianten wie Männer so und dann stöhnt so. Das heißt für mich in der Küche, du könntest mir mal einen Tee machen. So, ne, so was. Die Variante mit dem O gibt es natürlich auch so ein Da weißt du als Frau, das gibt die ganze Woche nichts mehr. Das Schlimmste ist immer, wenn der diese ganzen Buchstaben so gemischt, so dieses, ja, wenn der da liegt und so ein Das ist das Schlimmste, weil dann kommt der im Liegen nicht an die Fernbedienung.

Der Ralf, der meint, der ist der Einzige, der Auto fahren kann. Ich sag, ich kann es auch. Da guckt er mich letztens an und sagt, warst du überhaupt in der Fahrschule? Ich sag, pöh, länger als du. Der fährt zum Beispiel, der freut sich über einen Stau auf der Gegenfahrbahn. Da fahren wir hier über der A57, fahren wir, ne? Und dann fährst du da und dann siehst du den Stau auf der Gegenfahrbahn. Da fährt der vorbei und dann lacht er. Boah, guck mal her. Ich sag, Ralf, warte, boah. Ich sag, jetzt hör doch mal auf zu lachen. Boah, guck mal, wie lachen. Da fährt er da dran vorbei und am Ende von dem Stau sagt er mal, boah. Jetzt stell dir mal vor, wir ständen da an dem Ende in dem Stau, da kämen wir zu spät nach der Geburtstag. Ich sag, Ralf, wenn wir da in dem Ende ständen, wären wir um Weg nach Hause, da ist es halt egal, wann wir ankommen. Ja, da sagt er aber noch, da sagt er aber noch zu mir, das meine ich doch gar nicht. Ich sag, was meinst du denn? Ja, wenn da jetzt, wo der Stau ist, wenn wir da drin ständen. Und der wäre aber da, wo der jetzt ist, aber das wäre die Seite, wo wir sind, wo wir hin müssen. Dann kämen wir zu spät. Da sage ich immer nur, Nein, da brauchst du nicht diskutieren. Wenn du da anfängst zu diskutieren, das hat er kriegt ein Wort, das andere Palaver in der Bude. Und letztens wirklich, da war auch wieder Schweigen im Walde. Ich habe nichts gesagt. Da fahren wir von der Autobahn runter. Da suhlten sich da an so einem Bauernhof zwei Schweine im Dreck. Da tippt er mich an und sagt, guck mal da, Verwandtschaft. Habe ich gesagt, ja Schatz, Schwiegereltern. Jetzt muss ich wieder kochen für so viele Leute. Das ist immer für mich eine Herausforderung. Ich kann ein paar Rezepte, kann ich super, aber die kennen wir jetzt schon. Also, und jetzt bin ich dann also morgens direkt zum Hausarzt. Der hat so super Rezepte. Der hat, im Wartezimmer, hier in die Hefte. Ne? Royals Rätsel und dann zack, dann kommen die Rezepte. Und die Rezepte, die sind ja wieder, ne? Und früher musstest du dann ja immer laut husten. Wenn dir die gefallen. Siehste? Nein, das ist für die, die hat nicht. Weißt du, früher, heute fotografierst du das ab, früher musst du. Hast du die rausgerissen. Ja. Und das ist wirklich. Bei den Geräten, du weißt ja gar nicht mehr, was das ist. Weißt du dann, ich habe da Dreck gekauft und dann ab, direkt Supermarkt nach Hause gekocht. Und dann habe ich jetzt wirklich. Weißt du, wenn der Ralf dann kommt, ich sag, und? Ja, wird. Ich sag, schmeckt? Ja, pff. Sag, kannst du mal was Nettes sagen, dass es dir schmeckt? Boah. Ja, es schmeckt mir super lecker. Brauchst du aber nicht mehr machen. Ey. Und das ist das wirklich. Ich wirklich, mich riecht das auf. Und das ist ja, früher wusstest du an den Rezepten noch, da wusstest du auch so ungefähr, wie es schmeckt, ne? Eine Paprika, Curry oder sowas stand, hast du ja nicht mehr. Du hast ja heute Gewürze, die kennst du gar nicht, die hast du in deinem ganzen Leben noch nicht gehört. Musst du morgens mit der ersten Flieger nach Mumbai, musst du dir die zusammenklöppeln lassen. Ja, dann musst du gucken, dass du bis 6 Uhr wieder landest, dass du bis 8 Uhr das Essen gar hast. Ich habe das erste Mal gelesen, Sambal Oleg. Ich denke, ich denke, das bestimmt der das Rezept geschrieben hat. Vermutlich ein Bruder von Lolek und Bolek, das ist. Nein, aber wirklich, für mich ist das. Und jetzt war ich ja bei dem Arzt, jetzt musste ich ja auch rein. Das ist, und wir mögen uns wirklich gerne, dat, also privat. Also jetzt nicht, wenn der Arzt ist. Das ist so furchtbar. Du kommst da rein und dann sagt er so was wie, boah, du hast aber auch ganz schön, hallo? Nee, jetzt Ingrid, ehrlich, sagt er, koch mal nicht so wie deine Mutter und deine Oma. Ich so, was? Ja, sagt er, mit dem Fehler. Ich so, was für ein Fehler? Ja, die haben einen Fehler beim Kochen, sagt er, und den machst du bestimmt auch. Ich so, was denn für ein Fehler? Machst du überall ein bisschen Butter dran? Ich so, nein, doch, sagt er. Nein, ich so, mach ich nicht. Sagt er, bei eurer Familie 100%ig, sagt er. Immer überall ein bisschen Butter. Nein, ich sag, bei uns kam immer ein guten Stich. Das war, ja, sonst schmeckt es doch nicht. Da sagt er,
Nee, musst du mal weglassen. Es gibt Leute, sagt er, die machen sogar wirklich Butter an der Kartoffelpüree. Ich sag, ja. Ich sag, sonst kriegst du das doch gar nicht gestampft. Nee, sagt er, lass ihn weg. Sagt er, und auch die Butter am Gemüse. Ich sag, was? Ja, sagt er, gut, jetzt bei Gemüse ist es nicht ganz so schlimm. Da bleibt dieser Sud ja im Topf. Ich sag, was hast du denn für Töpfe? Sagt er, und wo das wichtig weg auf dem Butterbrot? Ich sag, hörst du dich selber? Das Ding heißt Butterbrot. Nee, sagt er, lass auch mal da weg. Ich sag, fällt eine Wurst runter. Sagt er, mach mal. Mach mal 2 Wochen, sagt er, und da sollst du mal sehen. Ich sag, was, da sollst du mal sehen. Jetzt komme ich 2 Wochen später wieder in die Praxis rein. Ich sag, und? Ich mich auf die Waage gestellt. Ich sag, so, es war kein Gramm runter. Es war nicht so. Ich sag, da sollst du mal sehen. Ich sag, da hast du wahrscheinlich die ganze Zeit weiter Butter gegessen. Nee, ich sag, habe ich gar nicht. Sagt er, du hast 100%. Nein. Ich sag, ich bin hier rausgegangen. Ich habe keine Butter mehr gegessen. Gar kein, also wirklich nicht mehr. Sagt er, und, war es so schlimm? Ja, also ich sagte, ja, weil das ist ja nun Geschmacksträger. Und ich sagte, die ersten 2 Tage waren echt hart. Also es schmeckte ja alles nach nix. Ich meine, dann habe ich ja Sahne dran getan. Aber mein Opa sagte früher auch immer, das größte Glück von einem Mann, eine Frau, die kochen kann. Und das war früher so. Früher war das, heute ist das nicht mehr ganz so. Das ist, Freundin von Sven sagte letztens, na, wir kochen morgen Rohkost. Und weißt du, was das Schlimmste ist? Du traust dich nicht mehr zu fragen, weil du denkst, wahrscheinlich geht es. Das hast du nur nicht mitgekriegt, deswegen, ne? Und das ist mit dem Kochen, ist wirklich, wir haben es noch alle gelernt. Wir sind noch die Generation, wir haben es noch gelernt. Von Oma, von Mama, da war das so. Früher konnten die jungen Frauen wirklich kochen wie ihre Mütter. Heute können sie saufen wie ihre Väter. Es ist, ja, es ist so. Ich weiß noch, wie ich meine erste Küche gekauft habe. Da war ich in einem Möbelhaus. Da waren wir in einem Möbelhaus, wirklich, das ganze Möbelhaus und mittendrin diese Küchenabteilung. Und ich stehe mitten, mit Ralf, mitten in der Küche, mittendrin, Küchenabteilung, mittendrin. Kommt der Verkäufer, Hallöchen, na, was suchen wir?

Ich sag, Sagt er, die U-Küche geht so, über Eck und so und nochmal über Eck und so. Ich sag, jetzt habe ich es auch verstanden. Ich sag, ich brauche eine I-Küche. Hat er ernsthaft, guckt er mich an, sagt er, wollen Sie mich verarschen? Ich sag, wer hat denn angefangen? Ich sag, zwei Sachen schreibst du dir schon mal auf, in Backofen, die Marmor hoch. Ich sag, warum? Ich sag, die Marmor hoch. Ich sag, unten verbrennt mir alles. Das ist, nein. Nee, also, das gibt es nicht. Ja, sagt er, aber die Abzugshaube gibt es ja auch in der Form nicht mehr. Ich sag, was? Nee, sagt er, es gibt ja jetzt die Periskope. Ich sag, was gibt es? Periskope. Ich sag, was ist das? Sagt er, die fahren seitlich aus dem Herd heraus. Dann hat der Original gesagt, und wenn der Qualm den Topf verlässt, geht das ins Periskop. Ich sag, woher weiß der Periskop denn, wann sich der Qualm auf der Weg macht? Hat er gesagt, das weiß das Periskop eben. Das hätte die Abzugshaube ja früher auch nicht gewusst. Ich sag, die hat es doch kommen sehen. Weißt du, ich hab auch einen Spiegel zu Hause, habe ich letztens vorgestanden, habe ich auch so gedacht, boah, Ingrid, boah, du müsstest ein bisschen, müsstest was tun, müsstest abnehmen und so. Und da habe ich echt gedacht, so komm, 10 Kilo müssen runter. Läuft super, fehlen nur noch 13. Aber, nein, aber wirklich, du wirst ja immer darauf reduziert. Es ist doch schon schlimm genug, dass wir heutzutage in einer Gesellschaft leben müssen, wo der BMI wichtiger ist als der IQ. Ich sage immer, so ein IQ, da kannst du nichts dran machen. Wenn du blöd bist, bist du blöd. Aber so ein BMI, wusste überhaupt nicht, was das ist. Ja, Ralf fing da immer mit an. Ne? Oh, dein BMI, Ingrid, dein BMI. Da dachte ich, das ist schon wieder so eine Abkürzung von dem für, oh Mann, Ingrid. Ja. Ja, heißt aber anders, Body muss in die Inventur. Ja, und den kannst du ausrechnen. Du kannst diesen BMI ausrechnen, musst du, wie war das, Größe mal Gewicht geteilt durch Donnerstag oder sowas, dann weißt du den, aber du änderst nichts. Ja, was soll der Quatsch, warum soll ich das denn dann machen? Ich habe mir einmal die Mühe gemacht und habe meinen BMI ausgerechnet. Und das war total witzig, die Zahl von meinem BMI, das war die gleiche wie mein IQ. Ja. Nein, aber es ist doch wirklich so. Ich glaube auch, dass du das als Frau schwieriger empfindest und schlimmer empfindest, wenn du zum Beispiel morgens als Frau, Mutterseelen alleine, im Badezimmer stehst. Und da unten liegt so eine Waage. Und die starrt dich an. Ich habe immer das Gefühl, die zwei Nullen aus der 100, die bohren sich in der Kamera rein. Ehrlich. Und dann hörst du die immer rufen, stell dich drauf, stell dich drauf. Und du bist noch nicht mit dem ersten Fuß in Richtung Waage. Da kommt Ralf rein. Na, Schatz, was willst du? Ich sag, suchst du Streit oder was? Ich sag, was soll das? Sagt er, sag es doch. Ich sag, was? Sagt er, was wiegst du denn? Ich sag, ich sag es nicht. Ach, sagt er, komm, sag es doch. Ich sag, nein. Ach, sagt der Ingrid, mein Gott, ist doch nicht schlimm. Sag es doch. Nur die ersten drei Zahlen. Ich hab selbst super schlanke Freundinnen. Wirklich, die sind so schlank, so wie ein Toastbrot. Also eine Scheibe, nicht das ganze Wort. So, ja, die eine, die ist wirklich, die ist so schlank wie eine Scheibe. Die springt auch aus dem Bett wie so ein Toast aus dem Toaster, weißt du, so fapp, so springt die aus. Ich bin eher der Typ Brötchen, weil mit der Butterseite so patsch nach unten fällt. Ne? Und die steht morgens aus dem Bett, so fapp, raus, da geht die vor der Haustür und dann rennt die los. Also, Die rennt einfach los. Ohne Grund. Wenn ich mit meinen Mädels unterwegs bin, der

immer, sollte mich einer von euch rennen sehen, rennt mit, ich renn nicht ohne Grund. Die rennt jeden Morgen 15 Kilometer am Stück. Da brauche ich 2 Zwischenübernachtungen. Weißt du, da ist sie am Rennen, da kommt sie wieder, Dusche, Dusche, Dusche, kommt wieder raus. Dann hat die High Heels an. Die hat High Heels an. Die hat solche Hacken unter den Füßen, solche Hacken. Da rennt die bei uns mit durch das Dorf. Dann ist sie auf High Heels. Tak, tak, tak, tak, tak, tak, tak, so schnell kannst du nicht gucken. Die kann auf High Heels rennen. Wirklich, ist die einzige Frau, die kann auf High Heels rennen. Ich kann barfuß im Stehen umknicken. Und die sagt dann auch immer, ne, sagt sie immer so, hä, mach doch mal Sport. Hier sitzt sie, geh mal schwimmen, schwimmen macht schlank. Ich sag, was macht der Blauwal falsch? Weißt, ja. Und dann hat die zu mir gesagt, meld dich mal im Fitnessstudio an, dann nimmst du ganz von selber ab. Das habe ich gemacht. Nix. Und da, wo ich mich angemeldet habe, da sagt der Minister noch, sagt er, hey, jetzt bist du Mitglied, dann kannst du gleich hier bleiben. Ich sage, super, was feiert ihr denn? Und dann hat er gesagt, nee, anfangen. Ich sage, oh, das hatte ich mal in der Zeitung gelesen. Nicht der erste Tag übertreiben, ne? Da hab ich mir, wie ich zu Hause war, direkt meine Joggingbooks geschnappt, direkt die Jogginghose, zack, ab in eine Waschmaschine. Ich sage, da kannst du schon mal lernen, was Bewegung ist. Und dann habe ich mich auf die Couch gesetzt und wir Frauen kennen das. Du kannst den ganzen Tag mal lochen wie ein Stier. Du sitzt und der Mann kommt rein und sagt, da sitzt du wieder. Da sagt der Ralf, wolltest du nie in einem Fitnessstudio? Ich sage, war ich. Ich habe mich angemeldet, das kommt jetzt bald. Da sagt der Ingrid, fang doch mal an. Ich sage, mache ich ja. Ja, sagt er, mach das auch. Ingrid, das ist bezahlt. Ich sage, das ist wieder wichtig. Ja, sagt er, das ist auch bezahlt. Ich sage, das ist so typisch Mann. Als ob das Wichtigste ist. Ingrid, es ist bezahlt, bezahlt, bezahlt, bezahlt, bezahlt. Sagt er, Ingrid, es ist bezahlt. Ich sage, das ist das Sofa auch. Nächsten Tag, wirklich, nächsten Tag. Ich habe es gemacht. Nächsten Tag habe ich gesagt, so heute Fitnessstudio, ne? Habe ich so auf WhatsApp, habe ich sogar einen Status geändert. Habe ich geschrieben, bin im Fitnessstudio. Stunde später hatte ich 46 Nachrichten. Ingrid, haben Sie dir das Handy geklaut?

Und da bin ich da hingefahren. Kein Parkplatz. Da bin ich wirklich, ja, kein Parkplatz. Da fahre ich 130 Meter weiter vor der Frittenbude, da war einer frei. Da kann auch kein, nein, da kann doch kein Zufall sein. Und da setzt hier meine Freundin hier das Toastbrot, da setzt die, bist du dann da reingegangen? Ja, ich sag, wenn ich da park. Sitze, was hast du denn da gegessen? Ich sag, was isst du denn in der Frittenbude? Ja, sitze Fritten. Ich sag, ah. Ah, sitze, oh, bestimmt mit Cholesterin. Nein, sag mit Mayo. Ich hab. Sitze, aber Ingrid, gerade Cholesterin. Ich sag, was? Ja, sagt sie, gerade Mayo und Pommes, gerade Cholesterin. Achte du mal ein bisschen mehr drauf. Ich sag, wo drauf? Auf mit Cholesterin. Mein Gott, nee, Ingrid, wirklich, gerade Cholesterin. Es gibt gute Fette und es gibt schlechte Fette. Ich sag, ich bin die gute Fette. Ich hab. Ich bin zum Hallenbad, ich habe das gemacht. Ich habe gedacht, komm, gib mir eine Chance. Das ist, ich habe ja so ein Trauma aus den Kindertagen noch. Ich stehe wirklich vor dieser Hallenbadtür. Diese Tür geht auf, ich gehe rein und alles riecht nach Chlor. Alles riecht nach Chlor. Ich hatte sofort Hunger auf Pommes frites. Ja, und dann stehst du da. Ich bin dann immer schon vorbereitet heutzutage, habe ich immer der Badeanzug schon drunter. Ne? Und das war ja früher nicht. Früher drückte deine Mutter dir so den Badeanzug und sagte, gehst dich eben umziehen, geh mal eben in die Sammelumkleide. Boah, ich sag, Mama, ich hasse Sammelumkleide, mein Gott, geh da rein. Die gucken dir nichts weg. Wenn ich wüsste, dass die mir da was weggucken könnte, säße ich jede Woche 3 Stunden nackig in eine Sammelumkleide. Und dann stehst du da. Und das ist das nächste Phänomen. Wenn du dann rauskommst, da, wo wir Frauen rauskommen, hier, wir kommen ja immer da aus dem Becken raus, da ist immer das tiefe Becken. Und das bauen Architekten schon so. Nur damit wir Frauen springen doch nicht in das tiefe Wasser. Wir stehen erstmal so, machen wir uns erstmal nass. Und das bauen die so. Nur damit wir Frauen dann, wenn wir da rauskommen, das ganze Becken lang latschen müssen, rennen wir das komplette Becken, rennen wir lang. Meint ihr, ich sehe das dann nicht, wenn die Männer mich aus dat Becken mit ihren Blicke wieder anziehen? Ich seh das. Und alle anderen in dem Becken so einen Blick wie eine, jetzt ändert sich wieder die Wassertiefe. Dann gehst du in dieses Wasser, du gehst da rein, da schwimmst du deine Bahnen, deine 12, 15, 18, 2, du hast. Und wenn du dann rauskommst, rennst du wieder, das komplette Becken rennst du wieder lang. Und dann stehst du vor diesem Spind. Und ich hab immer das Kaputte. Da ist innen das Kläppchen schon abgebrochen. Und dann stehst du davor. Und wenn du aufschließt, machst du die Tür auf. Wupp, fällt das 2-Euro-Stück. Immer fällt dieses 2 €. Und das Interessante ist ja, das fällt ja nicht patsch. Nein. Das stellt sich auf den Rand. Das stellt sich auf den Rand und rollt weg. Und du bist schon, du hast schon die Schlappen aus, diese Badeschlappen. Und dann stehst du da. Und dann eierst du diesem 2-Euro-Stück hinterher. Und ich sage euch, es gibt nichts Erniedrigerendes, als wenn dir bewusst wird, du bist langsamer als ein 2-Euro-Stück. Bei uns wohnt ja noch einer. Es ist Sven, der ist in der Pubertät, wo du sagst, boah, der lernt das falsch. Ja, weißt du, Pubertät, das ist sowieso so ein kompliziertes Alter, weißt du. Ich sage immer, zu jung zum Ausziehen, zu groß für die Babyklappe. Nein, das trifft es schon, das ist schon. Ich sage ja immer, Svenny, das kann er ja nicht gut haben, er ist ja erwachsen, ist jetzt so groß, die sind ja eine, ab 10 sind die ja, so, ich will nicht Svenny. Wir haben uns große Gedanken gemacht, wie der Jung heißen soll. Also da waren wir, boah, da haben wir heiße Diskussionen gehabt. Weißt du, du hast ja so, bist ja Vorfeld, hast ja diese ganzen Namen, ne? Ich sag zu Ralf, ich kann dir eins sagen, eine Silbe. Sagt er, den Namen finde ich blöd. Nein, ich sag eine Name, eine Silbe nur. Sagt er, was hältst du denn von Sebastian? Ich sag, was hast du denn jetzt an eine Silbe nicht verstanden?
Sagt er, warum denn eine Silbe? Ich sage, ich will den auf dem Spielplatz brüllen. Ich sage, wenn der oben auf Rutsche steht und ich rufe, Sven, der hält sich fest. Da ruf mal, Sebastian, der schlägt schon auf, da bist du mit dem Namen noch nicht durch. Nee, gerade Namen. Ich fand dann Sven schön, habe gedacht, komm, kurz und knackig. Ne? Wir haben gesagt, wir wollen keinen Namen, den du abkürzen kannst und nur verniedlichen. Ja, und da war Svenny dann da. Und dann, wenn du ein Kind in dem Alter hast, ne? Du machst ja einen Mörderjob. Wenn du morgens vor dieser Kinderzimmertür stehst und du weißt, du musst da jetzt rein. Du musst dir ja schon vorher überlegen, wie viel Luft muss ich holen, dass ich das ohne Atmen bis ans Fenster schaffe. Ja, die haben nicht nur Turnschuhe, wo Puma draufsteht. Das Schlimme ist, du musst sie auch jeden Morgen neu anlernen. Ich sage, Sven, du musst die Beine aus dem Bett tun, sonst wird das nichts. Ich sage, geh dich waschen, ist der Raum am Ende vom Flur. Haben wir wegen dir extra dran geschrieben, Badezimmer.

0: in seinem Zimmer hat er so einen Stapel T-Shirts liegen, so alle Farben, die es gibt auf der Welt. Also hellschwarz, dunkelschwarz, mittelschwarz, grau. Da zieht er sich eins raus, dann hält er das so, ne? Da riecht er dran. Da guckt er mich an, ich sah Unsette, dran gerochen, nicht gestorben, dieses Shirt geht auch noch morgen. Du sehnst dich als Mutter nur nach dieser einen Sekunde morgens. Diese eine Sekunde, wo du diese Tür aufreißt und sagst, tschüss, bis heute Mittag. Habt ihr mal gesehen, wie die in der Schule gehen? Nein, ne, gehen ist jetzt der falsche Ausdruck. Das ist so mehr vor sich hin Siechtum mit dem Handy in der Hand. Schieben die sich vorwärts, weißt du? Da stehst du in der Tür. Du stehst als Mutter in der Tür und brüllst. Ich sag, Sven, mach voran, beeil dich, du kommst zu spät. Busset, chill ab, ey, Schule ab bis 1 Uhr auf. Ja. Nein, ganz schlimm hat er das morgens, wenn der Mathe hat. Sven ist Mathe-Allergiker dritten Grades. Nee, das ist schon echt schlimm. Also, ne, der, ja, aber das wundert mich nicht. Ne. Guckt euch mal mit Sinn und Verstand die Mathebücher von heute an. Da steht da so Aufgaben wie, du hast 600 Euro auf dem Sparbuch, die Bank gibt dir 12% Zinsen. Ja, habe ich auch gesagt, ich sag, schmeiß das Buch weg, wir suchen die Bank. Sven, wie der klein war, hatte der auch so Sprüche, ne? Mama, wenn ich groß bin, dann heirate ich die Alina. Ich sag, Svenny, da gehören immer zwei zu. Okay, dann nehme ich noch die Marie-Sophie. Ich sag, Sven, weißt du, so Sprüche, oder wir waren im Kindergarten, waren wir singen im Altenheim. Haben wir schön im Altenheim haben wir gesungen, da sind die Leitung, wenn gleich fertig, können die Kinder denn vielleicht mit den älteren Leuten noch ein bisschen was erzählen? Ja, ist doch kein Problem. Sven hatte beim Singen schon Witterung aufgenommen. Das Lied war fertig, der direkt zu so einer älteren Frau und sagt, wie alt bist du? Da sieht die Frau, ich bin 98 Jahre alt. Guckt Sven die an und sagt, hast du auch bei 1 angefangen? Das war wenigstens niedlich. Sein bester Kumpel hat die Erzieherin gefragt, Judith, hast du auch einen Busen? Ja, wie sagt Judith, sicher habe ich auch einen Busen. Bringst du den morgen mal mit? Ja. Ja. Ja, das war peinlich. Aber wenn das nicht das eigene Kind ist, ist das unheimlich lustig. Einmal hatten wir es. Da sitzen wir bei uns in dem Wohnzimmer, ne, und sind schön, ne, man feiert einen Geburtstag, Ralfs Geburtstag, mein Geburtstag, ich weiß es gar nicht mehr. Und dann geht die Tür auf, Svenny war 3 oder 4, ich weiß es gar nicht mehr, war auch schon im Bett und sagt, Mama, ich kann nicht schlafen. Ich sag, was hast du denn? Ich kann nicht schlafen, ich hab das Wort weg. Ich sag, was hast du? Ich hab das Wort weg. Ich sag, was hast du für ein Wort weg? Ich fällt nicht mehr ein. Wie das heißt. Ich sag, was für ein Wort? Wenn ein Mann und eine Frau in einem Bett liegen, übereinander. Geh du jetzt mal, ich komm gleich nochmal. Mama, wie kann ich schlafen ohne das Wort? Mama, wenn ein Mann und eine Frau übereinander, Sven, gute Nacht. Da ist er rausgegangen. 2 Sekunden später geht die Tür wieder auf. Sagt er, mir ist es wieder eingefallen. Etagenbett. Ich ärgere mich auch immer so. Also saßen am Abendbrottisch und dann sagt der Junge, sagt er, Mama, du bist die beste, coolste und tollste Mutter auf der ganzen Welt. Und da geht für dich als Frau die Sonne auf. Das ist wie Weihnachten, Ostern, Geburtstag an einem Tag. Ne? Und ich bin noch an Strahlen. Ich habe einen Spaß für 10. Und was sagt Ralf, der macht alles Dreck kaputt. Und sagt, warum? Ich sage, weil es so ist ja. Warum? Sagt der Junge, kann ich doch erklären, Mama. Sagt er, wenn ich mit meiner Freundin oben bin, im Zimmer, sagt er, du kommst nie nach oben und laberst uns blöd voll. Nein, ich sage, ich komme nicht hoch. Sagt er, oder wenn ich oben bin mit meinen Jungs und wir sind am Zocken, ne? Boah, du kommst nie rein und nervst da blöd rum oder was? Ich sag, nein. Ich sag, ich komm nicht hoch. guckt der Ralf mich an und sagt, hättest du gedacht, dass sich deine Faulheit mal so auszahlt? Da hat der Junge einen Führerschein gemacht hier mit 17. Mit 17, oder wie Oma immer sagte, Sven macht jetzt betreutes Fahren. Und dann guckst du ja als Mutter, du guckst als Mutter ja so über die Schulter. Und da geht das ja nicht wie wir früher mit der Kreuzkiss. Nein. Klick, klick, klick, klick, klick, so schnell kannst du nicht gucken, wie die klicken. Du fragst dich, ob die überhaupt die Fragen lesen. Dann geht da klick, klick, klick. Und da gucke ich dem über die Schulter, klack, falsch. Ich sage es falsch. Boah, da bist du schuld. Sag ich? Ja, ich sag, ich habe überhaupt nichts gesagt. Nee, aber wie du guckst. Ich sage, es ändert aber nichts an der Tatsache, es ist trotzdem falsch. Sagt er, ja und? Boah, Mama, das ist die einzigste, die ich falsch habe. Ich sage, einzige. Sagt er, Mama, ernsthaft, das ist die einzigste. Ich sage, du bist ja gleich der Toteste. Das ist der, meinst du, du kannst da besser? Ich sag, pff, lächerlich. Sagt er, dann machst du die nächste Frage. Ich sag, ist doch kein Problem. Und dann denkst du als Frau nur einen Gedanken. Lieber Gott, lass es nicht die mit dem Bremsweg sein. Ganz komischer Humor manchmal. Nein, und dann hat Sven die Prüfung bestanden. Und dann ist so als Mutter oder als Vater musst du daneben sitzen. Ne, mit 17. Und dann, das ist nicht so schön, weil du sitzt da ja für Tipps. Ne? Du bist ja da, dass du denen Tipps gibst, die die nicht wollen. Und da musst du das immer vorsichtig machen, weil die ja auch sonst beleidigt sind. Die sind ganz schnell, sind die auch beleidigt. Und dann sage ich auch so, du musst immer überlegen, wie du das sagst. Und dann sage ich immer so, oh, hast du einen neuen Job? Was habe ich? Ich sage, hast du einen neuen Job? Ich sage, fährst du jetzt für einen Geheimdienst? Ich sage, ja, bitte? Ja, ich sage, du blinkst nicht. Du. Da guckt er dich aber noch an. Da guckt er dich aber noch an und sagt, das geht doch keinem was an, wo ich hin will. Oder du sitzt da, wirklich, und ich raste dann auch aus. Weißt du, ich sag dann auch immer, Sven, ich sag bitte. Ne? Und dann guckt er dich an und sitzt und winkt. Dann sitzt er und winkt. Ich sag, jetzt hör doch mal mit dem Winken auf. Und der sitzt da und winkt und winkt. Ich sag, Sven, bitte, nicht winken. Sagt er, Mama, alle, die mir entgegenkommen, grüßen mich. Ja, ich sag, mach das Fernlicht aus. Du musst. Nein, und manchmal platzt mir auch der Kragen. Dann habe ich auch einen dicken Hals und da sage ich auch, dann muss das auch ein bisschen massiver sein. Und dann sage ich auch, ich sage, Sven, es ist mir scheißegal, ob das kürzer ist. Im Kreisverkehr fährt man rechts rum. Du musst dem das so erklären. Oder du fährst auf so ein Stoppschild zu. Dann denkst du, guck mal, ich sehe das doch. Weißt du, und dann sage ich auch, ich sage, Sven, da kommt ein Stoppschild. Ist keine Empfehlung vom Verkehrsminister, ist ein Befehl. Ist ja für die Doofen von euch, haben sie sogar draufgeschrieben. Ich weiß nicht, ob man das heute so lernt in der Fahrschule. Der fährt weiter drauf zu. Die gehen nicht vom Gas. Ein Meter vor dem Schild, der geht in die Eisen, du gehst mit dem Kopf fast durch die Scheibe und dann steht er da. Der fährt nicht los, der steht da. Ich habe auch letztens damals gesagt, ich sag, soll ich dir eine Picknickdecke holen? Sagt der Boy, jetzt hör doch mal auf. Jetzt habe ich so gelernt in der Fahrschule. Am Stoppschild, da musst du. Da war was mit drei. Ja, ich sag Sekunden, nicht Stunden. Du hast das Gefühl, der steht vor dem Stoppschild und wartet, dass das grün wird. Nein, und du musst dann ja auch immer vorsichtig sein, wenn du was sagst. Ne? Das ist ja wirklich, der fährt ja bei uns durch die Straße und der fährt so langsam. Der fährt so langsam. Wenn der bei uns durch die Straße fährt, der sagt der Nachbar immer, sagt er, ach, guck mal, wie niedlich, jetzt Safety Car ist wieder draußen. Oder du fährst aus der Straße raus, wirklich die Straße, der Ort so raus, dann sage ich schon immer, Ortsausgangsschild. Ne? Dann sagt er, was denn? Ich sage, Sven, rechtes Pedal. Sagt er, wie rechtes Pedal? Ich sage, Sven, rechtes Pedal. Ich sage, dann wird die Landschaft schneller. Ja. Da sagt er, boah, hör doch mal auf. Ich sage, komm, fahr doch mal. Ich sage, guck doch mal in den Rückspiegel. Sagt er, boah, eine Riesenschlange. Er war eine links abknickende Vorfahrt. Von vorne kam ein Auto. Und da stand da, wer muss warten? Guckt er mich an, sagt er, ja, klar, voll, ich. Ich sag, Sven, du bist die links abknickende Vorfahrt. Sagt er, ich war trotzdem. Ich sag, warum wartest du trotzdem? Sagt er, boah, Mama, woher soll denn der andere wissen, was ich für ein Schild hab? Und dann hat er das gesagt und dann sitzt du da und stehst da und guckst auf dein Kind und denkst, boah, ist der doof. Du, wirklich, du denkst wirklich, boah, das ist dein Fleisch und Blut und der ist so doof. Da war ich im Grunde richtig froh, wie mir eingefallen ist, dass viele Bekannte von uns immer sagen, der Sven, ne? Genau, Papa. Der Sven ist ja weggezogen. Das ist ein vernünftiges Publikum. Das ist, ja, weißt du, da kommt wirklich ehrliches Mitleid. Da habe ich, das, wirklich, genau das ist es. Das ist furchtbar, ich gehe da dran kaputt. Der Junge ist weg, der ist wirklich. Ich habe ein Kinder, alles Jungs und der ist nicht mehr da. Der ist, nein, das ist wirklich schlimm. Der ist nicht mehr, also zu Hause, das, furchtbar. Also, wie soll ich das erklären? Einige Mütter würden wissen, was ich meine. Du stehst in der Küche und, oder gehst in den Flur, rufst die Treppe hoch und sagst, hör mal, kommst du jetzt mal eben runter? Naja, hat er früher auch nicht geantwortet. Aber es ist, nein, du siehst ihn nicht mehr. Du kriegst nichts mehr mit. Das Einzige, wenn du den siehst, wirklich, das ist, wenn er in der Plünderung ist vom Kühlschrank. Da ist, ja, da steht wirklich, am Kühlschrank steht der und da plündert er den. Und das fängt ja immer so witzig an. Der kommt ja mit dem Satz rein, hast du noch einen Schluck Milch? Und der geht mit einem Warenwert von 64,80. Das Schlimme ist ja wirklich dann, der sagt einen Schluck Milch, dann nimmt er sich die Milch, der macht die auf, trinkt die aus, dreht die zu, stellt die leer rein und nimmt die volle mit. Und dann freut er sich auch und sagt so, ha, das ist mein Lieblingsjoghurt. Ich sag, das ist auch Papas Lieblingsjoghurt. Ja, stimmt. Pack trotzdem alle fünf ein. Ich sag, nur so ein Tipp, wenn du nach Edeka gehst, die verkaufen dir das auch. Das ist wirklich... Das, und dann steht der, da habe ich ja letztens einen Lachkrampf gekriegt, da steht der, zieht so eine Packung Käse raus, hält die hoch und sagt, möcht ihr die? Ich sage, gut, dass du fragst. Ich sage, den kaufen wir immer, weil wir den beide nicht essen. Und genau in diese Situation rein. Ne, der ist ja in der Kühlschrank am Wühlen, sagt er, hatte ich das gesagt? Ich sag, was denn? Ich habe mit meiner Freundin Schluss. Ich sag, hat die noch Tupperdosen von uns? Nein, kennen wir doch. Ne, Freundin weg, fünf Dosen weg, das ist doch. Nein, und vor allen Dingen, die waren lang zusammen, also sind einige Dosen weg. Also nein, aber... Und ich habe nur gedacht, jetzt dauert das, ne? Jetzt leidet doch. Ich denke, pass auf, jetzt leidet er, weil die... Ja, komm, die waren lange zusammen. Da habe ich gedacht, jetzt bist du bestimmt ewig. Nein, drei Tage. da war er, also hat er was Frisches und das hast du gemerkt. Das, als Mutter, du gehst wirklich durch, also bei uns ist das, du hast so den Flur, du gehst durch den Flur und kannst durch ein Fenster auf den Hof gucken. Also du musst wohl so gucken. Ja gut, kannst du es nicht sehen, aber du musst, ich sage es jetzt mal so, ich könnte mich direkt hinter das Fenster stellen, da würde ich es besser sehen, aber er sieht auch mich. Nein, nachher denkt er noch, ich wäre neugierig. Und ich hatte, und da stand der da mit was Frisches. Ich denke, mein Gott, du kannst das, ich konnte es nicht erkennen. Da musste ich schnell nach drinnen rennen, den Briefkastenschlüssel holen und dann so für dumm an den Briefkasten. Und dann kannst du den so aufschließen und dann wie so durch Zufall so rüber gucken. So, morgen. So, und dann musst du ja kommen. Ne? Konntest du sehen, Sonnenhals hatte der. Steht er da vor mir, sagt, so, sag, boah. Das ist meine Mutter, das ist meine neue Freundin. Ich sage, hast du nichts Besseres gefunden? Nein, das kann man doch so sagen. Er war auch sauer, ne? Und sagte so was wie, ne? Du bist unmöglich. Ich sage, Sven, wer spricht denn mit dir? Ne?
1: Schon wieder Alarm in der Bude. Ne? Herzlich willkommen zum Kölner Treff.
2: Sie sind dabei und wir freuen uns außerdem auf diese Gäste.
1: Der Sänger und Musicalproduzent Peter Plate ist bei uns.
2: Moderatorin und jetzt wieder mit neuem alten Namen Charlotte Engelhardt ist da. Herzlich willkommen.
1: Der Schauspieler und gerade David Bowie-Darsteller bei der Ruhr-Triennale Daniel Lunsford.
2: Außerdem in unserer Runde Mareile Höppner. Schön, dass du da bist.
1: Der Senkrechtstarter der Comedy, Björn vom Morgenstern.
2: Und so lang erfolgreich wie sonst kein Kochduo im deutschen Fernsehen. Martina und Moritz, herzlich willkommen. Wie schön, dass ihr da seid. Ich hänge schon die ganze Zeit an euren modischen Accessoires. Ne? Ich hing schon an euren roten Schuhen, jetzt dann an deinem Obst im Ohr. Kann man so, ne?
3: Was immer haben? Was zu essen am Hals und im Ohr.
2: Man weiß ja nie, was auf einen zukommt. Ne?
3: Genau.
2: Und da spricht auch die erfahrene Fernsehkochfrau. Ja. Wir müssen es nochmal, ich will die Zahlen jetzt auch nicht falsch nennen. 414 Folgen habt ihr gemacht. Über 30 Jahre wart ihr eine Kochlegenden-Duo-Versammlung, muss man so sagen. Moritz gehört auch nochmal genommen.
4: Ja.
2: Ja, ist so, kann man so sagen. Über 13.000 Rezepte.
3: Wenn das reicht.
2: Okay, naja,
3: wir haben sie nicht handverlesen nachgezählt, weil es sind, glaube ich, mehr.
2: Okay, also über 13.000 und wir schauen einfach nochmal, damit wir nochmal so ein Gefühl haben, wie lange und wie schön ihr dabei wart. Gucken wir einmal nochmal kurz Martina und Moritz. Ja?
3: Jugendbildnisse?
2: Auch Jugendbildnisse, absolut. Okay.
5: Bist du auch soweit, Martina?
6: Ja, ich gucke gerade, ob mein Knödel gar ist.
7: Denn wir haben ja alle im Physikunterricht aufgepasst und gelernt, dass Salz im Wasser den Siedepunkt verzögert.
5: Dann kommt ein Schuss Essig dran. Ich nehme einen milden Obstessig.
8: Der Rotkohl ist ziemlich anstrengend.
9: Ja, wenn du mal beiseite gehst, kann ich hier gemütlich schneiden. Ich danke dir.
7: Kriege ich von deinen Chilis was ab?
5: Ja, wenn es sein muss.
7: Ja, die Hälfte nehme ich mir etwa.
5: So viel?
7: Ja, das muss er ordentlich Pep kriegen.
10: Na, die drei Scheiben tun wir auch noch rein. Passt prima dazu.
5: Zwei Scheiben.
10: Oh, da krieg ich aber noch was von der Hollandaise.
7: Siehst du, ich will dir nur mal zeigen, warum meine Methode so gut ist.
11: Tadellos.
12: Ja, und dazu trinken wir ein wunderbares Bier. Prost.
11: Wir?
13: Ich nehme das Soufflack.
2: So. Schöne Zeitreise, ne?
4: Am Anfang haben wir ja noch viel mehr, sagen wir mal, ein paar Gags gemacht oder uns angeblich gestritten. Mhm. Wir sind natürlich
3: ich habe ihn ja angeblich immer gezankt und war streng zu ihm.
2: Das gab es auch von den Zuschauern als Feedback, ne?
3: Mhm. Und ja, ja. Ich bin oft angesprochen worden, warum ich immer so streng zu ihm bin. Und dann sage ich immer, er braucht es ab und zu.
2: Moritz, was war deine Antwort? Hast du gesagt, schön, dass sich endlich mal einer um mich kümmert und dass die Zuschauer sagen, sie ist zu streng?
4: Nein, ich habe ihr dafür das nächste Mal wieder das Wort abgeschnitten und dafür wurde ich dann ordentlich gerügt.
2: Okay. Ah, okay.
4: Also aber umgekehrt war es genauso.
2: Na, ich sag mal so, wenn es so furchtbar wäre, hättet ihr das nicht so lange durchgezogen. Ne? Also ihr habt schon ein sehr gutes Grundverständnis, ihr beide. Wisst ihr eigentlich, dass einer, ja, wie soll man sagen, größter Fan, zumindest ist es hier generationenübergreifend, Mareile, bei euch zu Hause, muss man sagen, gucken wirklich alle.
13: Es ist tatsächlich so, ich habe wirklich einen Fan-Moment mit euch beiden. Ich habe vorhin geguckt, wer kommt denn? Da habe ich euch beide auf dem Bild gesehen und gesagt, es gibt's doch nicht, ich habe mir noch nie ein Autogramm geholt und ich mache fast 30 Jahre Fernsehen. Heute wird es passieren.
3: Oh, gern.
13: Es ist so, dass meine Mama das immer geschaut hat und zwar liebte sie besonders die Weinbegleitung. Keine Sendung ohne Alkohol, so ungefähr.
3: Genau.
13: Hat sehr zugesprochen zu Hause. Und mein Sohn wurde dann, Achtung, ohne Alkohol, daneben gesetzt, schon als er klein war und hat die Sendung, er liebt diese Sendung. Er ist jetzt Teenager, also kein klassisches Publikum, aber großer Fan.
3: Und haben wir ihn auch zum Kochen bringen können?
13: Absolut.
3: Ach,
13: er ist
3: wunderbar.
13: Total begeistert und kommt mit sehr raffinierten Dingen um die Ecke, die wir dann zusammen
3: kochen. Ja, super. Also
13: das haben wir euch zu verdanken. Vielen Dank.
14: Ja, bitte, also.
2: Aber schön, oder? So ja. Wirklich super schönes Feedback.
4: Dann haben wir ja unser Ziel erreicht.
2: Ja.
4: Wir wollten ja, dass man einfach das, was wir machen, ein bisschen nachkocht, ohne dass wir einen Zeigefinger heben und da weniger Kalorien sagen, soll besser schmecken.
13: Ich glaube, auch das hat diese Sendung immer ausgemacht, dieses Charmante und dieses Mitnehmen und diese Ansprache an alle. Und Kochen ist ja genau das, verbindet uns alle. Der schönste Ort ist immer die Küche.
3: Genau.
13: Da sind die besten
2: Partys.
13: Neben der Darmtoilette, darüber reden wir noch. Und das ist einfach so ein verbindender Ort und das hat eure Sendung immer transportiert.
2: Jetzt
4: ja, wunderbar. Also, wir stellen das.
2: Danke. Ihr habt ja in eurer Küche auch nie Applaus bekommen.
3: Das ist wahr.
2: Ihr habt ja immer vor euch hingekocht. Ihr hattet zwar Top-Zuschauerzahlen, aber man kriegt ja selten Applaus in der Küche. Ne? Das alles, was wir gesehen haben, diese über 400 Folgen, haben auf eurem Apfelgut stattgefunden. Ich bin begeistert, dass ihr überhaupt Zeit habt, hier kurz bei uns zu sitzen, denn das ist richtig viel Arbeit, oder? Mhm.
4: Ja, wir haben natürlich auch unsere Leute, die sich, also die ein helfen. Sehr gutes Team. Ja.
2: Das wäre auch sonst kaum zu machen.
4: Anders
2: ne?
4: ginge das nicht. Wir sind ja früher noch sehr viel gereist, haben Bücher über kulinarische Landschaften gemacht, Küche, Land und Leute. Und das war sehr wichtig, weil da haben wir ja viele Anregungen geholt.
2: Und aber was macht ihr auf eurem Apfelgut noch alles selber jetzt? Ich meine, das muss
3: jetzt
2: ja
3: bewirtschaftet werden. Jetzt machen wir verstärkt alles selber, weil unsere Mitarbeiter, die bisher uns 40 Jahre lang begleitet haben, eben auch langsam in den Ruhestand sich zurückziehen.
2: Ach, die sind schon mal vorgegangen.
3: Die sind schon mal ein bisschen vorgegangen.
2: Das sieht ja
3: und
2: fast
3: jetzt
2: aus,
3: stehe ich in der Küche.
14: Daniel, wow. Kannst du dich an The Crown erinnern?
15: Direkt.
14: Ne? Oder? Es ist direkt.
3: Diese Hütte kann man jetzt kaufen.
2: Was? Ihr wollt euch von eurem Apfelgut trennen?
3: Ja,
2: das muss man dazu
4: sagen.
2: Ja, also, wir müssen. Genau.
4: Weil das ist sozusagen unsere Altersversorgung.
2: Okay.
4: Und wir haben das immer da das Geld reingesteckt, was wir verdient haben. Und wir haben aber nicht so viel verdient, wie es im Internet nachzulesen ist.
2: Ach, das stimmt ja sowieso nie.
4: Die
2: da müsste ich hier auch nicht mehr sitzen.
3: Ja.
2: Also das stimmt ja sowieso
4: nie. Irgendjemand hat da mal hochgerechnet, wenn nach der Sendezeit und hat offensichtlich aus der Unterhaltung
2: Milliardäre seid ihr. Wir
4: waren aber immer Familie und Soziales, da ist man sparsamer.
15: Aber
4: und
15: das ist ja nur eins von 10 Apfelgütern.
2: Was ich schon gesehen habe. Also, wir müssen es noch mal klar sagen, ihr wollt da einen Schlussstrich ziehen.
14: Also.
2: Nach 40 Jahren ist das ja dann. Wie schwer fällt euch das?
3: Können wir uns noch gar nicht richtig vorstellen. Irgendwie fehlt mir für die Fantasie, mir vorzustellen, wie das sein wird, wenn wir tatsächlich nicht mehr da sind. Aber wir haben es vor und wir gucken guten. Also dann werden wir wieder nach München ziehen, wo wir uns kennengelernt haben.
16: Ach, das ist ja auch schön.
15: Ist ja auch nicht so schäbig München.
3: Ja.
15: Ne?
3: Nee, ist auch schön. Aber dann müssen wir da natürlich auch was finden, wo wir dann einziehen können.
2: Ja. Das wollte ich gerade sagen, das ist ja schon nachvollziehbar wahrscheinlich für viele unserer Zuschauerinnen und Zuschauer auch, dass man ja irgendwie auch ein bisschen planen will im Leben.
3: Ja,
2: und auch fürs Alter ein bisschen, das könnt ihr ja gar nicht.
4: Überhaupt nicht, wir sind zwischen Baum und Borke und jetzt können wir auch keine Kochkurse anberaumen, weil man weiß ja nicht, sind wir im halben Jahr noch da. Ein bisschen Vorlauf braucht man ja.
2: Wahnsinn, okay, das ist ein bisschen anstrengend gerade.
4: Das ist ein bisschen komisch.
2: Und bis dahin müsst ihr auch noch Äpfel ernten, einkochen.
3: Weil die Natur wächst ja weiter, sie produziert täglich Neues. Ich stehe die ganze Zeit in der Küche und koche Marmeladen aus Stachelbeeren, aus Sauerkirschen, aus Erdbeeren. Das muss ja alles versorgt werden. Das
2: Charlotte, das gehört dann übrigens dazu. Ne?
13: Wenn ja, ich komme vom Apfelhof, am Apfelbauernhof.
3: Ah, von okay, aus und dann kennst du dich
13: ja,
3: aus.
13: Ja, ja, ja, genau. Also meine Mama ist auf dem Apfelbauernhof in Norwegen, Nähe Oslo, aufgewachsen und da habe ich meine Sommer verbracht. Von daher die Apfelernte.
2: Da bahnt sich ein Kaufmann.
13: Also von daher, es war kein Scherz.
3: Wir können die Fortsetzung bieten.
16: Da kann ich dir doch die Händlerkarte direkt schon mal geben.
17: Nimmst du Provision auch?
16: Ja, direkt, ja, die wird natürlich. Na, Provision kassiere ich schon.
2: Okay, ihr habt
4: wir haben natürlich auch Produkte, lassen wir draus machen. Zum Teil, also wir haben eine eigene Presse, pressen da den Saft. Und entweder wird er weiterverarbeitet in einer Sektmanufaktur, dann kriegt er nämlich Kohlensäure drauf, wird aber vorher kaltsteril gefiltert.
3: Und das bleibt also deswegen roh und kriegt auch keinen Alkohol, entwickelt keinen Alkohol, sondern es ist ein Saft. Und damit er haltbar ist, wird er mit Kohlensäure versetzt. Und dann prickelt es auf der Zunge. Weil wenn wir sortenreine Äpfel verarbeiten, dann schmecken die, als ob man in einen Apfel beißt und es tanzt auf der Zunge, weil es prickelt.
2: Ist das nicht schön, guck mal, man merkt die Leidenschaft. Ja, selbst wenn ihr Getränke beschreibt, merkt man sofort, wie, apropos Getränke.
4: Und habt, wir haben manchmal auch Apfelsaft getrunken in der Sendung, wenn es hieß,
2: Wein?
4: Wein, unsere sprudelt ja. Wenn es heißt Champagner oder
2: Winzer. Der Apfelsaft. Yes. Oh, das ist ein Riesenskandal. Ja. Ihr habt gar keinen Alkohol getrunken, was ja auch ein bisschen anstrengend gewesen wäre bei den Dreharbeiten.
3: Ja, so ist es.
2: Ihr hättet also, wahrscheinlich getrunken. Müssen wir noch mal machen.
17: Susanne, das ist ja hier übrigens auch gar kein Kölsch. Nee. Das ist ja Sauerkrautsaft. Ja. Das wissen ja die wenigsten.
4: Das gab es nur einmal mit mehrmals machen. Aber das war ein Einfall von dem Regisseur. Ich sollte durch das Bild gehen, während
3: ich Spätzle habe.
4: Und ich sollte dann gleichzeitig, wenn ich im Bild war, eine Bockwurst oder eine Seitenwurst abbeißen.
2: Also ein ganz natürlicher Vorgang.
4: Elfmal, bis das richtig
2: ist. Elfmal?
4: Ich konnte zwei Monate lang keine Seitenwürstel mehr sehen.
17: Daniel, hattest du es während deiner Zeit bei The Crown oder so mit ähnlichen Regieanweisungen zu tun?
16: Ja, unentwegt. Also wenn Lady Di vorbeikommt, richtig, beiß in die Wurst.
2: Musst du
16: in
2: den Shortbread reinbeißen.
16: Und kaue dann ganz schmackhaft.
17: Richtig. Du warst ja tatsächlich, also ne, du warst ja, da müssen wir gleich nochmal drauf, aber du warst ja James Hewitt, den hast du gespielt.
16: Genau.
17: Ne?
16: Wahnsinn.
17: Ja.
2: Ja, ich bin. Er kennt sich aus, wie man auf Gütern,
16: reitet.
2: Auf Gütern empfängt.
16: Genau, und galant in die Weite schaut.
2: Wir haben schon viele Stichworte jetzt gehabt für meine nächste Frage, denn wir hatten Alkohol als Thema, wir hatten schon mal München, da wo ihr euch kennengelernt habt. Ihr seid ja eigentlich gut so in der Performance, Dinge zu essen, zu verschütten. Ich glaube, du musstest zweimal ein Campari-Glas verschütten, um deinen Mann kennenzulernen oder zu überzeugen von dir.
3: Um mir darüber klar zu werden, dass mich dieser Mann offensichtlich mehr interessiert, als ich dachte.
2: Was war passiert?
3: Ich weiß es ehrlich gesagt auch nicht, aber ich frage mich das jetzt seit fast 50 Jahren. So lange sind wir schon fast zusammen. Wow.
2: Aber, ja, also ihr habt euch getroffen und du hast vor Freude Campari-Gläser umgeworfen?
3: Wir waren unterwegs bei einer Pressereise und es wurde uns eben der Aperitif serviert. Ich kriege das Glas in die Hand und plaudere mit ihm. Und plötzlich liegt das Glas am Boden. War mir sehr peinlich.
2: Natürlich. Also, erster Eindruck. Ne?
3: Das wird alles weggeräumt und aufgewischt und ich kriege ein neues Glas in die Hand. Und was soll ich sagen? Es lag schon wieder am Boden. Also, ist mir jetzt noch peinlich, wenn ich es nur erzähle. Weil, aber es war, dann habe ich mir den Mann angeguckt und habe gesagt, was ist denn los? Da muss ich noch mal genauer hingucken.
2: Moritz, du hast ja nichts runtergeschmissen. Was hat dich denn begeistert?
4: Ich dachte, vielleicht ist sie ein bisschen ungeschickt. Und
2: das hat mich begeistert.
4: Ich weiß es nicht.
2: Die Frau fasziniert mich. Verstehe.
4: Ja, es war komisch. Also, kann auch ein bisschen Fremdschämen gewesen sein.
2: Ich sage mal so, es wird nicht besser, Moritz.
3: Nein.
2: Sag einfach, es hat dich fasziniert. Da war der Satz zu Ende.
4: Wir sind dann zu Tisch gegangen. Und es war ja eine große Gruppe. Und da sind wir schon zu zweit dann zu Tisch gegangen und dann nahm das
3: Schicksal die Sache ihren Lauf, weil dann haben wir nämlich festgestellt, dass wir beide, es gab zum Vorspeise Nefrops norvegicus, das ist der botanische Name für
4: Campi. Du weißt es, was es ist, ne?
13: Für Scampi.
4: Nefrops Norvegicus.
13: Was sag nochmal?
4: Nefrops Norvegicus.
16: Also oh, Scampi klingt schon besser.
3: Ja, heißt der Scampo auf Lateinisch.
4: Kaisergranat.
2: Und hast du die unfallfrei gegessen?
3: Und die haben wir nicht nur unfallfrei gegessen, sondern wir haben festgestellt, dass wir das beide gleichermaßen lieben und schätzen. Und wir haben dann nochmal als Stadthauptgericht haben wir uns welche gewünscht und zum Dessert nochmal. Weil so
2: und da habt ihr gemerkt, das macht sonst keiner.
3: Das macht außer uns niemand. Wir bleiben beieinander. Okay.
2: Also ein wie heißt das, Geheimnis? Offensichtlich von euch ist, dass ihr einen ähnlichen Geschmack habt. Ihr seid ja beide keine gelernten Köche gewesen. Ihr wart ja Journalisten, als ihr euch kennengelernt habt. Was würdet ihr sagen, was hat euch ansonsten so erfolgreich gemacht?
3: Ich glaube eben genau das, dass wir keine Köche sind, zeigt ja, dass wir bei unseren Arbeiten genauso in der Küche umgehen wie jeder andere Mensch. Also wir haben einfach, wenn man bei uns in die Kochtöpfe guckt, dann sieht es aus wie bei den Leuten zu Hause.
4: Und ich habe immer gesagt, nach Schumacher oder wie hieß der andere noch, diese Autorennfahrer sind super. Ne, der Jüngere, Vettel.
13: Vettel.
4: Der hatte noch nicht beim Führerschein, fährt aber auf dem Nürburgring, also fährt hervorragend aus Auto. Und so wie die Rennfahrer sind die Köche. Die kochen ganz toll, aber unter anderen Bedingungen. Okay. Und wir sind sozusagen Fahrlehrer oder Fahrlehrerinnen und Fahrlehrer.
2: Und könnt ihr denn was mit diesem ganzen Modernen, also es gibt ja so viele Sachen inzwischen, die in der Küche angewandt werden sollen und so, ist das was?
3: Ja, natürlich lassen wir uns von den neuen Küchenmaschinen helfen. Aber ohne Mixstab in der Küche geht ja gar nichts.
2: Okay. Und da würde wichtigstes Utensil?
3: Ja, das ist das wichtigste Gerät nach guten Messern.
2: Oh ja, Messer sind.
3: Das ist die Hauptsache, ein großes Arbeitsbrett, auf dem man auch die verschiedenen Dinge nebeneinander liegen lassen kann, bis sie endlich nacheinander zur richtigen Zeit in den Topf landen.
4: Und zwar aus Holz?
3: Unbedingt, nicht aus Plastik.
4: Nicht aus Plastik.
2: Okay. Ich merke die Strenge direkt. Ja. Ich merke, ich bin sofort. Ja. Alles klar. Ich sortiere zu Hause alles aus.
4: Ja. Nein, es ist ganz einfach. Plastik ist ein totes Material. Und wenn man jetzt mit dem Messer drin reinschneidet, sind dort lauter kleine Schnitte drin. Und in diesen kleinen Schnitten setzen sich alle möglichen Sachen ab, Keime. Unter anderem auch Keime und Bakterien und Hefen und alles Mögliche. Und die kriegt man da nicht raus. Die kriegt man beim Holz unter Umständen auch nicht raus. Aber im Holz ist eine Gerbsäure, die vernichtet.
3: Und es wirkt antibakteriell. Deswegen ist es immer am nützlichsten und am saubersten, wenn man auf Holz arbeitet.
2: Das finde ich so. Ich habe auch immer gedacht, es würde anders. Also
16: das
2: ist ja super.
16: Es ist lustig, weil ich habe auch gedacht, es wäre anders.
3: Es wird auch wieder besseren Wissens den Köchen vorgeschrieben, in ihrer Küche alles auf Plastik zu machen.
16: Aber am besten auf einer Edelstahlplatte, oder?
3: Ja, auf das wäre jetzt eine Messerkante.
16: Das sehe ich gerade die ganze Zeit, dass Leute wirklich auf Edelstahlplatten.
3: Auf gar keinen Fall, weil da geht das Messer sofort kaputt.
16: Ich habe keine Ahnung.
2: Ja. Wo wir bei den guten Tipps sind, ihr seid Spezialisten für Nudelwasser. Das ist ja etwas, was, glaube ich, da auf diese Kochkunst können wir uns alle einigen. Björn, wie kochst du Nudeln? Wie muss das Wasser sein?
18: Ich spreche über das Nudelwasser, ich habe drauf gewartet.
2: Ich bin froh. Ja. Und wie kochst du es? Bist du Salz, Öl drin? Wie machst du es? Oder kochst du einfach gar nicht?
18: Erstmal wusste ich das mit dem Holz scheinbar als Einziger in der Runde.
2: Ehrlich?
13: So, siehst du, guck.
2: Stark.
18: Und ich wollte
2: auch. Ja. So funktioniert Anerkennung im Kölner Treffen. Ja, aber ernsthaft.
18: Und wie viel wollt ihr für dieses Gut haben? Das hat eben niemand gefragt.
13: Ich bin erst dran.
18: Ja, aber du hast nicht gefragt.
13: Ja.
18: Ich habe jetzt tatsächlich. Also,
2: er mag Zahlen so gerne, deswegen bitte erfüllt ihm den Mund.
18: Also wie viel wollt ihr dafür haben? Ich frage nur Interesse halber, weil das muss ihr
2: freuen. Für euer Apfelgut. Für Apfelgut kaufen. Er möchte
18: gar nicht erzählen, ihr wollt es doch verkaufen.
4: Na, da gibt es so ganz verschiedene Staffelungen, je nachdem.
18: Ich nehme die kleinste Staffelung. Die kleinstmögliche.
13: Der günstigste Preis bitte darüber.
4: Also an den Start gegangen sind wir mit 5,5 Millionen.
18: Und jetzt für jemanden, der mit Holzlöffeln kocht.
4: Ja. wenn er nur das Häuschen kauft, dann wäre das 2.
18: Nämlich 2 von den Gütern.
2: Ja. Gut. Was ist jetzt mit dem Nudelwasser, mein Freund? Wie machst du es?
18: Ach so.
2: Vergessen.
18: Ich mache Salz rein.
2: Ja.
18: Und dann warte ich, bis es kocht. Mhm. Und dann.
3: Nein, lieber das Salz da rein getun, nachdem es gekocht hat.
18: So? Ja.
3: Ja, weil das Salz vorher
18: im Nudelwasser verzögert
3: den Siedepunkt.
18: Genauso wie erst. Also
3: das kochen, haben wir in der Physik gelernt.
18: Kochen, vergessen, dass ich es gemacht habe. Warten, bis die Alarmanlage angeht, zurückgehen. Und dann mache ich die Nudeln rein.
2: Ich weiß, wer euch in der Küche fehlt. Ja. Öl rein?
3: Auf keinen Fall.
2: Oh. Nee. Oh, nein, weil die Nudeln abrutschen. Also die Soße von den Nudeln.
17: Was war denn die Kriminalität?
2: Nein, aber die Soße rutscht von den Nudeln, oder?
3: So. Genau. Ja. Genau. So. Eine Frau, die weiß
17: Bescheid. Da sind die Nudeln abgerutscht.
2: Ja. Und Zähne. Und dann habe ich noch eine entscheidende Frage. Butter?
19: Butter auch nicht.
3: Nein, nein. Kein Fett.
2: Nein, sie hat Butter gesagt.
3: In Zwiebelwasser nur Salz und sonst nichts.
2: Okay.
4: Das Wichtige ist beim Rausheben, nicht jetzt oder das nicht Wasser abgießen in ein Sieb oder einen Durchschlag oder wie das heißt, sondern rausheben und nass in die Schüssel.
3: Sofort in die Soße.
2: In die Soße. Aber
3: dann verwässert das nicht.
4: Ach so, mit nein, und das Wasser verbindet sich dann. Das ist ja, Nudelwasser hat ja ein ganz klein bisschen den Mehlanteil Stärke. Von dem
3: Und das verbindet sich dann mit der Soße und haftet schön an den Nudeln dran und dann schmeckt es.
13: Interessant. Ich bewahre auch immer Nudelwasser auf für den nächsten Tag, wenn man die Nudeln aufwärmt. Dann schmeckt es nämlich flotziger, sagt man im Norden.
2: Nudelwasser ist Eskalation.
17: Ich wollte es sagen, da war die Sendung nach 20 Minuten vorbei. Man hat sich über das Nudelwasser so
2: zerstört.
13: Bis dahin war es ein schöner Abend.
2: Aber wir können all diese Sachen nachlesen. Ich meine, es gibt ungefähr schon an die 100 Bücher von euch. Aber es gibt jetzt noch mal ein aktuelles, so eine Essenz sozusagen, wo ihr viele Lieblingsrezepte reingepackt habt. Wenn man, wie ihr gerade schon gesagt habt, über 13.000 Rezepte hat, wie sah dieser Prozess zwischen euch aus, sich zu einigen? Was kommt ins Buch?
4: Ach, das ist eine Mischung aus Erfahrung und aus eigenem Geschmack.
2: Hattest du Mitspracherecht, Moritz? Das wollte ich wissen.
4: Aber ja.
2: Ja?
4: Na, ja, also
3: würde ich fragen, hatte ich Mitspracherecht? Weil er ist da sehr bestimmend.
2: Ach.
3: Ja, man glaubt, alle glauben immer, ich sei so streng. Aber wenn die Kameras abgeschaltet sind, dann kommt er mit seiner Durchsetzungskraft.
2: Aha.
3: Und also ich bin klein wie ein Mäuschen.
2: Er hat, er hat also auch dafür gesorgt, dass es allein 6 Kartoffelsalat Rezepte in diesem Buch gibt?
4: Nein, nein, das war schon Übereinstimmung, weil Martina mag auch sehr gern Kartoffelsalat. Und wir sind beide der Meinung, dass ich bin natürlich noch energischer, ein Tag ohne Kartoffelsalat kulinarisch gesehen ein verlorener Tag ist.
2: Ah, verstehe.
3: Und das wollen wir ja nicht erleben.
4: Das wollen wir nicht.
2: Nein,
4: und gestern schon gar in der Straßenbahn, das war wunderbar, wir waren in München und steigen in die Straßenbahn, kommt ein junges Mädel auf.
3: Sie sind doch die Leute, die immer im Fernsehen kochen. Okay. Der Kartoffelsalat, ich habe ihn nachgekocht und er schmeckt wunderbar. Er schmeckt wie von meiner Oma.
2: Und da habt ihr gesagt, welcher von den 1.000, die wir als Rezept
4: haben? Nein, haben wir nicht gar nicht gefragt, sondern ich habe einfach gesagt, das wird der gewesen sein, den die Mutter, die Oma von bei uns gesehen hat.
2: Ah, okay.
4: Dann hat sie den nachgemacht.
2: Bist du nicht auch so ein Kartoffelsalat-Fan, Peter?
20: Doch, ich habe heute schon meinen Kartoffelsalat.
2: Du hattest heute schon, also das heißt, du hast einen guten Tag gehabt. Mhm. Weil man, also keinen verlorenen Tag.
20: Frühstück? Mittag.
17: Okay. Heute schon meinen Kartoffelsalat.
20: Ja, ich habe extra, das Menü war eigentlich ganz anders. Ja. Und ich habe das umgestellt. Das ist wirklich wahr.
2: Siehst du, noch einen Kartoffelsalat-Liebhaber. Wenn jetzt das Apfelgut weggehen sollte, weil Björn es gekauft hat.
17: Teilweise.
3: Wie? Charlotte war doch zuerst.
2: Ja, vielleicht, das wird eine WG. Ich habe ein Gefühl, das wird eine WG.
20: Wir gehen einfach weiter rein.
2: Welche wollt ihr dann irgendwann mal sagen, jetzt ist genug gekocht?
3: Nein.
2: Unsere
3: Freunde haben auch schon gesagt, wenn in der neuen Wohnung, in die wir dann ziehen werden, nicht ein Tisch steht für 12 Personen, kündigen Sie uns die Freundschaft. Weil es ist natürlich klar, wir kochen ja nicht nur für uns, sondern wir kochen ja auch für unsere Freunde. Und das werden wir selbstverständlich auch weiter tun, denn Kochen ist uns wichtig und das macht uns riesige Freude. Und ich finde, Kochen ist etwas, das sollte jeder irgendwie mal lernen, dass das was Entscheidendes ist fürs Wohlbefinden. Denn Kochen ist eine Kulturtechnik wie Lesen und Schreiben. Und das sollte jeder beherrschen. Und wenn er es kann, dann ist es auch ein großes Vergnügen.
2: Ein wunderbarer Schlusssatz. Martina, es schön, dass ihr bei uns seid und eure Leidenschaft behalten habt. Dankeschön. Danke.
17: Da würde man behaupten, dieser Mann zündet die Kerze an beiden Enden an, dann wäre das heillos übertrieben. Ich glaube, er bohrt sie in der Mitte an, die Kerze, um da auch noch irgendwie an den Docht zu gelangen. Wenn er nicht bei internationalen Produktionen wie The Crown mitspielt, dann schreibt er einen Roman, wie zum Beispiel Brennen. Er dreht mit 50 Cent oder er spielt David Bowie im Rahmen der Ruhr-Triennale. Das ist nämlich das, was jetzt ganz groß im Fokus steht. Und die Frage, die wir uns stellen, ist Bochum bereit? Für Daniel Donskoy. Meine Damen und Herren, wie schön, dass du da bist.
20: Dankeschön.
17: Ob ich bereit für Bochum bin?
20: Ja, das, also wir müssen ja jetzt
17: Ich könnte dir natürlich zunächst einmal die Frage stellen, welche Rolle spielt Kartoffelsalat in deinem Leben,
19: Daniel? Gar keiner.
17: Das ist schon.
19: Aber gar keine Rolle.
17: Das war Daniel Donskoy.
19: Tschüss und weg. Nein, aber tatsächlich am ersten Abend, als wir in Bochum geprobt haben,
17: ja,
19: war ich so, okay, wo geht man jetzt aus? Und alle waren so, Bermuda-Dreieck, ja, Bermuda-Dreieck.
17: Ja, genau.
19: Aber pass auf. Und ich war so, nein, komm, es wird schon. Und es war ein Deutschlandspiel.
17: Ja,
19: das war, da habe ich richtig Ruhrgebiet bekommen.
17: Ja, aber der Bermuda-Dreieck, also das kenne ich natürlich auch, das ist doch toll.
19: Ich fand das mega geil, ja. Ich wurde gewarnt. Gewarnt.
17: Was denn?
19: Wenn du da hingehst, musst du richtig aufpassen. Das klang so, als würde Al Capone.
17: Räuber,
19: ich weiß
17: Räuber
19: auch nicht,
17: was soll denn da passieren?
19: Ich bin in Berlin-Neukölln aufgewachsen, ja. Also alles gut. Ich werde das Bermuda-Dreieck überleben. Ich hatte großen Spaß.
17: Ja, eben, nein, das ist fantastisch. Die Gegend ist super. Bochum ist eine tolle Stadt.
19: Ja.
17: Du bist ja nun wirklich ein Kosmopolit. Das heißt, du bist in Moskau geboren, du bist in Tel Aviv aufgewachsen, du lebst in London, Berlin hast so lange Zeit gelebt. Inwiefern reiht sich Bochum da ein?
19: ganz weit oben, würde ich jetzt sagen, natürlich. Ja? Absolut.
17: Du bist ein guter Mann, du weißt, was du sagen musst.
19: Genau so.
17: Es ist wirklich ein gutes Pflaster, oder?
19: Es ist ein gutes Pflaster und vor allem jeder geografische Ort ist nur so gut wie das, wie die Menschen, die einen umgeben.
17: Ja.
19: Und genauso wie das, was man macht an diesem Ort.
17: Ja.
19: Und dadurch, dass ich gerade, glaube ich, eine der wunderschönsten Produktionen und wunderschönsten Bühnenshows arbeiten darf,
17: ja,
19: gerade mitten im Probenprozess stecke, ist natürlich für mich Bochum extra schön, extra,
17: ja,
19: pretty, hat alles gewonnen.
17: Ja.
19: Naja,
17: und genau, und Bochum hat ja sehr viel Kultur. Ich habe die Ruhr-Triennale ja bereits erwähnt. Und es ist ja so, dass halt stillgelegte, sie werden von dir still, aber ja, gar nicht so stillgelegt, stillgelegte Industriedenkmäler, Zechen und Kokereien, also zum Beispiel Bochum, Duisburg, das wird jetzt kulturell bespielt, in dem Falle die Jahrhunderthalle,
19: ja,
17: in Bochum von dir. In welcher Gemütslage erwischen wir dich jetzt gerade?
19: Diese Proben verlangen mir, glaube ich, zum ersten Mal in meinem Leben wirklich alles ab, was mental und physisch möglich ist.
17: Zum ersten Mal? Du hast ja, das muss man dazu sagen, du hast ja wirklich schon viele internationale Produktionen, ich habe es gesagt, The Crown beispielsweise, Barbaren, das heißt, du hast ja wirklich schon, du hast auch schon bei RTL gearbeitet, das verlangt, ja, einem normalerweise alles ab. Und,
19: das stimmt.
17: Und das heißt, also in diesem Falle,
19: ja,
17: was ist es, was es so besonders macht?
19: Das Zusammenspiel, also diese Produktion ist, die heißt Rebel Rebel.
17: Mhm.
19: Es basiert auf den Songs von David Bowie.
17: Ja.
19: Inszenieren tut das der Ivo van Hove, ein wundervoller Regisseur aus, mhm, Belgien. Choreografie von Sidi Labi-Sherkawi, der zum Beispiel schon für Madonna choreografiert hat.
17: Ja.
19: Und alles, was wir hatten, bevor der Probenprozess begann, waren 34 Bowie-Songs. Und ich wartete die ganze Zeit, dass ich das Drehbuch kriege oder das Skript.
17: Ja.
19: Und dann sagen sie, wir haben dir doch schon alles geschickt. Du hast doch die Songs. Und ich so, okay, und was machen wir damit?
17: Ja.
19: Geduld.
17: Ach so, Geduld.
19: Also, okay, Geduld.
17: Also wenn ich kurz, also aus der Laienperspektive,
19: ja,
17: ja, wenn mir jetzt einer sagen würde, pass mal auf, hier hast du 34 Bowie-Songs, dann sagst du, das ist schön, mag ich einige von.
19: Ja.
17: Was haben die dann erstmal von dir verlangt, was du mit den Bowie-Songs anzufangen hast?
19: Sie tatsächlich zu lernen, also nicht alle 34, ich singe 17 davon.
17: Mhm.
19: Also, sie alle zu lernen.
17: Boah,
19: genau. Ja. Also ich saß wirklich, meine Nachbarn haben sehr gelitten in London, ich habe den ganzen Tag Bowie gehört.
17: Ja.
19: Und nicht nur Heroes und Let's Dance, sondern, mhm, auch wirklich so die Track 17 von B-Seite
17: so,
19: vom,
17: okay,
19: Album 1987.
17: Weil an die Hits erinnert man sich natürlich einfacher und weiß sie
19: aber
17: auch einfacher.
19: Aber wie viele Mal Heroes kannst du nacheinander hören? Ne? Also das fragt man sich, wenn man dann der Nachbar ist. Aber
17: ja,
19: sie haben es überlebt, ich darf noch weiterhin in meiner Wohnung leben.
17: Also
19: ich musste wirklich alles auswendig lernen.
17: Ja.
19: Und am ersten Probentag haben wir dann erstmal die ganze Show durchgesungen.
17: Mhm.
19: Da hatte ich immer noch sehr viele Fragezeichen. Ich fragte, was ist denn jetzt die Handlung? Und der Regisseur sagte, Geduld.
17: Oh Gott.
19: Und mir wurde schon gewarnt, dass Ivo so arbeitet,
17: mhm,
19: und unter seiner Regie sind aber so wundervolle Sachen entstanden, die ich auch gesehen habe. Deswegen vertraue ich und vertraute,
17: ja,
19: ich darauf. Und dann haben wir in Antwerpen den ersten Probentag begangen.
17: Okay.
19: Und
17: ja,
19: ich stehe da und vor mir steht eine Truppe von 20 professionellen Tänzern und Tänzerinnen.
17: Mhm.
19: Wunderschöne Körper, wundervolle Menschen. Und sie tanzen. Und ich so, ah cool, das sieht ja schön aus. Und dann sagen die, nee, nee, das lernst du jetzt.
17: Ah, oh mein, okay, Gott.
19: Und dann ging es aber so, okay, kannst du tanzen? Ich so,
17: ja,
19: ja, also im Club schon.
17: Mhm, ja.
19: Techno ist mein Ding. So, nee, nee, also Pirouette 1, 2, 5, 6, 7, 8 and 1, turn 3, 4, 5, 6, 7, 8 and 1, 2.
17: Aber
19: hast du verstanden?
17: Ja, aber haben die denn, wusstet ihr voneinander, worauf ihr euch einlasst?
19: Ich glaube, sie dachten, ich sei ein besserer Tänzer, als dass ich es bin.
17: Mhm.
19: Ich bin aber ein sehr gewillter Lerner.
17: Ja.
19: Deswegen, also die ersten Tage waren immer so, dass ich eigentlich immer mit dem Ellenbogen im Gesicht von jemandem,
17: ah ja,
19: war,
17: so,
19: musste,
17: ja,
19: mich viel entschuldigen.
17: Ja.
19: Es wurde mir verziehen. Und jetzt versuche ich, die Pirouetten auch in die richtige Richtung zu drehen. Und jetzt nach so einigen Wochen, und jetzt sind wir im zweiten Monat Probe, gelingt das einigermaßen. Aber es ist wirklich dieser Tanz. Und ich habe nochmal so einen ganz krassen Respekt vor modernem Tanz gelernt. Weil du kannst einfach, man kann mit Sprache natürlich alles erklären, aber wenn man es hinkriegt, mit einer kleinen Fingerbewegung mehr zu sagen als mit einem Satz in einem Skript, das bewundere ich. Und das zu lernen und das auch dann zu, diese Geduld zu haben, wenn man sonst gewöhnt ist, vom Regisseur genau gesagt zu bekommen, was du zu tun hast, war für mich einfach, man fühlt sich plötzlich wie so ein Fisch aus dem Wasser und hat dann plötzlich eben nicht mehr die Selbstsicherheit, die man an einem Set nach 15 Jahren
17: erlernt hat. Weil die Routine dir die Sicherheit normalerweise gibt.
19: Genau, und wenn der Choreograf von Madonna halt sagt, kannst du das machen, sagst du nicht nein, richtig?
13: Ja. Aber wie hast du dir das alles gemerkt? Ich meine, du merkst dir die Songs von David Bowie, auch die Unbekannten von der B-Seite und dann noch eine Choreo. Also das ist ja nicht ein bisschen...
19: Weil dann verstehst du, dass du eben nicht einen Song lernst und nicht eine Choreografie, sondern dieser Song entsteht innerhalb eines Universums dieser Show. Und diese Show

0: Sowjetunion und ich bin in Berlin aufgewachsen und irgendwie die erste Musik, die ich gehört habe, weil mein Vater hat immer gehört, das war eine strange Mischung, Prince, Jamiroquai und David Bowie.
1: Ist ja nicht so schlecht eigentlich.
0: Und im Auto Enya, durfte aber keiner wissen.
1: Wirklich? Enya?
0: Genau, wow. genau, die Engelsgesänge, das war so, nee, das höre ich nicht, ich höre nur coole Sachen.
1: Ach, das hat er im Auto für sich dann, ja?
0: Genau, aber dann, wenn man einstieg und dann lief Play und dann weißt du, du hast doch gerade Enya gehört. Nee, das ist nicht meine Musik, das ist also dein Auto, wessen Musik soll es denn sonst sein? Genau. Also deswegen David Bowie schon sehr, sehr früh und für mich war es, ich hatte nie so Idole und trotzdem, wenn man anfängt, irgendwie so einen künstlerischen Beruf zu tätigen, guckt man sich um, was für Menschen begeistern einen. Und dieser Künstler hat einfach über 40 Jahre geschafft, sich permanent neu zu erfinden, in jeder Facette zu arbeiten, in Berlin, in London, in den Staaten Menschen dazu zu bringen, wirklich Musik zu hören, die nicht immer dem Mainstream entsprach, sondern wirklich auch immer wieder Avantgarde, alles neu erfunden hat, der nie geradlinig irgendwie dem Erfolg hingearbeitet hat. Und deswegen fand ich ihn einfach immer so eine ganz inspirierende Person. Der war irgendwie sexuell fluide. Alles an ihm war eine ständige Bewegung. Mhm. Und das ist etwas, was mich als Person sehr, sehr fasziniert. Deswegen war ich, als ich gehört habe, ich darf mit dieser Materie arbeiten, war das für mich eine riesengroße Ehre. Vor allem der musikalische Leiter, der uns begleitet, Henry Hay, spielt auf etlichen dieser Bowie-Platten, die wir alle kennen,
1: das Klavier auch noch,
0: und ist auch noch der künstlerische Leiter. Und
1: okay,
0: genau, also das ist,
1: aber der Druck ist doch auch riesig dann, oder? Also ich meine, ne, es gibt ja immer so die zwei Dinge, also entweder Lust oder Angst, Vorfreude oder Angst vor dem Versagen. Und was war, wie groß war die Gewichtung in diesem Falle?
0: Ich bin relativ angstfrei geboren, das hilft mir immer wieder, vor allem in diesem Beruf. Wenn man dann natürlich denkt, die letzten zwei, die es gemacht haben, in den letzten zwei von Ivo waren Lars Eidinger und Sandra Hüller, dann tritt man halt auch in sehr, sehr große Schuhe.
1: Holy crap.
0: Und dennoch, ich weiß nicht, ich bin gerade voller Vorfreude, in ein paar Tagen, in sechs Tagen ist tatsächlich die Premiere. Ich scheiß mir ein bisschen in die Hose.
1: So.
0: Aber das sage ich nicht laut.
1: Ja, aber das finde ich ja volksnah, ne? Dass man dann auch einen, nennen es mal gesunden Respekt vor der Aufgabe. Ja. Wenn wir bei David Bowie bleiben, wir haben ja nun auch zum Beispiel einen Musiker, einen Mitmusiker in der Runde. Peter, David Bowie, ein Künstler, der dir höchstwahrscheinlich nicht völlig unbekannt ist. Hat er in deinem Leben irgendwie eine Rolle gespielt?
2: Naja, als das Let's Dance-Album kam, da war ich wahrscheinlich so 14, 15.
1: Mitte der 80er, 83, 84?
2: Da habe ich ihn natürlich erstmal für mich entdeckt und dann das habe ich dir ja vorhin erzählt, dann hatte ich einen Freund, der hatte so einen VW Käfer und wir hatten Tickets für die Glasspider-Tour in Hamburg und wir sind also von Braunschweig, wo ich Zivildienst machte, dorthin gefahren und im Volksparkstadion war, glaube ich, das Konzert und ich war zum ersten Mal im Leben auf so einem riesigen Konzert und natürlich... Das bläst dich weg.
1: Ja, also schon. Ja, es ist also, da kann man durchaus von einer gewissen Zuneigung sprechen, würde ich sagen.
2: Na, absolut. Also diese Stimme, wie er singt. Und mich würde interessieren, oder ich muss es eigentlich sehen, was du da machen wirst.
1: Du musst kommen.
2: Ja.
1: Sag
2: weil,
1: wann.
2: Weil, ja. Wie sind die Momente, wenn du, also du tanzt und singst gleichzeitig?
0: Genau,
2: weil
0: es ist,
2: das
0: ist also ja für mich aus... Es ist Musiktheater, es ist wirklich Musiktheater.
2: Ja, genau. Und das ist ja für auch in meinem Job, habe ich so einen Respekt vor den DarstellerInnen, die tanzen und singen und Schauspielern und das ist so göttlich und ich frage mich mal, wie machen die das eigentlich? Ja. Ich kann keins von dreien.
1: Ja, ich finde das also jetzt, wenn wir auch mal das Koordinative, ne? Also ich habe irgendwann mal vor Jahren gelesen, Madonna hat irgendwie beim Joggen dann irgendwie ihre Texte dann gesungen.
0: Ich mach das auch.
1: Ja?
0: Ich sing die Show immer durch beim Rennen.
1: Ja.
0: Weil man sonst so aus der Puste kommt. Ich bin halt relativ groß, also habe ich immer die Aufgabe beim Tanzen ist immer oft, wenn Hebefiguren stattfinden, gibt es den, der gehoben wird. Das bin dann nicht ich.
1: Ja.
0: Fast immer. Ich darf heben, während ich dann aber singe. Und das ist natürlich, führt dazu, dass man schlimmstenfalls, wenn man dann gerade nicht drauf ist, klingt man, als würde man auf der Toilette sitzen, weil sonst wird es...
1: Ja,
0: genau. Das sollte im Song halt nicht passieren.
1: Stichwort Damentoilette, da sind wir schon wieder.
0: Stichwort Damentoilette.
3: Ja. Das klang nach Herrentoilette. Sorry, aber
4: da sind wir komplett raus.
1: Ja, ganz eindeutig.
3: Es tut mir leid, aber... Ja.
5: Too safe.
1: Ja.
5: Too safe.
0: Deswegen tatsächlich umso physisches, also sogar wirklich auf dem Boxsack trainieren und versuchen, die Songs zu singen, damit man einfach irgendwie den Atem unten lassen kann.
1: Also ich habe ja mal in Bochum gewohnt. Ich kann ja sagen, durch den Westpark, der rund um die Jahrhunderthalle ist, wo das Ganze stattfindet, kann man fantastisch joggen.
0: Okay.
1: Da kannst du also da drüber, da gibt auch eine Brücke über den Schrebergarten drüber. Das heißt, wenn du da häufiger drüber laufen könntest, dann haben die unten noch schöne...
3: Du steigerst dich rein.
1: Wieso? Wenn man da sitzt an seinem Fahnenmast und sagt, da, guck mal, da kommt schon wieder der Bowie singt. Ja. Und dann rufen die hoch und sagen, mach mal hier, mach mal nicht Let's Dance. Das habe ich schon häufiger. Mach mal einen anderen

0: Song von Bowie. Das ist doch, dann bist du die menschliche Jukebox für die Kleinen.
1: Perfekt.
0: So, perfekt. Das, ja, wir sind ja hier auch eine Service-Sendung, Susanne. Bitte lass es zu. Nicht immer nur Kartoffelsalat.
1: Auch.
0: Solche Dinge sind auch... Du hast gerade gesagt, du bist angstfrei geboren. Woran liegt's? Weil dein Vater ist Russe, die Mutter ist Ukrainerin, in Moskau geboren, in Tel Aviv, dann ab deinem 12. Lebensjahr. Also wo kommt's her? Ist es dieser stete Wechsel, diese verschiedenen Lebensrealitäten, wo kommt's her?
1: Ich weiß es nicht. Also meine Mutter sagt immer schon als Kind, ich bin einfach mal weggelaufen und hatte einfach gar kein Problem mit egal wem einfach mitzugehen. Ich wurde nicht geklaut.
2: Ganz also, beruhigend, genau, sehr beruhigend, sehr beruhigend. Alter, das hören wir total gerne.
1: Das haben Mütter super, genau. Das kam immer nach dem Satz. Es waren 19 Stunden, 4,6 Kilo und 56
0: Ach so. Kilo. Ach so, okay.
1: Genau.
0: Sehr gut.
1: Aber,
0: ja, ich dachte auch.
1: Genau.
0: Ja, ja.
1: Ich weiß es nicht, vielleicht wenn man
3: aber 4,6 Kilo, Respekt.
0: Ich war schon ja, richtiger, gut genährt. Das
1: richtiger Kabachel, wie man ja, in Bochum sagt.
2: Liebe Grüße an die Mama.
1: Ja. Ja. Die kommt zur Premiere, die freut sich schon sehr. Mit Oma, da habe ich sehr Angst
2: okay,
1: vor.
2: Okay, das verstehe ich, das ist wahrscheinlich.
1: Oma ist 88. Ne? Ich habe in der Show nicht viel an.
0: Oh.
1: Ich bin in der Show der Antagonist.
0: Okay. Ja.
1: Ich will nicht zu viel verraten, aber es gibt so viele Choreografien, die Messer beinhalten.
0: Ah, ja.
1: Und dann so.
0: Was? Wie machst du okay. da Intimrasur oder
1: und
0: was?
1: Stell dir vor, die Oma, ja. die arme Oma,
0: ja, mit 88,
1: sitzt in Reihe 3. Ich habe meiner Mutter schon gesagt, das musst du dann machen, wie mit den Kindern früher.
0: Ja.
1: Manchmal die Oma einfach oder umarmen. So,
0: ja.
1: Und bei manchen Stellen. Sie trägt mittlerweile Hörgerät.
2: Ja.
0: Aussteigen. Oh mein
2: ja.
0: Gott, wie lustig.
2: Junge, das hat mir gut gefallen.
1: Das hat, das ist aber,
2: die Mama hat mich ständig umarmt. Das war so schön.
1: Genau. Habe ich ein bisschen Angst
0: vor. Aber stell mir interessant, wie Oma und Mutter da nebeneinander sitzen. Die Oma sagt, mein Gott, der Junge. Und die Mutter sagt, ja, was soll ich sagen? 19 Stunden habe ich gemacht. So, das war eine Vorstellung. Also ich kann mir gut vorstellen, so wie wir dich hier kennenlernen, dass es wohl sehr, sehr gut werden wird. Aber du hast ja wirklich, du hast dich ja allen möglichen Herausforderungen gestellt. Du hast ja gerade auch schon gesagt, Aidinger und Hüller. Wenn man diese Namen hört, auch wieder, ist es entweder so, dass du denkst, boah, das sind große Fußstapfen, oder wird die Information mitgeliefert, okay, ich bin jetzt wirklich einer der ganz Großen, weil die anderen beiden sind es ja auch, sonst würden sie mich ja nicht fragen.
1: Nee, nichts von beiden. Es ist Respekt auf der einen Seite und dann denkt man sich einfach, man hat sich's ja ausgesucht, man geht ja freiwillig auf eine Bühne, keiner zwingt einen auf eine Bühne zu gehen und diese ganzen Sachen, oh, es ist alles so schrecklich und schwer,
0: ja.
1: Das lasse ich immer nur bedingt gelten, weil you fucking chose it.
0: Ja.
1: Live it. Und mit der Angstfreiheit, ich glaube, wenn man einmal oder zweimal in so Kriegssituationen ist und ein-, zweimal einfach irgendwie aus dem Auto steigen muss, weil gerade Bombenalarm ist und dann auf dem Boden liegt.
0: An der ukrainisch-russischen Grenze.
1: An der ukrainisch-russischen Grenze oder auch in Israel immer sehr gerne, wenn ich meine Eltern besuche. Und man liegt dann irgendwann auf dem Boden und über die sind die Sirenen und du hörst die Raketen fallen. Mhm. Dann ist auch Lars Aidinger und Sandra Hüller gar nicht mehr so.
0: Guck mal, wenn es nur das ist, ne? Ja, ist ja Wahnsinn, aber es relativiert tatsächlich
1: das Ding? Es relativiert alles.
0: Okay.
1: Also das Leben relativiert alles. Wenn du einfach dir bewusst bist, dass also, wir sind ja geboren mit so einer Angst vor dem Tod. Oder in unserer Gesellschaft wird so selten über den Tod gesprochen, weil es ist was Schreckliches und alles ist vorbei. Und man muss alles noch schaffen, bevor man gestorben ist. Und wenn man aber sagt, okay, man akzeptiert, dass das Leben einfach nur so endlich ist, entspannt das total. Und ich habe mir immer, ich weiß nicht, wo das herkommt, es kommt definitiv nicht von meinen Eltern, ganz früh gesagt, so, wenn ich jetzt morgen sterben sollte, dann will ich in dieser Zeit, bevor ich gestorben bin, heute das Gefühl haben, dass das, was ich gelebt habe, schön war. Mhm. Dass ich geliebt habe, dass ich Menschen liebe, dass ich das, was ich mache, wirklich mit einer Passion liebe. Dass ich diesen einen Tag habe, das ist hat gar nichts Religiöses für mich, ich glaube nicht an Gott. Aber ich glaube total an das Gefühl, lebendig zu sein. Und dieses Gefühl, lebendig zu sein, kriegst du, wenn du die Menschen um dich herum beobachtest, wenn du alles auf dich wirken lässt. Und wenn du das, für mich ist das ein Riesenglück, als Künstler reflektieren und an andere Menschen weitergeben darf. Deswegen, wenn es morgen vorbei ist, dann wäre es okay.
0: Das sind ja wohl perfekte Schlussworte, oder? Daniel Donskoy, danke schön. Eine Sache muss man schon noch sagen. Das wollen wir noch anfügen. Du willst ja ganz am Ende der Sendung noch etwas für uns singen.
1: Ja.
0: Und zwar, und das wissen wir natürlich besonders zu schätzen, ein Song, der nicht im Rahmen von Rebel Rebel geprobt und geübt wurde, sondern es ist nochmal was ganz Eigenes.
1: Ein wunderschöner Song namens Sweet Thing von David Bowie, den ich im Rahmen der Proben kennengelernt habe. Und der zu meinem, also ihr werdet ihn hören, es ist wirklich so einer der schönsten, theatralischsten, wunderschönsten, vulnerabelsten Nummern von Bowie,
4: musst
1: die ich kennengelernt habe.
4: Musst du dich ausziehen dann dafür?
1: möchtest du, dass ich mich ausziehe, ist die Frage.
4: Charlotte?
1: Ja!
4: Ja!
1: Christa, geschenkt.
0: Er wird sich ausziehen, meine Damen und Herren. Er wird sich ausziehen. Sehr gut.
4: schön. Wirklich schön. Ich habe nur für die Oma gefragt.
5: Ja, na klar, logisch, absolut.
4: Ich habe wirklich nur wegen der Oma gefragt.
1: Ja, klar.
5: So. Ja, ja. Ja. Halt fürsorglich.
6: Genau, Mama, wenn, ne, gleich ja, Oma zu.
4: So,
6: genau.
4: Hier, apropos fürsorglich.
5: Ich dachte, apropos ausziehen.
4: Nein, eben nicht, weil das wäre so eine dämliche Überleitung ja, gewesen. Aber
5: also, zumindest bei dem Thema, was wir jetzt anvisieren.
4: Was wir jetzt anvisieren, absolut. Erstmal wollen wir sagen, du bist als Journalistin und als Moderatorin im Einsatz, eine wunderbare Kollegin, die heute aber auch als Frau hier ist, als Frau in der Öffentlichkeit. Welche Nebenwirkungen?
5: Immer als Frau.
4: Du bist immer als Frau, aber thematisch auch ja, heute so bei uns. Und wir werden auch endlich auflösen, was es mit dieser ominösen Damentoilette jetzt ja, auf sich hat. All das wollen wir mit Mareile Höppner besprechen. Schön, dass du da bist, Mareile. Es wäre deshalb so eine dämliche Überleitung auch gewesen, weil wir plaudern ja wirklich gerne. Wir haben auch schon ganz viel über Klatsch und Tratsch geredet, über Boulevard, über royale Themen haben wir ja auch schon besprochen, wenn du da warst. Und heute wollen wir aber auch und müssen es möglicherweise auch, das wäre meine Frage, uns ein bisschen mehr auf Themen fokussieren, die auch was mit Machtmissbrauch zu tun haben, vor allem uns Frauen gegenüber. Merkst du, dass da jetzt so eine Dringlichkeit wirklich da ist, dass man das weiter thematisieren muss und das auch immer wieder mal nach vorne stellen müsste?
5: Ja, vielleicht grenzen wir es ein bisschen ein. Also wir wollen reden über das Thema digitale Gewalt. Mhm. Diesem Thema habe ich mich in verschiedenster Art und Weise genähert, in Filmen, die ich gemacht habe für meine Sendung. Angefangen hat es mit einer großen Reportage tatsächlich im ZDF mit Colleen Fernandez und Lola Weipert. Und wir waren angesprochen worden mit dem Hinweis, dass man ziemlich heftiges Bildmaterial von uns gefunden hätte im Netz, ob wir bereit wären, dazu zu sprechen. Also es geht da um KI-Pornos. Das ist so heftig, wie es klingt, läuft das da auch ab. Und unsere Gesichter waren eben oder sind auf diese Bilder montiert.
4: Sogenannte Deepfakes, damit wir das mal ein bisschen einordnen. Weil diese Begriffe, die hören wir ja alle in letzter Zeit relativ häufig. Als du angesprochen wurdest, wusstest du zu dem Zeitpunkt schon, dass es das von dir gibt?
5: Ja, da ich diesen Job ja tatsächlich, ich weiß gar nicht, wie ich es gemacht habe, ich bin ja gar nicht älter geworden, aber schon fast 30 Jahre mache, ist mir das natürlich durchaus immer bewusst gewesen. Und es ist auch etwas, über das ich gesprochen habe, weil ich immer gesagt habe, dass das passiert. Klar, es passiert alles in der Welt, aber dass das passiert, ist einfach nicht in Ordnung. Es ist ein totaler Übertritt in einen sehr privaten Bereich. Das trifft mich jetzt als Mareile nicht so hart, weil ich diesen Job mache und da lernt man viel auch im Umgang auszuhalten. Aber es trifft ja auch private Personen und die sind oft schutzlos und es trifft junge Menschen und dann hört es für mich komplett auf. Und da habe ich als Mama sehr früh gesagt, darüber müssen wir uns unterhalten, weil es die Möglichkeit gibt, diese Videos auch mit Menschen aus der Klasse zu machen zum Beispiel. Und dann ist das eine Waffe und das ist eine verletzende Waffe und das ist ein Thema. Und deshalb habe ich sehr früh gesagt, das ist nicht okay. Und diese Bilder haben sich natürlich verbessert und die Bilder, die ich dann gesehen habe.
4: Also im Sinne von der Technik, die sich weiterentwickelt hat.
5: Von der Technik, das merken wir ja alle, wenn wir im Netz unterwegs sind, alles wird besser. Die KI-Bilder werden so gut, dass man sich ja berechtigt fragt, wie wird das Einfluss nehmen in der Politik? Wie wird das Einfluss nehmen, wie wir unterscheiden können, was ist denn noch real und was nicht? Und das wird in Wahlkämpfen, schon jetzt ist es ein Thema, aber es wird natürlich noch massiv. Mhm. Und insofern müssen wir uns da auch alle fragen, was ist denn mit meinem eigenen Bild? Was gehört mir denn von mir? Ja, gerade als öffentliche Person ist es ein Riesenthema.
4: Na, absolut. Und vor allem, also die Antwort ist schnell zu geben. Also dein Kopf gehört garantiert nicht in ein Porno. Da sind wir uns alle einig. Ist es etwas, Charlotte, was dich überrascht? Oder sagst du, Freunde, das geht mir auch seit Jahren so?
7: Also ich stimme Mareile da total zu. Im Sinne von, so als die berufliche Charlotte Engelhardt ist man einfach einiges gewohnt. Und man kann anders damit umgehen. Aber so privat gesehen finde ich schwierig. Mein Sohn kam auf mich zu, das ist ja so ein halbes, dreiviertel Jahr her, und sagte, Mama, gibt es einen Job, den du total bereust oder für den du dich schämst? Nee. Also es gibt bestimmt welche, wofür ich mich schämen sollte, keine Ahnung. Aber nö, eigentlich nicht. Mhm. Ich bin eigentlich immer happy mit dem, was ich mache. Aha, sicher. Ich sagte, ja, sicher. Warum? Nur so. Und dann dachte ich, na okay, dann ein paar Stunden später kam er wieder an und sagte, also ich frage dich jetzt nochmal, gibt es etwas, was du nicht hättest tun sollen? Ach. Er sagt, woraufhin willst du jetzt hinaus mit mir? Und dann hatte er das irgendwie zugespielt bekommen, genau solche Bilder, wo mein Kopf halt auf...
4: Wie alt ist dein Sohn?
7: 10. Ach. Auf pornografische Körper und ja,
4: Das heißt, er hat seine Mama montiert gesehen auf...
7: Genau, genau. Das hatte er irgendwie zugespielt Wahnsinn. Bekommen, Schulhof, ich weiß es nicht oh was, die Richtung. Und da waren wir aber ganz klar, krass. Also hat er doch gesagt, es ist fake, ich sehe es ja, aber trotzdem wollte ich mit dir drüber reden.
5: Aber da verlässt es den Raum und geht ins Private. Exakt. Und dann trifft es das Herz.
7: Ja,
5: und dann wird's auch, dann ist es auch nicht mehr okay.
7: Genau.
4: Es ist aber auch in der Öffentlichkeit, muss man sagen, auch nicht okay. Wir haben den Fall Colleen Fernandes natürlich
5: absolut. Der sich ja noch mal zugespitzt hat, auf jeden Fall. Und wir sind ja damals alle zur Polizei gegangen und haben Täter unbekannt angezeigt und keiner wusste, was Colleen in dem Moment alles lostritt. Und wir Frauen haben uns natürlich darüber unterhalten, wer können die Täter sein, was sind das für Leute, dass es im Fall von Colleen so würde, das war natürlich überhaupt nicht abzusehen.
4: Mhm. Moritz?
8: Ja, mich interessiert, wann hat dein Sohn gemerkt, wie das, also er hat ja wahrscheinlich geglaubt, dass es echt ist.
7: Nee, also aber glücklicherweise nicht, weil es so dermaßen schlecht war, aber er hat sich natürlich trotzdem erschrocken. Ja. Weil er natürlich dachte, hä, was, also das ist doch nicht meine Mama. Also so, was ist denn da? Also, weil die waren ja, ich sage einfach mal, wirklich pervers. Also es ist so nicht schön.
4: Und das
7: also,
4: heißt aber, du hast ja gerade gesagt, er ist 10. Das heißt, das geht dann wirklich, wie man sich das im Worst Case vorstellt, über Smartphone schicken, in dem Alter.
7: Alle gar keine Ahnung.
4: Wahnsinn.
8: Und hatten andere das in seiner Klasse?
7: Nee, ich weiß nicht genau, wie das war. Der hat das irgendwie gezeigt bekommen und hatte das dann irgendwie wieder bei jemandem gegoogelt oder irgendwie sowas war da. Und dann hat er mich aber sehr, sehr schnell darauf angesprochen. Also er hat sich nicht lange damit beschäftigt. Er ist glücklicherweise von meinen Söhnen derjenige, der immer sofort damit rausgeht, was ihn stört oder was er irgendwie
5: super,
7: wissen will.
5: Super, dass das gemacht hat.
7: Ich bin so froh, dass er Vertrauen zu mir hat.
5: Toll.
7: Und es mir gesagt hat.
4: Aber es ist eben auch ein gutes Beispiel oder ein sehr schlechtes Beispiel natürlich dafür, wie zugänglich diese Sachen ja auch sind. Ja. Ne?
5: Also das ist alles ganz leicht zu finden. Das ist ja das Erschreckende. Ja. Also ich habe dann für meine Sendung einen großen Folgefilm gemacht mit einer Hackerin, die gesagt hat, sie geht mal in alles rein. Die hat am Ende geweint, weil sie gesagt hat, was ich hier sehe, ist einfach nur furchtbar. Mhm. Es gibt kein Bild von mir in diesen ganzen 30 Jahren, das entstanden ist, das nicht ausgezogen wurde. Kein Bild. Und natürlich ist auch mein Sohn, ist 16 Jahre alt, wenn du meinen Namen mit nackt googelst und ein paar Mal abbiegst, bist du da. Hm. Und das soll keine Anleitung sein, das soll einfach nur zeigen, wie offen verbreitet das ist und dann ist es ein Thema. Und wir haben Gott sei Dank Kinder, die auf uns zukommen. Wir reden alle zusammen darüber. Aber wie wichtig ist es, dass darüber geredet wird? Und das ist der Grund, warum ich solche Filme mache, dass wir darauf aufmerksam machen und dass wir genau solche
7: Gespräche aufklären können.
5: Und das unter Müttern,
7: total, Vätern. Dass es auch ein normales Thema wird. Ja. Das ist kein Tabuthema. Genau. Also meine Kinder wissen genauso gut, dass... Ja.
4: Du hast, Marelle... Weil du selbst betroffen bist, aber auch weil du das Thema aufgegriffen hast, hast dich auch viel mit den Tätern beschäftigt. Und Colleen hat es auch gesagt, auch hier bei uns in der Sendung haben wir ja darüber gesprochen. Sie spricht ja von einem Täterparadies. Hast du die Erfahrung auch gemacht, dass es einfach ja auch relativ einfach ist und auch da keine große Scham ist?
5: Es gibt nicht nur keine Scham, es geht so weit, dass es darunter Foren gibt, wo sich munter darüber ausgetauscht wird, nicht nur wie diese Videos erstellt werden, sondern auch, was man für Spaß mit diesen Videos hat. Und das geht auch hin zu Aufforderungen, was noch alles passieren sollte mit diesen Frauen. Und insofern, das geht schon sehr, sehr weit. Und ist das ein rechtsfreier Raum? Eigentlich natürlich nicht.
4: Eigentlich aber würde man denken, es tut sich auch was?
5: Es tut sich was, es tut sich sehr, sehr wenig. Mhm. Es tut sich erschreckend wenig. Ich habe das oft zur Anzeige gebracht und werde da auch nicht müde. Und ich glaube auch, dass es wichtig ist, dass wir nicht nur darüber reden, sondern auch Konsequenzen da ziehen. Aber ich kriege dann irgendwann Post, es wurde eingestellt. Und deshalb müssen wir uns natürlich darüber unterhalten, wie gehen wir damit um? Das ist das, was ich anfangs sagte. Fake und reale Welt. Wir müssen uns ganz dringend darüber auseinandersetzen, wie kennzeichnen wir und wie machen wir uns überhaupt auch selbst kenntlich im Netz. Also wie mit Klarnamen müssen wir uns einfach dort bewegen, sonst ist das ein offenes Feld.
4: Ja. Jetzt denkt Björn die ganze Zeit, hoffentlich sprichst du mich nicht an, denke ich mal, weil das ist natürlich auch ein schwieriges Thema. Wir haben auch in diesem ganzen Zusammenhang die Diskussion gehabt, wie sollten sich Männer dazu äußern. Ne? Jetzt bist du ja zum Beispiel wahnsinnig erfolgreich im Netz mit deiner Comedy. Begegnen dir solche Sachen auch, dass man da schnell reinkommt, solche Fakes gezeigt bekommt? Oder wie erlebst du das, als Mann da ja auch unterwegs zu sein?
9: Also mir wird jetzt sowas noch nicht in irgendeiner Form zugespielt. Das Einzige, was ich irgendwie mal mitbekommen habe, also ich zeige mich ja immer sehr geschlossen. Ich habe immer Jogginganzug an, selten kurze Sachen. Einfach, weil ich wenn ich irgendwie auf der Bühne als Künstler stehe, hoffe, dass ich nicht irgendwie ablenke. Ich will nur mit Stimme und Inhalt irgendwie da stattfinden.

0: nicht mal irgendwas gepostet habe, wo man ein bisschen mehr Haut gesehen hat. Jerry war ja auch hier. Wir haben mal was zusammen so hochgeladen, wo man ein bisschen mehr gesehen hat. Ist verrückt, wie viele Nachrichten dann dazu kommen, dass man endlich mal was zeigt und dass man hier mal ein bisschen was gesehen hat. Und ich habe mir das ja auch ausgesucht, in die Öffentlichkeit zu gehen. Das heißt, ich wusste, dass solche Sachen irgendwie mal stattfinden. Bei Frauen ist es natürlich anders. Die erleben das viel früher, viel intensiver. Bei mir ist es so gewählt mit dem Wissen, das kann irgendwie mal vorkommen. Und auch wenn ich durch die Straßen laufe, mittlerweile durch die Reichweite, ich sehe, wenn Leute mich angucken, das bekommt man im Augenwinkel mit. Man hat dann irgendwie so einen Blick dafür und ich tue dann immer so, als würde ich jetzt nicht alles mitbekommen. Wenn ich mir vorstelle, dass eine Frau sagt, ich fühle mich unwohl, dann beruht das auch immer auf Fakten. Also man fühlt das nicht einfach so aus einem Bauchgefühl raus, sondern das existiert wirklich. Ich habe den Blick dafür, man bekommt das dann mit. Bei mir ist es aber ausgesucht und ich habe das Gefühl, bei Frauen findet das zu früh statt, durchgehend, und damit umzugehen in einem Alter, in dem man eigentlich noch jung und frei sein sollte, ist einfach hart. Also das ist ein krasses Thema.
1: Ja, Wahnsinn, dass du das auch so gespiegelt kriegst. Ich meine, wir haben gerade die Scherze darüber gemacht, aber Daniel, es ist ja so, in manchen Rollen bist du sowieso als Schauspieler, ja, musst du freizügig unterwegs sein. Passieren dir solche Dinge als Mann auch?
2: Ja, viel. Also klar, man ist sexualisiert auf jeden Fall als Objekt, aber ich bin mir dessen auch zum Beispiel, wie du schon sagst, ich habe es mir ausgesucht, das ist halt als Mann wirklich das Privileg, was man hat, dass man sich viel mehr aussuchen kann, weil man viel später damit konfrontiert wird. Ich suche mir aus, ob ich eine Rolle annehme, in der ich mich ausziehe und was dann daraus resultiert. Ob ich das für gut befinde? Nein, keineswegs. Meine kleine Schwester hat Fotos von sich gefunden auf Foren, schon vor 4, 5 Jahren. Ja. Und am Ende war es einer aus der Klasse. Sowas.
3: Ja, und das also, finde ich krass. Weißt ja, du, das ist für das, deine das Schwester wirklich schlimm. Genau. Das ist massiver Druck. Und das ist der große Unterschied. Auch weil du gerade, das muss ich ganz kurz aufnehmen, weil du gerade gesagt hast, ich achte drauf, was ich anziehe. Das ist mir schon ein Satz viel zu viel. Also da würde ich mir wünschen, dass du nackt auch da stehen kannst, ohne dass dich jemand im Porno danach auszieht. Und wenn du dich für deine Kunst ausziehst, weil es deine Rolle ist, dann ist das deine Rolle. Und das erlaubt nicht die anderen Dinge.
2: Das Problem ist natürlich dieses, wir kennen ja alle den Algorithmus. Zum Beispiel, ich weiß, wenn ich jetzt ganz, ganz lange über mein Buch spreche und ich spreche über irgendwelche intellektualisierten Sachen, geht die Reichweite immer weiter runter. Und wie ich das lösen kann, ist einmal mein T-Shirt auszuziehen und dann geht der Algorithmus so wieder. So, was bedeutet das für mich?
1: Machst du das?
2: Ich mache das.
1: Ehrlich gefragt,
2: einfach weiß, wenn ich lange einen Content, oder zum Beispiel ich will über irgendwas educaten, was nicht sexy ist, wie zum Beispiel den Nahostkonflikt, den Krieg in der Ukraine, und ich mache ganz, ganz lange ein monothematisches Erlebnis für den User, dann ist die Reichweite irgendwann bei, dann gucken nur noch 3 Leute, dann habe ich die Leute nicht mehr erreicht, und dann ist es, klingt richtig schrecklich, dann machst du einmal etwas, was einfach freizügiger ist zum Beispiel, oder keine Ahnung, wieder singen oder irgendwas, und dann geht alles wieder nach oben und dann erreichst du wieder Leute, und deswegen hast du es eigentlich gemacht. Du wolltest Leute mit etwas educaten.
4: Aber ich finde das eigentlich total richtig, weil wenn du oder wenn, also ich finde, das ist auch so, ich möchte nicht als Opfer hier sitzen, als Frau, weil ich finde manche so, die armen Frauen und die armen, nee, so ist es nicht. Also wir können uns also auch wehren, und wenn mir jemand Dickpic schickst, oder irgendwelche mich auszieht virtuell, ganz ehrlich, mich trifft's nicht. Do it, wenn du Spaß dran hast.
5: So, ne? Ich habe sowieso noch nie
4: nur
5: verstanden,
4: aufklären müssen. Also ich möchte darüber reden und aufklären und bei meinen Kindern auch ganz klar sagen, es ist ein Unterschied, ob ich 2005 mich für den Playboy freiwillig ausgezogen habe oder ob jemand mich virtuell aussieht. Das ist der Unterschied.
1: Und das ist
4: alles
1: halt
4: andere, finde ich, da sind...
2: Total.
5: Ja, Martine? Ich bin vollkommen sprachlos, als ich gelernt musste, dass es Menschen gibt, die Dickpics schicken. Wie kommt jemand auf die Idee, dass er damit irgendwelchen Anklang erzeugen kann.
1: Das ist auch eine Machtergreifung sozusagen.
6: Wer war der Erste?
5: Wer ist auf die Idee gekommen?
6: Das wäre mal eine super Idee, oder?
3: Ja, der hängt dort im Museum.
4: Da gibt es in Island das Penismuseum. Da war ich mit meinen Kindern drin. Ja. Da gibt es ein Penismuseum. Alle möglichen Penisse und Tieren und Menschen.
6: Aber das war ja in dem Falle erwünscht.
1: Das wollte ich gerade sagen. Ich fand jetzt gerade wirklich spannend, in welchen Zusammenhängen wir uns bewegen. Das ist auf der einen Seite, was Daniel sagt, das ist auch total ehrlich, wie Dinge funktionieren. Und gleichzeitig, dass man eben diesen Schutz schaffen muss für Schwestern, Kinder, für, aber ehrlicherweise, ich finde auch für uns selber, ich finde es auch nicht so cool. Deswegen, also ich würde euch jetzt auch nicht sagen, für mich ist das egal. Also mir ist es zum Beispiel nicht egal, auch wegen meinem Sohn ist es mir zum Beispiel nicht egal. Mhm. Aber es ist einfach, ich möchte einfach mal sagen, danke, dass wir jetzt gerade auch hier so offen und auch mit euren Facetten darüber gesprochen haben, weil nur so kriegen wir es, glaube ich, überhaupt in die Runde. Ne? Mhm. Also,